0: Beispiel bei uns an, verbringt eine Nacht auf dem Campingplatz bei Tom, geht am nächsten Tag eine Runde Boot fahren, geht dann vielleicht noch eine Runde Bogenschießen und lässt den Abend in aller Ruhe schön hier am Biergarten Wünsch dir was ausklingen.
1: Wir sind ja jetzt hier im Wünsch dir was. Was kannst du mir dazu so erzählen?
0: Das Wünsch dir was hat eine ganz bewegte Geschichte, war als Ballwurfbude in ganz Ostdeutschland unterwegs, stand die letzten 4 Jahre, wo es noch in Betrieb war, in Wien auf dem Prater, hat dort unglaubliche Geschichten erlebt, lag dann 30 Jahre eingemottet in einer Halle und kam vor 3, 4 Jahren zu uns über einen sehr, sehr guten Freund von mir. Seitdem steht der Laden hier und ist einmal komplett umgebaut vom Ballwerfen zu einem Biergarten, der tatsächlich großen Anklang findet in der Bevölkerung von den Leuten, die hier wohnen und von den Leuten, die gern hierher kommen, zum Beispiel du. Ich denke, man bräuchte auf jeden Fall mindestens eine Woche, um alles hier in aller Ruhe zu erfahren.
1: Das glaube ich auch. Wir haben dafür heute einen Tag und schauen mal, was wir da alles so erkunden können.
2: Die erste Aufgabe ist geschafft. Ich habe die Region vom Wasser aus kennengelernt, genauer hingeschaut und ein Gefühl dafür bekommen, warum das Wasser für diese Region so prägend ist.
1: Von der Saale geht's jetzt für mich nach Rendendorf, weg von Booten und hin zu Büchern, Tieren und der Geschichte eines Forschers, der die Tierwelt näher an die Menschen gebracht hat.
2: Die zweite Station meiner Rallye führt mich in Brehms Welt. Alfred Brehm wurde in Rendendorf geboren und später mit Brehms Tierleben weltbekannt. Heute geht es hier aber nicht nur um historische Naturforschung, sondern auch um die Frage, wie wir Tiere sehen, was Artenvielfalt bedeutet und warum genaues Beobachten so wichtig ist.
1: Meine Aufgabe hier ist es, genauer hinzuschauen, denn hier kann man Dinge sehen, die man vielleicht sonst eher übersieht. Aber was Brehms Welt eigentlich so besonders macht und vor allem Bremen für die Welt immer noch so spannend, das erzählt mir jetzt Jochen Süß.
3: Es ist wirklich ein besonderer Ort der Naturgeschichte, weil hier zwei wichtige Gelehrte des 19. Jahrhunderts gewirkt haben. Das ist einmal Christian Ludwig Brehm, der sogenannte Vogelfahrer, und sein berühmterer Sohn Alfred Brehm, der ja weltweit bekannt ist als Schöpfer von Brehms Tierleben. Das ist eine der wichtigsten Tierenzyklopädien überhaupt, der ökologische Zusammenhänge gesehen hat. Also wenn man ein Element aus der Natur herausnimmt, exzessiv, dann purzeln andere Elemente, andere Arten nach und so wird ein Ökosystem zerstört. Und darüber, unter vielem anderen, wollen wir auch aufklären, dass solche Fragen in der Gesellschaft relevant bleiben.
1: Und wie ermöglicht ihr es, dass hier Kinder und Erwachsene eben lernen, was das überhaupt bedeutet und Tiere richtig erleben können und nicht einfach nur anschauen?
3: Wir sind ein sehr, sehr interaktives, modernes Museum. Wir wollen spielerisch, aber exakt Daten vermitteln und über Freude und Spiel zu fundiertem Wissen beitragen. Und das kommt bei Kindern an. Für mich immer hochvergnüglich zu sehen, wie sie dann auch zum Beispiel ihre Großeltern belehren. Nein, nein, Opa, das ist anders, als du erzählst in Wirklichkeit. Das war, wenn diese kleinen Stippis dann sowas sagen, ist das schon schön. Es ist also ein Ort der Tier-Mensch-Beziehung und der Beziehung von Menschen und Natur. Und das eben für alle Altersklassen, aber hauptsächlich eben für Kinder und junge Erwachsene.
1: Ich finde auch, also Brehms Welt ist auf jeden Fall ein Tagesausflug wert.
3: Und noch einen zweiten.
1: Und einen dritten.
2: Diese Station hat mir gezeigt, Entdecken funktioniert nicht nur draußen. Brehms Welt macht aus Tierwissen eine Suchbewegung. Wer hier durch die Ausstellung geht, merkt schnell, dass Natur nicht nur aus schönen Bildern besteht, sondern aus Zusammenhängen, Beobachtungen und Verantwortung.
1: Meine nächste Station bringt mich in die Keramikstadt Börgel. Hier dreht sich alles um Ton, Farbe und Handwerk.
2: Die dritte Station meiner Rallye führt mich ins Keramikmuseum. Börgel ist eng mit dem Töpferhandwerk verbunden. Und ich habe gehört, die blau-weiße Keramik ist hier besonders bekannt. Für die Rallye ist Börgel eine Station, bei der es besonders auf die Details ankommt. Aber wie Formen, Farben, Muster und kleine Zeichen

0: Zeichen zu Hinweisen werden, erklärt mir Dr. Antje Neumann.
1: Meine Aufgabe hier im Keramikmuseum ist es herauszufinden, was es mit der blauen Schürze und den Hahnenfüßchen auf sich hat. Und vielleicht kann mir das ja Frau Dr. Neumann erklären.
2: Ja, die Hahnenfüßchen, das ist eine Brennhilfe und die dienten dazu, die Keramiken im Ofen zu stapeln. Das ist ein traditioneller Ofen, ein sogenannter Kasseler Ofen. Die waren hier typisch für Bürgel. Und der wurde bestückt von dem Meister, der war dafür zuständig. Und er hat dann alle Keramiken gestapelt. Er hat dann mit verschiedenen Mitteln, wie zum Beispiel hier diesen kleinen Hahnenfüßchen, so ist es genannt, diese Brennhilfen, hat er dann die Keramiken übereinander gestapelt. Und zwar so, dass die eben hier die Füßchen draufgelegt wurden und dann eine Keramik über die andere kam. Dann wurde der Ofen zugemauert, ein Loch gelassen, bestückt mit Holz und wurde gebrannt da drin.
1: Und die blaue Schürze, was kann ich mir darunter vorstellen?
2: Ja, die blaue Schürze ist keine textile Schürze, sondern das ist eine Glasur, die angeworfen wurde, in den Ofen geworfen wurde während des Brennvorgangs. Ja, man nahm dann dieses Kobaltglas, das wurde zermörsert, hier ist ein Mörser, und dieses Gemisch kombiniert mit Salz und Bleiglätte ergab ein Pulver und dieses wurde beim Brennen in den Ofen geworfen. Und die hat sich abgesetzt an den Keramiken wie eine Schürze.
1: Bürgel und auch das Keramikmuseum, warum ist das ein Lieblingsort im Saaletal?
2: Ja, Bürgel ist schon seit jeher ein Zentrum der Töpferkunst. Man hat hier ein Gefühl wie früher. Man kommt hier rein und kann diese ganze Töpfergeschichte anschauen. Dazu lohnt es sich, hierher zu kommen. Und noch dazu gibt es so einen kleinen Mehrwert vom Museum, denn durch Henri van de Velde, den belgischen Künstler, der hier einen neuen Frühling reingebracht hat, gibt es eben so schöne Keramiken aus der Zeit um 1900 zu sehen. Und das ist ein Mehrwert, den es unbedingt anzuschauen gilt.
0: In Bürgel wird die Rallye plötzlich handwerklich. Kinder und Erwachsene lernen hier, dass Keramik nicht einfach ein fertiger Gegenstand im Regal ist. Dahinter stecken viele Arbeitsschritte. Formen, gestalten, bemalen und brennen. Und plötzlich werden kleine Muster zu Spuren einer langen Tradition.
3: Meine letzte Station ist die Leuchtenburg. Von außen sieht sie aus wie eine klassische mittelalterliche Burg. Aber drin warten jede Menge Überraschungen auf uns.
0: Die Leuchtenburg ist das Finale meiner Rallye durch Saale-Unstrut. Hier kommen mehrere Ebenen zusammen. Burganlage, Aussicht, Porzellanwelten und viele Stationen, an denen Besucherinnen und Besucher selbst aktiv werden können. Also ich verbinde Porzellan oft mit etwas Feinem, Zerbrechlichem und Wertvollem. Auf der Leuchtenburg wird daraus aber eine ganze Erlebniswelt. Zwischen Kunst, Handwerk und Geschichte zeigt sich mir, wie vielseitig dieses Material sein kann.
3: Meine letzte Rallye-Aufgabe klingt eigentlich ganz einfach. Einen Wunsch aufschreiben und ihn einfach loslassen.
0: Aber wahrscheinlich ist sie auch die emotionalste von allen. Scherben bringen Glück, heißt es. Auf der Leuchtenburg wird daraus ein Moment, der bei mir besonders hängen bleibt.

0: Und jetzt Daumen drücken, dass der Wunsch auch wirklich in Erfüllung geht.
1: Am Ende ist die Rallye durch Saaletal mehr als eine Liste von Aufgaben. Sie verbindet Orte, die auf den ersten Blick sehr unterschiedlich sind. Aber überall geht es darum, selbst aktiv zu werden, Fragen zu stellen und Dinge zu entdecken, die man sonst vielleicht übersehen würde.
0: Meine Rallye ist geschafft. Ich war auf dem Wasser unterwegs, habe in der Strandbar gechillt, ganz viel über Tiere erfahren, ein Handwerk kennengelernt und am Ende auf einer Burg einen Wunsch freigelassen. Was alle Orte verbindet, man erlebt sie nicht nur mit den Augen. Man darf selbst mitmachen, ausprobieren und Teil der Geschichte werden. Und genau das macht für mich das Saaletal zu einem richtigen Lieblingsort.

Was heute Albertinum genannt wird, wurde im 16. Jahrhundert als Zeughaus errichtet. Im 19. Jahrhundert wurde das Gebäude unter König Albert, daher der Name, zu einem Museum umgebaut. Heute beherbergt es die Gemäldegalerie Neue Meister und die Skulpturensammlung ab 1800. Während der großen Flut von 2002 musste festgestellt werden, dass die Bestände der staatlichen Kunstsammlung Dresden nicht ausreichend geschützt waren. Künstler wie die aus Sachsen stammenden Gerhard Richter und Georg Baselitz spendeten Werke, um Mittel zu generieren, die für den Bau einer neuen zweistöckigen Konstruktion in Brückenbauweise genutzt wurden, die den Hof des Albertinums überspannt. In dieser Arche für Kunst befinden sich nicht nur das Depot, sondern auch die Restaurierungswerkstätten, gut geschützt vor Ungemach. Im DEO, dem Verzeichnis deutscher Baudenkmäler, wird die Stadtkirche von Lauenstein als sehr bemerkenswert verzeichnet. Lauenstein gehört zu den ältesten Orten des Erzgebirges, das 2019 als Bergbauregion in die Liste der Welterbestätten aufgenommen wurde. Nach einem Stadtbrand erhielt die Kirche 1602 ihre heutige Form. Herausragend ist die Innenausstattung mit Kunstwerken im manieristischen Stil, alle aus einheimischem Sandstein. Michael Schwenke aus Pirna schuf den Altar, einen der bedeutendsten seiner Art in Deutschland, sowie die Kanzel und den Taufstein. Sein ehemaliger Mitarbeiter Lorenz Hornung gestaltete das riesige Epitaph für die Adelsfamilie von Bünau. Details wie Haut, Haare, Metall und Stoff wirken dabei unglaublich lebensecht. Nicht nur sehr, sondern äußerst bemerkenswert.

Es wird allgemein angenommen, dass der Film Jurassic Park das Dinofieber auslöste. Aber in Bautzen sieht man das ganz anders. Bereits 1978 errichtete der Bildhauer Franz Gruß in seinem eigenen Garten lebensgroße Dinosaurier aus Stahl und Beton, die schnell zu einer Attraktion wurden. Es muss für ihn nicht einfach gewesen sein, in den Mangeljahren der DDR an Baumaterial zu gelangen. Aufgrund der großen Nachfrage und mit dem Segen der örtlichen Behörden expandierte Franz Gruß in die umliegenden Grundstücke. Damit waren die Grundlagen für Deutschlands größten Saurierpark geschaffen. Alle Urviecher werden in einem realistischen Umfeld und echten Lebenssituationen präsentiert. Verwirrend ist einzig und allein Deutschlands größter Irrgarten, der ebenfalls Teil des Saurierparks Bautzen ist.

Liebhaber wissen, dass in Zschopau, in der einst größten Motorradfabrik der Welt, Maschinen mit Zweitaktmotoren der Marken DKW und MZ vom Band liefen. Dort war auch der erste Sitz der Sächsischen Auto-Union, deren Logo aus vier verschlungenen Ringen noch heute auf jedem Audi prangt. Eine schöne Ausstellung zur Motorradgeschichte befindet sich im Schloss Wildeck. Die ursprüngliche Burg wurde vom sächsischen Kurfürsten Moritz in der Mitte des 16. Jahrhunderts zu einem Jagdschloss im Stile der Renaissance umgebaut. Der Bergfried wurde dabei erhalten und bietet noch heute schöne Ausblicke auf Stadt und Umland. Er wird Dicker Heinrich genannt und man sagt, dass er sich sofort unsterblich in den neu errichteten Treppenturm verliebte, die schlanke Margarete. Es ist aber zweifellos gut für die Sicherheit der Besucher, dass die beiden bis heute nicht zusammengekommen sind.

1666 wurden die Brüder Friedrich und Christoph Lange aus Groß-Schönau, einem Dorf in der Oberlausitz, in die Niederlande geschickt, um die Kunst der Damastweberei zu erlernen. Nach ihrer Rückkehr begann die Produktion vor Ort. Innerhalb von wenigen Jahrzehnten eroberte Damast aus Groß-Schönau die europäischen Märkte und wurde an fast allen Königshöfen hochgeschätzt. Die Weber lebten und arbeiteten in den malerischen Umgebindehäusern, einer Verbindung aus deutschem Fachwerk und slawischem Schrotholzhaus. Später wurde in Groß-Schönau auch der erste Frottierwebstuhl in Deutschland aufgebaut. Das Deutsche Damast- und Frottiermuseum zeigt historische Produktionsprozesse, aber beide Produkte werden noch immer vor Ort hergestellt. Groß-Schönau nennt sich also völlig zu Recht und mit Stolz Textildorf. Die zu den deutschen Herrscherfamilien zählenden zur Lippes betrieben auch Unternehmen in Sachsen. Im Jahr 1901 heiratete Reichsgraf Clemens zur Lippe Biesterfeld-Weißenfeld die Erbin des Weingutes Proschwitz bei Meißen. Danach erhielt das Schloss sein heutiges neobarockes Aussehen. Clemens Sohn wurde 1945 enteignet und mit seiner Familie in den Westen abgeschoben. Nach der Wiedervereinigung kehrte dessen Sohn Georg nach Sachsen zurück, um den Familienbetrieb wieder aufzubauen. Aufgrund eines umstrittenen Paragraphen im Einigungsvertrag konnte er das frühere Eigentum nicht zurückfordern und musste sich den Rückkauf von Schloss und der Weinberge hart erarbeiten. Damit verdiente er sich den Respekt der Einheimischen und der Weinexperten. Mittlerweile ist auch die Vinothek auf das Schlossgelände zurückgekehrt und bietet einen schönen Rahmen für Weinverkostungen. Na, dann zum Wohl!

Der allererste Miniaturpark wurde 1929 in England eröffnet. Allerdings war er durch Zufall entstanden, nämlich aufgrund eines Ehestreits. Zu diesem Zeitpunkt liefen die Vorbereitungen im sächsischen Oederan schon seit 5 Jahren. Aber dank deutscher Gründlichkeit dauerte es noch bis 1933, ehe das Kleinerzgebirge eröffnen konnte. Dahinter stand die Idee, eine Tradition ins Freie zu übertragen. Schon lange waren im Erzgebirge sogenannte mechanische Berge gebaut worden, die nicht nur die Landschaft, sondern auch den Bergbau mit vielen beweglichen Teilen darstellen. So präsentiert sich das Kleinerzgebirge heute mit mehr als 200 Gebäuden aus Holz, vielen beweglichen Elementen und einer großen Anzahl von Figuren, welche die Miniaturlandschaft lebendig werden lassen.

Das Kloster St. Marienthal ist das am längsten ununterbrochen bestehende Frauenkloster des Zisterzienserordens. Nach einem verheerenden Feuer im Jahr 1683 wurde es in barocken Formen neu aufgebaut. Im Laufe seiner langen Geschichte war die Existenz des Klosters mehrfach bedroht, so zum Beispiel während der Hussitenkriege, der Reformation, der Säkularisierung in den napoleonischen Zeiten und der DDR-Zeit. In den letzten Tagen des Zweiten Weltkrieges wollte die SS die Gebäude sprengen. Die Äbtissin verweigerte eine Räumung und nur die Neißebrücke wurde zerstört. Wenn der Fluss friedlich ist, wie meistens, dient er als Kulisse für schöne Wanderungen und Bootsfahrten. Schließlich wurde das Kloster St. Marienthal nicht nur an einem sehr abgeschiedenen Ort errichtet, sondern auch an einem sehr schönen.

Für viele ist Görlitz die schönste Stadt Deutschlands. Unbestreitbar ist Görlitz eine der besterhaltenen in Mitteleuropa mit fast 4000 Baudenkmälern. Eins davon ist die Landskronbrauerei, die 1869 erbaut wurde. Damit ist sie eines der ältesten Industriedenkmäler, in denen noch heute produziert wird. Der Name leitet sich von der markanten Landeskrone vor den Toren der Stadt ab, einem ehemaligen Vulkan. Im Jahr 2003 wurde Jules Vernes Klassiker in 80 Tagen um die Welt mit Jackie Chan neu verfilmt. Die Innenstadt von Görlitz, auch als Girlywood bekannt, wurde als Paris hergerichtet, während die Brauerei für den Hafen von New York verwendet wurde. Besucher sind in der Landskronbrauerei sehr willkommen und es gibt Führungen, Essen und Trinken und Veranstaltungen.

Mit 30 kam Karl Maria von Weber nach Dresden, um Hofkapellmeister zu werden und die Leitung der Abteilung Deutsche Oper am Hoftheater zu übernehmen. Ein Denkmal für ihn steht neben der Semperoper und sein Grab befindet sich auf dem alten katholischen Friedhof. Er lebt im Stadtzentrum, aber zwischen 1818 und 1824 verbrachte er mit seiner Familie 5 Sommer am Stadtrand von Dresden im Haus des Winzers Gottfried Felsner, wo sich heute das Karl-Maria-von-Weber-Museum befindet. Bei diesen Aufenthalten schrieb er große Teile seiner Opern Der Freischütz, Oberon und Oriante sowie sein Meisterwerk für Klavier Aufforderung zum Tanz. Zweifellos inspiriert von den dramatischen Landschaften des Elbtals und der nahegelegenen sächsischen Schweiz.

Manufaktur der Träume, das klingt poetisch, ist aber zunächst nicht so leicht zuzuordnen. Es handelt sich nicht um eine Produktionsstätte, wie der Name suggeriert, sondern um ein ganz besonderes Museum am Markt in Annaberg-Buchholz, in dem künstlerische Holzprodukte ausgestellt sind, vor allem Erzeugnisse der erzgebirgischen Volkskunst, die eine lange Tradition hat. Die Werke wurden von Erika Pohl Ströer gesammelt, deren Familie das heute weltbekannte Unternehmen Weller einst in Sachsen gegründet hatte. Ebenso wie die Mineralien, die in Freiberg in der Terra Mineralia zu finden sind. Die Ausstellung besteht aus den Bereichen Sehen, Machen und Staunen. Das ergibt einen großen Sinn, denn man sollte wirklich sehen, sich auf die Beine zu machen, um über die Manufaktur der Träume zu staunen.

Was Robin Hood für England ist, ist Karl Stülpner für das Erzgebirge. Während die Geschichte von Robin Hood wahrscheinlich nur eine Legende ist, hat Karl Stülpner wirklich gelebt. Er wurde in Scharfenstein geboren, wo er auch starb. Zu seiner Zeit durfte nur der Adel jagen, aber das einfache Volk litt an Hunger. Stülpner war ein erfolgreicher Wilderer und versorgte viele Familien mit dringend benötigtem Fleisch und mit Fellen, wodurch er zum Volkshelden wurde. Im Jahr 1795 belagerte er mit Gleichgesinnten die Burg Scharfenstein, die der Adelsfamilie von Einsiedel gehörte und wo heute seine Geschichte erzählt wird. Eine andere Ausstellung zeigt Volkskunst aus dem Erzgebirge. Und vom Turm hat man eine schöne Aussicht auf das malerische Zschopautal. Karl Stülpner wurde später begnadigt, aber er lebte danach ein unstetes Leben und starb verarmt und fast blind.

Im Jahr 1920 wurde Schandau zum Bad erhoben. Die Badetradition reicht aber bis zum Beginn des 19. Jahrhunderts zurück. Dabei war sicherlich auch hilfreich, dass Bad Schandau im Herzen der Sächsischen Schweiz liegt, die schon damals zu einer Touristenattraktion geworden war. Der neue Fokus auf den Badetourismus brachte auch viele neue Ideen in die kleine Stadt an der Elbe. Der Hotelier Rudolf Sendig ließ einen Personenaufzug nach Ostrau errichten, der schon 1954 zum Denkmal erklärt wurde und im Oscar-gekrönten Film Grand Budapest Hotel von Wes Anderson vorkam. Ebenfalls zu Oscar-Ehren kam die Körnitztalbahn, eine Überlandstraßenbahn, die Bad Schandau mit dem Lichtenhainer Wasserfall verbindet. Sie erschien im Film Der Vorleser von Stephen Daldry. Auch für Besucher von Bad Schandau gilt also: Film ab!

0: Hallo und herzlich willkommen zu Elbland aktuell am Mittwoch, dem 2. September. Heute geht es um internationale Helfer an einem wichtigen Erinnerungsort, einen Schüleraustausch zwischen Riesa und China, eine filmreife Einkaufsnacht in Pirna und einen neuen Pausenhof in Meißen. Erinnerungen bewahren und gleichzeitig aktiv mitgestalten. An der Gedenkstätte Ehrenhain Zeitein haben sich auch in diesem Jahr wieder Menschen aus aller Welt getroffen. Gemeinsam arbeiten sie daran, den historischen Ort zu erhalten und setzen damit ein Zeichen für internationale Verständigung.
1: In den vergangenen Sommermonaten fanden auf dem Gelände des ehemaligen Kriegsgefangenenlagers in Jakobsthal wieder internationale Workcamps statt. Bereits seit vielen Jahren engagieren sich Menschen bei Pflege und Erhalt der Erinnerungsstätte. In diesem Jahr kamen die Teilnehmer
2: Weltweit, von Japan über Italien, Mexiko. Also mir fallen jetzt gar nicht alle Länder ein, aus denen die Teilnehmer kommen, aber man kann wirklich sagen, quer über den Globus verstreut. Und was Neues vielleicht in diesem Jahr, wir machen ja diese Workcamps schon seit mindestens 20 Jahren, sind die Arbeiten am Bahnhof. Bisher war ja die Konzentration sehr darauf, auf dem ehemaligen Lagergelände zu arbeiten mit den Teilnehmern, dort bei den Befestigungen, bei den Abdeckungen für die gefundenen Bodenfundamente. Dann haben in den letzten Jahren ja die Teilnehmer auch sehr viel auf dem Gelände Rasen gemäht, Sachen kenntlich gemacht. Und jetzt in diesem Jahr eben der Bahnhof, das Bahnhofsgelände und den Bahnhof an sich, an dem die Kriegsgefangenen ankamen, Bahnhof Jakobsthal. Das Gebäude hatte der Verein im letzten Jahr käuflich erworben von der Deutschen Bahn. Und da gibt es natürlich ganz viele Arbeiten. Entrümpelung stand in diesem Jahr im Vordergrund, dass die oberen Stockwerke des Bahnhofs, die jetzt nicht mehr von der Deutschen Bahn genutzt werden, von den Teilnehmern entrümpelt, alle Sachen entsorgt wurden. Wir stehen hier vor dem großen Haufen, der in den letzten 2 Wochen aus dem Bahnhof nach unten gefördert wurde und gereinigt wurde, so dass dann jetzt weiter die Bauarbeiten stattfinden können, Sicherungsarbeiten. Am Dach, die Fenster wurden jetzt zum Teil auch schon instand gesetzt. Solche Sachen, das war jetzt in diesem Jahr vor allen Dingen neu. Und das war natürlich toll, dass wir dann jetzt gleich zweimal Teilnehmer hatten.
1: Die Workcamps werden von Freiwilligen durchgeführt und sind wichtig für die Arbeit der Gedenkstätte Ehrenhain Zeitein. Die Motivation der Helfer ist unterschiedlich.
2: Fragt man sich ja immer wieder, warum kommen Leute jetzt gerade eben zum Beispiel die Menschen aus Japan hier für 2 Wochen tatsächlich her nach Zeithain, um hier zu schuften? Das ist ja wirklich was, was man, wie wir vielleicht unseren Urlaub anders verbringen würden. Aber das ist das große Interesse. Also jetzt in dem Fall mal an Schauplätzen des Zweiten Weltkrieges, der Vernichtung, an Schauplätzen, die man vielleicht nur aus Filmen kennt. Einmal selbst vor Ort zu sein. Also dieses große Interesse war jetzt vor allen Dingen bei den Menschen aus Asien an der Geschichte des Zweiten Weltkrieges. In anderen Ländern ist es sicherlich auch die Chance, einmal überhaupt nach Europa zu kommen, das auch einzubetten in eine Europareise. Man besucht vielleicht Paris, London und andere Städte und sagt sich dann, okay, ich möchte das aber nicht die ganze Zeit alleine tun, ich möchte in Gemeinschaft sein. Und ich möchte etwas Sinnvolles tun. Auch das steht immer mehr im Vordergrund, dass Menschen kommen, sagen, sie möchten einfach nicht nur ihren Urlaub

0: am Strand liegen, sondern sie möchten etwas Sinnvolles tun. Und da ist vielleicht jetzt gar nicht so wichtig, ist das jetzt Geschichte, ist das jetzt Naturschutz, sondern da steht im Vordergrund, gemeinsam mit anderen sinnvolle Arbeit zu leisten.
1: Das Interesse bei den internationalen Gästen an der deutschen Geschichte, an dem Beispiel eines der größten Kriegsgefangenenlagers des Zweiten Weltkriegs in Deutschland, ist groß und dient damit auf ganz eigene Weise der Völkerverständigung.
2: Andere Kulturen kennenlernen und Vorurteile abbauen. Genau darum geht es beim Schüleraustausch am christlichen Gymnasium in Riesa. Eine Woche lang lernten deutsche und chinesische Jugendliche gemeinsam, tauschten Erfahrungen aus und entdeckten dabei viele Gemeinsamkeiten.
1: Gleich zu Beginn des neuen Schuljahres konnten am christlichen Gymnasium Rudolf Stempel in Riesa eine Gruppe chinesischer Schüler zu einem Austausch begrüßt werden. Bereits seit 2017 findet an der Schule ein reger Austausch mit China statt. Für die Geschäftsführerin des Gymnasiums, Diana Ulbricht, ein wichtiger Teil des Schullebens.
3: Gerade in der jetzigen, heutigen Zeit, mit diesen vielen Vorurteilen gegenüber ausländischen Menschen, absolut wichtig, dass so ein Austausch stattfindet, weil nur wenn man miteinander wirklich in Kontakt kommt, kann man Vorurteile abbauen oder denen vorbeugen. Und im Sinne der Völkerverständigung finden wir das absolut wichtig, gerade mit Nationen wie China, wo doch sehr viele Vorbehalte politisch, wirtschaftlich und so weiter bestehen. Wenn man jetzt selber wahrscheinlich privat kennt, dass jeder Kontakt hat mit Menschen, die da Vorbehalte haben. Und wir werden auch häufig darauf angesprochen, warum ausgerechnet China. Aber wir finden gerade mit Nationen, wo sehr viele Vorbehalte bestehen, muss man eigentlich selber sich mal ein Bild machen, entweder vor Ort oder man bekommt die Chance, eben mit Menschen zu sprechen. Meine Erfahrung ist immer, die, die schimpfen und sich aufregen über andere Menschen, haben noch nie mit diesen Menschen gesprochen, sich mal mit denen unterhalten, weil die Probleme, die diese Menschen haben oder die Sorgen, Nöte und den ganz normalen Alltag, das ist eigentlich das Gleiche wie in Deutschland.
1: Die jungen Leute konnten eine Woche gemeinsam lernen und leben. Dabei kamen sich die Schülerinnen und Schüler näher und konnten ihre Erfahrungen austauschen. Dabei scheinen die Themen der Jugendlichen gar nicht so weit entfernt voneinander zu sein.
4: Es gibt mehrere Themen, wie zum Beispiel Handys, wie zum Beispiel KI, wie zum Beispiel Zukunft, politische Lage sogar und auch Liebe, Freunde und auch diese Zusammenlösung für die Zukunft und auch für die aktuelle Lage auf dieser Welt. Also die haben einfach über alles geredet, entweder durch Übersetzer oder auf Englisch, ne? Also nicht so reibungslos, aber irgendwie hat es geklappt.
1: Beim Kunstunterricht wurden Unterschiede der Kulturen sichtbar. Die Herangehensweise an die gestellten Aufgaben sind einfach anders. Kunstlehrerin Diana Pan vermittelt im Kontrast.
5: Ich finde, Kunst ist immer eine sehr wichtige Brücke zwischen dem, was wir fühlen und denken, und dem, was wir nach außen hin zeigen können. Und das ist sehr anders in China, als es in Deutschland ist. Also, als wir an unserer Partnerschule waren, haben wir gesehen, wie gut und exakt die Chinesen zeichnen können. Das war sehr, sehr beeindruckend. Sie zeichnen sehr viel von dem, was die großen Meister gezeichnet haben. Und im deutschen Unterricht geht es ja auch viel darum, zu zeigen, was in uns selber darin steckt und Gefühle auszudrücken und dafür ganz viele Varianten zu finden. Und das wollte ich heute den Schülern auch zeigen.
1: Die Book, die in diesem Jahr wieder in Riesa gastiert, war ein Ausflugsziel der chinesischen und deutschen Schüler. Bei der Bildungswoche des Kunstfestivals sammelten alle Beteiligten wichtige Erfahrungen.
6: Weil wir gerne den Jugendlichen die Möglichkeit geben möchten, dieses Projekt hier zu erleben, auch außerhalb von diesen doch sehr trubeligen Festivalwochenenden, wo wir auch nicht die Gelegenheit haben, so in Interaktion mit den Jugendlichen zu gehen. Wir wollen, dass sie hier ihre Wahrnehmungsprozesse schulen, dass sie ihr ästhetisches Empfinden schulen. Und jetzt hier haben sie ja auch einen Kooperationsworkshop gerade gemacht, wo sie gemeinsam eine Arbeit erstellt haben. Das sehen wir hier gerade hinter mir. Und das soll es eben auch schulen, also soziale Kompetenzen, Kooperationsfähigkeit. Ich glaube schon, dass ästhetische Bildung eine wichtige Rolle spielt. Also vor allem auch einfach als Ausgleich zu vielleicht auch den MINT-Fächern in der Schule, also so dieses sehr technische und logische Verständnis, weil ein ästhetisches Empfinden ja was mit Fühlen zu tun hat. Und also für mich ist es so, und ich denke, das ist für ganz viele andere auch so, dass Kunst was in meinem Gefühlsleben anspricht, was ich vielleicht auch eben gar nicht mit Worten irgendwie ausdrücken kann. Und ich glaube, deswegen ist es auch wichtig, dass Schüler sich auch in dem Bereich irgendwie entwickeln, ja.
1: Neben dem Schüleraustausch mit China unterhält das Rudolf-Stempel-Gymnasium auch eine Kooperation mit einer tschechischen Schule, und da findet bereits in naher Zukunft ein

0: weiterer Austausch statt.
1: Der Streckenabschnitt zwischen Nossen und Meißen wird nach zweijähriger Bauzeit morgen wieder für schwere Güterzüge freigegeben. Laut Regina Kraushaar, Staatsministerin für Infrastruktur und Landesentwicklung, sichert die Strecke die Schienenanbindung des Tanklagers in Nossen-Räser. Insgesamt wurden 4.100.000 Euro vom Freistaat Sachsen investiert, während der Bund über das Eisenbahnbundesamt weitere Mittel bereitstellte. Im Bürgerbüro können derzeit keine digitalen Passbilder erstellt werden, da die Fotostation defekt ist. Die Bundesdruckerei wurde bereits mit der Reparatur beauftragt. Bürgerinnen und Bürger müssen ihre Lichtbilder vorübergehend bei zertifizierten Anbietern anfertigen lassen und den erhaltenen QR-Code zur Beantragung mitbringen. In Meißen ist ein neuer Schulhof auf der ehemaligen Kentlerstraße eröffnet worden. Oberbürgermeister Markus Renner lobte das Projekt als Vorbildcharakter. Der Schulhof bietet Raum zum Spielen und Entspannen für Schüler sowie Anwohner und wurde pünktlich zum Schuljahresbeginn fertiggestellt. Die Landestalsperrenverwaltung Sachsen hat 22 neue Auszubildende begrüßt. Diese starten ihre Ausbildung in den Bereichen Wasserbau, Büromanagement und Fachinformatik im aktuellen Ausbildungsjahr. Dr. Andreas Kramer betonte die Bedeutung von engagierten Nachwuchskräften für den Erhalt der wasserwirtschaftlichen Infrastruktur Sachsens. Das E-Bike-Festival in Riesa endet am kommenden Wochenende mit einem großen Finale. Über 10.000 Besucher haben bereits die urbane Kunst im ehemaligen Muskator Kraftfuttermischwerk bestaunt. Zum Abschluss gibt es geführte Rundgänge, Zeitzeugengespräche und musikalische Highlights, wie den Balearic Sunday aus Dresden. Der Fichtenweg in Sebnitz wird ab Mitte September instand gesetzt, um dauerhaft befahrbar zu sein. Der Stadtrat hat den Ausbau beschlossen, wobei ökologische TTE-Platten zur Regenwasserableitung verwendet werden sollen. Das Projekt erhält finanzielle Unterstützung aus dem kommunalen Straßenbaubudget.
2: Damit machen wir eine kurze Pause. Danach geht es weiter mit einer filmreifen Nacht in Pirna und einem Pausenhof für Schüler in Meißen. Bis gleich.
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3: Herzlich willkommen zurück bei Elbland Aktuell und danke fürs Dranbleiben. Licht aus, Vorhang auf. Die Pirnaer Innenstadt wird zur Filmkulisse. Bei der diesjährigen Einkaufsnacht verwandeln Händler ihre Geschäfte in kleine Filmwelten und laden Besucher zu einem besonderen Abend mit Überraschungen und Aktionen ein.
4: Licht aus, Vorhang auf und los geht's. Im Filmpalast Pirna flimmert ein neuer, geheimnisvoller Blockbuster über die Leinwand. Die ersten Bilder verraten noch nicht, was dahinter steckt. Doch wer genau hinsieht, erkennt schnell, es ist nicht Hollywood. Die Hauptdarsteller kennt man von nebenan, aus den Straßen der Altstadt.
5: Die Händler in Pirna sind filmreife Superhelden, weil sie einfach jeden Tag bei gutem Wetter, bei schlechtem Wetter, bei guter Laune und auch bei schlechter Laune da sind für unsere Kunden, für die Besucher der Stadt. Und letztendlich halten die auch die Stadt am Leben.
4: Die Helden des Streifens sind also keine erfundenen Figuren, sondern diejenigen, die tagtäglich in Pirnas Innenstadt dafür sorgen, dass die Geschäfte laufen und das Leben pulsiert. Ihnen wird am 11. September die große Bühne geboten. Zur Einkaufsnacht werden wieder tausende Besucher erwartet. Im vergangenen Jahr verwandelte sich Pirna dafür in Las Vegas. Diesmal dreht sich alles um den filmreifen Innenstadtbummel.
5: Filmreif einkaufen hat einen großen Spielrahmen an Möglichkeiten bereit, sodass mit dem Sortiment zum Beispiel halt auch dann ein Film ausgesucht wird. Doch da haben wir den Händlern völlige Freiheit gelassen. Jeder überlegt sich etwas Kreatives, kann sich in Kostümen kleiden oder schmückt etwas aus. Je nachdem, man kann sich einfach überraschen lassen.
4: Was genau die Besucher erwartet, bleibt dabei an der ein oder anderen Stelle noch ein kleines Geheimnis. Sicher ist aber, dass sich die Altstadtgassen zur Filmkulisse verwandeln, die Schaufenster ihren großen Auftritt bekommen und zwischen den Geschäften so mancher Blockbuster zu erkennen ist.
6: Das Gewinnspiel trägt den Titel Filmjagd durch die Innenstadt und es geht dabei darum, die dargestellten Filme in den Geschäften zu erkennen. 5 Stück müssen dabei gefunden, entdeckt werden.
4: Und wer die richtigen Antworten findet, wird natürlich belohnt. Mit Freikarten für das Kinofest im Filmpalast am 12. und 13. September. Während sich die Cineasten noch etwas gedulden müssen, laufen die Vorbereitungen bei den Händlern bereits auf Hochtouren. Die Geschäfte werden herausgeputzt, Requisiten finden ihren Platz und auch für den großen Auftritt wird längst geprobt.
7: Wir machen eine Modenschau unter dem Motto Superhelden auf dem Laufsteg. 19 Uhr ist Start und in meinem Männergeschäft, da haben wir das Motto Men in Black.
4: Glanz und Glamour sollen bei der filmreifen Nacht natürlich nicht fehlen. Sie sollen Touristen und Besucher magisch anziehen. Sie einbinden in die Szenerie des Pirnaschen Shopping-Blockbusters.
5: Jeder Besucher, der zur Einkaufsnacht kommt, ist ein Superheld für uns und auch für die Händler und Gastronomen, weil er die Lebendigkeit mitbringt, das Drehbuch der Stadt mitschreibt quasi und auch ein Teil der Geschichte ist.
4: Wenn am 11. September also der große Vorhang aufgeht, dann ist die Bühne bereit für die Händler, für die Besucher und für eine Einkaufsnacht, die filmreifer kaum sein könnte und in der jeder das Zeug zum Superhelden hat.
3: Mehr Platz für Bewegung und Begegnung. Am Gymnasium Franziskaner in Meißen ist der zweite Bauabschnitt des neuen Pausenhofs abgeschlossen. Entstanden sind neue Sitzbereiche, mehr Grünfläche und zusätzliche Möglichkeiten für Sport und Freizeit.
1: Am 1. September wurde auch der zweite Bauabschnitt des neuen Pausenhofs am Gymnasium Franziskaneum freigegeben. Kurz nach 9 Uhr wurde die ehemalige Kendlerstraße damit vollständig an die Schule übergeben. Neben zahlreichen Projektverantwortlichen waren auch Schüler sowie Oberbürgermeister Markus Renner, Schulleiterin Heike Zimmer und Baudezernent Albrecht Herrmann vor Ort. Mit dem zweiten Bauabschnitt sind weitere Sitzgelegenheiten hinzugekommen. Eine neue multifunktionale Trainingsstation bietet zusätzliche Möglichkeiten für Bewegung und sportliche Betätigung. Zahlreiche neu gepflanzte Bäume, Sträucher und Büsche sorgen zugleich für deutlich mehr Grün auf dem Schulgelände. Oberbürgermeister Markus Renner erinnerte bei der Übergabe auch an die Herausforderungen, die mit der vorherigen Entwidmung der Kendlerstraße verbunden waren. Eine besondere Rolle spielen zudem die neuen Baumpatenschaften. Eine davon erinnert an Dietmar Liesch, der von 1992 bis 2007 Schulleiter war. Eine Winterlinde trägt nun seinen Namen. Gerade die ersten Monate stellten das junge Grün vor eine Herausforderung. Schulleiterin Heike Zimmer verwies auf das zum Projekt gehörende Pflegepaket. Während der heißen Sommerwochen unterstützten zusätzlich die Hausmeister bei der Bewässerung und halfen so, die Neuanpflanzungen durch die Hitze zu bringen. Auch der Schülerrat berät noch am Tag der Übergabe darüber, wie der neue Pausenhof künftig bestmöglich gepflegt und in Schuss gehalten werden kann. Mit der Freigabe des zweiten Bauabschnitts ist die Umgestaltung der ehemaligen Kendlerstraße zum Pausenhof abgeschlossen. Das nächste Großprojekt steht bereits bevor. In fast unmittelbarer Nachbarschaft entsteht an der Ludwig-Richter-Straße eine komplett neue Dreifeldhalle. Bereits in wenigen Tagen sollen dafür die ersten Bagger anrücken.
8: Auf der Autobahn 14 bei Roßwein hat es heute am frühen Morgen einen Unfall gegeben, bei dem eine Frau leicht verletzt wurde. Laut der Autobahnpolizei ereignete sich der Vorfall zwischen den Abfahrten Döbeln Ost und Nossen Nord. Die 52-jährige Fahrerin eines BMW fuhr auf einen VW Polo auf, was dazu führte, dass ihr Fahrzeug gegen einen Baum prallte. Der Sachschaden wird auf etwa 50.000 Euro geschätzt. Die Autobahn war bis etwa 6 Uhr gesperrt. In Radebeul hat ein angebranntes Handtuch gestern zu einem Einsatz von Feuerwehr und Polizei geführt. Zeugen bemerkten Rauch in einer Wohnung an der Meißner Straße und alarmierten die Rettungskräfte. Ein 51-jähriger Bewohner wurde mit rund 2,9 Promille Alkohol im Blut ins Krankenhaus gebracht. Die Feuerwehr löschte das glimmende Handtuch, ohne dass Schäden an der Wohnung entstanden. In Riesa haben Unbekannte in der vergangenen Nacht mehrere Schilder einer Arztpraxis beschädigt. Eines der Schilder wurde dabei abgerissen und beschädigt. Der entstandene Sachschaden beläuft sich auf etwa 200 Euro. Die Polizei ermittelt. Bei Hirschstein ist in der Nacht zu Dienstag ein Mercedes-Laster mit mehreren Wildschweinen kollidiert. Der Fahrer war auf der B6 unterwegs, als drei Wildschweine plötzlich die Fahrbahn überquerten. Zwei Tiere wurden getroffen, wobei ein Schaden von rund 7.000 Euro entstand. Am Dienstagnachmittag ist ein Radfahrer in Dippoldiswalde bei einem Unfall verletzt worden. An einer Kreuzung kollidierte ein Laster mit dem Radfahrer, als dieser die Glashütter Straße befuhr. Der Radfahrer stürzte und musste ins Krankenhaus gebracht werden. In Bad Gottleuba-Berggieshübel haben Unbekannte einen VW-Golf beschädigt, indem sie Kratzer und Schleifspuren am Heck hinterließen. Der Schaden beträgt etwa 500 Euro und die Polizei ermittelt wegen Sachbeschädigung. Bei Weinböhler hat es gestern Morgen einen Auffahrunfall gegeben, bei dem eine Frau leicht verletzt wurde. Sie fuhr mit ihrem Mitsubishi Space Star auf der S80, als ein Ford Transit auffuhr. Die Höhe des Schadens ist noch nicht bekannt. Ein Autofahrer hat gestern Vormittag in Großenhain eine Leitplanke beschädigt und ist anschließend geflohen. Ein Zeuge informierte die Polizei über den Vorfall auf der B98 zwischen Quersaar und Großenhain. Der Fahrer konnte später identifiziert werden. Gegen ihn wird nun wegen Unfallflucht ermittelt. In Meißen hat es am Dienstagnachmittag auf einem Balkon gebrannt. Eine Bank geriet aus ungeklärter Ursache in Brand. Die Feuerwehr verhinderte Schlimmeres durch schnelles Eingreifen. Es entstanden leichte Schäden an Fassade und Balkon des Mehrfamilienhauses. Niemand wurde verletzt.
9: Heute blieb der Himmel über dem Elbland meist stark bewölkt. Nur vereinzelt konnten sich sonnige Abschnitte durchsetzen. Die Temperaturen erreichten dabei angenehme 23 Grad. In der kommenden Nacht bleibt der Himmel weiterhin wolkenverhangen. Die Temperaturen gehen nur leicht zurück und erreichen milde 14 Grad. Auch am morgigen Donnerstag bleibt der Himmel über dem Elbland größtenteils bedeckt. Die Temperaturen liegen erneut bei rund 23 Grad und sorgen weiterhin für ein mildes Wettergefühl. In den darauffolgenden drei Tagen wird es zunächst turbulent. Am Freitag ziehen Gewitter auf. Zudem besteht eine Regenwahrscheinlichkeit von rund 57%, begleitet von kräftigen Böen mit Geschwindigkeiten bis etwa 50 km pro Stunde. Die Temperaturen erreichen dabei bis zu 25 Grad. Am Samstag zeigt sich der Himmel zwar heiter, dennoch bleibt das Schauerrisiko mit etwa 62% erhöht. Die Temperaturen erreichen rund 21 Grad. Am Sonntag setzt sich schließlich freundliches Wetter durch mit reichlich Sonne bei ebenfalls etwa 21 Grad.
3: Das war's auch schon wieder mit Elbland aktuell für heute. 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Tschüss und bis zum nächsten Mal.

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1: VW-Vorstand plant Produktionsende in Zwickau. Zwickau freut sich aufs 15. Zwickifax und 70 Jahre Tierpark Hirschfeld.
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1: Liebe Zuschauer, ich heiße Sie ganz herzlich willkommen zur Mittwochsausgabe von Tag aktuell. Und wir kommen gleich zu einem Beitrag mit einer Nachricht, die wohl viele am gestrigen Abend schockiert hat.
3: Neue Hiobsbotschaft für den Volkswagen-Standort Zwickau. Die Fahrzeugproduktion soll dort offenbar im Jahr 2031 auslaufen. Das geht aus einem internen Papier hervor, über das mehrere Medien berichten. Demnach hat der VW-Vorstand ein entsprechendes Transformationskonzept einstimmig beschlossen. Erst in der vergangenen Woche war Konzernchef Oliver Blume bei einer Betriebsversammlung in Zwickau zu Gast. Konkrete Aussagen zur langfristigen Zukunft des Standortes hatte es dabei nicht gegeben. Nun sehen die Pläne für Zwickau offenbar ein Ende der Fahrzeugproduktion in rund 5 Jahren vor. Betroffen wären auch weitere deutsche Standorte. In Emden soll die Produktion ebenfalls 2031 auslaufen, in Hannover 2032 und am Audi-Standort Neckarsulm 2034. Endgültig geklärt ist der weitere Sparkurs des Konzerns allerdings noch nicht. Am Freitag kommt der Volkswagen-Aufsichtsrat zusammen und beschäftigt sich mit den Umbauplänen. Volkswagen selbst äußerte sich bislang nicht zu den Inhalten der internen Unterlagen. Die IG Metall hat bereits Widerstand gegen mögliche Werksschließungen angekündigt. Auch Zwickaus Landrat Carsten Michaelis reagierte deutlich auf die bekannt gewordenen Pläne. Er spricht von einer Nachricht, die Zwickau und die gesamte Region mit voller Wucht treffe. Besonders kritisch sieht Michaelis, dass Konzernchef Oliver Blume erst in der vergangenen Woche in Zwickau erklärt hatte, eine Entscheidung über eine mögliche Werksschließung sei noch nicht gefallen. Der Landrat fordert deshalb vom VW-Vorstand schnellstmöglich Klarheit darüber, ob das Produktionsende 2031 tatsächlich das beschlossene Basisszenario ist und welche reale Chance Zwickau noch auf ein Folgeprodukt hat. Für die Region gehe es dabei vor allem um Vertrauen, Verlässlichkeit und eine klare industrielle Zukunftsperspektive.
1: Am kommenden Samstag wird das Zwickauer Schwanenteichgelände wieder zur riesigen Spielwiese. Das beliebte Kinder- und Familienfest Zwickifax geht in seine mittlerweile 15. Auflage. Zahlreiche Vereine, Unternehmen, Initiativen und Einrichtungen sorgen rund um den Teich für Spielspaß und jede Menge Möglichkeiten zum Ausprobieren. Was die Besucher in diesem Jahr erwartet, darüber informierten die Organisatoren und Unterstützer zu einer Pressekonferenz.
3: Bunte Wiesen, jede Menge Mitmachangebote und vor allem viele

0: Viele strahlende Kinderaugen. So kennt man Zwickifax aus den vergangenen Jahren. Am kommenden Samstag soll es rund um den Zwickauer Schwanenteich wieder genauso aussehen. Bereits zum 15. Mal verwandelt sich das gesamte Gelände in eine riesige Spiel- und Erlebniswelt für Kinder und Familien.
1: Also natürlich haben wir wieder die großen Wiesen, die die Unterstützer gestalten. Was hinten im Bereich Altes Schwanenschloss ist, der ZEV, daneben VW. Dann haben wir wieder die lange Wiese mit zahlreichen Angeboten, die auch jedes Jahr sind, wie die Jugendfeuerwehr oder der Arbeiter-Samariterbund, wo die Kinder dann auch große Augen kriegen. Dann haben wir vorne wieder verschiedene Sportvereine auf der Sportwiese. Die Melzerwiese, wo wir wieder die Bühne haben, wo dann die GGZ auch mit ist. Und ein Bühnenprogramm haben wir auch dieses Jahr und die Kitas. Genau, und hinten die 133er-Wiese, wo dann eher so ein bisschen ruhiger zugeht, wo man so ein bisschen mal auch mal ausschnaufen kann. Und genau, auf jeder Wiese ist dann wieder was los.
0: Natürlich dürfen auch in diesem Jahr viele der beliebten Zwickifax-Klassiker nicht fehlen. Auf den Wiesen, Wegen und sogar auf dem Wasser gibt es jede Menge zu entdecken, auszuprobieren und zu erleben. Neben den bekannten Angeboten sind zur Jubiläumsausgabe aber auch wieder einige neue Ideen hinzugekommen.
1: Wir haben dieses Jahr ein Verein da, der Clan McGregor von Zwickau, die Kinder Highland Games machen. Da haben wir ein Wiesenareal, wo dann Kinder und auch Eltern sich mal ausprobieren können. Dann haben wir das Music Swap Lab da. Es ist ein Projekt vom Zukunftslabor der Kammerphilharmonie Bremen, wo die Kinder dann so verschiedene Instrumente basteln können aus verschiedenen Materialien und mal sich in Body Percussion probieren können. Und die Kita Grüner Hof haben wir auch noch mit da. Genau, das sind so ein paar. Ein Fitnessstudio, das Fitomat, wo die Kinder und auch die Eltern natürlich gerne herzlich eingeladen sind, sich am Klimmhang zu üben. Wer kann sich am längsten an der Stange halten? Das waren so jetzt noch ein paar neue Angebote, die dieses Jahr mit dabei sind.
0: Rund 60 Unternehmen, Vereine, Initiativen und städtische Partner sind in diesem Jahr dabei. Dass Zwickifax heute zu den größten Kinder- und Familienfesten der Region gehört, hat auch mit Partnern zu tun, die die Veranstaltung seit vielen Jahren begleiten. Zu den Geburtshelfern gehört die Gebäude- und Grundstücksgesellschaft Zwickau. Aus einer Idee entwickelte sich ein Fest, das inzwischen Jahr für Jahr tausende Familien an den Schwanenteich lockt.
2: Ja, es ist ja ein bisschen unser Zwickifax. Die Idee kommt von der GGZ, von der damaligen Geburtstagsfeier. Und es ist natürlich wunderbar, dass sich das über die vielen Jahre so erhalten hat und dass wir dieses Jahr das 15. Jubiläum quasi feiern können. Und das Zwickifax ist was ganz Wunderbares. Also wenn man in leuchtende Kinderaugen schaut, das ist etwas ganz Tolles. Und dass das die GGZ unterstützen kann für unsere Kinder, für unsere Eltern und die Familien, das ist eine ganz wunderbare Sache. Und es freut mich umso mehr, dass wir das dieses Jahr wieder unterstützen können. Unterstützen können wir das dieses Jahr, indem wir eine Multi-Aktionsfläche bieten. Unser Ocean City Trailer wird ganz viel Spaß für Groß und Klein bieten. Wir haben eine XXL-Highrutsche, wir haben einen Unterwasserparcours, der von klein bis groß absolviert werden kann. Und natürlich darf die beliebte GGZ-Hüpfburg auch nicht fehlen.
0: Unterstützung kommt auch von der Zwickauer Energieversorgung. Die ZEV gehört ebenfalls zur langjährigen Sponsorenfamilie und ist am Samstag nicht nur Unterstützer, sondern mit eigenen Angeboten vor Ort.
3: Also als ZEV unterstützen wir ja viele Veranstaltungen in der Region, vor allem auch viele Sportveranstaltungen. Genauso wichtig ist es uns aber, auch Angebote zu schaffen für Kinder, für Familien, für das Miteinander in der Stadt. Und ja, Zwickifax steht für genau das, wird seit vielen Jahren sehr gut angenommen und ist deswegen natürlich auch immer eine feste Konstante bei uns im Veranstaltungskalender. Wir haben auch dieses Jahr wieder viele Angebote, sowohl für die Kleinsten als auch für die Großen. Den Klettergarten wird es wieder geben. Letztes Jahr hatten wir ja eine Fernwärmebaustelle, aber der Klettergarten ist einfach so beliebt, dass wir den zurückgeholt haben. Genau, wir haben auch wieder viele Bastelangebote, auch für die Kleineren. Bei uns kann man dieses Jahr Stoffbeutel bemalen. Wir haben Spiel- und Spaßangebote, Reaktionspots beispielsweise, ein Glücksrad. Dieses Jahr wird es ein Energiequiz geben, wo den Kids quasi mit relativ einfachen Fragen trotzdem auch etwas Wissen rund um das Thema Energie vermittelt wird.
0: Was für die Besucher nach einem unbeschwerten Tag voller Spiel und Spaß aussieht, bedeutet hinter den Kulissen allerdings monatelange Vorbereitung. Und bei erwarteten mehr als 20.000 bis

0: Suchend stellt sich natürlich auch die Frage, wohin mit all den Autos?
1: Da haben wir dieses Jahr auch wieder zur Sicherheit der Veranstaltung der Besucher hinten die Saarstraße und die Parkstraße, wo dann Parkverbote sind, beziehungsweise Einbahnstraße. Wir appellieren natürlich an die Besucher, bitte diese Straßen auch freizuhalten und nicht in den Parkverboten zu parken. Da ist auch das Ordnungsamt immer sehr oft im Einsatz. Es sind viele Parkmöglichkeiten, gerade in der Innenstadt, in den Parkhäusern. Wir haben auch den Parkplatz unten B93, den haben wir kostenlos eingerichtet für die Veranstaltungsbesucher, dass sie da parken können und zur Veranstaltung laufen können. Was auch noch wichtig zu sagen ist, damit es alles stressfrei ist, könnte man natürlich auch mit dem ÖPNV fahren. Die SVZ unterstützt uns ja auch und bietet diese kostenfreien Fahrten für die Kinder an bis 14 Jahre. Wo dann natürlich sehr sinnvoll ist, dass dann die ganze Familie einfach mit Bus und Bahn anreist.
0: Los geht das 15. Zwickifax am Samstag um 11 Uhr. Auch auf der Bühne an der Melzerwiese ist den ganzen Tag wieder einiges los.
1: Also wir haben im Vorfeld erstmal verschiedene Kitas, Vereine, Tanzvereine, die dann so ein buntes Bühnenprogramm auf die Beine stellen, wo die Kinder, Besucher sich dann auch schön das Bühnenprogramm angucken können, für Kinder gemacht. Und als Abschlussprogramm am Ende der Veranstaltung haben wir dann den Herrn Wolke Show, die einzige lebendige Kinderbuchheld-Familienshow dann da.
0: Damit dürfte auch die 15. Auflage wieder das bieten, wofür Zwickifax seit Jahren steht. Einen Tag, an dem rund um den Schwanenteich vor allem die Kinder das Sagen haben.
2: Welcher Beruf passt zu mir und wo finde ich den passenden Ausbildungsplatz? Antworten auf diese Fragen gibt es morgen bei der Ausbildungsmesse im Vogtlandstadion in Plauen. Zahlreiche Unternehmen und Einrichtungen aus der Region stellen dort ihre Ausbildungs- und Karriereangebote vor. Gerade für Schüler bietet die Messe die Gelegenheit, erste Kontakte zu knüpfen und verschiedene Berufsfelder kennenzulernen.
0: Auf die Plätze, fertig, los! Das größte Ausbildungsevent des Jahres startet morgen im Vogtlandstadion in Plauen. Von 14 bis 18 Uhr sind fast 200 Unternehmen und Einrichtungen aus nahezu allen Wirtschaftsbranchen der Region mit ihren betrieblichen Ausbildungsangeboten vor Ort. Die Agentur für Arbeit Plauen veranstaltet gemeinsam mit der IHK Regionalkammer Plauen und dem Jobcenter Vogtland dieses Mega-Event.
3: Wir haben eine schöne Tradition, die wir fortführen. Es ist die 18. Veranstaltung, die wir für Jugendliche und für Unternehmen hier organisieren. Wir haben coole Partner mit an Bord. Wir haben die IHK dabei, die Unternehmen im Handel- und Dienstleistungsbereich in der Industrie repräsentiert. Wir haben unsere Partnerorganisation des Jobcenter dabei. Denn es geht ja am Ende darum, dass wir Jugendlichen den Übergang von Schule, Beruf so geschmeidig wie möglich gestalten. Und wir merken, dass es kaum Sinn macht, die Berufsorientierung auf digitale und Online-Medien allein zu begrenzen, sondern wir wollen durch eine Präsenzveranstaltung Kontaktmöglichkeiten persönlicher Art vor Ort schaffen. Und das kriegen wir gut hin, indem wir hier eine Vielzahl an Unternehmen haben, die sich präsentieren, die ihre Jugendlichen mitbringen, ihre Auszubildenden mitbringen, die über die Ausbildung selbst berichten können. Und wir wollen ein Angebot schaffen für Jugendliche, die einen Ausbildungsplatz suchen. Für Kurzentschlüsse gern auch noch dieses Jahr, aber ansonsten natürlich für den Ausbildungsstart 2027. Und so eine gute Möglichkeit, sich über duale Ausbildungsmöglichkeiten in der Region in so kurzer Zeit zu informieren, die findet man sehr selten. Und uns ist es ganz wichtig, dass dieser Übergang Schule-Beruf gut funktioniert, denn das sichert die Arbeitskräfte und den Wohlstand für die Region.
0: Zur Ausbildungsmesse gibt es einen kostenlosen Buspendelverkehr zwischen dem Plauner Busbahnhof und dem Vogtlandstadion. Standplan, Shuttlezeiten sowie umfassende Informationen zur Messe, insbesondere zu den teilnehmenden Unternehmen und Einrichtungen, findet man unter www.ausbildungsmesse-vogtland.de.
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1: Da bekommt der Tierparkleiter im übertragenen Sinne die Hörner aufgesetzt. Das Geweih ist ein Geschenk zum 70. Geburtstag, den der Tierpark in diesem Jahr feiert. Und die Entwicklung, die er seit seiner Gründung 1956 genommen hat, kann sich echt sehen lassen. Das ist vor allem vielen Unterstützern zu verdanken, von den freiwilligen Helfern bis hin zur Landesregierung. Und so wurde die Geburtstagsfeier eben etwas größer.
2: Das Empfangskomitee wartete gleich neben dem Eingang. Durch das Leben im Tierpark haben Rehe und Hirsche ihre Scheu vor den Menschen komplett abgelegt. Am Eingang ist es dann deutlich zu sehen, 70 Jahre Tierpark. Dafür sieht es im Eingangsbereich fast schon leer aus, aber ein Markenzeichen des Hirschfelder Tierparks ist eben auch seine Weitläufigkeit, die viele Besucher aufnehmen kann. Und dass viele Besucher an diesem Samstag im Tierpark waren, zeigt der Kinderspielplatz. In Hirschfeld ist man stolz auf dieses Juwel, auch wenn die Unterhaltung des Parks für eine kleine Gemeinde wie Hirschfeld nicht ganz einfach ist.
3: Das ist vollkommen richtig. Ja, man muss mal sehen, normalerweise sind Erholungseinrichtungen in dieser Größenordnung eigentlich in Zuständigkeiten von Landkreisen oder zumindest großen Kreisstädten oder sowas zu handeln. Wir als Gemeinde Hirschfeld sind halt mit der Geschichte so reingewachsen. Das ist richtig bezeichnet, denke ich. Es hat vormals die Arnims gegeben, die hier diesen Park hatten. Die sind über die Bodenreform enteignet worden. Das Gelände wurde der Gemeinde zugeschlagen. Nach einiger Findungszeit kam dann meinem Vorvorgänger die Idee, wir machen hier einen Tierpark rein. Und so hat sich das dann nach und nach entwickelt. Es gab viele Probleme zum Anfang. Kein richtiger Tierparkleiter und kein Programm, wie man es entwickeln soll und so weiter. Aber das hat sich dann, wie der Harry Hinkel hierher kam, geändert. Und er hat zielstrebig den Park entwickelt. Ja, und heute haben wir den da. Heute mit anderen Anzeichen, mit anderen Kosten. Jeder weiß in seinem Portemonnaie, wie sich da

0: Kosten entwickeln oder die Möglichkeiten entwickeln. Und uns geht es nicht besser. Also Energie wird teurer, Personalkosten werden teurer und so weiter und so fort.
1: Aber wo viele Hände mit anpacken, geht immer etwas. Und das ruft dann auch die verschiedenen Unterstützer auf den Plan, sowohl im Bereich der ehrenamtlich Tätigen als auch aus der Politik. Der Förderkreis Tierpark Hirschfeld, geleitet vom Beigeordneten Mario Müller, ist dabei eine zentrale Säule. Diese Arbeit verlangt den Mitgliedern schon einiges ab.
2: Ja, aber das ist eine sehr ehrenvolle Aufgabe und eine wunderbare Aufgabe. Wir haben ja dieses Wochenende, das Festwochenende, 70 Jahre Tierpark Hirschfeld. Und wir haben heute einfach mal unseren ganzen Unterstützern, Sponsoren, Spendern, Vereinsmitgliedern, aber auch unserer Sparkasse Zwickau und dem Freistaat und dem Bund Danke gesagt, weil wir eine große Unterstützung bekommen als Förderverein, als Tierpark. Man hat es heute gesehen, wie attraktiv der Tierpark ist und wie viele Menschen, Familien, junge, alte hier sind und es einfach genießen können bei dem tollen Wetter. Und insofern ist es für mich eine ganz tolle Aufgabe, auch den Förderkreis hier zu führen.
1: Wie viele Mitglieder hat der Förderkreis jetzt eigentlich?
2: Ja, wir haben so 65 Mitglieder. Das ist immer mal auch ein bisschen Zuwachs dabei. Also wir freuen uns über jede und jeden, die bei uns auch im Förderkreis mitmachen wollen. Und da kann man sich engagieren. Man kann auch einfach über den Mitgliedsbeitrag sich engagieren. Und natürlich gibt es auch die Tierpatenschaft und die Spenden. Also es gibt viele Möglichkeiten, sich zu engagieren.
1: Auch die Sparkasse Zwickau engagiert sich schon lange beim Tierpark Hirschfeld. Und das nicht nur bei solchen Feiern mit dem Maskottchen, das selbst bei den Kleinsten echt gut ankam. Auch an diesem Tag hatte Vorstandsmitglied Grit Josef einen Scheck dabei. Der Tierpark ist ein Projekt, das der Sparkasse schon lange am Herzen liegt.
3: Ja, wir fördern den Tierpark also unglaublich viele Jahre. Und heute ist es das 70. Jubiläum des Tierparks, 70. Geburtstag. Das ist schon mal ein Anlass, wo die Sparkasse auch ergänzend zum Osterfest jetzt einfach noch mal einen Scheck übergeben hat als Spende für den Tag heute, dass der einfach für die Bürger der Region hier auch ein schöner Tag werden kann. Und das ist gut so. Tolles Wetter.
1: So ein Tierpark in einer kleinen Gemeinde, muss man ja sagen. Das ist ja auch so ein bisschen, ich sag mal so, eine Perle in der Region.
3: Das ist eine Perle in der Region mit reichlich 1000 Einwohnern nur hier in der Gemeinde in Hirschfeld. Das ist schon beachtlich, dass das gestemmt wird. Und ja, es braucht einfach Partner hier, die sich engagieren. Und es braucht viele Besucher des Tierparks. Und wer also noch nicht da war, der muss unbedingt hierher kommen. Es ist mit Liebe gemacht und mit Herzblut, dieser Tierpark. Und deshalb ist die Sparkasse aus der Region auch dabei für die Region.
1: Aber auch die Vertreter der regionalen Politik setzen sich für den Erhalt und den weiteren Ausbau des Tierparks ein. Und dieses Engagement zur Staatsministerin Barbara Klepsch sorgt für Synergieeffekte, sodass sich auch die Landesregierung mit einbringt. Neben dem Bundestagsabgeordneten Carsten Körber ist es vor allem die Landtagsabgeordnete Kerstin Nikolaus, die viel Herzblut in den weiteren Ausbau gesteckt hat. Eines ihrer wichtigsten Projekte war die Futterküche. Diese wurde auch mit Zuschüssen der Landesregierung erneuert und so konnte sich Barbara Klepsch einmal direkt über die Verwendung von Landesmitteln informieren. Und die neue Futterküche machte Eindruck. Draußen dann eine kleine Überraschung. Ein Schwarzstorch, ehemals verletzt im Tierpark abgegeben und hier aufgepäppelt, lebt wieder in Freiheit, hat aber seine Gönner nicht vergessen. Das Futter- und Getränkebuffet nutzte er immer noch gern. Weiter ging es in Richtung Wiesentgehege, vorbei an der Koppel für Ponys und Esel. Ja, wenn die männlichen Hormone verrückt spielen. Bei den gutmütigen Riesen geht es echt gemütlich zu. Natürlich verschmähen auch sie einen Leckerbissen nicht. Das geräumige, naturnahe Gehege ist ebenfalls mit Mitteln des Landes Sachsen errichtet worden. Barbara Klepsch war von der gesamten Anlage des Tierparks wirklich angetan.
4: Einfach großartig. Großes Kompliment, Glückwunsch zu 70 Jahre Tierpark Hirschfeld. Und das, was man hier sieht, ist einfach ganz, ganz, ganz fantastisch. Es ist ein Tierpark, der für Groß und Klein, der für Familien wirklich unglaublich schön angelegt ist. Groß, weitflächig, ganz viel Grün, ganz viel Liebe. Also einfach ein ganz toller Tierpark.
1: Nun gehört ja die sächsische Landesregierung zu den Institutionen, die hier mit Fördermitteln geben. Und wenn Sie dann sowas sehen, ist bestimmt auch der Effekt richtig angelegtes Geld.
4: Ach, wissen Sie,

0: Es ist wirklich, das ist ganz, ganz wertvoll und richtig angelegtes Geld. Und ich kann allen nur Danke sagen, die sich hiermit engagieren. Das ist natürlich das Geld zum einen, aber das sind die vielen, vielen Ehrenamtlichen, die hier einfach mit dazu beitragen, dass diese Anlage so wunderschön immer wieder auch gepflegt ist. Also es ist ganz viel ehrenamtliches Engagement, was hier wirklich Tag für Tag geleistet wird. Ganz großes Kompliment und Dankeschön.
1: Das hören die Mitarbeiter und Mitglieder des Fördervereins natürlich gern. Am Ende des Tages waren alle zufrieden, auch der Eselhengst wurde für seine Ausdauer belohnt. Doch nicht nur der Besuch der Unterstützer, auch die zahlreichen Tierparkbesucher sorgten für ein zufriedenes Lächeln.
2: Es war ein sehr schöner Tag für uns, wenn man sieht, was Veranstaltungen ringsherum waren. Und Samstag ist meistens immer ein bisschen dünner besucht, weil die Läden noch auf haben, die Familien alle noch einkaufen müssen. Und da können wir mit dem Tag voll zufrieden sein.
1: Die Ministerin hat mir gesagt, es ist aller Ehren wert, was ein relativ kleines Team auch noch in einer kleinen Gemeinde hier auf die Beine stellt. Aber einfach ist es bestimmt nicht.
2: Ja, das ist nie einfach. Aber wie gesagt, wir sind ein geschworenes Team und da kann sich jeder auf jeden verlassen. Und wenn es drauf ankommt, sind unsere Mitarbeiter immer da und alleine kann man sowas nicht stemmen. Und wie gesagt, großen Dank an meine Mitstreiter und ohne Zusammenarbeit geht es nicht.
1: Gibt es denn schon noch Projekte so für die nächste Zeit, die verwirklicht werden sollen?
2: Ja, es gibt immer Projekte in der Schublade, aber da darf man noch nicht drüber reden. Da muss ja erstmal im Gemeinderat das durchgeboxt werden, was dann hier in unseren Hinterköpfen sich bewegt. Und wenn es dann amtlich und öffentlich ist, dann kann man auch drüber reden.
1: Denn Erweiterung des Angebotes ist eine schöne Sache, bringt aber eben immer sozusagen Nebenwirkungen mit sich.
3: Ja, wir müssen das so planen, dass aus diesem neuen Gehege unterm Strich kein Mehraufwand für die Pfleger entsteht. Also das heißt, entweder Tiere reduzieren oder mal eine gewisse Tierart nicht mehr weiter hier im Park vorzuhalten. Und da muss gut überlegt werden, weil es muss bezahlbar bleiben, sowohl für uns und unsere Besucherinnen und Besucher wollen ja auch nicht Eintrittspreise bezahlen wie im Zoo Leipzig. Na, dem sei es gegönnt.
1: Hier heißt es doch so schön, Schuster, bleib bei deinen Leisten. Das Geld wird nicht so schnell mehr werden. Für diesen Tag ist der Druck erst einmal raus. Also alles Gute und viel Erfolg in den nächsten 70 Jahren für den Tierpark Hirschfeld.
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0: Nach einem ruhigen Spätsommertag sieht es auch morgen ähnlich aus. Bei 22 Grad in der Spitze wechselt sich die Sonne im Tagesverlauf mit wolkigen Abschnitten ab. Am Freitag wird es mit Höchstwerten von 27 Grad nochmals sommerlich warm. Ein auffrischender Wind wird uns den ganzen Tag über begleiten. Auch dann erwartet uns ein Sonne-Wolken-Mix. In der Nacht müssen wir mit Niederschlägen rechnen. Der Samstag beginnt dann auch mit Regen. Später reißt der Himmel auf und die Sonne kommt zum Vorschein. Wir erzielen Höchsttemperaturen von 23 Grad. Aus heutiger Sicht gibt es am Sonntag Sonne satt. Kein Wölkchen trübt den Westsachsenhimmel. Das Quecksilber klettert auf Werte wie am Vortag.
1: Ja, liebe Zuschauer, wir sind auch schon wieder am Ende der heutigen Sendung angelangt. Das war tagaktuell für die Wochenmitte. Danke fürs Einschalten. Ihnen jetzt einen schönen Abend und bis morgen. Machen Sie es gut.

0: Herzlich willkommen zu Chemnitz Aktuell an diesem Mittwochabend. Schön, dass Sie auch heute wieder eingeschaltet haben. In unserer heutigen Sendung geht es unter anderem um ein Speeddating der etwas anderen Art. In Chemnitz sind Jugendliche auf der Suche nach einem Ausbildungsplatz direkt mit Unternehmen ins Gespräch gekommen. Außerdem haben wir wieder aktuelle Nachrichten aus Chemnitz und Sachsen für Sie. Doch zunächst geht es um die Zukunft des VW-Werks in Zwickau. Spekulationen über ein mögliches Ende der Produktion sorgen derzeit für große Verunsicherung in der Region. Steht das VW-Werk Zwickau vor dem Aus? Ein Medienbericht über ein mögliches Produktionsende 2031 sorgt für Alarm in der Region. Noch gibt es keine offizielle Entscheidung, doch die Diskussion um die Zukunft des Standorts ist voll entbrannt.
1: Schocknachricht für Zwickau. Ist das Aus für das VW-Werk bereits besiegelt?
2: Es kann nicht sein, dass eine Woche vorher uns Mut gemacht wird und wir gelobt werden, wie toll wir sind, wie innovativ wir sind, wie effizient wir sind. Und eine Woche später erfahren wir wieder, dass wir auf der Abschlussliste stehen.
1: Laut Wirtschaftswoche soll der VW-Vorstand das Produktionsende in Zwickau für 2031 beschlossen haben. Auch weitere deutsche Standorte könnten betroffen sein. Offiziell bestätigt ist die Entscheidung bislang nicht. Während Wirtschaftsvertreter bereits vor den Folgen waren, versucht Sachsens Ministerpräsident Michael Kretschmer zu beruhigen.
3: Auch am Freitag wird es dazu keine Entscheidung geben. Es ist noch nicht der Punkt, an dem entschieden wird, wie es wirklich mit Volkswagen weitergeht. Wir haben bei uns in Zwickau-Mosel die Argumente voll auf unserer Seite. Meine Gespräche mit der IG Metall, mit der Betriebsratsvorsitzenden, mit dem Vorstand haben alle dazu geführt, dass wir anpacken müssen, dass wir einen Schulterschluss brauchen mit der Bundespolitik, aber auch hier in den eigenen Werken. Insofern brauchen wir jetzt ein gemeinsames Zutrauen. Wir halten zusammen. Es gibt gerade auch kein wichtigeres Thema und jeden Tag damit beschäftigt. Und wir bleiben auch an der Sache dran.
1: Auch Sachsens Wirtschaftsminister Dirk Panther, der sich aktuell auf Asienreise befindet, reagiert auf die Meldung. Für ihn kommt der neue Bericht nur wenige Tage nach dem Besuch von VW-Chef Oliver Blume in Zwickau überraschend.
4: Wir können jetzt nicht einzelne Zeitungsartikel kommentieren, sondern was wir machen, wir halten an dem fest, was wir besprochen haben, was auch vor Ort in Zwickau besprochen wurde. Es müssen die Standorte liefern, sie müssen die Kostenziele erreichen. Wenn sie die erreichen, dann wird auch über zukünftige Belegung gesprochen. Und da verlassen wir uns auf das Wort aus Wolfsburg und vom Vorstandsvorsitzenden und werden weiterhin daran arbeiten.
1: Für Panther hängt die Zukunft des Standorts vor allem davon ab, ob Zwickau wirtschaftlich überzeugen kann.
4: Wir sind natürlich auch alle beunruhigt, wir kämpfen weiter. Es muss uns einfach noch weiter Ansporn sein, einfach besser zu sein. Und wenn wir besser sind, dann werden wir auch mit Osteuropa mithalten können. Und wenn das dann der Fall ist, dann gibt es einfach ökonomisch keinen Grund, das Werk in Zwickau zu schließen.
1: Die Angst vor einem möglichen Aus des Standorts trifft auch IHK Chemnitz-Präsident Max Jankowski.
2: Wir müssen da auf jeden Fall endlich eine Antwort bekommen. Das Auf und Ab, das können wir nicht so weitermachen. Wir müssen der Unternehmerschaft, der Mitarbeiterschaft und vor allem der Zulieferindustrie endlich einen klaren Kompass geben. Wir müssen mit diesen Spekulationen aufhören. Und ich bitte auch den Aufsichtsrat, jetzt endlich um Klarheit, den Vorstand um Klarheit zu bitten, weil so die Situation ist nicht mehr hinnehmbar.

0: Man spielt ja mit der Zukunft von Zehntausenden Mitarbeitern, man spielt ja mit der Zukunft einer ganzen Industrie, man spielt mit der Zukunft von Sachsen. Das muss aufhören. Wir müssen da klare Antworten bekommen.
1: Klarheit gibt es bislang nicht. Volkswagen schweigt. Und in Zwickau wächst die Sorge um die Zukunft des Autostandorts.
2: Neue Gleise, neue Radwege, weniger Parkplätze. Und das alles bei laufendem Verkehr. Für die Bahnstrecke nach Limbach-Oberfrohna im Rahmen des Chemnitzer Modells werden jetzt die Pläne für den nächsten Bauabschnitt vorgestellt. Dafür soll die Leipziger Straße grundlegend umgebaut werden. Bis tatsächlich gebaut wird, dauert es zwar noch einige Jahre, doch schon jetzt ist klar, für Autofahrer könnte die Bauzeit zur Geduldsprobe werden.
3: Während in Chemnitz zurzeit eine Baustelle auf die nächste folgt, wird die nächste große Verkehrsbaustelle bereits geplant. Die Leipziger Straße soll auf rund 1,8 Kilometer zwischen Concordia Park und Eissportzentrum grundlegend umgebaut werden. Eine der wichtigsten Ein- und Ausfallstraßen der Stadt mit rund 40.000 Fahrzeugen täglich. Hintergrund ist die geplante Bahnstrecke nach Limbach-Oberfrohna im Rahmen des Chemnitzer Modells. Dafür wird derzeit bereits am Falkeplatz und an der Theaterstraße gebaut, um den Innenstadtring zu schließen. Die jetzt vorgestellten Pläne betreffen den zweiten von insgesamt 5 Planfeststellungsabschnitten. Wie die sogenannte Vorzugsvariante aussieht, erklärt Matthias Korda, Geschäftsführer des Verkehrsverbundes Mittelsachsen.
4: Die eine Variante, vereinfacht gesagt, war, wir legen sie daneben auf die Seite. Und die andere Variante war, dass wir die Straßenbahn in die Mitte legen. Wir haben jetzt geprüft, untersucht, abgewogen, viele Pläne gezeichnet und am Ergebnis ist unser Vorzug und der Vorzug der Planer, und wenn man es abgewogen hat, dass die Straßenbahn in die Mitte kommt. Und dann sieht es so aus wie auf der Reichenhainer Straße, bloß nicht mit jeweils einer Spur links und rechts, sondern mit jeweils 2 Spuren in jede Richtung.
3: Für Autofahrer bleibt es bei 2 Spuren pro Richtung. Gleichzeitig bekommt die Leipziger Straße erstmals eigene Anlagen für den Radverkehr.
4: Wir haben heute auf der Leipziger Straße keine Anlagen für Fahrräder, für Radverkehr. Die kommen dazu. Wir brauchen ein bisschen Platz, aber es ist dann hinterher eine tiptop Radverkehrsanlage. Und bei den Parkplätzen ist es so, dass natürlich welche wegfallen. Es kommen an anderer Stelle natürlich wieder welche dazu. Und in der Bilanz mit dem, was in der Umgebung noch vorhanden ist, wird es dann auch funktionieren.
3: Bevor davon etwas zu sehen ist, müssen sich die Chemnitzer und Chemnitzerinnen allerdings auf eine längere Bauzeit einstellen. Eine Vollsperrung der Leipziger Straße ist nicht vorgesehen. Dafür ist die Verkehrsachse schlicht zu wichtig. Wie lange genau gebaut wird, ist noch offen. Klar ist bislang nur, länger als ein Jahr. Für Autofahrer dürfte die Bauzeit damit zur Geduldsprobe werden.
4: Wir bauen ja am liebsten unter Vollsperrung, weil man dann in Ruhe bauen kann. Nun ist die Leipziger Straße aber nicht dafür geeignet, die voll zu sperren. Deshalb werden wir dort den Verkehr aufrechterhalten. Aber natürlich, wenn man so eine Baumaßnahme hat, nicht in der Superqualität, sondern wir haben dann eine Baustelle mit einzelnen verschiedenen Verkehrsführungen etc. Also das wird eine Zeit werden, die nicht die schönste ist dort beim Fahren, aber danach ist alles neu. Die Straßenbahn kann kommen, das Grün ist da und die Fahrzeuge, die Autos haben auch wieder Platz, um die Stadt zu verlassen und die Stadt reinzufahren.
3: Der Verkehr soll also auch während den Bauarbeiten rollen. Auch Stadtbus und Linien aus dem Umland müssen weiter durchkommen. Doch der laufende Verkehr ist nicht die einzige Herausforderung. Auch unter der Leipziger Straße wartet jede Menge Arbeit.
4: Mit einer der größten Herausforderungen ist natürlich wirklich der Verkehr, der dort stattfindet. Wir haben da um die 40.000 Fahrzeuge am Tag, also die müssen trotzdem abgewickelt werden. Wir müssen den ÖPNV aufrechterhalten, also der Bus soll auch weiterhin dort durchfahren. Nicht nur der Stadtbus, wir haben dort auch Buslinien, die aus dem Umland kommen. Ja, wir müssen jedes Haus neu anschließen an Wasser und an die Mädchen. Also das wird in recht langer, sind fast 2 Kilometer Bauabschnitt, wo wir ja viel zu tun haben.
3: Der Aufwand soll sich langfristig auszahlen. Für die CVAG ist laut David Joram der Abschnitt ein wichtiger Schritt beim Ausbau des Chemnitzer Straßenbahnnetzes.
5: Wir haben aktuell ein sehr südwestlastig ausgerichtetes Straßenbahnnetz. Und mit der Erschließung der Leipziger Straße, was ja schon sehr, sehr viele Jahre ein Ansinnen zum weiteren Ausbau des Straßenbahnnetzes ist, erschließen wir erstmalig den Norden mit dem Straßenbahnnetz. Wir werden nach heutigen Planungen voraussichtlich die Straßenbahnlinie 4, die über die Stolberger Straße ins Stadtzentrum fährt, anbinden und dann durchbinden, als Durchmesserlinie einordnen. Und die Buslinie 21 wird dann von Ebersdorf bis ins Stadtzentrum geführt werden und die Busverknüpfung am Eissportzentrum dann bis zur Endstelle im Einkaufszentrum weitergeführt werden.
3: Bis die Bagger auf der Leipziger Straße anrollen, dauert es allerdings noch. Voraussichtlich im Oktober 2026

0: Sich entscheidet zunächst der Chemnitzer Stadtrat über die Pläne. Gibt er grünes Licht, soll im kommenden Jahr die Entwurfsplanung weiter konkretisiert werden, bevor 2028 das Planfeststellungsverfahren beginnt. Mit dem Bau könnte dann frühestens 2030 begonnen werden. Die Arbeiten auf der Leipziger Straße sollen möglichst direkt an den ersten Bauabschnitt ab Concordia Park anschließen. Insgesamt soll die neue Bahnstrecke auf rund 16 Kilometer bis nach Limbach-Oberfrohna führen. Mitte der 2030er Jahre soll die Verbindung nach aktueller Planung fertig sein. Für das Gesamtprojekt werden Kosten im mittleren dreistelligen Millionenbereich veranschlagt. Bis die ersten Bahnen die neue Strecke befahren können, ist es also noch ein weiter Weg. Und auf die Chemnitzer und Chemnitzerinnen wartet vorher erstmal die nächste große Baustelle.
1: Bei uns im Programm geht es jetzt weiter mit aktuellen Einsätzen und Ereignissen des Tages von Polizei, Feuerwehr und Rettungsdiensten.
2: Bei einem Verkehrsunfall auf der Nefesstraße in Chemnitz ist am Dienstagnachmittag eine 28-jährige Businsassin leicht verletzt worden. Ein 59-Jähriger wollte sich mit seinem Peugeot vom Südring kommend auf der Nefesstraße landwärts einordnen. Beim Fahrstreifenwechsel stieß er mit einem ebenfalls landwärts fahrenden Mercedes-Sattelzug zusammen, der von einem 38-Jährigen gefahren wurde. Durch den Zusammenstoß schleuderte der Peugeot über die bauliche Trennung auf die Gegenfahrbahn der Nefesstraße. Dort kollidierte er mit einem Icarus-Linienbus. Dessen 58-jährige Fahrerin bremste noch, wobei eine 28-jährige Businsassin stürzte und leicht verletzt wurde. Bei dem Unfall entstand ein Sachschaden von insgesamt etwa 27.500 Euro. Bei einem Verkehrsunfall in Chemnitz sind am Mittwochmorgen zwei Autofahrerinnen leicht verletzt worden. Eine 57-Jährige war mit ihrem VW auf der Paul-Jäckel-Straße in Richtung Talanger unterwegs. Gleichzeitig fuhr eine 46-Jährige mit ihrem Opel auf der bevorrechtigten Bayerstraße in Richtung Bürgerstraße. Auf der Kreuzung Bayerstraße-Paul-Jäckel-Straße stießen beide Autos zusammen. Dabei entstand ein Sachschaden von insgesamt etwa 15.000 Euro. Beide Fahrerinnen erlitten nach derzeitigem Kenntnisstand leichte Verletzungen. In Chemnitz haben unbekannte Fahrräder im Wert von insgesamt rund 5.700 Euro gestohlen. In der Sandstraße im Ortsteil Borna-Heinersdorf betraten die Täter vermutlich in der Nacht zu Dienstag ein Grundstück. Dort entwendeten sie ein abgestelltes Fahrrad des Herstellers Radon im Wert von etwa 1.500 Euro und verschwanden damit. Ähnlich gingen Unbekannte in der Straße am Rosenhag vor. Von einem Gartengrundstück stahlen sie zwei E-Bikes der Hersteller Carver und Cube im Gesamtwert von knapp 4.200 Euro. Die Polizei hat in beiden Fällen die Ermittlungen aufgenommen und prüft mögliche Zusammenhänge. Die Polizei hat am Dienstagnachmittag einen 26-jährigen Deutschen nach einer exhibitionistischen Handlung in Chemnitz gestellt. Der Vorfall ereignete sich nahe einem Teich an der Wladimir-Sagorski-Straße im Ortsteil Morgenleite. Ein 25-jähriger Zeuge hatte die Polizei verständigt. Er hatte einen Mann beobachtet, der auf einer Bank an seinem unbedeckten Geschlechtsteil manipulierte. Die alarmierten Beamten fahndeten daraufhin nach dem Mann und stellten kurz darauf unweit des Tatortes einen 26-Jährigen, auf den die Täterbeschreibung zutraf. Gegen ihn wird nun wegen des Verdachts der exhibitionistischen Handlung ermittelt.
1: Wir machen jetzt eine kurze Pause und sind gleich mit aktuellen Meldungen aus Chemnitz und Sachsen zurück. Außerdem schauen wir noch einmal auf die Suche nach dem passenden Ausbildungsplatz. Beim Speed Connect in Chemnitz konnten Jugendliche in kurzer Zeit verschiedene Unternehmen kennenlernen. Bleiben Sie also dran!
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1: Herzlich willkommen zurück. Schön, dass Sie dran geblieben sind. Speed-Dating kennt man eigentlich von der Suche nach einer Beziehung. Doch warum sollte das Prinzip nicht auch bei der Suche nach dem passenden Ausbildungsplatz funktionieren? Kurz vor dem Start des neuen Ausbildungsjahres haben IHK und Agentur für Arbeit in Chemnitz genau das ausprobiert. Jugendliche und Unternehmen hatten dabei nur begrenzt Zeit, sich kennenzulernen und herauszufinden, ob es vielleicht auch beruflich miteinander passt.
9: Speed-Dating mal anders. Statt um die große Liebe geht es hier um den passenden Ausbildungsplatz. Aber auch da zählte der erste Eindruck. Kurz vor Beginn des neuen Ausbildungsjahres trafen beim Speed Connect rund 50 Schülerinnen und Schüler auf 19 Unternehmen aus Chemnitz und der Region. Und das nicht im Büro oder auf einer klassischen Ausbildungsmesse, sondern während einer gemeinsamen Zugfahrt. Organisiert wurde das Speed Connect von der IHK Chemnitz und der Agentur für Arbeit. Das Format feierte in diesem Jahr Premiere. Für Gabriele Hecker, Geschäftsführerin Bildung der IHK Chemnitz, eine Gelegenheit, bei der Berufsorientierung etwas Neues auszuprobieren.
10: Wir wollten einfach mal was anderes ausprobieren. Nicht wie eine ganz normale Ausbildungsmesse in einem Raum, sondern die Idee war, wir gehen mal hier in den grünen Kischwald in lockerer Atmosphäre und hoffen, dass viele gute Gespräche draus werden.
9: Einsteigen, miteinander reden und wenn es nicht passt, geht es zum nächsten Gespräch. Rund 20 Minuten hatten die Jugendlichen pro Gespräch, danach wurde gewechselt. So konnten sie bis zu 3 Unternehmen kennenlernen. Statt Bewerbungsmappe und klassischem Fragenkatalog stand zunächst das persönliche Kennenlernen im Mittelpunkt. Für Silvia Hirschberg von der Berufsberatung liegt genau darin der Vorteil des Formats.
11: Also das ist ganz, ganz wichtig und deshalb ist auch dieser Rahmen hier sehr gut geeignet. Man braucht keine Angst haben, wir sitzen an einem Schreibtisch einem Chef gegenüber, sondern man fährt im Prinzip zwanglos mal mit der Bahn. Und wenn man denkt, okay, es ist eher nichts für mich gewesen, ja, dann wechselt man einen Waggon. So einfach geht es ja im richtigen Leben nicht. Und man lernt heute eben viele Firmen kennen. Man sagt, Mensch, den Beruf habe ich vielleicht noch gar nicht so im Auge, aber ich mache mal ein Praktikum da und vielleicht gefällt mir es ja.
9: Und das zu einem Zeitpunkt, an dem längst noch nicht alle Ausbildungsplätze vergeben waren. Kurz vor dem Start ins neue Ausbildungsjahr gab es in Chemnitz auf der einen Seite noch freie Stellen, auf der anderen Seite Jugendliche ohne Vertrag. Dass beide Seiten trotzdem nicht automatisch zusammenfinden, liegt auch an unterschiedlichen Vorstellungen. Nicht jeder freie Beruf passt zu den Interessen der Jugendlichen. Und nicht jeder Bewerber erfüllt das, was ein Unternehmen sucht.
11: Also das ist in diesem Jahr betrüblich. In Chemnitz ist das so, dass es sehr viele Jugendliche gibt, die noch keine Ausbildungsstelle haben. Und auf der anderen Seite gibt es auch Ausbildungsstellen, die noch frei sind. Und man würde sich jetzt fragen, warum passen die nicht zusammen? Aber nicht jeder will so eine Stelle, die jetzt noch frei ist oder hat andere Pläne oder versucht erstmal über ein Überbrückungsjahr vielleicht auch noch ein bisschen mehr zu lernen oder vielleicht noch auf neue Ideen zu kommen, was man wirklich werden will. Und die Firmen haben auch, suchen auch und nicht immer passt der Bewerber zur Ausbildungsstelle, auch wenn der Ausbildungsberuf gesucht wird.
9: Genau diese Lücke sollte Speed Connect ein Stück weit schließen. Und dafür war die Auswahl breit. Vom Bau über Metall und Elektro bis hin zu kaufmännischen Berufen. Doch nicht nur die Jugendlichen mussten einen guten ersten Eindruck hinterlassen, auch die Unternehmen hatten nur wenig Zeit, um zu zeigen, was sie als Arbeitgeber zu bieten haben. Denn Kennenlernen funktioniert in beide Richtungen. Während die Jugendlichen herausfinden wollten, welcher Betrieb und welcher Beruf zu ihnen passen, schauten die Unternehmen darauf, wer ihnen gegenüber sitzt. Dabei geht es nicht nur um Noten oder den Lebenslauf. Motivation, Offenheit und echtes Interesse waren für die Unternehmen mindestens genauso wichtig.
12: Ich würde sagen, die Motivation, dass die Leute auch oder die Schüler auch wirklich sagen, ich möchte das gerne machen und was sind denn meine Möglichkeiten und einfach motiviert in den Tag starten und mit uns reden.
13: Ja, das Kommunikationsverhalten, die Offenheit und doch auch das Interesse an der Firma. Welche Informationen haben die jungen Menschen vielleicht schon über unsere Firma?
14: Aber auf jeden Fall das richtige Interesse da ist, ne, zu der Firma, dass sie sich auch damit identifizieren können, was wir anbieten. Wir sind ja nun eine Entsorgungsfirma und das kann jeder, aber wir sind sehr vielfältig und damit versuche ich das auch so rüberzubringen.
9: Beim Speed-Dating steht am Ende die Frage, Wiedersehen oder nicht. Beim Speed Connect heißt es eher, Bewerbung oder weiter zum nächsten Unternehmen. Inzwischen ist das neue Ausbildungsjahr gestartet. Für einige Jugendliche war die Fahrt damit noch einmal die Chance, vielleicht kurzfristig einen Ausbildungsplatz zu finden. Für andere ging der Blick schon weiter. Beim Speed Connect konnten sie erste Kontakte für das kommende Ausbildungsjahr knüpfen.
1: Bei uns im Programm geht es jetzt weiter mit Meldungen aus Sport, Kultur und Politik, kurz und kompakt zusammengefasst.
2: 475 Nachwuchskräfte haben ihre Ausbildung oder ihr Studium bei der sächsischen Polizei begonnen. Erstmals starteten beide Laufbahngruppen zeitgleich. 327 Frauen und Männer begannen an den Polizeifachschulen in Schneeberg, Chemnitz und Leipzig, sowie in der Sportfördergruppe ihre dreijährige Ausbildung. Weitere 148 Nachwuchskräfte nahmen in Bautzen ein Bachelorstudium auf. Grund für den gemeinsamen Start ist eine Reform von Ausbildung und Studium. Beide Laufbahngruppen sollen künftig auch am selben Tag ihren Abschluss machen und ernannt werden. Für den nächsten Einstellungsjahrgang sind Bewerbungen noch bis Anfang Januar 2027 möglich. Wegen deutlich gesunkener Asylbewerberzahlen baut Sachsen weiter Unterbringungsplätze ab. Ende August standen in den Aufnahmeeinrichtungen des Freistaates regulär rund 3.350 Plätze zur Verfügung. 850 weniger als noch im Mai vergangenen Jahres. Derzeit sind davon knapp 1.500 belegt. Zu Spitzenzeiten verfügte Sachsen über bis zu 10.000 Plätze. Auch in Chemnitz wurden die Kapazitäten an den Bedarf angepasst. Aktuell sind dort rund 730 Menschen in Gemeinschaftsunterkünften und angemieteten Wohnungen untergebracht. Um den Jahreswechsel 2024 waren es noch etwa 1.670. Hintergrund ist der deutliche Rückgang der Asylzahlen. 2025 wurden in Sachsen knapp 5.200 Asylsuchende registriert, etwa halb so viele wie im Jahr zuvor. Deutschland wirbt mit einer wachsenden Präsenz auf der wichtigen Halbleitermesse Semicon in Taiwan um mehr taiwanische Firmen. Die Chefrepräsentantin der Deutschen Handelskammer in Taipeh, Eva Langerbeck, sprach von einer neuen Phase in der Zusammenarbeit im Halbleiterbereich. Die Kooperation weite sich über Großinvestitionen auf die Bereiche Ausrüstung, Materialien, intelligente Fertigung, Fachkräfte und die gesamte Lieferkette aus. Besonders der Freistaat Sachsen wirbt für sich als Standort. Wir wollen Sachsen zu einem Taiwan-Hub machen, sagte Wirtschaftsminister Dirk Panther, SPD, auf der Messe. Er kündigte die Unterzeichnung einer Absichtserklärung der Stadt Chemnitz mit der südtaiwanischen Stadt Kaohsiung an. Ganz Sachsen sei interessiert daran, die Partnerschaft mit Taiwan auszubauen, betonte Panther. In Sachsen entsteht derzeit die Fabrik ESMC, ein Gemeinschaftsprojekt zwischen Taiwans führendem Chiphersteller TSMC, Bosch, Infineon und NXP. 2027 soll dort die Produktion von Chips für die Automobilindustrie planmäßig beginnen. Mehr als 20 taiwanische Unternehmen haben sich laut Panther als Zulieferer für ESMC in Sachsen niedergelassen.

0: Und wir werfen jetzt noch einmal einen kurzen Blick auf das Wetter. Heute war der Himmel über der ehemaligen Kulturhauptstadt vor allem von dichten Wolken geprägt. Ob in den kommenden Tagen wieder die Sonne zum Vorschein kommt oder Sie vielleicht doch besser den Regenschirm griffbereit halten sollten, das erfahren Sie jetzt in unseren Wetteraussichten für Chemnitz.
1: Der heutige Tag in Chemnitz zeigte sich überwiegend bewölkt, mit nur wenigen freundlichen Momenten. Die Temperaturen kletterten dabei auf angenehme 21 Grad. In der kommenden Nacht bleibt es wolkig, dabei kühlt es auf milde 13 Grad ab. Der morgige Donnerstag bringt weiterhin viele Wolken bei Höchstwerten um 21 Grad. Dazu kommt zeitweise kräftiger Wind auf, mit Böen bis zu 46 Kilometer pro Stunde. In den darauffolgenden drei Tagen wird es zunächst nass. Am Freitag fällt bei bis zu 24 Grad immer wieder Regen, begleitet von teils stürmischen Böen bis 56 Kilometer pro Stunde. Auch am Samstag bleibt es bei rund 19 Grad regnerisch, mit teils ergiebigem Niederschlag. Zum Sonntag beruhigt sich das Wetter dann und zeigt sich heiter bei angenehmen 23 Grad.
2: Und auch morgen heißt es wieder Vorsicht auf den Straßen in und um Chemnitz. Geblitzt wird unter anderem auf der Kreisigstraße und auf der Parkstraße. Wir wünschen Ihnen eine gute und blitzfreie Fahrt. Kommen Sie dabei sicher an Ihrem Ziel an.

Das war Chemnitz aktuell am Mittwoch. Mehr Meldungen sowie weitere Nachrichten finden Sie natürlich auch online unter www.sachsen-fernsehen.de oder auf unseren Social-Media-Plattformen auf Instagram, Facebook oder YouTube. Außerdem können Sie auch aktuelle Nachrichten auf unserem Radiokanal Sachsen 1 auf DAB Plus hören. Das gesamte Team wünscht Ihnen jetzt einen schönen Abend. Machen Sie es gut. Bis morgen.

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0: Guten Abend, liebe Zuschauerinnen und Zuschauer, und willkommen zu Ihrem Dresden Aktuell am Mittwoch, dem 2. September 2026. Schön, dass Sie auch heute wieder mit dabei sind und mit mir gemeinsam durch Dresden spazieren. Wir beginnen heute am Sächsischen Landtag, denn dort hat das Thema Gewalt in der Pflege für eine Diskussion gesorgt. Ja, das ist ein Thema, das beschäftigt auch den Freistaat Sachsen zunehmend. Im Sozialausschuss des Sächsischen Landtags wurde deshalb zuletzt darüber beraten, wie mit solchen Fällen umgegangen werden soll und welche Maßnahmen notwendig sind, um Betroffene besser zu schützen.
1: Gewalt entsteht eben häufig nicht durch fehlende Vorschriften oder mangelnde Kontrollmechanismen. Sie entsteht dort, wo Überforderung, Zeitdruck, Personalknappheit und auch fehlende Handlungsspielräume zusammentreffen.
2: Gewalt in der Pflege zeigt, wie wichtig der Blick auf den gesamten Pflegealltag ist. Rund 75.000 Menschen arbeiten im Freistaat hauptberuflich in diesem Bereich. Ihr täglicher Einsatz und die Herausforderungen, mit denen sie konfrontiert sind, beschäftigen auch Ministerpräsident Michael Kretschmer bei seinem Sommerfest am 19. August in der Kongresshalle am Zoo Leipzig.
3: Diese Frauen und Männer, die das tun, die sind ganz besonders. Es sind Helden im Alltag. Ohne die würde so vieles nicht gehen. Und ich möchte gern, dass Sie wissen, dass wir als Gesellschaft dankbar sind für diese Arbeit, dass wir sie sehen.
2: Doch neben Wertschätzung ging es jetzt auch um eine andere Perspektive. Auf Antrag der BSW-Fraktion beschäftigte sich der Ausschuss für Soziales, Gesundheit und gesellschaftlichen Zusammenhalt im Sächsischen Landtag mit der Frage, wie Gewalt in der Pflege verhindert und Pflegebedürftige sowie Beschäftigte besser geschützt werden können. Eine fachliche Einordnung gab Judith Assenheimer von der Fach- und Koordinierungsstelle gegen Gewalt in Einrichtungen, KOGGE.
4: Entscheidend ist jedoch, Prävention, Beratung und staatliche Kontrolle klar voneinander zu unterscheiden. Nicht jede zusätzliche Stelle hat dieselben Aufgaben und Befugnisse und nicht jede neue Regelung verbessert automatisch den Schutz in der Praxis.
2: Genau diese Abgrenzung war ein zentraler Punkt der Anhörung. Diskutiert wurde vor allem, ob Sachsen zusätzliche Strukturen braucht oder bestehende Angebote weiterentwickeln sollte. Eine andere Perspektive brachte Stefan Vogler vom Bundesverband privater Anbieter sozialer Dienste ein.
5: Wir haben uns mit dem Antrag befasst und unser klares Credo so ein Stück vorweggenommen. Ja zu wirksamem Gewaltschutz, aber nein zu zusätzlicher Bürokratie.
2: Vogler verweist dabei auf bereits bestehende Instrumente wie Fachstellen, Heimaufsicht und Meldestrukturen. Aus seiner Sicht sollten diese zunächst stärker genutzt werden, bevor neue Vorgaben entstehen. Auch der Paritätische Wohlfahrtsverband Sachsen war bei der Anhörung vertreten. Claudia Österreicher sieht neben den Einrichtungen besonders die Situation pflegender Angehöriger im Fokus. Rund 85% der Pflege findet im häuslichen Umfeld statt. Dort greifen häufig deutlich weniger Schutzmechanismen als in professionellen Einrichtungen.
6: Deshalb brauchen wir aus meiner Sicht mehr aufsuchende Beratung, Demenzberatung, bessere Kriseninterventionen, niedrigschwellige Entlastungsangebote sowie bessere Zugänge zur Kurzzeitpflege eben auch in Ad-hoc-Fällen und Krisen. Ebenso wichtig ist eine Pflegeberatung, die stärker zu einem Lotsensystem weiterentwickelt werden sollte. Viele Familien scheitern heute weniger an fehlenden Angeboten als an dem komplizierten System der Pflege und finden sich dort nicht zurecht.
2: Nach der Anhörung bleibt die Frage offen, ob Sachsen neue Strukturen schaffen oder bestehende Angebote besser verknüpfen sollte. Das Ziel teilen alle Beteiligten. Pflegebedürftige Menschen und Beschäftigte sollten besser geschützt werden.
0: Blicken wir nun ins Rathaus von Dresden. Ja, im zweiten Teil unseres Gesprächs mit Dresdens Oberbürgermeister Dirk Hilbert geht es nämlich jetzt um eines der größten aktuellen Themen der Stadt, die Zukunft der Carola-Brücke. Außerdem sprachen wir mit ihm über die Verkehrsanbindung Dresdens, den Flughafen und die Frage, wo die Stadt noch besser werden muss.
7: Bei so vielen Großprojekten und großen Unternehmungen bietet das Ganze natürlich auch sicherlich auch eine relativ breite Fläche für Kritik.

0: an vielen Themen. Sei es Carola-Brücke, geht nicht schnell genug. In China ist es immer schon in 2 Wochen die Brücke fertig. Das ist so das liebste Kommentar, was überall gelesen wird. Aus Ihrer Sicht, wo läuft es in Dresden denn besser, als was man von den Bürgern wieder gespiegelt kriegt?
1: Ja, Carola-Brücke ist ein gutes Beispiel. Fangen wir gleich mal damit an, weil das ja ein Thema ist, was die Menschen bewegt. Bewegt uns natürlich als Stadtspitze ganz genauso. Ich erinnere mich gut an die erste Videokonferenz mit dem Bundesverkehrsministerium. Die erste Botschaft, die man uns mitgab, war nie, wie lösen wir das Problem, sondern vergesst, dass wir diese Zeiten schaffen wie in Genua in Italien. Es ist nie möglich. Und das zeigt auch mit den Rahmenbedingungen, mit denen wir lokal zu agieren haben. Bis heute hat sich noch kein Bundesverkehrsminister hier sehen lassen. Der tschechische Verkehrsminister war da, um das mal zu dokumentieren. Insoweit haben wir die Möglichkeit, die wir nutzen können, die Vereinfachung im Ersatzneubau. Das machen wir auch, sonst würde das ganze Thema noch länger dauern. Aber ansonsten sind wir an alle Vergabeverfahren gebunden, die das deutsche Recht für Großprojekte so vorsieht. Das dauert Zeit. Ich glaube aber auch, und das zeigt ja auch das große Interesse der Dresdnerinnen und Dresdner, ist es auch wichtig, die Bürgerinnen und Bürger mitzunehmen, wirklich intensiv drüber nachzudenken, wie soll die Brücke in Zukunft aussehen? Denn es ist ja wirklich das Herzstück innerhalb der Stadt. Die beiden Kernstädte, also Neustädter und Altstädter Seite miteinander verbinden, die wichtigste Verkehrsachse ist. Und die soll sich natürlich auch optisch sehr gut einbinden. Und ich glaube, mit den Entwürfen, die derzeit diskutiert werden, werden wir eine deutliche Aufwertung bekommen, gerade Brückenköpfe, und können uns eigentlich darauf freuen, auf die Umsetzung, die dann erfolgen kann und wird. Und haben ja auch dafür auf der einen Seite die finanziellen Voraussetzungen getroffen. Und eines muss man sagen, und da auch Dankeschön an alle Dresden und Dresden und auch natürlich die Gäste unserer Stadt, dass sie mittlerweile mit den Verkehrswegen, die durch die Einschränkung der Carola-Brücke gefunden werden mussten, sehr gut zurechtkommen. Also erstaunlich gut läuft der Verkehr ohne die Carola-Brücke im Herzen unserer Stadt. Und dennoch brauchen wir sie. Und wir brauchen sie schnell. Und deswegen ist der 3. September jetzt ein ganz wichtiges Datum. Die Entscheidung des Stadtrates für die Zukunft. Und ich bin gespannt, für welche Brückenvariante er votieren wird.
0: Der ganze Prozess von der Carola-Brücke bringt natürlich auch viel Positives mit. Die Bürger sind froh, dass sie mit eingezogen werden können. Die Architekturbüros können einen Wettstreit machen. Das Ganze wird wirklich sehr transparent dargestellt. Wenn Sie jetzt trotzdem selbstkritisch ein bisschen an dieses Jahr rangehen würden, rückwirkend ist man immer schlauer. Das ist immer das Schöne an der Vergangenheit. Gibt es ein, zwei Sachen, wo Sie sich rückwirkend sagen würden, auf dieses Jahr jetzt bezogen, da wäre ich lieber mal ein bisschen strenger gewesen oder das hätte ich lieber vielleicht mit einer anderen Handhabe betrachtet?
1: Es gibt bestimmt Thematiken im Einzelnen, wo man Nuancen dann in eine andere Vorbereitung hineingehen kann. Wir sind ja sehr häufig auch von vielen Thematiken gleichzeitig getrieben. Aber im Grundsatz müssen wir immer wieder sagen, Dresden entwickelt sich gut. Entwickelt sich auch, weil wir eingangs ja über das Thema Finanzen gesprochen haben. Wir haben eine stabile Wirtschaftsstruktur hier. Wir haben nicht die Ausfälle von Gewerbesteuer, wie sie viele andere deutsche Städte zu beklagen haben. Wir sehen sogar stark prosperierende Industriezweige in unserer Stadt. Was uns behindert in der weiteren Entwicklung, ist die Verkehrsanbindung. Das ist ein Kritikpunkt, der berechtigt von vielen Bürgerinnen und Bürger, aber auch von Gästen dieser Stadt kommt, dass wir weiterhin, was das Thema Bahnanbindung angeht, massive Defizite haben. Man kann sagen, okay, die Verbindung nach Leipzig, Berlin, das ist so leidlich okay, aber eben, dass dringend weiter Gas gegeben werden muss, die Verbindung nach Prag und eben halt auch endlich die Elektrifizierung nach Görlitz kommt, damit wir auf den europäischen Verkehrskorridoren dranbleiben. Und dann ist dann natürlich das Thema Flughafen, was uns sehr beschäftigt. Die Flugverbindungen, man muss ja mittlerweile schon sagen, wenigstens zu halten, aber eigentlich bedarf es einer Landeshauptstadt und einer so starken Wissenschafts-, Kultur- und Industriemetropole eine bessere Verbindung zu bekommen, als wir sie heute haben.
0: Sie als Kommune oder als genau, kommunaler Träger, welchen Einfluss haben Sie denn auf so Flughafen wahrscheinlich schon eher, aber auch gerade so auf Projekte wie die Bahnstrecken, die Fernstrecken? Wie viel Einfluss haben Sie wirklich darauf? Und wo sind,

0: Ihnen als Bürgermeister sind auch die Hände gebunden, wo Sie sagen müssen, ja, okay, wenn das Land mir an der Stelle nie hilft, dann wird es auch nie vorangehen.
1: Ich glaube, bei beiden Thematiken sind wir sehr eng mit dem Land verknüpft. Also ich sehe sehr wohl, dass sowohl Frau Ministerin Kraushaar wie auch der Ministerpräsident sich für diese Thematiken außerordentlich engagieren. Da sind wir wirklich darauf angewiesen, dass die entsprechenden Prioritäten auf Bundesebene gesetzt werden. Was kann man machen? Und das gilt für Land wie für uns, immer wieder zu trommeln mit allen Beteiligten, die Bedeutung, die Wichtigkeit auch mit der Industrie, mit der Wissenschaft entsprechend zu dokumentieren, damit es eben vorangeht.
0: Als Oberbürgermeister sind Sie natürlich auch immer in schwierige Entscheidungsprozesse mit eingebunden. Gab es in letzter Zeit irgendein Thema, wo Sie wirklich auch mit sich selbst gerungen haben, wo Sie beide Seiten klar verstehen konnten und sich selbst nicht ganz sicher waren, was jetzt der richtige Weg ist?
1: Gibt's bestimmt, mir fällt im Moment gerade nichts ein, wo ich sage, hier war ein schwerer Abwägeprozess gewesen zwischen verschiedenen Thematiken. Das kommt mir wieder vor, aber ist jetzt mir nicht so prägnant in Erinnerung geblieben, wo ich sage, ah, das kommt mir sofort.
0: Das nächste wird wahrscheinlich dann die Brücke sein, welcher Entwurf es am Ende wird. Oder haben Sie schon einen Favoriten?
1: Also mein Favorit ist auch der Entwurf, den die Experten empfohlen haben, weil mir da gerade die Konstellation der Brückenköpfe, der Anbindung, auch der Gestaltung der Brücke selbst wirklich am überzeugendsten gefällt. Aber auch der Zweitplatzierte ist ein sehr guter Entwurf.
0: Haben Sie einen Aspekt an der Brücke, der Ihnen persönlich am wichtigsten ist? Für viele Leute sind zum Beispiel die Radverkehrsanbindungen, für die anderen sind die Autospuren.
1: Ich glaube, also es muss und das soll es auch eine leistungsfähige Brücke für alle Verkehrsteilnehmer sein. Und es soll natürlich, und das wäre wichtig, auch eine ästhetisch gelungene Brücke sein, die eben, ich hatte es schon mal angeschnitten gehabt, eine gute Anbindung auf beiden Seiten gewährleistet, sodass wir wirklich für den Stadtraum eine deutliche Aufwertung bekommen.
2: Die Bundespolizei hat in der vergangenen Nacht am Hauptbahnhof Dresden zwei per Haftbefehl gesuchte Frauen festgenommen. Eine 34-jährige Tschechin und eine 41-jährige Bulgarin konnten ihre Geldstrafen nicht bezahlen und kamen in die Justizvollzugsanstalt Chemnitz. Ein 31-jähriger Begleiter zahlte seine Strafe vor Ort. Feuerwehr und Rettungsdienst sind gestern in Dresden-Klotzsche zu einer ungewöhnlichen technischen Hilfeleistung ausgerückt. Ein 52-jähriger Mann konnte einen festsitzenden Edelstahlring im Intimbereich nicht selbst entfernen. Die Feuerwehr trennte den Ring mit Spezialwerkzeug ohne Komplikationen. Weitere medizinische Maßnahmen waren nicht nötig. In Dresden-Johannstadt hat die Polizei in der Nacht zu Dienstag einen mutmaßlichen Fahrraddieb gestellt. Eine Zeugin hatte einen verdächtigen Mann in einem Haus beobachtet. Die Beamten trafen den 44-jährigen Deutschen mit einem Fahrrad an, das nach einem Diebstahl gesucht wurde. In Dresden-Strehlen ist eine 42-jährige Radfahrerin bei einem Unfall schwer verletzt worden. Eine 80-jährige Autofahrerin erfasste sie beim Linksabbiegen auf der Kreuzung Reisgiestraße und Reikerstraße. Die Frau kam ins Krankenhaus. Der Sachschaden liegt bei rund 5.600 Euro. Auf dem Käthe-Kollwitz-Ufer in Dresden-Johannstadt ist eine 45-jährige Frau bei einem Auffahrunfall leicht verletzt worden. Ein Transporter fuhr auf drei wartende Fahrzeuge auf und schob sie ineinander. Der Schaden wird auf rund 80.000 Euro geschätzt. Am Wettinerplatz in Dresden ist gestern Morgen ein 34-jähriger Motorradfahrer leicht verletzt worden. Ein 18-jähriger Autofahrer stieß beim Überqueren der Schweriner Straße mit dem Motorrad zusammen. Der Sachschaden beträgt etwa 4.000 Euro. Unbekannte sind in der inneren Neustadt in Dresden in einen Mercedes eingebrochen. Aus einer Tasche im Wagen wurden unter anderem ein Handy sowie zwei Portemonnaies mit Ausweisen, Geldkarten und Bargeld gestohlen. Der Wert der Beute liegt bei rund 1.000 Euro, der Sachschaden bei etwa 2.000 Euro.
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4: Weiter geht's in Ihrem Dresden aktuell. Schön, dass Sie dran geblieben sind. Suizid ist noch immer ein Thema, über das viele Menschen nur schwer sprechen können. Für Hinterbliebene bedeutet ein solcher Verlust oft eine besonders schwere Form der Trauer. Ein Gottesdienst in Dresden möchte erinnern, begleiten und auf die Bedeutung von Suizidprävention aufmerksam machen.
5: In so einer psychischen Ausnahmesituation fühlt man sich oft wie so ein Alien und denkt sich so, niemandem geht's so wie mir und ich weiß nicht, mit wem ich reden soll.
6: Gedanken an den eigenen Tod oder eine Suizidkrise können Menschen in eine tiefe Isolation führen. Genau dort setzt Suizidprävention an. Betroffene sollen wissen, dass sie nicht alleine sind und Unterstützung finden können. Christiane Felsenstein vom Faber-Institut arbeitet daran, das Thema aus der Tabuzone zu holen.
5: Am 6. September veranstalten wir in der Garnisonskirche in Dresden den Gedenkgottesdienst für die Verstorbenen durch Suizid und ihre Hinterbliebenen. Und wir veranstalten den zusammen mit der Caritas und es ist ein ökumenischer Gottesdienst. Und im Mittelpunkt stehen dieses Jahr ältere Menschen. Die machen fast 50% der Suizide in Deutschland aus.
6: Der Gottesdienst richtet sich an Menschen, die einen Angehörigen oder Freund durch Suizid verloren haben. Der Austausch mit anderen Betroffenen kann dabei helfen, mit diesem schweren Verlust umzugehen.
5: Wir möchten darauf aufmerksam machen. Wir möchten aber auch den Trauernden einen Rahmen geben, wo sie trauern können. Denn wenn ein Mensch durch Suizid verstirbt, hinterlässt er viele, viele Menschen. Und das ist eine ganz andere Art der Trauer und auch anders, wie man damit umgeht. Da können Scham und Schuldgefühle mit hineinspielen. Und wir möchten aber zeigen, es ist okay und es ist auch wichtig, dass man trauert und dass man einen Rahmen hat, wo man das darf und dass man auch nicht alleine ist mit dieser Trauer, sondern dass es andere Menschen gibt, die auch betroffen sind und dann sich gegenseitig stützen können.
6: Frühe Hilfe kann entscheidend sein. Deshalb geht es bei der Präventionsarbeit auch darum, Warnsignale zu erkennen und im eigenen Umfeld aufmerksam zu sein.
5: Es ist super wichtig, dass man, bevor der Mensch in eine Krise gerät, den Menschen schon auffängt. Dass jeder weiß, wohin kann ich mich wenden. Aber auch, dass man merkt, okay, meiner Freundin, meinem Freund, meiner Arbeitskollegin, der geht's gerade nicht gut. Wie kann ich damit umgehen? Was sind so Warnsignale? Und einfach auch zu zeigen, es ist okay, darüber zu sprechen. Und wir bewegen uns immer mehr dahin in die Richtung, dass es okay ist, offen über psychische Erkrankungen zu sprechen. Aber Suizidalität wird einfach noch sehr tabuisiert. Und wir möchten mit der Präventionsarbeit einen Rahmen leisten und Menschen zeigen, hier könnt ihr euch hinwenden und es ist okay, wenn man drüber spricht.
6: Das Faber-Institut arbeitet deshalb unter anderem mit Schulen und Jugendlichen. Besonders wichtig ist dabei, Räume zu schaffen, in denen offen über psychische Belastungen gesprochen werden kann.
5: Der harte Teil der Arbeit ist, glaube ich, wenn eine Schule auf uns zukommt nach einem Suizid und dann die Workshops haben möchte. Ich meine, besser spät als nie, aber es ist trotzdem erschütternd, wenn sich ein junger Mensch dann das Leben genommen hat. Und Suizidalität ist die häufigste Todesursache bei jungen Menschen unter 25. Und das ist, glaube ich, das, woran wir am meisten zu knabbern haben. Und die schönen Teile sind natürlich, wenn man dann hört, boah, danke, das hat mir geholfen, jetzt weiß ich wenigstens, wo ich mich hinwenden kann. Und vor allem, wenn die Leute sagen, es ist gut, wenn man merkt, dass man nicht alleine ist. Weil ich glaube, in so einer psychischen Ausnahmesituation fühlt man sich oft wie so ein Alien und denkt sich so, hä, niemandem geht's so wie mir und ich weiß nicht, mit wem ich reden soll. Und dass die Leute einfach wissen, ich bin nicht alleine und ich weiß, wo ich mich hinwenden kann.
6: Beim Gedenkgottesdienst soll deshalb nicht nur zurückgeblickt werden. Es soll auch Mut machen, Hilfe anzunehmen und miteinander ins Gespräch zu kommen. Der Gedenkgottesdienst findet am 6. September in der Garnisonskirche Dresden statt. Menschen, die sich in einer Krise befinden oder sich Sorgen um Angehörige machen, können sich Hilfe holen. Zum Beispiel bei der Telefonseelsorge unter 0800 3x1 0 3x1 oder 0800 3x1 0 3x2 sowie online unter telefonseelsorge.de. Wichtig ist, nicht alleine bleiben und darüber sprechen.
4: Wer die lokale Medienberichterstattung und allein die Kommunalpolitik in den letzten paar Jahren verfolgt hat, der wird den Spruch »Wir müssen sparen« wahrscheinlich schon langsam satt haben. Die Finanzlage in Sachsens Kommunen spitzt sich zu. Um Beispiele dafür zu nennen, Leipzig musste in der Vergangenheit mit der Sanierung des früheren Technischen Rathauses aufhören, weil einfach kein Geld mehr vorhanden war. Und auch die Landeshauptstadt Dresden hier muss kräftig sparen, denn allein für dieses Jahr prognostiziert die Stadt ein Minus von ca. 78 Millionen Euro. Damit die Stadt nicht innerhalb der nächsten 5 Jahre handlungsunfähig wird und der Schuldenberg überhand nimmt, sind im neuen Doppelhaushalt 2027-28 drastische Einsparungen geplant. So kommunizierte es Dresdens Oberbürgermeister Dirk Hilbert heute in einem ersten Pressevorgespräch. Die Statements sind noch nicht zur Veröffentlichung gedacht, denn das erste offizielle Statement beabsichtigt er in der morgigen Stadtratssitzung zu geben, in der auch der erste Haushaltsentwurf vorgelegt wird. Was bedeutet finanziell handlungsunfähig sein nun aber für uns Dresdnerinnen und Dresdner ganz konkret? Ja, laut Definition bedeutet finanziell handlungsunfähig sein so viel, dass man weniger als gar kein Geld in der Kasse hat und freiwillige Angebote, wie zum Beispiel Schwimmbäder oder Bibliotheken oder etwaige Kulturangebote, nicht mehr finanzieren kann. Die Kommunalaufsicht könnte dann eine sogenannte Haushaltssperre verhängen, was bedeutet, dass nur noch das Allernötigste finanziert werden darf, also Verträge oder Gehälter. Die Folge wäre beispielsweise, dass wichtige Sanierungen in Schulen oder auch auf Gehwegen und Straßen einfach liegen bleiben, bis wieder genügend Geld da ist. Wie man den Medien

Berichten bereits entnehmen konnte, sind in Dresden jetzt zum Beispiel starke Einkürzungen bei den Dresdner Verkehrsbetrieben, also im ÖPNV, geplant. Was dann jetzt aber letzten Endes genau im Haushaltsentwurf steht und wo gespart werden soll, das könnt ihr morgen bei uns im Livestream verfolgen. Alles Wichtige kompakt gibt es wie immer bei uns in der Sendung. Bleibt dran! Und das war Ihr Dresden aktuell am Mittwoch, liebe Zuschauerinnen und Zuschauer. Schön, dass Sie auch heute wieder mit dabei gewesen sind. 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Sollten Sie uns vermissen und gern hören wollen, dann können Sie das jederzeit gern auf unserem Radiosender Sachsen 1 tun. Wir sehen uns dann morgen um die gewohnte Zeit wieder. Bis dahin wünscht das gesamte Team einen wunderschönen Abend. Machen Sie es gut. Tschüss.

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0: Der 2. September. Guten Abend und herzlich willkommen zu Leipzig aktuell an diesem Mittwochabend. Wir blicken heute auf neue Entwicklungen rund um die Sprengstoffdrohne am Flughafen Leipzig-Halle. Warum sieht der Bund inzwischen Russland hinter dem Angriff? Außerdem ein neues SOS-Kinderdorfzentrum mitten in Connewitz. Wie gut ist die Einrichtung bereits im Viertel angenommen? Und später in der Sendung müssen wir über ein trauriges, aber wichtiges Thema sprechen. In Deutschland gibt es deutlich mehr Badetote. Wie bewusst gehen die Leipziger eigentlich mit den Gefahren beim Baden um? Das und mehr heute bei Leipzig aktuell. Doch zunächst zum Drohnenvorfall am Flughafen Leipzig-Halle. Eine Sprengstoffdrohne am Flughafen Leipzig-Halle, wochenlange Ermittlungen und jetzt eine deutlich veränderte Bewertung aus Berlin. Die Bundesregierung zieht weitreichende Konsequenzen. Gleichzeitig führen neue Spuren zu Tatverdächtigen. Doch was hat sich seit Anfang August entscheidend verändert? Lilli Marlene Kistner berichtet.
1: Sprengstoff, die Konstruktion, die Frage der Drohne, die Herkunft und natürlich auch, wer steckt dahinter, ist jetzt Teil der Aufklärung und soll bitte auch dieser Aufklärung überlassen werden.
2: So Bundesinnenminister Alexander Dobrindt Anfang August. 4 Wochen später legt sich die Bundesregierung fest, Russland soll hinter dem versuchten Drohnenanschlag am Flughafen Leipzig-Halle stecken. Doch was hat sich seitdem verändert und worauf stützt Berlin diesen schweren Vorwurf? Der Fall beginnt am 4. August. Eine mit Sprengstoff präparierte Drohne soll gezielt ein ukrainisches Antonov-Frachtflugzeug angegriffen haben. Der Anschlag scheitert offenbar an einem defekten Zünder. In den folgenden Tagen finden Ermittler weitere Drohnentechnik, Sprengstoff und Spuren in der Umgebung des Flughafens. Auch DNA und elektronische Bauteile werden untersucht. Die Hinweise verdichten sich. Wer dahinter steckt, wollte Dobrindt damals noch offen lassen. Bei der Einschätzung der Täter ging er allerdings schon einen Schritt weiter.
1: Das alles deutet nicht auf amateurhaftes Vorgehen hin. Wir reden hier von einer professionellen hybriden Bedrohungslage, mit der wir uns weiter auseinandersetzen müssen.
2: Diese Bewertung konkretisiert die Bundesregierung jetzt. Am Dienstag erklärte Dobrindt in Berlin, die Erkenntnisse deutscher Sicherheitsbehörden und die von europäischen Partnern deuten klar auf russische Involvierung hin. Die Regierung verweist unter anderem auf die Konfiguration der Drohnen, Sprengstoff und Zündtechnik. Komponenten dieser Art seien aus früheren russischen Hybridoperationen und aus dem Krieg gegen die Ukraine bekannt. Hinzu kämen polizeiliche Ermittlungen, bekannte Tatmuster und Erkenntnisse der Nachrichtendienste. Die Ausführung selbst ordnet Dobrindt sogenannten Low-Level-Agenten zu. Gemeint sind damit angeworbene Personen, die einzelne Aufträge übernehmen können. Details zu möglichen Beteiligten bleiben wegen der laufenden Ermittlungen teilweise unter Verschluss. Berlin zieht dennoch bereits politische Konsequenzen. Der russische Botschafter wurde einbestellt, das Generalkonsulat in Bonn soll am 18. September schließen. Der Vertrag für das russische Haus in Berlin wird gekündigt. Außerdem spricht die Bundesregierung über schärfere Einreisekontrollen, weitere europäische Sanktionen und zusätzlichen Druck auf die russische Schattenflotte. Russland weist die Verantwortung zurück. Moskau bezeichnet die deutschen Vorwürfe als unbegründet und kündigt Gegenmaßnahmen an. Und während der Leipziger Fall politisch Russland zugerechnet wird, rückt bereits der nächste Angriff auf kritische Infrastruktur in den Fokus. Dieses Mal in der Lausitz. Nahe dem Kraftwerk Jänschwalde versuchten Unbekannte am Dienstag, leitfähiges Material in Höchstspannungsleitungen zu schießen. In 2 Fällen wurden Kurzschlüsse ausgelöst. Bis zum Abend fanden Ermittler eine 2-stellige Zahl entsprechender Vorrichtungen. Ein größerer Stromausfall blieb aus. Wer hinter der Sabotage in der Lausitz steckt, ist bislang nicht geklärt. Das Landeskriminalamt ermittelt. Einen belegten Zusammenhang zum Fall Leipzig-Halle gibt es nicht. Für den Flughafen hat sich die Lage nach 4 Wochen dagegen grundlegend verändert. Aus dem Verdacht ist eine politische Schuldzuweisung geworden. Wer den Anschlag konkret organisiert und ausgeführt hat, müssen die Ermittler weiterhin klären.
0: 1991 entstand in Zwickau das erste SOS-Kinderdorf in Ostdeutschland. Mehr als 30 Jahre später gibt es nun auch in Leipzig einen Standort. In Connewitz sind Kita, Wohngruppen und Familienzentrum unter einem Dach entstanden. Aber wie gut ist das neue Zentrum inzwischen wirklich im Viertel angekommen?
3: Ich glaube, wir sind am Ankommen.

0: und sind auch schon angekommen in Leipzig.
1: Susanne Pohle ist Einrichtungsleitung und blickt auf mehr als ein Jahrzehnt Planung zurück. Inzwischen ist es endlich soweit. Sachsen hat ein zweites SOS-Kinderdorf bekommen, in der Winscheidstraße in Leipzig-Connewitz. Nach Angaben des Hilfswerks flossen rund 18 Millionen Euro in die Einrichtung. Der erste Standort steht seit 1991 in Zwickau. Es war das erste SOS-Kinderdorf in ganz Ostdeutschland überhaupt. Die Idee dazu entstand schon 2015. Leipzig wuchs damals so schnell wie kaum eine andere deutsche Großstadt. Mit den vielen neuen Einwohnern wuchs auch der Bedarf an Betreuung und Unterstützung. 2023 wurden hier rund 1300 Minderjährige stationär im Rahmen der Jugendhilfe betreut. Hinzu kamen rund 670 Heranwachsende in Pflegefamilien. Das Leipziger Konzept bündelt deshalb unterschiedliche Hilfen an einem Ort, erklärt Pohle.
0: Also hier in unserem Kinderdorfzentrum haben wir natürlich eine tolle Kita. Wir haben ein Familienzentrum. Wir haben jetzt zwei Wohngruppen eröffnet. Die sind hier, die haben die ambulante Bereitschaftspflege.
1: Gleichzeitig sollen die offenen Angebote auch ältere Menschen erreichen, die sich womöglich im Großstadtalltag einsam fühlen könnten.
0: Und es ist natürlich noch ganz, ganz viel zum Beispiel an Angeboten geplant im Familienzentrum, dass wir zum Beispiel eine Gruppe haben für neue zugezogene Leipzigerinnen 55+. Das ist was ganz Besonderes, glaube ich. Aber der Bedarf hat sich gezeigt, dass sich hier Menschen treffen, die einfach neu in Leipzig sind, die wegen der Enkel nach Leipzig gezogen sind. Und da wurden wir darauf angesprochen, ob wir da nicht eine Gruppe zusammen machen.
1: Was hier stattfindet, wird nicht ausschließlich von der Einrichtung vorgegeben. Viele Ideen kamen direkt von den Menschen aus der Nachbarschaft, so Pohle.
0: Da war zum Beispiel ein Wunsch, das Eis im Sommer, das haben wir jetzt auch umgesetzt. Die Poolparty, Singangebote, Kreativangebote, aber auch Angebote für Kleinkinder. Es sind ganz, ganz viele Angebote, die mittlerweile aus diesen Wünschen resultieren.
1: Aber ob ein solcher Ort funktioniert, entscheidet sich daran, ob die Menschen aus dem Viertel tatsächlich kommen.
0: Am Anfang waren ganz viele Familien mit ihren Kindern aus der Kita da. Mittlerweile erreichen wir ganz viele verschiedene Menschen aus Connewitz mit unseren Waffeln und unserem Familiencafé, mit unseren Angeboten. Wir haben an zwei Nachmittagen einen Vormittag geöffnet und da kommen so im Durchschnitt 60 bis 100 Besucher dagegen.
1: Pohle sieht in dem Ort eine passende Ergänzung zum Stadtviertel Connewitz.
0: Das Miteinander, das ist das große, ja, der große Gewinn vom Familienzentrum, dass die vielen Ehrenamtlichen und Freiwilligen uns unterstützen und dass auch Besucher gegenseitig sich helfen, zuhören, einfach miteinander quatschen.
1: Aus einer Idee von 2015 ist inzwischen ein Ort geworden, der immer mehr von Menschen aus Connewitz genutzt und mitgestaltet wird. Wie fest er im Viertel verwurzelt sein wird, entscheidet sich in den kommenden Jahren.
2: Und jetzt kommen wir zu den wichtigsten Meldungen von Feuerwehr und Polizei aus Leipzig und Umgebung, kurz und kompakt für Sie zusammengefasst.
3: Bei einem Wohnungsbrand in einem Gebäude mit betreutem Wohnen in Leipzig-Reutnitz-Thonberg sind am Dienstagabend 5 Menschen leicht verletzt worden. Das Feuer war kurz vor 18 Uhr in einer Wohnung im ersten Obergeschoss an der Prager Straße, Zillerstraße, ausgebrochen. Mehrere Bewohner mussten das Gebäude verlassen. 5 Menschen wurden wegen des Verdachts auf Rauchgasverletzungen vom Rettungsdienst behandelt und anschließend zur Untersuchung ins Krankenhaus gebracht. Die Ursache des Feuers ist noch unklar. Während des Einsatzes kam es auf der Prager Straße zeitweise zu Verkehrsbehinderungen. Bei einem Verkehrsunfall im Leipziger Süden ist am Dienstagnachmittag ein 54 Jahre alter Radfahrer verletzt worden. Nach Angaben der Polizei waren der Radfahrer und ein 59-jähriger Lkw-Fahrer gegen 14 Uhr auf der Zwickauer Straße in südlicher Richtung unterwegs. Als der Lastwagen nach rechts in die Richard-Lehmann-Straße abbiegen wollte, übersah der Fahrer offenbar den Radfahrer. Es kam zum Zusammenstoß, der 54-Jährige stürzte und zog sich leichte Verletzungen zu. Rettungskräfte versorgten den Mann vor Ort. Weitere Angaben zu möglichen Verkehrsbehinderungen machte die Polizei zunächst nicht. Eine 84-jährige Frau aus Leipzig-Anger-Kottendorf ist am Dienstagabend Opfer eines Enkeltricks geworden. Eine unbekannte Täterin gab sich am Telefon als ihre Enkelin aus und behauptete unter Tränen, in einen Unfall verwickelt gewesen zu sein. Nach mehreren Gesprächen übergab die Seniorin vor ihrer Wohnung eine niedrige fünfstellige Summe an einen unbekannten Mann. Erst später fiel der Betrug auf. Die Polizei ermittelt und warnt vor Schockanrufen. Beamte würden am Telefon niemals Geld, Bankdaten oder Wertgegenstände fordern. Bei einem Wohnungsbrand in Delitzsch ist am Dienstagabend eine Erdgeschosswohnung unbewohnbar geworden. Feuerwehr und Polizei wurden gegen 22.45 Uhr in die FC Weißkopfstraße gerufen, nachdem dort Flammen gemeldet worden waren. Die Feuerwehren Delitzsch und Selben-Schepen konnten den Brand löschen und ein Übergreifen auf weitere Wohnungen verhindern. Verletzt wurde niemand. Nach bisherigen Erkenntnissen kam es vor oder während des Feuers zu zwei Explosionen. Der Zusammenhang ist noch unklar. Ein Brandursachenermittler soll nun die Ursache klären.
2: Handtuch hinlegen, Schuhe aus und rein in den See. An heißen Tagen gehört das für viele einfach dazu. Doch wie präsent sind mögliche Gefahren, wenn der Badespaß beginnt? Wir haben am Kospudener See in Markkleeberg nachgefragt. Gleich nach der Werbung gibt's die Antworten. Bleiben Sie dran.

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4: Das ist Leipzig aktuell an diesem Mittwochabend. Willkommen zurück. Ein heißer Tag, die Sachen aufs Handtuch und dann schnell rein ins Wasser. Für viele gehört das Baden am See zum Sommer einfach dazu. Doch wie schnell aus dem unbeschwerten Badespaß eine gefährliche Situation werden kann, zeigen aktuelle Zahlen der DLRG. Deutlich mehr Badetote melden die Lebensretter. Ich habe deshalb am Kospudener See nachgefragt, wie sehr haben Badegäste die eigene Sicherheit eigentlich im Blick?
5: Man sollte versuchen, nicht unbedingt überhitzt ins Wasser zu gehen und dass man sich auch immer wieder rückversichert, ist jemand da, der mich draußen vielleicht beobachtet und sieht, mir geht es gerade nicht gut, ich muss eventuell irgendwie Hilfe rufen und mich sieht jemand an Land.
4: Nach Angaben der Deutschen Lebensrettungsgesellschaft sind in Deutschland allein in den ersten 7 Monaten mindestens 261 Menschen ertrunken. Besonders häufig passierten tödliche Unfälle in frei zugänglichen Binnengewässern. Eine traurige Bilanz am Ende dieses Sommers.
6: Naja, das denke ich schon, dass es für jeden irgendwo ein Wachrütteln ist.
4: Auch in Sachsen hat sich die Zahl der Badetoten nahezu verdoppelt. Bis Ende Juli registrierte die DLRG 13 Todesfälle, 6 davon in Seen. Im gleichen Zeitraum des Vorjahres waren es insgesamt 7. Auch am Kospudener See vor den Toren Leipzigs hat es 2026 bereits einen tödlichen Badeunfall gegeben. Doch wie präsent ist den Leipzigerinnen und Leipzigern hier die Sicherheit beim Baden? Bei mir ist jetzt eine Familie, die sehr oft am Kospudener See unterwegs ist, Familie Baumeister Riemann. Schön, dass ihr euch kurz Zeit genommen habt.
7: Ja, hallo. Hallo.
4: Wie oft seid ihr denn hier am Kospudener See in Leipzig, Markkleeberg sozusagen? Und was schätzt ihr so sehr an der Region vielleicht auch?
7: Ja, in der Region ist wunderschön, dass wir viele Seen haben und dass man auch tatsächlich switchen kann von einem zum anderen See, was ich auch sehr gerne mache, um einfach ein bisschen Abwechslung zu haben. Beim Kospudener See ist natürlich der Vorteil, dass man auch mal eine Runde mit dem Fahrrad rumfahren kann und dann gleich hier reinspringen kann und der Rollstuhlsteg eine gute Möglichkeit für viele Leute bietet, dann auch beides zu kombinieren.
4: Also auch barrierefreie oder barrierearme Angebote gibt es hier sozusagen. Ein Stichwort ist ja aber auch Sicherheit beim Schwimmen. Und was sollte man denn beachten? Was beachtet ihr, sage ich mal, auch als Eltern, aber auch persönlich beim Schwimmen?
5: Ja, da gibt es verschiedene Hintergründe, die wir beachten müssen. Ich würde gerne mal mit meinem beruflichen Umfeld anfangen. Ich bin ja als Schwimmlehrer an der Schule für Lernförderung tätig und gleichzeitig auch Schwimmlehrkraft an der Universität Leipzig. Insofern haben wir natürlich einen ganz anderen Hintergrund, das Schwimmen den jeweiligen Schülern oder den jeweiligen Studierenden so beizubringen, dass sie tatsächlich sich sicher im Wasser bewegen können. Und das ist teilweise insbesondere im Kontext Schule, Grundschule, Primarstufe nicht so hundertprozentig gegeben, weil wir immer wieder Probleme haben, genügend Schwimmzeiten für unsere Schulen zu finden und genügend kurze Wege zu den Schwimmhallen zu finden, dort dann

0: auch Bedingungen vorzufinden, dass man genügend Schwimmzeit hat, dass man nicht nur 10, 20, vielleicht mal höchstens 25 Minuten Schwimmzeit hat. Das heißt also, die Grundlagen, die wir legen in der Schule, in der Primarstufe, die sind ganz wichtig als Schwimmlehrer, um dort dann am Ende eben auch ohne Angst mit den Kindern ins Wasser gehen zu können und zu wissen, dass wenn das Kind mal von der Luftmatratze rutscht oder mal Wasser geschluckt hat im tiefen Wasser, nicht dem Ertrinken sehr nahe ist. Das ist also der eine Hintergrund. Und der andere ist, wenn Erwachsene schwimmen gehen, würde ich mir wünschen, dass dort das Thema Alkohol keine Rolle spielt, dass das Thema zu vieles Essen vor dem Schwimmgehen eine Rolle spielt und am Ende vielleicht auch Überschätzung der eigenen Kräfte eine Rolle spielt. Das ist immer so ein Thema, wie weit darf ich rausschwimmen mit meinen Fähigkeiten, mit meinen Fertigkeiten, die ich im Wasser anwenden kann. Und wenn das einigermaßen abgeklärt ist, dann könnte ich mir vorstellen, dass das Schwimmen auch insgesamt, egal welche Altersgruppe, schon eine größere Sicherheit gewinnt.
1: Was wären denn so ganz praktische Tipps, vielleicht drei Tipps, was sollte man berücksichtigen?
0: Also Nummer eins wäre, wenn man erwachsen ist, das muss ich wieder einschränken, dass man, wie gesagt, auf keinen Fall mit Alkohol ins Wasser gehen sollte. Der erste Tipp. Der zweite Tipp ist der, man sollte versuchen, nicht unbedingt überhitzt ins Wasser zu gehen. Und der dritte Tipp ist, dass man sich auch immer wieder rückversichert, ist jemand da, der mich draußen vielleicht beobachtet und sieht, mir geht's gerade nicht gut, ich muss eventuell irgendwie Hilfe rufen und mich sieht jemand an Land.
1: Jetzt zur traurigen Wahrheit gehört auch, neben dem Badespaß finden leider immer wieder Menschen den Tod, gerade beim Baden. Also es gibt wieder viele Badetote. Wenn man sowas hört, auch hier am Kospudener See hat sich in diesem Jahr wieder solch ein Fall ereignet. Wenn man sowas hört als Elternteil, was geht einem da durch den Kopf? Geht man dann vorsichtiger vielleicht auch ans Baden ran?
2: Naja, das denke ich schon, dass es für jeden irgendwo ein Wachrütteln ist. Ja, aber wie Lutz schon gesagt hat, ist es vom Prinzip her so, dass es wirklich als kleines Kind gut gelehrt werden sollte, wie man schwimmt, wie man sich im Notfall verhält. Und vielleicht kann man auch Erwachsenen nochmal irgendwie einen zusätzlichen Kurs bieten, wo man einfach diese Sicherheit nochmal vermittelt.
1: Für Familie Baumeister Riemann beginnt Sicherheit also schon beim Schwimmen lernen und endet bei der Frage, wie gut man die eigenen Kräfte im Wasser tatsächlich einschätzen kann. Und wir werfen jetzt noch einen Blick auf Meldungen, die Leipzig und Umgebung heute sonst noch bewegt haben. Kurz und kompakt.
3: Im Leipziger Norden soll offenbar eine Fabrik für Marschflugkörper entstehen. Das US-Unternehmen Covenant Industries plant laut Reuters eine Produktionsstätte für Anthem-Mittelstreckenwaffen mit bis zu 1500 Kilometern Reichweite. Als möglicher Standort gilt eine Industriehalle nahe dem BMW-Werk. Der Bebauungsplan schließt Rüstungsbetriebe dort allerdings aus. Laut Tag 24 sollen deshalb nur Komponenten in Leipzig gefertigt werden. Die Staatsregierung äußert sich bislang nicht zu den Plänen. In der Leipziger Südvorstadt steht ein ungewöhnlicher Neubau kurz vor der Fertigstellung. In der Bernhard-Göring-Straße entstehen 76 Wohnungen, davon 74 sozial gefördert. Die Kaltmiete liegt bei 6,50 Euro pro Quadratmeter. Besonders ist auch die Bauweise. Bis auf Treppenhaus und Aufzug besteht das Gebäude weitgehend aus Massivholz. Das soll Wärme speichern und Heizkosten senken. Im Erdgeschoss eröffnet voraussichtlich am 11. September eine Rossmann-Filiale. Weitere Gewerbeflächen und die ersten Mieter sollen wenig später folgen. Ayodele Thomas verlässt RB Leipzig nach nur 7 Monaten wieder. Der 20-jährige Niederländer wechselt zum Eredivisie-Club NEC Nijmegen. Für die Leipziger Profis kam der Flügelspieler in keinem Bundesligaspiel zum Einsatz. Thomas war im Winter für 400.000 Euro von Young PSV nach Leipzig gewechselt und spielte bislang vor allem für die U19. Auch in der Sommervorbereitung konnte er sich unter Trainer Martin de Michelis nicht entscheidend durchsetzen. Nun setzt er seine Karriere beim Europa-League-Teilnehmer Nijmegen fort. Chemie Leipzig hat ein Testspiel beim VfB Zwenkau klar mit 9:0 gewonnen. Vor 212 Zuschauern führte der Regionalligist bereits zur Halbzeit mit 5:0. Tyron Profis traf dreimal, Willi Reinke, Julius Hoffmann und Malik Sanogo erzielten jeweils 2 Tore. Für Chemie war die Partie vor allem eine Gelegenheit, nach dem schwierigen Saisonstart Selbstvertrauen zu sammeln. Schon am Wochenende wartet im Sachsenpokal die nächste Pflichtaufgabe. Einen Wermutstropfen gab es dennoch. Connor Schulze musste früh verletzt ausgewechselt werden.

0: Der heutige Tag in Leipzig zeigte sich überwiegend bewölkt. Am Nachmittag lockerte es zunehmend auf, sodass die Sonne zeitweise zum Vorschein kam. Im Laufe des Tages erreichten die Temperaturen Höchstwerte von angenehmen 23 Grad. In der kommenden Nacht bleibt es weiterhin wolkig, es bleibt aber trocken. Dabei kühlt es merklich ab auf Tiefstwerte um 12 Grad. Der morgige Donnerstag präsentiert sich am Morgen zunächst sonnig und freundlich. Am Vormittag ziehen Wolken auf und der Himmel zeigt sich erneut bewölkt. Während es am Morgen und Vormittag trocken bleibt, ist am Abend mit leichten Regenschauern zu rechnen. Die Höchsttemperaturen erreichen erneut rund 23 Grad, sodass es weiterhin mild bleibt. In den darauffolgenden drei Tagen zeigt sich das Wetter in Leipzig wechselhaft. Am Freitag ziehen nach einem bewölkten Nachmittag Regenwolken auf. Es fällt zeitweise kräftiger Regen bei sommerlichen 28 Grad. Am Samstag bleibt es unbeständig mit weiteren Schauern und Höchstwerten um 23 Grad. Zum Sonntag beruhigt sich das Wetter dann. Es wird heiter und freundlich bei angenehmen 25 Grad.
1: Und das war Leipzig aktuell für heute. Vielen Dank, dass Sie mit dabei waren. 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Reinschauen lohnt sich. Mein Team und ich wünschen Ihnen noch einen schönen Mittwochabend. Machen Sie es gut und wir freuen uns, wenn Sie auch morgen wieder mit dabei sind. Bis dahin.

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Unzählige Erfolgsgeschichten wurden bisher in der Bergzeit erzählt. Drei weitere kommen heute dazu. Erfolgreiches Motorrad bei Treffen in Dorf Chemnitz. Erfolgreicher Buchsommer für Stadtbibliothek Annaberg-Buchholz. Und erfolgreicher Abschluss im Gesundheitsbad Schlemer.

Glück auf! Eine Person, ein Unternehmen oder ein Projekt können für eine Erfolgsgeschichte sorgen. Dabei wird meist beschrieben, welche Herausforderungen oder Schwierigkeiten zu überwinden waren, bis ein Ziel erreicht wurde. Im Mittelpunkt einer Erfolgsgeschichte stehen die Entwicklung, wichtige Entscheidungen und besondere Leistungen. Eine solche Beschreibung zeigt oft, dass sich Einsatz, Mut und Durchhaltevermögen lohnen können. Kurz gesagt bezeichnet man als Erfolgsgeschichte eine positive Entwicklung, die zu einem bemerkenswerten Ergebnis geführt hat. Als solche kann auch das Ereignis bezeichnet werden, zu dem wir heute das gesuchte Jahr suchen.

0: Wann war das?
1: ERZ-TV fragt, wann war das? Die internationale Feuerwehr-Sternfahrt ist eine Zusammenkunft von gleichgesinnten Feuerwehrfreunden aus Europa und zum Teil weit darüber hinaus. Wir suchen das Jahr, in dem die 15. Auflage des kulturellen Ereignisses im Erzgebirge ausgerichtet wurde, mit Schlemer als Gastgeber. Wir wollen wissen, in welchem Jahr machte die 15. internationale Feuerwehr-Sternfahrt in Schlemer, heute Bad Schlemer, Station? Die Antwort gibt es auch diesmal am Ende der Sendung.
2: Im Erzgebirgskreis stehen für 2026 insgesamt 60.000 Euro aus dem kommunalen Ehrenamtsbudget zur Verfügung. Aufgrund des hohen Bedarfs in der ersten Förderrunde wurde das ursprüngliche vorgesehene Fördervolumen kurzfristig um weitere 10.000 Euro aufgestockt. Der Erzgebirgskreis beteiligt sich hierzu mit zusätzlichen Eigenmitteln. Damit stehen für die zweite Förderrunde insgesamt 35.000 Euro zur Verfügung. Dieser endet spätestens am 30. September 2026. Eine vorzeitige Schließung des Aufrufes ist möglich, wenn das zur Verfügung stehende Budget bereits vorher ausgeschöpft ist. Über den sogenannten Ehrenamtsfonds werden gemeinnützige Vorhaben unterstützt, die ehrenamtlich engagierten Personen unmittelbar zugutekommen. Infos auf der Homepage finden Sie unter www.erzgebirgskreis.de.
3: Die im Gesundheitsbad Actinon Bad Schlemer im Oktober 2021 gestarteten Erweiterungs- und Modernisierungsarbeiten werden am 5. September mit der Wiedereröffnung der komplett modernisierten Saunalandschaft abgeschlossen. Die modernisierte Badlandschaft können die Gäste bereits seit Oktober 2024 wieder nutzen. Im Rahmen der Modernisierung des Actinons sind im Objekt einige Bereiche neu entstanden, andere wurden komplett saniert.
2: In Schwarzenberg wird ab Mittwoch die Grünhainer Straße, zuletzt im Baustellenbereich unter Einbahnstraßenregelung geführt, kurz vor dem Bahnübergang vollständig für den Fahrzeugverkehr gesperrt. Grund sind die abschließenden Arbeiten im Zuge der Baumaßnahme der Stadtwerke Schwarzenberg. Die Vollsperrung ist voraussichtlich bis Mittwoch, den 9. September, erforderlich. Im Anschluss an diese Arbeiten ist die Baumaßnahme auf der Grünhainer Straße beendet und die Straße kann wieder regulär für den Verkehr freigegeben werden. In Pöhla werden im Bereich am Pfeilhammer bis längstens 9. September mehrere notwendige Straßeninstandsetzungsarbeiten durchgeführt. Für die Durchführung der Arbeiten ist im jeweiligen Baubereich eine Vollsperrung des betroffenen Straßenabschnittes erforderlich. Verkehrsteilnehmer und Anwohner werden von der Stadtverwaltung Schwarzenberg gebeten, die Beschilderung vor Ort zu beachten. Knapp 90 erzgebirgische Kita-Fachkräfte wurden in den vergangenen 4 Jahren im Rahmen der Fortbildungsreihe Wackelpudding, ein Angebot für Kinder psychisch und/oder suchtkranker Eltern, zu Multiplikatoren qualifiziert. Sie sollen Kinder aus Familien mit psychischer Belastung frühzeitig erkennen und gezielt unterstützen. Das Projekt leistete damit einen wichtigen Beitrag zur Gesundheitsförderung und Prävention in Kindertageseinrichtungen. Das teilte das GKV-Bündnis für Gesundheit in Sachsen mit. Dabei handelt es sich um eine gemeinsame Initiative der gesetzlichen Krankenkassen zur Förderung der Gesundheit und Prävention in sächsischen Kommunen. Es unterstützt Projekte, die auf die Verbesserung der Lebensqualität ausgerichtet sind.
3: Einen erfolgreichen Buchsommerabschluss konnte die Stadtbibliothek Annaberg Buchholz im Gloria Filmpalast feiern. Mit 340 Teilnehmern wurde der Rekord aus dem vergangenen Jahr noch einmal übertroffen. Besonders erfreulich, 105 von ihnen waren zum allerersten Mal dabei. Gemeinsam liehen die jungen Leserinnen und Leser während der Sommerferien 1402 Bücher aus. 298 von ihnen meisterten die Buchsommer-Challenge erfolgreich, lasen mindestens 3 Bücher und verdienten sich damit ihr persönliches Zertifikat sowie den gemeinsamen Kinobesuch. Oberbürgermeister Rolf Schmidt: 340 Kinder und Jugendliche beim Buchsommer. Das ist eine beeindruckende Zahl. Noch schöner ist aber, was dahinter steckt. Neugier, Fantasie und die Freude daran, immer wieder neue Geschichten zu entdecken. Ein Buch kann uns an Orte bringen, an denen wir noch nie gewesen sind, uns zum Lachen, zum Nachdenken oder Gruseln bringen. Genau diese Begeisterung für Geschichten möchten wir mit unserem Buchsommer wecken und erhalten. Nach zahlreichen Abenteuern zwischen den Buchdeckeln wartete zum Abschluss noch eine Geschichte auf der großen Leinwand. Im Gloria Filmpalast Annaberg Buchholz wurden die erfolgreichen Teilnehmer für ihren Leseeifer mit Kino, Popcorn und Getränk belohnt.
2: Am 5. September ist Geier Gastgeber des Sachsenpokals in der nordischen Kombination und im Skispringen. Rund 100 Nachwuchsathletinnen und Athleten aus ganz Sachsen treten auf den Erik-Frenzel-Schanzen und der Max-Liesche-Schanze gegeneinander an. Nach dem Training am Vormittag beginnen ab 10.30 Uhr die Sprungwettkämpfe, bevor am Nachmittag der Crosslauf der nordischen Kombinierer folgt. Der Skisportverein Geier freut sich auf spannende Wettkämpfe und zahlreiche Zuschauer, die den Nachwuchsathleten lautstark zujubeln. So, und jetzt nochmal zu einer Erfolgsgeschichte, der vor kurzem in Dorf Chemnitz gehuldigt wurde. Es geht um ein bestimmtes Motorrad. Bei der RT 125 kann man nämlich von einer Erfolgsgeschichte sprechen, weil es sich über viele Jahre großer Beliebtheit erfreute. In großen Stückzahlen hergestellt, war die Maschine für viele Menschen ein zuverlässiges und erschwingliches Verkehrsmittel. Besonders bekannt wurde die RT 125 durch ihre robuste Technik und ihre Alltagstauglichkeit. Zudem wurde das Modell in verschiedenen Ländern produziert und weiterentwickelt.
1: RT 125, das erfolgreichste Motorrad der Welt. Das war am letzten Augustwochenende in Dorf Chemnitz in der Turnhalle zu lesen. Draußen knatterten derweil Motoren. Die Mitglieder des erzgebirgischen Motorradfahrer-Stammtisch Dorf Chemnitz hatten Gleichgesinnte zu einer Zusammenkunft in lockerer Atmosphäre eingeladen.
0: Wir haben heute hier das 16. Treffen der RT 125-Fahrer und haben gleichzeitig das 20-jährige Jubiläum. Wir machen das seit ein paar Jahren, alle zwei Jahre. Und das ist ein ganz loses Treffen für alles, was zwei oder drei Räder hat, aber der Fokus liegt immer auf die RT 125, das meist kopiert.

0: vierte Motorrad der Welt.
1: RT 125 ist die Modellbezeichnung diverser Motorräder, die von verschiedenen Herstellern produziert wurden. Wie Klaus Uhlmann sagt, wurde es 1940 in Zschopau entwickelt.
0: In Zschopau weitergebaut, auch unter dem Namen MZ. In Ingolstadt, wo jetzt die teuren Audis gebaut werden, wurde auch mit der RT 125 angefangen. Und dann gab es Kopien aus aller Welt. Und zu dem Zweck haben wir hier eine große Ausstellung, wirklich eine spektakuläre Sammlung von ca. 60 Motorrädern. Alles, was mit RT 100 zu tun hat, was das Ursprungsmodell war. RT hieß Reichstyp damals. RT 125, die ersten Entwicklungen vor Krieg, Militärmaschinen, Geländemaschinen, Rennmaschinen und wirklich Kopien aus aller Welt, Eigenbauten, also wirklich eine einmalige Sammlung, die es wahrscheinlich so nie wieder geben wird.
1: In der diesjährigen Ausstellung zog ein ganz besonderes Motorrad die Aufmerksamkeit auf sich. Auch dazu kann Ullmann genaueres erzählen.
0: Das ist die Yamaha YA1. Das ist die erste jemals produzierte Yamaha von 1955 und das war eine ziemlich genaue Kopie der Ingolstädter RT 125. Die japanischen Ingenieure haben einfach in aller Welt gesucht, wo gibt es denn gute, zuverlässige Motorräder. Die sind auf die RT gekommen, RT 125, haben die im Prinzip nachgebaut, allerdings auch schon Verbesserungen. Die hatte zum Beispiel einen Vierganggemotor, hatte eine besonders schöne Lackierung, weil Yamaha baut ja bekanntlich auch Musikinstrumente, Klaviere. Und da haben sich die Lackierer besondere Mühe gegeben. Das war also ein sehr hochwertiges Motorrad. Es gibt übrigens wahrscheinlich nur 3 Stück in ganz Europa. Eins steht auf der Augustusburg, eins hat einen Schweizer Importeur und unsere hier ist für den Sammler, der das dankenswerterweise zur Verfügung gestellt hat.
1: Die Veranstalter vom Motorradfahrerstammtisch Dorf Chemnitz freuen sich über jeden Besucher zum Gedanken- und Erfahrungsaustausch. Und wer selbst ein nicht alltägliches Zweirad sein eigen nennt, konnte mit auf Tour gehen.

0: Nun, meine Damen und Herren, noch die Antwort auf unsere Mittwochsfrage. Wir wollten wissen, in welchem Jahr machte die 15. Internationale Feuerwehr-Sternfahrt in Schlema Station? Das war im Jahr 2003. Für alle, die es wussten, aber besonders auch für die, die sich nicht mehr erinnern können, zeigen wir jetzt nochmal den ausführlichen Originalbericht aus dem Jahre 2003.
1: Der Mond schiebt sich vor die Sonne und bedeckt sie zu 85%. Das war einer der wenigen Momente, in dem der wärmende Stern während eines Großereignisses nicht richtig zu sehen war. Die 15. Internationale Feuerwehrsternfahrt machte Station im Erzgebirge, Schlema im Ausnahmezustand. Die Internationale Feuerwehrsternfahrt ist eine Zusammenkunft von gleichgesinnten Feuerwehrfreunden aus Europa und zum Teil weit darüber hinaus. Ein kulturelles Ereignis auch, das bedeutend für Europa und weit über diese Grenzen hinaus ist. Ein internationales Präsidium vergibt alle 2 Jahre die Sternfahrt an ein anderes Land. Für 2003 hatte sich die Kurbadgemeinde beworben und in Krumpendorf, dem Austragungsort 1999, den Zuschlag erhalten. Ein klares Votum für das Erzgebirge gegen 16 hochkarätige Mitbewerber. Deutschland ist damit zum 4. Mal Ausrichter der Sternfahrt gewesen. Bürgermeister Konrad Barth war begeistert.
2: Ich habe ja viel getan mit ein paar Kameraden der Feuerwehr, um diese Sternfahrt von Krumpendorf nach Schlema zu holen. Und ich war erst mal glücklich darüber, dass uns das gelungen war. Zweitens hatte ich natürlich auch Sorge, ob wir auch Gastgeber sein können, die den Ansprüchen dieser Feuerwehrsternfahrerfamilie gerecht werden kann. Denn nichts ist schlimmer, als wenn man viele Gäste aus Europa und Übersee enttäuscht. Die werden nicht zu Multiplikatoren, sondern die werden zu Gegnern. Die werden zu Menschen, die davor warnen, letzten Endes in diese Gemeinde oder ins Erzgebirge zu fahren.

0: Jahren.
1: Wertneutral betrachtet stellte die 15. Auflage für Barth eine besondere Herausforderung dar. Die Gemeinde sah sich dem gewachsen und begann mit den Vorbereitungen. Die Mühen sollten sich gelohnt haben, findet auch IFSO-Generalsekretär Heinz Kerniak.
2: Ich kann an und für sich eines von Beginn an feststellen, aus Skepsis wurde Begeisterung. Der Großteil der Menschen, die hier an dieser Veranstaltung teilgenommen haben, kannten das Erzgebirge nicht. Es war etwas Unbekanntes und wir konnten in diesen kurzen Tagen feststellen, mit welcher Freude und mit welcher Begeisterung aus dieser Unbekannten eine Bekannte, eine freundliche Bekannte wurde. Und ich kann den Organisatoren dieser Veranstaltung nur gratulieren, dass sie es geschafft haben, in diesen wenigen Tagen eine solche Begeisterung für ihre Heimat, für das Erzgebirge zu ermitteln.
1: Mit dieser Veranstaltung sollte ein wirtschaftlicher, touristischer und kultureller Höhepunkt nicht nur für Aue-Schwarzenberg, sondern vielmehr die gesamte Westerzgebirgsregion und den Freistaat geschaffen werden. Das freute auch die ehemalige Landesmutter Sachsens Ingrid Biedenkopf, die anlässlich der Einweihung einer Gedenktafel für sie und ihren Gatten am Biedenkopfblick ins Erzgebirge reiste.
3: Ich finde das fantastisch. Ich finde die Ideen, die hier umgesetzt werden, um Menschen herzuholen. Wer kennt den Schlemer? Ich werbe überall. Ich sage, da müsst ihr hinfahren. Aber ich weiß nicht, ob das so viel nutzt, wenn sie es nicht sehen. Und so sehen sie, und so kommt das ins Fernsehen, so kommt es in die Medien. Und was in Medien kommt, das sehen die Menschen. Und ich finde, es hat sich gelohnt, dass sie es sehen.
1: 15 Veranstaltungsorte mit Stammtischen, Tauschbörsen, Rundfahrten, kulturellen Hochgenüssen und viel Unterhaltung sorgten an den Tagen vom 28. Mai bis zum 1. Juni für die Umsetzung des Sternfahrtgedankens. Ein bisschen erschrocken waren die Organisatoren zwar schon, als Staatsminister Steffen Vlad zum Holzhammer griff, um das Bierfass anzustechen, denn nur wenige Dutzend Besucher tummelten sich im großen Festzelt, das eigentlich für mehr als 5000 Besucher ausgelegt war. Das allerdings sollte die Ausnahme bleiben. Und schon am Donnerstag fand sich hier kaum noch ein Platz, nachdem der Generalsekretär der Internationalen Feuerwehr-Sternfahrtorganisation IFSO, Heinz Kerniak, und Magister Ulrich Nemitz die Großveranstaltung als eröffnet erklärt hatten. Die Fahne der IFSO, sie wehte 5 Tage über Schlema. Kameraden der Freiwilligen Feuerwehr Schlema hissten sie zur Hymne. Ein weiterer Höhepunkt wartete schon wenige Stunden später. Zugabe und Bravissimo waren die Rufe, die zu hören waren, nachdem 90 Musiker aus verschiedenen Orchestern gemeinsam die Feuerwerksmusik von Georg Friedrich Händel intonierten und dazu, passend zur Musik, vom Hammerberg her ein Feuerwerk und eine Lasershow gezeigt wurde. Eine gelungene Inszenierung in Bild und Ton, die etwa 4000 Besucher an das Sonnensegel im Kurpark zog.

Am Freitag entschied sich im Kulturhaus Aktivist, welcher Ort den Zuschlag zur 17. Internationalen Feuerwehrsteinfahrt erhält. Die Delegiertenversammlung der IFSO entschied sich mit großer Mehrheit für Stumm, einem Ort im österreichischen Zillertal. Herzlichen Glückwunsch. Kurz nach der Mittagszeit sorgte eine Explosion für Aufsehen. Bei ehemals Stempel und Gravuren sollte historische Löschtechnik aus der ehemaligen DDR, die zum Teil in den Feuerwehren der neuen Bundesländer noch eingesetzt wird, vorgeführt werden. Hier wurde deutlich, welch Fortschritt doch im letzten Jahrzehnt in die Feuerwehren eingezogen ist. Denn jeder musste erkennen, dass es in früherer Zeit zum Teil recht umständlich war, Brände zu löschen oder anderweitig Hilfe zu leisten. Wie das heute geht, zeigten die Kameraden der Freiwilligen Feuerwehr Schlema, die tags zuvor ein neues Löschfahrzeug

Fahrzeug in Empfang nehmen konnten, gemeinsam mit ihren Kollegen aus umliegenden Orten. Ein Unfall hatte sich ereignet. Inszeniert, versteht sich. Ein PKW ist mit einem Gefahrguttransporter zusammengestoßen. Ein weiteres Auto wich aus und rutschte in den Graben. Hydraulisches Rettungsgerät und die Gefahrgutspezialisten kamen zum Einsatz. Während im großen Festzelt weitergefeiert wurde, nahm IFSO-Generalsekretär Kerniak am Eingang des Kurparks den großen bergmännischen Zapfenstreich ab. Eine Ehre, wie er betont, an dieser Tradition teilzuhaben.

0: Den Festumzug am Samstag werden wohl Besucher und Organisatoren nicht so schnell vergessen. Über 250 Fahrzeuge, mehr als 3000 Personen, insgesamt 430 Positionen und 6 Kilometer Länge. Dieser Festumzug schrieb Bände. Neben attraktiven Oldtimern, nicht nur von Feuerwehren, sondern auch von Oldtimer-Freunden nach Schlema gebracht, sahen Tausende von Zaungästen auch historische Handdruckspritzen, Spielmannszüge und Orchester, originale Nachbauten und den neuesten Stand in der Feuerlöschtechnik. Kameraden aus 18 Ländern waren beim Festumzug dabei.
1: Man darf trotzdem nicht vergessen, dass es hier und da Bannen gab. Ich möchte mich erinnern an den Festumzug, wo wir doch einige Zeit lang Straßen blockiert haben, weil wir neben den angemeldeten Teilnehmern ganz einfach nicht gerechnet haben, dass dort diese Anzahl von zusätzlichen Fahrzeugen und zusätzlichen Mannschaften kommt. Also Resonanz war riesengroß. Womit wir nicht rechnen konnten, das war diese Riesenanzahl von Besuchern, die wir Tagesgäste nennen, die also aus dem Einzugsbereich kommen, die sich kurz entschlossen hatten, hierher zu kommen. Das hat sich gestern beim Festumzug gezeigt, dass wir also weitaus mehr Fahrzeuge hier hatten, als wir gerechnet hatten, dass wir viel mehr Fußtruppen, also Mannschaften hatten, als wir gerechnet haben. Es war eigentlich gigantisch.
0: Über 300 Mitarbeiter hatten seit 4 Jahren die 15. internationale Feuerwehrsteinfahrt vorbereitet, haben weltweit für das Großereignis geworben und sind dafür belohnt worden. Mit weit mehr als 30.000 Tagesgästen. Und sie alle, Teilnehmer und Besucher, sollten eins mit nach Hause nehmen. Schlema und das Erzgebirge sind immer eine Reise wert, findet auch Landrat Karl Matzko.
2: Lassen Sie mich als Landrat so sagen, alle unsere Gäste sollten als Botschafter des Erzgebirges und des Kurortes Schlema in ihre Heimat zurückreisen. Betrachten Sie das so, als ob ich dazu jedem von Ihnen eine Urkunde ausgereicht hätte.
0: Wir haben uns im Erzgebirge wohl gefühlt, so die abschließenden Worte von Heinz Kerniak. Man kann diese Veranstaltung in die obere Kategorie einordnen, fügte er noch an. Die Fahne ist mittlerweile wieder eingeholt, die 15. internationale Feuerwehrsteinfahrt ist beendet. Was bleibt, ist die Erinnerung an tolle Tage, die es wohl so schnell nicht wieder geben wird. Doch ein Ende ist auch immer wieder ein Anfang und die Vorfreude auf das, was kommen wird. Bled in Slowenien ist 2005 Ausrichter der 16. Auflage und hat schon jetzt alle zum Schatz vom Paradies, wie der Ort auch genannt wird, eingeladen.
3: Das war ein Beitrag aus dem Jahre 2003. Als die Feuerwehr in Bad Schlema am vergangenen Sonnabend ihr 150-jähriges Bestehen feierte, spielte natürlich auch die 15. internationale Feuerwehr-Sternfahrt als einer der Höhepunkte in der langen örtlichen Feuerwehrgeschichte eine Rolle. Bilder von der Veranstaltung gibt es demnächst in unserer Bergzeit. Für heute ist aber erst einmal Schluss. Das heißt, ich sage Glück auf!

0: Diese Landschaft ist meine Heimat. 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
1: Wandern ist eigentlich, wer im Gebirge wohnt und lebt, der wandert mit, der macht auch Wintersport und ist natürlich auch aktiv in der Natur immer unterwegs.
2: Heute freue ich mich auf wunderbare Natur, neue Eindrücke, auf eine ganz tolle Wandergruppe und vor allen Dingen freue ich mich, mit der Jana als Wanderführer wandern gehen zu dürfen.

Das Wichtigste für mich, wenn ich eine Wandergruppe habe, dass die Menschen völlig entspannt nach Hause gehen, dass die Menschen viel gesehen haben, dass die Menschen sagen, das kenne ich ja noch gar nicht und das ist einfach so schön und dass man ihnen ein bisschen die Sorgen des Alltags mal nimmt und einfach ein schönes Erlebnis schafft.

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Neben den Wanderungen gibt es Ausstellungen, Konzerte und einen Regionalmarkt. Auch eine Baumpflanzaktion und eine Wander- und Outdoor-Messe, während der neue Stoneman Miriquidi-Hike eröffnet wird, sind ein Bestandteil der Eurorando. 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

0: Spitze.
1: Der Schönjungferngrund ist für mich ein ganz schönes, hartes Stück gewesen, aber trotz alledem war die Wanderung sehr schön. Vor allen Dingen mit der Jana gehe ich ja viel wandern als Wanderleiterin.
2: Für mich heute ein ganz besonderes Highlight war, dieses Steinharz sehe ich heute zum ersten Mal. Und das war das, was auf alle Fälle in Erinnerung bleiben wird.
3: Das wurde extra für die Eurorando errichtet. Es ist immer so bei den Veranstaltungen, dass es ein übergreifendes Thema gibt. Und in unserem Fall beruht sich das natürlich auf das Thema Bergbau und damit die Gesteine und die Erze, die wir haben. Und es ist Tradition bei den Eurorando-Veranstaltungen, dass die Teilnehmer dann was aus ihrer Heimat mitbringen, was vor Ort quasi verbunden wird, um für ein gemeinsames, vereinigtes Europa zu stehen. Und in unserem Fall Thema Gesteine haben wir überlegt, wie wir das am besten umsetzen können. Und daraus ist jetzt eben das steinerne Herz Europas entstanden und alle Teilnehmer sind da herzlich eingeladen, einen Stein aus ihrer Heimat mitzubringen und während der Veranstaltung dann hier abzulegen.
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0: Glück auf und herzlich willkommen, liebe Zuschauer, zu Glück auf Kompakt. Für viele ist nach den Sommerferien der Alltag wieder eingekehrt. Und so fassen wir in der nächsten halben Stunde aktuelles Geschehen der letzten Tage aus unserer Region für Sie zusammen. Wenn Wirtschaft, Politik, Kultur und Ehrenamt an einem Sommerabend im Erzgebirge in entspannter Atmosphäre zusammenkommen, dann ist wieder Zeit für die Sommerlounge des Erzgebirgskreises. Das traditionelle Netzwerktreffen bringt einmal im Jahr die Macherinnen und Macher unserer Region an einen Tisch, um neue Ideen zu schmieden und den Wirtschafts- und Lebensstandort Erzgebirge gemeinsam weiterzudenken. Ein besonderer Höhepunkt des Abends war auch diesmal die feierliche Ernennung der neuen Botschafter des Erzgebirges. Wir waren bei der Sommerlounge vor Ort und haben die Höhepunkte des Abends für Sie eingefangen.
1: Die Sommerlounge der Wirtschaft 2026 stand in diesem Jahr unter dem Motto tief verwurzelt, hochmodern. Und passend dazu führte der Weg zunächst zum Bundspeicher nach Zwönitz. Beim Vorprogramm erhielten die Gäste Einblicke in das Gründer- und Innovationszentrum. Der denkmalgeschützte Industriebau verbindet dabei Geschichte mit neuen Ideen und modernen Konzepten für die regionale Wirtschaft.

0: Anschließend ging es auf besondere Weise weiter. Mit historischen Oldtimern wurden die Gäste zur Brauerei Zwönitz gebracht, dem Veranstaltungsort der diesjährigen Sommerlounge. Dort wartete bereits Landrat Rico Anton auf die über 300 Gäste aus Wirtschaft, Politik, Kommunen, Verbänden und weiteren Bereichen des gesellschaftlichen Lebens. Nach dem Empfang folgten die Grußworte des Landrates sowie der sächsischen Staatsministerin für Infrastruktur und Landesentwicklung Regina Kraushaar.
1: Ein herzliches Glück auf den Brauereigasthof, sagt euch der Nachtpächter Werner. Höre Leute und lasst euch sagen, unsere Glock hat 6 geschlagen. Habt Acht auf Feuer und auf Licht, dass unserer Stadt kein Schad geschieht.
2: Sehr verehrten Damen und Herren, liebe Gäste, zunächst ein großes Dankeschön an ein Zwönitzer Wahrzeichen, ein echtes Original, unseren Nachtwächter Werner Stölzl. Vielen Dank dir für diesen herzlichen Auftakt zur Sommerlounge der Wirtschaft. Ja, Sinn dieses Abends ist vor allem das Netzwerken, also erzgebirgische Unternehmer miteinander zu vernetzen, die gegenseitige Unterstützung, die Produkte des anderen, die man selber gebrauchen kann, zu verwenden. Das sind Themen, die haben uns schon immer stark gemacht. Und ja, Hilfe für die Wirtschaft ist die beste, sie von Regulatorik zu entlasten. Das ist besser als jedes Förderprogramm. Weniger Auflagen, weniger Restriktionen, weniger Bürokratie. Unsere Wirtschaft ist geprägt durch den Mittelstand, durch Familienunternehmen. Und ich wünsche mir, dass viele die Zuversicht nicht verlieren, dass sie so innovativ, so zukunftsgerichtet weiterarbeiten, erfolgreiche Unternehmer sind, auch im Sinne ihrer Beschäftigten, und wir eine stabile Wirtschaft im Erzgebirge haben, auch in Zukunft.
3: Und uns eint eine Überzeugung, glaube ich. Ja, im jeglichen Wandel liegen auch Chancen. Aber sie entstehen eben nicht von alleine. Und eine solche Entwicklung dem Zufall zu überlassen, wäre wirklich töricht. Wir müssen die Dinge zusammenbringen. Und genau darin, Sie haben es angesprochen, Herr Landrat, liegt die Aufgabe des Masterplans für die Region Chemnitz und Südwestsachsen.
0: Für die musikalische Umrahmung des Abends war ebenfalls gesorgt. Unter anderem gab es bereits einen musikalischen Vorgeschmack auf das bevorstehende Musikfest Erzgebirge. Ein besonderer Höhepunkt des Abends war anschließend die Ernennung der neuen Botschafter des Erzgebirges.
2: Also die Botschafter des Erzgebirges, die transportieren und

0: unseren Geist nach draußen, machen Werbung für das Erzgebirge und das ist ganz wichtig. Und das gemeinsam mit unseren Markenpartnern. Ich freue mich immer, wenn ich auf einer Messe bin und sehe überall unser Markenlogo. Da sieht man, hier ist das Erzgebirge und da ist es gut.
1: Also ich finde es ein Ansporn, weiterzumachen. Ich bin sehr, sehr dankbar, dass ich, dass mich ja mein Lebensweg zurückgeführt hat hierher und ich die Chance hatte, hier im Erzgebirge auf der Bühne zu stehen, mein Repertoire zu erweitern und mich aber auch mit regionalen Themen auseinanderzusetzen. Und das möchte ich gern weiter tun. Und es ist eine große Ehre, dass es Anerkennung findet und gesehen wird.
2: Aber es liegt mir am Herzen, weil ich bin mit Leib und Seele Erzgebirgler und freue mich da riesig drüber, dort Botschafter zu sein. Ich liebe es, das Erzgebirge in die Welt zu tragen, auf Messen zu präsentieren. Nicht nur meine Produkte, meine Dienstleistungen, sondern eben auch das Erzgebirge, weil genau das bin ich.
3: Ich denke und bin überzeugt davon, ich mache das einfach so weiter wie bisher, weil ein Stück weit Authentizität und die Freude an dem, was man macht und die Werte, die man vertritt, das sind eigentlich genau die Dinge, weswegen ich wahrscheinlich dann auch hier nominiert und ausgezeichnet wurde. Ja, und wer im Erzgebirge geboren, aufgewachsen, seine berufliche Karriere absolviert hat, da ist dann einfach, denke ich, auch stark mit dem Herzen dabei. Und ich hoffe, dass ich mich des Amtes würdig erweise.
4: Und auch nach dem offiziellen Teil war noch lange nicht Schluss. Bei Musik, Gesprächen, kulinarischen Angeboten und einem abwechslungsreichen Abendprogramm konnten die Gäste den Abend in entspannter Atmosphäre ausklingen lassen. Für den passenden Schwung sorgten dabei unter anderem die Yellow Boogies aus Zwönitz. Die Summer Lounge der Wirtschaft bleibt damit auch in ihrer 12. Auflage vor allem eines. Ein Abend für Begegnungen, Austausch und neue Verbindungen. Und eine Gelegenheit, gemeinsam auf die Zukunft der Wirtschaftsregion Erzgebirge zu blicken.

Die Sprache der Musik überwindet Grenzen. Sie bringt Menschen zusammen, verbreitet Lebensfreude. Und diese ist wichtig für die Seele, gerade in der aktuellen Zeit. Musik, Natur und Landschaft erleben, das geht in der erzgebirgischen Liedertour am besten. Am 23. August waren die Künstler aus der Region wieder an unterschiedlichen Stationen zu sehen und zu hören. Und die vielen Besucher konnten wandern und lauschen. Und das zwischen Pöhla und Markersbach.

Genau so ist sie, die Erzgebirgische Liedertour. Inzwischen zum 16. Mal führte sie dieses Jahr rund 3.500 wanderlustige Musikliebhaber durch die Region bei Pöhla-Markersbach. Seit jeher, organisiert vom Team der Waldorfvilla in Marienberg, wird die Liedertour von Kommunen und Vereinen in der jeweiligen Region unterstützt. Am Besucherbergwerk Zinnkammern in Pöhla durch die örtlichen Bergbaufreunde zum Beispiel.

0: sticht, sticht.
1: Eine vermeintlich ungleiche Mischung, die tatsächlich sehr gut miteinander agierte. Beide interpretieren bekannte Titel neu und haben eigene Kompositionen im Programm.
2: Ah ja, Krawatten. Ich kenne ja meine Pappenheimer. Lasst euch zwei Dinge gesagt sein. Erstens, ihr seid nicht allein. Bei jedem Konzert, wo wir das Lied spielen, gibt es ein paar solche Querschläger. Ein paar haben wir immer dabei. Und zweitens, macht doch was ihr wollt. Hauptsache laut, scheißegal. Heute Nacht ist einfach.

0: kam gut an bei Wanderern und Musiker selbst.
1: Warum macht er die mit? Warum baut er damit?
2: Wir sind ja aus der Gegend und haben nur gedacht, dass wir heute mal hinaufgehen. Ne?
3: Wir wollten uns das alles mal angucken.
2: Ja, genau. Ja. Wir fallen ja hier ein bisschen aus der Reihe, musikalisch.
4: Und für uns auch die Zeit, hast du zeitig aufstehen, weil wir auch nicht gewesen.
2: Das ist ja
4: wir als Nachtschattengewächse.
1: Ja, ihr seid ja auch schon die ganze Woche unterwegs jetzt.
0: Ja? Ja. An der Station der Schäferei Gutwiese ergänzen sich Ina Schirmer und das Duo Rotter Mondgut.

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1: 40 Jahre verheiratet.
2: Und das macht er, genau heute. Macht er das zur Liedertour.
1: Ganz genau, mit der Familie.
2: Wie findet ihr denn diese Tour?
1: Genial.
3: Die ist einfach nur super.
1: Wir lieben das Erzgebirge.
3: Da haben die ganze Familie eingeladen und da geht's ja drauf.
4: Nach steilem Aufstieg oder leichten Bergab, je nachdem von wo man kam, konnten die Liedertour-Freunde auf dem Bärskammweg die Heidelbach-Straßenmusikanten und der Holzmauser erleben.
5: Hallo!
6: Für Gabi tue ich alles. Das machen wir jetzt für Frauen. Und zwar ganz bekanntes Rosamunde beim Refrain, könnt ihr alle mitsingen.

0: warmes Handeln, seid friedlich, ich habe eine Idee. Wir machen Urlaub mit der Dampferfahrt über den See. Eine Dampferfahrt, pflegt der Fried. Wir sind letztes Jahr auf dem Geirischen Teich Drahtboot gefahren. Da hat er einen Mumien gedreht. Der Fried hat genug von der Streiterei. Er lädt schnauzen in die Kammer und kommt mit einer Landkarte wieder rein. Er sagt, Hannelich, zweck die Karte zu nach der Wand, nahm den Wohnstubschrank richtig Ski und du schießt mit dem Dartpfeil und dort, wo du triffst, fahren wir heuer in Urlaub. Da ist der Pfeil nach der Schrankwand geschmettert, macht wieder unterher und landet genau drin auf dem Kennedy. Eine Sister sah der Fred, hat er beitraglich gelacht. Dies war ein Urlaub, da haben wir vom Kennedy gemacht.
1: Matthias Fritsch von der Holzmauser brachte die ein oder andere Anekdote zu Gehör. Wie erwähnt, für das leibliche Wohl sorgten die Rucksäcke der Wanderer oder die Vereine der Region. Besonders die Mädels vom Erzgebirgszweigverein Raschau-Markersbach wirkten sehr überzeugend.
2: Das sind die Kräuter aus dem Garten.
3: Aus eurem Garten?
2: Ja, selbst gepflückt, selbst angerührt, ganz, ganz lecker. Wir haben Aspekfett, wir haben Leberwurst, ganz lecker. Alles aus der Heimat.
4: Ja, also bei Moni und ich, wir haben gedacht, wir fahren mal zur Erzgebirgstour, haben wir schon das vierte oder fünfte Mal gemacht. Perfekt. Und heute ist wirklich klasse.
5: Eine schöne Region rausgesucht?
4: Eine schöne Region rausgesucht, beste Bands. Wir haben auch egal mitgejodelt, perfekt.
6: Sehr schön. Gut organisiert, perfekt. Schönes Wetter, passt
7: und
6: alles.
7: Weil wir hier gern wandern und das wunderbare Ambiente ist und das wunderbar ist und das Wetter passt und alles geht sehr schön.
8: Reisegruppe am Limit.
5: Limit. An welchem Limit seid ihr denn?
9: Limit ist für uns kein Wort, wir kennen keine Limits.
5: Ja. Darum wird es im Prinzip mit eingebettet.
9: Wir gehen weit darüber hinaus.
5: Wie gefällt euch denn hier an diesem Limit?
8: Nee. Sehr schön.
10: Jetzt
8: sehr
10: gefällt es noch besser.
9: Sehr schön. Sehr schön.
1: Am Oberbecken waren es recht viele Musikanten. Die Bandonion-Freunde Karlsfeld und Holger Sickel musizierten zusammen.

0: sei anfei mit dabei. Wir brauchen zwar nicht bloß nähere Süd, die Zeit in der Tschechei.
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1: In Richtung Pöhler kam man zum Almhof, wo die Bohrnisseln und Heiner Stefani mit seiner Hauskapelle für Stimmung sorgten.

0: war ein super Tag heute. Es ist gut angenommen, viele nette Menschen, die wandern waren. Die sind da
1: und die Musik?
0: Super Musik, tolle Band, zwei tolle Bands. So.
2: Zupfer 2.0 mit gemischten Salat einfach. Ja,
1: genau.
3: Jetzt gemeinsam.
4: Hey, Olli,
3: jetzt gemeinsam.
4: Dein Viper zu in Ausschnitten eingefilmt, das hat dir wieder gefallen, hä? Das ist es recht. Meine Fresse, ich komme vom Fernsehen.
5: Ohne BGS, noch wie man ausfährt.

Lieder singen vom Anton Ginter oder wie sie in die Bücher stehen, hat er sie selber nicht geschrieben, sondern der Professor Halford und sein Sohn, der Erwin, haben 1937 angefangen, die Lieder in das Sächsische Erzgebirge zu übertragen. Der Anton Ginter hat im Gottesgeber Erzgebirge geschrieben, das klingt so, guck hinauf zu den Sternla oder es du da Fekla, so wie die Schlesier klingt es eher. Und er hat auch gesungen, wo die Wälder haben nicht rauschen und nicht, wo die Walder haben nicht rauschen. Ja.

Ausgerechnet Jörg Heinecke und Freunde, sowie der Martin aus der Waschleit, Urerzgebirger. Aber genau das zeichnet die Liedertour aus, dass die Musikanten eben vielseitig unterwegs sind.

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eine Wäscheleine und einzigartige Liedertourniquis? Das müssen die Ranzen sein. Dazu die Hans-Hübler-Konzertina-Freunde, gastierten am Sportplatz.

0: Ja, also die Liedertour hier ist wieder eine schöne Veranstaltung. Vor Ort wird ordentlich mitgezogen. Die Vereine haben total viel vorbereitet. Also wir freuen uns wirklich, dass das wieder so gut besucht ist.
1: Hier wurde am Nachmittag dann auch der Staffelstab an den nächsten Ort der dann 17. Erzgebirgischen Liedertour übergeben.
0: Ich habe gestern noch was gebastelt, und zwar die beiden Ortsvorsteher, Bürgermeister, die hier verantwortlich waren, werden den dann mal, vielleicht sagt er dann auch noch ein paar Worte, mal an die Ausrichterkommune vom nächsten Jahr übergeben. Da sind wir nämlich in Geyer.
2: Hallo.
0: Geyer hat sich da gekümmert und schon mal einen Streckenentwurf rausgegeben. Wir gucken aber noch mal die Feinheiten durch, ob wir das so lassen können.
3: Es war eine schöne Veranstaltung für alle. Wir sind ja alle noch hier unterwegs. Es ganz wichtig ist, dass ihr zeitig anfängt, alles zu organisieren. Denn manchmal fallen Dinge auf, die ganz wichtig sind. Und das ist wirklich gut, wenn ihr zeitig genug alle zusammen seid und mit euren Vereinen das durchführt. Und ich gebe jetzt noch mal an den Herrn Dröger, genau. Bürgermeister von Raschau.
4: Raschau, morgen.
3: Morgensbach, gut. Ja.
4: ganz wichtig. Giftig, ja. Also für uns war das auch ein absolutes Erlebnis gewesen. Ich bin froh, dass die Vereine so mitgezogen haben. Unsere beiden Erzgebirgsvereine haben den Großteil der Versorgung auf unserem Terrain dort übernommen. Teilweise ein bisschen überfordert. Der Wünschefleischer hat glücklicherweise noch ein bisschen was auf Lager gehabt, sodass das alles abgedeckt werden konnte. War eine ganz tolle Veranstaltung. Ich habe nie erwartet, dass so viele Leute unterwegs sind. Die Wege rundherum um das Oberbecken waren gut besucht gewesen. Und ich kann Geyer bloß wünschen, dass sie das genauso gut organisieren, wie das hier geklappt hat. Auch danke nochmal an die Baldauvilla.
0: Ja, der Termin ist der dritte Sonntag im August. Das müsste der 15.08.2027 sein.
5: Wir wollen natürlich versuchen, sag ich mal, die Veranstaltung so gut, wie sie dieses Jahr auch veranstaltet wurde, durchzuführen. Wir haben auch starke Vereine in Geyer. Ja, sind uns sicher, dass wir das gut hinbekommen. Vielen Dank auch nochmal an die Damen da hinten, die Frau Darmst und die Frau Walter, für die Idee. Und wir waren natürlich sehr offen dafür, das sofort zu machen. Und sind sehr froh und freuen uns natürlich auf viele Gäste und gutes Wetter auf jeden Fall.
0: Ja, dass das alles mit zufriedenen Leuten endet, dass am Ende des Tages wirklich alle sagen können, wir hatten heute eine gute Zeit zusammen, es war schön, die Musiker sind zur Geltung gekommen, alle haben vielleicht schön sich miteinander unterhalten, sind ins Gespräch gekommen, die Mundart ist ein bisschen mit gepflegt worden. Das wäre eigentlich so mein Wunsch, dass das am Ende ein gutes Ende nimmt einfach.

0: Unseren Abschluss bei der 16. Erzgebirgischen Liedertour machten wir an den Schanzen, wo Sterni und Freunde sowie Buschfunkromantik ebenfalls einen guten Draht mit den vielen Liedertour-Wanderern spannen.
1: Guck, das ist unser Wanderführer, der hat uns eingeladen heute.
2: Wanderführer, ja.
1: Weißt du, weil das einfach nur geil ist so bei uns.
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0: Auf ein neues in 2027. Dann in und um Geier.
4: Liebe Zuschauer, das war unser Magazin Glück auf Kompakt. Danke fürs Einschalten. Wenn Sie Beiträge verpasst haben, schauen Sie gern auf www.glückauf.de.

Der 2. September. Guten Abend und herzlich willkommen zu Sachsen aktuell an diesem Mittwochabend heute mit diesen Themen. Offenbar beschlossene Sache, VW-Werk Zwickau vor dem Aus, doch die Politik versucht zu beruhigen. Außerdem, steckt Russland hinter der Sprengstoffdrohne, warum der Bund den Vorfall am Flughafen Leipzig-Halle neu bewertet. Und Antikriegstagsdebatte am Leipziger Völkerschlachtdenkmal zwischen Gedenken und Aufrüstung.

0: Das ist unser Nachrichtenmagazin mit dem Blick auf die Themen des Freistaats. Ja, und zunächst schauen wir nach Westsachsen. Dort sorgt ein Medienbericht über ein mögliches Produktionsende beim VW-Werk in Zwickau im Jahr 2031 für Unruhe. Steht der Standort tatsächlich vor dem Aus? Noch gibt es keine offizielle Entscheidung. Doch die Diskussion über die Zukunft eines der wichtigsten Industriestandorte Westsachsens ist längst voll entbrannt. Fabian Funke berichtet.
1: Schocknachricht für Zwickau. Ist das Aus für das VW-Werk bereits besiegelt?
2: Es kann nicht sein, dass eine Woche vorher uns Mut gemacht wird und wir gelobt werden, wie toll wir sind, wie innovativ wir sind, wie effizient wir sind. Und eine Woche später erfahren wir wieder, dass wir auf der Abschlussliste stehen.
1: Laut Wirtschaftswoche soll der VW-Vorstand das Produktionsende in Zwickau für 2031 beschlossen haben. Auch weitere deutsche Standorte könnten betroffen sein. Offiziell bestätigt ist die Entscheidung bislang nicht. Während Wirtschaftsvertreter bereits vor den Folgen waren, versucht Sachsens Ministerpräsident Michael Kretschmer zu beruhigen.
3: Auch am Freitag wird es dazu keine Entscheidung geben. Es ist noch nicht der Punkt, an dem entschieden wird, wie es wirklich mit Volkswagen weitergeht. Wir haben bei uns in Zwickau-Mosel die Argumente voll auf unserer Seite. Meine Gespräche mit der IG Metall, mit der Betriebsratsvorsitzenden, mit dem Vorstand haben alle dazu geführt, dass wir anpacken müssen, dass wir einen Schulterschluss brauchen. Mit der Bundespolitik, aber auch hier in den eigenen Werken. Insofern brauchen wir jetzt ein gemeinsames Zutrauen. Wir halten zusammen. Es gibt gerade auch kein wichtigeres Thema. Und jeden Tag damit beschäftigt. Und wir bleiben auch an der Sache dran.
1: Auch Sachsens Wirtschaftsminister Dirk Panther, der sich aktuell auf Asienreise befindet, reagiert auf die Meldung. Für ihn kommt der neue Bericht nur wenige Tage nach dem Besuch von VW-Chef Oliver Blume in Zwickau überraschend.
4: Wir können jetzt nicht einzelne Zeitungsartikel kommentieren, sondern was wir machen, wir halten an dem fest, was wir besprochen haben, was auch vor Ort in Zwickau besprochen wurde. Es müssen die Standorte liefern, sie müssen die Kostenziele erreichen. Wenn sie die erreichen, dann wird auch über zukünftige Belegung gesprochen. Und da verlassen wir uns auf das Wort aus Wolfsburg und vom Vorstandsvorsitzenden und werden weiterhin daran arbeiten.
1: Für Panther hängt die Zukunft des Standorts vor allem davon ab, ob Zwickau wirtschaftlich überzeugen kann.
4: Wir sind natürlich auch alle beunruhigt, wir kämpfen weiter. Es muss uns einfach noch weiter Ansporn sein, einfach besser zu sein. Und wenn wir besser sind, dann werden wir auch mit Osteuropa mithalten können. Und wenn das dann der Fall ist, dann gibt es einfach ökonomisch keinen Grund, das Werk in Zwickau zu schließen.
1: Die Angst vor einem möglichen Aus des Standorts trifft auch IHK Chemnitz-Präsident Max Jankowski.
2: Wir müssen da auf jeden Fall endlich eine Antwort bekommen. Das Auf und Ab, das können wir nicht so weitermachen. Wir müssen der Unternehmerschaft, der Mitarbeiterschaft und vor allem der Zulieferindustrie endlich einen klaren Kompass geben. Wir müssen mit diesen Spekulationen aufhören. Und ich bitte auch den Aufsichtsrat, jetzt endlich um Klarheit, den Vorstand um Klarheit zu bitten, weil so die Situation ist nicht mehr hinnehmbar. Man spielt ja mit der Zukunft von Zehntausenden Mitarbeitern, man spielt ja mit der Zukunft einer ganzen Industrie, man spielt mit der Zukunft von Sachsen. Das muss aufhören. Wir müssen da klare Antworten bekommen.
1: Klarheit gibt es bislang nicht. Volkswagen schweigt. Und in Zwickau wächst die Sorge um die Zukunft des Autostandorts.
0: Ja, die entscheidende Frage ist also nicht nur, ob in Zwickau weiter Autos gebaut werden, sondern auch, was ein mögliches Produktionsende für eine ganze Region bedeuten würde. Denn am VW-Werk hängen Arbeitsplätze, Zulieferer und wirtschaftliche Strukturen weit über das Werk hinaus. Unsere Reporter in Westsachsen begleiten diese Debatte seit Monaten. Reporterin Kim Wutzler über die eigentliche Dimension eines möglichen Werks aus.
5: Wir stehen hier direkt im Herzen von Zwickau. Denn wenn wir hier in Zwickau über ein mögliches Ende der Fahrzeugproduktion bei Volkswagen sprechen, dann reden wir eben nicht nur über die rund 8000 Menschen, die jeden Morgen durch die Werkstore gehen. Die wirtschaftlichen Verbindungen reichen weit über.

0: das Werk hinaus und ziehen sich durch die gesamte Region. Da sind zunächst die Zulieferer und Logistikunternehmen. Ein ganz konkretes Beispiel ist Schnellecke im benachbarten Glauchau. Das Unternehmen ist nämlich seit Jahrzehnten eng mit dem Zwickauer Volkswagenwerk verbunden und sorgt unter anderem dafür, dass Teile zur richtigen Zeit direkt ans Band geliefert werden. An den Logistikverträgen für das Zwickauer VW-Werk hängen dort gut 650 Arbeitsplätze. Fallen Aufträge aus Zwickau weg oder sinken die Stückzahlen deutlich, kann das solche Unternehmen unmittelbar treffen. Aber die Auswirkungen gehen noch viel weiter. Ein solches Werk bringt jeden Tag auch Menschen von außerhalb nach Zwickau. Geschäftspartner, Mitarbeiter von Zulieferfirmen, Techniker oder auch Besucher. Sie brauchen Hotelzimmer, gehen essen abends, nutzen ein Taxi oder kaufen ein und nutzen natürlich auch andere Dienstleistungen. Wenn weniger Menschen aus beruflichen Gründen nach Zwickau kommen, fehlt dieser Umsatz irgendwann auch im Hotel, Restaurants und Geschäften. Ja, und selbst der Sport ist mit Volkswagen verbunden. Der FSV Zwickau beispielsweise wird seit vielen Jahren von Volkswagen unterstützt. Und dann ist da natürlich die Kaufkraft. Wenn tausende Menschen um ihre berufliche Zukunft fürchten, wird das Geld erfahrungsgemäß vorsichtiger ausgegeben. Das bekommen Einzelhandel, Gastronomie und auch Handwerk zu spüren, möglicherweise lange bevor tatsächlich ein Arbeitsplatz wegfällt. Und hinzu kommt natürlich etwas, das sich in Zahlen kaum ausdrücken lässt. In Zwickau werden seit mehr als 120 Jahren Autos gebaut. Ganze Familiengenerationen haben in dieser Industrie gearbeitet. Volkswagen ist deshalb für viele hier nicht einfach irgendein Arbeitgeber. Der Automobilbau gehört zur Geschichte und zur Identität dieser Stadt. Und deshalb wäre ein Ende der Fahrzeugproduktion 2031 weit mehr als eine unternehmerische Entscheidung hinter den Werkstoren in Mosel. Es könnte eine Kettenreaktion auslösen, die Zulieferer, Handel, Hotellerie und Gastronomie genauso betrifft wie Vereine und andere gesellschaftliche Bereiche. Und genau das macht die derzeitige Unsicherheit für die Menschen in Zwickau so groß. Es geht nicht allein um die Frage, ob hier künftig noch Autos vom Band rollen. Es geht um Arbeitsplätze, um Kaufkraft, um das Leben in der Stadt und letztlich um die wirtschaftliche Zukunft in der ganzen Region.
1: Vor rund 4 Wochen wurde am Flughafen Leipzig-Halle eine Drohne mit Sprengstoff gefunden. Damals war noch unklar, wer dahinter steckt. Jetzt macht die Bundesregierung Russland verantwortlich und kündigt Konsequenzen an. Lili Marlene Kistner mit den Einzelheiten.
2: Sprengstoff, die Konstruktion, die Frage der Drohne, die Herkunft und natürlich auch, wer steckt dahinter, ist jetzt Teil der Aufklärungen, soll bitte auch dieser Aufklärung überlassen werden.
3: So Bundesinnenminister Alexander Dobrindt Anfang August. 4 Wochen später legt sich die Bundesregierung fest, Russland soll hinter dem versuchten Drohnenanschlag am Flughafen Leipzig-Halle stecken. Doch was hat sich seitdem verändert und worauf stützt Berlin diesen schweren Vorwurf? Der Fall beginnt am 4. August. Eine mit Sprengstoff präparierte Drohne soll gezielt ein ukrainisches Antonov-Frachtflugzeug angegriffen haben. Der Anschlag scheitert offenbar an einem defekten Zünder. In den folgenden Tagen finden Ermittler weitere Drohnentechnik, Sprengstoff und Spuren in der Umgebung des Flughafens. Auch DNA und elektronische Bauteile werden untersucht. Die Hinweise verdichten sich. Wer dahinter steckt, wollte Dobrindt damals noch offen lassen. Bei der Einschätzung der Täter ging er allerdings schon einen Schritt weiter.
2: Das alles deutet nicht auf amateurhaftes Vorgehen hin. Wir reden hier von einer professionellen hybriden Bedrohungslage, mit der wir uns weiter auseinandersetzen müssen.
3: Diese Bewertung konkretisiert die Bundesregierung jetzt. Am Dienstag erklärte Dobrindt in Berlin, die Erkenntnisse deutscher Sicherheitsbehörden und die von europäischen Partnern deuten klar auf russische Involvierung hin. Die Regierung verweist unter anderem auf die Konfiguration der Drohnen, Sprengstoff und Zündtechnik. Komponenten dieser Art seien aus früheren russischen Hybridoperationen und aus dem Krieg gegen die Ukraine bekannt. Hinzu kämen polizeiliche Ermittlungen, bekannte Tatmuster und Erkenntnisse der Nachrichtendienste. Die Ausführung selbst ordnet Dobrindt sogenannten Low-Level-Agenten zu. Gemeint sind damit angeworbene Personen, die einzelne Aufträge übernehmen können. Details zu möglichen Beteiligten bleiben wegen der laufenden Ermittlungen teilweise unter Verschluss. Berlin zieht dennoch bereits politische Konsequenzen. Der russische Botschafter wurde einbestellt, das Generalkonsulat in Bonn soll am 18. September schließen. Der Vertrag für das russische Haus in Berlin wird gekündigt. Außerdem spricht die Bundesregierung über schärfere Einreisekontrollen, weitere europäische Sanktionen und zusätzlichen Druck auf die russische Schattenflotte. Russland weist die Verantwortung zurück. Moskau bezeichnet die deutschen Vorwürfe als unbegründet und kündigt Gegenmaßnahmen an. Und während der Leipziger Fall politisch Russland zugerechnet wird, rückt bereits der nächste Angriff auf kritische Infrastruktur in den Fokus. Dieses Mal in der Lausitz. Nahe dem Kraftwerk Jänschwalde versuchten Unbekannte am Dienstag, leitfähiges Material in Höchstspannungsleitungen zu schießen. In zwei Fällen wurden Kurzschlüsse ausgelöst. Bis zum Abend fanden Ermittler eine zweistellige Zahl entsprechender Vorrichtungen. Ein größerer Stromausfall blieb aus. Wer hinter der Sabotage in der Lausitz steckt, ist bislang nicht geklärt. Das Landeskriminalamt ermittelt. Einen belegten Zusammenhang zum Fall Leipzig-Halle gibt es nicht. Für den Flughafen hat sich die Lage nach 4 Wochen dagegen grundlegend verändert. Aus dem Verdacht ist eine politische Schuldzuweisung geworden. Wer den Anschlag konkret organisiert und ausgeführt hat, müssen die Ermittler weiterhin klären.
1: Ja, und wir bleiben beim Thema. Krieg verhindern, indem man militärisch stärker wird, genau über diesen Widerspruch wird gerade wieder intensiv gestritten. Ja, und es stellt sich auch diese Frage beim Antikriegstag in Leipzig. Was dieser Tag heute noch bedeutet, erfahren Sie gleich nach der Werbung. Bleiben Sie dran.

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1: Das ist Sachsen aktuell an diesem Mittwochabend. Willkommen zurück. Der gestrige Antikriegstag erinnert an den Beginn des Zweiten Weltkrieges und an die Folgen von Krieg und Gewalt. Doch 87 Jahre später bekommt dieses Gedenken eine neue Aktualität. Denn gleichzeitig wird wieder über Abschreckung, Verteidigungsfähigkeit und auch über Rüstungsproduktion diskutiert. Die Frage ist also, wie viel militärische Stärke braucht es, um Krieg zu verhindern? Reporterin Lilli Marlene Kistner hat am Leipziger Völkerschlachtdenkmal nach Antworten gesucht.
2: Frieden wollen und gleichzeitig aufrüsten. Genau in diesem Spannungsfeld bewegt sich der Antikriegstag in Leipzig. Auf der einen Seite wird an die Folgen von Krieg erinnert, an Opfer, Zerstörung und historische Verantwortung. Auf der anderen Seite wird sehr konkret über Verteidigungsfähigkeit, Abschreckung und Rüstungsproduktion gesprochen. Unter anderem das US-Rüstungs-Startup Covenant plant eine Produktionsstätte für Marschflugkörper in Leipzig. Konkreter Standort, Zeitplan und Produktionsumfang sind noch nicht abschließend bekannt. Hier am Völkerschlachtdenkmal bekommt dieser Widerspruch noch einmal eine besondere Ebene. Denn bei der künstlerischen Intervention, ein Projekt des Kuratorenkollektivs Krude Bude e.V., geht es nicht nur um Geschichte, sondern auch darum, wie Krieg, Angst und die sogenannte Zeitenwende heute auf uns wirken. Die zentrale Frage ist deshalb vielleicht gar nicht, wie wir an Krieg erinnern, sondern was wir daraus für die Gegenwart ableiten. Und darüber spreche ich jetzt mit Felix Bielefeld und Ann-Kathrin Lipke. Hi, schön, dass wir da sein dürfen. Vielleicht stellt ihr euch erst mal vor, wer seid ihr und was macht ihr hier?
3: Hi, ich bin Ann-Kathrin und Felix und ich sind ein Teil der Krude Bude. Wir sind ein KünstlerInnen-Kollektiv aus Leipzig und wir arbeiten schon seit einigen Jahren zusammen und setzen uns eigentlich mit aktuellen Themen der Stadtgesellschaft auseinander und verhandeln das oft über persönliche Perspektiven, zum Beispiel auch mit Interviewmaterial. Das heißt, wir sprechen oft mit Leuten und versuchen, eigentlich oft so einen Raum aufzumachen für Vielschichtigkeit, unterschiedliche Positionen. Deswegen haben wir uns gefragt, was macht das eigentlich mit uns persönlich? Also diese ganzen Entwicklungen, es ist sehr schnell passiert und es ist jetzt auf einmal, das ist einfach diese Gegenwart, in der wir leben. Aber wie geht es uns eigentlich damit? Und haben gemerkt, dass wir gerne das Völkerschlachtdenkmal als einen Ort der Auseinandersetzung mit diesen Fragen öffnen wollen. Wir würden gerne einen Raum schaffen, in dem auch ja, verschiedene Perspektiven, aber auch Gefühle eigentlich auf dieses Thema verhandelt werden.
2: Ann-Kathrin, du hast es ja schon gesagt, wir sind hier vor dem Völkerschlachtdenkmal. Was habt ihr euch dabei gedacht? Warum habt ihr euch für diesen Ort entschieden?
4: Ja, es ist wirklich eigentlich ein perfekter Ort dafür. Es ist schon sehr ambivalent, selbst als Denkmal, das in der Stadt steht. Es soll eigentlich ein Kriegsdenkmal sein, soll vielleicht auch in der Zukunft ein Friedensmahnmal sein. Und genau dazwischen positionieren wir uns ja auch, zwischen Antikriegstag und Weltfriedenstag. Es soll irgendwie beide Richtungen aufzeigen. Und das passt natürlich inhaltlich sehr gut, weil wir auch diese ambivalente Stimmung mit aufnehmen wollen. Wir wollen zeigen, nicht alle gucken gleich auf den Krieg. Es ist nicht nur das, man muss nicht nur aufrüsten oder das andere, sondern man hat auch Gefühle. Und dieser Ort ist jetzt nicht so gefühlvoll und wir versuchen ein bisschen, den mit Gefühlen aufzuladen.
2: Ja, Steine mit Gefühl aufladen, das könnte schwer werden. Ich denke, ihr schafft das aber sehr gut. Jetzt in Zeiten, in denen wir leben, aber auch vor allem heute am Antikriegstag, denkt man ja wahrscheinlich eher an Erinnerungen. Ihr beschäftigt euch aber auch viel mit der Gegenwart. Warum war euch das so wichtig?
3: Weil wir selber merken, dass wir eigentlich jeden Tag von kriegerischen Auseinandersetzungen hören, damit konfrontiert sind und weil wir glauben, dass wir uns, wenn wir uns mit dieser Gegenwart nicht auseinandersetzen, vielleicht auch nicht wirklich einschätzen können, wie wir, oder vielleicht anders gesagt, wir nehmen irgendwie auch eine sehr starke Polarisierung wahr und so ein Gegeneinander. Und ich glaube, es ist total wichtig, dass wir uns gemeinsam irgendwie damit auseinandersetzen und vor allem auch fragen, wie, ja, wenn man sich

0: nicht mit der Gegenwart auseinandersetzt, kann man irgendwie auch keinen Entwurf für eine Zukunft vielleicht sich machen. Von daher ist uns vor allem wichtig, also genau, Krieg ist kein Thema der Vergangenheit, sondern es ist super gegenwärtig, deswegen setzen wir uns damit auseinander.
1: Ja, wie du schon gesagt hast, Krieg ist für viele Menschen aktuell auch sehr gegenwärtig. Gleichzeitig erleben wir aber auch Zeiten der Aufrüstung. Wie nehmt ihr dieses Spannungsfeld vor allem in eurer Arbeit wahr?
2: Ja, es ist einfach die Gegenwart, ne? Es geht uns alle was an. Ich denke, das beschäftigt viele auf unterschiedliche Art und Weise, ne? Und deswegen machen wir eben auch so ein Projekt, um das klarer zu machen, in welcher Gegenwart sind wir eigentlich. Nicht nur das, was im Fernsehen läuft, was so erzählt wird, wie wichtig Aufrüstung hier ist und dort ist, sondern eben auch sich hier damit auseinanderzusetzen, was macht das mit uns.
1: Für Frieden sorgen und gleichzeitig aufrüsten, eine klare Antwort oder eine einfache Antwort gibt es auf diesen Widerspruch zum aktuellen Zeitpunkt nicht.
3: Pflegebedürftige Menschen sind besonders darauf angewiesen, dass andere verantwortungsvoll mit ihnen umgehen. Umso schwerer wiegt es, wenn ausgerechnet dort Gewalt entsteht. Auch der Sächsische Landtag beschäftigt sich mit solchen Fällen. Im Sozialausschuss ging es zuletzt darum, wie Betroffene besser geschützt werden können und wo bestehende Strukturen offenbar nicht ausreichen.
4: Gewalt entsteht eben häufig nicht durch fehlende Vorschriften oder mangelnde Kontrollmechanismen. Sie entsteht dort, wo Überforderung, Zeitdruck, Personalknappheit und auch fehlende Handlungsspielräume zusammentreffen.
5: Gewalt in der Pflege zeigt, wie wichtig der Blick auf den gesamten Pflegealltag ist. Rund 75.000 Menschen arbeiten im Freistaat hauptberuflich in diesem Bereich. Ihr täglicher Einsatz und die Herausforderungen, mit denen sie konfrontiert sind, beschäftigen auch Ministerpräsident Michael Kretschmer bei seinem Sommerfest am 19. August in der Kongresshalle am Zoo Leipzig.
6: Diese Frauen und Männer, die das tun, die sind ganz besonders. Sie sind Helden im Alltag. Ohne die würde so vieles nicht gehen. Und ich möchte gern, dass Sie wissen, dass wir als Gesellschaft dankbar sind für diese Arbeit, dass wir sie sehen.
5: Doch neben Wertschätzung ging es jetzt auch um eine andere Perspektive. Auf Antrag der BSW-Fraktion beschäftigte sich der Ausschuss für Soziales, Gesundheit und gesellschaftlichen Zusammenhalt im Sächsischen Landtag mit der Frage, wie Gewalt in der Pflege verhindert und Pflegebedürftige sowie Beschäftigte besser geschützt werden können. Eine fachliche Einordnung gab Judith Assenheimer von der Fach- und Koordinierungsstelle gegen Gewalt in Einrichtungen, KOGGE.
7: Entscheidend ist jedoch, Prävention, Beratung und staatliche Kontrolle klar voneinander zu unterscheiden. Nicht jede zusätzliche Stelle hat dieselben Aufgaben und Befugnisse und nicht jede neue Regelung verbessert automatisch den Schutz in der Praxis.
5: Genau diese Abgrenzung war ein zentraler Punkt der Anhörung. Diskutiert wurde vor allem, ob Sachsen zusätzliche Strukturen braucht oder bestehende Angebote weiterentwickeln sollte. Eine andere Perspektive brachte Stefan Vogler vom Bundesverband privater Anbieter sozialer Dienste ein.
8: Wir haben uns mit dem Antrag befasst und unser klares Credo so ein Stück vorweggenommen. Ja zu wirksamem Gewaltschutz, aber nein zu zusätzlicher Bürokratie.
5: Vogler verweist dabei auf bereits bestehende Instrumente wie Fachstellen, Heimaufsicht und Meldestrukturen. Aus seiner Sicht sollten diese zunächst stärker genutzt werden, bevor neue Vorgaben entstehen. Auch der Paritätische Wohlfahrtsverband Sachsen war bei der Anhörung vertreten. Claudia Österreicher sieht neben den Einrichtungen besonders die Situation pflegender Angehöriger im Fokus. Rund 85% der Pflege findet im häuslichen Umfeld statt. Dort greifen häufig deutlich weniger Schutzmechanismen als in professionellen Einrichtungen.
4: Deshalb brauchen wir aus meiner Sicht mehr aufsuchende Beratung, Demenzberatung, bessere Kriseninterventionen, niedrigschwellige Entlastungsangebote sowie bessere Zugänge zur Kurzzeitpflege eben auch in Ad-hoc-Fällen und Krisen. Ebenso wichtig ist eine Pflegeberatung, die stärker zu einem Lotsensystem weiterentwickelt werden sollte. Viele Familien scheitern heute weniger an fehlenden Angeboten als an dem komplizierten System der Pflege und finden sich dort nicht zurecht.
5: Nach der Anhörung bleibt die Frage offen, ob Sachsen neue Strukturen schaffen oder bestehende Angebote besser verknüpfen sollte. Das Ziel teilen alle Beteiligten. Pflegebedürftige Menschen und Beschäftigte sollten besser geschützt werden.
3: Und das war Sachsen aktuell für heute. Vielen Dank, dass Sie mit dabei waren. 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Mein Team und ich wünschen Ihnen noch einen schönen Mittwochabend. Ja, und wir freuen uns, wenn Sie auch morgen wieder mit dabei sind. Bis dahin, machen Sie es gut.

Eines der 4000 denkmalgeschützten Gebäude in Görlitz ist die Neue Synagoge, die als eine von wenigen in Deutschland die Nazizeit überlebte. Nach langem Verfall und anschließender Restaurierung wurde sie 2021 als Kulturzentrum wiedereröffnet. Zum ersten Mal seit 1938 fand wieder ein jüdischer Gottesdienst statt. Und 2022 wurde der Davidstern wieder auf dem Dach des Gebäudes angebracht. Die zwischen 1909 und 1911 erbaute Neue Synagoge sollte die große Bedeutung der jüdischen Gemeinde in Görlitz widerspiegeln, zu der auch eine Reihe bekannter Schriftsteller gehörte. Ihr Erbe wird in Lesungen und anderen Veranstaltungen in der alten Synagoge lebendig gehalten, die ebenfalls erhalten blieb und von einem evangelischen Pfarrer restauriert wurde.

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0: ganzen Tag. Was hat dich denn da verschleunigt?
1: Na ja, ich suche Schloss hier in Kingston. Ich muss doch das Everlasers Award 2026 bekannt geben. Und dann muss ich auf die Biene. Und ich finde sie nicht.
0: Na, da will ich doch auch hin. Ich habe nämlich auch mitgemacht und einen Deg offen gewählt.
1: Ein Deg offen? Da sollen noch manche Leute Deg offen sein zum Becken. Ich hätte gedacht, du machst Welkerweibel. Du hast mir doch einmal so einen Nacken gewelkert. Der war so verspannt. Und das hast du gut gemacht.
0: Nur weil du auch immer schreibst und an Computer guckst. Wärst du Vögelrutscher geworden und hättest Ab und an gebaut.
1: Vögelrutscher? Da musst du ja Ab und graben, da musst du ja Ab und ausmachen. Nee, das nicht.
0: Und wie wär's mit Brillenklempner oder Sägerschmied?
1: Brillenklempner, Sägerschmied. Guck doch mal meine Delfenfuten an. Ja, viel zu dicke.
0: Die sind zu dicke, das geht ohne.
1: Karin, wenn du da oben hingehst, wenn du weißt, wo die Biene ist, du kannst mir doch einen Weg weisen.
0: Na, da kommen wir, da gehen wir miteinander.
1: Jetzt sind wir angekommen auf der Biene.
2: Genau.
1: Jetzt können wir das Everlasters Award bekannt geben. Auf dem vierten Platz haben wir ein Award, das kennt ihr alle. Das heißt Gartenfaster. Karin, und der dritte Platz?
2: Der Fuchtelmeister, ne?
1: Der Fuchtelmeister. Einer, der Gusche rimmart, rimfingert, rimbastelt, das ist der
2: Zahnarzt.
1: Der Zahnarzt. Der Zahnarzt ist also der
2: Guschenklampner
1: und der ist auf dem zweiten Platz. So, jetzt kommen wir zum ersten Platz. Und wenn wir einen Essenkarren verscheißern wollen, wenn wir ihn ausstoppen wollen, was sollen wir dazu? Feuerriebel.
2: Feuerriebel.
1: Ich würde sagen, das machen wir alle miteinander, damit sie es erkennt, erdrasen und erleibt schieren. Feuerriebel, Feuerriebel, Feuerriebel.
3: Die Attraktivität, denke ich, des ganzen Ortes konnte dadurch schon gesteigert werden. Wer blickt schon gerne, wenn man hier wohnt oder arbeitet, auf eine alte Ruine, die auch verfällt?
4: Wir denken, dass die Entwicklung, die jetzt schon positiv begonnen hat, sich so auch fortsetzen wird. Im Bereich des Maxam-Werkes, dort war eben dieses alte Verwaltungsgebäude aus DDR-Zeiten. Das war ein großer Aufwand und eigentlich nur möglich durch die Förderung, dass man auch so einen Bau wegbekommt und dann natürlich neue Chancen eröffnet.
3: Seit letztem Jahr haben wir hier Parkflächen geschaffen für uns als Unternehmen, aber auch für viele andere ansässige Unternehmen des Ortes Schlungwitz und der ganzen Gemeinde. Dadurch, dass ein Stromanschluss da ist, auch ein Wasseranschluss, ist man hier schon flexibel in der Gestaltung.
4: In diesem Bereich waren große Hallen untergebracht und diese Gebäude wurden nach und nach leergelassen und durch andere Firmen besetzt. Speziell an dieser Stelle haben wir uns überlegt, dass wir natürlich die Möglichkeiten, die sich vor Ort bieten, nutzen. Und das ist zum einen der Spreeradweg, der von der Quelle bis nach Berlin führt, wo die Radfahrer direkt hier daneben vorbeikommen. Aber wir haben natürlich auch schon Interessenten vor Ort gehabt, die sogenannten Dirtbiker, die hier ein Gelände haben und sich Gelände modelliert haben. Und für die konnten wir mit dem Unterstand, mit einem Treffpunkt etwas schaffen, aber natürlich auch mit einer Fahrradreparaturstation und natürlich für die Radfahrer auf dem Spreewaldweg. Und für die gibt es hier auch eine Lademöglichkeit, dass man entsprechend auch den Akku aufladen kann und dann wieder die Fahrt fortsetzen kann, nachdem man sich ausgeruht hat. Also wir versuchen auch Angebote zu schaffen der mobilen Versorgung. Wir haben Marktbuden vorgehalten, die man natürlich auf diesen befestigten Flächen für eine Glühweinbude entsprechend nutzen kann. Gemeinsam mit vielen anderen Projekten, also wir haben auch die Brücke neu gebaut, sodass auch die entsprechenden Infrastruktur im Umfeld gemacht wurden, hat sich der ganze Ort schon merklich verbessert. Und das merkt man, glaube ich, auch in den Zuzugszahlen in diesem Ortsteil, dass die Einwohner das als attraktiv empfinden.

0: Und zwar geht's heute für mich ins Möbelhaus Ebersbach, ein Familienbetrieb seit nun fast 35 Jahren. Und ich möchte heute meine Traumküche finden und kann Ihnen schon mal verraten, es gibt Rabatte, auch für Sie. Also dranbleiben. So, und jetzt lerne ich natürlich erstmal den Herrn des Hauses kennen, Ingolf Greif. Herr Ingolf, du hast mich schön zum Frühstück eingeladen, wunderbar. Ich würde sagen, wir haben keinen Sekt, aber einen Schluck Kaffee. Prost! Und ich habe schon draußen gerade erzählt, dass ihr ja auf fast 35 Jahre Familientradition zurückblickt. Vielleicht kannst du mal so ein bisschen, wie sagt man so schön, aus dem Nähkästchen plaudern. Wie fing denn das alles hier an?
1: Ja, das fing 1992 an. Damals wurde dieses Objekt in die Familie zurückübertragen. Es ist enteignet worden zu DDR-Zeiten. Hier steckt sehr viel Herzblut drin, denn das Objekt ist zu dem damaligen Zeitpunkt, man kann sagen, eine Ruine gewesen. Es war völlig runtergewirtschaftet. Aber wir haben schrittweise das dann geschafft, hier immer weiter das Haus auszubauen, zu renovieren und auf den heutigen Stand zu bringen.
0: Das ist euch definitiv gelungen, muss ich sagen. Ich durfte ja schon mal ein bisschen mich umgucken. Und wir sitzen ja nicht ohne Grund jetzt hier in einer schönen, wunderschönen Landhausküche. Die würde ich mir auch gleich am liebsten einpacken.
1: Eine Landhausküche muss natürlich zum Stil passen. Aber wem das gefällt und wer die Räumlichkeiten dazu hat, das muss man immer sagen, der wird da genau das Richtige finden.
0: Genau, und ich würde sagen, wir greifen dann auch gleich zu. Wir wollen ja auch noch ein bisschen frühstücken. Aber du schickst mich ja gleich weiter. Ich habe es angekündigt, heute wollen wir ja so ein bisschen den Weg zur Traumküche beschreiben. Und da hast du hier ja einen richtigen Experten im Haus. Mit wem habe ich es denn dann gleich zu tun?
1: Mit dem Thomas Steffen. Der hat übrigens von Anfang an hier das mitgestaltet. Und er ist hier der absolute Profi in der Küchenabteilung. Und dort wirst du die beste Beratung bekommen. Und die beste Küche.
0: Aber da vertraue ich drauf. Da würde ich sagen, Ingo, greif erstmal zu. So. Ja, und jetzt habe ich hier den Experten, den Küchenexperten des Möbelhaus Ebersbach neben mir stehen. Steffen Thomas, auch seit Anfang an fast 35 Jahren hier vorbei. Also du weißt, wie man eine Küche plant.
2: Wie läuft das ganze Geschäft ab? Ich lade euch ein, nachdem ihr angerufen habt, mache einen Termin hier in unserer tollen Ausstellung, mache erstmal eine Analyse. Wir zeigen, was wir alles so drauf haben, die Stärken der Firmen Nolte und Razzomat. Und dann geht dieses Planen los, was natürlich auch Knochenarbeit ist. Weil technische Fragen bedacht werden, Designfragen, gestalterisch. Und wir finden eigentlich für umgebundene Häuser, speziell für uns in unserer Ecke, bis hin zu tollen Eigenheimen, immer eine coole Lösung. Modern, Farbkonzept, Landhaus. Und wir richten uns natürlich nach den Gegebenheiten und nach Wünschen.
0: Das heißt, ich kann jetzt auch sagen, ich möchte eine pinke Küche und bekomme die bei dir.
2: Das geht zu machen. Also Razzomat würde zum Beispiel alles in Ralfarbe produzieren und null Problemo. Und gerade was jetzt Technik betrifft, Miele, Siemens spricht für sich, auch Spülen, Arbeitsplattenmaterial, was wir jetzt hier sehen, können wir gerne nochmal bereden. Granit, Schichtstoff, gibt es also ganz viele Möglichkeiten, die wir ausschöpfen.
0: Es gibt ja auch so viel, was man individuell und was alles bei einer Küchenplanung zu beachten ist. Du hast jetzt schon Arbeitsplatte angesprochen, die ganzen Geräte. Aber es fängt ja erstmal, sage ich jetzt mal, mit einem Aufmaß an. Man muss ja erstmal schauen, was habe ich denn überhaupt für Platz, ne? Und da kommt er ja auch erstmal vorbei.
2: Genau. Und so beginnt das eigentlich immer, weil ich ticke anders, ich schaue anders, nehme den Raum auf und mache mit Ihnen eigentlich schon so ein bisschen Analyse. Ich weiß dann auch, wie Sie als Kunde oder wie du als Kunde tickst, ja, und richte mich dann auch danach und dann bauen wir das so peu à peu zusammen.
0: Und was ist denn gerade jetzt, man gibt ja auch immer so Trends, sage ich jetzt mal. Am besten, man hat in der Küche, glaube ich, auch was Zeitloses, weiß nicht, wie da deine Empfehlung ist. Aber wenn wir jetzt über Trends reden, was ist denn gerade so angesagt, auch gerade was Technik anbetrifft?
2: Ja, im Technikbereich ist der Muldenlüfter das Schlagwort. Alternative natürlich die Bärbelhaube, das ist eine schicke Kopffreihaube. Mein Schlagwort, eine gute Umluft ist besser als eine schlechte Abluft. Funktioniert immer wieder. Und ich bringe dann den Kunden auch drauf. Im Backen, Pyrolyse, Selbstreinigung, Geschirrspüler beleuchtet, ergonomisch hoch eingebaut, Induktionskochen. Und im Kühlbereich natürlich eine Energieeffizienz und guten Komfort.
0: Ihr habt ja auch eine riesengroße Küchenausstellung. Ich glaube, hier kann man sich auch schon mal gut reinschnuppern, auch gucken, was gibt es alles für Arbeitsplatten. Also wir stehen ja jetzt erstmal nur hier in einem Exemplar, aber ich glaube,

Ja, grüße, liebe Zuschauer und Zuschauerinnen. Ich melde mich heute aus der wunderschönen Oberlausitz. Hier nennt man das Oberland, habe ich gerade erfahren.

0: Man kann ja schon stundenlang bei euch sich umschauen.
1: Das ist die Gefahr. Ich lasse sie dann unter 2 Stunden nicht los.
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Die Balkone wurden schon davor montiert. Die werden jetzt ausgebaut, also gestrichen. Dann werden die Balkone wieder abgerüstet, um dann die Brüstungen zu montieren. 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Und wie man sieht, sind die Jungs jetzt gerade hier auf der Vorderseite. Die armieren und werden dann in den nächsten zwei Wochen den Oberputz machen und den Anstrich. Der abschließende Bauteil sind dann die beiden Vorhäuser, die ja auch noch gedämmt werden, geputzt werden. Und dann haben wir quasi den Vorderbereich auch fertig. Also im Inneren haben wir ja mal zwei Treppenhäuser zusammengelegt. Das ist einmal die 21 und 23 und die 25 und 27. Und die neuen Haupteingänge mit den Hausnummern, mit den Haupthausnummern, sind dann die 23 und die 25 mit den Vorhäusern. In der 21 hatten wir ja angefangen. Dort ziehen jetzt die Ausbaugewerke ein. Der Maler ist gestartet, der Fliesenleger beginnt. Also dass wir dort wirklich in die letzte Ausbauphase gehen. Und in der 25 bis 27 findet gerade die Rohinstallation statt. Und dann wird auch dort der Estrich eingebaut, sodass wir dann auch dort in die nächste Ausbauphase gehen können. Die Aufzugsschächte sind natürlich fertig. Der Aufzugsbauer hat jetzt die zwei Anlagen eingebaut. Die sind sozusagen in der Feinmontage. Die ersten Musterwohnungen werden wir, denke ich, in den nächsten zwei bis drei Monaten fertigstellen, spätestens. Der aktuelle Stand auf dem Dach ist, dass ja eine Photovoltaikanlage noch nachträglich montiert wurde. Und diese ist jetzt auch fertiggestellt, sodass das Dach im Wesentlichen fertig ist. Der nächste Abschnitt ist die Zeppelinstraße 9 bis 19. Und dort stehen wir kurz vorm Start. Die Besonderheit ist, dass wir hier teilweise im bewohnten Zustand sind. Das heißt, einige Mieter bleiben in ihren Wohnungen wohnen und wir bauen quasi um die Mieter drumherum.

0: Rum. Das ist die besondere Aufgabe dann natürlich in der Rücksichtnahme der Mieter, wo wir die Firmen quasi auch entsprechend sensibilisieren müssen.
1: Der Zusammenbruch der Carola-Brücke im Jahr 2024 war ein einschneidendes Erlebnis, vor allem für die Dresdnerinnen und Dresdner.
2: Ich habe es wirklich nicht geglaubt. Ich habe gedacht, das ist eine Fake News.
3: Musste man sich auch erstmal dran gewöhnen.
1: Seitdem gibt es einen gemeinsamen Wunsch. Eine neue Brücke, die verbindet, Mobilität stärkt und sich behutsam ins Stadtbild einfügt.
4: I think it's a challenge, but it's an opportunity also for the city.
5: Wir haben also die Chance, auch die Stadt schöner zu gestalten.
1: Doch welcher Entwurf schafft eine Brücke, die Dresden gerecht wird? Seiner Geschichte, seinem Alltag und seiner Entwicklung.
3: Es hat auch für die Zukunft so etwas Prägendes.
2: Also das heißt, man kann dort schon auch viele Fehler machen.
4: So, this is a big responsibility, big, big, big responsibility.
1: Dieser Verantwortung stellt sich das Team FECOR, TSSB und UKL mit seinem Entwurf für Carola 3.0.
5: Wenn die Brücke dasteht, das ist ein echter Zugewinn für die Stadt in vielerlei Hinsicht.
1: Beim Neuentwurf der Carola-Brücke steht eine Frage im Mittelpunkt: ihre Gestaltung und Form.
4: The form is one of the first point, because you have the elevation. The first you start drawing the elevation of the bridge, and then you see what is the form that fits.
5: Gerade in einer Stadt wie Dresden, die davon lebt, mit so einer Altstadt-Silhouette, kann man nicht irgendwie eine beliebige Form dorthin setzen.
3: Was ist prägend für Dresden und wie schaffen wir es, diese Landschaft von Dresden weiter zu unterstreichen?
2: Man muss ja davon ausgehen, die Brücke, die jetzt entsteht, die steht ja vielleicht 150 Jahre oder länger. Das heißt also, sie wird das Antlitz der Stadt aus allen Richtungen massiv prägen.
6: Die neuen Entwürfe für die Carola-Brücke stehen an. Was wünschen Sie sich denn von der neuen Carola-Brücke?
7: Tatsächlich eine Brücke, die nicht so kompliziert ist und trotzdem ästhetisch gut ins Stadtbild passt. Das wäre tatsächlich mal sehr, sehr sehenswert.
1: Ihre Form muss in das historische Stadtbild Dresdens passen. Gleichzeitig muss sie heutigen Anforderungen gerecht werden. Sie soll sicher, langlebig und widerstandsfähig gegenüber extremen Belastungen sein. Die Antwort auf all diese Ansprüche, eine Brücke mit Bögen.
5: Das ergibt sich so ein bisschen aus der Historie der Carola 1 als auch der angrenzenden Albert- und Augustusbrücke.
1: Die schlanke Form mit Bögen greift Elemente der ersten Carola-Brücke auf und verbindet sie mit der Leichtigkeit der zweiten.
5: Wir haben sozusagen das Beste der beiden Welten jetzt draus gemacht. Wir haben also eine filigrane Brücke mit 120 Meter Spannweite und auch die Bögen integriert.
1: Damit die Brücke schlank wirkt und zugleich hohe Lasten trägt, ist die Wahl des Materials entscheidend. Nur wenige Materialien vereinen hohe Festigkeit, Flexibilität und Schlankheit. Die Lösung des Teams? Sandstein in Kombination mit Stahl.
5: Wir nehmen also den Stahl dort, wo wir weit spannen müssen. Und für die Auflager, die Pfeiler, die Fundamente nehmen wir den Sandstein, der sich also hier auch sehr gut einfügt in die Altstadt-Silhouette.
3: In Stahl kann man langlebig bauen, flexibel bauen und auch schnell bauen.
8: Ich glaube, ich wünsche mir vor allem, dass wir schnell eine Lösung finden. Ich glaube, es wäre wichtig, hier mal ein Beispiel zu zeigen, dass Deutschland große Projekte schnell vorantreiben kann und wir uns nicht im Detail oder im Klein-Klein verlieren, sondern wirklich überlegen, was ist der Mehrwert für die Stadt, was ist der Nutzen für die Stadt und wie können wir den schnellstmöglich umsetzen.
1: Mit im Werk vorgefertigten Elementen aus Stahl lässt sich die Brücke schnell und wirtschaftlich bauen.
4: So this will speed up the construction, which is, I think, one of the key points also in this project.
1: Der zweite Schlüssel für eine effektive Konstruktion liegt im Brückendeck. Die neue Brücke muss zukünftige Anforderungen mitdenken und Raum für Anpassungen lassen. Deshalb entsteht die neue Carola-Brücke als ein durchgehender Brückenzug mit einem flexibel nutzbaren Deck.
5: Die Anforderungen, die ja heute dran gestellt werden, sind ja sehr widersprüchlich. Es gibt die einen, die sagen, wir wollen vier Spuren, die anderen sagen zwei Spuren. Wir haben uns das Ganze angeschaut und gesagt, wir können eine Brücke entwerfen, die beides erfüllt, ohne zu groß zu sein, ohne zu klein zu sein.
3: Wir können sagen, wir machen vier Pkw-Spuren. Wir können aber auch in Zukunft sagen, wir machen zwei Pkw-Spuren und machen dafür dann Rad- und Fußweg breiter.
5: Also die Flexibilität, die wir anbieten mit zwei oder vier Spuren, die ist so einfach veränderbar bei unserer Brücke, dass dies entweder sofort gemacht werden kann in naher Zukunft oder in ferner Zukunft.
1: Für die Menschen dieser Stadt ist die Brücke mehr als eine Straße. Sie ist Teil ihres Lebensraums. Deshalb wird die neue Carola-Brücke bewusst als öffentlicher Raum entworfen. Als einen Ort der Verbindung.

0: verbindet statt zu trennen.
1: Also ich als Touristin wünsche mir, dass ich gerne mit dem Fahrrad sehr einfach und sehr bequem das Ufer von rechts nach links, also von der einen zur anderen Seite, wechseln könnte. Das wäre super.
0: Großzügig gestaltete, barrierefreie Wege für Radfahrende und Fußgänger verbinden Alt- und Neustadt miteinander und vernetzen sie zugleich mit den Elbwiesen. Unter der Brücke entstehen geschützte Räume für Kultur, Erinnerung, Spielen und Sport.
2: Unter den Brücken fand ich immer früher sehr gruselig, muss ich sagen. Es ist kein sicherer Ort und wir wollen halt genau das umgehen.
3: Das finde ich sehr cool, wenn das öffentlich genutzt wird und für junge Menschen und ältere Menschen irgendwie nutzbar wäre.
0: Auf der Brücke öffnen Aussichtsbalkone neue Blicke auf Altstadt und Elbe.
4: So eine Brücke soll auch durchaus mal eine Verweilmöglichkeit bieten.
0: Der Neuentwurf der Carola-Brücke muss vielen Ansprüchen gerecht werden. Dafür braucht es nicht nur gute Ideen, sondern auch ein kompetentes Team. Ein Team mit einer klaren Vision und einem offenen Ohr für die Bürgerinnen und Bürger Dresdens.
4: Es wäre, glaube ich, ein sehr großer Frevel, wenn man da die Bürger jetzt außer Acht lassen würde und sozusagen seinen architektonischen Duktus einer großen Bevölkerungsmasse überstülpen würde. Also das ist nicht mein Anspruch.
2: Das hat den Entwurf dann auch erweitert. Wir konnten dann immer weiter das finalisieren. Und wir sind jetzt gerade an dem Stand, wo ich sage, das ist wirklich, wir haben alle Sachen so mitgenommen, die es gab.
0: TSSB und UKL sind erfahrene Architekten aus Dresden. Sie kennen die Stadt und die Verantwortung, die ein Projekt wie dieses mit sich bringt.
5: Für jeden hier im Team ist das ein bisschen Herzblut, das damit reingeht. Das ist keinem egal oder irgendeine Brücke, sondern das ist auch tatsächlich nachher für manchen der Arbeitsweg. Das ist der Stadtraum, den man erleben möchte.
0: FECOR steht für internationalen Erfolg im Brückendesign und bringt sein Wissen gezielt für die Carola-Brücke zum Einsatz.
6: For us, design a bridge is a dream, you know, and a dream in a place like this is a higher level. So we are very pleased to work here and have our partners here that knows the city, you know, the atmosphere, the requirements, and it helps a lot.
4: Was die schon alles realisiert haben in der ganzen Welt, ja, tolle Brücken, das ist schon für mich auch eine tolle Erfahrung, muss ich sagen, schöne Erfahrung.
0: Mit diesem Entwurf bewirbt sich das Team FECOR, TSSB und UKL um den Auftrag Carola 3.0 und die Dresdnerinnen und Dresdner entscheiden mit.
2: Ich würde mich da tierisch drüber freuen, wenn wir diesen Auftrag kriegen könnten, weil es wirklich so was Besonderes ist. Es ist nah, es liegt viel dran und genau das so in Dresden dann zu sehen und da so einen Austausch auch mit Dresden zu haben, ist schon was sehr Besonderes.
6: We are very keen and try to do our best. Our best for the city, our best for ourselves, our best for the municipality. So it's, we tried.
4: Das ist schon ein Herzensprojekt, will ich sagen, weil es in Dresden ist. Und da ist es natürlich schon nochmal schön, an so einem bedeutenden Projekt mitzuarbeiten.
5: Auch in Verantwortung den anderen Bürgern dieser Stadt gegenüber, dass wir auch eine gewisse Zufriedenheit schaffen. Genau diese Gemengelage herauszufinden, mit der wir also den Bürgern was anbieten können, wo man also gut miteinander leben kann.

0: Was wäre das Erzgebirge ohne Anne und Günther? Wir hätten ja nichts zu singen.
1: Wir sind hier auf dem Annaberger Markt und feiern heute 150 Jahre Anne und Günther. 150 Musiker sollen zusammenkommen. Anne und Günther war unser Volksdichter hier im Erzgebirge, Volkssänger, Erfinder der Liedpostkarten, hat ganz viel Lieder geschrieben, 140 Stück, hat von 1876 bis 1937 hier gewohnt und in Gottes gab und hat für die erzgebirgische Hamme zu viel gemacht.

Anton Günther ist für die Region ganz wichtig, weil er natürlich ein prägender Sänger ist, ein prägender Lieddichter, der jetzt auch das Erzgebirge ganz sehr mit seinen Liedern geprägt hat und mit seinen Inhalten geprägt hat. Und das ist für uns ganz wichtig, weil viele Inhalte auch heute noch relevant sind.

0: Gegner aufgewachsen. Das ist ja nur durch die Erzgebirgsgruppe in Ernfriedersdorf, habe ich ja viele Lieder mithören können und bin dadurch schon als Kind mit einem anderen Gegner groß geworden.
1: Das ist natürlich für uns sehr schön, weil da merken wir, dass das Erzgebirge lebt und dass das Erzgebirge dabei ist und dass das Erzgebirge auch mit Anton Günther lebt und den Dichter einfach ganz sehr noch am Herzen hat.

0: Das Schlüsselerlebnis hatte ich 2023 bei einer Veranstaltung vom Bundesverband Mittelständische Wirtschaft. Es gab eine Speed Connecting-Runde und in der habe ich ausschließlich das Thema BAV gepitcht. Und 6 von 9 Geschäftsführern haben unabhängig voneinander gesagt, wir bieten schon eine BAV an, aber es macht keiner mit. Das hat mich angestachelt. Und ich wollte wissen, warum ist das so?
1: Herzlich willkommen zum 4. Podcast von Yvonne Pett Show. Ich bin David Hanek und heute sprechen wir darüber, warum die meisten Arbeitgeber sowas sagen wie: Hey, wir bieten schon eine betriebliche Altersvorsorge an, aber keiner macht mit. Du bist dem mal auf den Grund gegangen, liebe Yvonne. Und entstanden daraus ist ein spannender 20-Minuten-Impulsvertrag, den Arbeitgeber ihrem Team schenken können. Aber erzähl erstmal selbst, was ist das?
0: Das Schlüsselerlebnis hatte ich 2023 bei einer Veranstaltung vom Bundesverband Mittelständische Wirtschaft. Es gab eine Speed Connecting Runde und in der habe ich ausschließlich das Thema BAV gepitcht. Und 6 von 9 Geschäftsführern haben unabhängig voneinander gesagt, wir bieten schon eine BAV an, aber es macht keiner mit. Das hat mich angestachelt und ich wollte wissen,

0: Warum ist das so? Und nach vielen Gesprächen wurde mir klar, niemand sucht eine Lösung für ein Problem, das ihm gar nicht bewusst ist.
1: Das klingt heftig. Was meinst du damit?
0: Das Problem ist nicht die BRV als Produkt. Wir müssen einen Schritt zurückgehen. Die eigentliche Herausforderung ist die fehlende finanzielle Bildung. Wir alle bekommen einmal im Jahr unsere gesetzliche Renteninformation zugeschickt. Und was machen viele? Zwei Löcher rein. Abheften, fertig. Wir wissen eigentlich, es ist wichtig, aber wir fühlen uns nicht kompetent genug. Und das ist ein blinder Fleck in unserem System. In Schule, Ausbildung und im Studium kommt finanzielle Bildung einfach nicht vor. Und dazu kommt eine, ich nenne es immer, stille Belastung, die immer im Hintergrund mitschwingt. Ich müsste mich mal kümmern. Reicht das später? Ich verstehe das alles nicht. Und liebe Arbeitgeber, diese stille Belastung schwingt auch im Arbeitsalltag eurer Mitarbeitenden mit. Sie hat Einfluss auf die Konzentration, auf die Leistungsbereitschaft. Und genau darum habe ich diesen kurzen Impuls entwickelt. Wir schauen uns quasi die gesetzliche Rente an, aber nicht mit erhobenem Zeigefinger, sondern mit dem Ziel zu verstehen, was in der Renteninfo wirklich drinne steht und zu spüren, was das für mich bedeutet, für mich und mein Leben 2.0.
1: Deutschland mag zwar für sein gutes Sozialversicherungssystem bekannt sein, aber die Rentenproblematik steht zunehmend in der Kritik. Warum eigentlich?
0: Ja, wir haben natürlich auf den ersten Blick ein solides System, um das uns viele andere Länder beneiden, aber trotzdem steht die Rente zu Recht in der Kritik. Denn das Geld, das Herr Müller heute einzahlt, landet nicht in einem Topf mit seinem Namen drauf. Es wird sofort an die heutigen Rentner ausgeschüttet. Das ist der Generationsvertrag. Früher kamen fünf Erwerbstätige auf einen Rentner. Heute sind es nur noch zwei und die Tendenz geht weiter nach unten, weil einfach weniger Kinder geboren werden. Ich sage es mal deutlich, die gesetzliche Rente ist wie die Titanic, ein großes, schwerfälliges Schiff, das auf einen Eisberg zusteuert. Alle kennen die Zahlen seit Jahrzehnten und niemand steuert um. Und wer nur auf die gesetzliche Rente setzt, der sitzt am Ende im Maschinenraum und nicht im Rettungsboot. Und egal, wie sehr wir wegschauen, wir werden alle davon betroffen sein, weil wir werden alle alt werden. Und die Zeit von 30 bis 60 ist genauso lang wie von 60 bis 90. Das finanziert man nicht mit 25 Euro im Monat.
1: Okay, ja, das klingt beängstigend, aber auch abstrakt. Kannst du das greifbarer machen?
0: Gern ein einfaches Beispiel. Heute landen vielleicht rund 2.400 Euro netto auf deinem Konto. Später aus der gesetzlichen Rente kommen nach Abzügen etwa 1.200 Euro Nettorente an. Du hast dich aber an dein heutiges Nettogehalt von 2,4 gewöhnt. Das Ergebnis? Jeden Monat fehlen dir rund 1.200 Euro. Und das ausgerechnet dann, wenn du plötzlich 8 Stunden mehr Freizeit am Tag hast. Mehr Zeit, weniger Geld, irgendwie passt es nicht zusammen. Und das ist kein Vorwurf an das System, das ist die Logik eines Modells, das für die Zukunft nicht mehr funktionieren wird.
1: Ja, und trotzdem schauen viele weg. Warum?
0: Zum einen wegen der fehlenden finanziellen Bildung, zum anderen, weil das Thema weit in der Zukunft liegt. Und es gibt die Vogel-Strauß-Methode. Kopf in den Sand, wenn es unangenehm wird. Ich höre oft Sätze wie, das versteht sowieso keiner, so alt werde ich nicht. Irgendwie wird es schon weitergehen. Und gleichzeitig haben 9 von 10 Menschen in Deutschland wirklich Angst, dass ihre Rente nicht reicht. Aber Angst alleine reicht nicht. Und Hoffnung ist keine Strategie. Denn die Zeit ist der größte Hebel. Früh starten bedeutet, der Effekt arbeitet für dich. Deshalb holt mein 20-Minuten-Impuls die Leute sanft aus der Vermeidung. Er ersetzt Bauchweh durch Klarheit.
1: Okay, was passiert konkret in diesen 20 Minuten?
0: Es gibt inhaltlich 4 Schritte. Erstens, wie funktioniert das Umlageverfahren bei der gesetzlichen Rentenversicherung wirklich? Zweitens, Realitätscheck. Was geht von rein? Was kommt später netto raus? Drittens, die Lücke begreifen. Heutiges Nettogehalt neben die spätere Nettorente stellen. Viertens, Konsequenz. Wie fühlt sich das an, wenn mir eine 4-stellige Summe fehlt bei 8 Stunden mehr Freizeit, weil ich ja nicht mehr arbeite?
1: Und du hältst den Vortrag direkt vor Ort beim Arbeitgeber?
0: Das entscheidet der Kunde. Es kann im Teammeeting in Präsenz stattfinden, aber auch online, perfekt für Remote-Teams. Der Trick ist einfach die Reihenfolge. Erst Bewusstsein schaffen durch den Impuls, danach Gespräche zur BRV. Dann machen die Leute aktiv mit und sie buchen sich freiwillig Beratungstermine, weil sie verstehen, warum es für sie Sinn macht.
1: Was genau spüren Mitarbeitende nach dem Impuls?
0: Tja, erstmal gibt es natürlich lange Gesichter und auch nach dem Impuls kaufen Menschen keine Versicherungsprodukte. Aber sie kaufen Gefühle, Sicherheit, Entlastung, Klarheit, Freude. Genau die liefert der Impuls.
1: Wie zahlt sich das für den Arbeitgeber aus?
0: Auf jeden Fall steigt die Mitarbeiterbindung und gleichzeitig sinkt die stille Belastung bei den Mitarbeitern. Ihr Fokus und ihre Leistungsbereitschaft am Arbeitsplatz gehen deutlich nach oben. Wenn ein Unternehmen sagt, wir schenken euch 20 Minuten finanzielle Bildung, dann spüren Mitarbeitende Wertschätzung. Sie merken, hier zählt nicht nur meine Arbeitskraft heute, meinem Arbeitgeber ist es auch wichtig, wie es mir später mal geht. Das stärkt Vertrauen, senkt Fluktuation und es macht BAV resonanzfähig, weil der Sinn verstanden wurde. Kurz gesagt, der Arbeitgeber schafft den Rahmen, ich liefere den Input.
1: Ist das nicht irre aufwendig?
0: Für den Arbeitgeber? Nein. Keine Kosten, kein Extraaufwand. Er muss sich das Know-how auch nicht selber aneignen. Ich stelle den Einladungstext fürs Team. Ich halte den Impuls. Ich beantworte Fragen. Und ich übersetze jedem Mitarbeiter die Renteninformationen, wenn gewünscht. Und wer danach ein BAV-Gespräch möchte, dem zeige ich die Zahlen direkt an seinem individuellen Gehalt. Wer nicht möchte, zeichnet gegen, dass er die Gelegenheit gehabt hätte und der Arbeitgeber ist aus der Haftung raus. Einfach gesagt, wir drehen nur an der Reihenfolge. Erst Bewusstsein schaffen, dann kommt das Interesse von selbst und die Durchdringung steigt auf bis zu 80%.
1: Woran merkst du, dass es wirkt?
0: Ja, früher wollte kaum jemand einen Termin zur BAV-Beratung, sagen mir Arbeitgeber. Nach dem Impuls sagen 80% der Mitarbeitenden, erklär es mir bitte an meinen Zahlen, sodass ich es wirklich verstehe. Aber das geht nur Schritt für Schritt. Neutral informieren, ohne Verkaufsveranstaltung, Status quo sichtbar machen, indem ich die Renteninformationen übersetze und die Lücke zeige. Und dann die Lösung sichtbar machen. Brutto statt Netto. Weniger Verzicht, großer Effekt. Ich kläre die Fragen, damit Halbwissen keine Chance hat. Am Ende schafft das Vertrauen, denn wer versteht, entscheidet aktiv und bewusst. Und genau das ist der Unterschied. Vorher hieß es, ich schieb's weg. Hinterher, jetzt habe ich's verstanden und jetzt will ich's wissen.
1: Zum Schluss ganz konkret, was können Arbeitgeber tun, die Resonanz spüren? Ja, und Mitarbeitende, die das spannend finden und Personeller, die nach einem Hebel suchen.
0: Arbeitgeber können ein klares Zeichen setzen und einfach diesen Impuls an ihr Team verschenken. Mitarbeitende können dieses Impuls als Geschenk bei ihrem Chef oder ihrer Personalabteilung auch aktiv einfordern oder mir direkt ihre Renteninformationen schicken. Und Personaler können den Impuls ins JourFix oder als Lunch and Learn einplanen. Danach geht eine Liste rum mit kurzen 1-zu-1-Terminen und die füllt sich in der Regel automatisch. Alle sind informiert und sagen am Ende vielleicht noch,

0: Dankeschön.
1: Yvonne, danke dir. Das war sehr konkret und klar.
0: Sehr gern. Und ich freue mich, wenn Sie auch im nächsten Monat dranbleiben, denn spannende Themen und neue Impulse sind schon in Arbeit. Und weil wir gerade beim Thema Vertrauen sind, das bleibt auch im nächsten Monat unser roter Faden. Da geht es stärker um das Private und Familiäre. Warum ich tue, was ich tue, mein persönlicher Weg in die Versicherungswelt, warum Beratung von Frau zu Frau manchmal einen besonderen Unterschied machen kann, wie Eltern ihre Kinder finanziell stark machen können, vom Sparen übers Kindergeld bis zur Schüler-BU und erste eigene Versicherungen und ein Blick auf die privaten Sachversicherungen, Hausrathaftpflicht, Gebäude und Rechtsschutz. Freuen Sie sich also auf Monat 2 mit spannenden Impulsen rund um Privat und Familie.
1: Ja, vielen Dank fürs Zuschauen. Wir sehen uns nächste Woche wieder. Vergesst nicht zu abonnieren und lasst ein Like da. Bis dann. Ciao.

0: Herzlich willkommen bei Evangelisch in Sachsen. Musik begleitet uns fast überall im Leben. Und auch heute soll es bei uns musikalisch zugehen. In der Kirche klingt Musik so gar nicht immer gleich, wie uns der nächste Beitrag zeigt.
1: Jazz und Funk im Gottesdienst erwartet man nicht, aber ist erfrischend überraschend. Für diese Überraschung sorgt Popkantorin Inkeri Hanonen in der Lausitz. Sie bringt abwechslungsreiche Klänge in Kirchen.
2: Ich glaube, heute haben wir gesungen Swing, was eher Funk klingt, einfach so klassisch Pop, aber halt von Stil her richtig von hier zu hier, auch manchmal eher so Worship oder Gospel, aber eben, wie gesagt, auch manchmal Latin und so, ganz gemischt.
1: Und das gefällt groß und klein. Ganze Familien kommen in die Workshops, wie hier in der Carmenza St. Just Kirche, wo etwa 40 Sängerinnen und Sänger einen musikalischen Gottesdienst vorbereiten. Dennoch bleibt der Inhalt die christliche Botschaft, aber nicht mit Gesangbuchsliedern.

0: Liedern und Orgel vorgetragen. Mit vielen verschiedenen Musikstilen lässt sich heute ein Gottesdienst ausgestalten. Gospel-Gottesdienste sind da schon recht bewährt.
1: Ich würde mich ungern irgendwie nur zu Gospel oder Worship begrenzen. Ich habe schon mal eine Latino-Messe gemacht oder halt, wie gesagt, heute haben wir Swing dabei. Es ist wirklich die ganze Bandbreite da. Es kann alles sein. Alles mit ein bisschen Rhythmus, so mitreißendes. Und die klassische finde ich auch nicht schlecht. Manchmal kann es auch zusammenbinden. Aber das kann man wirklich nicht so pauschal in eine Kategorie reinstecken.
0: Inkeri Hannonen hat zuvor als Kantorin in einer Kirchgemeinde gearbeitet und auch mit klassischer Kirchenmusik ihre Erfahrungen gemacht. Ein Umzug in die Lausitz und die neu geschaffene Stelle als Popkantorin sah sie als Chance mit vielfältigen und kreativen Möglichkeiten. Auf Anfrage bietet Inkeri Hannonen Workshops für alle Altersklassen an, studiert Musicals für Kinder und Jugend aus dem Bereich Popularmusik ein und macht Bandprojekte mit Jugendlichen und Konfirmanden. So konnte sie bereits viele Projekte ausprobieren.
1: Mir wäre es halt ganz lieb, wenn das so anerkannt wird, dass es halt viele Menschen erreicht, die sonst nicht zur Kirche finden. Und man halt vielleicht ein bisschen stärker in unserer Landeskirche das merken würde, welche Kraft und Bezugskraft Popularmusik hat. Das ist halt nicht Musik von Jugendlichen, sondern das ist ja Musik, die wirklich alle, also es ist ja schon lange her, als Popularmusik gibt. Und das spricht einfach wahnsinnig viele Menschen stark an.
0: Bisher ist Popularmusik noch selten ein Bestandteil der musischen Angebote in sächsischen Kirchgemeinden. Gerade das reizte Inkeri Hannonen, diese besondere Kantorenstelle anzunehmen und mit vielfältigen Angeboten Bedürfnisse abzudecken.
1: Die Projekte erreichen Leute, die sonst nicht in der Kirche zu sehen. Ich habe oft gehört von Pfarrer, die im Gottesdienst war und hat gewundert, wer singt denn da vorne, habe ich noch nie gesehen. Ich hatte schon mal eine Muslima dabei. Ich hatte oft Kirchen, Nicht-Kirchenmitglieder mit dabei. Also diese Projekte erreichen ganz klar Leute, die sonst nicht zur Kirche finden. Und auch oft in Orten, wo in die Chor nur vielleicht 20 Menschen sind, kann es sein, dass in dieser Workshop ploppen auf mal 40 Leute. Und das erreicht einfach andere Zielgruppen.
0: Mit Musik spricht man Menschen auf einer emotionalen Ebene an. Eine wunderbare Möglichkeit also zu zeigen, wie auch auf dieser Ebene Menschen zusammenfinden und Glauben entdecken können.
2: Heute begrüße ich Kantorin Ulrike Pippel und Caroline Reinhold aus der Kirchgemeinde im Leipziger Süden. Sie führen beide hier einen Kurs durch, wo gemeinsam mit Babys von 0 bis 18 Monaten gesungen wird. Wie muss man sich das vorstellen? Wie läuft denn das ab und wie sind Sie denn auf dieses Angebot gekommen?
3: Ich bin auf das Angebot gekommen über eine Kollegin, die in der ECBO, in der Berlin-Brandenburgischen Landeskirche, ein dänisches Konzept nach Deutschland importiert hat sozusagen. Also das heißt in Dänemark Baby Salmesang und lädt eben Familien dazu ein, schon mit ganz kleinen Kindern zusammen in der Kirche zu singen. Daher kommt das Konzept und das hat mich sehr überzeugt von den Inhalten.
4: Genau, und Ulrike hat mir dann davon erzählt, dass sie das macht und hatte sich gefragt, ob ich Lust hätte mitzumachen. Ich habe vorher bei ihr im Chor gesungen und genau, jetzt haben wir uns das immer so ein bisschen aufgeteilt und den letzten Kurs habe ich jetzt geleitet und Ulrike besucht uns immer mal, was auch sehr schön ist.
2: Jetzt sind wir hier in einer Kirche. Werden denn dann nur christliche Lieder gesungen oder auch weltliche Kinderlieder? Und was wird denn bei den Babys angesprochen? Werden da irgendwelche Reize geweckt?
4: Ja, also auf jeden Fall. Erstmal zur ersten Frage. Wir haben überwiegend kirchliche Lieder, aber auch weltliche dabei, zum Beispiel das Begrüßungs- und das Schlusslied. Aber auch zwischendurch, das ist jetzt nicht so fest, dass das unbedingt kirchlich sein muss. Wir hatten am Anfang die Lieder so rausgesucht, die uns eben gut gefallen und die teilweise auch mit vorgegeben sind. Genau.
3: Das Konzept folgt einem ganz rituellen Ablauf. Also es geht auch mit eben einer Begrüßungsphase los. Es gibt ruhige Phasen, in denen die Babys durch die Klänge von Instrumenten und natürlich denen der Stimmen der Eltern angeregt werden. Dann gibt es wieder ganz bewegte Phasen, in denen wir auch tanzen und uns durch den Raum bewegen. Und auf die Art und Weise bekommen die Kinder ganz verschiedene Reize, auf die sie auch wirklich phänomenal reagieren. Das geht immer mit einem Glockenschlag los. Und es ist erstaunlich, wie angespannt plötzlich die Kinder auf dieses Geräusch reagieren und wie sie dann, wenn wir plötzlich mal schnipsen oder wenn wir plötzlich mal ganz leise singen oder so, wie sie darauf reagieren. Und da entsteht natürlich eine Bindung zur Stimme der Eltern, die sie vermutlich nicht jeden Tag singend hören. Und das wollen wir eigentlich damit ja auch erreichen, dass die Eltern diese Lieder, egal ob christlich oder nicht, mit nach Hause nehmen und dort im Alltag weiter singen und dadurch im Prinzip die Kinder Hörgelegenheiten bekommen. So entsteht Sprache und so entsteht auch das Singen später. Kinder hören, wie ihre Eltern sprechen oder singen und auf die Art und Weise können sie ihre eigene Stimme entdecken.
2: Jetzt gibt es das Angebot ja schon eine Weile. Wie wird das denn von den Eltern angenommen? Wie ist denn da das bisherige Feedback?
3: Also angenommen, es ist immer sehr spannend, wie viele melden sich nun wirklich für diesen Kurs an. Denn in dieser Zielgruppe haben wir natürlich nicht einen Stamm, der sich immer weiter aufbaut. Wir bauen das ja für 10 Wochen auf, dann gibt es wieder eine Pause und dann gibt es einen neuen Kurs. Und in der Zeit sind natürlich die Säuglinge aus dem Alter rausgewachsen. Und wir müssen wieder versuchen, die Zielgruppe erneut zu erreichen. Darum ist das mal so und mal so. Wir haben manchmal hier 14 Personen sitzen und diesmal ist der Kurs etwas kleiner. Das Feedback der Eltern ist aber sehr positiv.
4: Ja, also die kommen total gerne wieder. Das eine Kind ist jetzt zwar beim ersten Kurs auch mit der Mama da und ist jetzt mit dem Papa dabei, weil denen das so Spaß gemacht hat und sie ist jetzt ein bisschen älter und kann auch schon ein bisschen mehr mitmachen. Und genau, also die kommen gerne her und vor allen Dingen jetzt, wo der Kurs auch ein bisschen kleiner ist, sind die auch wirklich jede Woche da und das ist total schön.
2: Gibt es denn Angebote, die daran anschließen? Begleiten Sie dann die dann Kleinkinder weiter?
4: Also es wird, oder es war aber auch beim letzten Kurs so, dass dann erstmal wie eine Krabbelgruppe schon am gleichen Tag zur gleichen Uhrzeit stattfindet, wo unsere Gemeindepädagogin Sibylle Schicketanz auch dabei ist. Die war auch vorhin mit beim Singen dabei und ist jetzt gerade mit den Babys unten. Und die bietet das weiter an. Das heißt, direkt im Anschluss können quasi die Eltern auch die Wochen darauf kommen und dann gibt es ein Angebot von Ulrike.
3: Also genau, die musikalischen Angebote setzen hier in der Gemeinde ab 5 ein. Das heißt, 5 Jahre aufwärts können die Kinder bei mir im Kinderchor singen. Es gibt 3 Kinderchorgruppen und dann Jugendchor. Und für die Mütter und Väter gibt es natürlich auch einen Erwachsenenchor und viele andere musikalische Aktivitäten, die sie hier machen können. Genau.
2: Vielen Dank für das Gespräch, Ulrike Pippel und Caroline Reinhold.
5: Sehr gerne.
3: Sehr gerne.
2: Dass es singt und klingt, ist auch vom Ehrenamt abhängig. Und davon hört man viel in den Posaunenchören in Sachsen.
0: Gemeinsames Musizieren kennt keine Altersgrenzen. So lernen auch Erwachsene gern und motiviert ein neues Instrument. Bei einem Seminartag für erwachsene Jungbläser unterstützt die Sächsische Posaunenmission Menschen, die noch nicht lange auf Posaune, Trompete, Horn oder Tuba musizieren. Auch Stefanie Höber, die seit einem Jahr das Baritonhorn spielt, ist zum ersten Mal dabei.
6: Ich finde es einfach schön, diesen Austausch zu haben, das Spielen in der Gruppe, in der großen Gruppe, auch das Mehrstimmige. Und dann noch einfach durch die Posaunenworte, dass man dann noch mal Hinweise zur Technik bekommt, Hinweise zu überhaupt auch zum Aufbau der Instrumente, noch mal Notenlehre und ja, dieses Zusatzwissen, was vielleicht im normalen Unterricht im Alltag ein bisschen zu kurz kommt.
0: Posaunenchöre, also kirchliche Blasmusikensembles, haben in der Evangelischen Landeskirche Sachsens eine sehr lange Tradition. 6.000 Blechbläser sind in etwa 400 Posaunenchören engagiert.
7: Eine große Zahl an Bläsern, die in Sachsen sich da engagiert, ist eine große Tradition bei uns in der Evangelisch-Lutherischen Landeskirche, auf die wir, glaube ich, stolz sein können. Auch im Vergleich so mit anderen Posaunenwerken sind wir da echt ein starker Verband als Posaunenmission.
0: Die Mission ist es, die frohe Botschaft durch Musik hörbar zu machen. Egal ob im Gottesdienst, im Krankenhaus, im Seniorenheim oder bei großen Bläserfesten. Die Sächsische Posaunenmission als Dachorganisation unterstützt auch, wenn eine Gemeinde einen neuen Posaunenchor gründen möchte.
7: Man kann bei uns einen Chorleiterlehrgang besuchen über 2 Jahre. Das sind insgesamt 4 Wochenenden und erwirbt dann sogar den kirchenmusikalischen D-Abschluss in Posaunenchorleitung. Und es gibt auch seit wenigen Jahren auch einen Ausbilderlehrgang, also Lehrgang Jungbläser Ausbildung heißt das, weil wir sozusagen auch diese Säule stärken wollten des Unterrichts, der einfach schon seit, also wahrscheinlich immer schon zu Hause in den Chören ehrenamtlich gegeben wird von Leuten aus dem eigenen Chor.

0: dass die sozusagen qualifiziert werden, einen guten Unterricht zu geben.
1: Die Posaunenmission unterstützt die Chöre und organisiert auch Veranstaltungen, bei denen sich Bläser in kleiner und großer Runde versammeln und Musik machen.
0: Es ist immer sehr schön, mit Bläsern in Verbindung zu sein. Und da fühlt man sich eigentlich immer sofort zu Hause, wenn man irgendwie zu Posaunenchören kommt. Und das ist schön. Das wünsche ich mir eigentlich für unsere Landeskirche auch, dass die Bläserarbeit so einen großen Stellenwert hat.
1: Es werden regelmäßig Lehrgänge für Chorleiter, Workshops für verschiedene Leistungsstufen und Musikfreizeiten angeboten.
0: Wir können angefragt werden für Chorbesuche und auch für Jubiläen, für Bläsergottesdienste, die wir vor Ort leiten oder auch im Kirchenbezirk Bezirksposaunenfeste und Jubiläen gemeinsam feiern. Und dann gibt es auch in jedem Kirchenbezirk Bezirksproben zu einem bestimmten Thema. Das ist ganz oft das Jahreslosungsprogramm, was bei uns auch eine große Tradition hat. Das ist also sozusagen mehrheitlich abends unser Dienst und tagsüber geht es dann eher an die Organisation und Verwaltung, also Seminartage, Rüstzeiten, Freizeiten organisieren, aber auch viele Gremien sind bei uns im Kalender zu finden.
1: Im Juni 2027 treffen sich die sächsischen Bläser beim Landesposaunenfest in Freiberg.
0: Momentan hat das Landesposaunenfest für mich einen großen Stellenwert, weil ich also das nächste Landesposaunenfest 2027 in Freiberg organisiere, zusammen mit meinen Kollegen, aber da so ein bisschen federführend vielleicht das Konzept so in der Hand halte. Und deswegen nimmt das momentan auch einen größeren Stellenwert ein. Das Landesposaunenfest in Sachsen findet also ungefähr alle 5 Jahre statt, wenn es nicht mit anderen Großveranstaltungen gerade kollidiert. Und ja, das will also auch lange vorher schon vorbereitet sein. Da gibt es auch viele Absprachen einfach mit der jeweiligen Stadt, die dann sozusagen Gastgeber ist.
1: Bereits 1897 fand das erste Landesposaunenfest in Chemnitz statt. Damals die Geburtsstunde des Sächsischen Posaunenchorverbands. Damit die Arbeit der Posaunenmission mit wenigen Hauptamtlichen weiter so gut funktionieren kann, freut sie sich auch über Spenden und Unterstützung im Freundeskreis der Sächsischen Posaunenmission.
2: Mit diesen fröhlichen Tönen verabschiede ich mich heute von Ihnen. Machen Sie es gut, bis zum nächsten Mal und bleiben Sie gesund.

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1: Hallo und herzlich willkommen zur Drehscheibe Lausitz am Mittwoch, dem 2. September. Schön, dass Sie zu Ihrer Sendung aus Ostsachsen und Südbrandenburg wieder eingeschaltet haben. Einwohner im Ort Mücker können sich jetzt ein wenig sicherer fühlen. Mit einem teuren Neubau in der Gemeinde ist die medizinische Versorgung im Notfall abgesichert. Mehr dazu jetzt.
2: Gestern wurde die neue Rettungswache in Förstgen feierlich eingeweiht.

0: welche Bedeutung die Entwicklung des Standorts für die Gemeinde hat und welchen Stellenwert die neue Rettungswache dabei einnimmt, erklärt Bürgermeister Uwe Blättner.
1: Ja, ich bin stolz, heute hier stehen zu dürfen vor der neuen Rettungswache in Vörsken, im Ortsteil Vörsken der Gemeinde Mücker. Wir haben lange versucht, einen geeigneten Standort zu finden, um einen Rettungswachenneubau hier über den Landkreis realisieren zu können. Neben der Fertigstellung des Gerätehauses der Feuerwehr Vörsken und der Neubeschaffung des Fahrzeuges für die Feuerwehr Vörsken ist uns hier ein richtig guter Schlag, will ich mal sagen, gelungen. Gemeinsam mit dem Landkreis und die heutige Eröffnung macht mich einfach stolz für unsere Einwohner und Bürger hier in der Gemeinde Mücker, den Standort zu behalten.
0: Mit der neuen Rettungswache kann zukünftig die verordnete Hilfsfrist von 12 Minuten eingehalten werden, was die diensthabenden Rettungssanitäter umgehend bewiesen, als während der Einweihungsfeier zeitgleich der erste Einsatz in der neuen Rettungswache reinkam.
2: Eine besondere Aktion gab es gestern am Weltfriedenstag in Niesky bei der Eröffnung des neuen Ausbildungsjahres für Pflegefachkräfte und Jugendliche, die ein freiwilliges soziales Jahr absolvieren werden. Nach dem Festgottesdienst wurden vor der Kirche der Brüdergemeine auf dem Zinzendorfplatz Wunderkerzen entzündet. Kurz zuvor waren die Glocken angehalten worden. Die Sterne sprühenden Kerzen sollten am Weltfriedenstag kleine Zeichen für den Frieden sein, in dem Wissen, dass ihr Licht am helllichten Tag nicht weit zu sehen ist, sei es jedoch besser, eine kleine Kerze zu entzünden, als die Dunkelheit zu beklagen. Der Herrnhut der Stern wurde erstmals in Niesky entwickelt. Er steht für den Stern von Bethlehem, für den Weihnachtsstern und erinnert an die Weihnachtsbotschaft, die lautet Gloria in excelsis Deo et in terra pax hominibus auf Deutsch, Ehre sei Gott in der Höhe und den Menschen Frieden auf Erden. Beide Aussagen dieser Botschaft haben mit Respekt zu tun. Besonders Menschen in der Pflege sollen jedem Menschen mit Respekt und Ehrfurcht begegnen. Dafür war in Niesky neben den sprühenden Sternen von Wunderkerzen auch der Gesang des Kanon Dona Nobis Pacem, der Bitte an Gott, gib uns Frieden, zu hören. Nachdem das Lied verklungen war, fingen die Glocken wieder an zu läuten.
3: Im Oderwitzer Festgelände Sandbüschel lag am Samstagnachmittag schwerer Benzingeruch in der Luft, denn hier hatten sich Simson-Freunde aus der Umgebung zu ihrem jährlichen Treffen zusammengefunden. Die meisten jugendlichen Fahrer dieser Kultmopeds zeigten ihre Maschinen und tauschten sich über die Möglichkeiten des Tunings aus. Es waren alte Bekannte wie SR2, Star und Schwalbe zu sehen. Aber manche S50 waren so umgebaut, dass sie schon recht futuristisch wirkten. Auf einem mobilen Prüfstand konnte man die Ergebnisse seiner Tuning-Arbeit testen lassen. Das jährliche Treffen in Sandbüschel ist eine privat organisierte Veranstaltung. Es steht also kein Verein oder ähnliches dahinter. Viele der engagierten Schrauber sind aber in Clubs organisiert. Zahlreiche Zweiradhändler bieten immer noch Ersatz- und Tuningteile an. Und während auf dem Gelände noch gefachsimpelt wurde, zeigten ein paar Jungs auf der Straße, was man mit dem Moped alles so machen kann.
4: Hoyerswerda. Berufsberatung für Kita-Kinder? Nicht wirklich, dennoch besuchte vor wenigen Tagen eine Gruppe der Kita Sausewind einen Eishersteller in Hoyerswerda, um mal hinter die Kulissen zu blicken. Ihre Mission? Herausfinden, wie eigentlich Eis entsteht und ob im Schlumpfeis wirklich echte Schlümpfe stecken. Spoiler, nein, natürlich nicht.
5: Und dann bestimmt noch Eierlikör für die Erzieher. Oder?
6: Ja.
5: Oder?
4: Na, die Erzieherinnen sind sich jedenfalls schon mal einig, Nervennahrung muss schließlich sein. Bevor es ins heilige Eislabor geht, heißt es erst einmal Style-Check. Ausgestattet mit Schürze und Haarnetz haben die Minis direkt gelernt, dass Sauberkeit und Hygiene bei der Verarbeitung von Lebensmitteln das oberste Gebot sind. Ein- bis zweimal im Jahr zeigt Eisproduzentin Virginia den neugierigen Kids, was eigentlich alles so in einer Kugel Eis steckt. Sie durften selbst abwiegen, mixen und rühren. Dabei haben sie schnell gemerkt, bis das, was sie so gerne schnabulieren, in der Waffel landet, ist es echte und manchmal schwere Handarbeit. Zubereitet wird die kalte Süßspeise übrigens nach den Originalrezepten von Firmengründer Ulrich Geburek, dem echten Eisuli. Er hat die Rezepturen an den Lausitzer Geschmack angepasst. Das bedeutet,

0: Weniger Zucker, dafür mehr natürliche Süße aus reichlich Früchten und Traubenzucker. Das Beste zum Schluss, jedes Kind bekam eine eigene Eisbutte mit dem Namen drauf und dann hieß es endlich löffelfrei fürs selbstgemachte Meisterwerk. Stolzer kann man sein Eis wohl kaum genießen und wer weiß, vielleicht hat der Besuch der Eisdiele ja schon mal den Grundstein für die nächste Generation von Eisproduzenten in Hoyerswerda gelegt. Die Schürze passt ja schon mal perfekt.
1: Der Botanische Blindengarten Radeberg und der Taubblindendienst feiern ihr 30-jähriges Jubiläum. Anlässlich ihres Bestehens seit 1996 wird es ein großes Gartenfest geben. Am kommenden Sonntag kann man nicht nur den Garten besuchen, sondern auch bei verschiedenen Workshops für Jung und Alt die Arbeit der Einrichtung kennenlernen und sich in das Leben von taubblinden Menschen hineinversetzen lassen. Außerdem wird der neue Naschgarten feierlich eröffnet. Das große Jubiläumsfest geht von 11 bis 17 Uhr.
2: In unseren Kurznachrichten widmen wir uns zuerst dem mutmaßlichen Anschlag auf das Kraftwerk Genschwalde. Es kam dabei zu Kurzschlüssen. Details und das Vorgehen jetzt hier kurz und kompakt.
3: Unbekannte haben am Dienstagmorgen versucht, am Umspannwerk in Tonow-Preilack bei Genschwalde Kurzschlüsse an Hochspannungsleitungen auszulösen. Dafür wurden zahlreiche selbstgebaute Vorrichtungen eingesetzt. In zwei Fällen gelang der Versuch, die Stromversorgung blieb dennoch stabil. Brandenburgs Ministerpräsident Dietmar Woidke verurteilt den mutmaßlichen Anschlag scharf und fordert einen besseren Schutz kritischer Infrastruktur. Nach aktuellem Stand wurden am Tatort eine zweistellige Zahl weiterer Vorrichtungen entdeckt. Das Landeskriminalamt ermittelt, auch der Verfassungsschutz ist eingebunden. Unklar sind weiterhin Täter und Motiv. Am Dienstagabend kam es zudem an einem Umspannwerk in Berghain in Nordrhein-Westfalen zu einer Störung. Auch dort geht die Polizei inzwischen von einer vorsätzlichen Tat aus. Die allgemeine Stromversorgung blieb ebenfalls stabil. Der Bautzner Zuseum-Verein beendet zum Ende des Jahres seine Tätigkeit. Das hat Gründer und Vorsitzender Andreas Samuel bestätigt. Der frühere Fachleiter am Schiller-Gymnasium hatte 2002 die Gründung eines schuleigenen Informatikmuseums mit dem Schwerpunkt Konrad Zuse initiiert. Im Februar 2003 wurde das sogenannte Zuseum dann auf der Taucherstraße 14 eingerichtet, wo es noch heute seinen Sitz hat. In der Folgezeit vereinte es unter einem Dach immer mehr Angebote der technischen und naturwissenschaftlichen Bildung für Kinder und Jugendliche. Im Mittelpunkt standen laut Andreas Samuel aber immer die Informatik und die Beiträge, die Konrad Zuse zu ihr geleistet hatte. Nun ist Samuel 65 und möchte mehr Zeit für die Familie haben. Das berühmte Autarteck-Haus auf dem Bergheider See an der F60 bei Lichterfeld wird vorerst nicht zurückgebaut. Das hat das Fraunhofer Institut mitgeteilt. Das in die Jahre gekommene ehemalige Forschungsprojekt hat einen neuen Eigentümer. Dieser kommt aus der Elbe-Elster-Region und will zunächst prüfen, ob das vollständig autarke schwimmende Haus wieder Besuchern zugänglich gemacht werden kann. Perspektivisch ist eine touristische Nutzung angedacht. Das Autarteck-Haus wurde 2019 feierlich eröffnet. Der unter Federführung des Fraunhofer-Instituts entwickelte schwimmende Vier-Personen-Haushalt versorgt sich vollständig selbst mit Strom, Wasser und Wärme. Nach einem Wasserschaden infolge von Starkregen musste die Physiotherapie in Boxberg kurzfristig umziehen. Die bisherigen Räume in der Diesterwegstraße können vorerst nicht weiter genutzt werden. Als Übergangslösung stellt die Gemeinde die barrierefreien Räume des Dorfgemeinschaftshauses für die Praxis zur Verfügung. Damit soll die physiotherapeutische Versorgung weiterhin direkt im Ort erhalten bleiben. Eine Sanierung der bisherigen Räume sei angesichts des Gebäudezustandes nicht wirtschaftlich. Die Lösung ist allerdings nur vorübergehend. Nach Fertigstellung des geplanten Gesundheitszentrums soll die Physiotherapie in den Neubau umziehen. Dieser soll nach aktuellem Planungsstand spätestens im Sommer 2030 fertig sein. Ihr 100-jähriges Jubiläum feiert die Freiwillige Feuerwehr Kubschütz am 5. September mit einem Gründungsfest. Bereits einen Tag vorher wird der festliche Anlass mit einem internen Kameradschaftsabend mit der Partnerfeuerwehr Königsheim begangen. Die Kubschützer Feuerwehr war am 11. Februar 1926 ins Leben gerufen worden. In den ersten Monaten des Bestehens schufen die Kameraden ein Spritzenhaus, welches am 5. September 1926 festlich eingeweiht wurde. Heute umfasst die Freiwillige Feuerwehr Kubschütz 37 Kameraden. Als Einsatztechnik stehen ein HLF 10-6, ein TLF 3000 und ein Kommandowagen zur Verfügung. Das 2003 errichtete Gerätehaus verfügt über 3 Stellplätze. Zwölf Jugendliche hauchten den historischen Mauern des Kulturhauses Plesser im Rahmen eines Filmworkshops der Kinderfilm-Uni Potsdam neues Leben ein. Im Mittelpunkt stand dabei die gesamte Erstellung eines Films, von der Ideenfindung über die Erarbeitung eines Drehplans und Skriptes bis hin zum konkreten Dreh und Cut des Films. Entstanden sind dabei 2 Kurzfilme, welche bei der Präsentation auf großes Interesse stießen. Die jungen Filmproduzenten wurden am Ende unter anderem mit viel Applaus und einem Zertifikat für ihren ersten Filmdreh belohnt.

Am Montagmorgen haben Mitarbeiter in einer Schule am Kirchberg in Schegeswalde einen beißenden Geruch im Gebäude wahrgenommen. Dieser kam aus einem Kellerraum, wo eine bislang unbekannte Flüssigkeit aus einem Gefäß austrat. Die gesamte Schule wurde daraufhin von Kameraden der Feuerwehr evakuiert. Derzeit wird ermittelt, um was für eine Flüssigkeit es sich handelt, wie das Gefäß mit der Flüssigkeit in den Keller gelangte und weshalb es austrat. Zurzeit werden die Schüler über Ausweichmöglichkeiten beschult. Die Wiedereröffnung der Schule erfolgt erst nach Freigabe des zuständigen Gesundheitsamtes. Rettungsdienst und Polizei wurden am Dienstag zu einem Unfall in die Heinrichsfelder Allee gerufen. Hier war ein Pkw Mazda mit einer 57-jährigen Radfahrerin zusammengestoßen, wodurch die Frau verletzt und zur Abklärung ins Krankenhaus gebracht wurde. Der Sachschaden wurde auf etwa 2000 Euro geschätzt. Ein tiefhängender Telefonmast zwischen Weißenburg und Schlieben hat am Montagnachmittag Feuerwehr und Polizei beschäftigt. Der ragte so weit in die Bundesstraße hinaus, dass ein LKW und ein Wohnmobil dadurch beschädigt wurden. Der Schaden beträgt einige tausend Euro.

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1: Wenn eine Stadt so erfolgreiche Projekte gestalten konnte wie Hoyerswerda und ein Oberbürgermeister so froh in die Zukunft blickt, dann werden auch die Gäste im Publikum zuversichtlich. Anlässlich des Jahresempfangs lud die Stadt in diesem Jahr ins Smart Mobility Lab der TU Dresden in dem Ortsteil Schwarzkolm ein. Hier soll autonomes Fahren und Fliegen zunächst erforscht und dann Wirklichkeit werden.
2: Wenn Hoyerswerdas Oberbürgermeister Thorsten Rubanzee zum Jahresempfang lädt, dann kommen sie alle. Der OB wollte sich nicht einreihen in die Stimmen, die vieles schlecht reden. Gerade in diesem Jahr gäbe es besonders viele positive Entwicklungen zu verkünden.
3: Das sind Projekte, die schon umgesetzt wurden. Das sind Projekte, die auf der Pipeline sind. Wir haben Elektrifizierung des ÖPNV vorgenommen. Wir haben in der Gesundheitsregion unseren Beitrag geleistet mit OP-Roboter. Wir haben unser Lausitzbad qualifiziert. Wir haben in Zeisig das entsprechende Trinkwasserbereich ausgebaut. Weiter sind das Projekte, die derzeit im Entstehen sind. Auf das eine oder andere komme ich noch zu sprechen. Scheibesee, voll im Bau. Unser Neustadtforum, Zentrum Bauen Wohnen, Lausitzhalle, der Zoo Hoyerswerda. Und das sind die Summen, die man einfach mal an die Wand schreiben darf. Das ist unser Landkreis, auch mit den Landkreismaßnahmen im Strukturwandel und auch mit den Maßnahmen des Landes im Strukturwandel. Der Landkreis steht dort ungefähr derzeit bei 935 Millionen und 50 Projekten. Und das ist die Stadt Hoyerswerda, 245 Millionen, eine knappe Viertelmilliarde mit 14 Projekten, die wir gemeinsam hier umsetzen, die wir für die Zukunft der Stadt investieren. Und dafür an allen Beteiligten Dankeschön.
2: Neben den sächsischen Ministerpräsidenten sprachen unter anderem auch Professor Dr. Christian Stegmann, der Direktor für Astroteilchenphysik bei DESY, und Professor Dr. Günther Hasinger vom Deutschen Zentrum für Astrophysik DZA.

0: und gaben ihre Euphorie für die Zukunftsthemen der Lausitz an die Gäste weiter. So standen in diesem Jahr Wissenschaft, Forschung und Bildung als Motor für die Region im Fokus. Über das Smart Mobility Lab als Ort für die Feier und als Zukunftsort und über die damit verbundenen Entwicklungen freut sich ein in der Lausitz sehr gut Bekannter.
1: Jetzt ist es nun schon über ein Jahr her, dass ich hier in dem Projekt mit dabei sein darf. In den Jahren zuvor habe ich ganz viele Jahre, über 20 Jahre, die Krabbertmühle begleitet, mitentwickelt. Genauso ähnlich, wie wir es jetzt hier machen, mit ganz viel Unterstützung, sag mal aus der Basis von den Menschen, die vor Ort sind. Aber wir haben natürlich auch genauso politische Unterstützung gebraucht und Befürworter gebraucht, um die Krabbertmühle dahin zu entwickeln, wo wir jetzt sind. Und hier ist es nichts anderes, ne? Und da unterstreiche ich noch mal gerne, was der Ministerpräsident auch gesagt hat, ne? Dass es nur gemeinsam geht und zusammen geht. Und dafür sind natürlich solche Tage wie heute dazu da, um, ja, um da den Grundstein und das Netzwerk auszubauen. Ja. So ein Jahresempfang ist natürlich für uns auch immer eine Riesenchance, insbesondere das Smart Mobility Lab, die Fortschritte insbesondere jetzt in dieser Bauphase zu präsentieren, weil es ist tatsächlich so, wir sind im Rahmen des Budgets, wir sind im Rahmen der Zeit und wir sind im Rahmen der Qualität. Das sind sogar drei Kriterien, die ganz wichtig sind und Voraussetzung sind, damit wir dann Anfang nächsten Jahres mit ca. 20 Leuten als in so einer Aufbauorganisation erstmal starten können. Ne? Und ich glaube, wir konnten heute ganz gute Ausblicke geben, dass wir hier über die Mobilität der Zukunft nicht nur sprechen, sondern die erforschen werden. Und erforschen ist das eine, aber wir haben natürlich auch Ideen, wie wir das überführen können in die in wirtschaftliche Entwicklung und einen gesellschaftlichen Mehrwert, insbesondere die Zulassung von Mobilität auf der Straße und in der Luft. Das sind die Themen, die hier im Smart Mobility künftig gespielt werden. Und ich habe echt das große Glück, ich als Schwarzkolmer, als Lausitzer, in den Jahren zuvor bin ich zur Krabbertmühle gefahren, das waren glaube ich 500 Meter entfernt gewesen und jetzt habe ich bald das Glück, im neuen Jahr 300 Meter nördlich zu fahren, zu laufen, wie auch immer. Und da ist mein Arbeitsplatz. Und das ist doch was Tolles, dass jemand, der hier vor Ort, der aus der Region kommt, hier vor Ort ist, lebt, so ein Projekt mitgestalten kann. Und dafür bin ich dankbar.
0: Auch die erfolgreichen Sportakrobaten des Sportclub Hoyerswerda waren vor Ort und begeisterten die geladenen Gäste mit einigen Kostproben ihres Könnens.

0: Wenn Sie den Beitrag von eben oder einen anderen Bericht aus der Sendung noch einmal anschauen wollen, dann gehen Sie dazu auf die Webseite lautswelle.de. 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In unserem Lautswelle-Kalenderblatt schauen wir jetzt nach Lauter, denn dort wurde vor 20 Jahren ein neues Schulgebäude frisch saniert und übergeben.
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2: Am 2. September 2006 ist die frisch sanierte Mittelschule in Lauter offiziell übergeben worden. 2 Jahre lang wurde das denkmalgeschützte Haupthaus der Schule instand gesetzt und ein Erweiterungsbau für Fachkabinette errichtet. Rund 6,4 Millionen Euro wurden damals in den Schulstandort investiert.
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0: Wie das Wetter in den kommenden Tagen wird und was für Veranstaltungen in Ihrer Region anstehen, das haben wir jetzt für Sie im Serviceteil.
3: Grau in Grau, so lässt sich das Wetter des zweiten Herbsttages diesen Jahres in der Lausitz zusammenfassen. Es machte sich ein großer Wolkenschleier über unseren Köpfen breit, gepaart mit maximalen Temperaturen von 23 Grad Celsius in Südbrandenburg und 22 Grad in Ostsachsen. Auch nachts wird es noch bedeckt bleiben und die Werte sinken für das gesamte Sendegebiet auf bis zu 14 Grad. Ein grauer Himmel erwartet Sie auch morgen und mancherorts in der Niederlausitz ist sogar mit leichtem Regen zu rechnen. Die Temperatur bleibt voraussichtlich ähnlich zum heutigen Tag bei bis zu 22 Grad Celsius in beiden Lausitzer Teilen. Nachts, wenn die Werte dann auf 18 Grad sinken, ist die Wahrscheinlichkeit auf Regen dann auch in den restlichen Gebieten der Karte gegeben. Selbst am Freitag ist ganztägig mit Schauern zu rechnen. Die Hoffnung auf einen Besuch durch die Sonne ist daher eher gering. In Sachen Temperaturen sind wärmere Werte von 14 bis 28 Grad zu erwarten. Zum Samstag wird es dann abwechslungsreich mit Sonne und Regenwolken und 15 bis 22 Grad Celsius.

0: Im Schlesischen Museum zu Görlitz wird morgen ein deutsch-polnischer Bildervortrag zum Thema »Wie viel Breslau ist noch in Wrocław?« gehalten. Darin erkundet Maciej Wlazło mit Ihnen, welche Orte, Gebäude und Inschriften in der mittlerweile polnischen Stadt noch an ihre deutsche Vergangenheit erinnern. Wenn auch Sie sich für dieses Stück Geschichte interessieren, kommen Sie am Donnerstag um 18 Uhr ins Schlesische Museum zu Görlitz. Am Freitag findet ab 14 Uhr in Bad Liebenwerda wieder das traditionelle Dichterviertelfest statt. Da das Jugendzentrum Regenbogenhaus allerdings derzeit Baustelle ist, wurde der Ort des Geschehens in das Waldstadion verlegt. Im Mittelpunkt stehen das gemeinschaftliche Miteinander, persönliche Begegnungen und ein abwechslungsreicher Nachmittag für die ganze Familie. Ein besonderer Höhepunkt ist ein Flohmarkt des Fördervereins der Grundschule Bad Liebenwerda. In der Kulturfabrik Hoyerswerda findet diesen Freitag die nun mittlerweile 12. Karaoke-Night statt. Kommen Sie und Ihre Freunde vorbei und singen Sie sich die Seele aus dem Leib. Aber keine Angst, es besteht keine Bühnenpflicht. Selbst wenn Sie nicht singen möchten, sind Sie eingeladen, die Karaoke-Night zu besuchen. Der Beginn ist um 20 Uhr.
1: Mit dem Beginn des Septembers starten auch die neuen Ausbildungslehrjahre in der Lausitz. Zu diesem Anlass haben wir Sie gefragt, welchen Beruf Sie früher einmal gelernt haben. Und ebenso interessierte uns, ob Sie auch immer in dieser Sparte gearbeitet haben oder ob Ihr Berufsleben auch eine Abwechslung erfahren durfte. Wir wünschen viel Spaß bei der Umfrage der Woche. Im Anschluss folgt dann hier im TV-Programm die Regionalzeit für die Westlausitz mit Ingo Schleiernick. Und wir sehen uns mit aktuellen Themen aus der Lausitz zur nächsten Drehscheibe morgen wieder. Bis dahin machen Sie es gut. Auf Wiedersehen.
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3: Was haben Sie denn ursprünglich mal gelernt beruflich?
4: Ich bin Klempner und Installateur. Und habe auch in diesem Beruf weiterhin gearbeitet, ein Leben lang, habe den Beruf nicht gewechselt, habe zwischendurch noch eine Meisterausbildung gemacht. Naja, und so ist das. Und dann bin ich irgendwann in die Rente gegangen.
3: Oh. Bist du zur Rente konstant geblieben?
4: Konstant.
3: Ja.
4: Nicht ein Jahr ausgesetzt, voll durchgezogen.
3: Okay, danke für die Antwort. Und bei Ihnen, wenn ich fragen darf?
5: Ich habe Fachverkäuferin gelernt für Fleisch- und Wurstwaren, habe auch einen Mann kennengelernt in der Fleischerei und bin bis zum Rentner dort geblieben.
6: Schlosser für Anlagen und Geräte in Knappenrode.
3: In Knappenrode?
6: Ja.
3: Haben Sie dann auch in der Schlosserbranche bis zum Renteneintritt gearbeitet oder haben Sie zwischenzeitlich gewechselt?
6: Mehr oder weniger ja. War ich dann Kfz-Schlosser, dann Meister, aber immer in der Kfz-Branche, also in der Schlosserbranche.
7: Ich habe mal früher eine Ausbildung zum staatlich anerkannten Ergotherapeuten gemacht. Hat ein bisschen gedauert, das zu finden, so was man auch selber will. Aber das ist das, was es am Ende wurde. Aktuell bin ich Projektleiter für ein Projekt zur nachhaltig-sozialen Stadtentwicklung.
8: Ich habe Keramik vorherweise gelernt. Und du?
9: Baumaschinist.
3: Baumaschinist.
9: Ich war direkt in der Firma geblieben, bis zur Wende, nach der Wende. Dann hat es sich ein bisschen aufgelöst. Da war ich wieder in einer anderen Firma. Da habe ich ein bisschen Beton gefahren. Dann war ich noch in der Schalung.

0: Stellenweise war ich immer daheim durch den Beruf. Und dann war ich eine ganze Weile in der Stadtgärtnerei in Kamenz.
1: Ich habe 1987 bei der Deutschen Reichsbahn als Lokschlosser in Dresden angefangen. Okay. Und ich arbeite seitdem bei der Deutschen Bahn AG. Also von der Deutschen Reichsbahn über die damalige Wiedervereinigung 1996 von Reichsbahn und Bundesbahn zur Deutschen Bahn AG und bin noch bei der Deutschen Bahn AG beschäftigt.
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0: Hallo und herzlich willkommen zu einer neuen Ausgabe von 04 Plus. Und wir beginnen direkt mit Informationen aus der aktuellsten Sitzung des Stadtrats der großen Kreisstadt Grimma.
1: Die erste Grimmer Stadtratssitzung nach der recht kurzen Sommerpause startete, was es so noch nicht gegeben hat, mit einer Verspätung aufgrund des Antrages der AfD-Fraktion auf Abbruch und Vertagung der Stadtratssitzung wegen nicht korrekter Zustellung der Sitzungsunterlagen. Nach kurzer Absprache des Oberbürgermeisters Tino Kiesig zwischen Frank Linke, CDU, Konrad Hempel, Bürger für Grimmer, Allianz Stadt und Land und Marco Neumann, Freie Wählervereinigung, erklärte der Stadtchef:
2: Hier liegt uns seit wenigen Minuten ein Antrag auf Abbruch und Vertagung der Sitzung wegen schwerer Form und unhaltbarer Ladungsfehler zur Stadtratssitzung am 27. August 2026 durch die AfD-Fraktion vor. Das haben wir soeben noch einmal im Kreis der Verwaltung und mit den Ältesten der anderen Fraktionen geprüft. Wir können bestätigen, dass alle Sitzungsunterlagen rechtzeitig, elektronisch und einmal postalisch

0: worden sind. Damit ist die Riedenbrücke für uns gegenstandslos und wir eröffnen die Beratung und ziehen sie entsprechend durch, so wie es die Ladung und die sächsische Gemeindeordnung vorsieht.
1: Und so startete die Versammlung, wie es die Tagesordnung vorsah, mit der Berufung des Ortswehrleiters und dessen Stellvertreter für die Feuerwehr Mutschen. Bei der Wahl am 25. Juni nahmen von 55 Stimmberechtigten 41 teil. Mit 38 Stimmen wurde Kamerad Oliver Lehmann als Ortswehrleiter und mit 34 Stimmen Kamerad Clemens Höhme als Stellvertreter gewählt. Ebenfalls zur Wahl stand die Berufung der Leitung des Musikzuges der Gemeindefeuerwehr Grimma. Bei dieser am 29. Mai durchgeführten Wahl beteiligten sich von 19 Stimmberechtigten 17. Mit 9 Stimmen entfiel die Wahl der Kapellenleitung auf Nadine Hauschild und mit ebenfalls 9 Stimmen auf Kevin Meinhardt als Stellvertreter. Mit jeweils 3 Enthaltungen konnte die Berufung erfolgen. Ende März 2026 wandte sich die Fraktion Bürger für Grimma Allianz Stadt und Land mit der Bitte um Prüfung und Beantwortung von Anfragen hinsichtlich einer möglichst unbürokratischen, praxisnahen zur Verfügungstellung finanzieller Mittel an die Ortschaftsräte, an die Verwaltung. Es folgten 2 Beratungen und die vorliegende Richtlinie zur Verwendung des Budgets der Ortschaftsräte stand zur Abstimmung. Danach sollen den Ortschaftsräten ein Grundbetrag von 80 Euro zuzüglich 20 Cent pro Einwohner zur Verfügung stehen. Eingesetzt werden sollen die Gelder unter anderem für die Förderung und Durchführung von Veranstaltungen der Heimatpflege und des Brauchtums, Dokumentation und Repräsentation in Ortschaftsangelegenheiten. Damit, so Steffen Kretschmer, können Ortschaftsräte erstmals Projekte in Eigenverantwortung umsetzen. Durch Uwe Krah, AfD, wurden Bedenken hinsichtlich der Handhabung der Auszahlungsmodalitäten geäußert, da diese auf Privatkonten erfolgen sollen. Mit 3 Gegenstimmen wurde dem Beschluss zugestimmt. Einstimmig wurde die Beschlussvorlage zur Umbenennung der Oberschule Grimma zugestimmt. Damit erfährt die Oberschule nicht nur eine umfassende Sanierung und präsentiert sich mit neuem Erscheinungsbild, sondern präsentiert sich ab dem 1. März 2027 dann unter dem Namen Magdalena von Staupitz Schule. Dazu Schulleiter Steffen Kretschmer.
2: Die Oberschule Grimma ist im Volksmund unter mehreren Namen bekannt als Wallgrabenschule, nach ihrem Standort, als Kurvenschule, aufgrund ihrer markanten Form und bei den alteingesessenen Grimma immer noch als Alfred-Frank-Oberschule oder Alfi, wie sie zu DDR-Zeit hieß. Nach der Wende jedoch fehlt unserer Schule ein eigener, identitätsstiftender Name.
1: Die Namensfindung war ein demokratischer Prozess, an dem alle schulischen Gremien, Schüler, Lehrer, Eltern und der Schulträger intensiv eingebunden waren. Mit dem Namen wird ein regionaler Bezug hergestellt. Magdalena von Staupitz war eine bedeutende Nonne und Reformatorin mit starkem Bezug zur Region und erste Schulleiterin einer sächsischen Elementarschule für Mädchen in Grimma. Sie steht für Bildung und Aufbruch. Ihr Mut und ihr Bildungsweg dienen als starkes Leitbild für die Schülerschaft. Mit Hinweisen auf die Feierlichkeiten am 5. September anlässlich 125 Jahren Radsport Nerschau und dem vom 11. bis 13. September stattfindenden internationalen Musikantentreffen schloss die Sitzung.
3: Den 18. bis 20. September sollten Sie sich unbedingt vormerken, denn da ist eins der größten Feste im Freistaat Sachsen. Das Landesernte-Dankfest in Wurzen. Und wie der aktuelle Stand der Vorbereitungen ist, das haben wir uns mal angeschaut.
1: Das Landesernte-Dankfest vom 18. bis 20. September wirft deutliche Schatten voraus und prägt bereits das Geschehen in Wurzen. Ende August wurde der symbolische Start mit einem musikalischen Teaser in Form eines Orgelwandelkonzertes gesetzt. Rund 100 Personen folgten der Einladung in und durch die 5 teilnehmenden Wurzner Kirchen. Musikalisch eingestimmt geht es nun in den Vorbereitungsendspurt. Mitglieder des Vorstandes vom Sächsischen Landeskuratorium Ländlicher Raum e.V., die das Landesernte-Dankfest gemeinsam mit der Gastgeberstadt organisieren, verschafften sich vor Ort einen Überblick zum Vorbereitungsstand und dem Festgelände. Nach kurzer Einstimmung im Stadthaus führte die Route durch die Stadt zu den einzelnen Schauplätzen.
4: Also ich bin mir sicher, dass wir wirklich das Kuratorium hier von einer tollen Vorbereitung überzeugen konnten. Überhaupt erstmal diese Atmosphäre zu schnuppern. Wir haben ja jetzt einmal komplett in einer Stunde die gesamte Stadt ablaufen können. Und damit merkt man schon, wir haben wirklich ganz viele Meilen. Wir haben ein großes Festgebiet und trotzdem haben wir in Wurzen so kompakte Wege, dass wir tatsächlich alles schnell erreichen können. Und das natürlich auch für das Fest selber dann eine super coole Sache für

0: die Besucher, dass man eben sich keine Sorgen machen muss, dass man irgendwie alles erreichen kann.
1: Sei es der Bürgermeister Schmidtplatz, der mit Rummel und vielen Attraktionen aufwartet, oder der Jakobsplatz, der Schauplatz für regionale Produkte und Aktionen sein wird. Weiter ging es über den Markt, den ein großes Festzelt säumen wird, unter dem unter anderem die Eröffnung am Freitagabend 18 Uhr zelebriert wird. Im Dom findet der ökumenische Festgottesdienst am Sonntag 10 Uhr statt, davor auf dem Platz findet sich die Jugendbühne. In der Wenzesleikirche werden bereits ab Dienstag, dem 15. September, die Erntekronen ausgestellt, von denen die schönste in einer Prämierungsveranstaltung am Samstag 16.30 Uhr ausgezeichnet wird. Akribische Vorbereitungen dazu laufen dabei bereits schon länger innerhalb der Vereine im Wurzner Land. Ein Rahmenprogramm zum traditionellen Handwerk, ergänzt um das Landfrauencafé, umrundet die Aktivitäten hier. Das Ringelnatz Geburtshaus mit Ringelnatz Park bieten verschiedenste Programmpunkte. Im Rosental präsentieren sich die Partnerstädte und der Landesverband Sachsen der kleinen Gärtner. Kunst und Kultur säumt die Innenstadt, ebenso wie Vereins, Blaulicht, Händler und Technikmeile. Das Programm steht. Sollte es Änderungen geben, werden diese über den QR-Code darin aktuell einsehbar sein. Auch die Absicherung der Veranstaltung steht. Unter anderem soll mit mobilen Fahrzeugsperren die Sicherheit gewährleistet werden.
0: Klar, jetzt immer noch mehr Detailfragen, die noch zu klären sind, aber das Grobe steht alles. Das sind jetzt eher noch mal ein paar Punkte. Muss irgendwo noch mal ein Poller anders gesetzt werden? Ist wirklich für den Anlieferungsverkehr alles geklärt? Muss man irgendwo noch mal auf den Hydranten aufpassen, dass der auch abgesichert ist? Also das sind eher so Detailfragen, aber da kommen wir jetzt gut voran. Es sind, glaube ich, in 2 Wochen ist noch mal eine Absprache und dann sind wir hier wirklich im guten Finale.
1: Finale des Festwochenendes wird der große Festumzug sein, mit über 50 Bildern, die Wurzen, das Wurzener Land, dessen Tradition, Geschichte und Zukunft sichtbar macht. Der Festumzug wird durch Muldental TV aufgezeichnet und ist danach erhältlich. Die Vorfreude in Wurzen steigt.
0: Also ich freue mich drauf, wenn alle kommen. Wir erwarten ja 50.000 Besucher, gern auch mehr. Wir wollen einfach zeigen, dass wir hier in der Nähe von Leipzig wirklich eine ganz tolle Region haben mit dem Wurzlerland, wo man einfach was erleben kann, was sehen kann und trotzdem auch zur Ruhe kommen kann. Also ich freue mich drauf.
1: Nun geht es in die heiße Vorbereitungsphase, bis Wurzen dann vom 18. bis 20. September die Gäste zum Landesernte-Dankfest empfangen wird.

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0: Und weil sie es so sehr mögen und uns immer wieder danach fragen, haben wir heute wieder einen Archivbericht für Sie.
1: Liederflutkenner, also all jene, die das Musikfestival nicht zum ersten Mal besuchen, werden den Auftritt Gerhard Schönes aus dem Jahr 2004 noch in Erinnerung haben, als der Liedermacher mit seinem Kinderprogramm auf der Marktbühne für gute Laune sorgte und zum Mitmachen einlud. Auch wenn bei der diesjährigen Ausgabe des Festivals Gerhard Schöne zusammen mit seinen Musikanten eher Texte und Lieder für ein erwachsenes Publikum vorstellte, begrüßte er Kinder jeden Alters bis 99. Die knapp zweistündige Vorstellung Schönes erinnerte an das Stelldichein eines alten Bekannten, der wortwörtlich jedes Jahr mal vorbeischaut, um Hallo zu sagen und zu berichten, was sich so zugetragen hat. Denn das ist er im positivsten Sinne, Gerhard Schöne, der Geschichtenerzähler, der stille Beobachter mit eigenen klaren Gedanken, Gerhard Schöne, in dessen Liedern sich immer das Zeitgeschehen spiegelt.

Besinnlich, aber nicht betulich, anregend, aber nicht aufgeregt, so klingt es bei Gerhard Schöne. Die leisen und nachdenklichen Töne, aber immer heiter aufbereitet, ziehen sich als roter Faden durch sein Schaffen. Musikalisch und stimmlich eher oberer Durchschnitt als außergewöhnlich, entfaltet sich die wahre Kraft Schönes in seinen Texten. Immer wieder thematisiert er Randerscheinungen, Außenseiter und die Grenzen der Gesellschaft. So singt Gerhard Schöne über Jungen, die keinen Fußball mögen und abends lieber ein Buch lesen, als sich hoffnungslos mit dem Alkohol zu messen, oder eine junge Mutter, die mit ihrem behinderten Kind nirgends Halt findet. Aber nicht nur ernsthafte sozialkritische Texte machen Gerhard Schöne aus. Oft begeistert der Musiker einfach durch witzige Stücke und Ideen. Bereits als Jugendlicher begann er, auf bekannte Popsongs und Rockklassiker neue Strophen zu reimen oder verarbeitete die Eindrücke seines Erwachsenwerdens. Und das eben auch zu den Klängen von Simon & Garfunkel.

Der Vielinstrumentalist gab sich dieses Jahr mit einer Handrassel und der Gitarre zufrieden. Dafür lieferten seine Musikanten die Umrahmung für seine Lieder. Einmal mehr präsentierte sich Gerhard Schöne mit einem musikalischen Gesuch um Toleranz. Nie moralisierend, sondern heiter und beschwingt. Das Ambiente von Marthas Schmiede kitzelte am Samstagabend die Augen der Besucher. Wie immer war an dieser Stelle die Liederflut zu Ende und gleichzeitig schlugen die Darbietenden dort ein neues Kapitel des Festivals auf. Der andalusische Abend gehörte sicher zu den ungewöhnlichsten Programmteilen.

0: Das kennt man ja. Ein Treffpunkt ist ausgemacht und einer kommt immer zu spät. So ging es auch den Melancholikern lange Zeit. Irgendwann wurde dann aus dem Trio ein Duo.
1: Unser Trio ist weithin bekannt. Melancholiker werden wir genannt. Einer schwarz, einer kahl, einer blond. Alle drei von Adonis geklont. Ach, der Waldi, der Jürgen, der Bernd. Wie oft hat man schon von uns geschwärmt? Nach dem Auftritt spielen wir Maskat oder geben jungen Mädchen manch Rat. Singen wir dreistöckig, tobt jeder Saal. Das gibt Stimmung wie beim Karneval. Doch weil das ist schon sehr lange her, unser Trio verfolgt ein Malheur. Einer kommt immer zu spät, egal ob vom Schnee verweht, weil er bei Rot irgendwo steht oder zu schwach wegen Diät. Weil seine Frau doch mit ihm sitzt, was er verhindert gern hätte, weil er daheim noch.
0: Am Samstagnachmittag gaben sich die beiden Herren aus Leipzig in der Klosterkirche die Ehre. Die zwei widmeten sich in ihren Texten Fragen, die eigentlich keiner beantwortet haben möchte. Es wirkt, als hätte das Duo nichts weiter zu tun, so sind sie halt die Melancholiker. Jürgen Denkwitz und Waldemar Rösler sind seit der Grundschule miteinander befreundet. Beide studierten, aber eigentlich umsonst, wie sie meinen. Mit ihren Texten und Liedern, mal kabarettistisch böse, mal einfach nur albern, mal ganz leise, touren sie seit 3 Jahren gemeinsam durch die Lande. Die großen Hallen sind aber nicht ihr Ding, Kleinkunst vom Feinsten halt. Ein Riesenspaß war für das Publikum das Liebeslied Madeleine, natürlich auf Sächsisch.
1: Bei Chibon habe ich so weit gesehen, hey, das glaubt doch nicht, die ist so wunderschön, von Horn ganz hinab bis zu den Zehen. Und ihr Name ist ganz richtig Madeleine, wir sind dran. 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Rote Wangen, braune Haare, weiße Zähne. Und der Baba nennt sie immer meine Kleine. Lasset uns dem Gesang frönen. 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Noch einmal. 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
0: Jeder hat das Lied in den Ohren und kann den Text mitsingen. Kling Klang, der größte Hit der Band Keimzeit. Am Samstagabend spielten die 6 Mannen auf der Marktbühne und präsentierten recht ungewöhnliche Sounds. Melancholisch und langsam schwangen die Lieder dahin. Man sang über Liebe, Schmerz, Vergangenheit und Zukunft. Aber als das Sextett die Songs der 80er aufspielte, wurde die Stimmung auf dem Marktplatz besser. Und die Tüte Erdnusschips wurde nun doch in den zuckersüßen Mund gesteckt.

Vor 3 Jahren zog es tausende Menschen an den Fluss. Das Highlight am Abend war ohne Zweifel die Mulde in Flammen. Pünktlich 23 Uhr wurden tausende bunte Teelichter den schnellsten Fluss Europas hinabgeschickt. Fantasie war der Schlüssel in das Land der tausend Lichter. Der eine sah darin einen Fackelumzug der Fische auf dem Fluss, ein anderer fühlte sich wie am Hamburger Hafen bei Nacht, wenn die beleuchteten Schiffe in die Welt hinaussegeln. Mit der Ruhe war es schnell vorbei, denn kaum hatten die kleinen Teelichter die steinernen Reste der Pöppelmannbrücke passiert, erstrahlte diese wieder zum Leben. Feuerregen verband die Pfeiler miteinander und prasselte mit seiner gefährlichen Schönheit auf das Wasser hinab. Der Mittelpfeiler war Ausgangspunkt für ein farbenfrohes, glitzerndes Feuerwerk in den dunklen Augusthimmel über Grimma.

0: Lassen Sie uns nun noch mal gemeinsam auf das Wetter schauen.
1: Am morgigen Donnerstag erwartet die Landkreise Leipzig und Nordsachsen ein überwiegend freundlicher und mildwarmer Spätsommertag. Nach einem frischen Start mit etwa 12 Grad lockert die Bewölkung im Tagesverlauf zunehmend auf, sodass sich die Sonne zeitweise gut durchsetzen kann. Die Temperaturen steigen auf rund 23 Grad. Dabei bleibt es weitgehend trocken. Dazu weht ein mäßiger Wind aus westlichen bis südwestlichen Richtungen, der zeitweise etwas auffrischen kann. Auch am Abend bleibt es überwiegend trocken und teils freundlich. In der Nacht zum Freitag kühlt es auf etwa 13 Grad ab. Insgesamt wird es ein angenehmer, trockener und zeitweise sonniger Donnerstag, allerdings ohne hochsommerliche Temperaturen. Wie sich der Freitag wettertechnisch gestaltet, zeigen wir Ihnen morgen an dieser Stelle bei 04+.
0: Damit sind wir auch wieder am Ende unserer Sendung angekommen. Ich hoffe, es hat Ihnen gefallen. Wenn ja, schalten Sie gerne morgen wieder ein. Ich freue mich auf Sie. Bis dahin, bleiben Sie gesund.

Ich habe für eine Schilderfirma gearbeitet. Wir haben Neonglasschilder und Plastikdesigns hergestellt. Ich habe viele der handgemalten Schilder gemacht und das hat die Rechnungen bezahlt. Aber ich hatte immer einen Pinsel in der Hand.

Mein Unfall passierte, als ich 21 war. Ich war ein paar Jahre lang durch das Land gereist, um Abenteuer zu erleben. Aber als ich in New Orleans ankam, stellte ich fest, dass die Lebenshaltungskosten so niedrig waren, dass ich eine schöne Wohnung finanzieren konnte. An

Während ich im Krankenhaus lag, habe ich versucht, einen Weg zu finden, wie ich weiterhin malen konnte. Und in unseren verschiedenen Therapiesitzungen haben wir versucht, mir verschiedene Schienen für die Hände zu verpassen oder den Pinsel anders in den Mund zu nehmen, damit ich wenigstens etwas mit meiner Zeit anfangen konnte, was mir vorher Spaß gemacht hat. Und ich kann Ihnen gar nicht sagen, wie entmutigend es anfangs war, dass ich meine Kunst nicht mehr so gut beherrschte, sondern mich wieder wie ein Kind fühlte. Im Grunde kritzelte ich nur noch, fast wie mit Fingerfarben. Nach meiner Verletzung begann ich, Kunst zu unterrichten. Ich begann ein kleines Freiwilligenprogramm in einem örtlichen Kinderkrankenhaus, das mir so gut gefiel, dass ich dabei einige wunderbare Menschen kennenlernte. Und ich dachte, das ist es, was ich machen will. Ich will als Kunsttherapeut im Krankenhaus arbeiten. Also belegte ich Kurse im Rahmen des Erweiterungsprogramms der Universität und lernte eine Menge darüber, was so toll war, dass ich das, was ich lernte, gleich in der Praxis anwenden konnte. Ich dachte, das wäre eine gute Möglichkeit, mir eine Karriere aufzubauen, sodass ich mich nicht nur auf meine Malerei verlassen müsste, sondern auch kommerzielle Arbeiten, Grafikdesign und Unterricht machen könnte. Ich glaube, was mir an der Arbeit mit Kindern am meisten Spaß macht, ist die Art und Weise, wie sie aufleuchten, wenn sie etwas entdecken. Wenn sie in der Lage sind, ein gelungenes Bild zu malen, ist es für mich wirklich ermutigend zu sehen, wie sie auf die Materialien reagieren. Und ich glaube, sie sehen das Beispiel, dass wenn ich bereit bin, an einem Thema dran zu bleiben und zu versuchen, ein anständiges Bild zu malen, sie es sicherlich auch mit ihren Händen schaffen können, wenn ich es mit meinem Mund schaffe. Und ich hoffe, dass sie durch das, was sie bei mir sehen, ein Gefühl für die Möglichkeiten bekommen, dass sie selbst dann, wenn sie in ihrem Leben etwas Tragisches erleben, etwas ganz Besonderes schaffen können. Sie können immer noch etwas ganz Besonderes draus machen.

Es fühlte sich so an, als ob ich eine Beziehung zu meinem Körper hätte, die irgendwie auseinanderfällt. Sicherlich hatte ich nach meiner Behinderung das Gefühl, dass ich meinen Körper nicht mehr liebe. Und es kam dazu, dass mein Körper nicht so funktionierte, wie ich es mir erhofft hatte. Die Kunst wurde für mich zu einem guten Mittel, um zu erkennen, was in meinem Leben vor sich ging und um damit umzugehen, dass ich eine andere Art von Körper habe. Das in ein Gemälde zu packen und zu sehen, war wirklich hilfreich für mich.

Wir haben in diesem Raum eine Sammlung vieler Werke von einigen der bemerkenswertesten Künstler des Nordwestens. Ich habe mich sehr über die Gelegenheit gefreut, Gemälde von Verbandsmitgliedern zu zeigen. Und so haben wir ein paar mitgebracht. Das hier ist von Klaus Spani aus der Schweiz, der vor vielen Jahren eine Szene in Venedig gemalt hat. Und ein Werk, das wir kürzlich mitgebracht haben, ist das kleine Blumenbild von unserem Mitglied Grant Sherman aus Neuseeland. Wir freuen uns darauf, noch mehr Arbeiten von Vereinsmitgliedern ausstellen zu können und sie vielleicht hierher zu bringen, damit sie ihre Arbeiten vorstellen und einigen Kunstsammlern und Menschen in der Gemeinde, die sich für bildende Kunst interessieren, eine Demonstration bieten zu können. Wir haben also jetzt einen Raum, in dem wir sowohl Kurse und verschiedene Workshops als auch Aufführungen und Ausstellungen veranstalten können.

Als Vollmitglied des Verbandes fühle ich mich in gewisser Weise dafür verantwortlich, die studentischen Mitglieder und Künstler, die sich für eine Mitgliedschaft im Verband interessieren, zu erreichen und ihnen zu zeigen, welche Möglichkeiten sich ihnen bieten. Dasselbe gilt für Künstler, die ich aus meiner Umgebung kenne, mit denen ich aufgewachsen bin und deren Arbeit ich sehr bewundere. Und ich möchte ihnen einen Raum bieten, in dem sie ihre Arbeiten zeigen können. Vielleicht mache ich ein paar Verkäufe, nehme Kontakt zu anderen Künstlern auf und entwickle eine Möglichkeit für die verschiedenen Künstler, miteinander zu interagieren und ihre Arbeiten gemeinsam zu zeigen. Das ist es also, was ich vorhabe zu tun. Und vor allem jetzt, wo ich in die Jahre gekommen bin und mehr Zeit für diese Art von Aktivitäten zur Verfügung habe, etwas, das mir in Zukunft sehr viel Freude bereiten wird.

Ich bin Marcelo da Cunha. Ich bin in Rio de Janeiro geboren. In dieser wunderschönen Stadt, die ich glücklicherweise von verschiedenen Seiten kennenlernen konnte. Ich sage das, weil ich sie schon vor meinem Unfall 1991 sehr gemocht habe. Ein Augenblick veränderte sein ganzes Leben. Als Marcelo da Cunha 21 Jahre alt war, sprang er ins Wasser. Beim Eintauchen in unmittelbarer Nähe eines Wasserfalls brach er sich den 5. und 6. Halswirbel. Der Tauchunfall, ein radikaler Einschnitt in das Leben des jungen Mannes. Viele Monate verbrachte der gelernte Grafikdesigner und Werbezeichner im Krankenhaus. Das veränderte seinen Blick auf seine Umgebung, sein Leben. 2 Jahre nach seinem Unfall im Dezember 1993 sah er einen Dokumentarfilm über den brasilianischen Mundmaler Gonçalo Borges, ein assoziiertes Mitglied der VDMFK. Marcelo da Cunha war von seinem Können derart angetan, dass auch er es mit der Mundmalerei versuchen wollte. Das hat alles ausgelöst. Diese Idee, dass ich das auch machen werde. Dadurch, dass ich ein Zeichner war, war es eben nicht so schwierig und eine wunderschöne Sache. An demselben Tag, an dem ich die Dokumentation gegen Mittag gesehen hatte, habe ich am Nachmittag schon gezeichnet. Seine Begeisterung kannte keine Grenzen. Dass er mit dem Mund fortsetzen konnte, was einst seine Hände leisteten, gab ihm Auftrieb. Im nächsten Jahr habe ich schon gemalt. Das war eine fortlaufende Entwicklung. Ich konnte mein Wissen nutzen, um mit meinem Leben weitermachen zu können. Das war sehr schön. Die Malerei war eine der größten Entdeckungen für mich. Es war die Möglichkeit, mein Leben zurückzuerobern. Durch sie habe ich die Kontrolle wieder erlangt über das, was ich produzieren kann. Sein künstlerisches Talent war offensichtlich nicht an seine Hände gebunden. Mit seinen mundgemalten Werken nahm Marcelo an mehreren Ausstellungen teil oder organisierte Einzelausstellungen selbst. Auf diese Weise kam es zu einer wundersamen persönlichen Begegnung, als sein Weg ihn nach Sao Paulo führte. Dort nahm ich an einer bekannten Messe teil und hatte das Glück, einen anderen Künstler der Vereinigung zu treffen. Ich kannte ihn aus Berichten und Reportagen, doch es war nicht irgendein Künstler, sondern Gonçalo Borges. Als ich Gonçalo Borges, der in Sao Paulo lebt, dort gesehen habe, habe ich meinen Begleiter gebeten, mit ihm Kontakt aufzunehmen. Sofort haben wir uns kennengelernt und mir wurde etwas Wunderschönes eröffnet. Nämlich die Möglichkeit, Teil dieser Vereinigung zu werden. Durch die Unterstützung der Vereinigung hatte ich nicht mehr diesen Druck, malen zu müssen, um etwas zu verkaufen. Ich musste nicht mehr so verzweifelt malen. Das war wunderschön für mich. Ein bisschen unwirklich sogar. Ich bekam die Chance, an unterschiedliche Orte zu reisen. Das ermöglichte es mir, mich mit anderen zu treffen. Das waren die ersten Veränderungen für mich. Mit der Zeit, nach einigen Jahren als Mitglied, wurde mir der große Gewinn dessen erst richtig klar. Als ich im Jahr 2011 Vollmitglied wurde, habe ich mich sehr gefreut. Das war ein unerwartetes und unbeschreibliches Glück. Ich hatte den Wunsch, Mitglied zu werden, und da fühlte ich, dass Gott immer das Beste für mich beabsichtigt. Diese Mitgliedschaft war etwas, das ich erreichen konnte. Ich hatte es mir sehr gewünscht und dafür gebetet, dass es wahr werde. Auch mit meiner Arbeit konnte ich wachsen. Heute, nach einigen Jahren als Mitglied der Vereinigung, kann

nicht an einem schönen Ort wie diesen leben. Es ist ein Haus, in dem ich mich in Ruhe mit meiner Familie und meinen Freunden treffen und eine Ausstellung präsentieren kann.

Wie der Gründer der Vereinigung, Erich Stegmann, widmet auch Marcello seine Kraft der Gemeinschaft von Malern, um einen Fortbestand zu gewährleisten. Die Kunst hat für mich die Aufgabe, nicht nur die Ansicht der Personen gegenüber der Kunst zu verändern, sondern auch in Bezug auf die Möglichkeiten, die sie haben, diese mit mehr Willen und Entschlusskraft zu verfolgen. Die große Wahrheit ist, dass die meisten Menschen ihre Kraft nicht so nutzen, wie sie es eigentlich könnten. Ich liebe die Art, wie ich arbeiten kann, aber es ist auch sehr hart für mich, wie für andere die Arbeit auf dem Feld. Auf einem meiner Bilder, die ich gemalt habe, stellte ich mich selbst dar, wie ich ein Bild male. Mit genau dieser Aussage, dass dies sehr schön sei. Aber in der Realität ist es schmerzhaft und sehr ermüdend. Ich muss Medikamente gegen die Schmerzen nehmen, mich sehr viel ausruhen und Physiotherapie machen. Ich habe gelitten, aber es hat sich gelohnt. Und wie es sich gelohnt hat. Ich liebe es, ein Bild zu beenden. Hin und wieder stelle ich das Bild während der Arbeit und wenn ich es beende, vor meinem Bett auf. Oft beschwert sich meine Frau beim Schlafengehen darüber, weil sie auf die Bilder eifersüchtig ist. Denn das Bild bleibt dort und ich betrachte es, um herauszufinden, was ich verbessern könnte. Und wenn ich damit fertig bin, versuche ich mir vorzustellen, was die Leute davon halten werden. Ich glaube, dass alles, was wir machen, mit der Absicht verbunden ist, unseren Nächsten zu erreichen. Ich sehe, dass die Rolle der Kunst in meinem Leben diese Aufgabe erfüllt. Die Kunst erlaubt mir, Menschen zu erreichen und sie verstehen zu lassen, dass das Leben besser genutzt werden könnte. Für Marcello da Cuia ist es nicht nur wichtig, über Ausstellungen präsent zu sein und seine eigene Kunst zu entwickeln. Es ist ebenso bedeutsam für ihn, Kollegen und anderen Menschen mit einer Einschränkung zu helfen.

dizia. Menschen emotional zu berühren, ist für mich ausschlaggebend, um sie etwas lehren zu können. Sie zu lehren, dass man Achtung vor Schwierigkeiten haben sollte, dass man aber auch viel mehr kann. Auf meinem langen Weg habe ich schon viele Workshops an verschiedenen Orten Brasiliens, in Provinzen und anderen Ländern gegeben. Und ich kenne unterschiedliche Personen an unzähligen Orten. Viele Male habe ich jeden, der mit dem Mund oder mit dem Fuß malte, ermuntert, wenn sie sagten, nein, ich werde es nicht schaffen. Oft war ich überrascht, Menschen zu erleben, die fantastische erste Versuche unternahmen, mit dem Mund oder mit dem Fuß zu malen. Sie zogen eine Linie, die für viele andere eine Unmöglichkeit wäre. Am interessantesten ist es, jemandem das Malen beizubringen, der lebt wie ich. Ich hatte schon die Gelegenheit zu lehren und die Freude, dass einige dieser Schüler auch heute noch Teil der Vereinigung der Mund- und Fußmalenden Künstler sind.

Anderen zu zeigen, was man leisten kann, wenn man nur an sich und seine Fähigkeiten glaubt, ist Marcello wichtig. Ganz im Sinne der Gründer trägt er deshalb auch für eine künstlerische Weiterentwicklung Sorge.

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1: Es ist sehr schön für mich, wenn die Leute in mir ein Vorbild sehen. Jemand, der seine Grenzen überschreitet und die Hindernisse, die das Leben mit sich bringt, zu überwinden weiß. Bisweilen trifft uns das Schicksal in unerwarteter Form. Und ab und zu in einer Weise, die wir selbst wählen. Wie in meinem Fall der Tauchgang damals, der nicht nur mein ganzes Leben veränderte, sondern mir auch die Kraft gibt, das Leben anderer Personen zu verändern. Ich verändere das Leben meiner Frau, meines Sohnes, meiner Freunde und das anderer Künstler. Ich verändere sogar das Leben von Menschen, die mich nicht kennen und niemals in Verbindung mit mir standen. Indem sie sehen, wie ich meine Ziele erreiche. Seine körperliche Unversehrtheit wurde Marcelo da Cuye mit 21 Jahren genommen. Aber seinen Lebensmut konnte der Unfall damals nicht zerstören.

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1: VW-Vorstand plant Produktionsende in Zwickau. Zwickau freut sich aufs 15. Zwickifax und 70 Jahre Tierpark Hirschfeld.
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1: Liebe Zuschauer, ich heiße Sie ganz herzlich willkommen zur Mittwochsausgabe von Tag aktuell. Und wir kommen gleich zu einem Beitrag mit einer Nachricht, die wohl viele am gestrigen Abend schockiert hat.
3: Neue Hiobsbotschaft für den Volkswagen-Standort Zwickau. Die Fahrzeugproduktion soll dort offenbar im Jahr 2031 auslaufen. Das geht aus einem internen Papier hervor, über das mehrere Medien berichten. Demnach hat der VW-Vorstand ein entsprechendes Transformationskonzept einstimmig beschlossen. Erst in der vergangenen Woche war Konzernchef Oliver Blume bei einer Betriebsversammlung in Zwickau zu Gast. Konkrete Aussagen zur langfristigen Zukunft des Standortes hatte es dabei nicht gegeben. Nun sehen die Pläne für Zwickau offenbar ein Ende der Fahrzeugproduktion in rund 5 Jahren vor. Betroffen wären auch weitere deutsche Standorte. In Emden soll die Produktion ebenfalls 2031 auslaufen, in Hannover 2032 und am Audi-Standort Neckarsulm 2034. Endgültig geklärt ist der weitere Sparkurs des Konzerns allerdings noch nicht. Am Freitag kommt der Volkswagen-Aufsichtsrat zusammen und beschäftigt sich mit den Umbauplänen. Volkswagen selbst äußerte sich bislang nicht zu den Inhalten der internen Unterlagen. Die IG Metall hat bereits Widerstand gegen mögliche Werksschließungen angekündigt. Auch Zwickaus Landrat Carsten Michaelis reagierte deutlich auf die bekannt gewordenen Pläne. Er spricht von einer Nachricht, die Zwickau und die gesamte Region mit voller Wucht treffe. Besonders

0: Kritisch sieht Michaelis, dass Konzernchef Oliver Blume erst in der vergangenen Woche in Zwickau erklärt hatte, eine Entscheidung über eine mögliche Werksschließung sei noch nicht gefallen. Der Landrat fordert deshalb vom VW-Vorstand schnellstmöglich Klarheit darüber, ob das Produktionsende 2031 tatsächlich das beschlossene Basisszenario ist und welche reale Chance Zwickau noch auf ein Folgeprodukt hat. Für die Region gehe es dabei vor allem um Vertrauen, Verlässlichkeit und eine klare industrielle Zukunftsperspektive. Am kommenden Samstag wird das Zwickauer Schwanenteichgelände wieder zur riesigen Spielwiese. Das beliebte Kinder- und Familienfest Zwickifax geht in seine mittlerweile 15. Auflage. Zahlreiche Vereine, Unternehmen, Initiativen und Einrichtungen sorgen rund um den Teich für Spielspaß und jede Menge Möglichkeiten zum Ausprobieren. Was die Besucher in diesem Jahr erwartet, darüber informierten die Organisatoren und Unterstützer zu einer Pressekonferenz. Bunte Wiesen, jede Menge Mitmachangebote und vor allem viele strahlende Kinderaugen. So kennt man Zwickifax aus den vergangenen Jahren. Am kommenden Samstag soll es rund um den Zwickauer Schwanenteich wieder genauso aussehen. Bereits zum 15. Mal verwandelt sich das gesamte Gelände in eine riesige Spiel- und Erlebniswelt für Kinder und Familien.
1: Also natürlich haben wir wieder die großen Wiesen, die die Unterstützer gestalten. Was hinten im Bereich Altes Schwanenschloss ist, der ZEV, daneben VW. Dann haben wir wieder die lange Wiese mit zahlreichen Angeboten, die auch jedes Jahr sind, wie die Jugendfeuerwehr oder der Arbeiter-Samariterbund, wo die Kinder dann auch große Augen kriegen. Dann haben wir vorne wieder verschiedene Sportvereine auf der Sportwiese. Die Melzerwiese, wo wir wieder die Bühne haben, wo dann die GGZ auch mit ist. Und ein Bühnenprogramm haben wir auch dieses Jahr und die Kitas. Genau, und hinten die 133er-Wiese, wo dann eher so ein bisschen ruhiger zugeht, wo man so ein bisschen mal auch mal ausschnaufen kann. Und genau, auf jeder Wiese ist dann wieder was los.
0: Natürlich dürfen auch in diesem Jahr viele der beliebten Zwickifax-Klassiker nicht fehlen. Auf den Wiesen, Wegen und sogar auf dem Wasser gibt es jede Menge zu entdecken, auszuprobieren und zu erleben. Neben den bekannten Angeboten sind zur Jubiläumsausgabe aber auch wieder einige neue Ideen hinzugekommen.
1: Wir haben dieses Jahr ein Verein da, der Clan McGregor von Zwickau, die Kinder Highland Games machen. Da haben wir ein Wiesenareal, wo dann Kinder und auch Eltern sich mal ausprobieren können. Dann haben wir das Music Swap Lab da. Es ist ein Projekt vom Zukunftslabor der Kammerphilharmonie Bremen, wo die Kinder dann so verschiedene Instrumente basteln können aus verschiedenen Materialien und mal sich in Body Percussion probieren können. Und die Kita Grüner Hof haben wir auch noch mit da. Genau, das sind so ein paar in Fitnessstudio, das Fitomat, wo die Kinder und auch die Eltern natürlich gerne herzlich eingeladen sind, sich am Klimmhang zu üben. Wer kann sich am längsten an der Stange halten? Das waren so jetzt noch ein paar neue Angebote, die dieses Jahr mit dabei sind.
0: Rund 60 Unternehmen, Vereine, Initiativen und städtische Partner sind in diesem Jahr dabei. Dass Zwickifax heute zu den größten Kinder- und Familienfesten der Region gehört, hat auch mit Partnern zu tun, die die Veranstaltung seit vielen Jahren begleiten. Zu den Geburtshelfern gehört die Gebäude- und Grundstücksgesellschaft Zwickau. Aus einer Idee entwickelte sich ein Fest, das inzwischen Jahr für Jahr tausende Familien an den Schwanenteich lockt.
2: Ja, es ist ja ein bisschen unser Zwickifax. Die Idee kommt von der GGZ, von der damaligen Geburtstagsfeier. Und es ist natürlich wunderbar, dass sich das über die vielen Jahre so erhalten hat und dass wir dieses Jahr das 15. Jubiläum quasi feiern können. Und das Zwickifax ist was ganz Wunderbares. Also wenn man in leuchtende Kinderaugen schaut, das ist etwas ganz Tolles. Und dass das die GGZ unterstützen kann für unsere Kinder, für unsere Eltern und die Familien, das ist eine ganz wunderbare Sache. Und es freut mich umso mehr, dass wir das dieses Jahr wieder unterstützen können. Unterstützen können wir das dieses Jahr, indem wir eine Multi-Aktionsfläche bieten. Unser Ocean City Trailer wird ganz viel Spaß für Groß und Klein bieten. Wir haben eine XXL-Hai-Rutsche, wir haben einen Unterwasserparcours, der von klein bis groß absolviert werden kann. Und natürlich darf die beliebte GGZ-Hüpfburg auch nicht fehlen.
0: Unterstützung kommt auch von der Zwickauer Energieversorgung. Die ZEV gehört ebenfalls zur langjährigen Sponsorenfamilie und ist am Samstag nicht nur Unterstützer, sondern mit eigenen Angeboten vor Ort.
3: Also als ZEV unterstützen wir

0: Viele Veranstaltungen in der Region, vor allem auch viele Sportveranstaltungen. Genauso wichtig ist es uns aber, auch Angebote zu schaffen für Kinder, für Familien, für das Miteinander in der Stadt. Und ja, Zwickifax steht für genau das, wird seit vielen Jahren sehr gut angenommen und ist deswegen natürlich auch immer eine feste Konstante bei uns im Veranstaltungskalender. Wir haben auch dieses Jahr wieder viele Angebote, sowohl für die Kleinsten als auch für die Großen. Den Klettergarten wird es wieder geben. Letztes Jahr hatten wir ja eine Fernwärmebaustelle. Aber der Klettergarten ist einfach so beliebt, dass wir den zurückgeholt haben. Wir haben auch wieder viele Bastelangebote, auch für die Kleineren. Bei uns kann man dieses Jahr Stoffbeutel bemalen. Wir haben Spiel- und Spaßangebote, Reaktionspots beispielsweise, ein Glücksrad. Dieses Jahr wird es ein Energiequiz geben, wo den Kids quasi mit relativ einfachen Fragen trotzdem auch etwas Wissen rund um das Thema Energie vermittelt wird.
1: Was für die Besucher nach einem unbeschwerten Tag voller Spiel und Spaß aussieht, bedeutet hinter den Kulissen allerdings monatelange Vorbereitung. Und bei erwarteten mehr als 20.000 Besuchern stellt sich natürlich auch die Frage, wohin mit all den Autos?
2: Da haben wir dieses Jahr auch wieder zur Sicherheit der Veranstaltung der Besucher hinten die Saarstraße und die Parkstraße, wo dann Parkverbote sind, beziehungsweise Einbahnstraße. Wir appellieren natürlich an die Besucher, bitte diese Straßen auch frei zu halten und nicht in den Parkverboten zu parken. Da ist auch das Ordnungsamt immer sehr oft im Einsatz. Es sind viele Parkmöglichkeiten, gerade in der Innenstadt, in den Parkhäusern. Wir haben auch den Parkplatz unten B93, den haben wir kostenlos eingerichtet für die Veranstaltungsbesucher, dass sie da parken können und zur Veranstaltung laufen können. Was auch noch wichtig zu sagen ist, damit es alles stressfrei ist, könnte man natürlich auch mit dem ÖPNV fahren. Die SVZ unterstützt uns ja auch und bietet diese kostenfreien Fahrten für die Kinder an bis 14 Jahre, wo dann natürlich sehr sinnvoll ist, dass dann die ganze Familie einfach mit Bus und Bahn anreist.
1: Los geht das 15. Zwickifax am Samstag um 11 Uhr. Auch auf der Bühne an der Melzerwiese ist den ganzen Tag wieder einiges los.
2: Also wir haben im Vorfeld erstmal verschiedene Kitas, Vereine, Tanzvereine, die dann so ein buntes Bühnenprogramm auf die Beine stellen, wo die Kinderbesucher sich dann auch schön das Bühnenprogramm angucken können, für Kinder gemacht. Und als Abschlussprogramm am Ende der Veranstaltung haben wir dann den Herrn Wolke Show, die einzige lebendige Kinderbuchheld-Familienshow dann da.
1: Damit dürfte auch die 15. Auflage wieder das bieten, wofür Zwickifax seit Jahren steht. Einen Tag, an dem rund um den Schwanenteich vor allem die Kinder das Sagen haben.
3: Welcher Beruf passt zu mir und wo finde ich den passenden Ausbildungsplatz? Antworten auf diese Fragen gibt es morgen bei der Ausbildungsmesse im Vogtlandstadion in Plauen. Zahlreiche Unternehmen und Einrichtungen aus der Region stellen dort ihre Ausbildungs- und Karriereangebote vor. Gerade für Schüler bietet die Messe die Gelegenheit, erste Kontakte zu knüpfen und verschiedene Berufsfelder kennenzulernen.
1: Auf die Plätze, fertig, los! Das größte Ausbildungsevent des Jahres startet morgen im Vogtlandstadion in Plauen. Von 14 bis 18 Uhr sind fast 200 Unternehmen und Einrichtungen aus nahezu allen Wirtschaftsbranchen der Region mit ihren betrieblichen Ausbildungsangeboten vor Ort. Die Agentur für Arbeit Plauen veranstaltet gemeinsam mit der IHK Regionalkammer Plauen und dem Jobcenter Vogtland dieses Mega-Event.
4: Wir haben eine schöne Tradition, die wir fortführen. Es ist die 18. Veranstaltung, die wir für Jugendliche und für Unternehmen hier organisieren. Wir haben coole Partner mit an Bord. Wir haben die IHK dabei, die Unternehmen im Handel- und Dienstleistungsbereich in der Industrie repräsentiert. Wir haben unsere Partnerorganisation, das Jobcenter, dabei. Denn es geht ja am Ende darum, dass wir Jugendlichen den Übergang von Schule, Beruf so geschmeidig wie möglich gestalten. Und wir merken, dass es kaum Sinn macht, die Berufsorientierung auf digitale und Online-Medien allein zu begrenzen, sondern wir wollen durch eine Präsenzveranstaltung Kontaktmöglichkeiten persönlicher Art vor Ort schaffen. Und das kriegen wir gut hin, indem wir hier eine Vielzahl an Unternehmen haben, die sich präsentieren, die ihre Jugendlichen mitbringen, ihre Auszubildenden mitbringen, die über die Ausbildung selbst berichten können. Und wir wollen ein Angebot schaffen für Jugendliche, die einen Ausbildungsplatz suchen. Für Kurzentschlossene gern auch noch dieses Jahr, aber ansonsten natürlich für den Ausbildungsstart 2027.

0: 25. Und so eine gute Möglichkeit, sich über duale Ausbildungsmöglichkeiten in der Region in so kurzer Zeit zu informieren, die findet man sehr selten. Und uns ist es ganz wichtig, dass dieser Übergang Schule-Beruf gut funktioniert, denn das sichert die Arbeitskräfte und den Wohlstand für die Region.
1: Zur Ausbildungsmesse gibt es einen kostenlosen Buspendelverkehr zwischen dem Plauner Busbahnhof und dem Vogtlandstadion. Standplan, Shuttlezeiten sowie umfassende Informationen zur Messe, insbesondere zu den teilnehmenden Unternehmen und Einrichtungen, findet man unter www.ausbildungsmesse-vogtland.de.
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1: 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Das größte Ausbildungsevent des Jahres startet am 3. September im Vogtlandstadion Plauen. Von 14 bis 18 Uhr sind fast 200 Unternehmen und Einrichtungen aus nahezu allen Wirtschaftsbranchen der Region mit ihren betrieblichen Ausbildungsangeboten im Vogtlandstadion am Start. Die Messe gilt als Leistungsschau des Vogtlandes. Auch in diesem Jahr wird wieder das bewährte Rundum-Paket für die Ausbildungssuche, die Bewerbung und das Vorstellungsgespräch angeboten. Die Berufsberater sind vor Ort, beraten, motivieren und unterstützen. Für die Ausbildungsmesse wird es extra einen kostenlosen Buspendelverkehr geben. Alle Infos unter www.ausbildungsmesse-vogtland.de. 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
1: Da bekommt der Tierparkleiter im übertragenen Sinne die Hörner aufgesetzt. Das Geweih ist ein Geschenk zum 70. Geburtstag, den der Tierpark in diesem Jahr feiert. Und die Entwicklung, die er seit seiner Gründung 1956 genommen hat, kann sich echt sehen lassen. Das ist vor allem vielen Unterstützern zu verdanken, von den freiwilligen Helfern bis hin zur Landesregierung. Und so wurde die Geburtstagsfeier eben etwas größer.
2: Das Empfangskomitee wartete gleich neben dem Eingang. Durch das Leben im Tierpark haben Rehe und Hirsche ihre Scheu vor den Menschen komplett abgelegt. Am Eingang ist es dann deutlich zu sehen, 70 Jahre Tierpark. Dafür sieht es im Eingangsbereich fast schon leer aus, aber ein Markenzeichen des Hirschfelder Tierparks ist eben auch seine Weitläufigkeit, die viele Besucher aufnehmen kann. Und dass viele Besucher an diesem Samstag im Tierpark waren, zeigt der Kinderspielplatz. In Hirschfeld ist man stolz auf dieses Juwel, auch wenn die Unterhaltung des Parks für eine kleine Gemeinde wie Hirschfeld nicht ganz einfach ist.
3: Das ist vollkommen richtig. Ja, man muss mal sehen.

0: Normalerweise sind Erholungseinrichtungen in dieser Größenordnung eigentlich in Zuständigkeiten von Landkreisen oder zumindest großen Kreisstädten oder sowas zu handeln. Wir als Gemeinde Hirschfeld sind halt ja, mit der Geschichte so reingewachsen. Das ist richtig bezeichnet, denke ich. Es hat vormals die Arnims gegeben, die hier diesen Park hatten. Die sind über die Bodenreform enteignet worden. Das Gelände wurde der Gemeinde zugeschlagen. Nach einiger Findungszeit kam dann meinem Vorvorgänger die Idee, wir machen hier einen Tierpark rein. Und so hat sich das dann nach und nach entwickelt. Es gab viele Probleme zum Anfang. Kein richtiger Tierpark leider und kein Programm, wie man es entwickeln soll und so weiter. Aber das hat sich dann, wie der Harry Hinkel hierher kam, geändert. Und er hat zielstrebig den Park entwickelt. Ja, und heute haben wir den da. Heute mit anderen Anzeichen, mit anderen Kosten. Jeder weiß in seinem Portemonnaie, wie sich da die Kosten entwickeln oder die Möglichkeiten entwickeln. Und uns geht es nicht besser. Also Energie wird teurer, Personalkosten werden teurer und so weiter und so fort.
1: Aber wo viele Hände mit anpacken, geht immer etwas. Und das ruft dann auch die verschiedenen Unterstützer auf den Plan, sowohl im Bereich der ehrenamtlich Tätigen als auch aus der Politik. Der Förderkreis Tierpark Hirschfeld, geleitet vom Beigeordneten Mario Müller, ist dabei eine zentrale Säule. Diese Arbeit verlangt den Mitgliedern schon einiges ab.
2: Ja, aber das ist eine sehr ehrenvolle Aufgabe und eine wunderbare Aufgabe. Wir haben ja dieses Wochenende, das Festwochenende, 70 Jahre Tierpark Hirschfeld. Und wir haben heute einfach mal unseren ganzen Unterstützern, Sponsoren, Spendern, Vereinsmitgliedern, aber auch unsere Sparkasse Zwickau und dem Freistaat und dem Bund Danke gesagt, weil wir eine große Unterstützung bekommen als Förderverein, als Tierpark. Man hat es heute gesehen, wie attraktiv der Tierpark ist und wie viele Menschen, Familien, junge, alte hier sind und es einfach genießen können bei dem tollen Wetter. Und insofern ist es für mich eine ganz tolle Aufgabe, auch den Förderkreis hier zu führen.
1: Wie viele Mitglieder hat der Förderkreis jetzt eigentlich?
2: Ja, wir haben so 65 Mitglieder. Das ist immer mal auch ein bisschen Zuwachs dabei. Also wir freuen uns über jede und jeden, die bei uns auch im Förderkreis mitmachen wollen. Und da kann man sich engagieren. Man kann auch einfach über den Mitgliedsbeitrag sich engagieren. Und natürlich gibt es auch die Tierpatenschaft und die Spenden. Also es gibt viele Möglichkeiten, sich zu engagieren.
1: Auch die Sparkasse Zwickau engagiert sich schon lange beim Tierpark Hirschfeld. Und das nicht nur bei solchen Feiern mit dem Maskottchen, das selbst bei den Kleinsten echt gut ankam. Auch an diesem Tag hatte Vorstandsmitglied Grit Josef einen Scheck dabei. Der Tierpark ist ein Projekt, das der Sparkasse schon lange am Herzen liegt.
3: Ja, wir fördern den Tierpark also unglaublich viele Jahre. Und heute ist es das 70. Jubiläum des Tierparks, 70. Geburtstag. Das ist schon mal ein Anlass, wo die Sparkasse auch ergänzend zum Osterfest jetzt einfach nochmal einen Scheck übergeben hat als Spende für den Tag heute, dass der einfach für die Bürger der Region hier auch ein schöner Tag werden kann. Und das ist gut so. Tolles Wetter.
1: So ein Tierpark in einer kleinen Gemeinde, muss man ja sagen, das ist ja auch so ein bisschen, ich sag mal so, eine Perle in der Region.
3: Das ist eine Perle in der Region mit reichlich 1000 Einwohnern nur hier in der Gemeinde in Hirschfeld. Das ist schon beachtlich, dass das gestemmt wird. Und ja, es braucht einfach Partner hier, die sich engagieren. Und es braucht viele Besucher des Tierparks. Und wer also noch nicht da war, der muss unbedingt hierher kommen. Es ist mit Liebe gemacht und mit Herzblut, dieser Tierpark. Und deshalb ist die Sparkasse aus der Region auch dabei für die Region.
1: Aber auch die Vertreter der regionalen Politik setzen sich für den Erhalt und den weiteren Ausbau des Tierparks ein. Und dieses Engagement zur Staatsministerin Barbara Klepsch sorgt für Synergieeffekte, sodass sich auch die Landesregierung mit einbringt. Neben dem Bundestagsabgeordneten Carsten Körber ist es vor allem die Landtagsabgeordnete Kerstin Nikolaus, die viel Herzblut in den weiteren Ausbau gesteckt hat. Eines ihrer wichtigsten Projekte war die Futterküche. Diese wurde auch mit Zuschüssen der Landesregierung erneuert und so konnte sich Barbara Klepsch einmal direkt über die Verwendung von Landesmitteln informieren. Und die neue Futterküche machte Eindruck. Draußen dann eine kleine Überraschung. Ein Schwarzstorch, ehemals verletzt im Tierpark abgegeben und hier aufgepäppelt, lebt wieder in Freiheit, hat aber

0: seine Gönner nicht vergessen. Das Futter- und Getränkebuffet nutzte er immer noch gern. Weiter ging es in Richtung Wiesentgehege, vorbei an der Koppel für Ponys und Esel. Ja, wenn die männlichen Hormone verrückt spielen. Bei den gutmütigen Riesen geht es echt gemütlich zu. Natürlich verschmähen auch sie einen Leckerbissen nicht. Das geräumige, naturnahe Gehege ist ebenfalls mit Mitteln des Landes Sachsen errichtet worden. Barbara Klepsch war von der gesamten Anlage des Tierparkes wirklich angetan.
1: Einfach großartig. Großes Kompliment, Glückwunsch zu 70 Jahre Tierpark Hirschfeld. Und das, was man hier sieht, ist einfach ganz, ganz, ganz fantastisch. Es ist ein Tierpark, der für Groß und Klein, der für Familien wirklich unglaublich schön angelegt ist. Groß, weitflächig, ganz viel Grün, ganz viel Liebe, also einfach ein ganz toller Tierpark.
0: Nun gehört ja die Sächsische Landesregierung zu den Institutionen, die hier mit Fördermittel geben. Und wenn Sie dann sowas sehen, ist bestimmt auch der Effekt richtig angelegtes Geld.
1: Ach, wissen Sie, es ist wirklich, das ist ganz, ganz wertvoll und richtig angelegtes Geld. Und ich kann allen nur Danke sagen, die sich hiermit engagieren. Das ist natürlich das Geld zum einen, aber das sind die vielen, vielen Ehrenamtlichen, die hier einfach mit dazu beitragen, dass diese Anlage so wunderschön immer wieder auch gepflegt ist. Also es ist ganz viel ehrenamtliches Engagement, was hier wirklich Tag für Tag geleistet wird. Ganz großes Kompliment und Dankeschön.
0: Das hören die Mitarbeiter und Mitglieder des Fördervereins natürlich gern. Am Ende des Tages waren alle zufrieden, auch der Eselhengst wurde für seine Ausdauer belohnt. Doch nicht nur der Besuch der Unterstützer, auch die zahlreichen Tierparkbesucher sorgten für ein zufriedenes Lächeln.
2: Es war ein sehr schöner Tag für uns, wenn man sieht, was für Veranstaltungen ringsherum waren. Und Samstag ist meistens immer ein bisschen dünner besucht, weil die Läden noch auf haben, die Familien alle noch einkaufen müssen. Und da können wir mit dem Tag voll zufrieden sein.
0: Die Ministerin hat mir gesagt, es ist aller Ehren wert, was ein relativ kleines Team auch noch in einer kleinen Gemeinde hier auf die Beine stellt. Aber einfach ist es bestimmt nicht.
2: Ja, das ist nie einfach. Aber wie gesagt, wir sind ein geschworenes Team und da kann sich jeder auf jeden verlassen. Und wenn es drauf ankommt, sind unsere Mitarbeiter immer da und alleine kann man sowas nicht stemmen. Und wie gesagt, großen Dank an meine Mitstreiter und ohne Zusammenarbeit geht es nicht.
0: Gibt es denn schon noch Projekte so für die nächste Zeit, die verwirklicht werden sollen?
2: Ja, es gibt immer Projekte in der Schublade, aber da darf man noch nicht drüber reden. Da muss ja erstmal im Gemeinderat das durchgeboxt werden, was dann hier in unseren Hinterköpfen sich bewegt. Und wenn es dann amtlich und öffentlich ist, dann kann man auch drüber reden.
0: Denn Erweiterung des Angebotes ist eine schöne Sache, bringt aber eben immer sozusagen Nebenwirkungen mit sich.
3: Ja, wir müssen das so planen, dass aus diesem neuen Gehege unterm Strich kein Mehraufwand für die Pfleger entsteht. Also das heißt, entweder Tiere reduzieren oder mal eine gewisse Tierart nicht mehr weiter hier im Park vorzuhalten. Und da muss gut überlegt werden, weil es muss bezahlbar bleiben, sowohl für uns und unsere Besucherinnen und Besucher wollen ja auch nicht Eintrittspreise bezahlen wie im Zoo Leipzig. Na, dem sei es gegönnt.
0: Hier heißt es doch so schön, Schuster, bleib bei deinen Leisten. Das Geld wird nicht so schnell mehr werden. Für diesen Tag ist der Druck erst einmal raus. Also alles Gute und viel Erfolg in den nächsten 70 Jahren für den Tierpark Hirschfeld.
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1: Nach einem ruhigen Spätsommertag sieht es auch morgen ähnlich aus. Bei 22 Grad in der Spitze wechselt sich die Sonne im Tagesverlauf mit wolkigen Abschnitten ab. Am Freitag wird es mit Höchstwerten von 27 Grad nochmals sommerlich warm. Ein auffrischender Wind wird uns den ganzen Tag über begleiten. Auch dann erwartet uns ein Sonne-Wolken-Mix. In der Nacht müssen wir mit Niederschlägen rechnen. Der Samstag beginnt dann auch mit Regen. Später reißt der Himmel auf und die Sonne kommt zum Vorschein. Wir erzielen Höchsttemperaturen von 23 Grad. Aus heutiger Sicht gibt es am Sonntag Sonne satt. Kein Wölkchen trübt den Westsachsenhimmel. Das Quecksilber klettert auf Werte wie am Vortag.
2: Ja, liebe Zuschauer, wir sind auch schon wieder am Ende der heutigen Sendung angelangt. Das war tagaktuell für die Wochenmitte. Danke fürs Einschalten. Ihnen jetzt einen schönen Abend und bis morgen. Machen Sie es gut.

Der 2. September. Guten Abend und herzlich willkommen zu Sachsen aktuell an diesem Mittwochabend heute mit diesen Themen. Offenbar beschlossene Sache. VW-Werk Zwickau vor dem Aus, doch die Politik versucht zu beruhigen. Außerdem steckt Russland hinter der Sprengstoffdrohne, warum der Bund den Vorfall am Flughafen Leipzig-Halle neu bewertet. Und Antikriegstagsdebatte am Leipziger Völkerschlachtdenkmal zwischen Gedenken und Aufrüstung.

0: Das ist unser Nachrichtenmagazin mit dem Blick auf die Themen des Freistaats. Ja, und zunächst schauen wir nach Westsachsen. Dort sorgt ein Medienbericht über ein mögliches Produktionsende beim VW-Werk in Zwickau im Jahr 2031 für Unruhe. Steht der Standort tatsächlich vor dem Aus? Noch gibt es keine offizielle Entscheidung. Doch die Diskussion über die Zukunft eines der wichtigsten Industriestandorte Westsachsens ist längst voll entbrannt. Fabian Funke berichtet.
1: Schocknachricht für Zwickau. Ist das Aus für das VW-Werk bereits besiegelt?
2: Es kann nicht sein, dass eine Woche vorher uns Mut gemacht wird und wir gelobt werden, wie toll wir sind, wie innovativ wir sind, wie effizient wir sind. Und eine Woche später erfahren wir wieder, dass wir auf der Abschlussliste stehen.
1: Laut Wirtschaftswoche soll der VW-Vorstand das Produktionsende in Zwickau für 2031 beschlossen haben. Auch weitere deutsche Standorte könnten betroffen sein. Offiziell bestätigt ist die Entscheidung bislang nicht. Während Wirtschaftsvertreter bereits vor den

0: beschäftigt und wir bleiben auch an der Sache dran.
1: Auch Sachsens Wirtschaftsminister Dirk Panther, der sich aktuell auf Asienreise befindet, reagiert auf die Meldung. Für ihn kommt der neue Bericht nur wenige Tage nach dem Besuch von VW-Chef Oliver Blume in Zwickau überraschend.
2: Wir können jetzt nicht einzelne Zeitungsartikel kommentieren, sondern was wir machen, wir halten an dem fest, was wir besprochen haben, was auch vor Ort in Zwickau besprochen wurde. Es müssen die Standorte liefern, sie müssen die Kostenziele erreichen. Wenn sie die erreichen, dann wird auch über zukünftige Belegung gesprochen. Und da verlassen wir uns auf das Wort aus Wolfsburg und vom Vorstandsvorsitzenden und werden weiterhin daran arbeiten.
1: Für Panther hängt die Zukunft des Standorts vor allem davon ab, ob Zwickau wirtschaftlich überzeugen kann.
2: Wir sind natürlich auch alle beunruhigt, wir kämpfen weiter. Es muss uns einfach noch weiter Ansporn sein, einfach besser zu sein. Und wenn wir besser sind, dann werden wir auch mit Osteuropa mithalten können. Und wenn das dann der Fall ist, dann gibt es einfach ökonomisch keinen Grund, das Werk in Zwickau zu schließen.
1: Die Angst vor einem möglichen Aus des Standorts trifft auch IHK Chemnitz-Präsident Max Jankowski.
3: Wir müssen da auf jeden Fall endlich eine Antwort bekommen. Das Auf und Ab, das können wir nicht so weitermachen. Wir müssen der Unternehmerschaft, der Mitarbeiterschaft und vor allem der Zulieferindustrie endlich einen klaren Kompass geben. Wir müssen mit diesen Spekulationen aufhören und ich bitte auch den Aufsichtsrat, jetzt endlich um Klarheit, den Vorstand um Klarheit zu bitten, weil so die Situation ist nicht mehr hinnehmbar. Man spielt ja mit der Zukunft von Zehntausenden Mitarbeitern, man spielt ja mit der Zukunft einer ganzen Industrie, man spielt mit der Zukunft von Sachsen. Das muss aufhören. Wir müssen da klare Antworten bekommen.
1: Klarheit gibt es bislang nicht. Volkswagen schweigt. Und in Zwickau wächst die Sorge um die Zukunft des Autostandorts.
4: Ja, die entscheidende Frage ist also nicht nur, ob in Zwickau weiter Autos gebaut werden, sondern auch, was ein mögliches Produktionsende für eine ganze Region bedeuten würde. Denn am VW-Werk hängen Arbeitsplätze, Zulieferer und wirtschaftliche Strukturen weit über das Werk hinaus. Unsere Reporter in Westsachsen begleiten diese Debatte seit Monaten. Reporterin Kim Wutzler über die eigentliche Dimension eines möglichen Werks aus.
5: Wir stehen hier direkt im Herzen von Zwickau, denn wenn wir hier in Zwickau über ein mögliches Ende der Fahrzeugproduktion bei Volkswagen sprechen, dann reden wir eben nicht nur über die rund 8000 Menschen, die jeden Morgen durch die Werkstore gehen. Die wirtschaftlichen Verbindungen reichen weit über das Werk hinaus und ziehen sich durch die gesamte Region. Da sind zunächst die Zulieferer und Logistikunternehmen. Ein ganz konkretes Beispiel ist Schnellecke im benachbarten Glauchau. Das Unternehmen ist nämlich seit Jahrzehnten eng mit dem Zwickauer Volkswagenwerk verbunden und sorgt unter anderem dafür, dass Teile zur richtigen Zeit direkt ans Band geliefert werden. An den Logistikverträgen für das Zwickauer VW-Werk hängen dort gut 650 Arbeitsplätze. Fallen Aufträge aus Zwickau weg oder sinken die Stückzahlen deutlich, kann das solche Unternehmen unmittelbar treffen. Aber die Auswirkungen gehen noch viel weiter. Ein solches Werk bringt jeden Tag auch Menschen von außerhalb nach Zwickau. Geschäftspartner, Mitarbeiter von Zulieferfirmen, Techniker oder auch Besucher. Sie brauchen Hotelzimmer, gehen essen abends, nutzen ein Taxi oder kaufen ein und nutzen natürlich auch andere Dienstleistungen. Wenn weniger Menschen aus beruflichen Gründen nach Zwickau kommen, fehlt dieser Umsatz irgendwann auch im Hotel, Restaurants und Geschäften. Ja, und selbst der Sport ist mit Volkswagen verbunden. Der FSV Zwickau beispielsweise wird seit vielen Jahren von Volkswagen unterstützt. Und dann ist da natürlich die Kaufkraft. Wenn tausende Menschen um ihre berufliche Zukunft fürchten, wird das Geld erfahrungsgemäß vorsichtiger ausgegeben. Das bekommen Einzelhandel, Gastronomie und auch Handwerk zu spüren, möglicherweise lange bevor tatsächlich ein Arbeitsplatz wegfällt. Und hinzu kommt natürlich etwas, das sich in Zahlen kaum ausdrücken lässt. In Zwickau werden seit mehr als 120 Jahren Autos gebaut. Ganze Familiengenerationen haben in dieser Industrie gearbeitet. Volkswagen ist deshalb für viele hier nicht einfach irgendein Arbeitgeber. Der Automobilbau gehört zur Geschichte und zur Identität dieser Stadt. Und deshalb wäre ein Ende der Fahrzeugproduktion 2031 weit mehr als eine unternehmerische Entscheidung hinter den Werkstoren in Mosel. Es könnte eine Kettenreaktion auslösen, die Zulieferer, Handel, Hotellerie und Gastronomie genauso betrifft wie Vereine und andere gesellschaftliche Bereiche. Und genau das macht die derzeitige Unsicherheit für die Menschen in Zwickau so groß. Es geht nicht allein um die Frage, ob hier künftig noch Autos vom Band rollen. Es geht um Arbeitsplätze, um Kaufkraft, um das

0: Leben in der Stadt und letztlich um die wirtschaftliche Zukunft in der ganzen Region.
1: Vor rund 4 Wochen wurde am Flughafen Leipzig-Halle eine Drohne mit Sprengstoff gefunden. Damals war noch unklar, wer dahinter steckt. Jetzt macht die Bundesregierung Russland verantwortlich und kündigt Konsequenzen an. Lili Marlene Kistner mit den Einzelheiten.
2: Sprengstoff, die Konstruktion, die Frage der Drohne, die Herkunft und natürlich auch, wer steckt dahinter, ist jetzt Teil der Aufklärung und soll bitte auch dieser Aufklärung überlassen werden.
3: So Bundesinnenminister Alexander Dobrindt Anfang August. 4 Wochen später legt sich die Bundesregierung fest, Russland soll hinter dem versuchten Drohnenanschlag am Flughafen Leipzig-Halle stecken. Doch was hat sich seitdem verändert und worauf stützt Berlin diesen schweren Vorwurf? Der Fall beginnt am 4. August. Eine mit Sprengstoff präparierte Drohne soll gezielt ein ukrainisches Antonov-Frachtflugzeug angegriffen haben. Der Anschlag scheitert offenbar an einem defekten Zünder. In den folgenden Tagen finden Ermittler weitere Drohnentechnik, Sprengstoff und Spuren in der Umgebung des Flughafens. Auch DNA und elektronische Bauteile werden untersucht. Die Hinweise verdichten sich. Wer dahinter steckt, wollte Dobrindt damals noch offen lassen. Bei der Einschätzung der Täter ging er allerdings schon einen Schritt weiter.
2: Das alles deutet nicht auf amateurhaftes Vorgehen hin. Wir reden hier von einer professionellen hybriden Bedrohungslage, mit der wir uns weiter auseinandersetzen müssen.
3: Diese Bewertung konkretisiert die Bundesregierung jetzt. Am Dienstag erklärte Dobrindt in Berlin, die Erkenntnisse deutscher Sicherheitsbehörden und die von europäischen Partnern deuten klar auf russische Involvierung hin. Die Regierung verweist unter anderem auf die Konfiguration der Drohnen, Sprengstoff und Zündtechnik. Komponenten dieser Art seien aus früheren russischen Hybridoperationen und aus dem Krieg gegen die Ukraine bekannt. Hinzu kämen polizeiliche Ermittlungen, bekannte Tatmuster und Erkenntnisse der Nachrichtendienste. Die Ausführung selbst ordnet Dobrindt sogenannten Low-Level-Agenten zu. Gemeint sind damit angeworbene Personen, die einzelne Aufträge übernehmen können. Details zu möglichen Beteiligten bleiben wegen der laufenden Ermittlungen teilweise unter Verschluss. Berlin zieht dennoch bereits politische Konsequenzen. Der russische Botschafter wurde einbestellt, das Generalkonsulat in Bonn soll am 18. September schließen. Der Vertrag für das russische Haus in Berlin wird gekündigt. Außerdem spricht die Bundesregierung über schärfere Einreisekontrollen, weitere europäische Sanktionen und zusätzlichen Druck auf die russische Schattenflotte. Russland weist die Verantwortung zurück. Moskau bezeichnet die deutschen Vorwürfe als unbegründet und kündigt Gegenmaßnahmen an. Und während der Leipziger Fall politisch Russland zugerechnet wird, rückt bereits der nächste Angriff auf kritische Infrastruktur in den Fokus. Dieses Mal in der Lausitz. Nahe dem Kraftwerk Jänschwalde versuchten Unbekannte am Dienstag, leitfähiges Material in Höchstspannungsleitungen zu schießen. In 2 Fällen wurden Kurzschlüsse ausgelöst. Bis zum Abend fanden Ermittler eine 2-stellige Zahl entsprechender Vorrichtungen. Ein größerer Stromausfall blieb aus. Wer hinter der Sabotage in der Lausitz steckt, ist bislang nicht geklärt. Das Landeskriminalamt ermittelt. Einen belegten Zusammenhang zum Fall Leipzig-Halle gibt es nicht. Für den Flughafen hat sich die Lage nach 4 Wochen dagegen grundlegend verändert. Aus dem Verdacht ist eine politische Schuldzuweisung geworden. Wer den Anschlag konkret organisiert und ausgeführt hat, müssen die Ermittler weiterhin klären.
1: Ja, und wir bleiben beim Thema. Krieg verhindern, indem man militärisch stärker wird, genau über diesen Widerspruch wird gerade wieder intensiv gestritten. Ja, und es stellt sich auch diese Frage beim Antikriegstag in Leipzig. Was dieser Tag heute noch bedeutet, erfahren Sie gleich nach der Werbung. Bleiben Sie dran.

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5: Das ist Sachsen aktuell an diesem Mittwochabend. Willkommen zurück. Der gestrige Antikriegstag erinnert an den Beginn des Zweiten Weltkrieges und an die Folgen von Krieg und Gewalt. Doch 87 Jahre später bekommt dieses Gedenken eine neue Aktualität. Denn gleichzeitig wird wieder über Abschreckung, Verteidigungsfähigkeit und auch über Rüstungsproduktion diskutiert. Die Frage ist also, wie viel militärische Stärke braucht es, um Krieg zu verhindern? Reporterin Lilli Marlene Kistner hat am Leipziger Völkerschlachtdenkmal nach Antworten gesucht.
6: Frieden wollen und gleichzeitig aufrüsten. Genau in diesem Spannungsfeld bewegt sich der Antikriegstag in Leipzig. Auf der einen Seite wird an die Folgen von Krieg erinnert, an Opfer, Zerstörung und historische Verantwortung. Auf der anderen Seite wird sehr konkret über Verteidigungsfähigkeit, Abschreckung und Rüstungsproduktion gesprochen. Unter anderem das US-Rüstungs-Startup Covenant plant eine Produktionsstätte für Marschflugkörper in Leipzig. Konkreter Standort, Zeitplan und Produktionsumfang sind noch nicht abschließend bekannt. Hier am Völkerschlachtdenkmal bekommt dieser Widerspruch noch einmal eine besondere Ebene. Denn bei der künstlerischen Intervention, ein Projekt des Kuratorenkollektivs Krude Bude e.V., geht es nicht nur um Geschichte, sondern auch darum, wie Krieg, Angst und die sogenannte Zeitenwende heute auf uns wirken. Die zentrale Frage ist deshalb vielleicht gar nicht, wie wir an Krieg erinnern, sondern was wir daraus für die Gegenwart ableiten. Und darüber spreche ich jetzt mit Felix Bielefeld und Ann-Kathrin Lipke. Hi, schön, dass wir da sein dürfen. Vielleicht stellt ihr euch erst mal vor, wer seid ihr und was macht ihr hier?
7: Hi, ich bin Ann-Kathrin und Felix und ich sind ein Teil der Krude Bude. Wir sind ein KünstlerInnen-Kollektiv aus Leipzig und wir arbeiten schon seit einigen Jahren zusammen und setzen uns eigentlich mit aktuellen Themen der Stadtgesellschaft auseinander und verhandeln das oft über persönliche Perspektiven, zum Beispiel auch mit Interviewmaterial. Das heißt, wir sprechen oft mit Leuten und versuchen eigentlich oft so einen Raum aufzumachen.

0: machen für Vielschichtigkeit, unterschiedliche Positionen. Deswegen haben wir uns gefragt, was macht das eigentlich mit uns persönlich? Also diese ganzen Entwicklungen, es ist sehr schnell passiert und es ist jetzt auf einmal, das ist einfach diese Gegenwart, in der wir leben. Aber wie geht es uns eigentlich damit? Und haben gemerkt, dass wir gerne das Völkerschlachtdenkmal als einen Ort der Auseinandersetzung mit diesen Fragen öffnen wollen. Wir würden gerne einen Raum schaffen, in dem auch ja, verschiedene Perspektiven, aber auch Gefühle eigentlich auf dieses Thema verhandelt werden.
1: Ann-Kathrin, du hast es ja schon gesagt, wir sind hier vor dem Völkerschlachtdenkmal. Was habt ihr euch dabei gedacht? Warum habt ihr euch für diesen Ort entschieden?
2: Ja, es ist wirklich eigentlich ein perfekter Ort dafür. Es ist schon sehr ambivalent, selbst als Denkmal, das in der Stadt steht. Es soll eigentlich ein Kriegsdenkmal sein, soll vielleicht auch in der Zukunft ein Friedensmahnmal sein. Und genau dazwischen positionieren wir uns ja auch, zwischen Antikriegstag und Weltfriedenstag. Es soll irgendwie beide Richtungen aufzeigen. Und das passt natürlich inhaltlich sehr gut, weil wir auch diese ambivalente Stimmung mit aufnehmen wollen. Wir wollen zeigen, nicht alle gucken gleich auf den Krieg. Es ist nicht nur das, man muss nicht nur aufrüsten oder das andere, sondern man hat auch Gefühle. Und dieser Ort ist jetzt nicht so gefühlvoll und wir versuchen ein bisschen, den mit Gefühlen aufzuladen.
1: Ja, Steine mit Gefühl aufladen, das könnte schwer werden. Ich denke, ihr schafft das aber sehr gut. Jetzt in Zeiten, in denen wir leben, aber auch vor allem heute am Antikriegstag, denkt man ja wahrscheinlich eher an Erinnerungen. Ihr beschäftigt euch ja aber auch viel mit der Gegenwart. Warum war euch das so wichtig?
0: Weil wir selber merken, dass wir eigentlich jeden Tag von kriegerischen Auseinandersetzungen hören, damit konfrontiert sind und weil wir glauben, dass wir uns, wenn wir uns mit dieser Gegenwart nicht auseinandersetzen, vielleicht auch nicht wirklich einschätzen können, wie wir, oder vielleicht anders gesagt, wir nehmen irgendwie auch eine sehr starke Polarisierung wahr und so ein Gegeneinander. Und ich glaube, es ist total wichtig, dass wir uns gemeinsam irgendwie damit auseinandersetzen und vor allem auch fragen, wie, ja, wenn man sich nicht mit der Gegenwart auseinandersetzt, kann man irgendwie auch keinen Entwurf für eine Zukunft vielleicht sich machen. Von daher ist uns vor allem wichtig, also genau, Krieg ist kein Thema der Vergangenheit, sondern es ist super gegenwärtig, deswegen setzen wir uns damit auseinander.
1: Ja, wie du schon gesagt hast, Krieg ist für viele Menschen aktuell auch sehr gegenwärtig. Gleichzeitig erleben wir aber auch Zeiten der Aufrüstung. Wie nehmt ihr dieses Spannungsfeld vor allem in eurer Arbeit wahr?
2: Ja, es ist einfach die Gegenwart, ne? Es geht uns alle was an. Ich denke, das beschäftigt viele auf unterschiedliche Art und Weise, ne? Und deswegen machen wir eben auch so ein Projekt, um das klarer zu machen. In welcher Gegenwart sind wir eigentlich? Nicht nur das, was im Fernsehen läuft, was so erzählt wird, wie wichtig Aufrüstung hier ist und dort ist, sondern eben auch sich hier damit auseinanderzusetzen, was macht das mit uns?
1: Für Frieden sorgen und gleichzeitig aufrüsten? Eine klare Antwort oder eine einfache Antwort gibt es auf diesen Widerspruch zum aktuellen Zeitpunkt nicht.
3: Pflegebedürftige Menschen sind besonders darauf angewiesen, dass andere verantwortungsvoll mit ihnen umgehen. Umso schwerer wiegt es, wenn ausgerechnet dort Gewalt entsteht. Auch der Sächsische Landtag beschäftigt sich mit solchen Fällen. Im Sozialausschuss ging es zuletzt darum, wie Betroffene besser geschützt werden können und wo bestehende Strukturen offenbar nicht ausreichen.
4: Gewalt entsteht eben häufig nicht durch fehlende Vorschriften oder mangelnde Kontrollmechanismen. Sie entsteht dort, wo Überforderung, Zeitdruck, Personalknappheit und auch fehlende Handlungsspielräume zusammentreffen.
5: Gewalt in der Pflege zeigt, wie wichtig der Blick auf den gesamten Pflegealltag ist. Rund 75.000 Menschen arbeiten im Freistaat hauptberuflich in diesem Bereich. Ihr täglicher Einsatz und die Herausforderungen, mit denen sie konfrontiert sind, beschäftigen auch Ministerpräsident Michael Kretschmer bei seinem Sommerfest am 19. August in der Kongresshalle am Zoo Leipzig.
6: Diese Frauen und Männer, die das tun, die sind ganz besonders. Es sind Helden im Alltag. Ohne die würde so vieles nicht gehen. Und ich möchte gern, dass Sie wissen, dass wir als Gesellschaft dankbar sind für diese Arbeit, dass wir sie sehen.
5: Doch neben Wertschätzung ging es jetzt auch um eine andere Perspektive. Auf Antrag der BSW-Fraktion beschäftigte sich der Ausschuss für Soziales, Gesundheit und gesellschaftlichen Zusammenhalt im Sächsischen Landtag mit der Frage, wie Gewalt in der Pflege verhindert und Pflegebedürftige sowie Beschäftigte besser geschützt werden können. Eine fachliche Einordnung gab Judith Assenheimer von der Fach- und Koordinierungsstelle gegen Gewalt in Einrichtungen, KOGGE.
4: Entscheidend ist jedoch, Prävention, Beratung und staatliche Kontrolle klar voneinander zu unterscheiden. Nicht jede zusätzliche Stelle hat dieselben Aufgaben und Befugnisse und nicht jede neue Regelung verbessert automatisch den Schutz in der Praxis.
5: Genau diese Abgrenzung war ein zentraler Punkt der Anhörung. Diskutiert wurde vor allem, ob Sachsen zusätzliche Strukturen braucht oder bestehende Angebote weiterentwickeln sollte. Eine andere Perspektive brachte Stefan Vogler vom Bundesverband privater Anbieter sozialer Dienste ein.
7: Wir haben uns mit dem Antrag befasst und unser klares Credo so ein Stück vorweggenommen. Ja zu wirksamem Gewaltschutz, aber nein zu zusätzlicher Bürokratie.
5: Vogler verweist dabei auf bereits bestehende Instrumente wie Fachstellen, Heimaufsicht und Meldestrukturen. Aus seiner Sicht sollten diese zunächst stärker genutzt werden, bevor neue Vorgaben entstehen. Auch der Paritätische Wohlfahrtsverband Sachsen war bei der Anhörung vertreten. Claudia Österreicher sieht neben den Einrichtungen besonders die Situation pflegender Angehöriger im Fokus. Rund 85% der Pflege findet im häuslichen Umfeld statt. Dort greifen häufig deutlich weniger Schutzmechanismen als in professionellen Einrichtungen.
4: Deshalb brauchen wir aus meiner Sicht mehr aufsuchende Beratung, Demenzberatung, bessere Kriseninterventionen, niedrigschwellige Entlastungsangebote sowie bessere Zugänge zur Kurzzeitpflege eben auch in Ad-hoc-Fällen und Krisen. Ebenso wichtig ist eine Pflegeberatung, die stärker zu einem Lotsensystem weiterentwickelt werden sollte. Viele Familien scheitern heute weniger an fehlenden Angeboten als an dem komplizierten System der Pflege und finden sich dort nicht zurecht.
5: Nach der Anhörung bleibt die Frage offen, ob Sachsen neue Strukturen schaffen oder bestehende Angebote besser verknüpfen sollte. Das Ziel teilen alle Beteiligten. Pflegebedürftige Menschen und Beschäftigte sollten besser geschützt werden.
3: Und das war Sachsen aktuell für heute. Vielen Dank, dass Sie mit dabei waren. 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Reinschauen lohnt sich. Mein Team und ich wünschen Ihnen noch einen schönen Mittwochabend. Ja, und wir freuen uns, wenn Sie auch morgen wieder mit dabei sind. Bis dahin, machen Sie es gut.

Eines der 4000 denkmalgeschützten Gebäude in Görlitz ist die Neue Synagoge, die als eine von wenigen in Deutschland die Nazizeit überlebte. Nach langem Verfall und anschließender Restaurierung wurde sie 2021 als Kulturzentrum wiedereröffnet. Zum ersten Mal seit 1938 fand wieder ein jüdischer Gottesdienst statt. Und 2022 wurde der Davidstern wieder auf dem Dach des Gebäudes angebracht. Die zwischen 1909 und 1911 erbaute neue Synagoge sollte die große Bedeutung der jüdischen Gemeinde in Görlitz widerspiegeln, zu der auch eine Reihe bekannter Schriftsteller gehörte. Ihr Erbe wird in Lesungen und anderen Veranstaltungen in der alten Synagoge lebendig gehalten, die ebenfalls erhalten blieb und von einem evangelischen Pfarrer restauriert wurde.

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0: Herzlich willkommen zu Chemnitz Aktuell an diesem Mittwochabend. Schön, dass Sie auch heute wieder eingeschaltet haben. In unserer heutigen Sendung geht es unter anderem um ein Speeddating der etwas anderen Art. In Chemnitz sind Jugendliche auf der Suche nach einem Ausbildungsplatz direkt mit Unternehmen ins Gespräch gekommen. Außerdem haben wir wieder aktuelle Nachrichten aus Chemnitz und Sachsen für Sie. Doch zunächst geht es um die Zukunft des VW-Werks in Zwickau. Spekulationen über ein mögliches Ende der Produktion sorgen derzeit für große Verunsicherung in der Region. Steht das VW-Werk Zwickau vor dem Aus? Ein Medienbericht über ein mögliches Produktionsende 2031 sorgt für Alarm in der Region. Noch gibt es keine offizielle Entscheidung, doch die Diskussion um die Zukunft des Standorts ist voll entbrannt.
1: Schocknachricht für Zwickau. Ist das Aus für das VW-Werk bereits besiegelt?
2: Es kann nicht sein, dass eine Woche vorher uns Mut gemacht wird und wir gelobt werden, wie toll wir sind, wie innovativ wir sind, wie effizient wir sind. Und eine Woche später erfahren wir wieder, dass wir auf der Abschlussliste stehen.
1: Laut Wirtschaftswoche soll der VW-Vorstand das Produktionsende in Zwickau für 2031 beschlossen haben. Auch weitere deutsche Standorte könnten betroffen sein. Offiziell bestätigt ist die Entscheidung bislang nicht. Während Wirtschaftsvertreter bereits vor den Folgen waren, versucht Sachsens Ministerpräsident Michael Kretschmer zu beruhigen.
3: Auch am Freitag wird es dazu keine Entscheidung geben. Es ist noch nicht der Punkt, an dem entschieden wird, wie es wirklich mit Volkswagen weitergeht. Wir haben bei uns in Zwickau-Mosel die Argumente voll auf unserer Seite. Meine Gespräche mit der IG Metall, mit der Betriebsratsvorsitzenden, mit dem Vorstand haben alle dazu geführt, dass wir anpacken müssen, dass wir einen Schulterschluss brauchen mit der Bundespolitik, aber auch hier in den eigenen Werken. Insofern brauchen wir jetzt ein gemeinsames Zutrauen. Wir halten zusammen. Es gibt gerade auch kein wichtigeres Thema und jeden Tag damit beschäftigt. Und wir bleiben auch an der Sache dran.
1: Auch Sachsens Wirtschaftsminister Dirk Panther, der sich aktuell auf Asienreise befindet, reagiert auf die Meldung. Für ihn kommt der neue Bericht nur wenige Tage nach dem Besuch von VW-Chef Oliver Blume in Zwickau überraschend.
4: Wir können jetzt nicht einzelne Zeitungsartikel kommentieren.

0: diskutieren, sondern was wir machen, wir halten an dem fest, was wir besprochen haben, was auch vor Ort in Zwickau besprochen wurde. Es müssen die Standorte liefern, sie müssen die Kostenziele erreichen. Wenn sie die erreichen, dann wird auch über zukünftige Belegung gesprochen. Und da verlassen wir uns auf das Wort aus Wolfsburg und vom Vorstandsvorsitzenden und werden weiterhin daran arbeiten.
1: Für Panther hängt die Zukunft des Standorts vor allem davon ab, ob Zwickau wirtschaftlich überzeugen kann.
0: Wir sind natürlich auch alle beunruhigt, wir kämpfen weiter. Es muss uns einfach noch weiter Ansporn sein, einfach besser zu sein. Und wenn wir besser sind, dann werden wir auch mit Osteuropa mithalten können. Und wenn das dann der Fall ist, dann gibt es einfach ökonomisch keinen Grund, das Werk in Zwickau zu schließen.
1: Die Angst vor einem möglichen Aus des Standorts trifft auch IHK Chemnitz-Präsident Max Jankowski.
2: Wir müssen da auf jeden Fall endlich eine Antwort bekommen. Das Auf und Ab, das können wir nicht so weitermachen. Wir müssen der Unternehmerschaft, der Mitarbeiterschaft und vor allem der Zulieferindustrie endlich einen klaren Kompass geben. Wir müssen mit diesen Spekulationen aufhören und ich bitte auch den Aufsichtsrat, jetzt endlich um Klarheit, den Vorstand um Klarheit zu bitten, weil so die Situation ist nicht mehr hinnehmbar. Man spielt ja mit der Zukunft von Zehntausenden Mitarbeitern, man spielt ja mit der Zukunft einer ganzen Industrie, man spielt mit der Zukunft von Sachsen. Das muss aufhören. Wir müssen da klare Antworten bekommen.
1: Klarheit gibt es bislang nicht. Volkswagen schweigt. Und in Zwickau wächst die Sorge um die Zukunft des Autostandorts.
3: Neue Gleise, neue Radwege, weniger Parkplätze. Und das alles bei laufendem Verkehr. Für die Bahnstrecke nach Limbach-Oberfrohnah im Rahmen des Chemnitzer Modells werden jetzt die Pläne für den nächsten Bauabschnitt vorgestellt. Dafür soll die Leipziger Straße grundlegend umgebaut werden. Bis tatsächlich gebaut wird, dauert es zwar noch einige Jahre, doch schon jetzt ist klar, für Autofahrer könnte die Bauzeit zur Geduldsprobe werden.
4: Während in Chemnitz zurzeit eine Baustelle auf die nächste folgt, wird die nächste große Verkehrsbaustelle bereits geplant. Die Leipziger Straße soll auf rund 1,8 Kilometer zwischen Concordia Park und Eissportzentrum grundlegend umgebaut werden. Eine der wichtigsten Ein- und Ausfallstraßen der Stadt mit rund 40.000 Fahrzeugen täglich. Hintergrund ist die geplante Bahnstrecke nach Limbach-Oberfrohnah im Rahmen des Chemnitzer Modells. Dafür wird derzeit bereits am Falkeplatz und an der Theaterstraße gebaut, um den Innenstadtring zu schließen. Die jetzt vorgestellten Pläne betreffen den zweiten von insgesamt 5 Planfeststellungsabschnitten. Wie die sogenannte Vorzugsvariante aussieht, erklärt Matthias Korda, Geschäftsführer des Verkehrsverbundes Mittelsachsen.
5: Die eine Variante, vereinfacht gesagt, war, wir legen sie daneben auf die Seite. Und die andere Variante war, dass wir die Straßenbahn in die Mitte legen. Wir haben jetzt geprüft, untersucht, abgewogen, viele Pläne gezeichnet und am Ergebnis ist unser Vorzug und der Vorzug der Planer, und wenn man es abgewogen hat, dass die Straßenbahn in die Mitte kommt. Und dann sieht es so aus wie auf der Reichenhainer Straße, bloß nicht mit jeweils einer Spur links und rechts, sondern mit jeweils 2 Spuren in jede Richtung.
4: Für Autofahrer bleibt es bei 2 Spuren pro Richtung. Gleichzeitig bekommt die Leipziger Straße erstmals eigene Anlagen für den Radverkehr.
5: Wir haben heute auf der Leipziger Straße keine Anlagen für Fahrräder, für Radverkehr. Die kommen dazu. Braucht ein bisschen Platz, aber es ist dann hinterher eine Tipptopp-Radverkehrsanlage. Und bei den Parkplätzen ist es so, dass natürlich welche wegfallen. Es kommen an anderer Stelle natürlich wieder welche dazu. Und in der Bilanz mit dem, was in der Umgebung noch vorhanden ist, wird das dann auch funktionieren.
4: Bevor davon etwas zu sehen ist, müssen sich die Chemnitzer und Chemnitzerinnen allerdings auf eine längere Bauzeit einstellen. Eine Vollsperrung der Leipziger Straße ist nicht vorgesehen. Dafür ist die Verkehrsachse schlicht zu wichtig. Wie lange genau gebaut wird, ist noch offen. Klar ist bislang nur, länger als ein Jahr. Für Autofahrer dürfte die Bauzeit damit zur Geduldsprobe werden.
5: Wir bauen ja am liebsten unter Vollsperrung, weil man dann in Ruhe bauen kann. Nur ist die Leipziger Straße aber nicht dafür geeignet, die voll zu sperren. Deshalb werden wir dort den Verkehr aufrechterhalten. Aber natürlich, wenn man so eine Baumaßnahme hat, nicht in der super Qualität, sondern wir haben dann eine Baustelle mit einzelnen verschiedenen Verkehrsführungen etc. Also das wird eine Zeit werden, die nicht die schönste ist dort beim Fahren, aber danach ist alles neu. Die Straßenbahn kann kommen, das Grün ist da und die Fahrzeuge, die Autos haben auch wieder Platz, um die Stadt zu verlassen und die Stadt reinzufahren.
4: Der Verkehr soll also auch während den Bauarbeiten rollen. Auch Stadtbusse und Linien aus dem Umland müssen weiter durchkommen. Doch der laufende Verkehr ist nicht die einzige Herausforderung. Auch unter der Leipziger Straße wartet jede Menge Arbeit.
5: Mit einer der größten Herausforderungen ist natürlich wirklich der Verkehr, der dort stattfindet. Wir haben da um die 40.000 Fahrzeuge am Tag. Also die müssen trotzdem abgewickelt werden. Wir müssen den ÖPNV aufrechterhalten. Also der Bus soll auch weiterhin dort durchfahren. Nicht nur der Stadtbus, wir haben dort auch Buslinien, die aus dem Umland kommen. Ja, wir müssen jedes Haus neu anschauen.

0: anschließen an Wasser und an die Mädchen. Also das wird in recht langer, sind fast 2 Kilometer Bauabschnitt, wo wir ja viel zu tun haben.
1: Der Aufwand soll sich langfristig auszahlen. Für die CVAG ist laut David Joram der Abschnitt ein wichtiger Schritt beim Ausbau des Chemnitzer Straßenbahnnetzes.
2: Wir haben aktuell ein sehr südwestlastig ausgerichtetes Straßenbahnnetz. Und mit der Erschließung der Leipziger Straße, was ja schon sehr, sehr viele Jahre ein Ansinnen zum weiteren Ausbau des Straßenbahnnetzes ist, erschließen wir erstmalig den Norden mit dem Straßenbahnnetz. Wir werden nach heutigen Planungen voraussichtlich die Straßenbahnlinie 4, die über die Stolberger Straße ins Stadtzentrum fährt, anbinden und dann durchbinden, als Durchmesserlinie einordnen. Und die Buslinie 21 wird dann von Ebersdorf bis ins Stadtzentrum geführt werden und die Busverknüpfung am Eichsportzentrum dann bis zur Endstelle im Einkaufszentrum weitergeführt werden.
1: Bis die Bagger auf der Leipziger Straße anrollen, dauert es allerdings noch. Voraussichtlich im Oktober 2026 entscheidet zunächst der Chemnitzer Stadtrat über die Pläne. Gibt er grünes Licht, soll im kommenden Jahr die Entwurfsplanung weiter konkretisiert werden, bevor 2028 das Planfeststellungsverfahren beginnt. Mit dem Bau könnte dann frühestens 2030 begonnen werden. Die Arbeiten auf der Leipziger Straße sollen möglichst direkt an den ersten Bauabschnitt ab Concordia Park anschließen. Insgesamt soll die neue Bahnstrecke auf rund 16 Kilometer bis nach Limbach-Oberfrohna führen. Mitte der 2030er Jahre soll die Verbindung nach aktueller Planung fertig sein. Für das Gesamtprojekt werden Kosten im mittleren dreistelligen Millionenbereich veranschlagt. Bis die ersten Bahnen die neue Strecke befahren können, ist es also noch ein weiter Weg. Und auf die Chemnitzer und Chemnitzerinnen wartet vorher erstmal die nächste große Baustelle.
3: Bei uns im Programm geht es jetzt weiter mit aktuellen Einsätzen und Ereignissen des Tages von Polizei, Feuerwehr und Rettungsdiensten.
4: Bei einem Verkehrsunfall auf der Nefesstraße in Chemnitz ist am Dienstagnachmittag eine 28-jährige Businsassin leicht verletzt worden. Ein 59-Jähriger wollte sich mit seinem Peugeot vom Südring kommend auf der Nefesstraße landwärts einordnen. Beim Fahrstreifenwechsel stieß er mit einem ebenfalls landwärts fahrenden Mercedes-Sattelzug zusammen, der von einem 38-Jährigen gefahren wurde. Durch den Zusammenstoß schleuderte der Peugeot über die bauliche Trennung auf die Gegenfahrbahn der Nefesstraße. Dort kollidierte er mit einem Icarus-Linienbus. Dessen 58-jährige Fahrerin bremste noch, wobei eine 28-jährige Businsassin stürzte und leicht verletzt wurde. Bei dem Unfall entstand ein Sachschaden von insgesamt etwa 27.500 Euro. Bei einem Verkehrsunfall in Chemnitz sind am Mittwochmorgen 2 Autofahrerinnen leicht verletzt worden. Eine 57-Jährige war mit ihrem VW auf der Paul-Jäckel-Straße in Richtung Talanger unterwegs. Gleichzeitig fuhr eine 46-Jährige mit ihrem Opel auf der bevorrechtigten Bayerstraße in Richtung Bürgerstraße. Auf der Kreuzung Bayerstraße-Paul-Jäckel-Straße stießen beide Autos zusammen. Dabei entstand ein Sachschaden von insgesamt etwa 15.000 Euro. Beide Fahrerinnen erlitten nach derzeitigem Kenntnisstand leichte Verletzungen. In Chemnitz haben unbekannte Fahrräder im Wert von insgesamt rund 5.700 Euro gestohlen. In der Sandstraße im Ortsteil Borna-Heinersdorf betraten die Täter vermutlich in der Nacht zu Dienstag ein Grundstück. Dort entwendeten sie ein abgestelltes Fahrrad des Herstellers Radon im Wert von etwa 1.500 Euro und verschwanden damit. Ähnlich gingen Unbekannte in der Straße am Rosenhag vor. Von einem Gartengrundstück stahlen sie 2 E-Bikes der Hersteller Carver und Cube im Gesamtwert von knapp 4.200 Euro. Die Polizei hat in beiden Fällen die Ermittlungen aufgenommen und prüft mögliche Zusammenhänge. Die Polizei hat am Dienstagnachmittag einen 26-jährigen Deutschen nach einer exhibitionistischen Handlung in Chemnitz gestellt. Der Vorfall ereignete sich nahe einem Teich an der Wladimir-Sagorski-Straße im Ortsteil Morgenleite. Ein 25-jähriger Zeuge hatte die Polizei verständigt. Er hatte einen Mann beobachtet, der auf einer Bank an seinem unbedeckten Geschlechtsteil manipulierte. Die alarmierten Beamten fahndeten daraufhin nach dem Mann und stellten kurz darauf unweit des Tatortes einen 26-Jährigen, auf den die Täterbeschreibung zutraf. Gegen ihn wird nun wegen des Verdachts der exhibitionistischen Handlung ermittelt.
3: Wir machen jetzt eine kurze Pause und sind gleich mit aktuellen Meldungen aus Chemnitz und Sachsen zurück. Außerdem schauen wir noch einmal auf die Suche nach dem passenden Ausbildungsplatz.

0: Beim Speed Connect in Chemnitz konnten Jugendliche in kurzer Zeit verschiedene Unternehmen kennenlernen. Bleiben Sie also dran.
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0: Herzlich willkommen zurück. Schön, dass Sie dran geblieben sind. Speed-Dating kennt man eigentlich von der Suche nach einer Beziehung. Doch warum sollte das Prinzip nicht auch bei der Suche nach dem passenden Ausbildungsplatz funktionieren? Kurz vor dem Start des neuen Ausbildungsjahres haben IHK und Agentur für Arbeit in Chemnitz genau das ausprobiert. Jugendliche und Unternehmen hatten dabei nur begrenzt Zeit, sich kennenzulernen und herauszufinden, ob es vielleicht auch beruflich miteinander passt.
6: Speed-Dating mal anders. Statt um die große Liebe geht es hier um den passenden Ausbildungsplatz. Aber auch da zählte der erste Eindruck. Kurz vor Beginn des neuen Ausbildungsjahres trafen beim Speed Connect rund 50 Schülerinnen und Schüler auf 19 Unternehmen aus Chemnitz und der Region. Und das nicht im Büro oder auf einer klassischen Ausbildungsmesse, sondern während einer gemeinsamen Zugfahrt. Organisiert wurde das Speed Connect von der IHK Chemnitz und der Agentur für Arbeit. Das Format feierte in diesem Jahr Premiere. Für Gabriele Hecker, Geschäftsführerin Bildung der IHK Chemnitz, eine Gelegenheit, bei der Berufsorientierung etwas Neues auszuprobieren.
7: Wir wollten einfach mal was anderes ausprobieren. Nicht wie eine ganz normale Ausbildungsmesse in einem Raum, sondern die Idee war, wir gehen mal hier in den grünen Kischwald, in lockerer Atmosphäre und hoffen, dass viele gute Gespräche draus werden.
6: Einsteigen, miteinander reden und wenn es nicht passt, geht es zum nächsten Gespräch. Rund 20 Minuten hatten die Jugendlichen pro Gespräch, danach wurde gewechselt. So konnten sie bis zu 3 Unternehmen kennenlernen. Statt Bewerbungsmappe und klassischem Fragenkatalog stand zunächst das persönliche Kennenlernen im Mittelpunkt. Für Silvia Hirschberg von der Berufsberatung liegt genau darin der Vorteil des Formats.
8: Also das ist ganz, ganz wichtig und deshalb ist auch dieser Rahmen hier sehr gut geeignet. Man braucht keine Angst haben, man sitzt an einem Schreibtisch einem Chef gegenüber, sondern man fährt im Prinzip zwanglos mal mit der Bahn. Und wenn man denkt, okay, es ist eher nichts für mich,

0: gewesen. Ja, dann wechselt man einen Waggon. So einfach geht es ja im richtigen Leben nicht. Und man lernt heute eben viele Firmen kennen. Man sagt, Mensch, den Beruf habe ich vielleicht noch gar nicht so im Auge, aber ich mache mal ein Praktikum da und vielleicht gefällt mir es ja.
1: Und das zu einem Zeitpunkt, an dem längst noch nicht alle Ausbildungsplätze vergeben waren. Kurz vor dem Start ins neue Ausbildungsjahr gab es in Chemnitz auf der einen Seite noch freie Stellen, auf der anderen Seite Jugendliche ohne Vertrag. Dass beide Seiten trotzdem nicht automatisch zusammenfinden, liegt auch an unterschiedlichen Vorstellungen. Nicht jeder freie Beruf passt zu den Interessen der Jugendlichen. Und nicht jeder Bewerber erfüllt das, was ein Unternehmen sucht.
0: Also das ist in diesem Jahr betrüblich. In Chemnitz ist das so, dass es sehr viele Jugendliche gibt, die noch keine Ausbildungsstelle haben. Und auf der anderen Seite gibt es auch Ausbildungsstellen, die noch frei sind. Und man würde sich jetzt fragen, warum passen die nicht zusammen? Aber nicht jeder will so eine Stelle, die jetzt noch frei ist oder hat andere Pläne oder versucht erstmal über ein Überbrückungsjahr vielleicht auch noch ein bisschen mehr zu lernen oder vielleicht noch auf neue Ideen zu kommen, was man wirklich werden will. Und die Firmen haben auch suchen auch und nicht immer passt der Bewerber zur Ausbildungsstelle, auch wenn der Ausbildungsberuf gesucht wird.
1: Genau diese Lücke sollte SpeedConnect ein Stück weit schließen. Und dafür war die Auswahl breit. Vom Bau über Metall und Elektro bis hin zu kaufmännischen Berufen. Doch nicht nur die Jugendlichen mussten einen guten ersten Eindruck hinterlassen, auch die Unternehmen hatten nur wenig Zeit, um zu zeigen, was sie als Arbeitgeber zu bieten haben. Denn Kennenlernen funktioniert in beide Richtungen. Während die Jugendlichen herausfinden wollten, welcher Betrieb und welcher Beruf zu ihnen passen, schauten die Unternehmen darauf, wer ihnen gegenüber sitzt. Dabei geht es nicht nur um Noten oder den Lebenslauf. Motivation, Offenheit und echtes Interesse waren für die Unternehmen mindestens genauso wichtig.
2: Ich würde sagen, die Motivation, dass die Leute auch oder die Schüler auch wirklich sagen, ich möchte das gerne machen und was sind denn meine Möglichkeiten und einfach motiviert in den Tag starten und mit uns reden.
3: Ja, das Kommunikationsverhalten, die Offenheit und doch auch das Interesse an der Firma. Welche Informationen haben die jungen Menschen vielleicht schon über unsere Firma?
4: Aber auf jeden Fall das richtige Interesse da ist, ne, zu der Firma, dass sie sich auch damit identifizieren können, was wir anbieten. Wir sind ja nun eine Entsorgungsfirma und das kann jeder, aber wir sind sehr vielfältig und damit versuche ich das auch so rüberzubringen.
1: Beim Speed-Dating steht am Ende die Frage, Wiedersehen oder nicht. Bei SpeedConnect heißt es eher, Bewerbung oder weiter zum nächsten Unternehmen. Inzwischen ist das neue Ausbildungsjahr gestartet. Für einige Jugendliche war die Fahrt damit noch einmal die Chance, vielleicht kurzfristig einen Ausbildungsplatz zu finden. Für andere ging der Blick schon weiter. Beim SpeedConnect konnten sie erste Kontakte für das kommende Ausbildungsjahr knüpfen.
5: Bei uns im Programm geht es jetzt weiter mit Meldungen aus Sport, Kultur und Politik, kurz und kompakt zusammengefasst.
6: 475 Nachwuchskräfte haben ihre Ausbildung oder ihr Studium bei der sächsischen Polizei begonnen. Erstmals starteten beide Laufbahngruppen zeitgleich. 327 Frauen und Männer begannen an den Polizeifachschulen in Schneeberg, Chemnitz und Leipzig sowie in der Sportfördergruppe ihre dreijährige Ausbildung. Weitere 148 Nachwuchskräfte nahmen in Bautzen ein Bachelorstudium auf. Grund für den gemeinsamen Start ist eine Reform von Ausbildung und Studium. Beide Laufbahngruppen sollen künftig auch am selben Tag ihren Abschluss machen und ernannt werden. Für den nächsten Einstellungsjahrgang sind Bewerbungen noch bis Anfang Januar 2027 möglich. Wegen deutlich gesunkener Asylbewerberzahlen baut Sachsen weiter Unterbringungsplätze ab. Ende August standen in den Aufnahmeeinrichtungen des Freistaates regulär rund 3.350 Plätze zur Verfügung. 850 weniger als noch im Mai vergangenen Jahres. Derzeit sind davon knapp 1.500 belegt. Zu Spitzenzeiten verfügte Sachsen über bis zu 10.000 Plätze. Auch in Chemnitz wurden die Kapazitäten an den Bedarf angepasst. Aktuell sind dort rund 730 Menschen in Gemeinschaftsunterkünften und angemieteten Wohnungen untergebracht. Um den Jahreswechsel 2024 waren es noch etwa 1.670. Hintergrund ist der deutliche Rückgang der Asylzahlen. 2025 wurden in Sachsen knapp 5.200 Asylsuchende registriert, etwa halb so viele wie im Jahr zuvor. Deutschland wirbt mit einer wachsenden Präsenz auf der wichtigen Halbleitermesse Semicon in Taiwan um mehr taiwanische Firmen. Die Chefrepräsentantin der deutschen Handelskammer

0: Handelskammer in Taipeh, Eva Langerbeck, sprach von einer neuen Phase in der Zusammenarbeit im Halbleiterbereich. Die Kooperation weite sich über Großinvestitionen auf die Bereiche Ausrüstung, Materialien, intelligente Fertigung, Fachkräfte und die gesamte Lieferkette aus. Besonders der Freistaat Sachsen wirbt für sich als Standort. Wir wollen Sachsen zu einem Taiwan-Hub machen, sagte Wirtschaftsminister Dirk Panther, SPD, auf der Messe. Er kündigte die Unterzeichnung einer Absichtserklärung der Stadt Chemnitz mit der südtaiwanischen Stadt Kaohsiung an. Ganz Sachsen sei interessiert daran, die Partnerschaft mit Taiwan auszubauen, betonte Panther. In Sachsen entsteht derzeit die Fabrik ESMC, ein Gemeinschaftsprojekt zwischen Taiwans führendem Chiphersteller TSMC, Bosch, Infineon und NXP. 2027 soll dort die Produktion von Chips für die Automobilindustrie planmäßig beginnen. Mehr als 20 taiwanische Unternehmen haben sich laut Panther als Zulieferer für ESMC in Sachsen niedergelassen.
1: Und wir werfen jetzt noch einmal einen kurzen Blick auf das Wetter. Heute war der Himmel über der ehemaligen Kulturhauptstadt vor allem von dichten Wolken geprägt. Ob in den kommenden Tagen wieder die Sonne zum Vorschein kommt oder Sie vielleicht doch besser den Regenschirm griffbereit halten sollten, das erfahren Sie jetzt in unseren Wetteraussichten für Chemnitz.
2: Der heutige Tag in Chemnitz zeigte sich überwiegend bewölkt, mit nur wenigen freundlichen Momenten. Die Temperaturen kletterten dabei auf angenehme 21 Grad. In der kommenden Nacht bleibt es wolkig, dabei kühlt es auf milde 13 Grad ab. Der morgige Donnerstag bringt weiterhin viele Wolken bei Höchstwerten um 21 Grad. Dazu kommt zeitweise kräftiger Wind auf, mit Böen bis zu 46 Kilometer pro Stunde. In den darauffolgenden drei Tagen wird es zunächst nass. Am Freitag fällt bei bis zu 24 Grad immer wieder Regen, begleitet von teils stürmischen Böen bis 56 Kilometer pro Stunde. Auch am Samstag bleibt es bei rund 19 Grad regnerisch, mit teils ergiebigem Niederschlag. Zum Sonntag beruhigt sich das Wetter dann und zeigt sich heiter bei angenehmen 23 Grad.
3: Und auch morgen heißt es wieder Vorsicht auf den Straßen in und um Chemnitz. Geblitzt wird unter anderem auf der Kreisigstraße und auf der Parkstraße. Wir wünschen Ihnen eine gute und blitzfreie Fahrt. Kommen Sie dabei sicher an Ihrem Ziel an.

Das war Chemnitz aktuell am Mittwoch. Mehr Meldungen sowie weitere Nachrichten finden Sie natürlich auch online unter www.sachsen-fernsehen.de oder auf unseren Social-Media-Plattformen auf Instagram, Facebook oder YouTube. Außerdem können Sie auch aktuelle Nachrichten auf unserem Radiokanal Sachsen 1 auf DAB Plus hören. Das gesamte Team wünscht Ihnen jetzt einen schönen Abend. Machen Sie es gut. Bis morgen.

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0: Der 2. September. Guten Abend und herzlich willkommen zu Leipzig aktuell an diesem Mittwochabend. Wir blicken heute auf neue Entwicklungen rund um die Sprengstoffdrohne am Flughafen Leipzig-Halle. Warum sieht der Bund inzwischen Russland hinter dem Angriff? Außerdem ein neues SOS-Kinderdorfzentrum mitten in Connewitz. Wie gut ist die Einrichtung bereits im Viertel angenommen? Und später in der Sendung müssen wir über ein trauriges, aber wichtiges Thema sprechen. In Deutschland gibt es deutlich mehr Badetote. Wie bewusst gehen die Leipziger eigentlich mit den Gefahren beim Baden um? Das und mehr heute bei Leipzig aktuell. Doch zunächst zum Drohnenvorfall am Flughafen Leipzig-Halle. Eine Sprengstoffdrohne am Flughafen Leipzig-Halle, wochenlange Ermittlungen und jetzt eine deutlich veränderte Bewertung aus Berlin. Die Bundesregierung zieht weitreichende Konsequenzen. Gleichzeitig führen neue Spuren zu Tatverdächtigen. Doch was hat sich seit Anfang August entscheidend verändert? Lilli Marlene Kistner berichtet.
1: Sprengstoff, die Konstruktion, die Frage der Drohne, die Herkunft und natürlich auch, wer steckt dahinter, ist jetzt Teil der Aufklärungen, soll bitte auch dieser Aufklärung überlassen werden.
2: So Bundesinnenminister Alexander Dobrindt Anfang August. 4 Wochen später legt sich die Bundesregierung fest, Russland soll hinter dem versuchten Drohnenanschlag am Flughafen Leipzig-Halle stecken. Doch was hat sich seitdem verändert und worauf stützt Berlin diesen schweren Vorwurf? Der Fall beginnt am 4. August. Eine mit Sprengstoff präparierte Drohne soll gezielt ein ukrainisches Antonov-Frachtflugzeug angegriffen haben. Der Anschlag scheitert offenbar an einem defekten Zünder. In den folgenden Tagen finden Ermittler weitere Drohnentechnik, Sprengstoff und Spuren in der Umgebung des Flughafens. Auch DNA und elektronische Bauteile werden untersucht. Die Hinweise verdichten sich. Wer dahinter steckt, wollte Dobrindt damals noch offen lassen. Bei der Einschätzung der Täter ging er allerdings schon einen Schritt weiter.
1: Das alles deutet nicht auf amateurhaftes Vorgehen hin. Wir reden hier von einer professionellen hybriden Bedrohungslage, mit der wir uns weiter auseinandersetzen müssen.
2: Diese Bewertung konkretisiert die Bundesregierung jetzt. Am Dienstag erklärte Dobrindt in Berlin, die Erkenntnisse deutscher Sicherheitsbehörden und die von europäischen Partnern deuten klar auf russische Involvierung hin. Die Regierung verweist unter anderem auf die Konfiguration der Drohnen, Sprengstoff und Zündtechnik. Komponenten dieser Art seien aus früheren russischen Hybridoperationen und aus dem Krieg gegen die Ukraine bekannt. Hinzu kämen polizeiliche Ermittlungen, bekannte Tatmuster und Erkenntnisse der Nachrichtendienste. Die Ausführung selbst ordnet Dobrindt sogenannten Low-Level-Agenten zu. Gemeint sind damit angeworbene Personen, die einzelne Aufträge

0: an. Und während der Leipziger Fall politisch Russland zugerechnet wird, rückt bereits der nächste Angriff auf kritische Infrastruktur in den Fokus. Dieses Mal in der Lausitz. Nahe dem Kraftwerk Jänschwalde versuchten Unbekannte am Dienstag, leitfähiges Material in Höchstspannungsleitungen zu schießen. In zwei Fällen wurden Kurzschlüsse ausgelöst. Bis zum Abend fanden Ermittler eine zweistellige Zahl entsprechender Vorrichtungen. Ein größerer Stromausfall blieb aus. Wer hinter der Sabotage in der Lausitz steckt, ist bislang nicht geklärt. Das Landeskriminalamt ermittelt. Einen belegten Zusammenhang zum Fall Leipzig-Halle gibt es nicht. Für den Flughafen hat sich die Lage nach 4 Wochen dagegen grundlegend verändert. Aus dem Verdacht ist eine politische Schuldzuweisung geworden. Wer den Anschlag konkret organisiert und ausgeführt hat, müssen die Ermittler weiterhin klären.
1: 1991 entstand in Zwickau das erste SOS-Kinderdorf in Ostdeutschland. Mehr als 30 Jahre später gibt es nun auch in Leipzig einen Standort. In Konnewitz sind Kita, Wohngruppen und Familienzentrum unter einem Dach entstanden. Aber wie gut ist das neue Zentrum inzwischen wirklich im Viertel angekommen?
2: Ich glaube, wir sind am Ankommen und sind auch schon angekommen in Leipzig.
3: Susanne Pohle ist Einrichtungsleitung und blickt auf mehr als ein Jahrzehnt Planung zurück. Inzwischen ist es endlich soweit. Sachsen hat ein zweites SOS-Kinderdorf bekommen, in der Winchettstraße in Leipzig-Konnewitz. Nach Angaben des Hilfswerks flossen rund 18 Millionen Euro in die Einrichtung. Der erste Standort steht seit 1991 in Zwickau. Es war das erste SOS-Kinderdorf in ganz Ostdeutschland überhaupt. Die Idee dazu entstand schon 2015. Leipzig wuchs damals so schnell wie kaum eine andere deutsche Großstadt. Mit den vielen neuen Einwohnern wuchs auch der Bedarf an Betreuung und Unterstützung. 2023 wurden hier rund 1.300 Minderjährige stationär im Rahmen der Jugendhilfe betreut. Hinzu kamen rund 670 Heranwachsende in Pflegefamilien. Das Leipziger Konzept bündelt deshalb unterschiedliche Hilfen an einem Ort, erklärt Pohle.
2: Also hier in unserem Kinderdorfzentrum haben wir natürlich eine tolle Kita. Wir haben ein Familienzentrum. Wir haben jetzt 2 Wohngruppen eröffnet. Die haben die ambulante Bereitschaftspflege.
3: Gleichzeitig sollen die offenen Angebote auch ältere Menschen erreichen, die sich womöglich im Großstadtalltag einsam fühlen könnten.
2: Und es ist natürlich noch ganz, ganz viel zum Beispiel an Angeboten geplant im Familienzentrum, dass wir zum Beispiel eine Gruppe haben für neue zugezogene Leipzigerinnen 55+. Das ist was ganz Besonderes, glaube ich. Aber der Bedarf hat sich gezeigt, dass sich hier Menschen treffen, die einfach neu in Leipzig sind, die wegen der Enkel nach Leipzig gezogen sind. Und da wurden wir darauf angesprochen, ob wir kann ich eine Gruppe zusammen machen.
3: Was hier stattfindet, wird nicht ausschließlich von der Einrichtung vorgegeben. Viele Ideen kamen direkt von den Menschen aus der Nachbarschaft, so Pohle.
2: Da war zum Beispiel ein Wunsch, das Eis im Sommer, das haben wir jetzt auch umgesetzt. Die Poolparty, Singangebote, Kreativangebote, aber auch Angebote für Kleinkinder. Es sind ganz, ganz viele Angebote, die mittlerweile aus diesen Wünschen resultieren.
3: Aber ob ein solcher Ort funktioniert, entscheidet sich daran, ob die Menschen aus dem Viertel tatsächlich kommen.
2: Am Anfang waren ganz viele Familien mit ihren Kindern aus der Kita da. Mittlerweile erreichen wir ganz viele verschiedene Menschen aus Konnewitz mit unseren Waffeln und unserem Familiencafé, mit unseren Angeboten. Wir haben an 2 Nachmittagen einen Vormittag geöffnet und da kommen so im Durchschnitt 60 bis 100 Besucher dagegen.
3: Pohle sieht in dem Ort eine passende Ergänzung zum Stadtviertel Konnewitz.
2: Das Miteinander, das ist das große, ja, der große Gewinn vom Familienzentrum, dass die vielen Ehrenamtlichen und Freiwilligen uns unterstützen und dass auch Besucher gegenseitig sich helfen, zuhören, einfach miteinander quatschen.
3: Aus einer Idee von 2015 ist inzwischen ein Ort geworden, der immer mehr von Menschen aus Konnewitz genutzt und mitgestaltet wird. Wie fest er im Viertel verwurzelt sein wird, entscheidet sich in den kommenden Jahren.
1: Und jetzt kommen wir zu den wichtigsten Meldungen von Feuerwehr und Polizei aus Leipzig und Umgebung, kurz und kompakt für Sie zusammengefasst.
4: Bei einem Wohnungsbrand in einem Gebäude mit betreutem Wohnen in Leipzig-Reutnitz-Thonberg sind am Dienstagabend 5 Menschen leicht verletzt worden. Das Feuer war kurz vor 18 Uhr in einer Wohnung im ersten Obergeschoss an der Prager Straße, Zillerstraße ausgebrochen. Mehrere Bewohner mussten das Gebäude verlassen. 5 Menschen wurden wegen des Verdachts auf Rauchgasverletzungen vom Rettungsdienst behandelt und anschließend zur Untersuchung ins Krankenhaus gebracht. Die Ursache des Feuers ist noch unklar. Während des Einsatzes kam es auf der Prager Straße zeitweise zu Verkehrsbehinderungen. Bei einem Verkehrsunfall im Leipziger Süden ist am Dienstagnachmittag ein

0: 54 Jahre alter Radfahrer verletzt worden. Nach Angaben der Polizei waren der Radfahrer und ein 59-jähriger Lkw-Fahrer gegen 14 Uhr auf der Zwickauer Straße in südlicher Richtung unterwegs. Als der Lastwagen nach rechts in die Richard-Lehmann-Straße abbiegen wollte, übersah der Fahrer offenbar den Radfahrer. Es kam zum Zusammenstoß, der 54-Jährige stürzte und zog sich leichte Verletzungen zu. Rettungskräfte versorgten den Mann vor Ort. Weitere Angaben zu möglichen Verkehrsbehinderungen machte die Polizei zunächst nicht. Eine 84-jährige Frau aus Leipzig-Angerkottendorf ist am Dienstagabend Opfer eines Enkeltricks geworden. Eine unbekannte Täterin gab sich am Telefon als ihre Enkelin aus und behauptete unter Tränen, in einen Unfall verwickelt gewesen zu sein. Nach mehreren Gesprächen übergab die Seniorin vor ihrer Wohnung eine niedrige fünfstellige Summe an einen unbekannten Mann. Erst später fiel der Betrug auf. Die Polizei ermittelt und warnt vor Schockanrufen. Beamte würden am Telefon niemals Geld, Bankdaten oder Wertgegenstände fordern. Bei einem Wohnungsbrand in Delitzsch ist am Dienstagabend eine Erdgeschosswohnung unbewohnbar geworden. Feuerwehr und Polizei wurden gegen 22.45 Uhr in die FC Weißkopfstraße gerufen, nachdem dort Flammen gemeldet worden waren. Die Feuerwehren Delitzsch und Selbenschepen konnten den Brand löschen und ein Übergreifen auf weitere Wohnungen verhindern. Verletzt wurde niemand. Nach bisherigen Erkenntnissen kam es vor oder während des Feuers zu zwei Explosionen. Der Zusammenhang ist noch unklar. Ein Brandursachenermittler soll nun die Ursache klären.
1: Handtuch hinlegen, Schuhe aus und rein in den See. An heißen Tagen gehört das für viele einfach dazu. Doch wie präsent sind mögliche Gefahren, wenn der Badespaß beginnt? Wir haben am Kospudener See in Markkleeberg nachgefragt. Gleich nach der Werbung gibt's die Antworten. Bleiben Sie dran.

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8: Das ist Leipzig aktuell an diesem Mittwochabend. Willkommen zurück. Ein heißer Tag, die Sachen aufs Handtuch und dann schnell rein ins Wasser. Für viele gehört das Baden am See zum Sommer einfach dazu. Doch wie schnell aus dem unbeschwerten Badespaß eine gefährliche Situation werden kann, zeigen aktuelle Zahlen der DLRG. Deutlich mehr Badetote melden die Lebensretter. Ich habe deshalb am Kospudener See nachgefragt, wie sehr haben Badegäste die eigene Sicherheit eigentlich im Blick?
9: Man sollte versuchen, nicht unbedingt überhitzt ins Wasser zu gehen und dass man sich auch immer wieder rückversichert, ist jemand da, der draußen vielleicht beobachtet und sieht, mir geht's gerade nicht gut, ich muss eventuell irgendwie Hilfe rufen und mich sieht jemand an Land.
8: Nach Angaben der Deutschen Lebensrettungsgesellschaft sind in Deutschland allein in den ersten 7 Monaten mindestens 261 Menschen ertrunken. Besonders häufig passierten tödliche Unfälle in frei zugänglichen Binnengewässern. Eine traurige Bilanz am Ende dieses Sommers.
10: Naja, das denke ich schon, dass es für jeden irgendwo ein Wachrütteln ist.
8: Auch in Sachsen hat sich die Zahl der Badetoten nahezu verdoppelt. Bis Ende Juli registrierte die DLRG 13 Todesfälle, 6 davon in Seen. Im gleichen Zeitraum des Vorjahres waren es insgesamt 7. Auch am Kospudener See vor den Toren Leipzigs hat es 2026 bereits einen tödlichen Badeunfall gegeben. Doch wie präsent ist den Leipzigerinnen und Leipzigern hier die Sicherheit beim Baden? Bei mir ist jetzt eine Familie, die sehr oft am Kospudener See unterwegs ist, Familie Baumeister Riemann. Schön, dass ihr euch kurz Zeit genommen habt.
11: Ja, hallo. Hallo.
8: Wie oft seid ihr denn hier am Kospudener See in Leipzig, Markleeberg sozusagen? Und was schätzt ihr so sehr an der Region vielleicht auch?
11: Ja, in der Region ist wunderschön, dass wir viele Seen haben und dass man auch tatsächlich switchen kann von einem zum anderen See, was ich auch sehr gerne.

0: gerne mache, um einfach ein bisschen Abwechslung zu haben. Beim Kosputner See ist natürlich der Vorteil, dass man auch mal eine Runde mit dem Fahrrad rumfahren kann und dann gleich hier reinspringen kann und der Rollstuhlsteg eine gute Möglichkeit für viele Leute bietet, dann auch beides zu kombinieren.
1: Also auch barrierefreie oder barrierearme Angebote gibt es hier sozusagen. Ein Stichwort ist ja aber auch Sicherheit beim Schwimmen. Und was sollte man denn beachten? Was beachtet ihr, sage ich mal, auch als Eltern, aber auch persönlich beim Schwimmen?
2: Ja, da gibt es verschiedene Hintergründe, die wir beachten müssen. Ich würde gerne mal mit meinem beruflichen Umfeld anfangen. Ich bin ja als Schwimmlehrer an der Schule für Lernförderung tätig und gleichzeitig auch Schwimmlehrkraft an der Universität Leipzig. Insofern haben wir natürlich einen ganz anderen Hintergrund, das Schwimmen den jeweiligen Schülern oder den jeweiligen Studierenden so beizubringen, dass sie tatsächlich sich sicher im Wasser bewegen können. Und das ist teilweise insbesondere im Kontext Schule, Grundschule, Primarstufe nicht so hundertprozentig gegeben, weil wir immer wieder Probleme haben, genügend Schwimmzeiten für unsere Schulen zu finden und genügend kurze Wege zu den Schwimmhallen zu finden, dort dann auch Bedingungen vorzufinden, dass man genügend Schwimmzeit hat, dass man nicht nur 10, 20, vielleicht mal höchstens 25 Minuten Schwimmzeit hat. Das heißt also, die Grundlagen, die wir legen in der Schule, in der Primarstufe, die sind ganz wichtig als Schwimmlehrer, um dort dann am Ende eben auch ohne Angst mit den Kindern ins Wasser gehen zu können und zu wissen, dass wenn das Kind mal von der Luftmatratze rutscht oder mal Wasser geschluckt hat im tiefen Wasser, nicht dem Ertrinken sehr nahe ist. Das ist also der eine Hintergrund. Und der andere ist, wenn Erwachsene schwimmen gehen, würde ich mir wünschen, dass dort das Thema Alkohol keine Rolle spielt, dass das Thema zu vieles Essen vor dem Schwimmgehen eine Rolle spielt und am Ende vielleicht auch Überschätzungen der eigenen Kräfte eine Rolle spielt. Das ist immer so ein Thema, wie weit darf ich rausschwimmen mit meinen Fähigkeiten, mit meinen Fertigkeiten, die ich im Wasser anwenden kann. Und wenn das einigermaßen abgeklärt ist, dann könnte ich mir vorstellen, dass das Schwimmen auch insgesamt, egal welche Altersgruppe, schon eine größere Sicherheit gewinnt.
1: Was wären denn so ganz praktische Tipps, vielleicht drei Tipps, was sollte man berücksichtigen?
2: Also Nummer eins wäre, wenn man erwachsen ist, das muss ich wieder einschränken, dass man, wie gesagt, auf keinen Fall mit Alkohol ins Wasser gehen sollte. Der erste Tipp. Der zweite Tipp ist der, man sollte versuchen, nicht unbedingt überhitzt ins Wasser zu gehen. Und der dritte Tipp ist, dass man sich auch immer wieder rückversichert, ist jemand da, der mich draußen vielleicht beobachtet und sieht, mir geht's gerade nicht gut, ich muss eventuell irgendwie Hilfe rufen und mich sieht jemand an Land.
1: Jetzt zur traurigen Wahrheit gehört auch, neben dem Badespaß finden leider immer wieder Menschen den Tod, gerade beim Baden. Also es gibt wieder viele Badetote. Wenn man sowas hört, auch hier am Kosputner See hat sich in diesem Jahr wieder solch ein Fall ereignet. Wenn man sowas hört als Elternteil, was geht einem da durch den Kopf? Geht man dann vorsichtiger vielleicht auch ans Baden ran?
0: Naja, das denke ich schon, dass es für jeden irgendwo ein Wachrütteln ist. Ja, aber wie Lutz schon gesagt hat, ist es vom Prinzip her so, dass es wirklich als kleines Kind gut gelehrt werden sollte, wie man schwimmt, wie man sich im Notfall verhält. Und vielleicht kann man auch Erwachsenen nochmal irgendwie einen zusätzlichen Kurs bieten, wo man einfach diese Sicherheit nochmal vermittelt.
1: Für Familie Baumeister Riemann beginnt Sicherheit also schon beim Schwimmen lernen und endet bei der Frage, wie gut man die eigenen Kräfte im Wasser tatsächlich einschätzen kann. Und wir werfen jetzt noch einen Blick auf Meldungen, die Leipzig und Umgebung heute sonst noch bewegt haben. Kurz und kompakt.
3: Im Leipziger Norden soll offenbar eine Fabrik für Marschflugkörper entstehen. Das US-Unternehmen Covenant Industries plant laut Reuters eine Produktionsstätte für Anthem-Mittelstreckenwaffen mit bis zu 1500 Kilometern Reichweite. Als möglicher Standort gilt eine Industriehalle nahe dem BMW-Werk. Der Bebauungsplan schließt Rüstungsbetriebe dort allerdings aus. Laut Tag 24 sollen deshalb nur Komponenten in Leipzig gefertigt werden. Die Staatsregierung äußert sich bislang nicht zu den Plänen. In der Leipziger Südvorstadt steht ein ungewöhnlicher Neubau kurz vor der Fertigstellung. In der Bernhard-Göring-Straße entstehen 76 Wohnungen, davon 74 sozial gefördert. Die Kaltmiete liegt bei 6,50 Euro pro Quadratmeter. Besonders ist auch die Bauweise. Bis auf Treppenhaus und Aufzug besteht das Gebäude weitgehend aus Massivholz. Das soll Wärme speichern.

0: verbessern und Heizkosten senken. Im Erdgeschoss eröffnet voraussichtlich am 11. September eine Rossmann-Filiale. Weitere Gewerbeflächen und die ersten Mieter sollen wenig später folgen. Ayodele Thomas verlässt RB Leipzig nach nur 7 Monaten wieder. Der 20-jährige Niederländer wechselt zum Eredivisie-Club NEC Nijmegen. Für die Leipziger Profis kam der Flügelspieler in keinem Bundesligaspiel zum Einsatz. Thomas war im Winter für 400.000 Euro von Young PSV nach Leipzig gewechselt und spielte bislang vor allem für die U19. Auch in der Sommervorbereitung konnte er sich unter Trainer Martin de Michelis nicht entscheidend durchsetzen. Nun setzt er seine Karriere beim Europa-League-Teilnehmer Nijmegen fort. Chemie Leipzig hat ein Testspiel beim VfB Zwenkau klar mit 9:0 gewonnen. Vor 212 Zuschauern führte der Regionalligist bereits zur Halbzeit mit 5:0. Tyron Profis traf dreimal, Willi Reinke, Julius Hoffmann und Malik Sanogo erzielten jeweils 2 Tore. Für Chemie war die Partie vor allem eine Gelegenheit, nach dem schwierigen Saisonstart Selbstvertrauen zu sammeln. Schon am Wochenende wartet im Sachsenpokal die nächste Pflichtaufgabe. Einen Wermutstropfen gab es dennoch. Connor Schulze musste früh verletzt ausgewechselt werden.
1: Der heutige Tag in Leipzig zeigte sich überwiegend bewölkt. Am Nachmittag lockerte es zunehmend auf, sodass die Sonne zeitweise zum Vorschein kam. Im Laufe des Tages erreichten die Temperaturen Höchstwerte von angenehmen 23 Grad. In der kommenden Nacht bleibt es weiterhin wolkig, es bleibt aber trocken. Dabei kühlt es merklich ab auf Tiefstwerte um 12 Grad. Der morgige Donnerstag präsentiert sich am Morgen zunächst sonnig und freundlich. Am Vormittag ziehen Wolken auf und der Himmel zeigt sich erneut bewölkt. Während es am Morgen und Vormittag trocken bleibt, ist am Abend mit leichten Regenschauern zu rechnen. Die Höchsttemperaturen erreichen erneut rund 23 Grad, sodass es weiterhin mild bleibt. In den darauffolgenden 3 Tagen zeigt sich das Wetter in Leipzig wechselhaft. Am Freitag ziehen nach einem bewölkten Nachmittag Regenwolken auf. Es fällt zeitweise kräftiger Regen bei sommerlichen 28 Grad. Am Samstag bleibt es unbeständig mit weiteren Schauern und Höchstwerten um 23 Grad. Zum Sonntag beruhigt sich das Wetter dann, es wird heiter und freundlich bei angenehmen 25 Grad.
2: Und das war Leipzig aktuell für heute. Vielen Dank, dass Sie mit dabei waren. 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Reinschauen lohnt sich. Mein Team und ich wünschen Ihnen noch einen schönen Mittwochabend. Machen Sie es gut und wir freuen uns, wenn Sie auch morgen wieder mit dabei sind. Bis dahin.

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0: Herzlich willkommen beim Regionalmagazin für diese Woche. Wir geben gleich erstmal rüber zu den Nachrichten. Willkommen zu den Nachrichten. Kläranlage Grimma. Neue Belüfterelemente für mehr Effizienz. In der Kläranlage Grimma sind die Belüfterelemente in allen 4 Reaktoren erneuert worden. Dafür mussten die jeweils rund 2900 Kubikmeter fassenden Becken nacheinander geleert, von Ablagerungen befreit und gründlich gereinigt werden. Die Belüfter am Beckenboden versorgen die für die Abwasserreinigung wichtigen Mikroorganismen mit Sauerstoff. Durch die neuen Elemente soll sich die Luft wieder gleichmäßiger im Wasser verteilen. Gleichzeitig erwarten die Verantwortlichen einen geringeren Energieverbrauch. Die Arbeiten waren mit großem Aufwand verbunden und konnten nur bei leerstehenden Becken durchgeführt werden. Dennoch blieb die Abwasserentsorgung im gesamten Verbandsgebiet Grimma-Geithain während der Maßnahme jederzeit gesichert. Grimma-Förderpreise für Vereine und soziale Projekte. Der Lions Club Grimma vergibt auch in diesem Jahr wieder die Grimma-Förderpreise. Vereine und gemeinnützige Organisationen aus Grimma und der Region können sich mit ihren Projekten bewerben. Ausgezeichnet und unterstützt werden Projekte, die das gesellschaftliche Miteinander stärken und vom ehrenamtlichen oder sozialen Engagement leben. Ein besonderer Schwerpunkt liegt dabei auf der Kinder- und Jugendarbeit. Die Förderpreise sollen im September zum Grimma Stadtfest verliehen werden. Finanziert werden sie unter anderem durch die ehrenamtlichen betriebenen Verkaufsstände des Lions Club bei Veranstaltungen.
1: Auf der Mulde bei Grimma kommt es ab September zu Einschränkungen. Von Dienstag, dem 1. September 7 Uhr bis einschließlich 15. Dezember wird der Fluss im Bereich der Autobahnbrücke für die Allgemeinnutzung gesperrt. Betroffen ist ein Abschnitt von jeweils rund 300 Metern oberhalb und unterhalb der Brücke. Der genaue Sperrbereich wird durch entsprechende Hinweisschilder an den Ufern gekennzeichnet. Grund für die mehrmonatige Sperrung sind die bevorstehenden Abbrucharbeiten an der alten Muldebrücke. Während der Arbeiten muss aus Sicherheitsgründen ein ausreichend großer Bereich unterhalb und rund um das Bauwerk freigehalten werden. Die Mulde darf im gesperrten Abschnitt deshalb während der Abbrucharbeiten nicht genutzt werden. Das betrifft insbesondere Wasserfahrzeuge. Kanus, Boote oder andere Wasserfahrzeuge dürfen den Bereich nicht durchfahren. Die Sperrung soll nach derzeitiger Planung bis einschließlich 15. Dezember bestehen bleiben. In den letzten Wochen sind in der Altstadt von Grimma wieder einige Veränderungen geschehen, um diese für Anwohner und Besucher attraktiver zu machen. Zum einen wurden Schaufenster von Vereinen gestaltet. Das Jugendblasorchester Grimma macht in der Hohenstädter Straße nicht nur auf sich, sondern auch auf das bevorstehende Musikantentreffen aufmerksam. Der Husarenverein Grimma hat in der Langen Straße ein Schaufenster mit Uniformen und Accessoires rund um das Regiment dekoriert. Außerdem wurden an 2 Stellen in der Langen Straße große Memories

0: aufgestellt. Auch die im Moment entstehenden Paul-Gerhardt-Sprüche an verschiedenen Schaufenstern sind ein Beispiel für die Verschönerung der Innenstadt. Ziel dieser Aktionen ist es, die Verweildauer in der Innenstadt zu verlängern und die Aufenthaltsqualität zu verbessern.
1: Verein engagiert sich für ein schöneres Dürrweitschen. Mit zahlreichen Arbeitseinsätzen haben Mitglieder des Vereins Bürgerzentrum Tönnitzwalde in den vergangenen Monaten das Kulturhaus Dürrweitschen und den Festplatz verschönert. Dabei wurden unter anderem Kanalschächte instand gesetzt, die Terrasse und das Außengelände von Unkraut und Unrat befreit sowie Tische des Freisitzes aufgearbeitet. Auch die Bühne wurde von Schmierereien gesäubert. Grimmer Kraftsportler feiern Erfolge bei Sachsenmeisterschaft. Bei den sächsischen Meisterschaften im Bankdrücken in Bad Lausick haben die Kraftsportler des SV 1919 Grimmer starke Ergebnisse erzielt. Sechs Athleten gingen für die Grimmer Abteilung an den Start. Thomas Gieser sicherte sich in der Altersklasse bis 105 Kilogramm den Sachsenmeistertitel. Thomas Winkelmann wurde in der Klasse bis 93 Kilogramm Vizemeister. Damit kehrten die Grimmer Kraftsportler mit zwei Meistertiteln und insgesamt fünf Medaillen aus Bad Lausick zurück.

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Das internationale Musikantentreffen ist ein Festival der Superlative. 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Musiker aus aller Welt treffen hier aufeinander und spielen in ihrem jeweiligen Genre an drei Tagen um die Gunst des Publikums. Neben Attraktionen für Kinder und Erwachsene bietet diese Veranstaltung auch Raum zum Feiern und Tanzen. Tickets gibt es unter anderem bei Muldental TV, in der Touristinformation sowie bei den Konzerten des Jugendblasorchesters.

0: Paul Gerhardt begegnet den Menschen in Grimma in diesem Jahr auf ganz unterschiedliche Weise. Anlässlich des 350. Todestages des berühmten Kirchenlieddichters finden zahlreiche Veranstaltungen und Aktionen statt. Jetzt kommt eine weitere hinzu. Kalligraf Frank Niemann gestaltet Schaufenster in der Grimmaer Altstadt mit Zitaten aus den Liedern des ehemaligen Fürstenschülers. So soll Paul Gerhardt nicht nur erinnert, sondern auch im Stadtbild verewigt werden.
1: 2026 steht in Grimma im Zeichen von Paul Gerhardt anlässlich dessen 350. Todestages. Der bedeutendste Kirchenlieddichter des Barocks war ehemaliger Schüler der Fürstenschule des heutigen Gymnasiums St. Augustin. Neben zahlreichen Veranstaltungen wie beispielsweise Konzerten, Vorträgen, Führungen und Poetry Slam in einer Paul Gerhardt Edition hat die Stadtverwaltung Grimma auch noch andere Ideen, um Paul Gerhardt sichtbar werden zu lassen. Nach dem Bepflanzen eines Paul-Gerhardt-Beetes im Frühjahr gibt es jetzt im Herbst eine ganz andere Aktion.
2: Also wir haben ja dieses Jahr das Paul-Gerhardt-Jahr. Wir zelebrieren sozusagen oder gedenken Paul Gerhardt zu seinem 350. Todestag, der ja hier in der Stadt auch viel erwirkt hat und ganz tolle Kirchenlieder geschrieben hat. Und eben darauf aufmerksam zu machen, haben wir uns Zitate aus diesen Kirchenliedern ausgesucht, die eben unser professioneller Kalligraf Frank Niemann an die Schaufenster in der ganzen Altstadt bringen wird. Über 40 Gewerbetreibende machen mit.
3: Das Ergebnis finde ich ganz, ganz toll. Also dem Künstler, der das an die Scheibe gebracht hat, ein ganz großes Dankeschön erst einmal. Wie gesagt, das ist eine Kunst, das so geradlinig und so in dieser schönen Schrift auch dann dort anzubringen. Und das hat er sehr, sehr gut gemacht. Ich bin sehr zufrieden. Sind auch schon Kunden heute früh stehen geblieben, haben sich das angeguckt.
1: Das Ziel der Aktion ist aber, nicht nur das Wirken von Paul Gerhardt sichtbar zu machen.
2: Das Ziel ist im Endeffekt, die Aufenthaltsqualität ein bisschen zu erhöhen. Genau, und einfach die Leute dazu zu animieren, mal stehen zu bleiben, zu lesen, innezuhalten und vielleicht zu schmunzeln, vielleicht drüber nachzudenken und sich zu fragen, was verbirgt sich denn hinter diesem Schaufenster, was verbirgt sich hinter der Kunst, um da eben auch in die Läden reinzugehen, den lokalen Handel zu stärken.
3: Und ich finde die Idee sehr, sehr gut, weil man damit natürlich Geschäfte, so wie wir sie haben, was ja belebt ist, aber es gibt auch Geschäfte, die leider nicht mehr betrieben werden, wo man trotzdem anstatt von einem leeren Schaufenster dann was hat, wo die Leute trotzdem stehen bleiben können, verweilen können, natürlich die Geschäfte sich angucken, die was anzubieten haben, aber auch sich mit der Kulturkrimas noch ein bisschen befassen.
1: Frank Niemann, ein Kalligraf, ist nun seit der letzten Woche in Grimma unterwegs und gestaltet die Schaufenster. Das jeweilige Design der Schaufenster entsteht erst während der Arbeit des Künstlers vor Ort.
4: Das entscheide ich beim Machen, weil ich brauche, eigentlich hätte ich dann, wenn ich das vorher hätte planen wollen, hätte ich ein entsprechendes Foto haben müssen und mal eine 1:1 oder eine maßstabsgetreue Skizze mal anfertigen müssen. Ich mache es aber lieber vor Ort. Da kann ich mir das besser ausmalen. Da sieht man die Besonderheiten des Ortes nochmal, weil ja jedes Geschäft doch anders aussieht. Manchmal klebt auch schon was auf der Scheibe und das passe ich dann entsprechend an.
1: Seit rund 35 Jahren befasst sich Frank Niemann mit Kalligrafie, erst als Hobby, dann wurde das Hobby zum Beruf.
4: Also ein Ausbildungsberuf in dem Sinne ist es nicht mehr. Ich habe mir die Kalligrafie vor 35 Jahren ungefähr, ich sag mal, so autodidaktisch angeeignet, so nach und nach, über viele Jahre geübt und trainiert, war zuerst mein Hobby und dann habe ich 2006 mein Hobby zum Beruf gemacht und unterrichte jetzt Kalligrafie und arbeite letztendlich Auftragsarbeiten ab in Form von Urkunden oder Sprüche, wenn jemand einen Spruch hat, den er gern mit der Hand geschrieben haben möchte, den man dann einrahmen kann, an die Wand hängen und so, sowas mache ich dann halt.
1: Bis zum Abend der Sinne an diesem Freitag soll ein Großteil der Schaufenster fertig

0: sein.
1: Im Blick auf Abend der Sinne nächste Woche finde ich das noch eine gute Sache, weil da wird auch viele auswärtige Nachkommen kommen, das dann auch sehen. Und das ist ja Werbung für uns alle, Werbung für die Stadt. Also das finde ich eine ganz tolle Sache.
0: Damit können die hoffentlich zahlreichen Besucher nicht nur Musik lauschen, sondern beim Schlendern durch die Altstadt einige Zitate aus den Liedern des berühmten Sohnes der Stadt Grimma nachlesen.
2: 25 Musikgruppen aus 8 Nationen werden im September zum internationalen Musikantentreffen in Grimma erwartet. Damit besonders die weit angereisten Gäste aus Brasilien und Japan auch abseits der Konzerte eine besondere Zeit erleben können, hat das Jugendblasorchester eine Crowdfunding-Aktion gestartet. Mit der Unterstützung sollen unter anderem gemeinsame Aktivitäten und Ausflüge ermöglicht werden. Noch bis zum 9. September kann die Aktion unterstützt werden.
0: Wer wird Publikumsliebling? Das ist eine Frage, die sich zum internationalen Musikantentreffen vom 11. bis 13. September in Grimma stellen wird. Die heiß begehrten Trophäen sind gerade in der Orchesterschule des Jugendblasorchesters Grimma im soziokulturellen Zentrum angekommen. Die Pokalübergabe zählt zu einem der Highlights des gesamten Wochenendes. In den vergangenen Jahren waren die Emotionen hier deutlich spürbar und das soll es auch in diesem Jahr geben. Die Stadt unter der Schirmherrschaft des Oberbürgermeisters und das Jugendblasorchester organisieren das beliebte Treffen internationaler Orchestergruppen gemeinsam. 25 Musikgruppen aus 8 Nationen werden in Grimma erwartet. Der Countdown läuft und das Organisationsteam um Orchesterleiter André Ramlo hat viel zu tun.
3: Läuft alles auf Hochtouren natürlich. Hier noch die Genehmigung, hier noch das mit den Orchestern absprechen, die detaillierten Sachen. Es gibt jeden Tag 24 Stunden lang was zu tun.
0: Zum Beispiel wurde eine Crowdfunding-Aktion ins Leben gerufen.
3: Gerade für unsere Orchester aus Übersee, also das japanische und das brasilianische Orchester. Wir sind erstmal extrem dankbar, dass wir natürlich alle erstmal an Gastfamilien untergebracht haben. Wir reden immerhin von 82 Musikern, Brasilianer und Japaner, die eben ein bisschen länger über dieses Musikantentreffen, über das Wochenende hinaus, hier in Grimma bleiben. Und da sind wir natürlich dankbar, dass eben so viele aus dem Muldental, nicht bloß aus Grimma, eben die aufnehmen und eben betreuen. Trotzdem wollen wir denen natürlich was bieten, also auch ein bisschen was um das Musikantentreffen herum. Also die wollen auch Land und Leute kennenlernen und sie wollen zusammen mit uns eben mit den Gastfamilien einen Grillabend machen. Wir wollen gerne mit den Ausflügen machen nach Dresden und nach Halle und so weiter. Und dafür braucht man natürlich, wie das immer so ist, Geld.
0: Wer dieses große Fest und besondere musikalische Event und die Zeit der Musikerinnen und Musiker unterstützen möchte, ist gern gesehen und hat dabei viele Möglichkeiten.
3: Also man kann frei wählen natürlich, ne, von der Summe. Es gibt aber auch so kleine Pakete. Ne, also angefangen von, ich sag mal, einem einfachen Dankeschön bei 10 Euro bis hin zu 2000 Euro, wo man das komplette Orchester dann für seine eigene Party oder Firmenfeier dann im Prinzip bekommt, wenn man das eben spendet. Ne? Und die anderen Sachen sind eben zum Beispiel noch unterschriebenes Plakat zum Beispiel vom Orchester oder ein Bild dann mit dem japanischen oder dem brasilianischen Orchester zum Musikantentreffen. Also gibt es viele tolle Pakete.
0: Bis zum 9. September 20 Uhr läuft die Kampagne in großer Hoffnung, das Spendenziel zu erreichen. Damit nicht nur zum Musikantentreffen, sondern auch drumherum besondere Erinnerungen geschaffen werden können. Wie auch in den vergangenen 10 Auflagen des Events. Für Grimma ist es nicht nur ein musikalisches Ereignis.
3: Aber wir beziehen eben auch sehr viele Vereine aus Grimma ein, dass wir eben auch zeigen, okay, es gibt noch nicht das Jugendblasorchester, sondern eben auch viele andere Vereine. Und wir verstehen uns alle super untereinander. Und auch das wollen wir zum Musikantentreffen, gerade bei unserem Eröffnungskonzert am Freitag, zeigen.
0: Das 11. internationale Musikantentreffen wird sicherlich einen entscheidenden Part in der Chronik des Jugendblasorchesters Grimma einnehmen. Zu den Erinnerungen hier kommen dann sicherlich einige weitere hinzu.
2: Gemeinsam essen, miteinander ins Gespräch kommen und dabei noch Gutes tun. Genau darum ging es jetzt auf dem Grimma Marktplatz. Bei der Aktion Grimma isst gemeinsam servierten bekannte Persönlichkeiten aus der Stadt Mittagessen gegen eine Spende. Der Erlös kommt den sozialen Angeboten der Diakonie zugute. Unser Bericht zeigt, die Aktion kam bei den Grimmern besonders gut an.
4: Grimma ist zusammen. Unter diesem Motto und für einen guten Zweck schmückten den Grimmaer Markt mehrere Sitzgarnituren für gemeinsames Mittagessen und Zusammensein. Die Idee

0: dazu entstand vor mehreren Jahren.
1: Frises Grimmannenplatz. Also die Idee ist entstanden im Rahmen der Haus- und Straßensammlung der Diakonie Sachsen, die jedes Jahr im Mai stattfindet und verschiedene Arbeitsbereiche der Diakonie vorstellt. Und wir haben gesagt, wir würden uns gerne beteiligen an dieser Spendenaktion. Und diese Spenden kommen dann auch der Diakonie in Grimma oder im Leipziger Land mit zugute. Und dann haben wir uns überlegt, es wäre schön, wenn also bekannte Grimmerinnen und Grimmer aus Wirtschaft, Kultur, Politik, Kirche eine Suppe oder ein Mittagessen ausschenken gegen Spende. Das verbindet ja verschiedene Sachen. Also erstens trifft man mal bekannte Persönlichkeiten. Also der Oberbürgermeister ist diesmal dabei, der Geschäftsführer der Diakonie. Später kommt noch der Bürgerpolizist von Grimma. So Bürgernähe, dass man sozusagen auch mal bekannte Menschen aus der Region hautnah erleben kann. Und zweitens, man trifft also Leute, man kommt ins Gespräch.
0: Die Aktion wurde so gut angenommen, dass die 120 Portionen Suppe und Nudelsalat so schnell zur Neige gingen, dass die Organisatoren Nachschub ordern mussten. Auch der Grimmer Oberbürgermeister teilte kräftig Sojanka aus. Und das nicht zum ersten Mal. Zwischendurch blieb Zeit, um ein paar Worte zu wechseln.
2: Also mir ist das besonders wichtig, insbesondere in dem Bezug, dass es eine sehr schöne Aktion ist, um auf die sozialen Dienste aufmerksam zu machen und nebenbei noch was Leckeres zu essen. Und wie wir gerade gehört haben, das ist auch selbst gekocht von der Diakonie. Und ich denke, es ist ein toller Anlass, bei tollem Wetter wirklich zu sensibilisieren und sich insbesondere auf die sozialen Dienste nochmal zu besinnen und auch das in Hilfe und Anspruch zu nehmen, wenn man es denn braucht. Und es ist eine tolle soziale Aktion, die wir gerne unterstützen.
0: Tobias Jahn, der geistliche Leiter der Diakonie Leipziger Land, stellte beim Mittagstisch das Team der Eingliederungshilfe mit seinen Angeboten für Menschen mit psychischen Erkrankungen vor. An den Informationsständen lag für Interessierte ausreichend Prospektmaterial bereit. Auch die Mitarbeiterinnen und Mitarbeiter gaben gerne Auskunft. So wie Franziska Groth, die im Bereich ambulante sozialtherapeutische Dienste arbeitet.
3: Dazu gehören drei Bereiche. Einmal die psychosoziale Kontakt- und Beratungsstelle, dann die weiteren besonderen Wohnformen und das Übergangswohnen. Wir wollen zeigen, wer wir sind und auch ein Stück weit für unseren Arbeitsbereich öffnen. Das bedeutet für mich, dass wir den Menschen erklären, was wir machen und dafür Weichen stellen vielleicht auch, damit der ein oder andere zu uns in unsere Kontaktstelle beispielsweise findet.
0: Den Weg finden vor allem.
3: Die Hilfe benötigen und danach fragen. Also unsere Klienten sind psychisch krank, chronisch psychisch krank und haben auch teilweise geistige Einschränkungen, Beeinträchtigungen im Sinne von Intelligenzminderungen zum Beispiel.
0: Weil mit Musik alles besser geht, umrahmte Trompeter Ralf Sämisch das gemeinsame Mittagessen musikalisch. Den Anwesenden schien es gut zu schmecken. Damit kam in kurzer Zeit einiges an Spenden in die bereitgestellten Dosen. Am Ende zählten die Veranstalter eine Spendensumme von 450 Euro. Außerdem gelang es, wie gewünscht, den Fokus mehr auf Gemeinschaft, Austausch und Netzwerken zu legen.
4: Seit über 3 Jahrzehnten arbeitet Dr. Hubertus von Belo als Augenarzt im Muldental. Jetzt wird sein Sohn Jakob das Ruder übernehmen. Gefeiert wurde das beim besten Wetter im Ärztehaus Villa Doc.

0: Nach 33 Jahren Augenheilkunde in Grimma übergab Dr. Hubertus von Belo in diesem Sommer am 1. Juli seine Augenarztpraxis Muldenblick an seinen Sohn Jakob von Belo. Zur offiziellen Übergabefeier am 19. August waren zahlreiche Gäste und Weggefährten aus der Umgebung zur Villa Dock in der Leipziger Straße 45 in Grimma gekommen, in der sich die Praxisräume befinden. Zu diesem Zeitpunkt hatte der neue Praxisinhaber schon etwas Zeit gehabt, sich an die neue Situation zu gewöhnen.
1: Obwohl man schon 2 Jahre, 3 Jahre hier arbeitet, ist das dann doch noch mal was anderes, wenn man sich plötzlich verantwortlich für alles fühlt oder noch mehr Verantwortung übernehmen soll und darf. Und das ist zuweilen stressig, aber es fühlt sich auch gut an.
0: SDG, die lateinische Abkürzung für den reformatorischen Grundsatz Gott allein sei die Ehre, steht auf dem Schild der Villa Dock. So hielt auch Pfarrer Markus Wendland die erste Rede mit Grußworten aus der Kirchgemeinde und er übergab eine kleine Engelsfigur für die Praxis. Grimmas Oberbürgermeister Tino Kiesig sprach von der Motivation, die die Planung für die Zukunft der Praxis auch für ihn und die Stadtverwaltung bieten und davon, dass diese auch über Grimmas Grenzen hinaus bekannt ist und Patienten auch von weit her kommen.
1: Wir haben viele Patienten, die 2 Stunden anreisen auch. Also aus Leipzig kommen sie, aus dem Erzgebirge. Das sind so die am weitesten reisen, weil dort die Not am größten ist. Die parken hier und schlafen hier teilweise. Wenn sie dann getropft sind, darf man ja kein Auto mehr fahren. Wir versuchen, uns auf die Region zu konzentrieren, dass wir allen, die hier leben, wirklich eine Versorgung anbieten. Aber in manchen Teilen des Landes ist die Not groß. Und da versuchen wir immer mal auch wieder was zu ermöglichen.
0: Mit dem Wechsel an der Spitze kommen auch Neuerungen in die Praxis. Diese hat der neue Inhaber Jakob von Belo bereits in den letzten 2 Jahren mit seinem Vater abgestimmt.
1: Wir haben jetzt mit einigen neuen Geräten aufgestockt, um neue Dinge anzubieten. Wir haben neue Operationen, wir haben neue Linsen, mit denen wir arbeiten. Das sind sicherlich Dinge, die einfach jetzt mit der Zeit dazukommen und die jetzt einen gewissen Anschub kriegen durch die junge Generation. Weil wenn man am Ende seiner Schaffenszeit ist, hat man vielleicht auch irgendwann kein Bedürfnis mehr, sich komplett in ein neues Thema einzudenken. Und jetzt sind wir aber viele Junge, die bereit sind, Verantwortung zu übernehmen in verschiedenen Bereichen. Und deswegen haben wir jetzt unser Portfolio noch mal ein bisschen erweitern können.
0: Dafür soll die Praxis auch wachsen. Aktuell arbeiten hier insgesamt 32 Menschen. Vor allem durch Ausbildung soll das Team aber erweitert werden.
1: Wir haben Assistenten, die Fachärzte werden. Wir haben Azubis, die MFAs beispielsweise werden. Und wir wollen die danach, wenn wir sie ausgebildet haben, ja nicht loswerden. Wir wollen ja, dass sie hier bleiben. Das heißt, man wächst ganz langsam organisch immer weiter. Und je mehr man wächst, desto mehr Patienten können kommen, desto mehr Termine kann man anbieten, desto größer wird es langsam, Stück für Stück. Wir haben jetzt nicht den Wunsch, massiv zu wachsen, aber das passiert automatisch durch die Ausbildung.
0: Etwa 5000 Patienten pro Quartal werden in der Praxis Muldenblick behandelt. Im Gegensatz zu vielen anderen Augenarztpraxen gibt es hier ambulante Operationsräume, in denen etwa 5000 Operationen pro Jahr durchgeführt werden.
1: Von der Linsenoperation hin zu den Glaskörpereingriffen, hin zu refraktiven Eingriffen, also wenn jemand ein großes Problem mit seiner Brille hat. Wir machen vereinzelt auch netzhautchirurgische Eingriffe, die in der Regel stationär gemacht werden. Da haben wir einen Kollegen, der aus England diese Operationen mitgebracht hat. Und in England wird alles ambulant gemacht und in Deutschland in manchen Teilen auch schon. Und wir sind da, denke ich, in dem Bereich jetzt ganz gut aufgestellt. Und wir machen Schieloperationen, wir machen Kinder, das machen auch viele nicht mehr. Insofern, wir haben schon so ein paar Steckenpferde, die nicht mehr überall zu finden sind. Und die wir versuchen weiter zu bedienen.
0: Trotz aller Neuerungen und Ideen soll sich für die bisherigen Patienten nichts ändern. Mit mehr Personal und Optimierung soll auch die Aufnahme von Neupatienten aus der Region ermöglicht werden. Der Generationswechsel in der Augenarztpraxis Muldenblick lässt erwartungsvoll in die Zukunft schauen.
2: Fast 40 Jahre alte Elektroleitungen, Feuchtigkeit im Mauerwerk, veraltete Sanitäranlagen. Das alles wurde innerhalb des letzten Jahres erneuert. Und zwar bei der Kita Regenbogen in Grimma Süd. Wir haben uns die frisch gestrichenen Räume mal angeschaut.
0: Nach einem guten Jahr Bauzeit sind die Modernisierungsarbeiten am Gebäude der Kindertagesstätte Regenbogen in Grimma Süd in diesem Sommer abgeschlossen worden. Das Gebäude gehört der Stadt Grimma. Seit 1991 ist die AWO Kinderwelt Träger der Einrichtung. Die Modernisierung war dringend notwendig. Die Elektroinstallation zum Beispiel stammte noch aus dem Baujahr 1986 und ist in diesem Zuge komplett erneuert worden.
3: Es ist über die Jahre immer mal was gemacht worden in Bezug auf zweiten baulichen Rettungsweg oder man hat mal eine Tür erneuert, also immer nur Stückwerk betrieben. Und wir haben jetzt im Grunde genommen das ganze Gebäude auf den heutigen Stand übertragen. Also das heißt brandschutztechnisch auf den heutigen Stand übertragen, nochmal aktualisiert. Wir haben das in der Sanitärausstattung komplett in die heutige Zeit übertragen. Und wir haben Schallschutzmaßnahmen ergriffen, die

0: dem heutigen Standard entsprechen. Ja, und jetzt glaube ich, sehr schöne helle Räume erzeugt.
1: Die baulichen Neuerungen fangen schon vor dem Gebäude an. Die Treppe zum Eingang wurde trockengelegt und barrierefrei ausgebaut. Sie ist schon jetzt beliebt bei allen Kindern.
0: Wir sehen hier hinten die Rampe, die vorher noch nicht da war. Das ist ein toller Zugewinn für unsere Kinder als auch für die Kinder mit besonderen Bedürfnissen vor allen Dingen. Man kommt eben auch gut, aber auch mit den Kinderwagen hoch und runter. Davor war eine alte Steintreppe, wenn man so möchte.
1: Auch Grimmas Oberbürgermeister Tino Kiesig besuchte am 21. August den Kindergarten Regenbogen, um selbst einen Blick auf die sanierten Räume zu werfen. Auf 3 Etagen wurden die Spiel- und Schlafräume renoviert. Die Sanitärbereiche auf jeder Etage wurden mit neuen Waschbecken und Toiletten ausgestattet und komplett neu gestaltet.
2: Ich bin sehr positiv überrascht und auch begeistert, dass wir mit dieser Baumaßnahme so ein tolles Objekt herrichten konnten und dass wir letztendlich im Bestand saniert haben, auch das, was bleiben konnte, gelassen haben, aber jetzt auch mit ganz modernen, neuen Materialien, neuen Fußböden, neuen Bädern in die Neuzeit starten und dann auch ein deutliches Zeichen setzen für diese Kita. Und ich denke, das Geld sehr sinnvoll investiert haben, auch für die nächsten Jahre und Jahrzehnte.
1: Susanne Büchner hat die Leitung der Naturkindertagesstätte Regenbogen im September letzten Jahres übernommen. Die Durchführung der Bauarbeiten im laufenden Betrieb war mit 18 Krippen und 55 Kindergartenkindern auch eine logistische Herausforderung.
0: Die Kita Regenbogen, die ist in das Montessori-Haus Sonnenschein ausgewichen. Das Montessori-Haus Sonnenschein ist ein kleines bisschen zusammengerückt und haben für uns quasi einen Trakt freigemacht, sodass wir als Einrichtung zusammenbleiben konnten und quasi den Trakt beziehen konnten.
1: Die Kosten für die Modernisierung haben sich die Stadt Grimma und der Landkreis Leipzig geteilt. Letzterer hatte dafür eine Fachförderung des Freistaats Sachsen weitergereicht.
0: Wir hatten ein Gesamtbudget von 1,129 Millionen und davon Fördermittelbudget, so ist es richtig ausgedrückt, Landesmittel und Landkreismittel von etwa 650.000 Euro und Kommunalanteil etwa von 500.000 Euro zur Verfügung. Und mit diesem Geld sind wir so rangegangen und haben gesagt, was können wir dafür tun? Das ist also der Weg diesmal so rum gewählt. Und haben uns mit Planungsbüros natürlich zusammengesetzt und die Planungsbüros haben dann im Grunde genommen den Aufwand hier irgendwo beschrieben.
1: Das Ergebnis kann sich sehen lassen. Neben Maurer, Putz, Trockenbau, Elektro-, Heizungs- und Sanitärarbeiten wurde außerdem ein neuer Fettabscheider eingebaut. Wer hier arbeitet, freut sich besonders über das neue Deckenmaterial.
0: Die neuen Akustikelemente, die mit entstanden sind, einfach auch um den Lärm hier zu minimieren. Und sobald Sie reinkommen, merken Sie auch, wie das gedämpft wird. Wenn wir laut sprechen, das schluckt es weg. Und das ist so ein Highlight, weil man ja doch auch Langzeiterkrankungen oder so in dem Bereich hat, mit dem Hören, auch bei den Erziehern und Erzieherinnen.
1: Im Außenbereich wurden Teile des Zauns und des Spielbereichs erneuert. Bevor es für die Kinder zur Mittagspause ging, gab es noch ein gemeinsames Erinnerungsfoto mit dem Oberbürgermeister. Wer selbst einen Blick auf die modernisierten Räume der Kita Regenbogen werfen möchte, hat dazu beim Sommerfest und Tag der offenen Tür Gelegenheit dazu. 5. September ab 15 Uhr in der Stecknadelallee 11 in Grimma.
3: 6 Stationen, zahlreiche Gespräche und mehr als 300 Teilnehmerinnen und Teilnehmer. Die IHK Sommertour 2026 ist zu Ende gegangen. Zum Abschluss trafen sich Unternehmerinnen und Unternehmer aus der Region auf Gut Karnsdorf in der Gemeinde Neukieritsch. Im Mittelpunkt standen dabei vor allem der persönliche Austausch und die aktuellen Herausforderungen der Wirtschaft, von Fachkräftemangel und Bürokratie bis hin zu den Chancen und Risiken künstlicher Intelligenz.
1: Das Gut Karnsdorf in der Gemeinde Neukieritsch war die 6. und letzte Station der IHK Sommertour 2026. Gestartet ist sie in diesem Jahr in der Gemeinde Patenstein und führte durch die Landkreise Leipzig und Nordsachsen. Durch die Veranstaltungen wiederum führte Moderatorin Melanie Nolte. Auch an diesem Abend begrüßte die Moderatorin die rund 60 Gäste, darunter den Präsidenten und den Hauptgeschäftsführer der Industrie- und Handelskammer zu Leipzig. Dr. Fabian Margerl freute sich über den stetig wachsenden Zuspruch des Veranstaltungsformats.
4: Dieses Jahr über 300 Teilnehmer, also Unternehmerinnen und Unternehmer aus dem gesamten Kammerbezirk. Ich halte es für sehr, sehr wichtig, weil man kommt im persönlichen Gespräch viel, viel weiter, auch mal bei kritischen Themen, auch bei Besorgen.

0: jetzt ja schon im vierten Jahr machen, extrem wichtig ist. Das ist nicht nur Bekanntheitsgrad steigern für die Kammer, für Sichtbarkeit erreichen. Auf sozialen Netzwerken geht das vielleicht einfacher, aber das persönliche Gespräch, der persönliche Austausch, mit den Menschen zu reden, mit den Unternehmerinnen und Unternehmern zu reden, ist elementar wichtig. Gerade in wirtschaftlich schwierigen Zeiten, Gespräche helfen immer und dann auszutauschen. Vielleicht ergeben sich daraus dann auch Möglichkeiten, wenn das bei einem oder anderen ein spezielles Thema ist, dass man es auch lösen kann.
1: Der Abend, der zum Netzwerken dienen soll, bietet durchaus Möglichkeiten zum Perspektivwechsel.
0: Ja, ich habe gerade mit einem Unternehmer gesprochen, der im Bereich Energie ein paar Themen hatte und wir konnten uns da ganz gut austauschen. Und allein durch diesen Austausch hat er eine ganz andere Sichtweise darauf gekriegt und hat gesagt, ja, gar nicht so schwierig alles, für mich zumindest persönlich im Unternehmen. Und schon alleine das hilft in diesem Austausch und dafür sollen auch diese Abende sein, ohne konkrete Agenda im persönlichen Gespräch einzelne Themen zu bereden. Und wenn man es vielleicht nicht an dem Abend lösen kann, aber dann in Nachfolgegesprächen auf jeden Fall auf die Unternehmen drauf zugehen und unterstützen.
1: Fachkräftemangel, Leistungsträger binden und der richtige Umgang mit der KI waren weitere Themen, welche die Gespräche des Abends begleiteten.
2: Ist es natürlich eine Chance, gerade für kleine und Kleinstunternehmen Kommunikation zu vereinfachen, zu verschnellern, auch Prozesse, Abläufe zu vereinfachen. Das spart Geld, das spart Zeit. Aber die andere Seite ist natürlich auch, gerade in unserem Kammerbezirk, wir haben viele Medienagenturen, wir haben viele Menschen, die natürlich auch eine erstklassige Kommunikation für Unternehmen seit Jahren erarbeiten. Und das sind natürlich auch viele Menschen in den letzten Monaten, speziell in den letzten Monaten, gekündigt worden, weil einfach man halt über KI bestimmte Dinge ähnlich gut oder vermeintlich ähnlich gut, da kann man drüber streiten, abmetzeln kann und dann fällt natürlich auch vieles weg. Also das ist ein Strukturwandel, der da stattfindet.
1: Das Netzwerken war im vollen Gange und die Gespräche der Unternehmerinnen und Unternehmer liefen angeregt. Natürlich nutzten die Gäste auch die Chance, mit den Vertretern der Politik ins Gespräch zu kommen. Der Kommunikationsbedarf in diesem Land ist hoch.
0: Wir haben als IHK da ganz, ganz, ganz viele Wünsche. Und das kann man, sag ich mal, vielleicht jetzt in dem Rahmen nicht alles im Detail widerspiegeln. Aber was wir uns mal grundsätzlich wünschen würden, wäre, dass wir wirklich Entscheidungen treffen, Gesetze, Reformen, dass wir wirklich wieder ein wirtschaftlich starkes Land werden. Das sind die berühmt-berüchtigten Rahmenbedingungen, die wir brauchen, dass dieser Bürokratieabbau endlich stattfindet, dass wir nicht mehr Einzelfallregelungen brauchen, sondern wirklich in der Breite, damit wir uns als Unternehmerinnen und Unternehmer unserem Geschäft nachgehen können. Und wenn wir das haben, sage ich mal, können wir auch für Wohlstand sorgen. Und das ist eigentlich unser ganz großer Wunsch. Und das muss Berlin begreifen, das muss Dresden begreifen, das müssen die Landkreise begreifen, das müssen die Kommunen begreifen. Und das ist eigentlich auch ein Ziel dieser Sommertouren. Es ist der Vizelandrat da, der Landrat war auch da, sage ich mal, das zu kommunizieren und das wahrzunehmen und dann auch in der politischen Arbeit umzusetzen.
1: Natürlich war an diesem Abend auch für das leibliche Wohl gesorgt. Manuela Luther, die Hausherrin vom Gut Karnsdorf, erinnerte in ihrer Begrüßung daran, dass man sagt, hier sei Friedrich Schiller zur Ode an die Freude inspiriert worden. Ein wenig Vorfreude in Sachen Sommertour 2027 war ebenfalls zu spüren.
2: Ich gehe fest davon aus. Also bei uns ist es ja so, jedes Jahr im Dezember entscheidet das Parlament der regionalen Wirtschaft, das ist die Vollversammlung der IHK zu Leipzig, gerade frisch gewählt, besteht aus 59 Unternehmerinnen und Unternehmern aus der Region. Die entscheiden im Dezember über den Haushalt und wenn die den Daumen hoch machen und wir werden das als Geschäftsführer natürlich vorschlagen, weil wir sind begeistert davon, dann wird es die auch nächstes Jahr geben, auf jeden Fall.
1: Die IHK Sommertour 2026 wurde zur Erfolgsgeschichte. Eine, die ihre Mitglieder interessiert mitgeschrieben haben.
3: Laufen, anfeuern und gemeinsam Spaß haben. Der Wurzener Marktplatz stand am vergangenen Sonntag ganz im Zeichen des Sports. Bereits zum 13. Mal lockte der Ringelnatzlauf hunderte Teilnehmerinnen und Teilnehmer in die Innenstadt. Von den jüngsten Nachwuchsläufern bis zu den erfahrenen Langstreckenläufern war für alle Altersklassen etwas dabei. Und auch abseits der Laufstrecke wurden den Besucherinnen und Besuchern einiges geboten.
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0: Am vergangenen Sonntag stand Wurzen wieder ganz im Zeichen des Laufsports. Zum 13. Mal lockte der traditionsreiche Ringelnatzlauf zahlreiche Teilnehmer und Schaulustiger auf den Marktplatz. Bevor am späten Vormittag die Langstrecken starteten, gehörte der Asphalt wie immer den Nachwuchsklassen. Schon vor den ersten Läufen brachten sich die jüngsten Starter gemeinsam mit den Zuschauern in Bewegung. Dann ging es aber richtig los. Den Anfang machten die 3- bis 4-jährigen Minis, die jüngsten Teilnehmer des Tages. Sie sprinteten los und begaben sich auf den 200 Meter Rundkurs um den Marktplatz, bejubelt von Eltern und Zaungästen. Es folgten die 5- und 6-Jährigen beim Kinderlauf. Der führte immerhin über 600 Meter hinauf zum Domplatz und wieder zurück zu Start und Ziel. Nach dem erfolgreichen Zieleinlauf gab es auch hier für alle Starter eine Auszeichnung für den Einsatz. 3 weitere Kinderläufe folgten im Anschluss daran mit je nach Altersklasse gesteigerten Streckenlängen. Die 7- und 8-Jährigen liefen über 1200 Meter, die 9- und 10-Jährigen über 1800 Meter und die älteste Gruppe, die 11- und 12-Jährigen, mussten ganze 4 Runden a 600 Meter, also 2400 Meter, bewältigen. Immer eine Runde um den Markt, hinauf zum Domplatz und wieder hinab zum Start- und Zielbereich am Marktplatz. Und natürlich bekamen alle kräftigen Applaus und anfeuernde Rufe aus dem Publikum. Den ersten Programmteil beendeten schließlich noch die Handicap-Läufer, die um den Sieg beim 600-Meter-Lauf kämpften. Mit dem Speziallauf war die erste Hälfte des Ringelnatzlaufes abgeschlossen. Es folgte die Siegerehrung, doch zuvor gab es noch einen kleinen bewegenden Moment, jedenfalls für das Geburtstagskind Finn. Auf Initiative des Moderators gab es nämlich nicht nur ein lautstarkes Geburtstagsständchen, sondern auch eine kleine Polonaise um den Marktplatz. Direkt im Anschluss an die Nachwuchsentscheidungen ging es an die Pokalübergaben und Ehrungen. Auf dem Siegerpodest sicherten sich die jungen Sportler aus den regionalen Schulen und Vereinen ihre Auszeichnungen. Dass der Ringelnatzlauf über alle Generationen hinweg verbindet, unterstrich der Auftritt von Dauerläuferin Irene, die mit ihren 88 Jahren für besondere Begeisterung und Respekt beim Wurzener Publikum sorgte. Sie wurde gemeinsam mit den weiteren Platzierten des Handicap-Laufes geehrt. Auch abseits des eigentlichen Renngeschehens gab es einiges zu entdecken und zu erleben auf dem Wurzener Marktplatz. Da waren zum Beispiel einige Angebote für die kleinsten Läufer und ihre Geschwister. Von der Hüpfburg über diverse Spielstationen bis hin zum Kinderschminken mit großem Andrang. Sponsoren der Veranstaltung präsentierten sich ebenfalls auf dem Marktplatz, sorgten für Erfrischungen und nicht zuletzt für Geschenke und Pokale für die Sieger. Denn eines ist klar. Ohne die breite Unterstützung regionaler Sponsoren wäre die Umsetzung nicht machbar gewesen. Eine Sportveranstaltung dieser Größenordnung braucht vor allem verlässliche Partner. Der 2. Block des Ringelnatzlaufes war schließlich das Highlight für alle Erwachsenenläufer. Es stand der Start des 5-Kilometer-Laufes an, inklusive Walking und Nordic Walking. Pünktlich um 10.45 Uhr ging es los auf den Rundkurs um die historische Altstadt. Späterer sportlicher Höhepunkt war dann noch der 10 Kilometer Hauptlauf. Fazit des 13. Ringelnatzlaufes: Das Wetter hat gepasst, die Teilnehmerzahl erfreute den Veranstalter und man blickt bereits auf den kommenden Lauf im Jahr 2027, dann am 29. August.
1: Schwimmen, Radfahren und Laufen. Am Sonntag stand Krimma wieder ganz im Zeichen des Triathlons. Zum 21. Mal lockte der 1-Muldental-Triathlon zahlreiche Sportlerinnen und Sportler an die Mulde. Mehr als 460 Athleten gingen in den verschiedenen Wettbewerben an den Start. Vor der 2. Triathlon-Bundesliga bis zum Supersprint und Teamwettbewerb. Bei bestem Wetter und vor zahlreichen Zuschauern wurde um Sekunden, Platzierungen und persönlichen Bestzeiten gekämpft. Wir waren für Sie dabei.
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3: Nicht wie erwartet, aber dennoch nah dran war die Teilnehmerzahl beim diesjährigen Einsmuldental-Triathlon. Über 460 Athleten hatten sich in die Startlisten eingeschrieben. Nun schon zum 21. Mal hieß es in Grimma Schwimmen, Radeln und Laufen. Ein Event, welches aus dem hiesigen Wettkampfkalender nicht mehr wegzudenken ist. Auch wenn solche Großereignisse viele Einschränkungen für alle Nichtaktive mit sich bringen, so wird es doch mit Spannung verfolgt. Von der zweiten Triathlon-Bundesliga Nord über die olympische Distanz bis hin zu den regionalen Sparkassen Supersprint, den Stadtwerke Grimma Sprint und dem Veolia Team Triathlon, streckentechnisch, war für jeden an diesem Sonntag etwas dabei. Wie immer machten bereits 9 Uhr bzw. 10.30 Uhr die zweite Bundesliga Frauen und Männer den Anfang. Bei einer milden Wassertemperatur von 18 Grad galt es für sie, 750 Meter Schwimmen zu absolvieren, bevor es dann auf eine 6,68 Kilometer lange Radrunde gehen sollte. 3 Runden galt es bergauf und ab zu bestehen, bevor es an Grimmas Hochwasserschutzmauer Richtung Pöppelmannbrücke und zurückging. 5 Kilometer maß diese Strecke. Auch wenn doch eher die Vereinskollegen und Trainer die Strecken zu so früher Zeit säumten, so war doch die Stimmung an besonderen Schnittpunkten, wie hier an der Kreuzung am soziokulturellen Zentrum, stark frequentiert. Dagegen musste Grimmas bester Schwimmaussichtspunkt auf die große Anhängerschar noch etwas warten. Während sich die Männer der zweiten Bundesliga nach der Radstrecke auf die Laufstrecke begaben, wurden die Athleten auf die olympische Strecke geschickt. 1500 Meter Schwimmen, 40 Kilometer Radeln und dann noch 10 Kilometer Laufen. Was für eine Anstrengung. Angefeuert von vielen sportbegeisterten Fans waren ihnen nach über 2 Stunden Anstrengung die Strapazen dieses Wettkampfes ins Gesicht geschrieben. Denny Hannover, Triathlon-Team Berlin, hieß hier nach 2 Stunden und 17 Sekunden der Sieger. Eine Minute 48 Sekunden später überlief Paul Wolf, SCDFK Leipzig, die Ziellinie und mit einer Zeit von 2 Stunden, 2 Minuten und 26 Sekunden sicherte sich Richard Gotjes den 3. Platz. Auf die schnellste Frau über die lange Strecke mussten dann die Fans doch noch etwas warten. Jule Bayer brauchte für die olympische Distanz 2 Stunden, 29 Minuten und 24 Sekunden. Lisa Dagel und Katja Knüpfer folgten ihr auf den Plätzen. Während es diese Strecke noch nicht so lang im Angebot des Einsmuldental-Triathlon gibt, sind der Sparkassen-Supersprint, der Stadtwerke-Grimma-Sprint und der Veolia-Team-Triathlon schon lange ein fester Bestandteil dieses Events. 193 Athleten hatten für die beiden Sprints gemeldet, während 27 Teams unterteilt in 3 Klassen an den Start gingen. Im Sparkassen-Supersprint, welcher 11 Uhr auf die Reise geschickt wurde, galt es nur 300 Meter zu schwimmen, 13,3 Kilometer mit dem Rad zu absolvieren und zum Schluss 2,5 Kilometer zu laufen. Demgegenüber hatten die Teams und Athleten beim Stadtwerke Grimma-Sprint mit 500 Metern, 20 Kilometer und abschließend 5 Kilometer eine fast doppelt so lange Distanz zu bewältigen. Gut abgesichert und versorgt durch die vielen ehrenamtlichen Helfer an der Strecke kamen alle wohlbehalten im Ziel an. Bis zum letzten Triathlet spendeten selbst die Streckenposten Applaus und schickten ihnen aufmunternde Worte entgegen. Und wer auf seine Sportler wartete, konnte sich im Zielbereich an den verschiedensten Ständen köstlich verwöhnen lassen. Den Abschluss einer gut organisierten Triathlon-Veranstaltung bildeten dann noch die Siegerehrungen der letzten 3 Starts. Beim Sparkassen-Supersprint sicherte sich Charlotte Hunger vom ESV Lok Boischa den Pokal. Sie verwies vom SV 1919 Grimma Annika Hartwig und die für VSV 77 Borna startende Kim-Sophie Lessig auf die weiteren Plätze. Bei den Männern war das die Nasa vom TC Suhl der schnellste. Henry Zacharias, LFV Oberholz und Tino Schütte aus Dresden folgten ihm auf das Podest. Daniel Welch, Pedalritter, Robert Steiner, Triathlonverein Dresden und Alvin Dietrich siegten beim Stadtwerke Grimma Sprint.

0: Dabei blieb Daniel mit 59,25 Minuten nur knapp unter einer Stunde. Eine Stunde 10 Minuten und 32 Sekunden brauchte die schnellste Frau. Juliane Günther hieß diese. Ihr folgten auf den Plätzen Lena Fitschen und Viktoria Okler. Beim Veolia-Team Triathlon sicherte sich das Team von Live-Fenster und Türen den obersten Podestplatz. Die stahlharten Mädels und das Team Julia 2 erkämpften sich die Plätze 2 und 3. Mit einer Zeit von 1 Stunde 9 Minuten und 9 Sekunden waren die 5 lustigen 4, heute nur zu dritt, unschlagbar. Vicky und die starken Männer schoben sich vor FC-Ersatzbank auf den silbernen Platz. Und während dann in den einzelnen Wettbewerben auch die ersten der Altersklassen prämiert wurden, erhielten die Sportler der Sparkasse Muldenthal eine besondere Ehrung. Sie wurden als das größte Starterteam prämiert. Damit lösten sie den Vorjahresgewinner, die ESA Grimmer, ab. Nach einer weiteren gelungenen Ausgabe des 1 Muldenthal Triathlons, zu dem auch die Moderatoren Cornelia und Florian fleißig beitrugen, steht bereits jetzt schon für die 22. Veranstaltung der Termin fest. Am Sonntag, dem 29. August 2027, soll dieser dann an Grimmers Mulde über die Bühne gehen. Also wer Lust hat, die Startplätze sind begehrt und schnell weg.
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2: Gemeinsam statt allein. Unter diesem Motto hat der FC Grimmer die neue Saison eröffnet. Im Husarensportpark kamen Spielerinnen, Spieler, Trainer, Familien, Fans und Unterstützer zusammen, um sich gemeinsam auf die Spielzeit 2026-27 einzustimmen. Von den Bambinis bis zu den Herren präsentierten sich insgesamt 16 Mannschaften. Doch neben dem Fußball standen auch Gemeinschaft, Nachwuchsarbeit und neue Projekte im Mittelpunkt. Wir waren bei der Saisoneröffnung dabei.
3: Ein etwas ungewohntes Bild konnte man am Sonntag, den 16. August, im Grimmer Husarensportpark sehen. Ungewohnt, weil man dies so noch nicht erleben durfte. Auch wenn es am Vormittag noch nicht danach aussah, mit Beginn des Familienfestes präsentierte sich das Wetter dann in Höchstform. Alle Mannschaften feierten mit ihrem Anhang und den Fans sowie Sponsoren die neue Saison. Ein buntes Bild, welches einigen nicht mehr so schnell aus dem Kopf gehen wird. Gemeinsam statt allein, von den Bambinis bis zu den Herren, Spiel und Spaß für die ganze Familie, so das Motto an diesem Tag. Es sollte auch ein Dankeschön an all jene sein, welche unermüdlich mit ihrer Unterstützung zum Gelingen des Konzeptes des FC Grimmer beitragen. Unter der Leitung von Bettina Wiede-Arnold betraten unter wahren Beifallsstürmen 16 Mannschaften von den Bambinis bis zu den Herren den heiligen Grimmer Rasen, um sich ihrem Anhang einmal geschlossen zu präsentieren. Nach der Begrüßung durch den geschäftsführenden Vorstand Andi Seidel und Toni Sörmus wurden nacheinander die Trainer wie hier Lutz Weide und Hans Kaufmann von den G-Junioren einmal allen vorgestellt. Aber auch die Spieler präsentierten sich nicht nur körperlich dem Anhang. So gab es auch einen Ausblick auf die zukünftige Nachwuchs- und Jugendarbeit, zu der ein neues Jugendkonzept gehört. Gemeinsam mit dem Elternrat soll hier versucht werden, den Nachwuchs nicht nur besser auszubilden, sondern später auch im Verein weiterhalten zu können. Gemeinsam mit der Caritas Grimmer freute man sich nicht nur auf das sportliche Geschehen, sondern auch auf das neue soziale Projekt 2026. Dazu gehörte zum Beispiel die Nachwuchshütte Obi, welche als Nachwuchsverpflegungsstand Menschen neben dem Fußball zusammenbringen soll. Symbolisch wurde diese durch Thomas Massner eröffnet. Neben dem Tritt an den Ball, der bei vielen am Rande dieses Festes fest auf dem Programm stand, konnte man sich auf der obligatorischen Hüpfburg austoben und beim Fußballdart seine Treffsicherheit unter Beweis stellen. Ein reichhaltiges Catering-Angebot lud zum offenen Austausch zwischen Mitgliedern, Trainern, Sponsoren und Gästen ein. Mit dem Erstellen aller Mannschaftsfotos der Saison 2026-2027 neigte sich die Saisoneröffnung im Grimmer Husarensportpark seinem Ende.
2: Damit verabschiede ich mich wieder von Ihnen. Ich wünsche Ihnen jetzt noch eine schöne Woche. Tschüss!

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1: Einen wunderschönen Mittwochabend wünsche ich Ihnen und heiße Sie willkommen zur Lausitzwelle Regionalzeit zur Westlausitz. Vielen Dank, dass Sie eingeschaltet haben. In Nebelschütz bei Kamenz, da wurden sich letztens Gedanken über Nachhaltigkeit und regionale Kost gemacht. Erfahren Sie jetzt mehr über das zweite Fest der Stiftung für Enkeltauglichkeit.
2: Am vergangenen Wochenende fand in Nebelschütz das zweite Fest der Stiftung für Enkeltauglichkeit statt. Wie die Sorbische Zeitung berichtete, gab es dabei mit Gästen aus Frankreich einen fachlichen Erfahrungsaustausch zum Thema ökologische nachhaltige Landwirtschaft. Die Franzosen besuchten drei sorbische Biobauern aus der Region und erfuhren etwas über die Versorgung öffentlicher Einrichtungen mit ökologisch produzierten Biomahlzeiten. Auch Ideen für ein soziokulturelles Zentrum wurden bei einer Führung rund um den Steinbruch Miltitz vorgestellt. Die Verbindung von den französischen Gästen zu den Nebelschütz-Gastgebern besteht schon seit mehreren Jahren. Die Nachbarn haben derweil inzwischen eine dauerhaft tragfähige lokale Ernährungspolitik mit regionalen Bioprodukten entwickelt, hieß es.
3: Das Pflegeheim am Belmsdorfer Berg wird neu aufgestellt. Das Unternehmen Oberlausitzer Pflegeheim und Kurzzeitpflege reduziert die Zahl der Pflegeplätze von 370 auf 257. Hintergrund sind vor allem der Fachkräftemangel und steigende wirtschaftliche Herausforderungen. Die Pflegequalität soll dabei erhalten bleiben. Doppelzimmer werden schrittweise zu Einzelzimmern umgewandelt. Auch personelle Anpassungen sind geplant. Betroffene Mitarbeiter sollen unter anderem bei Qualifizierung und der Suche nach neuen Einsatzmöglichkeiten unterstützt werden.
4: Der Botanische Blindengarten Radeberg und der Taubblindendienst feiern ihr 30-jähriges Jubiläum. Anlässlich ihres Bestehens seit 1996 wird es ein großes Gartenfest geben. Am kommenden Sonntag kann man nicht nur den Garten besuchen, sondern auch bei verschiedenen Workshops für Jung und Alt die Arbeit der Einrichtung kennenlernen und sich in das Leben von taubblinden Menschen hineinversetzen lassen. Außerdem wird der neue Naschgarten feierlich eröffnet. Das große Jubiläumsfest geht von 11 bis 17 Uhr.
5: Der Internationale Bund, kurz IB, hat den Betreibervertrag für die Kita am Sandberg in Radeberg aus wirtschaftlichen Gründen zum Jahresende gekündigt. Stadtverwaltung und IB arbeiten nach eigenen Angaben mit Hochdruck an einer Lösung, um den Kita-Standort zu erhalten. Der Träger distanziert sich zugleich von einem Elternbrief, der innerhalb der Kita entstanden ist. Eltern und Personal sollen durch eine gemeinsame Lösung möglichst schnell Klarheit bekommen.
6: Die Stadt Bischofswerda hat mit der kommunalen Wärmeplanung begonnen. Gemeinsam mit Sachsenenergie soll in den kommenden Monaten untersucht werden, wie die Stadt künftig mit Wärme versorgt werden kann. Dafür werden unter anderem Gebäudedaten, Energieverbräuche und mögliche erneuerbare Energiequellen analysiert. Die Wärmeplanung verpflichtet Hauseigentümer zunächst zu nichts. Die Ergebnisse sollen im Juni 2027 vorgestellt werden.
3: In der Kinderkrippe Anne Frank in Bischofswerda sorgen derzeit echte Raupen für große Aufregung. Die Kinder beobachten täglich, wie die kleinen Tiere wachsen und sich schließlich in Schmetterlinge verwandeln. Passend dazu entstand rund um ein neues Spielhäuschen ein Schmetterlingspfad mit Pflanzen, die den Insekten Nahrung und Lebensraum bieten sollen. Das neue Spielgerät wird am 7. September gemeinsam mit Kindern, Familien und Unterstützern eingeweiht. Möglich wurde es durch Spenden beim Benefizlauf Bischofswerda bewegt sich.

0: Hallo und herzlich willkommen, liebe Zuschauer, zu einer neuen Ausgabe der Sportlichen Lausitz. Ich bin total aufgeregt, was wir heute machen, denn wir sind heute in Kamenz beim Schützenverein und heute wird geschossen. Im Waldgebiet zwischen Kamenz und Tschornau versteckt sich der Feuerwaffenschießstand der Schützengesellschaft Kamenz. Seit der Wiedergründung 1990 führt der Verein die über 600-jährige Tradition des Schützenwesens in der Lessingstadt weiter. Mehr als 200 Mitglieder zählt der Verein aktuell, sowohl Männer, Frauen als auch Jugendliche. Doch zu denen komme ich später noch zurück. Denn jetzt lerne ich erst einmal die drei wichtigsten Grundregeln auf dem Schießstand von Vereinsmitglied Benedikt Greins kennen.
1: A. Waffe immer als geladen betrachten, bis man sich vom Gegenteil überzeugt hat. Dann, was wir eben sagten, immer die Mündung in eine sichere Richtung halten. Auf dem Schießstand immer Richtung Kugel fangen. Den Finger immer lang haben, abziehen oder an den Abzug nur dann, wenn ich wirklich Richtung Zielscheibe meine Waffe ausrichte und dann auch vorhabe, dann auf die Zielscheibe zu schießen. Dann habe ich nur den Finger am Abzug, ansonsten ist der Finger immer lang.
0: Okay.
1: Und grundsätzlich eben die Mündung auf nichts richten, was man nicht zerstören oder verletzen oder töten will. Also immer diese Richtung, das sind die Grundregeln, Sicherheitsregeln im Umgang mit Schusswaffen.
0: Bei jedem verantwortungsvollen Schießen steht die Sicherheit im Zentrum. Daher versuche ich mir diese Regeln besonders gut einzuprägen, da ich selbst heute das Sportschießen ausprobieren darf. Und mein Wissen in dieser Sportart ist noch recht begrenzt.
2: Hast du schon mal?
3: Nee. Außer Wasserspritzpistole zählt dazu.
1: Ah, das ist kein großer Unterschied.
0: Damit ich nicht komplett ahnungslos bleibe, erhalte ich natürlich einen Crashkurs zu den verschiedenen Arten von Feuerwaffen und dann den richtigen Umgang vorm, beim und nach dem Schießen. Zuerst natürlich mit Pufferpatronen, also nicht funktionale Nachbildungen von Patronen, die für das sichere Training mit Pistolen, Büchsen und Flinten konzipiert wurden.
1: Und dann nimmst du die linke Hand und hier den Daumen. Den tust du hier in diese freie Stelle zwischen deinen Fingern der rechten Hand. Fasst hier um. Und dann hast du hier den linken Daumen nach vorne und der rechte Daumen, der guckt auch nach vorne. Das hat den Zweck, dass kein Daumen hier in diesen Verschlussrücklauf kommt. Weil so ein typischer Fehler ist, die Waffe so irgendwie zu halten, mit dem Daumen hoch. Wenn du dann abdrückst, dann kommt das sehr schnell nach hinten. Das hat, Metallkanten und die schaffen dann schlecht heilende Wunden.
0: Okay.
1: Also immer gucken, Daumen immer nach vorne.
0: Nachdem ich mich dabei sicher fühle, geht es dann zum richtigen Schießen.
4: So, Stände besetzen. Zur ersten Serie 5 Schuss laden. Schütz bereit. Dann Start.

0: Du hast hier alle fünf drauf und
1: ja.
0: in einer, sag mal, relativ engen Gruppe zusammen.
1: Mhm.
0: Also wenn wir das jetzt alles ein Stück höher hätten, da wären die alle hier im Schwarzen. Also das ist, hast du gut umgesetzt.
1: Von Mal zu Mal wurde ich dann auch immer besser.
2: Eine 7 auf 10 Uhr sind aber auch schon eine 10, eine 9 und eine 7 dabei.
0: Siehst du?
3: Ist das gut?
0: Ja.
2: Sehr gut.
1: Ich kann mit meiner Leistung also zufrieden sein und mit stolzem Gefühl mein Training für heute beenden. Wer aber definitiv besser trifft als ich, das ist der Jugendkader des Vereins. Denn neben dem Feuerwaffenschießstand gibt es auch einen neu sanierten Druckluftkeller. Und dort trainieren vor allem die Jungsportschützen. Und das auch sehr erfolgreich. Sie haben schon so manche Pokale und Medaillen in Sachsen, aber auch darüber hinaus abgeräumt. Im Januar wurden sogar 3 jugendliche Sportler zum Landeskader des Sächsischen Schützenbundes berufen. Was es damit auf sich hat, erklärt Trainerin Jana Nollau.
4: Ja, wenn man Teil von dem Kader ist, hat man eine bestimmte Leistung gebracht. Ne? Man muss dann an höherwertigen Wettkämpfen teilnehmen. Dort gibt es ein Limit, das muss man erreichen. Dann wird man vom Landeskader berufen. Dort wird man aufgenommen. Dann heißt es, man geht eine Vereinbarung ein, man muss ein Trainingstagebuch führen, man muss bestimmte Trainingseinheiten vorweisen, man muss an Trainingslagern teilnehmen, man darf Freunde treffen. Und ja, es wird viel Technik dort gemacht. Ne? Man geht eine Verpflichtung ein, auf alle Fälle, man geht Verantwortung ein, man trifft aber auch Freunde aus ganz Sachsen.
2: Salutkommando, zur ersten Salve, Gewehr, Laden.
1: Neben den erfolgreichen Jugendlichen gibt es noch eine Besonderheit. Seit letztem Jahr hat die Schützengesellschaft Kamenz das deutschlandweit erste und einzige weibliche Salutkommando. Dabei wird auf Kommando zu Ehren einer bestimmten Person oder eines Anlasses geschossen. In Deutschland ist dieser traditionelle Brauch männerdominiert. Doch die Schützengesellschaft Kamenz hat gezeigt, dass es eben auch anders geht. Und gleich nachdem ich meinen Schnuppertag beendet hatte, übten die Damen für ihren nächsten großen Auftritt.
5: Nanu, wo bin ich denn hier gelandet? Naja, wenn ich schon mal da bin. Hallo, ich bin das Funkhausmännchen. Kennt ihr schon unsere neuen verrückten Hörspielfolgen aus unserem Urlaubsland? So, ich muss weiter an meiner Erfindung arbeiten. Haltet mich nicht auf. Oh, hoppala.
6: Das ging ja gerade noch einmal gut aus für das Autohaus Winter mit Hauptsitz in Großröhrsdorf. Dieses hatte nämlich in den vergangenen Jahren erhebliche wirtschaftliche Schwierigkeiten, konnte diese aber trotzdem noch gerade abwenden. Doch gegen welche Probleme musste das Unternehmen konkret ankämpfen und wieso ist nun Entwarnung gegeben? Das haben wir für Sie untersucht.
7: Die Winter Automobilpartner GmbH ist einer wahren Gefahr noch gerade so entkommen. Im letzten Jahr drohte dem Autohaus mit 6 Standorten in der Westlausitz noch die Insolvenz. Nun ist es aus der misslichen Lage gerettet. Das Unternehmen wurde im letzten Jahr ganze 100 Jahre alt und befand sich auch seit jeher in Familienhand. Die Lausitzwelle sprach mit den beiden Geschäftsführern, dem Vater-Tochter-Duo Heiko und Elisa Winter, über die Geschichte des Traditionsunternehmens.
8: 1925 gegründet, ist natürlich schon eine ganze Weile her, also die 100 Jahre. Warum? Es ist aus einer Krise entstanden. Es gab eine Weltwirtschaftskrise damals. Mein Großvater wurde arbeitslos und hat sich dann daraufhin selbstständig gemacht. Es gab dann die zweite Generation, mein Vater 1959. Er war auch sehr aktiv, Obermeister im Landkreis hier, damals Kreis Bautzen. Und er hat auch sehr viel für andere getan, also für die in der DDR damals ja eingeschränkten Möglichkeiten, die wir hatten. Und ich bin dann 1985 sehr zeitig mit 24 Jahren Geschäftsführer dieser Firma geworden. Ja, und da kam diese große wilde Zeit, ne, mit der Wende, mit der Aufbruchstimmung. Und ich freue mich natürlich sehr, dass meine Tochter diese Generation fortführt und jetzt in der vierten Generation, jetzt im April ganz frisch, das Geschäft übernommen hat.
7: In die finanziell missliche Lage geriet das Autohaus aus mehreren Gründen, darunter Kostensteigerung, Einbußen während der Corona-Zeit und das Ende der Prämie für Elektroautos Ende 2023. Heiko Winter stellte deswegen einen Antrag auf ein Sanierungs- und Rekrutierungsverfahren beim Amtsgericht Dresden. Nun sieht es schon deutlich besser aus für das Familienunternehmen.
8: Ich denke mal, das war eine schwere Zeit, aber sie war notwendig. Und wenn man jetzt mal in die Medienlandschaft schaut, wirtschaftlich gibt es ja doch sehr, sehr viele Herausforderungen. Vor allen Dingen natürlich im Dienstleistungsbereich, vor allen Dingen im Handwerksbereich. Wir werden viel zu wenig unterstützt. Und diese Sachen, die wir aber eben angenommen haben, waren, wir lassen uns nicht unterkriegen, wir kämpfen, wir werden es schaffen. Und es stand nie zur Diskussion, dass wir da irgendwo jetzt aufgeben, irgendwas verkaufen, sondern 14 Stunden Arbeit jeden Tag, 6 Tage die Woche, machen wir gerne, weil wir das mit Leidenschaft tun. Ne? Und das war unsere Botschaft und deswegen haben wir es auch geschafft, deswegen sind wir auch raus. Deswegen konnten wir das Geschäft in die nächste

0: Generation übergeben. Aber wir mussten natürlich auch lernen, dass es sehr, sehr herausfordernd ist. Ne? Und das Positive wirklich in der Geschichte, es gibt viele, die uns unterstützt haben. Sehr, sehr viele. Ne? Unsere Kunden sind uns treu geblieben. Unsere Dienstleister, mit denen wir jahrelang zusammengearbeitet haben, sind uns treu geblieben. Natürlich gab es auch Enttäuschungen. Es gab gewisse Behörden, die uns immer noch denken, dass wir da uns bereichert haben. Aber im Großen und Ganzen, 99% haben uns unterstützt. Und das hat uns die Kraft und den Mut gegeben, auch zu sagen, ja, wir machen weiter. Und wir stellen uns den Herausforderungen und wir können erfolgreich in die Zukunft gehen.
1: Nicht nur bleibt das Autohaus in Winterhand, aufatmen können auch die rund 100 Angestellten, die ihre Arbeitsplätze behalten können. Obendrein soll für diese die Arbeit sogar noch einfacher werden.
2: Wir haben natürlich während der Sanierungszeit schon angefangen, ein bisschen umzustrukturieren, besonders auf der IT-Ebene, was natürlich auch viel auf die Prozesse einspielt. Also sprich, wir werden IT-Umstellungen vornehmen, einfach um dort für die Mitarbeiter ein bisschen Entlastung zu kriegen. Man merkt im Unternehmen halt das Alter auch ein Stück weit an und wir müssen uns jetzt einfach auch ein bisschen anpassen an die, sag ich mal, neue Welt. Also nicht, dass wir nicht digital wären, aber da ist noch sehr, sehr viel Entwicklungspotenzial auf allen Ebenen. Wir sind halt auch eine sehr vielfältige Branche. Also wir decken viel, viel ab, auch Versicherungsleistungen und das Ganze. Und dort gibt es überall Themen, wo man wirklich prozesstechnisch angreifen kann und auch mit der passenden IT auch unterstützen kann. Und ich würde da auch sagen, auch KI ist da logischerweise ein Thema, was auch wir momentan mit im Auge haben. Was wir natürlich nicht aus dem Blick behalten wollen, wir sind ein Familienunternehmen, und wir wollen auch weiterhin persönlich für den Kunden da sein. Also es geht nicht immer alles nur mit KI, sondern wir brauchen auch den Menschen hier. Das macht ein Familienunternehmen auch für uns aus.
0: Das ist das, was wir natürlich, wo wir ständig auch auf Suche sind, motivierte Menschen, die wirklich die gleiche Philosophie wie wir haben. Ne? Jeder Kunde, der hier kommt, der sein wertvolles Fahrzeug hierher bringt, muss glücklich hier wieder rausgehen. Das sind alles Dinge, wo ich sage, ja, das muss mit Menschen gefüllt werden, die bereit sind zu arbeiten, die motiviert sind, die sich Fachwissen haben. Und das ist eines der wichtigsten Dinge mit. Und deswegen sind wir immer auf der Suche natürlich nach Leuten, die Lust haben, in unser Team zu kommen und diese Leidenschaft mitzuleben.
1: Im Blick auf die Zukunft plant das Unternehmen, sich stärker mit dem Verkauf von chinesischen Automarken und Gebrauchtwagen zu beschäftigen. Fest steht jedenfalls, dass Familie Winter noch für eine ganze Weile Autos in der Westlausitz verkaufen wird.
3: Und das waren sie, die Themen aus der Westlausitz. Sollten Sie etwas verpasst haben, können Sie diese und natürlich auch alle anderen Nachrichten und Beiträge unserer Sendungen online auf lausitzwelle.de abrufen. Morgen zur gleichen Zeit gibt's dann wieder eine neue Ausgabe Ihrer Regionalzeit, dann mit den Themen aus dem Zittauer Gebirge und Niederschlesien. Bis dahin, auf Wiedersehen.
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1: Einen wunderschönen Mittwochabend wünsche ich Ihnen und heiße Sie willkommen zur Lausitzwelle Regionalzeit zur Westlausitz. Vielen Dank, dass Sie eingeschaltet haben. In Nebelschütz bei Kamenz, da wurden sich letztens Gedanken über Nachhaltigkeit und regionale Kost gemacht. Erfahren Sie jetzt mehr über das zweite Fest der Stiftung für Enkeltauglichkeit.
2: Am vergangenen Wochenende fand in Nebelschütz das zweite Fest der Stiftung für Enkeltauglichkeit statt. Wie die Sorbische Zeitung berichtete, gab es dabei mit Gästen aus Frankreich einen fachlichen Erfahrungsaustausch zum Thema ökologische nachhaltige Landwirtschaft. Die Franzosen besuchten drei sorbische Biobauern aus der Region und erfuhren etwas über die Versorgung öffentlicher Einrichtungen mit ökologisch produzierten Biomahlzeiten. Auch Ideen für ein soziokulturelles Zentrum wurden bei einer Führung rund um den Steinbruch Miltitz vorgestellt. Die Verbindung von den französischen Gästen zu den Nebelschütz-Gastgebern besteht schon seit mehreren Jahren. Die Nachbarn haben derweil inzwischen eine dauerhaft tragfähige lokale Ernährungspolitik mit regionalen Bioprodukten entwickelt, hieß es.
3: Das Pflegeheim am Belmsdorfer Berg wird neu aufgestellt. Das Unternehmen Oberlausitzer Pflegeheim und Kurzzeitpflege reduziert die Zahl der Pflegeplätze von 370 auf 257. Hintergrund sind vor allem der Fachkräftemangel und steigende wirtschaftliche Herausforderungen. Die Pflegequalität soll dabei erhalten bleiben. Doppelzimmer werden schrittweise zu Einzelzimmern umgewandelt. Auch personelle Anpassungen sind geplant. Betroffene Mitarbeiter sollen unter anderem bei Qualifizierung und der Suche nach neuen Einsatzmöglichkeiten unterstützt werden.
4: Der Botanische Blindengarten Radeberg und der Taubblindendienst feiern ihr 30-jähriges Jubiläum. Anlässlich ihres Bestehens seit 1996 wird es ein großes Gartenfest geben. Am kommenden Sonntag kann man nicht nur den Garten besuchen, sondern auch bei verschiedenen Workshops für Jung und Alt die Arbeit der Einrichtung kennenlernen und sich in das Leben von taubblinden Menschen hineinversetzen lassen. Außerdem wird der neue Naschgarten feierlich eröffnet. Das große Jubiläumsfest geht von 11 bis 17 Uhr.
5: Der Internationale Bund, kurz IB, hat den Betreibervertrag für die Kita am Sandberg in Radeberg aus wirtschaftlichen Gründen zum Jahresende gekündigt. Stadtverwaltung und IB arbeiten nach eigenen Angaben mit Hochdruck an einer Lösung, um den Kita-Standort zu erhalten. Der Träger distanziert sich zugleich von einem Elternbrief, der innerhalb der Kita entstanden ist. Eltern und Personal sollen durch eine gemeinsame Lösung möglichst schnell Klarheit bekommen.
6: Die Stadt Bischofswerda hat mit der kommunalen Wärmeplanung begonnen. Gemeinsam mit Sachsenenergie soll in den kommenden Monaten untersucht werden, wie die Stadt künftig mit Wärme versorgt werden kann. Dafür werden unter anderem Gebäudedaten, Energieverbräuche und mögliche erneuerbare Energiequellen analysiert. Die Wärmeplanung verpflichtet Hauseigentümer zunächst zu nichts. Die Ergebnisse sollen im Juni 2027 vorgestellt werden.
3: In der Kinderkrippe Anne Frank in Bischofswerda sorgen derzeit echte Raupen für große Aufregung. Die Kinder beobachten täglich, wie die kleinen Tiere wachsen und sich schließlich in Schmetterlinge verwandeln. Passend dazu entstand rund um ein neues Spielhäuschen ein Schmetterlingspfad mit Pflanzen, die den Insekten Nahrung und Lebensraum bieten sollen. Das neue Spielgerät wird am 7. September gemeinsam mit Kindern, Familien und Unterstützern eingeweiht. Möglich wurde es

0: heute wird geschossen.
1: Im Waldgebiet zwischen Kamenz und Tschornau versteckt sich der Feuerwaffenschießstand der Schützengesellschaft Kamenz. Seit der Wiedergründung 1990 führt der Verein die über 600-jährige Tradition des Schützenwesens in der Lessingstadt weiter. Mehr als 200 Mitglieder zählt der Verein aktuell, sowohl Männer, Frauen als auch Jugendliche. Doch zu denen komme ich später noch zurück. Denn jetzt lerne ich erst einmal die drei wichtigsten Grundregeln auf dem Schießstand von Vereinsmitglied Benedikt Greins kennen.
2: A. Waffe immer als geladen betrachten, bis man sich vom Gegenteil überzeugt hat. Dann, was wir eben sagten, immer die Mündung in eine sichere Richtung halten. Auf dem Schießstand immer Richtung Kugel fangen. Den Finger immer lang haben, abziehen oder an den Abzug nur dann, wenn ich wirklich Richtung Zielscheibe meine Waffe ausrichte und dann auch vorhabe, dann auf die Zielscheibe zu schießen. Dann habe ich nur den Finger am Abzug, ansonsten ist der Finger immer lang.
3: Okay.
2: Und grundsätzlich eben die Mündung auf nichts richten, was man nicht zerstören oder verletzen oder töten will. Mhm. Also immer diese Richtung, das sind die Grundregeln, Sicherheitsregeln im Umgang mit Schusswaffen.
1: Bei jedem verantwortungsvollen Schießen steht die Sicherheit im Zentrum. Daher versuche ich mir diese Regeln besonders gut einzuprägen, da ich selbst heute das Sportschießen ausprobieren darf. Und mein Wissen in dieser Sportart ist noch recht begrenzt.
4: Hast du schon mal?
3: Nee. Außer Wasserspritzpistole zählt dazu.
2: Ah, das ist kein großer Unterschied.
1: Damit ich nicht komplett ahnungslos bleibe, erhalte ich natürlich einen Crashkurs zu den verschiedenen Arten von Feuerwaffen und dann den richtigen Umgang vorm, beim und nach dem Schießen. Zuerst natürlich mit Pufferpatronen, also nicht funktionale Nachbildungen von Patronen, die für das sichere Training mit Pistolen, Büchsen und Flinten konzipiert wurden.
2: Und dann nimmst du die linke Hand und hier den Daumen. Den tust du hier in diese freie Stelle zwischen deinen Fingern der rechten Hand. Fasst hier um. Und dann hast du hier den linken Daumen nach vorne und der rechte Daumen, der guckt auch nach vorne. Mhm. Das hat den Zweck, dass kein Daumen hier in diesen Verschlussrücklauf kommt. Mhm. Weil so ein typischer Fehler ist, die Waffe so irgendwie zu halten, mit dem Daumen hoch. Wenn du dann abdrückst, dann kommt das sehr schnell nach hinten. Das hat, Metallkanten und die schaffen dann schlecht heilende Wunden.
3: Okay.
2: Also immer gucken, Daumen immer nach vorne.
1: Mhm. Nachdem ich mich dabei sicher fühle, geht es dann zum richtigen Schießen.
5: So, Stände besetzen. Zur ersten Serie 5 Schuss laden. Schützt bereit. Dann Start.

0: Du hast hier alle Fünfe drauf und ja, in einer, sag mal, relativ engen Gruppe zusammen. Mhm. Also wenn wir das jetzt alles ein Stück höher hätten, dann wären die alle hier im Schwarzen. Also das ist, hast du gut umgesetzt.
1: Von Mal zu Mal wurde ich dann auch immer besser.
2: Eine 7 auf 10 Uhr sind aber auch schon eine 10, eine 9 und eine 7 dabei.
0: Siehst du?
3: Ist das gut?
0: Ja.
2: Sehr gut.
1: Ich kann mit meiner Leistung also zufrieden sein und mit stolzem Gefühl mein Training für heute beenden. Wer aber definitiv besser trifft als ich, das ist der Jugendkader des Vereins. Denn neben dem Feuerwaffenschießstand gibt es auch einen neu sanierten Druckluftkeller. Und dort trainieren vor allem die Jungsportschützen. Und das auch sehr erfolgreich. Sie haben schon so manche Pokale und Medaillen in Sachsen, aber auch darüber hinaus abgeräumt. Im Januar wurden sogar 3 jugendliche Sportler zum Landeskader des Sächsischen Schützenbundes berufen. Was es damit auf sich hat, erklärt Trainerin Jana Nollau.
4: Ja, wenn man Teil von dem Kader ist, hat man eine bestimmte Leistung gebracht. Ne? Man muss dann an höherwertigen Wettkämpfen teilnehmen. Dort gibt es ein Limit, das muss man erreichen. Dann wird man vom Landeskader berufen. Dort wird man aufgenommen. Dann heißt es, man geht eine Vereinbarung ein, man muss ein Trainingstagebuch führen, man muss bestimmte Trainings

0: Einheiten vorweisen, man muss an Trainingslagern teilnehmen, man darf Freunde treffen und ja, es wird viel Technik dort gemacht. Ne? Das ist das. Man geht eine Verpflichtung ein, auf alle Fälle, man geht Verantwortung ein, man trifft aber auch Freunde aus ganz Sachsen.
1: Salutkommando, zur ersten Salve, Gewehr laden.
2: Neben den erfolgreichen Jugendlichen gibt es noch eine Besonderheit. Seit letztem Jahr hat die Schützengesellschaft Kamenz das deutschlandweit erste und einzige weibliche Salutkommando. Dabei wird auf Kommando zu Ehren einer bestimmten Person oder eines Anlasses geschossen. In Deutschland ist dieser traditionelle Brauch männerdominiert. Doch die Schützengesellschaft Kamenz hat gezeigt, dass es eben auch anders geht. Und gleich nachdem ich meinen Schnuppertag beendet hatte, übten die Damen für ihren nächsten großen Auftritt.
3: Nanu, wo bin ich denn hier gelandet? Naja, wenn ich schon mal da bin. Hallo, ich bin das Funkhausmännchen. Kennt ihr schon unsere neuen verrückten Hörspielfolgen aus unserem Urlaubsland? So, ich muss weiter an meiner Erfindung arbeiten. Haltet mich nicht auf! Oh, hoppala!
4: Das ging ja gerade noch einmal gut aus für das Autohaus Winter mit Hauptsitz in Großröhrsdorf. Dieses hatte nämlich in den vergangenen Jahren erhebliche wirtschaftliche Schwierigkeiten, konnte diese aber trotzdem noch gerade abwenden. Doch gegen welche Probleme musste das Unternehmen konkret ankämpfen und wieso ist nun Entwarnung gegeben? Das haben wir für Sie untersucht.
5: Die Winter Automobilpartner GmbH ist einer wahren Gefahr noch gerade so entkommen. Im letzten Jahr drohte dem Autohaus mit 6 Standorten in der Westlausitz noch die Insolvenz. Nun ist es aus der misslichen Lage gerettet. Das Unternehmen wurde im letzten Jahr ganze 100 Jahre alt und befand sich auch seit jeher in Familienhand. Die Lausitzwelle sprach mit den beiden Geschäftsführern, dem Vater-Tochter-Duo Heiko und Elisa Winter, über die Geschichte des Traditionsunternehmens.
6: 1925 gegründet, ist natürlich schon eine ganze Weile her, also die 100 Jahre. Warum? Es ist aus einer Krise entstanden. Es gab eine Weltwirtschaftskrise damals. Mein Großvater wurde arbeitslos und hat sich dann daraufhin selbstständig gemacht. Es gab dann die zweite Generation, mein Vater 1959. Er war auch sehr aktiv, Obermeister im Landkreis hier, damals Kreis Bautzen. Und er hat auch sehr viel für andere getan, also für die in der DDR damals ja eingeschränkten Möglichkeiten, die wir hatten. Und ich bin dann 1985 sehr zeitig mit 24 Jahren Geschäftsführer dieser Firma geworden. Ja, und da kam diese große wilde Zeit, ne, mit der Wende, mit der Aufbruchstimmung. Und ich freue mich natürlich sehr, dass meine Tochter diese Generation fortführt und jetzt in der vierten Generation, jetzt im April ganz frisch, das Geschäft übernommen hat.
5: In die finanziell missliche Lage geriet das Autohaus aus mehreren Gründen, darunter Kostensteigerung, Einbußen während der Corona-Zeit und das Ende der Prämie für Elektroautos Ende 2023. Heiko Winter stellte deswegen einen Antrag auf ein Sanierungs- und Rekrutierungsverfahren beim Amtsgericht Dresden. Nun sieht es schon deutlich besser aus für das Familienunternehmen.
6: Ich denke mal, das war eine schwere Zeit, aber sie war notwendig. Und wenn man jetzt mal in die Medienlandschaft schaut, wirtschaftlich gibt es ja doch sehr, sehr viele Herausforderungen, vor allen Dingen natürlich im Dienstleistungsbereich, vor allen Dingen im Handwerksbereich. Wir werden viel zu wenig unterstützt und diese Sachen, die wir aber eben angenommen haben, waren, wir lassen uns nicht unterkriegen, wir kämpfen, wir werden es schaffen. Und es stand nie zur Diskussion, dass wir da irgendwo jetzt aufgeben, irgendwas verkaufen, sondern 14 Stunden Arbeit jeden Tag, 6 Tage die Woche. Machen wir gerne, weil wir das mit Leidenschaft tun. Und das war unsere Botschaft und deswegen haben wir es auch geschafft, deswegen sind wir auch raus. Deswegen konnten wir das Geschäft in die nächste Generation übergeben. Aber wir mussten natürlich auch lernen, dass es sehr, sehr herausfordernd ist. Und das Positive wirklich in der Geschichte, es gibt viele, die uns unterstützt haben. Sehr, sehr viele. Unsere Kunden sind uns treu geblieben. Unsere Dienstleister, mit denen wir jahrelang zusammengearbeitet haben, sind uns treu geblieben. Natürlich gab es auch Enttäuschungen. Es gab gewisse Behörden, die uns immer noch denken, dass wir da uns bereichert haben. Aber im Großen und Ganzen, 99% haben uns unterstützt. Und das hat uns die Kraft und den Mut gegeben, auch zu sagen, ja, wir machen weiter und wir stellen uns den Herausforderungen und wir können erfolgreich in die Zukunft gehen.
5: Nicht nur bleibt das Autohaus in Winterhand, aufatmen können auch die rund 100 Angestellten, die ihre Arbeitsplätze behalten können. Obendrein soll für diese die Arbeit sogar noch einfacher werden.
7: Wir haben natürlich während der Sanierungszeit schon angefangen, ein bisschen umzustrukturieren. Besonders auf der IT-Ebene, was natürlich auch viel auf die Prozesse einspielt. Also sprich, wir werden IT-Umstellungen vornehmen, einfach um dort für die Mitarbeiter ein bisschen Entlastung zu kriegen. Man merkt im Unternehmen halt das Alter auch ein Stück weit an und wir müssen uns jetzt einfach auch ein bisschen anpassen an die, sag ich mal, neue Welt. Also nicht, dass wir nicht digital wären, aber da ist noch sehr, sehr viel Entwicklungspotenzial auf allen Ebenen. Wir sind halt auch eine sehr vielfältige Branche. Also wir decken viel, viel ab, auch Versicherungsleistungen und das Ganze. Und dort gibt es überall Themen, wo man wirklich prozesstechnisch angreifen kann und auch mit der passenden IT auch unterstützen kann. Und ich würde da auch sagen, auch KI ist da logischerweise ein Thema, was auch wir momentan mit im Auge haben. Was wir natürlich nicht aus dem Blick behalten wollen, wir sind ein Familienunternehmen und wir wollen auch weiterhin persönlich für den Kunden da sein. Also es geht nicht immer alles nur mit KI, sondern wir brauchen auch den Menschen hier. Das macht ein Familienunternehmen auch für uns aus.
6: Das ist das, was wir natürlich, wo wir ständig auch auf Suche sind, motivierte Menschen, die wirklich die gleiche Philosophie wie wir haben. Ne? Jeder Kunde, der hier kommt, der sein wertvolles Fahrzeug hierher bringt, muss glücklich hier wieder rausgehen. Das sind alles Dinge, wo ich sage, ja, das muss mit Menschen gefüllt werden, die bereit sind zu arbeiten, die motiviert sind, die sich Fachwissen haben. Und das ist eines der wichtigsten Dinge mit. Und deswegen suchen wir immer, sind immer auf der Suche natürlich nach Leuten, die Lust haben, in unser Team zu kommen und ja, diese Leidenschaft mitzuleben.
5: Im Blick auf die Zukunft plant das Unternehmen, sich stärker mit dem Verkauf von chinesischen Automarken und Gebrauchtwagen zu beschäftigen. Fest steht jedenfalls, dass Familie Winter noch für eine ganze Weile Autos in der Westlausitz verkaufen wird.
4: Und das waren sie, die Themen aus der Westlausitz. Sollten Sie etwas verpasst haben, können Sie diese und natürlich auch alle anderen Nachrichten und Beiträge unserer Sendungen online auf lausitzwelle.de abrufen. Morgen zur gleichen Zeit gibt's dann wieder eine neue Ausgabe Ihrer Regionalzeit, dann mit den Themen aus dem Zittauer Gebirge und Niederschlesien. Bis dahin, auf Wiedersehen.
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1: VW-Vorstand plant Produktionsende in Zwickau. Zwickau freut sich aufs 15. Zwickifax und 70 Jahre Tierpark Hirschfeld.
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1: Liebe Zuschauer, ich heiße Sie ganz herzlich willkommen zur Mittwochsausgabe von Tag aktuell. Und wir kommen gleich zu einem Beitrag mit einer Nachricht, die wohl viele am gestrigen Abend schockiert hat.
3: Neue Hiobsbotschaft für den Volkswagen-Standort Zwickau. Die Fahrzeugproduktion soll dort offenbar im Jahr 2031 auslaufen. Das geht aus einem internen Papier hervor, über das mehrere Medien berichten. Demnach hat der VW-Vorstand ein entsprechendes Transformationskonzept einstimmig beschlossen. Erst in der vergangenen Woche war Konzernchef Oliver Blume bei einer Betriebsversammlung in Zwickau zu Gast. Konkrete Aussagen zur langfristigen Zukunft des Standortes hatte es dabei nicht gegeben. Nun sehen die Pläne für Zwickau offenbar ein Ende der Fahrzeugproduktion in rund 5 Jahren vor. Betroffen wären auch weitere deutsche Standorte. In Emden soll die Produktion ebenfalls 2031 auslaufen, in Hannover 2032 und am Audi-Standort Neckarsulm 2034. Endgültig geklärt ist der weitere Sparkurs des Konzerns allerdings noch nicht. Am Freitag kommt der Volkswagen-Aufsichtsrat zusammen und beschäftigt sich mit den Umbauplänen. Volkswagen selbst äußerte sich bislang nicht zu den Inhalten der internen Unterlagen. Die IG Metall hat bereits Widerstand gegen mögliche Werksschließungen angekündigt. Auch Zwickaus Landrat Carsten Michaelis reagierte deutlich auf die bekannt gewordenen Pläne. Er spricht von einer Nachricht, die Zwickau und die gesamte Region mit voller Wucht treffe. Besonders kritisch sieht Michaelis, dass Konzernchef Oliver Blume erst in der vergangenen Woche in Zwickau erklärt hatte, eine Entscheidung über eine mögliche Werksschließung sei noch nicht gefallen. Der Landrat fordert deshalb vom VW-Vorstand schnellstmöglich Klarheit darüber, ob das Produktionsende 2031 tatsächlich das beschlossene Basisszenario ist und welche reale Chance Zwickau noch auf ein Folgeprodukt hat. Für die Region gehe es dabei vor allem um Vertrauen, Verlässlichkeit und eine klare industrielle Zukunftsperspektive.
1: Am kommenden Samstag wird das Zwickauer Schwanenteichgelände wieder zur riesigen Spielwiese. Das beliebte Kinder- und Familienfest Zwickifax geht in seine mittlerweile 15. Auflage. Zahlreiche Vereine, Unternehmen, Initiativen und Einrichtungen sorgen rund um den Teich für Spielspaß und jede Menge Möglichkeiten zum Ausprobieren. Was die Besucher in diesem Jahr erwartet, darüber informierten die Organisatoren und Unterstützer zu einer Pressekonferenz.
3: Bunte Wiesen, jede Menge Mitmachangebote und vor allem viele strahlende Kinderaugen. So kennt man Zwickifax aus den vergangenen Jahren. Am kommenden Samstag soll es rund um den Zwickauer Schwanenteich wieder genauso aussehen. Bereits zum 15. Mal verwandelt sich das gesamte Gelände in eine riesige Spiel- und Erlebniswelt für Kinder und Familien.
4: Also natürlich haben wir wieder die großen Wiesen, die die Unterstützer gestalten. Was hinten im Bereich Altes Schwanenschloss ist, der ZEV, daneben VW. Dann haben wir wieder die lange Wiese mit zahlreichen Angeboten, die auch jedes Jahr sind, wie die Jugendfeuerwehr oder der Arbeiter-Samariterbund, wo die Kinder dann auch große Augen kriegen. Dann haben wir vorne wieder verschiedene Sportvereine auf der Sportwiese. Die Melzerwiese, wo wir wieder die Bühne haben, wo dann die GGZ auch mit ist. Und ein Bühnenprogramm haben wir auch dieses Jahr und die Kitas. Genau, und hinten die 133er Wiese, wo dann eher so ein bisschen ruhiger zugeht, wo man so ein bisschen mal auch mal ausschnaufen kann. Und genau, auf jeder Wiese ist dann wieder was los.
3: Natürlich dürfen auch in diesem Jahr viele der beliebten Zwickifax-Klassiker nicht fehlen. Auf den Wiesen, Wegen und sogar auf dem Wasser gibt es jede Menge zu entdecken, auszuprobieren und zu erleben. Neben den bekannten Angeboten sind zur Jubiläumsausgabe aber auch wieder einige neue Ideen hinzugekommen.
4: Wir haben dieses Jahr die einen Verein da, der Clan McGregor von Zwickau, die Kinder Highland Games machen. Da haben wir ein Wiesenareal, wo dann Kinder und auch Eltern sich mal ausprobieren können. Dann haben wir das Music Swap Lab da. Es ist ein Projekt vom Zukunftslabor der Kammerphilharmonie Bremen, wo die Kinder dann so verschiedene Instrumente basteln können aus verschiedenen Materialien und mal sich in Body Percussion probieren können. Und die Kita Grüner Hof haben wir auch noch mit da. Genau, das sind so ein paar, ein Fitnessstudio, das Fitomat, wo die Kinder und auch die Eltern natürlich gerne herzlich eingeladen sind, sich am Klimmhang zu üben. Wer kann sich am längsten an der Stange halten? Das waren so jetzt ein paar neue Angebote, die dieses Jahr mit dabei sind.
3: Rund 60 Unternehmen, Vereine, Initiativen und städtische Partner sind in diesem Jahr dabei. Dass Zwickifax heute zu den größten Kinder- und Familienfesten der Region gehört, hat auch mit Partnern zu tun, die Veranstaltung seit vielen Jahren begleiten. Zu den Geburtshelfern gehört die Gebäude- und Grundstücksgesellschaft Zwickau. Aus einer Idee entwickelte sich ein Fest, das inzwischen Jahr für Jahr tausende Familien an den Schwanenteich lockt.
5: Ja, es ist ja ein bisschen unser Zwickifax. Die Idee kommt von der GGZ, von der damaligen Geburtstagsfeier. Und es ist natürlich wunderbar, dass sich das über die vielen Jahre so erhalten hat und dass wir dieses Jahr das 15. Jubiläum quasi feiern können. Und das Zwickifax ist was ganz Wunderbares. Also wenn man in leuchtende Kinderaugen schaut, das ist etwas ganz Tolles. Und dass das die GGZ unterstützen kann für unsere Kinder, für unsere Eltern und die Familien, das ist eine ganz wunderbare Sache. Und es freut mich umso mehr, dass wir das dieses Jahr wieder unterstützen können. Unterstützen können wir das dieses Jahr, indem wir eine Multi-Aktionsfläche bieten. Unser Ocean City Trailer wird ganz viel Spaß für Groß und Klein bieten. Wir haben eine XXL-Highrutsche, wir haben einen Unterwasserparcours, der von klein bis groß absolviert werden kann. Und natürlich darf die beliebte GGZ-Hüpfburg auch nicht fehlen.
3: Unterstützung kommt auch von der Zwickauer Energieversorgung. Die ZEV gehört ebenfalls zur langjährigen Sponsorenfamilie und ist am Samstag nicht nur Unterstützer, sondern mit eigenen Angeboten vor Ort.
6: Also als ZEV unterstützen wir ja viele Veranstaltungen in der Region, vor allem auch viele Sportveranstaltungen. Genauso wichtig ist es uns aber, auch Angebote zu schaffen für Kinder, für Familien, für das Miteinander in der Stadt. Und ja, Zwickifax steht für genau das, wird seit vielen Jahren sehr gut angenommen und ist deswegen natürlich auch immer eine feste Konstante bei uns im Veranstaltungskalender. Wir haben auch dieses Jahr wieder viele Angebote, sowohl für die Kleinsten als auch für die Großen. Den Klettergarten wird es wieder geben. Letztes Jahr hatten wir ja eine Fernwärmebaustelle, aber der Klettergarten ist einfach so beliebt, dass wir den zurückgeholt haben. Genau, wir haben auch wieder viele Bastelangebote, auch für die Kleineren. Bei uns kann man dieses Jahr Stoffbeutel bemalen. Wir haben Spiel- und Spaßangebote, Reaktionspots beispielsweise, ein Glücksrad. Dieses Jahr wird es ein Energiequiz geben, wo den Kids quasi mit relativ einfachen Fragen trotzdem auch etwas Wissen rund um das Thema Energie vermittelt wird.
3: Was für die Besucher nach einem unbeschwerten Tag voller Spiel und Spaß aussieht, bedeutet hinter den Kulissen allerdings monatelange Vorbereitung. Und bei erwarteten mehr als 20.000 Besuchern stellt sich natürlich auch die Frage, wohin mit all den Autos?
4: Da haben wir dieses Jahr auch wieder zur Sicherheit der Veranstaltung der Besucher hinten die Saarstraße und die Parkstraße, wo dann Parkverbote sind, beziehungsweise Einbahnstraße. Wir appellieren natürlich an die Besucher, bitte diese Straßen auch frei zu halten und nicht in den Parkverboten zu parken. Da ist auch das Ordnungsamt immer sehr oft im Einsatz. Es sind viele Parkmöglichkeiten, gerade in der Innenstadt, in den Parkhäusern. Wir haben auch den Parkplatz unten B93, den haben wir kostenlos eingerichtet für die Veranstaltungsbesucher, dass sie da parken können und zur Veranstaltung laufen können. Was auch noch wichtig zu sagen ist, damit es alles stressfrei ist, könnte man natürlich auch mit dem ÖPNV fahren. Die SVZ unterstützt uns ja auch und bietet diese kostenfreien Fahrten für die Kinder an bis 14 Jahre, wo dann natürlich sehr sinnvoll ist, dass dann die ganze Familie einfach mit Bus und Bahn anreist.
3: Los geht das 15. Zwickifax am Samstag um 11 Uhr. Auch auf der Bühne an der Melzerwiese ist den ganzen Tag wieder einiges los.
4: Also wir haben im Vorfeld erstmal verschiedene Kitas, Vereine, Tanzvereine, die dann so ein buntes Bühnenprogramm

0: auf die Beine stellen, wo die Kinder, Besucher sich dann auch schön das Bühnenprogramm angucken können, für Kinder gemacht. Und als Abschlussprogramm am Ende der Veranstaltung haben wir dann den Herrn Wolke Show, die einzige lebendige Kinderbuchheld-Familienshow dann da.
1: Damit dürfte auch die 15. Auflage wieder das bieten, wofür Zwickifax seit Jahren steht. Einen Tag, an dem rund um den Schwanenteich vor allem die Kinder das Sagen haben.
2: Welcher Beruf passt zu mir und wo finde ich den passenden Ausbildungsplatz? Antworten auf diese Fragen gibt es morgen bei der Ausbildungsmesse im Vogtlandstadion in Plauen. Zahlreiche Unternehmen und Einrichtungen aus der Region stellen dort ihre Ausbildungs- und Karriereangebote vor. Gerade für Schüler bietet die Messe die Gelegenheit, erste Kontakte zu knüpfen und verschiedene Berufsfelder kennenzulernen.
1: Auf die Plätze, fertig, los! Das größte Ausbildungsevent des Jahres startet morgen im Vogtlandstadion in Plauen. Von 14 bis 18 Uhr sind fast 200 Unternehmen und Einrichtungen aus nahezu allen Wirtschaftsbranchen der Region mit ihren betrieblichen Ausbildungsangeboten vor Ort. Die Agentur für Arbeit Plauen veranstaltet gemeinsam mit der IHK Regionalkammer Plauen und dem Jobcenter Vogtland dieses Mega-Event.
3: Wir haben eine schöne Tradition, die wir fortführen. Das ist die 18. Veranstaltung, die wir für Jugendliche und für Unternehmen hier organisieren. Wir haben coole Partner mit an Bord. Wir haben die IHK dabei, die Unternehmen im Handel- und Dienstleistungsbereich in der Industrie repräsentiert. Wir haben unsere Partnerorganisation des Jobcenter dabei. Denn es geht ja am Ende darum, dass wir Jugendlichen den Übergang von Schule, Beruf so geschmeidig wie möglich gestalten. Und wir merken, dass es kaum Sinn macht, die Berufsorientierung auf digitale und Online-Medien allein zu begrenzen, sondern wir wollen durch eine Präsenzveranstaltung Kontaktmöglichkeiten persönlicher Art vor Ort schaffen. Und das kriegen wir gut hin, indem wir hier eine Vielzahl an Unternehmen haben, die sich präsentieren, die ihre Jugendlichen mitbringen, ihre Auszubildenden mitbringen, die über die Ausbildung selbst berichten können. Und wir wollen ein Angebot schaffen für Jugendliche, die einen Ausbildungsplatz suchen. Für Kurzentschlossene gern auch noch dieses Jahr, aber ansonsten natürlich für den Ausbildungsstart 2027. Und so eine gute Möglichkeit, sich über duale Ausbildungsmöglichkeiten in der Region in so kurzer Zeit zu informieren, die findet man sehr selten. Und uns ist es ganz wichtig, dass dieser Übergang Schule, Beruf gut funktioniert, denn das sichert die Arbeitskräfte und den Wohlstand für die Region.
1: Zur Ausbildungsmesse gibt es einen kostenlosen Buspendelverkehr zwischen dem Plauner Busbahnhof und dem Vogtlandstadion. Standplan, Shuttlezeiten sowie umfassende Informationen zur Messe, insbesondere zu den teilnehmenden Unternehmen und Einrichtungen, findet man unter www.ausbildungsmesse-vogtland.de.
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1: Da bekommt der Tierparkleiter im übertragenen Sinne die Hörner aufgesetzt. Das Geweih ist ein Geschenk zum 70. Geburtstag, den der Tierpark in diesem Jahr feiert. Und die Entwicklung, die er seit seiner Gründung 1956 genommen hat, kann sich echt sehen lassen. Das ist vor allem vielen Unterstützern zu verdanken, von den freiwilligen Helfern bis hin zur Landesregierung. Und so wurde die Geburtstagsfeier eben etwas größer.
2: Das Empfangskomitee wartete gleich neben dem Eingang. Durch das Leben im Tierpark haben Rehe und Hirsche ihre Scheu vor den Menschen komplett abgelegt. Am Eingang ist es dann deutlich zu sehen, 70 Jahre Tierpark. Dafür sieht es im Eingangsbereich fast schon leer aus, aber ein Markenzeichen des Hirschfelder Tierparks ist eben auch seine Weitläufigkeit, die viele Besucher aufnehmen kann. Und dass viele Besucher an diesem Samstag im Tierpark waren, zeigt der Kinderspielplatz. In Hirschfeld ist man stolz auf dieses Juwel, auch wenn die Unterhaltung des Parks für eine kleine Gemeinde wie Hirschfeld nicht ganz einfach ist.
3: Das ist vollkommen richtig. Ja, man muss mal sehen, normalerweise sind Erholungseinrichtungen in dieser Größenordnung eigentlich in Zuständigkeiten von Landkreisen oder zumindest großen Kreisstädten oder sowas zu handeln. Wir als Gemeinde Hirschfeld sind halt ja, mit der Geschichte so reingewachsen. Das ist richtig bezeichnet, denke ich. Es hat vormals die Arnims gegeben, die hier diesen Park hatten. Die sind über die Bodenreform enteignet wurden. Das Gelände wurde der Gemeinde zugeschlagen. Nach einiger Findungszeit kam dann meinem Vorvorgänger die Idee, wir machen hier einen Tierpark rein. Und so hat sich das dann nach und nach entwickelt. Es gab viele Probleme zum Anfang. Kein richtiger Tierparkleiter und kein Programm, wie man es entwickeln soll und so weiter. Aber das hat sich dann, wie der Harry Hinkel hierher kam, geändert. Und er hat zielstrebig den Park entwickelt. Ja, und heute haben wir den da. Heute mit anderen Anzeichen, mit anderen Kosten. Jeder weiß in seinem Portemonnaie, wie sich da die Kosten entwickeln oder die Möglichkeiten entwickeln. Und uns geht es nicht besser. Also Energie wird teurer, Personalkosten werden teurer und so weiter und so fort.
2: Aber wo viele Hände mit anpacken, geht immer etwas. Und das ruft dann auch die verschiedenen Unterstützer auf den Plan, sowohl im Bereich der ehrenamtlich Tätigen als auch aus der Politik. Der Förderkreis Tierpark Hirschfeld, geleitet vom Beigeordneten Mario Müller, ist dabei eine zentrale Säule. Diese Arbeit verlangt den Mitgliedern schon einiges ab.
4: Ja, aber das ist eine sehr ehrenvolle Aufgabe und eine wunderbare Aufgabe. Wir haben ja dieses Wochenende, das Festwochenende, 70 Jahre Tierpark Hirschfeld. Und wir haben heute einfach mal unseren ganzen Unterstützern, Sponsoren, Spendern, Vereinsmitgliedern, aber auch unserer Sparkasse Zwickau und dem Freistaat und dem Bund Danke gesagt, weil wir eine große Unterstützung bekommen als Förderverein, als Tierpark. Man hat es heute gesehen, wie attraktiv der Tierpark ist und wie viele Menschen, Familien, junge, alte hier sind und es einfach genießen können bei dem tollen Wetter. Und insofern ist es für mich eine ganz tolle Aufgabe, auch den Förderkreis hier zu führen.
2: Wie viele Mitglieder hat der Förderkreis jetzt eigentlich?
4: Ja, wir haben so 65 Mitglieder. Das ist immer mal

0: mal auch ein bisschen Zuwachs dabei. Also wir freuen uns über jede und jeden, die bei uns auch im Förderkreis mitmachen wollen. Und da kann man sich engagieren. Man kann auch einfach über den Mitgliedsbeitrag sich engagieren. Und natürlich gibt es auch die Tierpatenschaft und die Spenden. Also es gibt viele Möglichkeiten, sich zu engagieren.
1: Auch die Sparkasse Zwickau engagiert sich schon lange beim Tierpark Hirschfeld. Und das nicht nur bei solchen Feiern mit dem Maskottchen, das selbst bei den Kleinsten echt gut ankam. Auch an diesem Tag hatte Vorstandsmitglied Grit Josef einen Scheck dabei. Der Tierpark ist ein Projekt, das der Sparkasse schon lange am Herzen liegt.
2: Ja, wir fördern den Tierpark also unglaublich viele Jahre. Und heute ist es das 70. Jubiläum des Tierparks, 70. Geburtstag. Das ist schon mal ein Anlass, wo die Sparkasse auch ergänzend zum Osterfest jetzt einfach noch mal einen Scheck übergeben hat. Als Spende für den Tag heute, dass der einfach für die Bürger der Region hier auch ein schöner Tag werden kann. Und das ist gut so. Tolles Wetter.
1: So ein Tierpark in einer kleinen Gemeinde, muss man ja sagen. Das ist ja auch so ein bisschen, ich sag mal so, eine Perle in der Region.
2: Das ist eine Perle in der Region mit reichlich 1000 Einwohnern nur hier in der Gemeinde in Hirschfeld. Das ist schon beachtlich, dass das gestemmt wird. Und ja, es braucht einfach Partner hier, die sich engagieren. Und es braucht viele Besucher des Tierparks. Und wer also noch nicht da war, der muss unbedingt hierher kommen. Es ist mit Liebe gemacht und mit Herzblut, dieser Tierpark. Und deshalb ist die Sparkasse aus der Region auch dabei für die Region.
1: Aber auch die Vertreter der regionalen Politik setzen sich für den Erhalt und den weiteren Ausbau des Tierparks ein. Und dieses Engagement, so Staatsministerin Barbara Klepsch, sorgt für Synergieeffekte, sodass sich auch die Landesregierung mit einbringt. Neben dem Bundestagsabgeordneten Carsten Körber ist es vor allem die Landtagsabgeordnete Kerstin Nikolaus, die viel Herzblut in den weiteren Ausbau gesteckt hat. Eines ihrer wichtigsten Projekte war die Futterküche. Diese wurde auch mit Zuschüssen der Landesregierung erneuert und so konnte sich Barbara Klepsch einmal direkt über die Verwendung von Landesmitteln informieren. Und die neue Futterküche machte Eindruck. Draußen dann eine kleine Überraschung. Ein Schwarzstorch, ehemals verletzt im Tierpark abgegeben und hier aufgepäppelt, lebt wieder in Freiheit, hat aber seine Gönner nicht vergessen. Das Futter- und Getränkebuffet nutzte er immer noch gern. Weiter ging es in Richtung Wiesentgehege, vorbei an der Koppel für Ponys und Esel. Ja, wenn die männlichen Hormone verrückt spielen. Bei den gutmütigen Riesen geht es echt gemütlich zu. Natürlich verschmähen auch sie einen Leckerbissen nicht. Das geräumige, naturnahe Gehege ist ebenfalls mit Mitteln des Landes Sachsen errichtet worden. Barbara Klepsch war von der gesamten Anlage des Tierparks wirklich angetan.
3: Einfach großartig. Großes Kompliment, Glückwunsch zu 70 Jahre Tierpark Hirschfeld. Und das, was man hier sieht, ist einfach ganz, ganz, ganz fantastisch. Es ist ein Tierpark, der für Groß und Klein, der für Familien wirklich unglaublich schön angelegt ist. Groß, weitflächig, ganz viel Grün, ganz viel Liebe, also einfach ein ganz toller Tierpark.
1: Nun gehört ja die sächsische Landesregierung zu den Institutionen, die hier mit Fördermittel geben. Und wenn Sie dann sowas sehen, ist bestimmt auch der Effekt richtig angelegtes Geld.
3: Ach, wissen Sie, es ist wirklich, das ist ganz, ganz wertvoll und richtig angelegtes Geld. Und ich kann allen nur Danke sagen, die sich hiermit engagieren. Das ist natürlich das Geld zum einen, aber das sind die vielen, vielen Ehrenamtlichen, die hier einfach mit dazu beitragen, dass diese Anlage so wunderschön immer wieder auch gepflegt ist. Also es ist ganz viel ehrenamtliches Engagement, was hier wirklich Tag für Tag geleistet wird. Ganz großes Kompliment und Dankeschön.
1: Das hören die Mitarbeiter und Mitglieder des Fördervereins natürlich gern. Am Ende des Tages waren alle zufrieden, auch der Eselhengst wurde für seine Ausdauer belohnt. Doch nicht nur der Besuch der Unterstützer, auch die zahlreichen Tierparkbesucher sorgten für ein zufriedenes Lächeln.
4: Es war ein sehr schöner Tag für uns, wenn man sieht, was für Veranstaltungen ringsherum waren. Und Samstag ist meistens immer ein bisschen dünner besucht, weil die Läden noch auf haben, die Familien alle noch einkaufen müssen. Und da können wir mit dem Tag voll zufrieden sein.
1: Die Ministerin hat mir gesagt, es ist aller Ehren wert, was ein relativ kleines Team, auch noch in einer kleinen Gemeinde, hier auf die Beine stellt. Aber einfach ist es bestimmt nicht.
4: Ja, das ist nie einfach. Aber wie gesagt, wir sind ein geschworenes Team und da kann sich jeder

0: auf jeden verlassen. Und wenn es drauf ankommt, sind unsere Mitarbeiter immer da. Und alleine kann man sowas nicht stemmen. Und wie gesagt, großen Dank an meine Mitstreiter. Und ohne Zusammenarbeit geht es nicht.
1: Gibt es denn schon noch Projekte so für die nächste Zeit, die verwirklicht werden sollen?
0: Ja, es gibt immer Projekte in der Schublade, aber da darf man noch nicht drüber reden. Da muss ja erstmal im Gemeinderat das durchgeboxt werden, was dann hier in unseren Hinterköpfen sich bewegt. Und wenn es dann amtlich und öffentlich ist, dann kann man auch drüber reden.
1: Denn Erweiterung des Angebotes ist eine schöne Sache, bringt aber eben immer sozusagen Nebenwirkungen mit sich.
2: Ja, wir müssen das so planen, dass aus diesem neuen Gehege unterm Strich kein Mehraufwand für die Pfleger entsteht. Also das heißt, entweder Tiere reduzieren oder mal eine gewisse Tierart nicht mehr weiter hier im Park vorzuhalten. Und da muss gut überlegt werden, weil es muss bezahlbar bleiben, sowohl für uns und unsere Besucherinnen und Besucher wollen ja auch nicht Eintrittspreise bezahlen wie im Zoo Leipzig. Na, dem sei es gegönnt.
1: Hier heißt es doch so schön, Schuster, bleib bei deinen Leisten. Das Geld wird nicht so schnell mehr werden. Für diesen Tag ist der Druck erst einmal raus. Also alles Gute und viel Erfolg in den nächsten 70 Jahren für den Tierpark Hirschfeld.
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1: Nach einem ruhigen Spätsommertag sieht es auch morgen ähnlich aus. Bei 22 Grad in der Spitze wechselt sich die Sonne im Tagesverlauf mit wolkigen Abschnitten ab. Am Freitag wird es mit Höchstwerten von 27 Grad nochmals sommerlich warm. Ein auffrischender Wind wird uns den ganzen Tag über begleiten. Auch dann erwartet uns ein Sonne-Wolken-Mix. In der Nacht müssen wir mit Niederschlägen rechnen. Der Samstag beginnt dann auch mit Regen. Später reißt der Himmel auf und die Sonne kommt zum Vorschein. Wir erzielen Höchsttemperaturen von 23 Grad. Aus heutiger Sicht gibt es am Sonntag Sonne satt. Kein Wölkchen trübt den Westsachsenhimmel. Das Quecksilber klettert auf Werte

0: wie am Vortag.
1: Ja, liebe Zuschauer, wir sind auch schon wieder am Ende der heutigen Sendung angelangt. Das war tagaktuell für die Wochenmitte. Danke fürs Einschalten. Ihnen jetzt einen schönen Abend und bis morgen. Machen Sie es gut.
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1: VW-Vorstand plant Produktionsende in Zwickau. Zwickau freut sich aufs 15. Zwickifax und 70 Jahre Tierpark Hirschfeld.
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1: Liebe Zuschauer, ich heiße Sie ganz herzlich willkommen zur Mittwochsausgabe von Tagaktuell. Und wir kommen gleich zu einem Beitrag mit einer Nachricht, die wohl viele am gestrigen Abend schockiert hat.
4: Neue Hiobsbotschaft für den Volkswagen-Standort Zwickau. Die Fahrzeugproduktion soll dort offenbar im Jahr 2031 auslaufen. Das geht aus einem internen Papier hervor, über das mehrere Medien berichten. Demnach hat der VW-Vorstand ein entsprechendes Transformationskonzept einstimmig beschlossen. Erst in der vergangenen Woche war Konzernchef Oliver Blume bei einer Betriebsversammlung in Zwickau zu Gast. Konkrete Aussagen zur langfristigen Zukunft des Standortes hatte es dabei nicht gegeben. Nun sehen die Pläne für Zwickau offenbar ein Ende der Fahrzeugproduktion in rund 5 Jahren vor. Betroffen wären auch weitere deutsche Standorte. In Emden soll die Produktion ebenfalls 2031 auslaufen, in Hannover 2032 und am Audi-Standort Neckarsulm 2034. Endgültig geklärt ist der weitere Sparkurs des Konzerns allerdings noch nicht. Am Freitag kommt der Volkswagen-Aufsichtsrat zusammen und beschäftigt sich mit den Umbauplänen. Volkswagen selbst äußerte sich bislang nicht zu den Inhalten der internen Unterlagen. Die IG Metall hat bereits Widerstand gegen mögliche Werksschließungen angekündigt. Auch Zwickaus Landrat Carsten Michaelis reagierte deutlich auf die bekannt gewordenen Pläne. Er spricht von einer Nachricht, die Zwickau und die gesamte Region mit voller Wucht treffe. Besonders kritisch sieht Michaelis, dass Konzernchef Oliver Blume erst in der vergangenen Woche in Zwickau erklärt hatte, eine Entscheidung über eine mögliche Werksschließung sei noch nicht gefallen. Der Landrat fordert deshalb vom VW-Vorstand schnellstmöglich Klarheit darüber, ob das Produktionsende 2031 tatsächlich das beschlossene Basisszenario ist und welche reale Chance Zwickau noch auf ein Folgeprodukt hat. Für die Region gehe es dabei vor allem um Vertrauen, Verlässlichkeit und eine klare industrielle Zukunftsperspektive.
1: Am kommenden Samstag wird das Zwickauer Schwanenteichgelände wieder zur riesigen Spielwiese. Das beliebte Kinder- und Familienfest Zwickifax geht in seine mittlerweile 15. Auflage. Zahlreiche Vereine, Unternehmen, Initiativen und Einrichtungen sorgen rund um den Teich für Spielspaß und jede Menge Möglichkeiten zum Ausprobieren. Was die Besucher in diesem Jahr erwartet, darüber informierten die Organisatoren und Unterstützer zu einer Pressekonferenz.
4: Bunte Wiesen, jede Menge Mitmachangebote und vor allem viele strahlende Kinderaugen. So kennt man Zwickifax aus den vergangenen Jahren. Am kommenden Samstag soll es rund um den Zwickauer Schwanenteich wieder genauso aussehen. Bereits zum 15. Mal verwandelt sich das gesamte Gelände in eine riesige Spiel- und Erlebniswelt für Kinder und Familien.
5: Also natürlich haben wir wieder die großen Wiesen, die die Unterstützer gestalten. Was hinten im Bereich Altes Schwanenschloss ist, der ZEV, daneben VW. Dann haben wir wieder die lange Wiese mit zahlreichen Angeboten, die auch jedes Jahr sind, wie die Jugendfeuerwehr oder der Arbeiter-Samariterbund, wo die Kinder dann auch große Augen kriegen. Dann haben wir vorne wieder verschiedene Sportvereine auf der Sportwiese, die Melzerwiese, wo wir wieder die Bühne haben, wo dann die GGZ auch mit ist. Und ein Bühnenprogramm haben wir auch dieses Jahr und die Kitas. Genau, und hinten die 133er Wiese, wo dann eher so ein bisschen ruhiger zugeht, wo man so ein bisschen mal auch mal ausschnaufen kann. Und genau, auf jeder Wiese ist dann wieder was los.
4: Natürlich dürfen auch in diesem Jahr viele der beliebten Zwickifax-Klassiker nicht fehlen. Auf den Wiesen, Wegen und sogar auf dem Wasser gibt es jede Menge zu entdecken, auszuprobieren.

0: verschiedenen Materialien und mal sich in Body Percussion probieren können. Und die Kita Grüner Hof haben wir auch noch mit da. Genau, das sind so ein paar, ein Fitnessstudio, das Fitomat, wo die Kinder und auch die Eltern natürlich gerne herzlich eingeladen sind, sich am Klimmhang zu üben. Wer kann sich am längsten an der Stange halten? Das waren so jetzt ein paar neue Angebote, die dieses Jahr mit dabei sind.
1: Rund 60 Unternehmen, Vereine, Initiativen und städtische Partner sind in diesem Jahr dabei. Dass Zwickifax heute zu den größten Kinder- und Familienfesten der Region gehört, hat auch mit Partnern zu tun, die die Veranstaltung seit vielen Jahren begleiten. Zu den Geburtshelfern gehört die Gebäude- und Grundstücksgesellschaft Zwickau. Aus einer Idee entwickelte sich ein Fest, das inzwischen Jahr für Jahr tausende Familien an den Schwanenteich lockt.
2: Ja, es ist ja ein bisschen unser Zwickifax. Die Idee kommt von der GGZ, von der damaligen Geburtstagsfeier. Und es ist natürlich wunderbar, dass sich das über die vielen Jahre so erhalten hat und dass wir dieses Jahr das 15. Jubiläum quasi feiern können. Und das Zwickifax ist was ganz Wunderbares. Also wenn man in leuchtende Kinderaugen schaut, das ist etwas ganz Tolles. Und dass das die GGZ unterstützen kann für unsere Kinder, für unsere Eltern und die Familien, das ist eine ganz wunderbare Sache. Und es freut mich umso mehr, dass wir das dieses Jahr wieder unterstützen können. Unterstützen können wir das dieses Jahr, indem wir eine Multi-Aktionsfläche bieten. Unser Ocean City Trailer wird ganz viel Spaß für Groß und Klein bieten. Wir haben eine XXL-Highrutsche, wir haben einen Unterwasserparcours, der von klein bis groß absolviert werden kann. Und natürlich darf die beliebte GGZ-Hüpfburg auch nicht fehlen.
1: Unterstützung kommt auch von der Zwickauer Energieversorgung. Die ZEV gehört ebenfalls zur langjährigen Sponsorenfamilie und ist am Samstag nicht nur Unterstützer, sondern mit eigenen Angeboten vor Ort.
3: Also als ZEV unterstützen wir ja viele Veranstaltungen in der Region, vor allem auch viele Sportveranstaltungen. Genauso wichtig ist es uns aber auch Angebote zu schaffen für Kinder, für Familien, für das Miteinander in der Stadt. Und ja, Zwickifax steht für genau das, wird seit vielen Jahren sehr gut angenommen und ist deswegen natürlich auch immer eine feste Konstante bei uns im Veranstaltungskalender. Wir haben auch dieses Jahr wieder viele Angebote, sowohl für die Kleinsten als auch für die Großen. Den Klettergarten wird es wieder geben. Letztes Jahr hatten wir ja eine Fernwärmebaustelle, aber der Klettergarten ist einfach so beliebt, dass wir den zurückgeholt haben. Genau, wir haben auch wieder viele Bastelangebote, auch für die Kleineren. Bei uns kann man dieses Jahr Stoffbeutel bemalen. Wir haben Spiel- und Spaßangebote, Reaktionspots beispielsweise, ein Glücksrad. Dieses Jahr wird es ein Energiequiz geben, wo den Kids quasi mit relativ einfachen Fragen trotzdem auch etwas Wissen rund um das Thema Energie vermittelt wird.
1: Was für die Besucher nach einem unbeschwerten Tag voller Spiel und Spaß aussieht, bedeutet hinter den Kulissen allerdings monatelange Vorbereitung. Und bei erwarteten mehr als 20.000 Besuchern stellt sich natürlich auch die Frage, wohin mit all den Autos?
0: Da haben wir dieses Jahr auch wieder zur Sicherheit der Veranstaltung der Besucher hinten die Saarstraße und die Parkstraße, wo dann Parkverbote sind, beziehungsweise Einbahnstraße. Wir appellieren natürlich an die Besucher, bitte diese Straßen auch frei zu halten und nicht in den Parkverboten zu parken. Da ist auch das Ordnungsamt immer sehr oft im Einsatz. Es sind viele Parkmöglichkeiten, gerade in der Innenstadt, in den Parkhäusern. Wir haben auch den Parkplatz unten B93, den haben wir kostenlos eingerichtet für die Veranstaltungsbesucher, dass sie da parken können und zur Veranstaltung laufen können. Was auch noch wichtig zu sagen ist, damit es alles stressfrei ist, könnte man natürlich auch mit dem ÖPNV fahren. Die SVZ unterstützt uns ja auch und bietet diese kostenfreien Fahrten für die Kinder an bis 14 Jahre, wo dann natürlich sehr sinnvoll ist, dass dann die ganze Familie einfach mit Bus und Bahn anreist.
1: Los geht das 15. Zwickifax am Samstag um 11 Uhr. Auch auf der Bühne an der Melzerwiese ist den ganzen Tag wieder einiges los.
0: Also wir haben im Vorfeld erstmal verschiedene Kitas, Vereine, Tanzvereine, die dann so ein buntes Bühnenprogramm auf die Beine stellen, wo die Kinderbesucher sich dann auch schön das Bühnenprogramm angucken können, für Kinder gemacht. Und als Abschlussprogramm am Ende der Veranstaltung haben wir dann den Herrn Wolke Show, die einzige lebendige Kinderbuchheld-Familienshow dann da.
1: Damit dürfte auch die 15. Auflage wieder das bieten, wofür Zwickifax seit Jahren steht. Einen Tag, an dem rund um den Schwanenteich vor allem die Kinder das Sagen haben. Welcher Beruf passt zu mir und

0: Wo finde ich den passenden Ausbildungsplatz? Antworten auf diese Fragen gibt es morgen bei der Ausbildungsmesse im Vogtlandstadion in Plauen. Zahlreiche Unternehmen und Einrichtungen aus der Region stellen dort ihre Ausbildungs- und Karriereangebote vor. Gerade für Schüler bietet die Messe die Gelegenheit, erste Kontakte zu knüpfen und verschiedene Berufsfelder kennenzulernen.
1: Auf die Plätze, fertig, los! Das größte Ausbildungsevent des Jahres startet morgen im Vogtlandstadion in Plauen. Von 14 bis 18 Uhr sind fast 200 Unternehmen und Einrichtungen aus nahezu allen Wirtschaftsbranchen der Region mit ihren betrieblichen Ausbildungsangeboten vor Ort. Die Agentur für Arbeit Plauen veranstaltet gemeinsam mit der IHK Regionalkammer Plauen und dem Jobcenter Vogtland dieses Mega-Event.
2: Wir haben eine schöne Tradition, die wir fortführen. Das ist die 18. Veranstaltung, die wir für Jugendliche und für Unternehmen hier organisieren. Wir haben coole Partner mit an Bord. Wir haben die IHK dabei, die Unternehmen im Handel- und Dienstleistungsbereich in der Industrie repräsentiert. Wir haben unsere Partnerorganisation des Jobcenter dabei. Denn es geht ja am Ende darum, dass wir Jugendlichen den Übergang von Schule, Beruf so geschmeidig wie möglich gestalten. Und wir merken, dass es kaum Sinn macht, die Berufsorientierung auf digitale und Online-Medien allein zu begrenzen, sondern wir wollen durch eine Präsenzveranstaltung Kontaktmöglichkeiten persönlicher Art vor Ort schaffen. Und das kriegen wir gut hin, indem wir hier eine Vielzahl an Unternehmen haben, die sich präsentieren, die ihre Jugendlichen mitbringen, ihre Auszubildenden mitbringen, die über die Ausbildung selbst berichten können. Und wir wollen ein Angebot schaffen für Jugendliche, die einen Ausbildungsplatz suchen. Für Kurzentschlossene gern auch noch dieses Jahr, aber ansonsten natürlich für den Ausbildungsstart 2027. Und so eine gute Möglichkeit, sich über duale Ausbildungsmöglichkeiten in der Region in so kurzer Zeit zu informieren, die findet man sehr selten. Und uns ist es ganz wichtig, dass dieser Übergang Schule, Beruf gut funktioniert, denn das sichert die Arbeitskräfte und den Wohlstand für die Region.
1: Zur Ausbildungsmesse gibt es einen kostenlosen Buspendelverkehr zwischen dem Plauner Busbahnhof und dem Vogtlandstadion. Standplan, Shuttlezeiten sowie umfassende Informationen zur Messe, insbesondere zu den teilnehmenden Unternehmen und Einrichtungen, findet man unter www.ausbildungsmesse-vogtland.de.
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1: 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Das größte Ausbildungsevent des Jahres startet am 3. September im Vogtlandstadion Plauen. Von 14 bis 18 Uhr sind fast 200 Unternehmen und Einrichtungen aus nahezu allen Wirtschaftsbranchen der Region mit ihren betrieblichen Ausbildungsangeboten im Vogtlandstadion am Start. Die Messe gilt als Leistungsschau des Vogtlandes. Auch in diesem Jahr wird wieder das bewährte Rundum-Paket für die Ausbildungssuche, die Bewerbung und das Vorstellungsgespräch angeboten. Die Berufsberater sind vor Ort, beraten, motivieren und unterstützen. Für die Ausbildungsmesse wird es extra einen kostenlosen Buspendelverkehr geben. Alle Infos unter www.ausbildungsmesse-vogtland.de. Auf zum größten Ausbildungsevent des Jahres, veranstaltet von der Agentur für Arbeit Plauen, der IHK Regionalkammer Plauen und dem Jobcenter Vogtland. 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
1: Da bekommt der Tierparkleiter im übertragenen Sinne die Hörner aufgesetzt. Das Geweih ist ein Geschenk zum 70. Geburtstag, den der Tierpark in diesem Jahr feiert. Und die Entwicklung, die er seit seiner Gründung 1956 genommen hat, kann sich echt sehen lassen. Das ist vor allem vielen Unterstützern zu verdanken, von den freiwilligen Helfern bis hin zur Landesregierung. Und so wurde die Geburtstagsfeier eben etwas größer.
2: Das Empfangskomitee wartete gleich neben dem Eingang. Durch das Leben im Tierpark haben Rehe und Hirsche ihre Scheu vor den Menschen komplett abgelegt. Am Eingang ist es dann deutlich zu sehen, 70 Jahre Tierpark. Dafür sieht es im Eingangsbereich fast schon leer aus, aber ein Markenzeichen des Hirschfelder Tierparks ist eben auch seine Weitläufigkeit, die viele Besucher aufnehmen kann. Und dass viele Besucher an diesem Samstag im Tierpark waren, zeigt der Kinderspielplatz. In Hirschfeld ist man stolz auf dieses Juwel, auch wenn die Unterhaltung des Parks für eine kleine Gemeinde wie Hirschfeld nicht ganz einfach ist.
3: Das ist vollkommen richtig. Ja, man muss mal sehen, normalerweise sind Erholungseinrichtungen in dieser Größenordnung eigentlich in Zuständigkeiten von Landkreisen oder zumindest großen Kreisstädten oder sowas zu handeln. Wir als Gemeinde Hirschfeld sind halt ja, mit der Geschichte so reingewachsen. Das ist richtig bezeichnet, denke ich. Es hat vormals die Arnims gegeben, die hier diesen Park hatten. Die sind über die Bodenreform enteignet worden. Das Gelände wurde der Gemeinde zugeschlagen. Nach einiger Findungszeit kam dann meinem Vorvorgänger die Idee, wir machen hier einen Tierpark rein. Und so hat sich das dann nach und nach entwickelt. Es gab viele Probleme zum Anfang. Kein richtiger Tierpark leider und kein Programm, wie man es entwickeln soll und so weiter. Aber das hat sich dann, wie der Harry Hinkel hierher kam, geändert. Und er hat zielstrebig den Park entwickelt. Ja, und heute haben wir den da. Heute mit anderen Anzeichen, mit anderen Kosten. Jeder weiß in seinem Portemonnaie, wie sich da die Kosten entwickeln oder die Möglichkeiten entwickeln. Und uns geht es nicht besser. Also Energie wird teurer, Personalkosten werden teurer und so weiter und so fort.
2: Aber wo viele Hände mit anpacken, geht immer etwas. Und das ruft dann auch die verschiedenen Unterstützer auf den Plan, sowohl im Bereich der ehrenamtlich Tätigen als auch aus der Politik. Der Förderkreis Tierpark Hirschfeld, geleitet vom Beigeordneten Mario Müller, ist dabei eine zentrale Säule. Diese Arbeit verlangt den Mitgliedern schon einiges ab.
4: Ja, aber das ist eine sehr ehrenvolle Aufgabe und eine wunderbare Aufgabe. Wir haben ja dieses Wochenende, das Festwochenende, 70 Jahre Tierpark Hirschfeld. Und wir haben heute einfach mal unseren ganzen Unterstützern, Sponsoren, Spendern, Vereinsmitgliedern, aber auch unserer Sparkasse Zwickau und dem Freistaat und dem Bund Danke gesagt, weil wir eine große Unterstützung bekommen als Förderverein, als Tierpark. Man hat es heute gesehen, wie attraktiv der Tierpark ist und wie viele Menschen, Familien, junge, alte hier sind und es einfach genießen können bei dem tollen Wetter. Und insofern ist es für mich eine ganz tolle Aufgabe, auch den Förderkreis hier zu führen.
2: Wie viele Mitglieder hat der Förderkreis jetzt eigentlich?
4: Ja, wir haben so 65 Mitglieder. Das ist immer mal auch ein bisschen Zuwachs dabei. Also wir freuen uns über jede und jeden, die bei uns auch im Förderkreis mitmachen wollen. Und da kann man sich engagieren. Man kann auch einfach über den Mitgliedsbeitrag sich engagieren. Und natürlich gibt es auch die Tierpatenschaft und die Spenden. Also es gibt viele Möglichkeiten, sich zu engagieren.
2: Auch die Sparkasse Zwickau engagiert sich schon lange beim Tierpark Hirschfeld. Und das nicht nur bei solchen Feiern mit dem Maskottchen, das selbst bei den Kleinsten echt gut ankam. Auch an diesem Tag hatte Vorstandsmitglied Krit Josef einen Scheck dabei. Der Tierpark ist

0: Sein Projekt ist der Sparkasse schon lange am Herzen liegt.
1: Ja, wir fördern den Tierpark also unglaublich viele Jahre und heute ist es das 70. Jubiläum des Tierparks, 70. Geburtstag. Das ist schon mal ein Anlass, wo die Sparkasse auch ergänzend zum Osterfest jetzt einfach nochmal einen Scheck übergeben hat als Spende für den Tag heute, dass der einfach für die Bürger der Region hier auch ein schöner Tag werden kann und das ist gut so. Tolles Wetter.
0: So ein Tierpark in einer kleinen Gemeinde, muss man ja sagen. Das ist ja auch so ein bisschen, ich sag mal so, eine Perle in der Region.
1: Das ist eine Perle in der Region mit reichlich 1000 Einwohnern nur hier in der Gemeinde in Hirschfeld. Das ist schon beachtlich, dass das gestemmt wird. Und ja, es braucht einfach Partner hier, die sich engagieren. Und es braucht viele Besucher des Tierparks. Und wer also noch nicht da war, der muss unbedingt hierher kommen. Es ist mit Liebe gemacht und mit Herzblut, dieser Tierpark. Und deshalb ist die Sparkasse aus der Region auch dabei für die Region.
0: Aber auch die Vertreter der regionalen Politik setzen sich für den Erhalt und den weiteren Ausbau des Tierparks ein. Und dieses Engagement, so Staatsministerin Barbara Klepsch, sorgt für Synergieeffekte, so dass sich auch die Landesregierung mit einbringt. Neben dem Bundestagsabgeordneten Carsten Körber ist es vor allem die Landtagsabgeordnete Kerstin Nikolaus, die viel Herzblut in den weiteren Ausbau gesteckt hat. Eines ihrer wichtigsten Projekte war die Futterküche. Diese wurde auch mit Zuschüssen der Landesregierung erneuert und so konnte sich Barbara Klepsch einmal direkt über die Verwendung von Landesmitteln informieren. Und die neue Futterküche machte Eindruck. Draußen dann eine kleine Überraschung. Ein Schwarzstorch, ehemals verletzt im Tierpark abgegeben und hier aufgepäppelt, lebt wieder in Freiheit, hat aber seine Gönner nicht vergessen. Das Futter- und Getränkebuffet nutzte er immer noch gern. Weiter ging es in Richtung Wiesentgehege, vorbei an der Koppel für Ponys und Esel. Ja, wenn die männlichen Hormone verrückt spielen. Bei den gutmütigen Riesen geht es echt gemütlich zu. Natürlich verschmähen auch sie einen Leckerbissen nicht. Das geräumige, naturnahe Gehege ist ebenfalls mit Mitteln des Landes Sachsen errichtet worden. Barbara Klepsch war von der gesamten Anlage des Tierparks wirklich angetan.
2: Einfach großartig. Großes Kompliment, Glückwunsch zu 70 Jahre Tierpark Hirschfeld. Und das, was man hier sieht, ist einfach ganz, ganz, ganz fantastisch. Es ist ein Tierpark, der für Groß und Klein, der für Familien wirklich unglaublich schön angelegt ist. Groß, weitflächig, ganz viel Grün, ganz viel Liebe. Also einfach ein ganz toller Tierpark.
0: Nun gehört ja die Sächsische Landesregierung zu den Institutionen, die hier mit Fördermittel geben. Und wenn Sie dann sowas sehen, ist bestimmt auch der Effekt richtig angelegtes Geld.
2: Ach, wissen Sie, es ist wirklich, das ist ganz, ganz wertvoll und richtig angelegtes Geld. Und ich kann allen nur Danke sagen, die sich hiermit engagieren. Das ist natürlich das Geld zum einen, aber das sind die vielen, vielen Ehrenamtlichen, die hier einfach mit dazu beitragen, dass diese Anlage so wunderschön immer wieder auch gepflegt ist. Also es ist ganz viel ehrenamtliches Engagement, was hier wirklich Tag für Tag geleistet wird. Ganz großes Kompliment und Dankeschön.
0: Das hören die Mitarbeiter und Mitglieder des Fördervereins natürlich gern. Am Ende des Tages waren alle zufrieden. Auch der Eselhengst wurde für seine Ausdauer belohnt. Doch nicht nur der Besuch der Unterstützer, auch die zahlreichen Tierparkbesucher sorgten für ein zufriedenes Lächeln.
3: Es war ein sehr schöner Tag für uns, wenn man sieht, was für Veranstaltungen ringsherum waren. Und Samstag ist meistens immer ein bisschen dünner besucht, weil die Läden noch auf haben, die Familien alle noch einkaufen müssen. Und da können wir mit dem Tag voll zufrieden sein.
0: Die Ministerin hat mir gesagt, es ist aller Ehren wert, was ein relativ kleines Team, auch noch in einer kleinen Gemeinde, hier auf die Beine stellt. Aber einfach ist es bestimmt nicht.
3: Ja, das ist nie einfach. Aber wie gesagt, wir sind ein geschworenes Team und da kann sich jeder auf jeden verlassen. Und wenn es drauf ankommt, sind unsere Mitarbeiter immer da und alleine kann man sowas nicht stemmen. Und wie gesagt, großen Dank an meine Mitstreiter und ohne Zusammenarbeit geht es nicht.
0: Gibt es denn schon noch Projekte so für die nächste Zeit, die verwirklicht werden sollen?
3: Ja, es gibt immer Projekte in der Schublade, aber da darf man noch nicht drüber reden. Da muss ja erstmal im Gemeinderat das durchgeboxt werden, was dann hier in unseren Hinterköpfen sich bewegt. Und wenn es dann amtlich und öffentlich ist, dann kann man auch drüber reden.
0: Denn Erweiterung des Angebotes ist eine schöne Sache, bringt aber eben immer sozusagen Nebenwirkungen mit sich.
4: Ja, wir müssen das so planen, dass aus diesem neuen Gehege unterm Strich kein Mehraufwand für die Pfleger entsteht. Also das heißt, entweder Tiere reduzieren oder mal eine gewisse Tierart nicht mehr weiter hier im Park vorzuhalten. Und da muss gut überlegt werden, weil es muss bezahlbar bleiben, sowohl für uns und unsere Besucherinnen und Besucher wollen ja auch nicht Eintrittspreise bezahlen wie im Zoo Leipzig. Na, dem sei es gegönnt.
0: Hier heißt es doch so schön, Schuster, bleib bei deinen Leisten. Das Geld wird nicht so schnell mehr werden. Für diesen Tag ist der Druck erst einmal raus. Also alles Gute und viel Erfolg in den nächsten 70 Jahren für den Tierpark Hirschfeld.
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1: Nach einem ruhigen Spätsommertag sieht es auch morgen ähnlich aus. Bei 22 Grad in der Spitze wechselt sich die Sonne im Tagesverlauf mit wolkigen Abschnitten ab. Am Freitag wird es mit Höchstwerten von 27 Grad nochmals sommerlich warm. Ein auffrischender Wind wird uns den ganzen Tag über begleiten. Auch dann erwartet uns ein Sonne-Wolken-Mix. In der Nacht müssen wir mit Niederschlägen rechnen. Der Samstag beginnt dann auch mit Regen. Später reißt der Himmel auf und die Sonne kommt zum Vorschein. Wir erzielen Höchsttemperaturen von 23 Grad. Aus heutiger Sicht gibt es am Sonntag Sonne satt. Kein Wölkchen trübt den Westsachsenhimmel. Das Quecksilber klettert auf Werte wie am Vortag.
2: Ja, liebe Zuschauer, wir sind auch schon wieder am Ende der heutigen Sendung angelangt. Das war tagaktuell für die Wochenmitte. Danke fürs Einschalten. Ihnen jetzt einen schönen Abend und bis morgen. Machen Sie es gut.

0: Guck näher, unser Erzgebirge. Der Sächsische Familientag 2026. Diesmal in Stolberg, die Summer Lounge der Wirtschaft, in diesem Jahr in Zwönitz. Ehren Friedersdorf als Musikort des Jahres und Pläne für den Bahnhof in Jöhstadt sind Themen dieser Sendung. Los geht's in Stolberg.
1: Unter dem Motto "Wir sind Familie" hat am Samstag der Sächsische Familientag in Stolberg stattgefunden. Informationen, Beratung und Unterhaltung standen dabei ebenso auf dem Programm wie zahlreiche Mitmachangebote für Kinder und Erwachsene. Im Mittelpunkt die Frage, was Familien heute brauchen und wie sie im Alltag unterstützt werden können.
2: Familien sind wirklich der Kernpunkt für Gesellschaft. In Familien leben verschiedene Generationen zusammen, man bewältigt den Alltag miteinander. Viele Sozialleistungen sind abgestimmt auf Familien und wir merken ja, dass dort, wo Familie nicht mehr so gut funktioniert und die Menschen alleine leben, dass es dort natürlich auch viele Probleme gibt mit Einsamkeit, mit gesundheitlichen Beeinträchtigungen. Und deshalb ist es uns wichtig, das Signal zu sehen, dass Familie sehr, sehr wichtig ist und dass auch die Gesellschaft und auch der Staat vieles tut, um eben Familien zu stärken und zu stützen.
1: Familie bedeutet dabei längst nicht nur das klassische Zusammenleben von Eltern und Kindern. In vielen Familien treffen unterschiedliche Generationen und Lebenssituationen aufeinander. Genau diese Vielfalt sollte auch beim Familientag sichtbar werden. Auf dem Festgelände gab es deshalb 5 verschiedene Themenbereiche. Von Bürger und Beteiligung über Erforschen und Erleben bis hin zu Familie und Freizeit, Gesund und Genießen sowie Leben und Lernen.
3: In der Familie, da geht es darum, diese demokratischen Werte zu pflegen oder sie überhaupt erstmal zu etablieren. Und ich als Mutter ringe jeden Tag um ein gutes Miteinander. Und ich werde aber, fast jeden Tag ist bei uns irgendwie eine Krisensituation, wo ich als Streitschlichter gefordert bin oder wo ich als Vermittlungsperson agiere. Und das finde ich aber wichtig, weil wir sind nun mal alle anders. Wir haben alle ganz unterschiedliche Bedürfnisse und Stärken und Schwächen. Und ich glaube, das ist wichtig, dass wir darauf gucken und dass wir das wertschätzen am anderen, diese Andersartigkeit.
1: Wie unterschiedlich Familienleben aussehen kann, zeigte sich auch an den zahlreichen Angeboten vor Ort. Vereine, Beratungsstellen und Institutionen informierten über ihre Arbeit und luden zum Ausprobieren ein.
4: Mir gefällt's gut.
5: Sehr schön. Ja, sehr wichtig, dass auch die Leute sehen, was es so für Vereine gibt.
4: Ich finde es auch sehr wichtig.
5: Finde ich schon wichtig, dass man auch mal sieht, was im Umland, wir kommen ja aus Chemnitz, so geleistet wird. Wir waren bei Pro Familia relativ lange, weil mich das auch interessiert, so für die Tochter. Und jetzt hier tatsächlich ganz lange an der Apfelbaumwerkstatt. Da hat meine Tochter so ein Windspiel gebastelt.
1: Besonders spielerisch ging es beim Familienparcours zu. An insgesamt 6 Stationen konnten Kinder und Eltern Punkte sammeln und dabei gleichzeitig verschiedene Angebote kennenlernen. Wer seine Karte vollständig ausgefüllt hatte, konnte sie am Stand des Staatsministeriums für Soziales, Gesundheit und gesellschaftlichen Zusammenhalt abgeben und mit etwas Glück einen Preis gewinnen. Unter den Ausstellern war auch das Bundesinstitut für öffentliche Gesundheit mit der Initiative Kinder stark machen. Auf der Bühne gab es außerdem ein buntes Programm für die Besucherinnen und Besucher. Auch politisch Verantwortliche nutzten den Familientag, um mit den Ausstellern und Besucherinnen und Besuchern ins Gespräch zu kommen. Dagmar Neukirch, Oberbürgermeister Marcel Schmidt und Botschafterin Theresa Weisbach besuchten gemeinsam mit Rico Anton verschiedene Stände und informierten sich über deren Angebote. Denn Familien stehen heute vor vielfältigen Herausforderungen. Der gesellschaftliche Wandel, die Digitalisierung, aber auch die Sorge um die eigenen Kinder oder älter werdende Angehörige prägen den Alltag. Umso wichtiger sind Angebote, die Unterstützung geben und Raum zum Austausch schaffen. Der Familientag am 22. August bot dafür Gelegenheit zum Informieren, Ausprobieren und gemeinsamen Erleben.
6: Zum 15. Hospiz-Spendenlauf für das Erzgebirgshospiz Erlabrunn war im vergangenen Jahr

0: ein neuer Spendenrekord zusammengekommen. 51.779,50 €. So viel wie noch nie seit Beginn der Benefizaktion. Und eine Zahl, hinter der tausende gelaufene Runden stehen. Und jetzt heißt's, auf ein neues. Am 13. September ist Start zur 16. Auflage. Gelaufen wird an jenem Sonntag auf dem Gelände der Kliniken Erlabrunn. Mandy Knoch, dort für die Öffentlichkeitsarbeit zuständig, antwortet auf die Frage, warum der Hospizspendenlauf für ihre Einrichtung eine Herzensangelegenheit ist.
1: Das Hospiz gehört zu Erlabrunn und auch zu unserer ganzheitlichen Betreuung, zu unserem Ansatz. Und natürlich die Begleitung der Schwerstkranken bis zum Tod ist Teil unseres Konzeptes.
0: Und deswegen unterstützen die Kliniken Erlabrunn das Hospiz dabei, Spenden zu akquirieren. Die werden eingesetzt für den laufenden Betrieb des Hospiz und sind notwendig.
2: Ja, Hospizarbeit wird halt nur für 95% von den Krankenkassen finanziert. Und deswegen sind wir auf Spenden angewiesen, um unsere Arbeit auch dementsprechend durchzuführen, dass wir sagen, die Menschen können symptomarm begleitet werden und letzte Wünsche können erfüllt werden. Und dazu braucht es natürlich auch das gewisse Personal. Wir haben einen höheren Personalschlüssel und das macht es natürlich auch kostenintensiv.
0: Unter dem bewährten Motto nicht nur laufen, sondern laufend helfen, kann das Erzgebirgshospizhaus Menschenwürde in Erlabrunn unterstützt werden. Der 16. Hospizspendenlauf ist am 13. September. Anmeldungen sind längst möglich. Eingeladen zur Teilnahme sind dabei nicht nur die versierten Ausdauersportler.
1: Ja, genau, das ist das Ansinnen, dass wir wirklich sagen, es kann jeder mitmachen, ob laufend, ob gehend, mit Nordic Walking Stöcken. Wir hatten schon mit Kinderwagen, mit Rollstuhl, jeder ist herzlich willkommen, für das Hospiz Spenden einzusammeln.
0: Auch eine virtuelle Teilnahme ist möglich. Unter www.erlabrunn.de wird der Interessent zum Hospizspendenlauf generell sowie zur bevorstehenden Veranstaltung informiert. Und auch die Anmeldung ist möglich.
1: Einfach für die Organisation ist es für uns einfacher, wenn die Anmeldungen bis Donnerstag vor dem Lauf, also bis zum 10.9. eingehen. Natürlich ist auch für Kurzentschlossene an dem Sonntag früh bis 9 Uhr noch die Nachmeldung möglich.
0: Besagter Sonntag ist der 13. September. Jedermann ist eingeladen, auf dem Gelände der Kliniken Erlabrunn dabei zu sein. Unmittelbar vor den Toren der Kliniken zu finden, leistet das Erzgebirgshospiz Erlabrunn seit mehr als 16 Jahren professionelle Pflege und Begleitung unheilbar erkrankter Menschen in der wohl schwierigsten Lebensphase, dem nahenden Lebensende. 5% der Gesamtkosten eines Wirtschaftsjahres muss die Einrichtung selbst aufbringen. Erlaufene Spendengelder sind dabei neben sonstigen Zuwendungen durch Unternehmen und Einzelpersonen eine große Hilfe.

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1: Die Einladung zum Sächsischen Familientag geht im Vorfeld an alle Familien in Sachsen. Bei der im Erzgebirgskreis jährlich stattfindenden Summer Lounge der Wirtschaft geht die Einladung an Vertreter aus Wirtschaft, Kommunen, Politik, Kirchen, Verbänden und Institutionen des gesellschaftlichen Lebens.
2: Die Summer Lounge der Wirtschaft 2026 stand in diesem Jahr unter dem Motto tief verwurzelt, hochmodern.

und passend dazu führte der Weg zunächst zum Bundspeicher nach Zwönitz. Beim Vorprogramm erhielten die Gäste Einblicke in das Gründer- und Innovationszentrum. Der denkmalgeschützte Industriebau verbindet dabei Geschichte mit neuen Ideen und modernen Konzepten für die regionale Wirtschaft.

0: Anschließend ging es auf besondere Weise weiter. Mit historischen Oldtimern wurden die Gäste zur Brauerei Zwönitz gebracht, dem Veranstaltungsort der diesjährigen Sommerlounge. Dort wartete bereits Landrat Rico Anton auf die über 300 Gäste aus Wirtschaft, Politik, Kommunen, Verbänden und weiteren Bereichen des gesellschaftlichen Lebens. Nach dem Empfang folgten die Grußworte des Landrates sowie der sächsischen Staatsministerin für Infrastruktur und Landesentwicklung Regina Kraushaar.
1: Ein herzliches Willkommen beim Brauereigasthofstag durch der Nacht, Richter Werner. Höre Leute und lasst euch sagen, unsere Glock hat 6 geschlagen. Habt Acht auf Feuer und auf Licht, dass unserer Stadt kein Schaden geschieht.
2: Sehr verehrten Damen und Herren, liebe Gäste, zunächst ein großes Dankeschön an ein Zwönitzer Wahrzeichen, ein echtes Original, unseren Nachtwächter Werner Stölzl. Vielen Dank dir für diesen herzlichen Auftakt zur Sommerlounge der Wirtschaft. Ja, Sinn dieses Abends ist vor allem das Netzwerken, also erzgebirgische Unternehmer miteinander zu vernetzen, die gegenseitige Unterstützung, die Produkte des anderen, die man selber gebrauchen kann, zu verwenden. Das sind Themen, die haben uns schon immer stark gemacht. Und ja, Hilfe für die Wirtschaft ist die beste, sie von Regulatorik zu entlasten. Das ist besser als jedes Förderprogramm. Weniger Auflagen, weniger Restriktionen, weniger Bürokratie. Unsere Wirtschaft ist geprägt durch den Mittelstand, durch Familienunternehmen. Und ich wünsche mir, dass viele die Zuversicht nicht verlieren, dass sie so innovativ, so zukunftsgerichtet weiterarbeiten, erfolgreiche Unternehmer sind, auch im Sinne ihrer Beschäftigten, und wir eine stabile Wirtschaft im Erzgebirge haben, auch in Zukunft.
3: Und uns eint eine Überzeugung, glaube ich. Ja, im jeglichen Wandel liegen auch Chancen, aber sie entstehen eben nicht von alleine, und eine solche Entwicklung dem Zufall zu überlassen, wäre wirklich töricht. Wir müssen die Dinge zusammenbringen. Und genau darin, Sie haben es angesprochen, Herr Landrat, liegt die Aufgabe des Masterplans für die Region Chemnitz und Südwestsachsen.
0: Für die musikalische Umrahmung des Abends war ebenfalls gesorgt. Unter anderem gab es bereits einen musikalischen Vorgeschmack auf das bevorstehende Musikfest Erzgebirge. Ein besonderer Höhepunkt des Abends war anschließend die Ernennung der neuen Botschafter des Erzgebirges.
2: Also die Botschafter des Erzgebirges, die transportieren unseren Geist nach draußen, machen Werbung für das Erzgebirge, und das ist ganz wichtig. Und das gemeinsam mit unseren Markenpartnern. Ich freue mich immer, wenn ich auf einer Messe bin und sehe überall unser Markenlogo. Da sieht man, hier ist das Erzgebirge und da ist es gut.
4: Also ich finde es ein Ansporn, weiterzumachen. Ich bin sehr, sehr dankbar, dass mich mein Lebensweg zurückgeführt hat hierher und ich die Chance hatte, hier im Erzgebirge auf der Bühne zu stehen, mein Repertoire zu erweitern und mich aber auch mit regionalen Themen auseinanderzusetzen. Und das möchte ich gern weiter tun. Und es ist eine große Ehre, dass es Anerkennung findet und gesehen wird.
5: Aber es liegt mir am Herzen, weil ich bin mit Leib und Seele Erzgebirgler und freue mich da riesig drüber, dort Botschafter zu sein. Ich liebe es, das Erzgebirge in die Welt zu tragen, auf Messen zu präsentieren. Nicht nur meine Produkte, meine Dienstleistungen, sondern eben auch das Erzgebirge, weil genau das bin ich.
6: Ich denke und bin überzeugt davon, ich mache das einfach so weiter wie bisher, weil ein Stück weit Authentizität und die Freude an dem, was man macht, und die Werte, die man vertritt, das sind eigentlich genau die Dinge, weswegen ich wahrscheinlich dann auch hier nominiert und ausgezeichnet wurde. Ja, und wer im Erzgebirge geboren, aufgewachsen, seine berufliche Karriere absolviert hat, da ist dann einfach, denke ich, stark mit dem Herzen dabei. Und ich hoffe, dass ich mich des Amtes würdig erweise.
0: Und auch nach dem offiziellen Teil war noch lange nicht Schluss. Bei Musik, Gesprächen, kulinarischen Angeboten und einem abwechslungsreichen Abendprogramm konnten die Gäste den Abend in entspannter Atmosphäre ausklingen lassen. Für den passenden Schwung sorgten dabei unter anderem die Yellow Boogies aus Zwönitz. Die Sommerlounge der Wirtschaft bleibt damit auch in ihrer 12. Auflage vor allem eines: ein Abend für Begegnungen, Austausch und neue Verbindungen und eine Gelegenheit, gemeinsam auf die Zukunft der Wirtschaftsregion Erzgebirge zu blicken.

0: Ehrenfriedersdorf gleich Ehrendorf. Denn große Ehre, die Erzgebirgsstadt wurde am 22. August vom Deutschen Musikrat und dem Bundesmusikverband Chor und Orchester als Landmusikort des Jahres 2026 ausgezeichnet. Aus den Händen von Ulrike Liedtke, der Vizepräsidentin des Deutschen Musikrates, erhielt Bürgermeisterin Silke Franzl den ersten Bundespreis im bundesweiten Wettbewerb überreicht.
1: Naja, das ist eine Bewerbung. Die Bewerbung müssen die Bürgermeister und Bürgermeisterinnen schreiben. Das ist mir auch ganz wichtig, damit die sich nämlich verantwortlich fühlen für das, was kulturell und musikalisch passiert. Und dann gab es so 300 Bewerbungen und eine Jury, der ich vorgesessen habe, musste dann punkten, unabhängig voneinander. Also man wusste nicht, was der andere für Punkte vergibt. Und am Ende lag Ehrenfriedersdorf ganz vorne.
0: Ehrenfriedersdorfs Bürgermeisterin Silke Franzl sagte bei der Preisverleihung im Rahmen des 5. Ehrenfriedersdorfer Musiknanala, dass der Preis all den Menschen und Akteuren gehöre, die die Stadt kulturell lebendig machen. Wir erinnern uns. 2025 war Ehrenfriedersdorf mit dem Projekt Bergklang und Vinylzauber Teil der Kulturhauptstadtregion Chemnitz. Inspiriert von der reichen Geschichte der Stadt, in der zwischen den 1920er und 1950er Jahren eine Schallplattenfabrik florierte, wurde die Schallplatte in den Mittelpunkt der kulturellen Feierlichkeiten 2025 gerückt. Begleitend dazu gab es eine Sonderausstellung in den Räumen des Besucherbergwerks Zinngrube Ehrenfriedersdorf. In Ehrenfriedersdorf erinnert auch eine Infostele an den deutschen Schallplattenpionier August Kübert. Passenderweise wurde die zum Internationalen Tag der Schallplatte am 12. August 2025 von dessen Nachfahren Angelika Ullmann und Sabine Kübert enthüllt. August Kübert lebte von 1878 bis 1945. Nachdem er den Beruf eines Werkzeugmachers erlernt hatte, bekam er es später beruflich mit Schallplatten zu tun. Über Stationen in Berlin, Russland und Thalheim kam er 1931 nach Ehrenfriedersdorf, wo er die bereits 1930 gegründete Firma für Schallplatten und Sprechmaschinen übernahm. Und Ehrenfriedersdorf holte 2025 auch einen Weltrekord ins Erzgebirge. Die Stadt feierte das längste geklöppelte Notenband der Welt. Am 6. Juli wurde der Weltrekord bei den Feierlichkeiten im Rahmen des 30-jährigen Bestehens des Besucherbergwerks Zinngrube Ehrenfriedersdorf bestätigt. Das Klöppelnotenband musste von nur einer Person hergestellt worden sein. Zudem musste das Band 75 cm hoch sein und es musste, weil es ein Neurekord war, über 50 Meter lang sein. Alle Kriterien wurden laut Rekordrichter erfüllt. Vor den Besuchern wurde das Band ausgemessen. Die genaue Länge 62,85 Meter. In Ehrenfriedersdorf spielt die Musik. Zurück ins Jahr 2026. Da verwandelte sich die Stadt zum Ehrenfriedersdorf Musiknanala zu einer großen Bühne. Am Sonnabend präsentieren sich an insgesamt 9 Veranstaltungsorten 30 Bands, Chöre, Ensembles und Solisten. Die Zahl 9 ist dabei kein Zufall. Das Musiknanala nimmt Bezug auf das traditionsreiche erzgebirgische Weihnachtsgericht Nainala. Passend dazu tragen die 9 Bühnen die Namen der einzelnen Bestandteile des Gerichts und schlagen so eine Brücke zwischen regionalem Brauchtum und lebendiger Musikkultur. Hier Impressionen von der Veranstaltung.

0: Nach wie vor ist die Museumsbahn, also die Bresnitztalbahn, die seit Anfang der 1990er Jahre wieder aufgebaut wurde, ein Besuchermagnet. Sie verkehrt zwischen Jöhstadt und Steinbach. Viele erfreuen sich, mit einer Dampflok unterwegs zu sein. Und das wird seit vielen Jahren rege genutzt. Aber es gibt auch außergewöhnliche Fahrten. So werden beim traditionellen Ziegentreffen in Steinbach auch schon mal Tiere transportiert. Und wenn Kirchenglocken wie im Jahre 2020 nach Jöhstadt transportiert werden müssen, ist die Mannschaft der Bresnitztalbahn ein guter Ansprechpartner. Was aber am Samstag, 22. September 2026, auf einem Waggon transportiert wurde, ist sehr außergewöhnlich. Riesige Betonblöcke, Abrissmaterial, all das befand sich auf einem Waggon. Dieses Material stammt vom ehemaligen Wohnblock, der Ende der 1980er Jahre in Jöhstadt mitten im Bahnhofsgelände erstellt wurde. Damals eine umstrittene politische Entscheidung. Diesen symbolischen Akt habe ich natürlich begleitet. Also mit Jürgen Herold, er ist für das Marketing der Bresnitztalbahn zuständig, und ein alter Bekannter, den kennen wir natürlich alle, Mario Böhme. Hallo. Es ist geschafft. Am 3. stand der Bagger zum ersten Mal bei euch vor der Haustür und nun ist er weg, der Block. Wie empfindest du das?
1: Es ist nach wie vor unbeschreiblich, dass aus einem Traum, einer Idee, Wirklichkeit geworden ist.
0: Und wie verkauft das der Marketingchef?
2: Zurück zu den Wurzeln. So war es einmal und so wird es wieder.
0: Und Sie haben natürlich schon Vorstellungen. Man sieht es ja überall an den Werbetafeln, wie das mal sein wird in Zukunft.
2: Aber selbstverständlich haben wir Vorstellungen. Wir haben in den nächsten Monaten und Jahren eine ganze Menge vor. In, ja, sagen wir mal 2 Jahren sind wir so weit, dass wir unsere Züge wieder am Bahnhof in Jöhstadt abfahren lassen können, keinen Behelfsbahnsteig mehr brauchen und dann ein Gleisfeld vorfinden, was sich so ein bisschen an das Gleisfeld von 1984 anschließt, was damals abgerissen wurde.
0: Mario, kannst du das bestätigen? 2 Jahre, hat er gesagt.
1: Ja, wir versuchen ja, realistische Ziele uns zu setzen und das auch zielstrebig umzusetzen, ganz klar. Aber der erste Schritt ist natürlich jetzt das sichtbare Zeichen mit dem Abriss des Blocks ist getan, um die Anlagen hier im Bahnhof Jöhstadt wieder aufzubauen. Aber es ist schon noch sehr, sehr viel zu tun, auch sehr und sehr viel zu bedenken. Wir wollen ja auch die Zukunft einbauen. Insofern wird noch ein bisschen Zeit vergehen, aber natürlich wird immer wieder was zu sehen sein. Und das ist ja auch immer wieder der Grund, warum uns die Besucher einfach aufsuchen sollen und schauen,

0: sollen, was es Neues zu sehen gibt.
1: Was wird denn bis Ende des Jahres passieren hier?
0: Na, auf jeden Fall wird die Fläche, die hinter uns zu sehen ist, so weit vorbereitet, dass dort später einmal wieder Gleise gebaut werden können. Das heißt, das Abbruchmaterial wird zerkleinert, wird fachgerecht von der Fachfirma entsorgt. Dann muss noch ein bisschen Bewuchs beseitigt werden und die Vorbereitungen eben getroffen werden, dass wir hier nächstes Jahr Tiefbau durchführen können, um entsprechend das Gleisbett später dann aufbauen zu können.
1: Und Herr Harold, Sie haben sich heute einen Namen gegeben für diese Veranstaltung.
2: Diese Veranstaltung haben wir Blockfrei-Party genannt. Wir wollen damit deutlich machen, dass unser Block hier gefallen ist, dass Jöhstadt blockfrei ist. Und insgeheim bin ich persönlich heilfroh, dass hier vor allen Dingen auch noch Arbeit zu sehen ist, dass unsere Besucher heute sich ein Bild davon machen können, welche enorme Arbeit dahinter steckt und was hier noch zu tun ist.
1: Meine Herren, ich will nicht weiter stören. Es könnte ja sein, dass ihr heute noch zugreifen wollt hier. Aber ich wünsche euch für die Zukunft und natürlich für dieses Jahr, für den Rest, alles Gute. Und wir sehen uns, wenn alles fertig ist, also in 2 Jahren.
2: Ja. Glück auf und herzlichen Dank.
0: Ich hoffe, wir sehen uns vorher mal. Vor allem die Zuschauer sollen bitte jederzeit vorbeikommen an unseren Fahrtagen, jedes Wochenende hier mitfahren und sich überzeugen, was es Neues zu sehen gibt und wie es so weitergeht mit dem Bahnhof Jöhstadt.
3: Also es gibt viel zu tun. Neben dem Fahrbetrieb am 22. August hat es diesen Männern im Festzelt sehr gut gefallen. Aber es gab noch mehr zu erleben für Alt und Jung. Ich habe mich mal umgehört.
4: Wir kommen hier aus der Nähe von Berlin, sind mit den Enkeln hier und haben von der Prenzlautalbahn gehört, dass das eine Traditionsbahn ist, wunderschöne Landschaft ist. Und deshalb sind wir mitgefahren.
1: Ist das Ihr erster Besuch im Erzgebirge oder bei der Prenzlautalbahn?
4: Im Erzgebirge waren wir schon öfter mal, aber bei der Prenzlautalbahn das erste Mal. Unsere Enkel interessieren sich sehr dafür, für alte Bahnen und Traditionsbahnen.
1: Und es hat auch richtig Spaß gemacht. Sie waren auf Tour.
4: Es hat richtig Spaß gemacht. Die waren richtig gut drauf. Wir sind am Führerstand mitgefahren mit der Bahn hier und waren im Speisewagen gesessen. Und es war eine richtig klasse Tour. Hat Spaß gemacht.
5: Mir hat sehr gut gefallen, einfach wie die Natur aussah. Mhm. Und einfach alles drum und dran hat mir sehr gut gefallen. Und mir macht es auch sehr Spaß, mit meinem Bruder zu fahren, weil er mir auch sehr viel erklären kann und ich davon ihm lernen kann. Und ich finde es sehr spannend und ich mag die Kultur hier auch.
6: Ich mag besonders den Rauch der Dampflok, wenn er so über den Zug raucht und zischt und so, das mag ich sehr. Und wenn es so klackert, die Schienen, das finde ich sehr interessant.
1: Und du bist mit so einem alten Dampfrost auch mitgefahren?
6: Ja, das war sehr cool. Ich durfte auch einmal hupen. Das war sehr interessant, die ganzen Räder und was man da alles machen muss, um mitzufahren.
7: Hervorragend, dass wieder der alte Bahnhof entstehen kann. Das ist wunderschön. Und was die Prenzlautalbahn hier leistet, der Verein, ist absolute Spitze. Also Dinge werden angegangen und wirklich professionell zu Ende geführt mit absoluter Präzision, muss man sagen.
1: Okay. Also Sie sind Jöhstädter, das muss man natürlich sagen.
7: Ich bin ein Jöhstädter, gebürtiger Jöhstädter, wohne aber in Marienbad.
1: Aber Sie wissen aber auch, was hier mal entstehen soll.
7: Ja, ich weiß alles, weil ich das aus meiner Jugendzeit kenne. Denn wir waren immer auf dem Bahnhof, der jetzt entsteht, zugange als Jugendlicher.
8: Naja, das interessiert uns schon sehr, sehr lange, auch vom Beruf her einfach oder vom Geschäft her. Wir haben mal Vitrinen gebaut für Modelleisenbahn, sehr viel. Und da war das ganze Thema sowieso sehr interessant für uns.
1: Also Sie werden das auch in Zukunft beobachten, was hier passiert?
8: Jetzt nicht gezielt, aber wenn uns sowas über den Weg läuft, dann lassen wir das nicht aus.
9: Wir waren schon vor, wie viele Jahren waren wir hier?
8: Das ist bestimmt 10 Jahre
9: ja,
8: her.
9: Ja, waren wir schon mal hier?
8: Und da stand dieser Block noch, dieser große Block, den Sie jetzt zum Glück abgerissen haben.
10: Super, endlich wieder mal passt was richtiges Gutes hierher. Und ich hoffe, dass Sie endlich die Gleise verlegen können.
1: Wir können ja mithelfen hier, wie sehen Sie das?
10: Das ist immer zu weit, hierher zu kommen.

0: Herzlich willkommen zur Glück auf TV Zeitreise. In unserer heutigen Sendung drehen wir für Sie wieder die Uhren zurück. Wir haben tief in unserem Fernseharchiv gestöbert und bewegende Momente, spannende Ereignisse und unvergessene Geschichten für Sie hervorgeholt. Lassen Sie uns gemeinsam zurückblicken auf das, was unsere Region, die Menschen und die Orte im Erzgebirge damals bewegt hat. Zu Beginn kommen heute die Freunde des Motorsports auf ihre Kosten. Als Einstimmung auf so manches tolle Event, das uns in diesem Spätsommer und Herbst im Erzgebirge noch erwartet. Wir blicken zurück auf eine Motocross-Veranstaltung in Großrückerswalde im Jahr 1995.
1: Der Endurosport oder auch Motocross, also Wettkämpfe, die auf abgesperrten, nicht öffentlichen Gelände stattfinden, wo auch die Vorschriften der StVZO nicht gelten, erfreuen sich ganz besonders in unserer Region größter Beliebtheit. Die Rede ist also nicht von Enduro-Veranstaltungen wie rund um Zschobau, sondern von der zweiten Auflage einer Veranstaltung, die in Großrückerswalde stattfand. Und das Ganze vor 30 Jahren, also 1995. Das größte Problem für die Akteure sind frei zugängliche Übungsstrecken. Und die gab es hier.
2: Wir kommen aus Streckerwalde.
3: Vielleicht stellst du mir deine Truppe vor. Seit wann trainiert ihr? Was sind die Probleme, die euch derzeit so bewegen?
2: Ja, also, das ist auch unser Freund bei Daniel aus Streckerwalde. Der Sportfreund Buschbeck Toni.
3: Was macht der zurzeit noch?
2: Ja, der hat noch kleine Reparaturen zu beseitigen hier, also kleine Fehler noch, kleine Mängel. Und wir sind alles Privatfahrer, also hobbymäßig fahren wir alle nur. Und wir sind froh, dass so ein Rennen gemacht wird. Das sind Trainingsmöglichkeiten sind schlecht irgendwie hier. Die ganzen Strecken sind zugemacht worden, Schuhbau und so.
4: Ich wollte einmal mitfahren, ich bin noch nie mitgefahren und hier habe ich die Möglichkeit als lizenzfreier Fahrer auch mal mitzumachen. Und vom Training bin ich eigentlich ziemlich beeindruckt.
3: Die Veranstaltung heute hier, sollte die öfters durchgeführt werden? Was ist eure Meinung dazu? Ist es auch vom Schwierigkeitsgrad das Entsprechende, was ihr braucht?
5: Ja, ist schon ganz gut und wenn sowas öfters ist, wäre schon nicht schlecht. Also ich selber fahre Deutsche Meisterschaft.
3: Vielleicht kannst du noch ein paar Zahlen nennen?
5: Ja.
3: Plätze, die du errungen hast?
5: Ersten Lauf habe ich gewonnen und dann zweiten Tag und sechsten.
3: Welche Konkurrenten stehen dir auf deutscher Ebene zur Verfügung?
5: Harald Sturm.
1: Soweit Mike Froß. Natürlich war er da, der Weltmeister Harald Sturm.
6: Ach, die Strecke ist okay, so finde ich. Ist zwar vielleicht der 125 etwas nachteilig, weil ziemlich lange Geraden drin sind. Und die 500er Motorräder, gegen die wir auffahren, die haben so 50, 60 PS.
3: Harald, halt so einen Beinbruch und auf, dass wir uns in irgendeiner weiteren Strecke wiedersehen. Bedanke mich.
6: Danke auch.
7: Man sieht ja an dieser Veranstaltung, wird eigentlich auf einer Wiese durchgeführt, jetzt hier einmalig. Das ist eine einmalige Sache, dann ist es wieder gestorben hier. Und wir müssen halt, beziehungsweise der Hoffmann Bernd, kümmern sich halt um solche Rennen, weil es gibt keine Trainingsmöglichkeiten. Beziehungsweise eine Strecke, eine reine Strecke, wo auch solche Veranstaltungen hier durchgeführt werden können. Also das ist eigentlich so das Hauptproblem hier zurzeit.
3: Und wie geht es weiter mit dem Motocross in unserer Region?
8: Es ist natürlich traurig, dass in unserer Region, gerade im Zschobau, sich keine Trainingsstrecken finden. Aber es ist am Bergland, dass in Wittstorf eine Strecke entsteht und dass wir bald in naher Zukunft fahren können. Hoffen wir.
3: Bernd Hofmann, du bist Organisator dieses Motocross hier in Großrückerswalde. Wie seid ihr darauf gekommen?
9: In der Region ist ja vom Motorsport relativ wenig los. Da haben wir uns eigentlich überlegt, ob wir nicht wieder was auf die Beine stellen können, zumal ja die meisten Jugendlichen gar keine Chance haben, irgendwo zu trainieren. Da ja seit der Wende alle Strecken liquidiert wurden und wir eigentlich für die Leute echt was unternehmen wollen, die Interesse am Sport haben. Und die wollen wir auch von der Straße runterholen, damit dieses wilde Gefahren in der Gegend aufhört. Wir wollen versuchen, hier Alternativen zu bieten.
3: Es sind ja schon unheimlich viele Leute da. Wie viel zum Beispiel?
9: Heute sind es ungefähr so 160 bis 170 Leute. Wir sind noch nicht ganz durch auf dem Computer, aber so ungefähr. Also fast das Doppelte vom vorigen Jahr. Wir haben eine riesen Resonanz. Die Leute kommen von

0: unserer Gemeinde sein, warum könnte es nicht woanders stattfinden, beziehungsweise wir haben viele Angebote gemacht, haben Strecken gesucht, dass man dann einfach sagt, naja, das ist nicht geeignet, das ist nicht geeignet. Es fehlt, denke ich, vielen Leuten die Zivilcourage, mal zu sagen, okay, ihr habt doch ein Stück, das wilde Fahren hört auf, hier geht das wirklich geordnet, aber leider haben wir nicht erreicht. Wir sind zwar mit dem Landrat im Gespräch seit langer Zeit, er hat sich auch sehr für uns eingesetzt, wir sind noch dran, aber bisher hat sich leider noch nicht geändert.
1: Kann man auch Namen nennen, renommierte Namen, die heute mit teilnehmen?
0: Also geplant ist die Teilnahme von Uwe Weber, Harald Sturm, Andreas Zivka, Udo Krellmann, Mike Froos, der an der Deutschen Meisterschaft fährt, Sven Reichel beispielsweise und viele Leute, die auch in dieser Region aktiv sind.
1: Ich habe, wie man sieht, geht das ja ganz offiziell zu. Kopieren, Starterlisten schreiben. Wer kann das über das Organisatorische hier dazu sagen?
2: Ja, das kann der Hoffmann Bernd sagen am besten.
1: Das hat er schon. Was hast du für Funktionen?
2: Wir haben das ein bisschen organisiert mit der Strecke, mit den Genehmigungsverfahren, was schwierig war, aber uns haben alle geholfen, Gott sei Dank. Und wir hoffen, dass es keine Pannen gibt.
1: Du müsstest als Erster wissen, wie viele Starter heute hier gemeldet haben?
2: Das ist offiziell der letzte, 159.
1: Seid ihr damit zufrieden mit der Organisation?
2: Ja, sehr zufrieden. Voriges Jahr waren wir reichlich 100, dieses Jahr sind fast 60 Leute mehr.
3: Sagte Wolf Kohlhaus. Startfrei für die Nächsten.

0: Große Mühe haben sich die Verantwortlichen dieser Motocross-Veranstaltung gemacht. Schon allein die Hindernisse einzubauen, um das Rennen attraktiv zu machen, zollt höchsten Respekt. Es gab aber auch einen Lauf, wo sich die Jüngsten beweisen konnten, wie er zum Beispiel.
1: Ich bin Patrick und ich komme aus Wiesenbad.
2: Welche Maschine fährst du?
1: Yamaha.
2: Weißt du auch was über Kubikzahlen und wie viel PS die Maschine hat?
3: 3,5.
2: Ach, hier spricht der Opa gleich,
4: ja,
2: ne?
4: Ja, ja.
2: Sie betreuen wohl Ihren Enkel?
4: Ja, einen Enkel, ja.
2: Wie ist er denn zu diesem Sport gekommen?
4: Ja, das Motorrad geschenkt gekriegt.
2: Ja?
4: Ja.
2: Und seit wann fährt er?
4: Ja, seit anderthalb Jahr.
2: Ja. Nun ist es ja ein Sport, der auch mit etwas Risiko behaftet ist.
4: Ja, ja, ist
2: wie kriegen Sie denn das auf die Reihe?
4: Aber immer noch viel mehr, als wie, was man zulässt. Ja,
2: ja. Ja. Und? Hat er schon mehrere solche Veranstaltungen besucht?
4: Ja, besucht schon. Da war ein Hilmersdorf mit.
2: Ja.
4: Und die soll wohl dann unbedingt mitfahren.
2: Gut. Dann wünsche ich dir Hals- und Beinbruch. Alles Gute.
1: Ja.
0: Und ab ging die Post natürlich etwas gemächlicher wie bei den Akteuren, bei den Profis.

0: Es gab an diesem Tag natürlich mehrere Läufe, aber es gab auch eine Siegerehrung. Und wer war der jüngste bzw. der älteste Teilnehmer?
1: Das wäre einmal mit 8 Jahren der Dominik Winter. Wollen wir noch mal kurz zeigen. Ne? Ja, hier unser Kleinster, ganz groß. So, ist das anders sein, was haben wir noch? Mein ältester Teilnehmer, die Opas. Ältester Teilnehmer, hoffentlich nimmt das hier nicht übel. Das Alter darf ich hoffentlich sagen, mit 48, Klaus Wieland.
0: Fehlt eigentlich nur noch der Matadorenlauf.
2: Matadorenlauf zu Ende.

0: Die 20 besten Fahrer zeigen hier zum Schluss noch mal ihr Können. Wir haben uns über sehr viele Zuschauer gefreut. Über 170 Fahrer haben heute teilgenommen, haben wirklich spannende Wettkämpfe gezeigt. Ob das nun die Läufe selber war, das Zusatzprogramm, Hinterradfahren, Weitspringen. Das Rennen ist sehr gut angekommen bei den Fahrern. Man erkundigte sich schon nach neuen Rennen. Wir sind sehr froh, dass es allen so gut gefallen hat, trotz kleinerer Bonnen da und da. Die Sache ist auch ganz gut über die Bühne gelaufen. Wir sind zufrieden und hoffen, dass wir am Ende des Jahres eine Neuauflage, das dritte Motocross hier durchführen können und hoffen vor allen Dingen, dass endlich die Behörden, alle die daran beteiligt sind, insgesamt für die Schaffung der Strecke endlich aufwachen, uns Trainingsmöglichkeiten für eine permanente Strecke dann auch zur Verfügung stellen, dass endlich dieses Gebiet wieder bekannt wird, durch das Motocross, durch den Motorsport.
1: So, das war der Beste von den Besten. Wer ist es?
2: Henning Weig aus Kendorf und CMNC Chemnitz. Ich bin 23 Jahre alt, zurzeit Zivildienstleistender und bin zufrieden, dass ich heute dreimal gewinnen konnte. War sehr warm, der Wagen werden fahren. Die Strecke wurde nicht wirklich, also viele Anbremswellen, aber das haben wir ganz gut
1: geklärt. Welche Maschine fährst du?
2: Die KTM 300, ungefähr 57 PS.
1: Woran kann es gelegen haben? An der Maschine oder an einem Menschen, dass er gesiegt hat?
2: An allen beiden.
3: Herzlich willkommen zum Rick Schwalner Stoppelkreuz, einer Neuauflage von der Veranstaltung 1995. Gibt es von 9 bis 17 Uhr Rennen in den Klassen für Kinder, Motocross, Simson und Damen. Organisiert vom neuen MSV Großrückerswalde gibt es eine Neuauflage des Stoppelkreuz am 5. September 2026.

0: Wenn diese Sendewoche beginnt, dann ist das neue Schuljahr schon wieder 2 Wochen alt. Der Schulanfang für die ABC-Schützen ist denen aber bestimmt noch gut in Erinnerung. Sehr gut wird man sich auch an den 10. August 1996 in Großrückerswalde erinnern. An jenem Tag hatte ein langer und aufregender Kampf um den Erhalt der Schule ein Ende. Die frisch gegründete evangelische Mittelschule startete ihren offiziellen Schulbetrieb mit Festgottesdienst und der Eröffnungsrede vor dem Schulgebäude.
1: Wir wollen dankbar sein, dass er uns führt.
2: Mein Besuch in Großrückerswalde. Dort wurde am 10. August 1996 die evangelische Mittelschule Großrückerswalde gegründet. Heute die Rudolf-Mauersberger Schule. Die Festansprache, die Predigt hielt Roland Adolf, Oberlandeskirchenrat.
3: Ja, liebe Gemeinde, liebe Schwestern und Brüder, ich darf euch alle miteinander so ansprechen, die Großen, die Kleinen, die Frauen und die Männer. Es war im Frühjahr des vergangenen Jahres, als ein mir bis dahin unbekannter Bürgermeister aus einer Gemeinde, aus einem mir bis dahin unbekannten Dorf, also ich kannte es als Bildwänden wegen dieser berühmten Kirche hier, anrief und sagte, er müsste mal mit mir sprechen. Naja, wir haben einen Termin ausgemacht und es war euer Bürgermeister. Und der kam dann nach Dresden ins Landeskirchenamt und trug mir meinem Dienstzimmer einen Gedanken vor. Es ging da um eine evangelische

Schule und das erschien mir alles sehr unrealistisch. Ich muss es zugeben. Eine Mittelschule hier in Großrückerswalde in kirchlicher Trägerschaft. Und alles, was mir damals einfiel, waren eigentlich Gründe, die dagegen sprachen. Ich war so ein bisschen der ungläubige Thomas, ich gebe es zu. Aber ihr kennt Herrn Stefan besser als ich. Er ist ein Mensch mit einer bewundernswerten, sympathischen Hartnäckigkeit. Und am Ende unseres Gespräches waren wir uns wenigstens in einem Punkt einig. Eine Schule in Großrückerswalde in kirchlicher Trägerschaft, da muss es ein mindestens mittelgroßes Wunder geben, wenn nicht sogar ein ganz großes.

0: Gemütern. Und deshalb, damit Sie auch noch am Ende ein kleines bisschen andere Freude haben, habe ich mir gedacht, wir nehmen mal den Zugfrieden.
1: Diesen Gottesdienst nahm auch Pfarrer Lemmel zum Anlass, dem neuen Lehrerkollegium um den Schulleiter Christfried Siegert Mut zu machen für ihre neuen Aufgaben und ließ sie auch an diesem Tag den Schulanfang mitfeiern. Nach dem Schulgottesdienst hatte man auf den Schulhof eingeladen, um den vielen Gästen, Schülern mit Eltern zu danken für die Unterstützung beim Erhalt der Schule im Ort. Man hatte über Jahre gekämpft, in der CDU-Hochburg mit Austritten gedroht, gestreikt, gestritten und es trotz alledem geschafft. Die Schule bleibt. Aufatmen auch beim Schulleiter Herrn Christfried Siegert.
2: Der heutige Tag ist also ein bedeutender für die Gemeinde Großrückerswalde, sicherlich auch bedeutend für den mittleren Erzgebirgskreis und unsere Region überhaupt. Ich denke, das müssen wir heute einmal so feststellen. Es ist uns in gemeinsamer, anstrengender Arbeit gelungen, eine Mittelschule, eine evangelische Mittelschule, auf die Beine zu stellen mit einer neuen, guten Konzeption und am Donnerstag auch den Unterricht eigentlich recht planmäßig zu beginnen. Es ist mir ein echtes Bedürfnis, allen, die hier mitgewirkt haben, mitgearbeitet haben, Zeit und Kraft eingesetzt haben, ein recht herzliches Dankeschön auszusprechen. Und ich darf auch am Ende meiner kurzen Ausführungen durchaus einen Wunsch und eine Bitte äußern. Arbeiten Sie auch in Zukunft eng mit uns als Schulleitung, eng mit uns als Lehrer zusammen. Eine gute Schule hat und braucht auch viele Partner. Das halte ich für außerordentlich wichtig, nicht, dass wir nur zu Festtagen zusammenkommen, sondern auch unser tägliches Leben auf dem Dorf, auf dem Lande koordinieren.
3: Unsere Gesellschaft lebt von großem ehrenamtlichen Engagement. Die aktive Arbeit der Menschen, die in ihrer freien Zeit mehr tun als ihre Pflicht, ist nicht hoch genug zu würdigen. Ein Rahmen dafür war und sind Preise, die von der Politik, Wirtschaft und anderen Organisationen ausgelobt werden. Und wir rufen uns jetzt nochmal die Menschen in Erinnerung, die 2011 den damaligen Bürgerpreis Erzgebirge erhalten haben.

0: 1. August das Finale, sprich die Auszeichnungsveranstaltung zum Bürgerpreis Erzgebirge 2011, vollzogen. Unter dem Motto Bildung, gleiche Chancen für alle soll damit das Ehrenamt gewürdigt werden. Zur dritten kreisweiten Auflage, übrigens eine von 70 regionalen Initiativen bundesweit, gingen 45 Vorschläge ein. Jurymitglied war auch der Landrat Frank Vogel.
1: Also ich denke, ohne das Ehrenamt wäre manches an gesellschaftlichem Leben in unseren Städten und Gemeinden, in vielen Vereinen nicht möglich. Und gerade der Bürgerpreis und viele andere Aktivitäten zeigen ja immer wieder, wie vielfältig dieses Ehrenamt ist. Und ich bin froh und dankbar für jeden eigentlich, der sich hier engagiert im Ehrenamt, weit über das, was jeder normale Bürger eigentlich oftmals vom Markt zu leisten oder was man akzeptieren will.
2: Ich gratuliere daher ganz herzlich der Bürgerakademie Breitenbrunn zu diesem Erfolg. Und ich wünsche der Bürgerakademie weiterhin ein gutes, erfolgreiches Schaffen im Interesse der Bürgerinnen und Bürger der Region. Vielen Dank, meine Damen und Herren.
3: Vielen Dank für die Ausführungen. Der Preisträger ist der christliche Körperbehindertenverein und seine Freunde Annaberg e.V., die beiden Preisträger in Person, Frau Margit Kühnel und Herr Hannes Querner. Herzlichen Glückwunsch.
4: Der Bürgerpreis 2011 für den Schularbeitskreis an der August-Bebel-Gemeinschaftsschule Zschopau, der Leiterin Frau Dr. Steffi Kraus mit dem Thema Menschen für Menschen.
5: Der mit 1.000 Euro dotierte Sonderpreis der Freien Presse zum Bürgerpreis Bildung gleiche Chancen für alle geht an Herrn Hendrik Seibt und die Freie Schule Erzgebirgsblick in Gelenau. Herzlichen Glückwunsch. Applaus

0: Liebe Zuschauer, im folgenden Beitrag lauschen Sie mal bitte den besonderen Worten des ehemaligen Marienberger Oberbürgermeisters. Diese sind aktueller denn je. Der Grund für dieses Grußwort war eine private Initiative, die dazu führte, dass Sachsen und Böhmen wieder ein Stück näher zusammengerückt sind. Macher waren am Werk und haben eine Brücke zwischen zwei Ländern gebaut.
1: Ihnen allen ein herzliches Glück auf im Marienberger Ortsteil Satzung, wo die höchstgelegene Dorfkirche von Deutschland steht, aber auch der 890 Meter hohe Hirtstein mit seinen Windmühlen soll heute nicht unser Ziel sein, sondern der grenzüberschreitende Wanderweg, der Bresnitzweg. Nun gut, circa 3 Kilometer braucht man mit dem Rad oder zu Fuß, bis man an die deutsch-tschechische Grenze gelangt. Und die hat als Grenzfluss die Bresnitz, hier noch ganz winzig, denn hier oben entspringt sie. Um problemlos über dieses Gewässer zu kommen, haben Johannes Messner und Gerd Mühlich eine Wanderbrücke erbaut. Seit 18. August ist sie nun nutzbar.
2: Also das war wirklich mit hohem Aufwand verbunden. Das Flussbett haben wir tiefer gelegt, dass bei flutähnlichen Bedingungen, dass uns die Brücke nicht wegspielt. Das wird nicht passieren, weil wir eben das Flussbett hier tiefer gemacht haben. Froh und glücklich, dass wir für unsere Radfahrer und für unsere Wanderer etwas getan haben. Wir wollen den Tourismusverkehr auch in Satzung entwickeln. Und ich denke, wir haben einen großen Beitrag dazu geleistet, dass es vorwärts geht bei uns im Tourismus. Danke für eure Aufmerksamkeit.
3: Wenn man das so hört, mit welchem Engagement und was ihr gemacht habt, da geht dann eigentlich das Herz ein bisschen auf. Weil das letztlich eine Brücke ist, die eigentlich immer mehr ist als eine normale Brücke. Sie geht ja ins Nachbarland.
1: Auf die Frage

0: Frage, ob denn noch weitere ähnliche grenzüberschreitende Brücken geplant sind, sagte er schmunzelnd.
1: Überlegen, ob ich das privaten Leuten bauen lasse, weil die das viel schneller bringen als mir. Und wenn ein Beamter am Ende hört, was ihr alles gemacht habt, also wer an im Grenzgewässer das Sohle tiefer legt, da will ich bloß mal sagen, da braucht eine Genehmigung von der Gewässerbehörde. Aber es ist ja schön, dass es noch Leute gibt, die zweckorientiert letztlich solche Dinge vorantreiben. Und es ist manchmal ein bisschen traurig, dass man in unserem Land eigentlich sowas fast nicht mehr bewerkstelligen kann, weil man sagen muss, der Gewinn von so einer Einrichtung ist viel mehr, als was jemand schadet, wenn er da unten drei Stämme raus hat, ohne jemanden zu fragen.
0: Es folgte das symbolische Durchschneiden des Bandes. Radfahrer, Wanderer und besonders auch Familien mit Kindern können nun ohne Mühen diese Wanderbrücke passieren und sich an der wunderschönen Landschaft erfreuen. Soweit die offizielle und feierliche Freigabe der Wanderbrücke mitten im Wald im Marienberger Ortsteil Satzung.
2: Wer erst jetzt unsere Sendung eingeschaltet hat, der hat schon so manches verpasst. Wir haben aber noch etwas Zeit und holen uns folgendes Ereignis gern in Erinnerung.
3: Ein buntes Programm mit viel Musik, Spiel, Spaß und Unterhaltung lockte am Sonnabend viele Besucher zum Sommerfest der Freiwilligen Feuerwehr auf die Jahnstraße. Rund um das Feuerwehrgerätehaus war ab 10 Uhr so allerhand los. Wer sich für die alte und neue Technik der Feuerwehr interessierte, kam bei der Führung durchs Gerätehaus oder der Traditionsausstellung mit historischen Uniformen und Utensilien aus der Gründerzeit auf seine Kosten. Vor allem für die Kleinen gab es viel Interessantes zu sehen und zu erleben. An der Mal- und Bastelstraße, beim Schminken, beim Geschicklichkeitsfahren mit dem Fahrrad oder beim Grillen am offenen Feuer hatten die Kinder viel Spaß, auch wenn Regen und Gewitter am Himmel standen. Die Fahrzeughalle hatten die Kameraden zu einer großen Festhalle umfunktioniert, sodass alle Besucher im Trockenen sitzen konnten. Auch für das leibliche Wohl war gesorgt. Mittagessen gab es aus der Gulaschkanone und ein Imbiss vom Grill war jederzeit zu haben. Die Verkehrswacht und das DRK zeigten wieder interessante Vorführungen und demonstrierten eine Erste-Hilfe-Übung. Ein Aufheulen der Sirenen unterbrach jedoch gegen 15.30 Uhr die Veranstaltungen und rief die Feuerwehrleute zum Einsatz. Der Blitz hatte in Linda in ein Wohnhaus eingeschlagen und die gesamte elektrische Anlage des Hauses zerstört. Zum Glück waren sonst keine weiteren Schäden entstanden, so dass die Kameraden der Feuerwehr wieder abrücken konnten. Die verschiedenen Lösch- und Einsatzfahrzeuge waren ständig von vielen Besuchern umringt und die Wehrmitglieder gaben gern zu allen Fragen Auskunft. Zu einem interessanten Vergleich bewährter und neuer Technik traten Fahrzeuge der Brander und der Freiberger Wehr an. Eindrucksvoll war vor allem die Demonstration der 30 Meter hohen Drehleiter aus Freiberg.
2: Das war unser Rückblick auf das Geschehen in vergangenen Jahren für diese Woche. Aktuelles aus der Region erfahren Sie in unseren weiteren Sendungen hier im Programm oder über die Mediatheken auf unserer Homepage bzw. bei YouTube. Ich verabschiede mich für heute hier aus dem Studio. Machen Sie es gut, bis zum nächsten Mal.

0: Diese Lieblingsorte-Folge wird ein bisschen anders als die anderen, denn ich habe heute die Aufgabe, eine Familienrallye durch Saaletal zu machen. Vier Orte, vier Herausforderungen und ganz unterschiedliche Erlebnisse warten auf mich. Ich starte direkt am Wasser, entdecke tierische Welten, lerne ein Handwerk kennen und lande am Ende dort, wo Geschichte und Abenteuer zusammenkommen. Mal schauen, ob das Saaletal ein richtiger Lieblingsort ist. Die Rallye führt mich nicht einfach nur von Ort zu Ort, sondern lädt dazu ein, genauer hinzuschauen, Fragen zu stellen und selbst aktiv zu werden. Denn an jeder Station gibt es für mich eine Aufgabe, die es zu bewältigen gilt. Meine erste Station bringt uns direkt an die wunderschöne Saale. Und hier schaue ich, wie gut man die Landschaft aus der Perspektive des Wassers entdecken kann. In Uhlstedt beginnt die Rallye draußen in der Natur. Hier dreht sich alles um Bewegung, Wasser und Ankommen. Für mich geht es jetzt erstmal gemeinsam mit Tom Greiner-Perf von Komma raus aufs Wasser. Vom Wasser aus wirkt die Saale-Region noch einmal ganz anders. Man entschleunigt, ist in der Natur, kann viel lernen und erlebt gleichzeitig jede Menge. Nach der Kanutour geht es für mich in die Strandbar Wünsch dir was. Hier treffe ich bei einer kleinen Erfrischung auf Steffen Schulz, den Betreiber der Bar. Er erklärt mir, warum dieser Ort für Ausflüge an der Saale so beliebt ist. Meine erste Aufgabe ist es herauszufinden, warum die Saale das perfekte Ausflugsziel ist. Und dafür würde ich direkt Steffen mal den Affen auf die Schulter setzen. Und passend auch hier zur Location.
1: Die Saale an sich bietet wunderschöne, vielfältige Möglichkeiten, ob man nun schwimmen mag oder ob man Boot fahren mag. Am schönsten ist natürlich, man hat ein bisschen Zeit im Gepäck und kommt in aller Ruhe hier zum Beispiel bei uns an, verbringt eine Nacht auf dem Campingplatz bei Tom, geht am nächsten Tag eine Runde Boot fahren, geht dann vielleicht noch eine Runde Bogenschießen und lässt den Abend in aller Ruhe schön hier am Biergarten Wünsch dir was ausklingen.
0: Wir sind ja jetzt hier im Wünsch dir was. Was kannst du mir dazu so erzählen?
1: Das Wünsch dir was hat eine ganz bewegte Geschichte, war als Ballwurfbude in ganz Ostdeutschland unterwegs, stand die letzten 4 Jahre, wo es noch im Betrieb war, in Wien auf dem Prater, hat dort unglaubliche Geschichten erlebt, lag dann 30 Jahre eingemottet in einer Halle und kam vor 3-4 Jahren zu uns über einen sehr, sehr guten Freund von mir. Seitdem steht der Laden hier und ist einmal komplett umgebaut vom Ballwerfen zu einem Biergarten, der tatsächlich großen Anklang findet in der Bevölkerung von den Leuten, die hier wohnen und von den Leuten, die gern hierher kommen, zum Beispiel du. Ich denke, man bräuchte auf jeden Fall mindestens eine Woche, um alles hier in aller Ruhe zu erfahren.
0: Das glaube ich auch. Wir haben dafür heute einen Tag und schauen mal, was wir da alles so erkunden können. Die erste Aufgabe ist geschafft. Ich habe die Region vom Wasser aus kennengelernt, genauer hingeschaut und ein Gefühl dafür bekommen, warum das Wasser für diese Region so prägend ist. Von der Saale geht's jetzt für mich nach Rentendorf, weg von Booten und hin zu Büchern, Tieren und der Geschichte eines Forschers, der die Tierwelt näher an die Menschen gebracht hat. Die zweite Station meiner Rallye führt mich in Brehms Welt. Alfred Brehm wurde in Rentendorf geboren und später mit Brehms Tierleben weltbekannt. Heute geht es hier aber nicht nur um historische Naturforschung, sondern auch um die Frage, wie wir Tiere sehen, was Artenvielfalt bedeutet und warum genaues Beobachten so wichtig ist. Meine Aufgabe hier ist es, genauer hinzuschauen, denn hier kann man Dinge sehen, die man vielleicht sonst eher übersieht. Aber was Brehms Welt eigentlich so besonders macht und vor allem Bremen für die Welt immer noch so spannend, das erzählt mir jetzt Jochen Süß.
2: Es ist wirklich ein besonderer Ort der Naturgeschichte, weil hier zwei wichtige Gelehrte des 19. Jahrhunderts gewirkt haben. Das ist einmal Christian Ludwig Brehm, der sogenannte Vogelfahrer, und sein berühmterer Sohn Alfred Brehm, der ja weltweit bekannt ist als Schöpfer von Brems Tierleben. Das ist eine der wichtigsten Tierenzyklopädien überhaupt, der ökologische Zusammenhänge gesehen hat. Also wenn man ein Element aus der Natur herausnimmt, exzessiv, dann purzeln andere Elemente, andere Arten nach. Und so wird ein Ökosystem zerstört. Und darüber, unter vielem anderen, wollen wir auch aufklären, dass solche Fragen in der Gesellschaft relevant bleiben.
0: Und wie ermöglicht ihr es, dass hier Kinder und Erwachsene eben lernen, was das überhaupt bedeutet und Tiere richtig erleben können und nicht einfach nur anschauen?
2: Wir sind ein sehr, sehr interaktives, modernes Museum. Wir wollen spielerisch, aber exakt Daten vermitteln und über Freude und Spiel zu fundiertem Wissen beitragen. Und das kommt bei Kindern an. Für mich immer hochvergnüglich zu sehen, wie sie dann auch zum Beispiel ihre Großeltern belehren. Nein, nein, Opa, das ist anders, als du erzählst in Wirklichkeit. Das war, wenn diese kleinen Stippis dann sowas sagen, ist das schon schön. Es ist also ein Ort der Tier-Mensch-Beziehung und der Beziehung von Menschen und Natur. Und das eben für alle Altersklassen, aber hauptsächlich eben für Kinder und junge Erwachsene.
0: Ich finde auch, also Brems Welt ist auf jeden Fall ein Tagesausflug wert.
2: Und noch einen zweiten.
0: Und einen dritten. Diese Station hat mir gezeigt, Entdecken funktioniert nicht nur draußen. Brems Welt macht aus Tierwissen eine Suchbewegung. Wer hier durch die Ausstellung geht, merkt schnell, dass Natur nicht nur aus schönen Bildern besteht, sondern aus Zusammenhängen, Beobachtungen und Verantwortung. Meine nächste Station bringt mich in die Keramikstadt Börgel. Hier dreht sich alles um Ton, Farbe und Handwerk. Die dritte Station meiner Rallye führt mich ins Keramikmuseum. Börgel ist eng mit dem Töpferhandwerk verbunden. Und ich habe gehört, die blau-weiße Keramik ist hier besonders bekannt. Für die Rallye ist Börgel eine Station, bei der es besonders auf die Details ankommt. Aber wie Formen, Farben, Muster und kleine Zeichen zu Hinweisen werden, erklärt mir Dr. Antje Neumann.
3: Meine Aufgabe hier im Keramikmuseum ist es herauszufinden, was es mit der blauen Schürze und den Hahnenfüßchen auf sich hat. Und vielleicht kann mir das ja Frau Dr. Neumann erklären.
4: Ja, die Hahnenfüßchen, das ist eine Brennhilfe. Und die dienten dazu, die Keramiken im Ofen zu stapeln. Das ist ein traditioneller Ofen, ein sogenannter Kasseler Ofen. Die waren hier typisch für Börgel und der wurde bestückt von dem Meister. Der war dafür zuständig und er hat dann alle Keramiken gestapelt. Er hat dann mit verschiedenen Mitteln, wie zum Beispiel hier diesen kleinen Hahnenfüßchen, so ist es genannt, diese Brennhilfen, hat er dann die Keramiken übereinander gestapelt. Und zwar so, dass die eben hier die Füßchen draufgelegt wurden und dann eine Keramik über die andere kam. Dann wurde der Ofen zugemauert, ein Loch gelassen, bestückt mit Holz und wurde gebrannt da drin.
3: Und die blaue Schürze, was kann ich mir darunter vorstellen?
4: Ja, die blaue Schürze ist keine textile Schürze, sondern das ist eine Glasur, die angeworfen wurde, in den Ofen geworfen wurde während des Brennvorgangs. Ja, man nahm dann dieses Kobaltglas, das wurde zermörsert, hier ist ein Mörser, und dieses Gemisch kombiniert mit Salz und Bleiglätte ergab ein Pulver und dieses wurde beim Brennen in den Ofen geworfen. Und die hat sich abgesetzt an den Keramiken wie eine Schürze.
3: Börgel und auch das Keramikmuseum, warum ist das ein Lieblingsort im Saaletal?
4: Ja, Börgel ist schon seit jeher ein Zentrum der Töpferkunst. Man hat hier ein Gefühl wie früher. Man kommt hier rein und kann diese ganze Töpfergeschichte anschauen. Dazu lohnt es sich, hierher zu kommen. Und noch dazu gibt es so einen kleinen Mehrwert vom Museum, denn durch Henri van de Velde, den belgischen Künstler, der hier einen neuen Frühling reingebracht hat, gibt es eben so schöne Keramiken aus der Zeit um 1900 zu sehen. Und das ist ein Mehrwert, den es unbedingt anzuschauen gilt.
0: In Börgl wird die Rallye plötzlich handwerklich. Kinder und Erwachsene lernen hier, dass Keramik nicht einfach ein fertiger Gegenstand im Regal ist. Dahinter stecken viele Arbeitsschritte. Formen, gestalten, bemalen und brennen. Und plötzlich werden kleine Muster zu Spuren einer langen Tradition. Meine letzte Station ist die Leuchtenburg. Von außen sieht sie aus wie eine klassische mittelalterliche Burg. Aber drin warten jede Menge Überraschungen auf uns.

0: Die Leuchtenburg ist das Finale meiner Rallye durch Saale-Unstrut. Hier kommen mehrere Ebenen zusammen. Burganlage, Aussicht, Porzellanwelten und viele Stationen, an denen Besucherinnen und Besucher selbst aktiv werden können. Also ich verbinde Porzellan oft mit etwas Feinem, Zerbrechlichem und Wertvollem. Auf der Leuchtenburg wird daraus aber eine ganze Erlebniswelt. Zwischen Kunst, Handwerk und Geschichte zeigt sich mir, wie vielseitig dieses Material sein kann.
1: Meine letzte Rallye-Aufgabe klingt eigentlich ganz einfach. Einen Wunsch aufschreiben und ihn einfach loslassen.
0: Aber wahrscheinlich ist sie auch die emotionalste von allen. Scherben bringen Glück, heißt es. Auf der Leuchtenburg wird daraus ein Moment, der bei mir besonders hängen bleibt.

0: Und jetzt Daumen drücken, dass der Wunsch auch wirklich in Erfüllung geht.
1: Am Ende ist die Rallye durch Saaletal mehr als eine Liste von Aufgaben. Sie verbindet Orte, die auf den ersten Blick sehr unterschiedlich sind. Aber überall geht es darum, selbst aktiv zu werden, Fragen zu stellen und Dinge zu entdecken, die man sonst vielleicht übersehen würde.
0: Meine Rallye ist geschafft. Ich war auf dem Wasser unterwegs, habe in der Strandbar gechillt, ganz viel über Tiere erfahren, ein Handwerk kennengelernt und am Ende auf einer Burg einen Wunsch freigelassen. Was alle Orte verbindet, man erlebt sie nicht nur mit den Augen. Man darf selbst mitmachen, ausprobieren und Teil der Geschichte werden. Und genau das macht für mich das Saaletal zu einem richtigen Lieblingsort.

Was heute Albertinum genannt wird, wurde im 16. Jahrhundert als Zeughaus errichtet. Im 19. Jahrhundert wurde das Gebäude unter König Albert, daher der Name, zu einem Museum umgebaut. Heute beherbergt es die Gemäldegalerie Neue Meister und die Skulpturensammlung ab 1800. Während der großen Flut von 2002 musste festgestellt werden, dass die Bestände der staatlichen Kunstsammlung Dresden nicht ausreichend geschützt waren. Künstler wie die aus Sachsen stammenden Gerhard Richter und Georg Baselitz spendeten Werke, um Mittel zu generieren, die für den Bau einer neuen zweistöckigen Konstruktion in Brückenbauweise genutzt wurden, die den Hof des Albertinums überspannt. In dieser Arche für Kunst befinden sich nicht nur das Depot, sondern auch die Restaurierungswerkstätten, gut geschützt vor Ungemach. Im DEO, dem Verzeichnis deutscher Baudenkmäler, wird die Stadtkirche von Lauenstein als sehr bemerkenswert verzeichnet. Lauenstein gehört zu den ältesten Orten des Erzgebirges, das 2019 als Bergbauregion in die Liste der Welterbestätten aufgenommen wurde. Nach einem Stadtbrand erhielt die Kirche 1602 ihre heutige Form. Herausragend ist die Innenausstattung mit Kunstwerken im manieristischen Stil, alle aus einheimischem Sandstein. Michael Schwenke aus Pirna schuf den Altar, einen der bedeutendsten seiner Art in Deutschland, sowie die Kanzel und den Taufstein. Sein ehemaliger Mitarbeiter Lorenz Hornung gestaltete das riesige Epitaph für die Adelsfamilie von Bünau. Details wie Haut, Haare, Metall und Stoff wirken dabei unglaublich lebensecht. Nicht nur sehr, sondern äußerst bemerkenswert.

Es wird allgemein angenommen, dass der Film Jurassic Park das Dino-Fieber auslöste. Aber in Bautzen sieht man das ganz anders. Bereits 1978

1970 errichtete der Bildhauer Franz Gruß in seinem eigenen Garten lebensgroße Dinosaurier aus Stahl und Beton, die schnell zu einer Attraktion wurden. Es muss für ihn nicht einfach gewesen sein, in den Mangeljahren der DDR an Baumaterial zu gelangen. Aufgrund der großen Nachfrage und mit dem Segen der örtlichen Behörden expandierte Franz Gruß in die umliegenden Grundstücke. Damit waren die Grundlagen für Deutschlands größten Saurierpark geschaffen. Alle Urviecher werden in einem realistischen Umfeld und echten Lebenssituationen präsentiert. Verwirrend ist einzig und allein Deutschlands größter Irrgarten, der ebenfalls Teil des Saurierparks Bautzen ist.

Liebhaber wissen, dass in Zschopau, in der einst größten Motorradfabrik der Welt, Maschinen mit Zweitaktmotoren der Marken DKW und MZ vom Band liefen. Dort war auch der erste Sitz der Sächsischen Auto-Union, deren Logo aus vier verschlungenen Ringen noch heute auf jedem Audi prangt. Eine schöne Ausstellung zur Motorradgeschichte befindet sich im Schloss Wildeck. Die ursprüngliche Burg wurde vom sächsischen Kurfürsten Moritz in der Mitte des 16. Jahrhunderts zu einem Jagdschloss im Stile der Renaissance umgebaut. Der Bergfried wurde dabei erhalten und bietet noch heute schöne Ausblicke auf Stadt und Umland. Er wird Dicker Heinrich genannt und man sagt, dass er sich sofort unsterblich in den neu errichteten Treppenturm verliebte, die schlanke Margarete. Es ist aber zweifellos gut für die Sicherheit der Besucher, dass die beiden bis heute nicht zusammengekommen sind. Im Jahr 1666 wurden die Brüder Friedrich und Christoph Lange aus Großschönau, einem Dorf in der Oberlausitz, in die Niederlande geschickt, um die Kunst der Damastweberei zu erlernen. Nach ihrer Rückkehr begann die Produktion vor Ort. Innerhalb von wenigen Jahrzehnten eroberte Damast aus Großschönau die europäischen Märkte und wurde an fast allen Königshöfen hochgeschätzt. Die Weber lebten und arbeiteten in den malerischen Umgebindehäusern, einer Verbindung aus deutschem Fachwerk und slawischem Schrotholzhaus. Später wurde in Großschönau auch der erste Frottierwebstuhl in Deutschland aufgebaut. Das Deutsche Damast- und Frottiermuseum zeigt historische Produktionsprozesse, aber beide Produkte werden noch immer vor Ort hergestellt. Großschönau nennt sich also völlig zu Recht und mit Stolz Textildorf.

Die zu den deutschen Herrscherfamilien zählenden zur Lippes betrieben auch Unternehmen in Sachsen. Im Jahr 1901 heiratete Reichsgraf Clemens zur Lippe Biesterfeld-Weißenfeld, die Erbin des Weingutes Proschwitz bei Meißen. Danach erhielt das Schloss sein heutiges neobarockes Aussehen. Clemens Sohn wurde 1945 enteignet und mit seiner Familie in den Westen abgeschoben. Nach der Wiedervereinigung kehrte dessen Sohn Georg nach Sachsen zurück, um den Familienbetrieb wieder aufzubauen. Aufgrund eines umstrittenen Paragraphen im Einigungsvertrag konnte er das frühere Eigentum nicht zurückfordern und musste sich den Rückkauf von Schloss und der Weinberge hart erarbeiten. Damit verdiente er sich den Respekt der Einheimischen und der Weinexperten. Mittlerweile ist auch die Vinothek auf das Schlossgelände zurückgekehrt und bietet einen schönen Rahmen für Weinverkostungen. Na, dann zum Wohl!

Der allererste Miniaturpark wurde 1929 in England eröffnet. Allerdings war er durch Zufall entstanden, nämlich aufgrund eines Ehestreits. Zu diesem Zeitpunkt liefen die Vorbereitungen im sächsischen Oederan schon seit 5 Jahren. Aber dank deutscher Gründlichkeit dauerte es noch bis 1933, ehe das Kleinerzgebirge eröffnen konnte. Dahinter stand die Idee, eine Tradition ins Freie zu übertragen. Schon lange waren im Erzgebirge sogenannte mechanische Berge gebaut worden, die nicht nur die Landschaft, sondern auch den Bergbau mit vielen beweglichen Teilen darstellen. So präsentiert sich das Kleinerzgebirge heute mit mehr als 200 Gebäuden aus Holz, vielen beweglichen Elementen und einer großen Anzahl von Figuren, welche die Miniaturlandschaft lebendig werden lassen.

Das Kloster St. Marienthal ist das am längsten ununterbrochen bestehende Frauenkloster des Zisterzienserordens. Nach einem verheerenden Feuer im Jahr 1683 wurde es in barocken Formen neu aufgebaut. Im Laufe seiner langen Geschichte war die Existenz des Klosters mehrfach bedroht, so zum Beispiel während der Hussitenkriege, der Reformation, der Säkularisierung in den napoleonischen Zeiten und der DDR-Zeit. In den letzten Tagen des Zweiten Weltkrieges wollte die SS die Gebäude sprengen. Die Äbtissin verweigerte eine Räumung und nur die Neißebrücke wurde zerstört. Wenn der Fluss friedlich ist, wie meistens, dient er als Kulisse für schöne Wanderungen und Bootsfahrten. Schließlich wurde das Kloster St. Marienthal nicht nur an einem sehr abgeschiedenen Ort errichtet, sondern auch an einem sehr schönen.

Für viele ist Görlitz die schönste Stadt Deutschlands. Unbestreitbar ist Görlitz eine der besterhaltenen in Mitteleuropa mit fast 4000 Baudenkmälern. Eins davon ist die Landskronbrauerei, die 1869 erbaut wurde. Damit ist sie eines der ältesten Industriedenkmäler, in denen noch heute produziert wird. Der Name leitet sich von der markanten Landeskrone vor den Toren der Stadt ab, einem ehemaligen Vulkan. Im Jahr 2003 wurde Jules Vernes Klassiker In 80 Tagen um die Welt mit Jackie Chan neu verfilmt. Die Innenstadt von Görlitz, auch als Girlywood bekannt, wurde als Paris hergerichtet, während die Brauerei für den Hafen von New York verwendet wurde. Besucher sind in der Landskronbrauerei sehr willkommen und es gibt Führung, Essen und Trinken und Veranstaltungen. Stets nach dem alten Motto, immer ein Genuss.

Mit 30 kam Karl Maria von Weber nach Dresden, um Hofkapellmeister zu werden und die Leitung der Abteilung Deutsche Oper am Hoftheater zu übernehmen. Ein Denkmal für ihn steht neben der Semperoper und sein Grab befindet sich auf dem alten katholischen Friedhof. Er lebt im Stadtzentrum, aber zwischen 1818 und 1824 verbrachte er mit seiner Familie 5 Sommer am Stadtrand von Dresden im Haus des Winzers Gottfried Felsner, wo sich heute das Karl-Maria-von-Weber-Museum befindet. Bei diesen Aufenthalten schrieb er große Teile seiner Opern Der Freischütz, Oberan und Oriante sowie sein Meisterwerk für Klavier Aufforderung zum Tanz. Zweifellos inspiriert von den dramatischen Landschaften des Elbtals und der nahegelegenen sächsischen Schweiz.

Manufaktur der Träume, das klingt poetisch, ist aber zunächst nicht so leicht zuzuordnen. Es handelt sich nicht um eine Produktionsstätte, wie der Name suggeriert, sondern um ein ganz besonderes Museum am Markt in Annaberg-Buchholz, in dem künstlerische Holzprodukte ausgestellt sind, vor allem Erzeugnisse der erzgebirgischen Volkskunst, die eine lange Tradition hat. Die Werke wurden von Erika Pohl-Ströer gesammelt, deren Familie das heute weltbekannte Unternehmen Weller einst in Sachsen gegründet hatte. Ebenso wie die Mineralien, die in Freiberg in der Terra Mineralia zu finden sind. Die Ausstellung besteht aus den Bereichen Sehen, Machen und Staunen. Das ergibt einen großen Sinn, denn man sollte wirklich sehen, sich auf die Beine zu machen, um über die Manufaktur der Träume zu staunen.

Was Robin Hood für England ist, ist Karl Stülpner für das Erzgebirge. Während die Geschichte von Robin Hood wahrscheinlich nur eine Legende ist, hat Karl Stülpner wirklich gelebt. Er wurde in Scharfenstein geboren, wo er auch starb. Zu seiner Zeit durfte nur der Adel jagen, aber das einfache Volk litt an Hunger. Stülpner war ein erfolgreicher Wilderer und versorgte viele Familien mit dringend benötigtem Fleisch und mit Fellen, wodurch er zum Volkshelden wurde. Im Jahr 1795 belagerte er mit Gleichgesinnten die Burg Scharfenstein, die der Adelsfamilie von Einsiedel gehörte und wo heute seine Geschichte erzählt wird. Eine andere Ausstellung zeigt Volkskunst aus dem Erzgebirge. Und vom Turm hat man eine schöne Aussicht auf das malerische Zschopautal.

Im Jahr 1920 wurde Schandau zum Bad erhoben. Die Badetradition reicht aber bis zum Beginn des 19. Jahrhunderts zurück. Dabei war sicherlich auch hilfreich, dass Bad Schandau im Herzen der Sächsischen Schweiz liegt, die schon damals zu einer Touristenattraktion geworden war. Der neue Fokus auf den Badetourismus brachte auch viele neue Ideen in die kleine Stadt an der Elbe. Der Hotelier Rudolf Sendig ließ einen Personenaufzug nach Ostrau errichten, der schon 1954 zum Denkmal erklärt wurde und im Oscar-gekrönten Film Grand Budapest Hotel von Wes Anderson vorkam. Ebenfalls zu Oscar-Ehren kam die Körnitztalbahn, eine Überlandstraßenbahn, die Bad Schandau mit dem Lichtenhainer Wasserfall verbindet. Sie erschien im Film Der Vorleser von Stephen Daldry. Auch für Besucher von Bad Schandau gilt also Film ab!

0: Das Schlüsselerlebnis hatte ich 2023 bei einer Veranstaltung vom Bundesverband Mittelständische Wirtschaft. Es gab eine Speed Connecting Runde und in der habe ich ausschließlich das Thema BAV gepitcht. Und 6 von 9 Geschäftsführern haben unabhängig voneinander gesagt, wir bieten schon eine BAV an, aber es macht keiner mit. Das hat mich angestachelt. Und ich wollte wissen, warum ist das so?
1: Herzlich willkommen zum 4. Podcast von Yvonne Pett Show. Ich bin David Hanek und heute sprechen wir darüber, warum die meisten Arbeitgeber sowas sagen wie, hey, wir bieten schon eine betriebliche Altersvorsorge an, aber keiner macht mit. Du bist dem mal auf den Grund gegangen, liebe Yvonne. Und entstanden daraus ist ein spannender 20-Minuten-Impulsvertrag, den Arbeitgeber ihrem Team schenken können. Aber erzähl erst mal selbst, was ist das?
0: Das Schlüsselerlebnis hatte ich 2023.

0: 2021 bei einer Veranstaltung vom Bundesverband Mittelständische Wirtschaft. Es gab eine Speed Connecting Runde und in der habe ich ausschließlich das Thema BAV gepitcht. Und 6 von 9 Geschäftsführern haben unabhängig voneinander gesagt, wir bieten schon eine BAV an, aber es macht keiner mit. Das hat mich angestachelt. Und ich wollte wissen, warum ist das so? Und nach vielen Gesprächen wurde mir klar, niemand sucht eine Lösung für ein Problem, das ihm gar nicht bewusst ist.
1: Das klingt heftig. Was meinst du damit?
0: Das Problem ist nicht die BAV als Produkt. Wir müssen einen Schritt zurückgehen. Die eigentliche Herausforderung ist die fehlende finanzielle Bildung. Wir alle bekommen einmal im Jahr unsere gesetzliche Renteninformation zugeschickt. Und was machen viele? 2 Löcher rein. Abheften, fertig. Wir wissen eigentlich, es ist wichtig, aber wir fühlen uns nicht kompetent genug. Und das ist ein blinder Fleck in unserem System. In Schule, Ausbildung und im Studium kommt finanzielle Bildung einfach nicht vor. Und dazu kommt eine, ich nenne es immer, stille Belastung, die immer im Hintergrund mitschwingt. Ich müsste mich mal kümmern. Reicht das später? Ich verstehe das alles nicht. Und liebe Arbeitgeber, diese stille Belastung schwingt auch im Arbeitsalltag eurer Mitarbeitenden mit. Sie hat Einfluss auf die Konzentration, auf die Leistungsbereitschaft. Und genau darum habe ich diesen kurzen Impuls entwickelt. Wir schauen uns quasi die gesetzliche Rente an, aber nicht mit erhobenem Zeigefinger, sondern mit dem Ziel zu verstehen, was in der Renteninfo wirklich drin steht und zu spüren, was das für mich bedeutet, für mich und mein Leben 2.0.
1: Deutschland mag zwar für sein gutes Sozialversicherungssystem bekannt sein, aber die Rentenproblematik steht zunehmend in der Kritik. Warum eigentlich?
0: Ja, wir haben natürlich auf den ersten Blick ein solides System, um das uns viele andere Länder beneiden, aber trotzdem steht die Rente zu Recht in der Kritik. Denn das Geld, das Herr Müller heute einzahlt, landet nicht in einem Topf mit seinem Namen drauf. Es wird sofort an die heutigen Rentner ausgeschüttet. Das ist der Generationsvertrag. Früher kamen 5 Erwerbstätige auf einen Rentner. Heute sind es nur noch 2. Und die Tendenz geht weiter nach unten, weil einfach weniger Kinder geboren werden. Ich sage es mal deutlich, die gesetzliche Rente ist wie die Titanic. Ein großes, schwerfälliges Schiff, das auf einen Eisberg zusteuert. Alle kennen die Zahlen seit Jahrzehnten und niemand steuert um. Und wer nur auf die gesetzliche Rente setzt, der sitzt am Ende im Maschinenraum und nicht im Rettungsboot. Und egal, wie sehr wir wegschauen, wir werden alle davon betroffen sein, weil wir werden alle alt werden. Und die Zeit von 30 bis 60 ist genauso lang wie von 60 bis 90. Das finanziert man nicht mit 25 Euro im Monat.
1: Okay, ja, das klingt beängstigend, aber auch abstrakt. Kannst du das greifbarer machen?
0: Gern ein einfaches Beispiel. Heute landen vielleicht rund 2.400 Euro netto auf deinem Konto. Später aus der gesetzlichen Rente kommen nach Abzügen etwa 1.200 Euro Nettorente an. Du hast dich aber an dein heutiges Nettogehalt von 2,4 gewöhnt. Das Ergebnis, jeden Monat fehlen dir rund 1.200 Euro. Und das ausgerechnet dann, wenn du plötzlich 8 Stunden mehr Freizeit am Tag hast. Mehr Zeit, weniger Geld, irgendwie passt es nicht zusammen. Und das ist kein Vorwurf an das System, das ist die Logik eines Modells, das für die Zukunft nicht mehr funktionieren wird.
1: Ja, und trotzdem schauen viele weg. Warum?
0: Zum einen wegen der fehlenden finanziellen Bildung, zum anderen, weil das Thema weit in der Zukunft liegt. Und es gibt die Vogel-Strauß-Methode. Kopf in den Sand, wenn es unangenehm wird. Ich höre oft Sätze wie, das versteht sowieso keiner, so alt werde ich nicht. Irgendwie wird es schon weitergehen. Und gleichzeitig haben 9 von 10 Menschen in Deutschland wirklich Angst, dass ihre Rente nicht reicht.

0: rein, was kommt später netto raus? Drittens, die Lücke begreifen. Heutiges Nettogehalt neben die spätere Nettorente stellen. Viertens, Konsequenz. Wie fühlt sich das an, wenn mir eine vierstellige Summe fehlt bei 8 Stunden mehr Freizeit, weil ich ja nicht mehr arbeite?
1: Und du hältst den Vortrag direkt vor Ort beim Arbeitgeber?
0: Das entscheidet der Kunde. Es kann im Teammeeting in Präsenz stattfinden, aber auch online, perfekt für Remote-Teams. Der Trick ist einfach die Reihenfolge. Erst Bewusstsein schaffen durch den Impuls, danach Gespräche zur BRV. Dann machen die Leute aktiv mit und sie buchen sich freiwillig Beratungstermine, weil sie verstehen, warum es für sie Sinn macht.
1: Was genau spüren Mitarbeitende nach dem Impuls?
0: Tja, erstmal gibt es natürlich lange Gesichter und auch nach dem Impuls kaufen Menschen keine Versicherungsprodukte. Aber sie kaufen Gefühle, Sicherheit, Entlastung, Klarheit, Freude. Genau die liefert der Impuls.
1: Wie zahlt sich das für den Arbeitgeber aus?
0: Auf jeden Fall steigt die Mitarbeiterbindung und gleichzeitig sinkt die stille Belastung bei den Mitarbeitern. Ihr Fokus und ihre Leistungsbereitschaft am Arbeitsplatz gehen deutlich nach oben. Wenn ein Unternehmen sagt, wir schenken euch 20 Minuten finanzielle Bildung, dann spüren Mitarbeitende Wertschätzung. Sie merken, hier zählt nicht nur meine Arbeitskraft heute, meinem Arbeitgeber ist es auch wichtig, wie es mir später mal geht. Das stärkt Vertrauen, senkt Fluktuation und es macht BRV resonanzfähig, weil der Sinn verstanden wurde. Kurz gesagt, der Arbeitgeber schafft den Rahmen, ich liefere den Input.
1: Ist das nicht irre aufwendig?
0: Für den Arbeitgeber? Nein. Keine Kosten, kein extra Aufwand. Er muss sich das Know-how auch nicht selber aneignen. Ich stelle den Einladungstext fürs Team. Ich halte den Impuls. Ich beantworte Fragen. Und ich übersetze jedem Mitarbeiter die Renteninformationen, wenn gewünscht. Und wer danach ein BRV-Gespräch möchte, dem zeige ich die Zahlen direkt an seinem individuellen Gehalt. Wer nicht möchte, zeichnet gegen, dass er die Gelegenheit gehabt hätte und der Arbeitgeber ist aus der Haftung raus. Einfach gesagt, wir drehen nur an der Reihenfolge. Erst Bewusstsein schaffen, dann kommt das Interesse von selbst und die Durchdringung steigt auf bis zu 80%.
1: Woran merkst du, dass es wirkt?
0: Ja, früher wollte kaum jemand einen Termin zur BRV-Beratung, sagen mir Arbeitgeber. Nach dem Impuls sagen 80% der Mitarbeitenden, erklär es mir bitte an meinen Zahlen, sodass ich es wirklich verstehe. Aber das geht nur Schritt für Schritt. Neutral informieren, ohne Verkaufsveranstaltung, Status quo sichtbar machen, indem ich die Renteninformationen übersetze und die Lücke zeige. Und dann die Lösung sichtbar machen. Brutto statt Netto, weniger Verzicht, großer Effekt. Ich kläre die Fragen, damit Halbwissen keine Chance hat. Am Ende schafft das Vertrauen. Denn wer versteht, entscheidet aktiv und bewusst. Und genau das ist der Unterschied. Vorher hieß es, ich schieb's weg. Hinterher, jetzt habe ich es verstanden und jetzt will ich es wissen.
1: Zum Schluss ganz konkret, was können Arbeitgeber tun, die Resonanz spüren? Ja, und Mitarbeitende, die das spannend finden und Personaler, die nach einem Hebel suchen?
0: Arbeitgeber können ein klares Zeichen setzen und einfach diesen Impuls an ihr Team verschenken. Mitarbeitende können dieses Impuls als Geschenk bei ihrem Chef oder ihrer Personalabteilung auch aktiv einfordern oder mir direkt ihre Renteninformationen schicken. Und Personaler können den Impuls ins Jobfix oder als Lunch and Learn einplanen. Danach geht eine Liste rum mit kurzen 1-zu-1-Terminen und die füllt sich in der Regel automatisch. Alle sind informiert und sagen am Ende vielleicht noch Dankeschön.
1: Yvonne, danke dir. Das war sehr konkret und klar.
0: Sehr gern. Und ich freue mich, wenn Sie auch im nächsten Monat dranbleiben, denn spannende Themen und neue Impulse sind schon in Arbeit.

0: Weil wir gerade beim Thema Vertrauen sind, das bleibt auch im nächsten Monat unser roter Faden. Da geht es stärker um das Private und Familiäre. Warum ich tue, was ich tue, mein persönlicher Weg in die Versicherungswelt, warum Beratung von Frau zu Frau manchmal einen besonderen Unterschied machen kann, wie Eltern ihre Kinder finanziell stark machen können, vom Sparen übers Kindergeld bis zur Schüler-BU und erste eigene Versicherungen und ein Blick auf die privaten Sachversicherungen, Hausrathaftpflicht, Gebäude und Rechtsschutz. Freuen Sie sich also auf Monat 2 mit spannenden Impulsen rund um Privat und Familie.
1: Ja, vielen Dank fürs Zuschauen. Wir sehen uns nächste Woche wieder. Vergesst nicht zu abonnieren und lasst ein Like da. Bis dann. Ciao.

0: Herzlich willkommen bei Evangelisch in Sachsen. Musik begleitet uns fast überall im Leben. Und auch heute soll es bei uns musikalisch zugehen. In der Kirche klingt Musik so gar nicht immer gleich, wie uns der nächste Beitrag zeigt.
1: Jazz und Funk im Gottesdienst erwartet man nicht, aber ist erfrischend überraschend. Für diese Überraschung sorgt Popkantorin Inkeri Hanonen in der Lausitz. Sie bringt abwechslungsreiche Klänge in Kirchen.
2: Ich glaube, heute haben wir gesungen Swing, was eher Funk klingt, einfach so klassisch Pop, aber halt von Stil her richtig von hier zu hier, auch manchmal eher so Worship oder Gospel, aber eben, wie gesagt, auch manchmal Latin und so, ganz gemischt.
1: Und das gefällt groß und klein. Ganze Familien kommen in die Workshops, wie hier in der Carmenza St. Just Kirche, wo etwa 40 Sängerinnen und Sänger einen musikalischen Gottesdienst vorbereiten. Dennoch bleibt der Inhalt die christliche Botschaft, aber nicht mit Gesangbuchsliedern und Orgel vorgetragen. Mit vielen verschiedenen Musikstilen lässt sich heute ein Gottesdienst ausgestalten. Gospel-Gottesdienste sind da schon recht bewährt.
2: Ich würde mich ungern irgendwie nur zu Gospel oder Worship begrenzen. Ich habe schon mal eine Latino-Messe gemacht oder halt, wie gesagt, heute haben wir Swing dabei. Es ist wirklich die ganze Bandbreite da. Es kann alles sein. Alles mit ein bisschen Rhythmus, so mitreißendes. Und die klassische finde ich auch nicht schlecht. Manchmal kann es auch zusammenbinden, aber das kann man wirklich nicht so pauschal in eine Kategorie reinstecken.
1: Inkeri Hanonen hat zuvor als Kantorin in einer Kirchgemeinde gearbeitet und auch mit klassischer Kirchenmusik ihre Erfahrungen gemacht. Ein Umzug in die Lausitz und die neu geschaffene Stelle als Popkantorin sah sie als Chance mit vielfältigen und kreativen Möglichkeiten. Auf Anfrage bietet Inkeri Hanonen Workshops für alle Altersklassen an, studiert Musicals für Kinder und Jugend aus dem Bereich Popularmusik ein und macht Bandprojekte mit Jugendlichen und Konfirmanden. So konnte sie bereits viele Projekte ausprobieren.
2: Mir wäre es halt ganz lieb, wenn das so anerkannt wird, dass es halt viele Menschen erreicht, die sonst nicht zur Kirche finden. Und man halt vielleicht ein bisschen stärker in unserer Landeskirche das merken würde, welche Kraft und Bezugskraft Popularmusik hat. Das ist halt nicht Musik von Jugendlichen, sondern das ist ja Musik, die wirklich alle, also es ist ja schon lange her, als Popularmusik gibt. Und das spricht einfach wahnsinnig viele Menschen stark an.
1: Bisher ist Popularmusik noch selten ein Bestandteil der musischen Angebote in sächsischen Kirchgemeinden. Gerade das reizte Inkeri Hanonen, diese besondere Kantorenstelle anzunehmen und mit vielfältigen Angeboten Bedürfnisse abzudecken.
2: Die Projekte erreichen Leute, die sonst nicht in der Kirche zu sehen. Ich habe oft gehört von Pfarrer, die im Gottesdienst war und hat gewundert, wer singt denn da vorne, habe ich noch nie gesehen. Ich hatte schon mal eine Muslima dabei. Ich hatte oft Kirchen, Nicht-Kirchenmitglieder mit dabei. Also diese Projekte erreichen ganz klar Leute, die sonst nicht zur Kirche finden. Und auch oft in Orten, wo in die Chor nur vielleicht 20 Menschen sind, kann es sein, dass in dieser Workshop ploppen auf mal 40 Leute. Und das erreicht einfach andere Zielgruppen.
1: Mit Musik spricht man Menschen auf einer emotionalen Ebene an. Eine wunderbare Möglichkeit also zu zeigen, wie auch auf dieser Ebene Menschen zusammenfinden und Glauben entdecken können.
0: Heute begrüße ich Kantorin Ulrike Pippel und Caroline Reinhold aus der Kirchgemeinde im Leipziger Süden. Sie führen beide hier einen Kurs durch, wo gemeinsam mit Babys von 0 bis 18 Monaten gesungen wird. Wie muss man sich das vorstellen? Wie läuft denn das ab und wie sind Sie denn auf dieses Angebot gekommen?
3: Ich bin auf das Angebot gekommen über eine Kollegin, die in der ECBO, in der Berlin-Brandenburgischen Landeskirche, ein dänisches Konzept nach Deutschland importiert hat sozusagen. Also das heißt in Dänemark Baby Salmesang und lädt eben Familien dazu ein, schon mit ganz kleinen Kindern zusammen in der Kirche zu singen. Daher kommt das Konzept und das hat mich sehr überzeugt von den Inhalten.
4: Genau, und Ulrike hat mir dann davon erzählt, dass sie das macht und hatte sich gefragt, ob ich Lust hätte mitzumachen. Ich habe vorher bei ihr im Chor gesungen und genau, jetzt haben wir uns das immer so ein bisschen aufgeteilt und den letzten Kurs habe ich jetzt geleitet und Ulrike besucht uns immer mal, was auch sehr schön ist.
0: Jetzt sind wir hier in einer Kirche. Werden denn dann nur christliche Lieder gesungen oder auch weltliche Kinderlieder? Und was wird denn bei den Babys angesprochen? Werden da irgendwelche Reize geweckt?
4: Ja, also auf jeden Fall. Erstmal zur ersten Frage. Wir haben überwiegend kirchliche Lieder, aber auch weltliche dabei, zum Beispiel das Begrüßungs- und das Schlusslied. Aber auch zwischendurch, das ist jetzt nicht so fest, dass das unbedingt kirchlich sein muss. Wir hatten am Anfang die Lieder so rausgesucht, die uns eben gut gefallen und die teilweise auch mit vorgegeben sind. Genau.
3: Das Konzept folgt einem ganz rituellen Ablauf. Also es geht auch mit eben einer Begrüßungsphase los. Es gibt ruhige Phasen, in denen die Babys durch die Klänge von Instrumenten und natürlich denen der Stimmen der Eltern angeregt werden. Dann gibt es wieder ganz bewegte Phasen, in denen wir auch tanzen und uns durch den Raum bewegen. Und auf die Art und Weise bekommen die Kinder ganz verschiedene Reize, auf die sie auch wirklich phänomenal reagieren. Es geht immer mit einem Glockenschlag los. Und es ist erstaunlich, wie angespannt plötzlich die Kinder auf dieses Geräusch reagieren und wie sie dann, wenn wir plötzlich mal schnipsen oder wenn wir plötzlich mal ganz leise singen oder so, wie sie darauf reagieren. Und da entsteht natürlich eine Bindung zur Stimme der Eltern, die sie vermutlich nicht jeden Tag singend hören. Und das wollen wir eigentlich damit ja auch erreichen, dass die Eltern diese Lieder

0: egal ob christlich oder nicht, mit nach Hause nehmen und dort im Alltag weitersingen und dadurch im Prinzip die Kinder Hörgelegenheiten bekommen. So entsteht Sprache und so entsteht auch das Singen später. Kinder hören, wie ihre Eltern sprechen oder singen und auf die Art und Weise können sie ihre eigene Stimme entdecken.
1: Jetzt gibt es das Angebot ja schon eine Weile. Wie wird das denn von den Eltern angenommen? Wie ist denn da das bisherige Feedback?
0: Also angenommen, es ist immer sehr spannend, wie viele melden sich nun wirklich für diesen Kurs an. Denn in dieser Zielgruppe haben wir natürlich nicht einen Stamm, der sich immer weiter aufbaut. Wir bauen das ja für 10 Wochen auf, dann gibt es wieder eine Pause und dann gibt es einen neuen Kurs. Und in der Zeit sind natürlich die Säuglinge aus dem Alter rausgewachsen. Und wir müssen wieder versuchen, die Zielgruppe erneut zu erreichen. Darum ist das mal so und mal so. Wir haben manchmal hier 14 Personen sitzen und diesmal ist der Kurs etwas kleiner. Das Feedback der Eltern ist aber sehr positiv.
2: Ja, also die kommen total gerne wieder. Das eine Kind ist jetzt zwar beim ersten Kurs auch mit der Mama da und ist jetzt mit dem Papa dabei, weil denen das so Spaß gemacht hat und sie ist jetzt ein bisschen älter und kann auch schon ein bisschen mehr mitmachen. Und genau, also die kommen gerne her und vor allen Dingen jetzt, wo der Kurs auch ein bisschen kleiner ist, sind die auch wirklich jede Woche da und das ist total schön.
1: Gibt es denn Angebote, die daran anschließen? Begleiten Sie dann die dann Kleinkinder weiter?
2: Also es wird, oder es war aber auch beim letzten Kurs so, dass dann erstmal wie eine Krabbelgruppe schon am gleichen Tag zur gleichen Uhrzeit stattfindet, wo unsere Gemeindepädagogin Sibylle Schicketanz auch dabei ist. Die war auch vorhin mit beim Singen dabei und ist jetzt gerade mit den Babys unten. Und die bietet das weiter an. Das heißt, direkt im Anschluss können quasi die Eltern auch die Wochen darauf kommen. Und dann gibt es ein Angebot von Ulrike.
0: Also genau, die musikalischen Angebote setzen hier in der Gemeinde ab 5 ein. Das heißt, 5 Jahre aufwärts können die Kinder bei mir im Kinderchor singen. Es gibt 3 Kinderchorgruppen und dann Jugendchor. Und für die Mütter und Väter gibt es natürlich auch einen Erwachsenenchor und viele andere musikalische Aktivitäten, die sie hier machen können. Genau.
1: Vielen Dank für das Gespräch, Ulrike Pippel und Caroline Reinhold.
3: Sehr gerne.
1: Dass es singt und klingt, ist auch vom Ehrenamt abhängig. Und davon hört man viel in den Posaunenchören in Sachsen.
4: Gemeinsames Musizieren kennt keine Altersgrenzen. So lernen auch Erwachsene gern und motiviert ein neues Instrument. Bei einem Seminartag für erwachsene Jungbläser unterstützt die Sächsische Posaunenmission Menschen, die noch nicht lange auf Posaune, Trompete, Horn oder Tuba musizieren. Auch Stefanie Höber, die seit einem Jahr das Baritonhorn spielt, ist zum ersten Mal dabei.
5: Ich fand es einfach oder finde es einfach schön, diesen Austausch zu haben, das Spielen in der Gruppe, in der großen Gruppe, auch das Mehrstimmige und dann noch einfach durch die Posaunenworte, dass man dann noch mal Hinweise zur Technik bekommt, Hinweise zu überhaupt auch zum Aufbau der Instrumente, noch mal Notenlehre und ja, dieses Zusatzwissen, was vielleicht im normalen Unterricht im Alltag ein bisschen zu kurz kommt.
4: Posaunenchöre, also kirchliche Blasmusikensembles, haben in der Evangelischen Landeskirche Sachsens eine sehr lange Tradition. 6000 Blechbläser sind in etwa 400 Posaunenchören engagiert.
6: Eine große Zahl an Bläsern, die in Sachsen sich da engagiert, ist eine große Tradition bei uns in der Evangelisch-Lutherischen Landeskirche, auf die wir, glaube ich, stolz sein können. Auch im Vergleich so mit anderen Posaunenwerken sind wir da echt ein starker Verband als Posaunenmission.
4: Die Mission ist es, die frohe Botschaft durch Musik hörbar zu machen. Egal ob im Gottesdienst, im Krankenhaus, im Seniorenheim oder bei großen Bläserfesten. Die Sächsische Posaunenmission als Dachorganisation unterstützt auch, wenn eine Gemeinde einen neuen Posaunenchor gründen möchte.
6: Man kann bei uns einen Chorleiterlehrgang besuchen, über 2 Jahre. Das sind insgesamt 4 Wochenenden und erwirbt dann sogar den kirchenmusikalischen D-Abschluss in Posaunenchorleitung. Und es gibt auch seit wenigen Jahren auch einen Ausbilderlehrgang, also Lehrgang Jungbläser, Ausbildung heißt das, weil wir sozusagen auch diese Säule stärken wollten des Unterrichts, der einfach schon wahrscheinlich immer schon zu Hause in den Chören ehrenamtlich gegeben wird von Leuten aus dem eigenen Chor, dass die sozusagen qualifiziert werden, einen guten Unterricht zu geben.
4: Die Posaunenmission unterstützt die Chöre und organisiert auch Veranstaltungen, bei denen sich Bläser in kleiner und großer Runde versammeln und Musik.

0: machen.
1: Es ist immer sehr schön, mit Bläsern in Verbindung zu sein. Und da fühlt man sich eigentlich immer sofort zu Hause, wenn man irgendwie zu Posaunenchören kommt. Und das ist schön. Das wünsche ich mir eigentlich für unsere Landeskirche auch, dass die Bläserarbeit so einen großen Stellenwert hat.
0: Es werden regelmäßig Lehrgänge für Chorleiter, Workshops für verschiedene Leistungsstufen und Musikfreizeiten angeboten.
1: Wir können angefragt werden für Chorbesuche und auch für Jubiläen, für Bläsergottesdienste, die wir vor Ort leiten oder auch im Kirchenbezirk, Bezirksposaunenfeste und Jubiläen gemeinsam feiern. Und dann gibt es auch in jedem Kirchenbezirk Bezirksproben zu einem bestimmten Thema. Das ist ganz oft das Jahreslosungsprogramm, was bei uns auch eine große Tradition hat. Das ist also sozusagen mehrheitlich abends unser Dienst und tagsüber geht es dann eher an die Organisation und Verwaltung, also Seminartage, Rüstzeiten, Freizeiten organisieren, aber auch viele Gremien sind bei uns im Kalender zu finden.
0: Im Juni 2027 treffen sich die sächsischen Bläser beim Landesposaunenfest in Freiberg.
1: Momentan hat das Landesposaunenfest für mich einen großen Stellenwert, weil ich also das nächste Landesposaunenfest 2027 in Freiberg organisiere, zusammen mit meinen Kollegen, aber da so ein bisschen federführend vielleicht das Konzept so in der Hand halte. Und deswegen nimmt das momentan auch einen größeren Stellenwert ein. Das Landesposaunenfest in Sachsen findet also ungefähr alle 5 Jahre statt, wenn es nicht mit anderen Großveranstaltungen gerade kollidiert. Und ja, das will also auch lange vorher schon vorbereitet sein. Da gibt es auch viele Absprachen einfach mit der jeweiligen Stadt, die dann sozusagen Gastgeber ist.
0: Bereits 1897 fand das erste Landesposaunenfest in Chemnitz statt. Damals die Geburtsstunde des Sächsischen Posaunenchorverbands. Damit die Arbeit der Posaunenmission mit wenigen Hauptamtlichen weiter so gut funktionieren kann, freut sie sich auch über Spenden und Unterstützung im Freundeskreis der Sächsischen Posaunenmission.
2: Mit diesen fröhlichen Tönen verabschiede ich mich heute von Ihnen. Machen Sie es gut, bis zum nächsten Mal und bleiben Sie gesund.

0: Sommer, Sonne, Sonnenschein. Nein, übers Wetter wollen wir nicht reden, obwohl es sich lohnen könnte. Nein, was wollen wir dann? Wir wollen Sie erstmal begrüßen zur neuen Ausgabe von Deutschland Lokal und dann auf ein Thema eingehen, das gar nicht so lustig ist. Es geht um Flugangst. Flugangst ist natürlich etwas, mit dem sich viele vor der Reise sehr innig beschäftigen. Und Flugangst muss nicht sein. Das wollen wir Ihnen im nächsten Beitrag zeigen.
1: Ich glaube, fast jeder, mit dem ich unterwegs war, der bringt sie gleich mit, diese Flugangst. Er zeigt sie immer anders, das ist ja klar. Aber Sie sagen, wie viele Leute sind direkt und schwer davon betroffen?
2: Da gibt es ja gar keine richtig guten Daten dazu. Also dann haben Sie wahrscheinlich ein Umfeld, wo die sozusagen 50% sich bei Ihnen dann wiederfinden, die
1: Ich meine
2: eigentlich
1: so.
2: sich so ein bisschen unwohl fühlen. Aber das ist ja bei vielen einfach nur so ein kurzer Moment während des Fliegens, wo man sagt, oh, da sind jetzt Turbulenzen und da weiß ich nicht, wie es dann gerade so weitergeht. Dass jemand so richtig schwere Flugangst hat, die vielleicht schon viel, viel früher anfängt, nämlich dann, wenn ich schon darüber nachdenke, ich muss irgendwo hinreisen. Und dann ist es auch das Muss und nicht ich will wohin reisen, sondern so, dass dann schon sozusagen der Puls steigt und schon die Panik kommt, was passiert denn da eigentlich? Also da dazwischen ist wirklich ein großes Spektrum und diejenigen, die dann eben sozusagen schwer betroffen sind, vielleicht auch noch andere Ängste haben, fliegen dann vielleicht auch tatsächlich gar nicht und die fliegen auch aus diesen Statistiken dann letzten Endes raus.
1: Wie kann man helfen, einfach?
2: Also Ihre Freunde kennen Ihren Humor wahrscheinlich.
1: Oft.
2: Oft, hoffen wir es, ja. Also so humoristische Äußerungen können natürlich einfach sozusagen einen anderen Rahmen schaffen, würde man das psychotherapeutisch nennen. Also einen anderen Rahmen für ein bestimmtes Ereignis. Also da höre ich ein Geräusch und Heidewitzka, ach, ja, da sagt mein Kumpel, oh, da sind die.

0: Räder gerade abgefallen, ja gut.
1: Genau.
0: Das kann natürlich helfen. Gut ist natürlich, wenn man offen darüber spricht, auch in Partnerschaften, in Freundschaften zu sagen, hier, manchmal, also da beim Start wird mir immer ganz schwummrig und dass man dann vielleicht überlegt, was macht man denn dann? Weil man kann auch über kognitive Kontrolle ganz viel machen, dass man zum Beispiel Kreuzworträtsel löst oder Sudokus oder irgendwelche Denksportaufgaben macht. Dafür gibt es mittlerweile auch ganz gute Apps. Das ist eigentlich im Prinzip das Neueste, was es gibt, dass man auf bestimmte Flugphasen bezogen auch ein Vorher-Training machen kann und dann auch während der Zeit Hörbücher schon seit langer Zeit, früher noch als CDs, kennen wir in unserem Alter noch.
1: Jetzt gibt es die VR-Brille.
0: VR-Brillen, ja, die man im Alltag natürlich wenig nutzt. Und,
1: sagen Sie das nicht? Die meisten haben Kinder und die Kinder sind alle an der Brille dran oder viele an der Brille dran. Also die führen dann mit Eltern oder so ganz andere Gespräche.
0: Ja, da gibt es gute Ansätze, die aber letzten Endes alle kombiniert werden mit verhaltenstherapeutischen Konzepten. Also das, was ich vorhin so skizziert habe, sagen, wie sicher ist Fliegen, was sind so die normalen Veränderungen in der Wahrnehmung bei wenn ich ängstlich werde, um das einfach einordnen zu können und dann Gegenstrategien und das mit einer VR-Brille zu kombinieren auf Flugsituationen beispielsweise, geht visuell, geht auditiv. Das Kinetische, der Start, Landung, Turbulenzen ist dann natürlich schwieriger zu machen. Aber grundsätzlich gibt es dafür auch Möglichkeiten, aber nicht so frei verfügbar.
1: Also man kann sich ein wenig helfen, man kann sich ein wenig an das Thema heranpirschen, sage ich jetzt mal, aber sinnvoller ist es, wenn man es richtig schaffen will, dass man professionelle Hilfe in Anspruch nimmt. Und die gibt es.
0: Die gibt es, ja. Da kann man im Internet die Suchmaschine seines Vertrauens fragen, Flugangstseminare und was es da alles so an Anbietern gibt. Das geht von 2 bis 3 Stunden, ganz unterschiedliche Konzepte auch mit, da gehe ich gar nicht in den Flieger rein, sondern da gehe ich für eine halbe Stunde nochmal in den Flugsimulator, um einfach zu verstehen, so funktioniert das. Die richtig klassischen sind natürlich mit dem Abschlussflug und dafür gibt es auch ein paar Untersuchungen, die zeigen, das ist hochwirksam. Man muss nur wissen, das ist auch hochselektiert, weil die Leute, die es machen, zahlen dafür viel Geld, sind hoch motiviert, dass sie dann eben hinterher auch fliegen können und schaffen es eben auch schon dahin zu kommen und haben nicht sozusagen vorgelagerte Ängste. Da vielleicht noch der eine Satz dazu, wenn ich schon die Idee habe, nur fliegen zu müssen und dann geht schon die Panik hoch, dann sollte man mal einen Facharzt oder Psychotherapie, natürlich alles nicht von heute auf morgen verfügbar.
1: Aber haben Sie ganz speziell jetzt nochmal einen Tipp für denjenigen, der sagt, ich nehme mich jetzt zusammen, ich bin jemand, der schon über so viele Dinge gesprungen ist, das versuche ich jetzt doch nochmal. Was soll er machen? Also ich denke mal nicht gleich einen 14-Stunden-Flug, aber was kann man machen? So was ganz Kleines, wie soll man, und vielleicht auch für Partner, betroffene Partner, wie kann man den heranführen oder die heranführen, so ein bisschen mit Einfühlungsvermögen. Sie merken, aus mir machen Sie keinen Psychotherapeuten mehr, aber versuchen will ich es doch.
0: Ja, das wird schwierig. Ich finde, das Wichtigste, um einen Erfolg zu haben, ist, dass man ein gutes Ziel hat. Und wenn man wohin fliegen will beispielsweise, wenn man sagt, so, ich habe jetzt so lange mich drauf gefreut, in die USA zu fliegen. Ich will jetzt endlich mal nach Thailand, weil ich habe so viel Gutes drüber gehört und ich will das endlich mal selbst sehen, wie das ist. Dann hat man ja ein Ziel und hat eine Idee, okay, fühle ich mich dann in dem Land wohl? Ist das positiv besetzt? Dann ist dazwischen nur noch diese kleine Brücke von einem etwas längeren Flug. Aber dann habe ich auch eine höhere Chance, dass ich tatsächlich auf das Ziel, auf das positive Ziel, vorher die Ängste reduzieren kann und dann eben gucken, geht es vielleicht erstmal nur mit einem Selbsthilfebuch, geht es mit einem Hörbuch, geht es mit einer App, reduziert sich das schon, geht es dann vielleicht, wenn ich nicht so weit weg vom Flughafen wohne, dass ich einfach mal dahin fahre und mir das angucke. Also das, was man so in der Angsttherapie grundsätzlich macht, sich der Situation annähern und merken, ach, der Puls geht ja gar nicht mehr so hoch. Und guck mal, die laufen ja alle rum und die kommen alle wieder und das funktioniert ja. Darüber Sicherheit zu gewinnen.
1: Ja, auch an Land kann man einiges erleben. Unsere Kollegen von MDF1 haben da mal einen schönen Vorschlag in Sachen Wandern.
2: Wenn Sie schon immer einmal Kulturkonsul werden,

0: wollten, dann hätten wir eine Möglichkeit dazu anzubieten, die uns der Landrat des Salzlandkreises verraten hat. Anlass war die Übergabe eines weiteren Kulturstempels, der neben der Kirche in Ranis, einem Ortsteil von Schönebeck, zur Benutzung freigegeben wurde. Das ist an sich jetzt nicht so das Ereignis, das eine Anwesenheit von Landrat und Oberbürgermeister erfordern würde, aber es ist gewissermaßen der Auftakt zu Feierlichkeiten, die Ranis in diesem Jahr beschäftigen werden.
1: Der Ort ist urkundlich erwähnt worden, das erste Mal in 1176, und damit haben wir in 2026 jetzt die 850 Jahrfeierlichkeiten, und dementsprechend ist es auch schön, dass wir zu dem Anlass hier diese Stempelstelle auch einweihen konnten. Genau, wir haben mehrere, sage ich mal, begleitende Themen wie den Kulturstempel. Die Kirche wird auch in den digitalen Stadtrundgang der Stadt Schönebeck eingefügt. Wir haben dann natürlich aber auch noch unser Sommerfest, was am 8. und 9. August dann hier in Ranis stattfinden wird, in diese Gesamtfeierlichkeiten eingerahmt, oder das Motto wird dann eben die 850-Jahrfeier sein.
0: Der neue Kulturstempel hier neben der Kirche ist die nunmehr sechste Station in Schönebeck, eines Wanderweges, der im Salzlandkreis mittlerweile etwa 40 solcher Stempelstationen aufweist. Es handelt sich um ein touristisches und ehrenamtlich geführtes Projekt, mit dem man auf Sehenswürdigkeiten im Landkreis aufmerksam machen will.
2: Also der Kulturstempel ist der Anreiz, bestimmte Punkte in unserer Region im Salzlandkreis zu besuchen, oder ich sag mal so ein bisschen das Scheunentor aufzumachen in kleine versteckte schöne Ecken, die man sonst vielleicht gar nicht so erkennt sofort. Und unsere Botschaft ist, den Salzländer Kulturstempel in einem Heft zu dokumentieren und den Menschen überhaupt mal zu sagen, wo man hinfahren kann, was man vielleicht noch nie gehört hat und sagt, Mensch, da wollte ich schon immer mal hin. Und das ist zum Beispiel heute der Punkt, hier in Ranis eine Stempelstelle zu öffnen.
0: Und zwar neben einer schönen alten Fachwerkkirche, die über ein besonderes Ausstattungsdetail verfügt.
1: Die St. Ludas Fachwerkkirche ist aus dem 13. Jahrhundert und ist quasi hier unser baulich-historisches Highlight. Einmal natürlich wegen der Fachwerkbauweise, aber wir haben auch drinnen Highlights, zum Beispiel eine Kassettendecke, die mit biblischen Motiven im Dreißigjährigen Krieg gemalt wurde, die sehr einmalig ist in Deutschland auch.
0: Das muss man sich vielleicht einmal vergegenwärtigen, denn während Westelbisch die Tilly-Truppen 1631 raubend und mordend nach Magdeburg zogen, war hier in Ranis auf ostelbischer Seite ein Künstler dabei, nahezu ungestört und zum Lobe des Herrn diese Malerei an der aus Eichenbohlen gebauten Kassettendecke anzubringen. Solch und andere Geschichten bekommt man aber nicht nur hier erzählt, sondern auch an den anderen Stationen des Wanderweges durch den Salzlandkreis, deren Besuch man eben durch einen Stempel im Heft dokumentieren kann. Und damit wären wir wieder beim Titel, den es zu erringen gilt, wenn man alle Stempel beisammen hat.
2: Also das Obererlebnis wird, dass Sie dann Konsul des Salzlandkreises werden, also Schrägstrich Botschafter des Salzlandkreises. Und wir haben schon 240 Konsule, das heißt Menschen, die alle Stempel erradelt, erlaufen, erwandert haben. Und diejenigen werden dann von uns eingeladen, von uns heißt vom Sparkassenvorstand und von mir, sodass wir einmal zusammenkommen, dann die Konsul übergeben und einfach miteinander reden. Und da sind mittlerweile Konsule bei, die nicht nur aus dem Salzlandkreis kommen, sondern aus den Nachbarregionen, sogar aus Süddeutschland sind schon welche dabei gewesen. Die haben ihren Urlaub hier verbracht. Und ich glaube, das sind die besten Botschafter, die hier Erfahrung gesammelt haben und Reize entdeckt haben.
0: Mit der Station in Ranis ist nur noch eine dazugekommen und es ist anzunehmen, dass man noch weitere erschließen wird. Gibt es doch hier viele interessante Orte, die es zu entdecken gilt. Das erforderliche Heft dazu bekommt man in den Sparkassenfilialen im Landkreis oder man fordert es zuvor über das Internet an. Und dann kann die Tour auch schon losgehen, die man am besten unter www.salzländerkulturstempel.de plant. Dort wird man auch zu geführten Touren eingeladen, die man mitfahren könnte. Und eine Bitte hatten die Verantwortlichen noch, den Stempel bitte nicht mitnehmen, sondern nur zum Stempeln in das Heft zu benutzen.
3: Ja, unterschiedlichste Tipps gibt es für den Urlaub. Einen haben wir jetzt aus Oberhausen, den wir aber hier drüben bei uns in Berlin und Umgebung schon ganz gut kennen, nämlich Karls Erlebnishof. Ein solcher wurde jetzt eröffnet und lohnt sich, mit der ganzen Familie dorthin zu gehen.
4: Erdbeeren am Dönerspieß schweben durch die Luft. Daneben lädt eine riesige Toilette zum Klettern ein. Schon beim ersten Rundgang wird deutlich, in diesem Erlebnispark gibt es an jeder Ecke etwas zu entdecken. In Oberhausen hat nun das erste Karls-Erlebnisdorf in Nordrhein-Westfalen seine Tore.

0: geöffnet. Bereits am ersten Tag zieht das außergewöhnliche Freizeitkonzept tausende Besucherinnen und Besucher an. Vor allem Familien erwartet eine bunte Welt voller Erdbeeren und verspielter Details.
1: Ich finde es ganz toll hier. Und ich war gerade im Klettergerüst und dann waren wir noch da auf dem Klettergerüst.
2: Und warum sind wir hier?
1: Wegen den Erdbeerbonbons.
2: Wegen den Erdbeerbonbons. Wir lieben die Erdbeerbonbons.
3: Wir haben endlich ein Karlserlebnisdorf zu Hause. Alles total nett, total schön.
4: Also am Anfang der Laden, der war richtig cool. Mit den vielen Porzellantasten und so. Mit den Radios. Das war schon cool.
5: Ich finde es super. Auch allein, dass wir jetzt so einen Karls auch hier in der Nähe direkt bei uns haben in NRW. Also richtig toll.
6: Ich war auf der Hüpfburg. Die ist halt eine Hüpfburg. Und der Teppich, die Teppichrutsche wird schon gerutscht.
4: Man denkt so, man wäre in einer anderen Welt.
0: Schon am frühen Morgen bilden sich lange Schlangen vor dem Gelände neben dem Westfield-Zentrum. Gespannt warten die Besucherinnen und Besucher auf die feierliche Eröffnung. Pünktlich um 11 Uhr öffnet Gründer Robert Dahl persönlich die Tore. Begleitet von Musik, Konfetti und großem Applaus fällt der Startschuss für das erste Karls-Erlebnisdorf in Nordrhein-Westfalen. Die ersten Gäste strömen auf das Gelände und machen sich neugierig auf Entdeckungstour. Robert Dahl freut sich über den großen Besucherandrang und dass das Erlebnisdorf nun endlich seine ersten Gäste begrüßen kann.
7: Das fühlt sich schön an, dass es jetzt endlich eröffnet ist, weil wir da so lange darauf hingearbeitet haben und man kann es kaum glauben. Also ich bin sehr erleichtert. Ich höre das auch schon ganz gerne, was ich hier so höre, so wenn ich hier so lauter Kinder so lachen höre und viel Spaß und so weiter, das fühlt sich gut an.
0: Liebe zum Detail, bunte Farben und eine gute Portion Humor. Genau das macht die Karls-Erlebnisdörfer aus. Für den neuen Standort im Ruhrgebiet gibt es aber auch ganz einzigartige Attraktionen. Darunter ein Fahrgeschäft rund um die Currywurst. Ob Currywurst, Karussell, Erdbeerraupenbahn oder Abenteuerspielplatz. Hier gibt es für Familien jede Menge zu entdecken. Und das Besondere, der Eintritt auf das Gelände ist kostenlos.
7: Karls an sich ist, wir sagen, niedrigschwellig, also es kostet keinen Eintritt. Es gibt auch wirklich eine Menge zu erleben, ohne einen Cent zu bezahlen. Und dann gibt es einige Attraktionen, die kosten etwas. Da kann man zum Beispiel eine Runde mit der Erdbeerraupenbahn fahren, kostet glaube ich 3,50 Euro. Oder man kauft sich eine Tageskarte, so ein Armband. Oder es gibt auch viele Leute, die eine Jahreskarte haben. Dann kann man alle Karls-Standorte das ganze Jahr besuchen.
0: Zum Erlebnis gehören neben Fahrgeschäften vor allem Souvenirs und Essen. In den Läden warten frisch gemachte Marmelade, Brot, Süßigkeiten und Erdbeerdöner auf die Gäste. Einkaufen, Naschen und Zuschauen gehen hier nahtlos ineinander über. Für Gründer Robert Dahl ist die gelungene Eröffnung deshalb erst der Anfang. Schon heute schmiedet er Pläne, wie das Erlebnisdorf in den kommenden Jahren weiter wachsen könnte.
7: Wir hoffen uns schon, dass das eigentlich nachhaltig und gut funktioniert und werden uns da ordentlich Mühe geben, so die nächsten Monate und Jahre. Also wenn das jetzt so die ersten Monate hier gut anläuft, wir haben ja hier noch relativ viel Land, wo wir erweitern können, 3 Hektar, 30.000 Quadratmeter. Und da könnten wir uns alles Mögliche vorstellen, von einem schönen Familienhotel über weitere Attraktionen, vielleicht mal eine Achterbahn und solche Sachen.
0: Langweilig wird es hier so schnell jedenfalls nicht. Schon jetzt ist überall etwas Neues zu entdecken. Bereits am Eröffnungstag zeigt sich, wie groß das Interesse an diesem ungewöhnlichen Freizeitkonzept ist. Ob für eine Fahrt auf dem Traktor, eine Runde mit der Erdbeerraupenbahn oder einfach einen entspannten Spaziergang zwischendurch. Das Karls-Erlebnisdorf entführt seine Gäste in eine ganz eigene Welt.
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0: Och, jetzt sind wir doch schon in der Halle, schon eigentlich auf dem Mond, ne?
1: Schon eigentlich auf dem Mond. Aber wir sind gerade dabei, einiges vorzubereiten für den Mond. Zum Beispiel der Entwurf eines Argonauten, eines Landegerätes. Dieses steht 1:1 in Köln in der Luna-Halle, aber auch hier im Human Exploration Control Center, was in Oberpfaffenhofen entstehen wird. Das heißt, Europas Weg, Deutschlands Weg zum Mond ist bereitet.
0: Wir treffen sonst immer alte, gestandene Astronauten, alles Männer, die da oben schon waren. Eine junge Frau ist uns natürlich tausendmal lieber. Eine junge Frau, der die Zukunft ja wahrscheinlich zu Füßen liegt, jedenfalls die Zukunft im All. Und wenn Sie in Richtung All gucken, alle wollen noch mal auf den Mond.

0: Alle haben den Plan, die wollen ja nicht nur hoch, mal gucken, die wollen oben bleiben. Wie stellen Sie sich das vor, wie wird das?
1: Naja, also wir haben in unserer Raumfahrtgeschichte der Menschheit in den letzten Jahrzehnten sehr viel coole Meilensteine hinter uns gebracht. Und das Beste, was ich mir vorstellen kann, war jetzt in den letzten 27 Jahren die internationale Raumstation. Wir haben seit 2000, seit dem Jahr 2000 sind dort konstant Menschen am Arbeiten, Astronautinnen und Astronauten, die wissenschaftliche Experimente aus allen möglichen Disziplinen machen und somit den Menschen auf der Erde Ergebnisse zurückbringen, die das Leben leichter und besser machen sollen. Jetzt zum Mond zu gehen, das bringt nochmal einen Schritt weiter. Auf der einen Seite ist es was ganz, ganz Cooles, Inspiratives. Wir sind am Forschen, am Abenteuern und verschieben nochmal die Grenzen von dem, was es bedeutet, eigentlich Mensch zu sein. Aber auf der anderen Seite können wir den Mond auch als Plattform nehmen für weitere wissenschaftliche Erkenntnisse und Innovationen für die Erde. Also die Kollegen Matthias Maurer und Alexander Gerst trainieren jetzt schon aktiv dafür, weil sie natürlich hoffentlich bald auch eine Mondmission bekommen, irgendwann in dem Artemis-Programm. In meinem Fall, ich trainiere noch nicht für den Mond, weil ich aktuell hoffe, eine Mission noch auf die internationale Raumstation zu bekommen oder eine der Nachfolgestationen, weil ich dort dann wissenschaftliche Beiträge machen kann, forschen kann und wenn ich dann die Erfahrung gesammelt habe, vielleicht geht es dann eines Tages auch zum Mond oder sogar weiter.
0: Also hier in der Halle kommt die Begeisterung rüber. Also da kann man Begeisterung wecken und der Funke wird überspringen. Ist er beim Kanzler übergesprungen?
2: Beim Kanzler ist er übergesprungen.
0: Was haben Sie ihm denn alles gezeigt?
2: Auch dem Kanzler präsentiert der deutsche Erdbeobachtungssatellit EnMAP ein Hyperspektralgerät. Das heißt, ich bin damit in der Lage, über verschiedene Wellenlänge Vegetationszustände und Feuchtezustände zu identifizieren, um daraus Vorhersagen zu machen für die Ernte, für den Umweltschutz und für die Nutzung unserer natürlichen Ressourcen.
0: Alles, was dorthin soll, muss tatsächlich hingebracht werden. Womit?
2: Seit 1979 arbeitet Europa an der eigenen Ariane. Hier die Ariane 6, die neueste Generation, die Ariane 6-4, die nächste Woche schon wieder starten wird. Und hier die Kleinträger, zum Beispiel von ESA Aerospace, High Impulse oder der Rocket Factory, mit Nutzlasten bis zu 750 Kilogramm, die dann in eine Erdumlaufbahn gebracht werden. Oder eine Variante der italienischen Kollegen zusammen mit Frankreich, die Vega C, die ebenso wie die Ariane in Kourou gelauncht wird.
0: Also Aufwand habt ihr ja nicht gescheut. Was hängt denn hier?
2: An Aufwand haben wir nicht gescheut, um genau das zu demonstrieren, was wir demonstrieren wollen, die Faszination der Raumfahrt. Und hier ist es die astronautische Raumfahrt mit dem Orion-Raumschiff und dem European Service Modul. Das heißt, ohne Europas Anteil kämen die Amerikaner, kämen wir nicht auf den Mond, denn es handelt sich hier um die Steuereinheit des ATV, des Automated Transfer Vehicle, wovon die Amerikaner 9 Stück gekauft haben, um 9 Artemis-Missionen zu fliegen.
0: Also wir sind ja am Donnerstag hoffentlich dann mit dabei, wenn es klappt und wir dann hochschalten können zur ISS.
2: Ist auch ein Beispiel wieder für das Thema Steuergeld zu sagen, was passiert denn da oben? Wir haben hier unsere Astronauten zum Astronauts Day, Matthias Maurer, Alexander Gerst, Amelie Schönwald und andere, die dann hier den Besuchern erzählen, was sie da oben gemacht haben, was haben sie untersucht, was haben sie geforscht, was sind die Ergebnisse und um zu zeigen, wie das wirklich passiert, gibt es dann eine Live-Schalte mit der Unterstützung der NASA, der amerikanischen Kollegen, zur internationalen Raumstation.
0: Wir wissen nicht, was das für ein technischer Aufwand ist, den man hier betreibt, um so ein Gespräch dann auf die Erde zu bekommen. Können Sie uns da helfen?
3: Ja, das ist wirklich ein Aufwand. Die Raumstation fliegt ja 400 Kilometer über der Erde, ungefähr 16 Mal pro Tag um die Erde herum. Das heißt, man muss wirklich im Blickfeld einer Empfangsstation sein. Und es gibt natürlich Relais-Satelliten, die das ermöglichen, dann natürlich hier runterspielen. Sie haben vielleicht die Verzögerung gesehen, einige Sekunden, weil das natürlich den weiten Weg zurücklegen muss, um hierher zu kommen. Aber die Tonqualität war super gut. Wir waren alle sehr beeindruckt, dass das so real aussieht und klingt. Und ich muss sagen, die technischen Lösungen von heute sind nicht vergleichbar mit denen vor 10 oder 20 Jahren. Thomas Reiter, mit dem habe ich gerade gesprochen, hat gesagt, vor 20 Jahren hat man kaum was verstanden. Heute klingt das so klar und so nah.
4: Station, this is Houston. Are you ready for the event?
5: Hello, Sophie. Hello, Sophie. Es ist toll zu sehen, dass du in deinem Element bist. Für mich ist es ein besonderer Tag, zu sehen, dass du da bist. Matthias, Thomas und ich sind hier und würden gerne bei dir sein. Was war das für ein Gefühl, als du das erste Mal unsere Erde

0: gesehen hast. Aber was ich noch mehr interessiert, wie war das Gespräch mit der fantastischen Artemis II Crew? Ich muss ehrlich sagen, ich hatte Gänsehaut, als ich das gesehen habe. Ich bin wirklich interessiert, wie die Erde von der ISS-Station zu sehen ist.
1: Vielen Dank, Alex, für diese Frage. Ja, eigentlich, im Gespräch mit der Artemis Crew hatten wir auch alle Gänsehaut. Es fühlte sich komplett surreal an. Eine Crew im All, im Gespräch mit einer anderen Crew, mit einer anderen Reise im All. Der Blick auf die Erde ist unglaublich. Man sieht keine Grenzen, nur unseren Planeten. Das verändert wirklich die Perspektive darauf, wie wir miteinander umgehen sollten. Wir arbeiten hier in einem internationalen Team zusammen. Zusammenarbeit ist entscheidend, sowohl im All auch zwischen den Raumfahrtagenturen auf der Erde.
2: Herr Reiter, für uns war das spannend und erlebnisreich. Wie ist es für Sie gewesen?
3: Ja, für mich ist das mindestens genauso spannend, so wie ich das auch in der Frage schon gesagt habe. Das weckt natürlich tolle Erinnerungen und man wird so ein bisschen sentimental, wie weit sich das entwickelt hat. Man darf nicht vergessen, 2006, das sind 20 Jahre her und die Station war viel kleiner, kam uns aber damals im Vergleich zu mir Station schon viel größer, viel komfortabler, viel leistungsfähiger vor. Und das ist einfach ein tolles Gefühl, wenn man jetzt zu einer Kollegin spricht, die viel jünger ist, die das alles dort oben an Arbeiten vollbringt und eben diese Aufgabe auch als Botschafterin für die Raumfahrt übernimmt. Also tolles Erlebnis.
4: In der Tat, das war ein absolutes Highlight, die Live-Schalte zur ISS. Da muss man natürlich auch gucken, dass das zeitlich genau passt. Und ja, das hat natürlich auch gerade die Besucher sehr begeistert. Wir hatten ja am Freitag unseren Talent Day, wo sehr viel junge Talente aus dem Studium oder auch noch Schülerinnen und Schüler da waren. Und aber natürlich auch das Fachpublikum, da sind wir alle begeistert.
5: Hier draußen auf See, da hat es richtig Spaß gemacht und sollte nur als Anregung gelten. Wenn Sie die Anregung annehmen, dann wünsche ich immer eine Handbreit Wasser unterm Kiel.

0: Alle sieben kommt eine Schafe und wer die Schafe hat, hat Glück.
1: Gehörst du eigentlich zu dem anderen Team, um mich komplett abzulenken, dass hier überhaupt nichts vorwärts geht?
2: Gibt's hier jemanden, der sich hier auskennt?
3: Ich hätte ein Fischrestaurant, ich brauche immer einen guten Koch, der Fisch braten kann.
1: Schleimer. Ja, es läuft gar nicht so super gut, um ehrlich zu sein.
4: Okay.
3: Was hast du mit den Tomaten vor?
1: Mit den Tomaten? Raus jetzt, raus aus dieser Küche.
3: Nein, so, das passt schon. Ich würde so ein bisschen Saft dazu machen, dann passt das nicht ganz.
1: Was will ich jetzt eigentlich damit? Was wollte ich jetzt gerade damit machen? Ich hab's vergessen.
4: Ich habe mich hier schon wieder abgelenkt. Okay.
1: Ah ja.
4: Ja, grüße liebe Zuschauer und herzlich willkommen zu einer neuen Ausgabe der Mitkochshow bei Sachsenfernsehen. Wir haben diesmal im Küchenzentrum Dresden zwei Hobbyköche aus Sachsen am Start. Der Jens und der Martin werden gleich sich das Duell am Herd hier liefern. Aber was sie noch nicht wissen und auch Dirk und ich nicht, mit was werden sie kochen? Gerd und Stefan sind unterwegs, kaufen gerade ein. Was hast du für ein Gefühl? Auf was hast du Lust heute?
5: Ja, Fleisch in allen Variationen ist völlig in Ordnung. Natürlich auch Gemüse, das ist auch gut. Weniger so Garnelen, Langusten, Pulpo, also alles so, was
4: zum Meer kommt.
5: Naja, Fisch esse ich schon, aber so die ganz exklusiven Sachen, ja gut, das muss ja nicht. Ich komme ja vom Dorf, also da gibt es sowas nicht.
4: Also wirklich die bekannten Dinger sozusagen.
5: Genau.
4: Ein bisschen Hausmannskost, das wäre doch auch schön mal wieder, oder?
5: Einfach mal so ein schönes Beefsteak mit Kartoffelmus, das ist schon auch mal was Feines, oder? Aber da gibt es nicht so viele Punkte, glaube ich, ne? Weil das soll alles ein bisschen besser aussehen. Und,
4: ich glaube, also aus meiner Erinnerung bewertet ihr Hausmannskost schon ganz gut.
5: Ja, weil es mir schmeckt und da gibt es die meisten Punkte von mir.
4: Da gucken wir doch mal, was da in dem Einkaufskorb landet bei Rewe Köckeritz. Wir schalten rüber zum Supermarkt und sehen uns gleich wieder. Bis gleich.
0: Es ist immer noch Sommer. Was machen wir im Sommer?
3: Ja, grillen natürlich, klar.
0: Wir haben uns was einfallen lassen. Thema Gemüsegrillen.
3: Ja, mal ein bisschen anders. Vielleicht ein bisschen Fisch dazu mal das Mal. Ne? Mhm. Mal schauen, wer sich da rantraut und wie auch immer. Wir schauen jetzt einfach mal, was wir Schönes im Super-Rewe-Markt haben hier.
0: Gehen wir mal schauen. Auf zum Gemüse.
3: Jawohl.
0: Große, schöne Avocados, oder?
3: Ja, sowieso. Vielleicht kommt dann auf die Idee, so ein bisschen dippmäßig Guacamole dazu zu machen.
0: Guacamole oder wie gesagt halbiert, okay, ein bisschen grillen, Öl, ja, in der Pfanne. Auch könnten wir Eier dazu noch nehmen.
3: Könnten wir machen. Aber lass uns erstmal Gemüse gucken hier.
0: Brokkoli, Gemüse. Passt immer eigentlich.
3: Brokkoli. Tomaten.
0: Schöne Tomaten, genau.
3: Tomaten.
0: So was hier, ja, super, die geil. Den Rispe gleich im Olivenöl vielleicht so ganz kurz einditschen kannst.
3: Ja. Oi. Stefan.
0: Oh Gott.
3: Weißt du, was wir
0: jetzt
3: machen?
0: Kommt Süddeutschland durch. Achtung.
3: Also, es gibt ja Leute, die sagen Aprikosen dazu. Aber das sind ganz klar Marillen. Aprikosen steht drauf, das sind Marillen. Dann lass uns ein bisschen Blätterteig mitnehmen. Vielleicht möchte jemand, traut sich jemand sowas zu mit Blätterteig, oder?
0: Also nehmen wir jetzt noch eine schöne Zitrone mit.
3: Eine Zitrone, eine Zucchini, ja?
0: Ja, du, dann lass gleich noch ein bisschen mehr Zitrone mitnehmen. Weil eine Zitrone kannst du ja auch halbieren auf dem Grill.
3: Und dann aus drüber.
0: Oder auf in der Pfanne. Und dann über den Fisch schön drüber träufeln. Also bei uns sind alle Zitronen unbehandelt an der Schale, so dass du sie verzehren
3: alle
0: kannst.
3: Wenn der Stefan sagt alle, dann meint er auch
0: die
3: alle.
0: Die im Netz, die einzelnen, ja, alle.
3: Bits Paprika, super Sache, super zum
0: Grillen. Oder die, guck mal, die Pimentos. Das ist doch auch witzig. Pimentos de Patron mit schönem Olivenöl, da bräuchte man eigentlich noch Hagelsalz. Und wie ist das? Es gibt in jeder Packung eine Schafe.
1: Nee, alle sieben kommt eine Schafe und wer die Schafe hat, hat Glück, oder?
3: Also mir ist scharf zu scharf, aber es wurscht, wir machen das jetzt einfach, okay? Dann lass uns noch ein paar Pilze machen, vielleicht traut sich noch einer, aber Pilze grillen. Lachs, mega geil. 2-2, hier 2-2. Er braucht ja 3 Portionen, müssen wir ja machen. Okay, super schöner Lachs.
0: Ach, zwick mich mal, Salz ist doch hier drüben. Ach Mensch.
3: Zwick mich mal.
0: Gibt's hier jemanden, der sich hier auskennt?
3: Warst du schon mal hier, Stefan? Warst du
0: auch schon mal hier? Gelegentlich, aber guck mal.
3: Beim Zucker, jawohl. Auch gute Nummer für sowas. Ne? Eine Sahne, Blätterteig und Eier, dann passt das. Gut. Gut, gut. Du kennst den Weg?
0: Ja.
3: Ja. Passt.
0: Einmal Frühstücksglück, zweimal Frühstücksglück. Alle sehr drin, gut. Alle ganz perfekt.
3: Wir fahren ins Küchenstudio.
0: Auf geht's. Und toller Korb geworden.
3: Hoffentlich wird's lecker.
0: In diesem Sinne.
3: Auf geht's. Lecker, lecker, lecker.
1: Hey Leute. Was macht ihr denn hier? Ah, ihr seid wegen dieses Videos hier. Ach Gott, Leute.
6: Naja, ich will ganz ehrlich zu euch sein, ich habe eigentlich noch nie gekocht. Also gut, letzte Woche habe ich zum ersten Mal gekocht. Habe ich zum ersten Mal einen Kochlöffel in der Hand gehalten. Was? Also war eine Gabel. Eine Gabel. Aber ihr seht, das Restaurant steht, sag ich mal. Ne? Nee, aber mal ernsthaft, also worüber wollen wir eigentlich reden? Ne? Also ich bin der Jens. Ich koche eigentlich tatsächlich immer nur nach Rezept, muss ich ganz ehrlich sagen. Deswegen wird das eine crazy Nummer. Und ich bin auch so ein ADHS-Ronny. Ich bin so völlig stressed out und ich koche immer so im Hyperfokus. Wird auf jeden Fall eine Herausforderung für die Moderatorin. aber ja, schauen wir mal, was wird. Was wird?
7: Hallo, ich bin der Martin, bin 32 Jahre alt, komme aus Dresden, arbeite als Forstwirt in der Forstbaumschule. Und das hier ist meine Küche, wo ich gern altbewährtes koche und neue Sachen ausprobiere. Was ich immer da habe, sind frische Zutaten und auch Nudeln, Reis, Fleisch und verschiedene Gewürze. Und zu meinen Lieblingsgerichten zählen Hefeklöße in Vanillesoße und Hähnchencurry mit Reis.
4: So, und jetzt können wir unsere Kandidaten hier im Küchenzentrum Dresden begrüßen. Jens und Martin sind jetzt bei uns. Und die große Frage ist natürlich, mit was für Zutaten werdet ihr heute hier kochen? Und da ist natürlich meine Frage, gibt es irgendwas, Martin, wovor du regelrecht, ich sag jetzt mal, Panik hättest, wenn das jetzt im Kühlschrank liegen würde?
8: Panik denke ich nicht. Das wird schon irgendwie werden.
4: Mit was kochst du am liebsten? Also was wäre so deine... Super Zutat.
8: Nudeln, Reis, Fleisch.
4: Okay, also das wäre so Basics, ja. Und bei dir, Jens?
5: Also Kugelfisch habe ich nur zweimal bisher gemacht. Das ist gefährlich. Das war ein Scherz.
4: Hast du schon zubereitet?
5: Ich habe niemals Kugelfisch gemacht. Ja, also das wäre meine Angstzutat.
4: Ich denke, es wird heute lustig. Ja, auf alle Fälle. Gut, deine Angstzutat Kugelfisch. Und mit was kochst du sonst so?
5: Alles andere.
4: Da würde ich sagen, Dirk, weite deines Amtes und öffne.
5: Ja, pass mal auf, jetzt kommt ein Kugelfisch raus.
1: Das wird lustig. Also, ich mache jetzt auf und ich bin auf eure Gesichter.

0: ja schon belehrt hast, Marillen.
1: Marillen, ja.
0: Ja.
1: Weil jetzt Marillenzeit ist.
0: Ah ja, und Marillen sind auch Aprikosen. Ja. Aber ich bin gespannt, was mit den Aprikosen, ob besser gesagt Marillen, gezaubert wird. Ich kann es mir nämlich noch nicht richtig in dem Gericht vorstellen, aber lass mich eines Besseren natürlich wie immer belehren.
1: Auf geht's. 40 Minuten. Jungs, los geht's.
0: Ja, ich hab schon.
1: Ich hab schon.
0: Jetzt?
1: Jetzt, ja.
0: Es läuft. Es läuft. 40 Minuten, Jens.
1: Lachs im Blätterteig.
2: Oder vielleicht oder ganz andere Varianten.
1: Ja.
2: Man weiß es nicht.
1: Ja. Ich bin da total flexibel. Doch, ja.
2: Das muss man doch sein, sonst wird das doch ja nichts.
0: Wusstest du, dass Marillen Aprikosen sind? Aprikosen gleich Marillen?
3: Ja, das ist selbstverständlich. Das lernen wir doch schon im Kindergarten.
0: Ich gebe gerne auch mal zu, wenn ich was nicht weiß. Ich finde, das muss man auch mal sagen. Ne? Muss man auch dazu stehen.
3: Nee, nicht so zugeben, aber einfach so tun, als hätten wir es eh gewusst.
0: Das mache ich auch oft, aber diesmal habe ich es mal zugegeben.
1: Du magst Marillentart, oder? Quasi so.
2: Ich würde das jetzt die Marillen kleinschneiden,
1: ja,
2: und dann anbraten süß.
1: Du kannst da einen Strudel machen. Du kannst da einen Strudel machen, da brauchst du nicht einmal anbraten. Wenn du den ganzen Strudelteig hast, dann gehst du her, kannst du mit ein bisschen Zucker und Zitrone marinieren und dann in diesen Teig komplett einrollen, einpinseln und backen und dann bloß eine Scheibe runterschneiden. Auch super, das ist ein Marillenstrudel, das ist ein Klassiker.
0: So, was hast du denn vor? Ich sehe, du hast nichts aufgeschrieben, du hast im Handy deinen Plan.
3: Ich bin so dieser 2.0, einfach
0: das ist
3: so Internet,
0: völlig, ja.
3: Das ist meine Welt.
0: Ja.
3: Ich koche ja gar nicht selber, ich gucke mir einfach immer nur Videos an, wie Leute kochen und jetzt versuche ich es einfach mal selber.
0: Ich finde gut, dass du dir mentale Unterstützung aus Leipzig mitgebracht hast, aber was hast du dir denn jetzt ausgedacht? Also ich würde sagen, du kriegst auf alle Fälle was hin. Also du siehst schon hochprofessionell ein Brokkoli-Röstchen pflücken hier aus.
3: Genau, also da nehme ich mir so ungefähr so 20, 25 Minuten Zeit und dann gucke ich, wie es weitergeht.
1: Du hast bestimmt noch nicht ganz viel Lachsstrudel gemacht, schätze ich mal.
2: Einmal habe ich den gemacht, ja.
1: Da ist es immer gut, wenn man so eine Fass dazwischen hat oder einen Spinat dazwischen hat oder sonst irgendwas. Und das ist ein Avocado eigentlich nicht das richtige Gemüse dazu. Das läuft da eher raus.
2: Das wäre interessant.
1: Probier es dann nächstes Mal daheim aus und sagst mal Bescheid.
2: Ich werde anrufen.
1: Okay, Herr Kleiner, machen wir das so, oder? Mach dann rufst du mich an und sagst, Susanne, jetzt wahrscheinlich danke.
2: Ich muss jetzt Küche putzen,
1: genau.
0: Ja, aber erzähl mal jetzt wirklich, das ist der rote
3: Faden.
0: Also wir
3: machen Ofengemüse, Ofengemüse als Vorspeise.
0: Ja.
3: Hauptspeise ist der Lachs sozusagen. Und das Dessert, da sind wir hier bei dem Obst dabei.
0: Ach, die Marillen werden integriert.
3: Genau. Ah ja, Aprikosen sind Marillen, das ist das, was du eben gesagt hattest.
0: Ja. Ja,
3: das klingt jetzt bei mir auch.
0: Aber wie werden die denn integriert?
3: Die werden karamellisiert und...
0: Oh, das klingt gut. Das ist das, was sie gerade gesagt hat vorhin. Okay, also das klingt nach einem guten Plan. Und wie heißt das Zeitmanagement, der so eingetaktet?
3: Da kümmert sich die künstliche Intelligenz drum. Da habe ich überhaupt gar nichts damit zu tun.
1: Genau, und wenn du dann den Lachs hast, den kannst du dann, ich würde den halt vorher portionieren, dann auf der Haut grillen, so lange, bis er von unten fast durch ist. Dann siehst du, dass er langsam durchgeht. Und wenn er dann so weit ist, dann drehst du ihn einmal um, zählst bis 10 und nimmst ihn raus aus der Pfanne. Dann ist er fertig.
2: Wenn ich das nachher noch weiß, werde ich das sicher umsetzen.
1: Ruf mich an.
0: Was machst du denn sonst in deinem Leben, beruflich gesehen?
3: Beruflich gesehen? Ja. Ich arbeite in der internationalen Jugendarbeit. Ich arbeite in so einer internationalen Förderstelle, die Jugendprojekte fördert.
0: Ja, das heißt du...
3: Da habe ich die Verwaltung mit aufgebaut.
0: Okay, in Leipzig kennt man das?
3: Im Deutsch-Griechischen Jugendwerk arbeite ich.
0: Ah, okay, das kennen wir doch. So, genau. Das heißt, du machst gute Dinge jeden Tag.
3: Genau, ich versuche jeden Tag gute Dinge zu machen und sieht man ja jetzt auch.
0: Ja, und wie bist du dazu gekommen? Also,
3: zu kochen oder zu arbeiten? Ja, ich hab mehrere Monate meine Miete nicht gezahlt und dann hat mein Vermieter gesagt, da müssen wir irgendwas ändern. Und dann hab angefangen mit Arbeiten.
0: Ja.
1: So, das passt schon. Ich würde so ein bisschen Saft dazu machen, dann passt das ganz gut. Am besten schiebst du gleich in den Ofen, backst gleich los, okay? Dann passt das Ganze nämlich.
3: Das sind Halbmonde.
0: Ja.
3: Wenn man die Zucchini in der Hälfte schneidet und sie dann wieder, das sind Halbmonde, habe ich auch gerade eben gelernt. Das ist das Ofengemüse, das ist die Vorspeise.
0: Gut, also das heißt, du wirst nicht Pfannengemüse machen, sondern Ofengemüse?
3: Genau, das ist ein großer, wichtiger Unterschied. Wenn man die Pfanne aber in den Ofen tut, ist es Ofen-Pfannengemüse tatsächlich.
0: Und wo bist du in Leipzig aufgewachsen?
3: Hab in Gohlis gelebt, im Süden gelebt, jetzt lebe ich im Osten, also

0: gehe ich davon aus, dass ich jetzt in ein, zwei Jahren dann auch in Westen ziehe, damit ich dann auch alles einmal mitgenommen habe.
1: Gehörst du eigentlich zu dem anderen Team, um mich komplett abzulenken, dass hier überhaupt nichts vorwärts geht? Weil ich habe das Gefühl, dass 10 Minuten schon um sind und hier noch nicht so viel passiert ist.
2: 32 Minuten und 40 Sekunden.
1: Es wäre ganz lieb, wenn wir, also bis zur 32-Minuten-Grenze können wir uns noch unterhalten, aber dann geht ja auch langsam die Competition los.
2: Das hat die KI gesagt. Du bist schon ganz schön weit gekommen.
1: Beim Kochen, ja? Na gut, und dann können wir noch mal 10 Minuten und können wir uns noch mal hinsetzen.
2: Also ich habe ja Erfahrungswerte schon sammeln können, wie es nebenbei so abläuft, wenn ich jemanden interviewe noch und Fragen stelle.
1: Interviewen nennst du das? Ablenken würde ich das eher nennen.
2: Okay, soll ich dir mal ein Gerd herschicken?
1: Schickst du mal rüber, ein Gerdi.
2: Ich wurde jetzt rübergeschickt, weil ich nicht weiter ablenken durfte.
3: Okay.
2: Und deshalb habe ich gesagt, ich schicke dich als Profi mal rüber, damit du technische Unterstützung leisten kannst.
1: Ja, völlig entspannt, aber ich habe das Gefühl, dass dann jetzt um 5 Minuten gesagt wird, dass es Schluss ist und ich noch nicht mal die Pfanne an. So, wo sind wir denn jetzt? An welchem Punkt? Ja, ich muss mich jetzt wirklich mal konzentrieren. Obwohl, am Ende haben wir doch alle gewonnen am Ende des Abends.
2: Aber dann ist ja alles noch mal ganz anders gekommen. Also das heißt, nicht der Lachs im Blätterteig, sondern die Marillen. Und ich bin jetzt echt begeistert, dass du das so schnell in den Blätterteig reinbekommen hast.
4: Ja, ich erst.
2: Und jetzt wird quasi geschnippelt für das Pfannengemüse. Und den Lachs machst du dann im Ofen oder wo willst du
4: den machen? Der Lachs, der kommt dann einfach in die Pfanne. Mit. Anbraten, das ist so das Schnellste jetzt.
3: Was magst du denn da jetzt? Für was magst du das Öl für?
1: Ich hau das jetzt hier auf das Blech drauf.
3: Was haust du drauf?
1: Das Öl, das Olivenöl.
3: Ja, ich meine für was?
1: Fürs Ofengemüse.
3: Ah, sehr gut. Okay. Wir brauchen 3 Portionen.
1: Ja.
3: Wir sind keine Vegetarier, möchte ich feststellen. Na? 3 Portionen. Was hast du mit den Tomaten vor?
1: Mit den Tomaten? Raus jetzt, raus aus dieser Küche.
3: Nein, ich sag, Tomaten machen so ein Ofengemüse wirklich lecker.
1: Hier sind sie.
3: Wir machen so ein Ofengemüse wirklich lecker, das wollte ich dir damit sagen.
1: Ja, ich habe es leider übersehen.
3: Ja, deswegen sage ich das ja.
2: Du hast ja studiert, gehe ich jetzt? Nee, in Ausbildung?
4: Ich habe eine Lehre gemacht.
2: Lehre. Ach, es gibt ja unterschiedliche Wege. Ich weiß, beim Studium, glaube ich, ist das gar nicht
4: Die gehobene Forstwirtschaft ist dann.
2: Ja.
4: Das macht man in einem Studium.
2: Genau.
4: Und die normale Ausbildung zum Forstwirt, das ist dann halt eine ganz normale Lehre. Für 3 Jahre.
2: Ja, und das heißt, du bist in Dresden dann direkt zum Sachsenforst gegangen und da kann man ja gleich, nee, auch nicht, ich tippe alles falsch jetzt hier.
4: Ich habe in Nordsachsen meine Ausbildung gemacht und habe dann mal eine Zeit lang hier in Dresden gearbeitet, ja.
3: Wenn du jetzt dann auf der Haut grillen möchtest, was durchaus nicht schlecht ist, dann legt man den quasi mit ein bisschen Öl und Butter in die Pfanne auf der Hautseite und grillt man auf der Hautseite so lange, bis dass er von unten fast durchgegart ist.
1: Ja.
3: Okay, dass er das siehst, wenn er weiß wird. Und dann dreht man zum Schluss um, zählt bis 10 und nimmt ihn raus, dann ist er in der Mitte glasig.
2: Du schnippelst jetzt alles, was Gemüse ist, zusammen. Wie ist der weitere Plan? Wir haben gleich Halbzeit.
4: Gemüse klein schneiden, anbraten, Fisch anbraten, fertig.
2: Was haben Sie sich da gedacht? Es gibt keine Kohlenhydrate zum Hauptgericht. Wir sind ja hier auf Diät.
4: Wegen der Strandfigur.
2: Wegen der Strandfigur, genau. Lieber Jens.
1: Ja?
2: Ich habe einen Wein mitgebracht, damit ich nicht so viel rede. Was hältst du davon?
1: Das ist super. Es läuft gar nicht so super gut, um ehrlich zu sein. Aber wir schauen mal, wie es am Ende wird.
2: Okay. Was heißt, du bist nicht...
1: Naja, ist immer schwierig, wenn man das gesamte Rezept gar nicht vorher so kennt.
2: Ja, und dann, das ist die Herausforderung.
1: Aber das ist natürlich die Sache, die man dann im Nachhinein gelernt hat.
2: Du hast aber das Ofengemüse.
1: Das ist zumindest,
2: das
1: funktioniert
2: steht
1: zumindest.
2: Schon mal. Genau. Jetzt kommt quasi der Lachs in die Pfanne, nehme ich an.
1: Genau, ja.
2: Ich könnte jetzt schon offen reden, weil die Marillen sind ja jetzt verarbeitet. Was hättest du mit denen gemacht?
5: Ich hätte die Aprikosen zu einer Marmelade verkocht, Blätterteig schön aufknuspern lassen, mit Zucker abgestäubt und dann die Marmelade sozusagen auf den Blätterteig. Ein bisschen Sahne aufgeschlagen, noch dazu Ende.
2: Wie so eine, auch gut.
5: Wie so eine Marillen, Gerd würde sagen, wie eine Marillenschnitte.
2: Ja, klingt auch gut. Ich kann ja schon mal verraten, dort im Ofen befindet sich Blätterteig mit Marillen.
5: Oh, sehr gut.
2: Ein Marillenstrudel.
5: Sehr gut.
2: Du hast das Salz schon offen, sehr gut. Weil unsere Juroren lieben Salz. Gerne eine Prise
4: mehr. Mir wurde mehrfach gesagt, salzen.
2: Ja,
4: Gewürze.
2: Also du hast es schon, okay.
4: Ich habe es
2: vor Gut, dass ich es jetzt auch noch mal betone, dann weißt du, wie wichtig dieser Hinweis ist. Du hast ja hier sogar schon was angerührt. Was ist denn das? Der Dip für...
1: Genau, das ist die Soße.

0: Muss er fürs Hauptgericht.
1: Ach, fürs Hauptgericht. Ne.
0: Weil, wo ein bisschen viel Salz drin ist, aber.
1: Nein, das,
0: hey, das finden wir noch raus.
1: Nein, Jens, das ist gut. Ich bin gerade aus der anderen Küche gekommen mit dem Hinweis, bitte mach Salz rein. Yeah. Bei unseren Juroren war sehr viel Salz.
0: Man könnte ja praktisch mit dem Nicht-Gesalzen das zusammenmischen.
1: Ich würde es gar nicht erwähnen und ich wette, sie sagen dann, das ist richtig gut gewürzt. Endlich hat.
0: Ja, ähnlich hat mal einer an Salz gedacht.
2: Den Lachs müssen wir langsam in die Pfanne bringen, oder ist das 12 Minuten hier, ne?
3: Ich bin schon.
2: Am besten halb Öl, halb Butter, so ein bisschen. Boah, genau, ein Stück. Butter kann nie zu viel sein.
3: Der Fisch muss schwimmen.
2: Ja, sowieso. Bloß schau mal, dass du langsam reinbringst, ja? Weil du hast nur noch 10 Minuten.
1: Ich sag dir, Jens, das wird am Ende gut.
0: Ja, wir schauen mal.
1: Aber siehst du, wie wenig dich ich jetzt frage? Ich bin noch unterstützend.
0: Ja, ja, ja. Ich bin auch mega entspannt, weil da noch eine eigentlich ganz okay Zeit steht, aber...
1: 10 Minuten und 30 Sekunden.
0: Funktionieren nur unter Druck. Also ich kann so praktisch, wenn ich nur noch 5 Minuten Zeit habe, dann fange ich an zu kochen. Was will ich jetzt eigentlich damit? Was wollte ich jetzt gerade damit machen? Ich hab's vergessen.
1: Ich habe dich schon wieder abgelenkt. Okay.
0: Ah ja.
2: Lass für den Kameramann auch noch was über. Das soll nur ein Dessert sein. Ja, genau, gut. Ach, das schaut doch aus wie gewollt hier, du Mensch.
3: Als ob ich das schon immer so vorhatte.
2: Als ob du schon 100 Strudel vorher gemacht hättest, oder? Mhm. So, also wenn es in der Forstwirtschaft nicht mehr reicht, ich hätte ein Fischrestaurant. Ich brauche immer einen guten Koch, der Fisch braten kann.
3: Schleimer.
4: Und ich würde jetzt sagen, hey Jens, mach das und das und das und das. Aber das habe ich schon von Anfang an versucht und es hat nicht so gut funktioniert. Deswegen halte ich
0: mich zurück. Ich kann auch nicht zuhören.
4: Und Luise muss einspringen. Ich würde sagen, wir wechseln uns jeweils ab, also Eva und ich, als Engelchen und Teufelchen. Was ganz gut ist in so einer Dreierkonstellation an Freundschaft. Was kannst du besser machen? Ich würde die Kruste, die so ein bisschen sehr dunkel aussieht, ein bisschen abschaben, glaube ich.
0: Die sieht nicht dunkel aus, sieht nur so, es ist nur
1: oder das Licht. Das ist das Licht.
4: Dreh es um, wenn du es präsentierst. Das,
1: das ist die Tellersprache, sagt man so schön. Das sieht
0: ich
1: ja dann
0: kein
1: Mensch.
0: Das sieht goldbraun aus. Ich weiß gar nicht, was ihr habt.
4: Es wird genauso gut schmecken, wie es aussieht, aber du musst es auf jeden Fall umdrehen, damit es nicht verbrannt aussieht.
2: Du haust jetzt einfach den Fisch unternehmen und dann ist es gut hier. Perfekt. Ja, ja, lang, lang, lang. Wichtig ist, dass du ein bisschen von deiner Soße mit dran hast. Jetzt kannst du aus der Zitrone kannst du noch eine Ecke schneiden, so mit dazulegen, so als Dekoration, so ein bisschen. So eine Eckspalte, so eine Spalte.
1: So, 50 Sekunden.
0: 50 Sekunden.
1: So, meine Lieben, dann setzt euch wieder in eure Position. Wir sind hier im Endsport, beziehungsweise Jens. Aber ich muss dir sagen, das sieht doch vielleicht gar nicht so schlecht. Ach, die kommen dort mit drauf, die Marillen. Was kommt noch dazwischen?
0: Das ist eine sehr gute Frage. Ich glaube, das war es sogar. Was war jetzt hier mit dem Lachs? Da wollten wir eigentlich auch noch ein bisschen was dazu.
1: 30 Sekunden.
0: Naja, so fast.
1: Am Anrichten.
0: Ja, wir machen ja das so ein bisschen. Aber warte, ich muss noch würzen. Jetzt hier nochmal einfach raufjagen.
2: Super, gratuliere. Guck mal.
3: Besten Dank.
2: Sehr gerne.
1: Jens!
0: Haben wir da irgendwie genug Salz dran? Ich weiß es nicht. Wir drücken die Daumen.
1: Es war gut. Es wird gut. Es wird alles gut.

0: Wir sind gespannt, was ihr auf die Teller, also wir haben natürlich gesehen, was ihr auf die Teller gebracht habt, aber wir sind natürlich jetzt auf das Urteil der Juroren gespannt und was sie zu euren Marillen sagen. Wer fängt an, Jungs?
1: Erstmal jetzt zwei herzlichen Dank für zwei wunderbare Menüs in ja, fast ähnlicher Ausführung. Die Artikel wurden fast alle benutzt. Mhm. Wir haben hier bei Martin im Hauptgang einen gebratenen Lachs, schön auf der Haut gebraten, schön glasig innen drin, sehr schön gewürzt. Ein Pfannengemüse mit einer kleinen Sahnesoße, auch sehr schön abgewürzt. Da gab es auch von meiner Seite nichts zu kritteln. Was mich ja, fast schon ein bisschen begeistert hat und wo ich dachte, Mensch, das wird so vielleicht gar nicht funktionieren, ist dieser Marillenknödel, der... Entschuldigung, es ist ein Strudel und kein Knödel. Knödel wäre rund, danke Gerd. Ja, der ist echt super geworden. Da habe ich am Anfang gedacht, Mensch, der könnte vielleicht ein bisschen unterzuckert sein. Aber nein, die Sahne ist ordentlich abgeschmeckt. Wenn man das zusammen genießt, ist das wirklich sehr, sehr schön. Jens, dein Hauptgang?
2: Jens geht.
1: Ach, der Jens hat einen Wecker an. Das war die
0: 40 Minuten sind aber um.

0: Jens, damit hast du wahrscheinlich nicht ganz unrecht. Hättest du deine Aprikosen länger geschmort, wären die sicherlich auch weich geworden. Die sind leider wirklich hart, die sind zu sauer, aber mit ein bisschen Zucker und ein bisschen längerer Schmorzeit hätte das können was ganz Wunderbares werden. Deshalb, Martin, von mir solide 7,5 Punkte. Jens,
1: trotz des Knödels.
0: Trotz des Nachtischs, ja. Der nie so gelungen ist, stabile 5,5. Herzlichen Dank.
2: Bestanden.
3: Also auch von mir herzlichen Dank. Ich war etwas überrascht tatsächlich, weil hier habe ich einen Teller, hier habe ich zwei Teller. Es gibt normalerweise immer extra Punkte.
1: Naja, also grundsätzlich aber, gilt ja erstmal ein Hauptgericht zu kochen.
3: Aber,
1: ne?
3: Richtig. Aber ich war schon überrascht, was man in 40 Minuten machen kann. Ich fange mal bei dir an, Martin. Martin, du hast zwei Teller gereicht, wirklich beides, der Lachs ist wirklich gut gewesen. Ich muss leider auch beim Stefan mich anschließen, die Marille war einfach noch ein bisschen zu, ja, nicht ganz so durch, wie ich es mir gewünscht hätte. Aber ansonsten war es ein sehr, sehr gutes Gericht. Ich würde dir hier in dem Falle 6 Punkte geben. Beim Jens, auch bei dir, es ist ein Teller.
4: Da ist auch noch was drauf.
3: Ich zieh meinen Hut vor dir. Du hast dich echt gut ablenken lassen von Sophie.
1: Was?
3: 10 Minuten. 10 Minuten und du hast gestikuliert. Ich dachte, er wird nie fertig. Aber das, was du gemacht hast, tatsächlich besser auch auf den Punkt gebracht. Ich gebe dir hier 7,5 Punkte.
4: Ach, 7,5? Was ist mehr als deins, oder was?
1: Oh, jetzt wird's aber spannend. Jetzt müssen wir rechnen.
5: Ich glaube, er hat den Teller mal wechselt.
6: Ja. Also dir schmeckt der Teller besser wie das.
1: Ja, ist doch in Ordnung.
4: Okay. Wirklich? Ah, hier.
2: Ja, ja. Das wird er nochmal herausnehmen.
6: Ja, ja, ich war mir gerade nicht ganz sicher, deswegen habe ich nochmal nachgefragt. Also, ich sage spektakulär, in 10 Minuten einen Strudel in den Ofen zu schieben, das ist echt gut.
5: Danke.
6: Das war um genau 10 Minuten, genau 30 Minuten vor Ende war der Strudel im Ofen, also wirklich spektakulär, was ich wirklich sage. Beides soweit, ja. Geradlinig, alles okay, hier ist mir ein bisschen, innen ist mir gerade, also das ist, gefällt mir am Längen besser, weil es einfach mit Soße ist, mit abgeschmeckt, mit Strudel, mit Sahne, mit alles Mögliche. Hier fehlt mir halt die Marille komplett. Also das hat mit dem Ausgangsprodukt, ist immer grundsätzlich richtig, dass man was Gutes kauft, das war ein gutes Produkt, aber das kann man auch würzen. Würzen geht auch beim Dessert, dann machen wir halt Zucker, ne? Zum Beispiel, oder Zitrone und Zucker. Ja, und halt zu kurz das Ganze oder zu groß,
1: du hast,
6: oder zu groß geschnitten.
1: Also,
6: wenn es das Ganze kleiner geschnitten hätte, das hätte es wahrscheinlich auch noch funktioniert. Von daher gibt es hier, Jens, für mich 5 Punkte und hier gibt es 8 Punkte. Damit ist der Martin knapper Sieger.
4: Ganz knapp.
6: Knapper Sieger. Aber uns gibt es ja nur Sieger, keine Verlierer, eben. Gar nicht. Erster Platz gibt es von mir einen Gutschein, kommst du mir zum Essen. Ist auch leichter, weil du aus Dresden kommst.
4: Dankeschön.
6: Zwei Personen mit allem, was dazugehört. Und der Jens kriegt auch was Schönes natürlich für Leipzig, praktisch.
0: Du kriegst einen 300-Euro Einkaufsgutschein für die Firma Rewe. Dann könnt ihr zu dritt dort eine Party machen. Vielleicht die eine oder andere Flasche Wein kaufen. Und ja, dann habt viel Spaß in Leipzig. Und
1: Dankeschön,
0: viel Spaß beim Kochen weiterhin.
1: Da hat sich's doch gelohnt. Okay, dann. Danke euch für die Wertung und damit sage ich kulinarisch Grüße nach Hause. Wir freuen uns aufs nächste Mal. Ja, Stößchen.

0: Da soll das leist du noch weiter reinschleuen. Eine geschleune Stunde läuft schon durch den Busch. Ich find und find, ist Schloss, ne? Ist Kingsner Schloss. Da soll ich doch auftraten. Ich soll das aber lauter Wort bekannt gern. Na, sieh, Karl, da kommt ja die Nupperschfrau, die Karin. Was machst du denn hier?
1: Na, grüß dich, Hans Tag. Was hat dich denn da verschleuen?
0: Ja, ich suche Schloss hier in Kingston. Ich muss doch das Eberlausers Award 2026 bekannt geben. Und dann muss ich auf die Biene. Und ich finde sie nicht.
1: Na, da will ich doch auch hin. Ich habe nämlich auch mitgemacht und einen Deg offen gewählt.
0: Ein Deg offen? Da sollen noch manche Leute Deg offen sollen sie zum Becken. Ich hätte gedacht, du machst Welkerweibel. Du hast mir doch einmal so einen Nacken gewelkert. Der war so verspannt und das hast du gut gemacht.
1: Nur weil du auch immer schreibst und an Computer guckst, wärst du Furchelrutscher geworden und hättest ab und an gebaut.
0: Furchelrutscher? Da musst du ja ab und graben, da musst du ja ab und ausmachen. Nee, das nicht.
1: Und wie wärst du mit Brillenklempner oder Sägerschmied?
0: Brillenklempner, Sägerschmied. Guck doch mal meine Delfenfuten an. Ja, viel zu dicke.
1: Die sind zu dicke, das geht ohne.
0: Karin, wenn du da die Ohren hingehst, wenn du weißt, wo die Biene ist, du kannst mir doch einen Weg weisen.
1: Na, da kommen wir, da gehen wir miteinander.
0: Jetzt sind wir angekommen auf der Biene.
1: Genau.
0: Jetzt kann man das Eberlausers Award bekannt geben. Auf dem vierten Platz haben wir ein Award, das kennt ihr alle. Das heißt Gartenfaster. Karin, und der dritte Platz?
1: Nicht der Fuchtelmeister, ne?
0: Der Fuchtelmeister. Einer, der hat Gusche Rimmart, Rimmfingert, Rimmbastel, das ist da.
1: Zahnarzt.
0: Der Zahnarzt. Der Zahnarzt ist also der
1: Guschenklampner
0: und der ist auf dem zweiten Platz. So, jetzt kommen wir zum ersten Platz. Und wenn wir einen Essenkarren verscheißern wollen, wenn wir ihn ausstoppen wollen, was soll man dazu? Feuerriebel.
1: Feuerriebel.
0: Ich wollte sagen, das machen wir alle miteinander, damit sie es erkämmt, erdrasen und erleib schieren. Feuerriebe, Feuerriebe, Feuerriebe.
2: Die Attraktivität, denke ich, des ganzen Ortes konnte dadurch schon gesteigert werden. Wer blickt schon gerne, wenn man hier wohnt oder arbeitet, auf eine alte Ruine, die auch verfällt?
3: Wir denken, dass die Entwicklung, die schon positiv begonnen hat, sich so auch fortsetzen wird. Im Bereich des Markt

0: am Werk ist. Dort war eben dieses alte Verwaltungsgebäude aus DDR-Zeiten. Das war ein großer Aufwand und eigentlich nur möglich durch die Förderung, dass man auch so einen Bau wegbekommt und dann natürlich neue Chancen eröffnet.
1: Seit letztem Jahr haben wir hier Parkflächen geschaffen für uns als Unternehmen, aber auch für viele andere ansässige Unternehmen des Ortes Schlungwitz und der ganzen Gemeinde. Dadurch, dass ein Stromanschluss da ist, auch ein Wasseranschluss, ist man hier schon flexibel in der Gestaltung.
0: In diesem Bereich waren große Hallen untergebracht und diese Gebäude wurden nach und nach leergelassen und durch andere Firmen besetzt. Speziell an dieser Stelle haben wir uns überlegt, dass wir natürlich die Möglichkeiten, die sich vor Ort bieten, nutzen. Und das ist zum einen der Spreeradweg, der von der Quelle bis nach Berlin führt, wo die Radfahrer direkt hier daneben vorbeikommen. Aber wir haben natürlich auch schon Interessenten vor Ort gehabt, die sogenannten Dirtbiker, die hier ein Gelände haben und sich Gelände modelliert haben. Und für die konnten wir mit dem Unterstand, mit einem Treffpunkt etwas schaffen, aber natürlich auch mit einer Fahrradreparaturstation und natürlich für die Radfahrer auf dem Spreewaldweg. Und für die gibt es hier auch eine Lademöglichkeit, dass man entsprechend auch den Akku aufladen kann und dann wieder die Fahrt fortsetzen kann, nachdem man sich ausgeruht hat. Also wir versuchen auch Angebote zu schaffen der mobilen Versorgung. Wir haben Marktbuden vorgehalten, die man natürlich auf diesen befestigten Flächen für eine Glühweinbude entsprechend nutzen kann. Gemeinsam mit vielen anderen Projekten, also wir haben auch die Brücke neu gebaut, sodass auch die entsprechenden Infrastruktur im Umfeld gemacht wurden, hat sich der ganze Ort schon merklich verbessert. Und das merkt man, glaube ich, auch in den Zuzugszahlen in diesem Ortsteil, dass die Einwohner das als attraktiv empfinden.

0: Ja, grüße Sie, liebe Zuschauer und Zuschauerinnen. Ich melde mich heute aus der wunderschönen Oberlausitz. Hier nennt man das Oberland, habe ich gerade erfahren. 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So, und jetzt lerne ich natürlich erstmal den Herrn des Hauses kennen, Ingolf Greif. Ja, Ingolf, du hast mich schön zum Frühstück eingeladen, wunderbar. Ich würde sagen, wir haben keinen Sekt, aber einen Schluck Kaffee. Prost. Und ich habe schon draußen gerade erzählt, dass ihr ja auf fast 35 Jahre Familientradition zurückblickt. Vielleicht kannst du mal so ein bisschen, wie sagt man so schön, aus dem Nähkästchen plaudern. Wie fing denn das alles hier an?
1: Ja, das fing 1992 an. Damals wurde dieses Objekt in die Familie zurückübertragen. Es ist enteignet worden zu DDR-Zeiten. Hier steckt sehr viel Herzblut drin, denn das Objekt ist zu dem damaligen Zeitpunkt, man kann sagen, eine Ruine gewesen. Es war völlig runtergewirtschaftet. Aber wir haben schrittweise das dann geschafft, hier immer weiter das Haus auszubauen, zu renovieren und auf den heutigen Stand zu bringen.
0: Das ist euch definitiv gelungen, muss ich sagen. Ich durfte ja schon mal ein bisschen mich umgucken. Und wir sitzen ja nicht ohne Grund jetzt hier in einer schönen, wunderschönen Landhausküche. Die würde ich mir auch gleich am liebsten einpacken.
1: Eine Landhausküche muss natürlich zum Stil passen. Aber wem das gefällt und wer die Räumlichkeiten dazu hat, das muss man immer sagen, der wird da genau das Richtige finden.
0: Genau, und ich würde sagen, wir greifen dann auch gleich zu. Wir wollen ja auch noch ein bisschen frühstücken, aber du schickst mich ja gleich weiter. Ich habe es angekündigt, heute wollen wir ja so ein bisschen den Weg zur Traumküche beschreiben. Und da hast du hier ja einen richtigen Experten im Haus. Mit wem habe ich es denn dann gleich zu tun?
1: Mit dem Thomas Steffen. Der hat übrigens von Anfang an hier das mitgestaltet. Und er ist hier der absolute Profi in der Küchenabteilung. Und dort wirst du die beste Beratung bekommen. Und die beste Küche.
0: 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Da würde ich sagen, Ingo, greif erstmal zu. So. 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Also du weißt, wie man eine Küche plant.
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0: 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Du hast jetzt schon Arbeitsplatte angesprochen, die ganzen Geräte. 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Man muss ja erstmal schauen, was habe ich denn überhaupt für Platz, ne? 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
0: Und was ist denn gerade jetzt, man gibt ja auch immer so Trends, sage ich jetzt mal. Am besten, man hat in der Küche, glaube ich, auch was Zeitloses, weiß nicht, wie da deine Empfehlung ist. Aber wenn wir jetzt über Trends reden, was ist denn gerade so angesagt, auch gerade was Technik anbetrifft?
2: Ja, im Technikbereich ist der Muldenlüfter das Schlagwort. Alternative natürlich die Bärbelhaube, das ist eine schicke Kopffreihaube. Mein Schlagwort, eine gute Umluft ist besser als eine schlechte Abluft. Ja. Funktioniert immer wieder. Und ich bringe dann den Kunden auch drauf, im Backen, Pyrolyse, Selbstreinigung, Geschirrspüler beleuchtet, ergonomisch hoch eingebaut, Induktionskochen und im Kühlbereich natürlich eine Energieeffizienz und guten Komfort.
0: Ihr habt ja auch eine riesengroße Küchenausstellung. Ich glaube, hier kann man sich auch schon mal gut reinschnuppern, auch gucken, was gibt es alles für Arbeitsplatten. Also wir stehen ja jetzt erstmal nur hier in einem Exemplar, aber ich glaube, man kann ja schon stundenlang bei euch sich umschauen.
2: Das ist die Gefahr. Ich lasse sie dann unter 2 Stunden nicht los.
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0: Wir sind in Schkeuditz, Zeppelinstraße 21 bis 27. Und im Projektverlauf befinden wir uns jetzt am Start des letzten Drittels, sodass wir dann im Februar die fertigen Wohnungen an die VEW übergeben können. Der aktuelle Stand ist, dass die Fassade auf der Gebäuderückseite schon fertiggestellt ist. Die Balkone wurden schon davor montiert. Die werden jetzt ausgebaut, also gestrichen. Dann werden die Balkone wieder abgerüstet, um dann die Brüstungen zu montieren. Die beiden Giebel sind auch bereits fertiggestellt. Und wie man sieht, sind die Jungs jetzt gerade hier auf der Vorderseite. Die armieren und werden dann in den nächsten zwei Wochen den Oberputz machen und den Anstrich. Der abschließende Bauteil sind dann die beiden Vorhäuser, die ja auch noch gedämmt werden, geputzt werden. Und dann haben wir quasi den Vorderbereich auch fertig. Also im Inneren haben wir ja mal zwei Treppenhäuser zusammengelegt. Das ist einmal die 21 und 23 und die 25 und 27. Und die neuen Haupteingänge mit den Hausnummern, mit den Haupthausnummern, sind dann die 23 und die 25 mit den Vorhäusern. In der 21 hatten wir ja angefangen. Dort ziehen jetzt die Ausbaugewerke ein. Der Maler ist gestartet, der Fliesenleger beginnt. Also dass wir dort wirklich in die letzte Ausbauphase gehen. Und in der 25 bis 27 findet gerade die Rohinstallation statt. Und dann wird auch dort der Estrich eingebaut, sodass wir dann auch dort in die nächste Ausbauphase gehen können. Die Aufzugsschächte sind natürlich fertig. Der Aufzugsbauer hat jetzt die zwei Anlagen eingebaut. Die sind sozusagen in der Feinmontage. Die ersten Musterwohnungen werden wir, denke ich, in den nächsten 2 bis 3 Monaten fertigstellen, spätestens. Der aktuelle Stand auf dem Dach ist, dass ja eine Photovoltaikanlage noch nachträglich montiert wurde. Und diese ist jetzt auch fertiggestellt, sodass das Dach im Wesentlichen fertig ist. Der nächste Abschnitt ist die Zeppelinstraße 9 bis 19. Und dort stehen wir kurz vorm Start. Die Besonderheit ist, dass wir hier teilweise im bewohnten Zustand sind. Das heißt, einige Mieter bleiben in ihren Wohnungen wohnen und wir bauen quasi um die Mieter drumherum. Das ist die besondere Aufgabe dann natürlich in der Rücksichtnahme der Mieter, wo wir die Firmen quasi auch entsprechend sensibilisieren müssen.
1: Der Zusammenbruch der Carola-Brücke im Jahr 2024 war ein einschneidendes Erlebnis. Vor allem für die Dresdnerinnen und Dresdner.
2: Ich habe es wirklich nicht geglaubt. Ich habe gedacht, das ist eine Fake News.
3: Musste man sich auch erst mal dran gewöhnen.
1: Seitdem gibt es einen gemeinsamen Wunsch. Eine neue Brücke, die verbindet, Mobilität stärkt und sich behutsam ins Stadtbild einfügt.
4: I think it's a challenge, but it's an opportunity also for the city.
5: Wir haben also die Chance, auch die Stadt schöner zu gestalten.
1: Doch welcher Entwurf schafft eine Brücke, die Dresden gerecht wird? Seiner Geschichte, seinem Alltag und seiner Entwicklung.
3: Es hat auch für die Zukunft so etwas Prägendes.
2: Also das heißt, man kann dort schon auch viele Fehler machen.
4: So, this is a big responsibility. Big, big, big responsibility.
1: Dieser Verantwortung stellt sich das Team FECOR, TSSB und UKL mit seinem Entwurf für Carola 3.0.
5: Wenn die Brücke dasteht, das ist ein echter Zugewinn für die Stadt in vielerlei Hinsicht.
1: Beim Neuentwurf der Carola-Brücke steht eine Frage im Mittelpunkt: ihre Gestaltung und Form.
4: The form is one of the first point, because you have the elevation. The first you start drawing the elevation of the bridge, and then you see what is the form that fits.
5: Gerade in einer Stadt wie Dresden, die davon lebt, mit so einer Altstadt-Silhouette, kann man nicht irgendwie eine beliebige Form dorthin setzen.
3: Was ist prägend für Dresden und wie schaffen wir es, diese Landschaft von Dresden weiter zu unterstreichen?
2: Man muss ja davon ausgehen, die Brücke, die jetzt entsteht, die steht ja vielleicht 150 Jahre oder länger. Das heißt also, sie wird das Antlitz der Stadt aus allen Richtungen massiv prägen.
6: Die neuen Entwürfe für die Carola-Brücke stehen an. Was wünschen Sie sich denn von der neuen Carola-Brücke?
7: Tatsächlich eine Brücke, die nicht so kompliziert ist und trotzdem ästhetisch gut ins Stadtbild passt. Das wäre tatsächlich mal sehr, sehr sehenswert.
1: Ihre Form muss in das historische Stadtbild Dresdens passen. Gleichzeitig muss sie heutigen Anforderungen gerecht werden. Sie soll sicher, langlebig und widerstandsfähig gegenüber extremen Belastungen sein. Die Antwort auf all diese Ansprüche, eine Brücke mit Bögen.
5: Das ergibt sich so ein bisschen aus der Historie der Carola 1 als auch der angrenzenden Albert- und Augustusbrücke.
1: Die schlanke Form mit Bögen greift Elemente der ersten Carola.

0: Olerbrücke auf und verbindet sie mit der Leichtigkeit der zweiten.
1: Wir haben sozusagen das Beste der beiden Welten jetzt draus gemacht. Wir haben also eine filigrane Brücke mit 120 Meter Spannweite und auch die Bögen integriert.
0: Damit die Brücke schlank wirkt und zugleich hohe Lasten trägt, ist die Wahl des Materials entscheidend. Nur wenige Materialien vereinen hohe Festigkeit, Flexibilität und Schlankheit. Die Lösung des Teams? Sandstein in Kombination mit Stahl.
1: Wir nehmen also den Stahl dort, wo wir weit spannen müssen. Und für die Auflager, die Pfeiler, die Fundamente nehmen wir den Sandstein, der sich also hier auch sehr gut einfügt in die Altstadt-Silhouette.
2: In Stahl kann man langlebig bauen, flexibel bauen und auch schnell bauen.
3: Ich glaube, ich wünsche mir vor allem, dass wir schnell eine Lösung finden. Ich glaube, es wäre wichtig, hier mal ein Beispiel zu zeigen, dass Deutschland große Projekte schnell vorantreiben kann und wir uns nicht im Detail oder im Klein-Klein verlieren, sondern wirklich überlegen, was ist der Mehrwert für die Stadt, was ist der Nutzen für die Stadt und wie können wir den schnellstmöglich umsetzen.
0: Mit im Werk vorgefertigten Elementen aus Stahl lässt sich die Brücke schnell und wirtschaftlich bauen.
4: So this will speed up the construction, which is, I think, one of the key points also in this project.
0: Der zweite Schlüssel für eine effektive Konstruktion liegt im Brückendeck. Die neue Brücke muss zukünftige Anforderungen mitdenken und Raum für Anpassungen lassen. Deshalb entsteht die neue Carola-Brücke als ein durchgehender Brückenzug mit einem flexibel nutzbaren Deck.
1: Die Anforderungen, die ja heute dran gestellt werden, sind ja sehr widersprüchlich. Es gibt die einen, die sagen, wir wollen vier Spuren, die anderen sagen zwei Spuren. Wir haben uns das Ganze angeschaut und gesagt, wir können eine Brücke entwerfen, die beides erfüllt, ohne zu groß zu sein, ohne zu klein zu sein.
2: Wir können sagen, wir machen vier Pkw-Spuren. Wir können aber auch in Zukunft sagen, wir machen zwei Pkw-Spuren und machen dafür dann Rad- und Fußweg breiter.
1: Also die Flexibilität, die wir anbieten mit zwei oder vier Spuren, die ist so einfach veränderbar bei unserer Brücke, dass dies entweder sofort gemacht werden kann in naher Zukunft oder in ferner Zukunft.
0: Für die Menschen dieser Stadt ist die Brücke mehr als eine Straße. Sie ist Teil ihres Lebensraums. Deshalb wird die neue Carola-Brücke bewusst als öffentlicher Raum entworfen. Als einen Ort, der verbindet, statt zu trennen.
5: Also ich als Touristin wünsche mir, dass ich gerne mit dem Fahrrad sehr einfach und sehr bequem das Ufer von rechts nach links, also von der einen zur anderen Seite, wechseln könnte. Das wäre super.
0: Großzügig gestaltete, barrierefreie Wege für Radfahrende und Fußgänger verbinden Alt- und Neustadt miteinander und vernetzen sie zugleich mit den Elbwiesen. Unter der Brücke entstehen geschützte Räume für Kultur, Erinnerung, Spielen und Sport.
2: Unter den Brücken fand ich immer früher sehr gruselig, muss ich sagen. Es ist kein sicherer Ort und wir wollen genau das umgehen.
6: Das finde ich sehr cool, wenn das öffentlich genutzt wird und für junge Menschen und ältere Menschen irgendwie nutzbar wäre.
0: Auf der Brücke öffnen Aussichtsbalkone neue Blicke auf Altstadt und Elbe.
7: So eine Brücke soll auch durchaus mal eine Verweilmöglichkeit bieten.
0: Der Neuentwurf der Carola-Brücke muss vielen Ansprüchen gerecht werden. Dafür braucht es nicht nur gute Ideen, sondern auch ein kompetentes Team. Ein Team mit einer klaren Vision und einem offenen Ohr für die Bürgerinnen und Bürger Dresdens.
7: Es wäre, glaube ich, ein sehr großer Frevel, wenn man da die Bürger jetzt außer Acht lassen würde und sozusagen seinen architektonischen Duktus einer großen Bevölkerungsmasse überstülpen würde. Also das ist nicht mein Anspruch.
2: Das hat den Entwurf dann auch erweitert. Wir konnten dann immer weiter das finalisieren. Und wir sind jetzt gerade an dem Stand, wo ich sage, das ist wirklich, wir haben alle Sachen so mitgenommen, die es gab.
0: TSSB und UKL sind erfahrene Architekten aus Dresden. Sie kennen die Stadt und die Verantwortung, die ein Projekt wie dieses mit sich bringt.
1: Für jeden hier im Team ist das ein bisschen Herzblut, das damit reingeht. Das ist keinem egal oder irgendeine Brücke, sondern das ist auch tatsächlich nachher für manchen der Arbeitsweg. Das ist der Stadtraum, den man erleben möchte.
0: FECOR steht für internationalen Erfolg im Brückendesign und bringt sein Wissen gezielt für die Carola-Brücke zum Einsatz.
4: For us, design a bridge is a dream, you know, and a dream in a place like this is a higher level. So we are very pleased to work here and have our partners here that knows the city, you know, the atmosphere, the requirements, and it helps a lot.
7: Was die schon alles realisiert haben in der ganzen Welt, ja, tolle Brücken, das ist schon für mich auch eine tolle Erfahrung, muss ich sagen, schöne Erfahrung.
0: Mit diesem Entwurf bewirbt sich das Team FECOR, TSSB und UKL um den Auftrag Carola 3.0 und die Dresdnerinnen und Dresdner entscheiden mit.
2: Ich würde mich da tierisch drüber freuen, wenn wir diesen Auftrag kriegen könnten, weil es wirklich so was Besonderes ist. Es ist nah, es liegt viel dran und genau das tut so

0: Dresden dann zu sehen und da so einen Austausch auch mit Dresden zu haben, ist schon was sehr Besonderes.
1: We are working and try to do our best. Our best for the city, our best for ourselves, our best for the municipality. So it's, we tried.
2: Das ist schon ein Herzensprojekt, will ich sagen, weil es in Dresden ist. Und da ist es natürlich schon nochmal schön, an so einem bedeutenden Projekt mitzuarbeiten.
3: Auch Verantwortung den anderen Bürgern dieser Stadt gegenüber, dass wir auch eine gewisse Zufriedenheit schaffen. Genau diese Gemengelage herauszufinden, mit der wir also den Bürgern was anbieten können, wo man also gut miteinander leben kann.

0: Was wäre das Erzgebirge ohne Ann und Günther? Wir hätten ja nichts zu singen.
1: Wir sind hier auf dem Annaberger Markt und feiern heute 150 Jahre Ann und Günther. 150 Musiker sollen zusammenkommen. Ann und Günther war unser Volksdichter hier im Erzgebirge, Volkssänger, Erfinder der Liedpostkarten, hat ganz viel Lieder geschrieben, 140 Stück, hat von 1876 bis 1937 hier gewohnt und in Gottes gab und hat für die erzgebirgische Hamme zu viel gemacht.

St. Günther ist für die Region ganz wichtig, weil er natürlich ein prägender Sänger ist, ein prägender Lieddichter, der jetzt auch das Erzgebirge ganz sehr mit seinen Liedern geprägt hat und mit seinen Inhalten geprägt hat. Und das ist für uns ganz wichtig, weil viele Inhalte auch heute noch relevant sind.

0: sei ja mit einem Kind aufgewachsen. Das ist ja nur durch die Erzgebirgsgruppe in Ernfriedersdorf habe ich ja viele Lieder mithören können und bin dadurch schon als Kind mit einem Kind groß geworden.
1: Das ist natürlich für uns sehr schön, weil da merken wir, dass das Erzgebirge lebt und dass das Erzgebirge dabei ist und dass das Erzgebirge auch mit Anton Günther lebt und den Dichter einfach ganz sehr noch am Herzen hat.

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Unsere Bergzeit ist wieder auf Tour und das sind drei Stationen unserer heutigen Reise durchs Erzgebirge. Bulldog Museum bei Treffen in Burkhardsdorf. Arztpraxis bei Infotag in Bad Schlema. Und Sitzgruppe bei Rundwanderweg bei Erlach-Krandorf.

Glück auf zu unserer Sendung übers Erzgebirge. Das versteht sich selbstredend auch als attraktives Reiseziel für Touristen und Urlauber. Mit Blick auf ganz Sachsen ist der Tourismus ein bedeutender Wirtschafts- und Standortfaktor für den Freistaat. Welche wirtschaftlichen Impulse die Branche für die Städte und Regionen auslöst, zeigen die zum Monatsbeginn im Rahmen des Sparkassen-Tourismusbarometers erstmals vorgestellten Ergebnisse zum Wirtschaftsfaktor Tourismus Sachsen. Mit Umsätzen in Höhe von 9,8 Milliarden Euro, einer Wertschöpfung von rund 4,6 Milliarden Euro sowie erheblichen Steuereinnahmen trägt der Tourismus zur wirtschaftlichen Entwicklung und Attraktivität des Landes bei. Im Ergebnis bleibt der Tourismus in Sachsen wirtschaftlich stabil und konnte im Vergleich zum Jahr 2023 Nachfrage, Bruttoumsatz sowie

0: Einkommenswirkung leicht steigern. Angesichts der schwierigen geopolitischen und wirtschaftlichen Rahmenbedingungen sei dies als positives Signal zu werten. Und jetzt beginnt sie, unsere Erzgebirgsreise.
1: Erzgebirge ist, wo in Bad Schlema das Kulturhaus Aktivist und das Museum Uranbergbau als Traditionsstätte des sächsisch-thüringischen Uranbergbaus unter einem Dach zu finden sind.

und Erzgebirge ist, wo nicht weit davon in Wildbach die Isenburg-Ruine an noch weiter zurückliegende Zeiten erinnert.

0: Digitales Parken wird in Annaberg-Buchholz ab sofort deutlich flexibler. Ab sofort stehen Autofahrern gleich 6 verschiedene Park-Apps zur Verfügung. Neben den bisherigen Anbietern Pay by Phone können nun auch EasyPark, Mobilet, Parkstar, Parko und Poika genutzt werden. Möglich macht das die Zusammenarbeit der Stadt mit Smart Parking, einer Initiative für digitale Parkraumbewirtschaftung. Wer bereits eine der Apps nutzt, kann diese nun auch in Annaberg-Buchholz verwenden. Ohne zusätzliche Anwendung, ohne Ungewöhnung und ganz unkompliziert. Der Parkvorgang wird direkt über die jeweilige App gestartet. Die Parkzeit lässt sich anschließend bequem per Smartphone verlängern oder vorzeitig beenden. Je nach Anbieter können zusätzlich zur regulären Parkgebühr Servicegebühren anfallen. Über die jeweiligen Konditionen informieren die Apps direkt. Und wer weiterhin lieber klassisch parkt, kann das natürlich auch tun. Die Parkscheinautomaten bleiben vollständig in Betrieb. Dort wurden bereits auch Hinweise zu den neuen digitalen Anbietern angebracht. Ja, pünktlich zum neuen Schuljahr ist Natur zum Anfassen in Sachsen gestartet. Das länderübergreifende Umweltbildungsprojekt von NVAM und MITGAS für die Schulklassen 2 bis 6 findet bereits zum 17. Mal statt. Am Mittwoch besuchte die 4. Klasse der Grundschule Lugau die NABU Naturherberge Affalter. Insgesamt 184 Schulklassen haben sich in diesem Jahr für die Exkursionstage auf den 15 Partner-Naturhöfen in Sachsen, Sachsen-Anhalt und Brandenburg angemeldet. An Natur zum Anfassen nehmen in Sachsen 88 Schulklassen teil. Der Exkursionstag bietet den Schülern die Möglichkeit, ihre Umwelt auf spannende und anschauliche Weise zu entdecken und die Natur unmittelbar zu erleben. Ein Mann ist in Tschorlau Opfer von Betrügern geworden und hat mehrere 10.000 Euro verloren. Der Mann hatte am Dienstagmorgen einen Anruf von einem vermeintlichen Mitarbeiter eines Bankinstituts erhalten. Im Gespräch suggerierte der Unbekannte, dass auf seinem Konto ungewöhnliche Transaktionen stattgefunden haben und nun der Verdacht des Verstoßes des Geldwäschegesetzes geprüft werde. Während des Telefonats wurde der Mann durch den Unbekannten letztendlich dazu gebracht, persönliche Informationen, unter anderem Zugangsdaten, zu übermitteln, um eine Sicherheitsprüfung durchzuführen. Letztendlich wurden mehrere 10.000 Euro unrechtmäßig vom Konto des Geschädigten abgebucht.
1: Ärztehaus Markus-Semmler-Straße 68 steht auf der Briefkastenanlage vor einem Gebäude, wo einige Türen am 31. August über das normale Angebot hinaus für Interessierte offen standen. Die chirurgisch-orthopädische Gemeinschaftspraxis von Dr. Med. Andreas Weiß und André Klinger hatte zu Gesundheitsaktionen, wissenswerten Einblicken in Chirurgie und Ultraschalldiagnostik sowie persönlichen Gesprächen eingeladen. Es gab Live-Demonstrationen der Ultraschalldiagnostik oder die Mitmachstation Gesunde Rücken mit praktischen Tipps und einfachen Übungen, die sich leicht in den Alltag integrieren lassen und dabei helfen können, Rückenbeschwerden vorzubeugen. Ein besonderer Schwerpunkt lag auf der chirurgischen Versorgung. Unter dem Motto Chirurgie im Dialog stand Allgemeinchirurg André Klinger für die Fragen der Gäste zur Verfügung. Am Tag der offenen Tür hat

vor der nächsten Sendung von Gucknäher unser Erzgebirge. Von Rosamunde bis alt wie ein Baum, vom Oberbecken Markersbach bis zum Besucherbergwerk in Pöhla reichte in diesem Jahr die Spanne bei dieser Veranstaltung. Am 23. August waren alle Erzgebirger und ihre Gäste zur 16. Erzgebirgischen Liedertour eingeladen. Die Veranstaltungsreihe war in diesem Jahr in der Region zwischen Pöhla und Markersbach zu Gast.

0: Die Sendung Gucknäher, unser Erzgebirge wird am Freitagabend das erste Mal ausgestrahlt und bleibt dann eine Woche im Programm. Start ist jeweils zur ungeraden vollen Stunde.
1: Und die nächste Veranstaltung für alle, die gern die Wanderschuhe schnüren, steht schon in den Startlöchern. 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Es findet alle 5 Jahre unter der Schirmherrschaft der Europäischen Wandervereinigung statt. 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Veranstaltung steht vom 20. bis 27. September im Erzgebirge bevor. Sowohl auf tschechischen als auch auf der deutschen Seite der Grenze. Das Zentrum auf der deutschen Seite ist Kurort Oberwiesenthal. Die Anmeldung für die Ausflüge und den Festumzug läuft. Nähere Infos finden Sie unter www.eurorando2026.eu. Wandertipps, bei uns ein fester Bestandteil in der Bergzeit.
2: Durch steht eine Bank. Diese überdachte Sitzgruppe lädt im Schwarzenberger Ortsteil Erlach-Krandorf zum Verweilen ein. Man erreicht sie auf dem Rundwanderweg Wanderbacher Silberberg. Vom Standort hat man einen herrlichen Blick auf Erlach-Krandorf und in das Schwarzwassertal.

Der Erzgebirgszweigverein Schwarzenberg hat die aus massivem Holz gefertigte Sitzgruppe über das Förderprojekt der evangelischen Erwachsenenbildung und des Landestourismusverbands Sachsen zur Förderung von Kleininfrastruktur im Wander- und Pilgerland beschafft und im Juni 2022 gemeinsam mit dem städtischen Bauhof aufgestellt. Von der Bank aus ist eine Tafel gut zu sehen, auf der zur Geschichte der Krandorfer Kirche informiert wird. Außerdem können Wanderer sich über einen QR-Code zu dem am Rastplatz vorbeiführenden Rundwanderweg informieren.

0: Das europäische Wanderfest Eurorando wird hoffentlich viele Gäste ins Erzgebirge locken. Im ersten Halbjahr 2026 wurden übrigens mit Blick auf ganz Sachsen 2,6% mehr Gästeankünfte und 0,6% mehr Übernachtungen registriert als im Vorjahreszeitraum. Besonders dynamisch entwickelte sich die Nachfrage aus dem Ausland. Die Zahl der internationalen Gästeankünfte stieg um 5,5%. Die Übernachtungen um 1,3%. Wachstum verzeichneten insbesondere die Märkte Großbritannien, Italien, Tschechien, Japan und China. Ob ein Japaner oder Chinese beim 23. Bulldog-Treffen in Burgersdorf dabei war, das wissen wir leider nicht. Wir haben aber Bilder von der beliebten Veranstaltung.
1: Die Bulldog-Freunde Erzgebirge haben am 30. August gemeinsam mit anderen Technikenthusiasten ihre Schmuckstücke gezeigt. Anlass war das 23. Bulldog-Treffen in Burkhardsdorf. Und wie immer gab es viele Interessenten. Das Schöne bei dieser Veranstaltung ist, dass viele Fahrzeuge und Geräte vorgeführt werden. Wir haben garantiert sehenswerte Impressionen für Sie zusammengestellt.

0: Ich habe in dieser Bergzeit schon mehrfach Zahlen genannt, die zu Monatsbeginn bei der Präsentation des Sparkassentourismusbarometers Sachsens veröffentlicht wurden. Ein Höhepunkt der Veranstaltung war zudem die Auszeichnung der Landessieger des Wettbewerbs Gästeliebling 2026. Die Ehrung würdigt Beherbergungsbetriebe und die Teams dahinter, die von ihren Gästen besonders positiv bewertet wurden und ist jetzt mit Blick auf das Erzgebirge Teil in unserem Format für Nachrichten in aller Kürze.
1: Erz 1 – neuer Rekord. Insgesamt 43.266 Besucher bei den Greifenstein-Festspielen stellen die bislang höchste Besucherzahl dar, seitdem die Erzgebirgische Theater- und Orchester GmbH die Naturbühne bei Ehrenfriedersdorf bespielt.
2: Erz 2 – Werbetour. Die Landesgartenschau Auebad Schlema stellt am 6. September in Dresden zum offenen Regierungsviertel im Sächsischen Staatsministerium für Umwelt und Landwirtschaft ihr umfangreiches Programm vor, das 2027 zu erleben sein wird.
1: Erz 3 – Mailand, Paris, Frankfurt, Weimar, Annaberg-Buchholz. Seit dem 1. August leitet die gebürtige Mailänderin Dr. Designatus Serena Zanaboni die städtischen Museen der großen Kreisstadt Annaberg-Buchholz.
2: Erz 4 – Qualität, Serviceorientierung und Gastfreundschaft. Das Hotel und Restaurant Köhlerhütte Fürstenbrunn in Waschleite ist in der Kategorie Hotel Landessieger des Wettbewerbs Gästeliebling 2026.
1: Erz 5 – Jubiläumsbaby. Bei der 800. Geburt des Jahres im DRK-Krankenhaus Chemnitz-Rabenstein brachte Jennifer aus Neukirchen im Erzgebirge ihren Sohn Eddie zur Welt.
2: Erz 6 – Neues Erscheinungsbild. So sehen die Trikots der Schönheider Wölfe aus, die künftig bei den Begegnungen der erzgebirgischen Eishockey-Cracks in der Regionalliga Nordost zum Einsatz kommen werden.
1: Erz 7 – Auszeichnung für sportliche Leistung. Eine mit viel Liebe zum Detail gestaltete neue Finisher-Medaille wartet am 19. September in Eibenstock auf die Teilnehmer beim diesjährigen Dreitalsperren-Marathon.
0: Ja, wir sind nun am Ziel unserer heutigen Reise durchs Erzgebirge angekommen. Am Freitag startet unsere neue Tour. Dann werden wir unter anderem von der Feuerwehr in Bad Schlema und von einem Kommunalpolitiker-Treffen in Marienberg berichten. Zudem haben wir ein Kapitel aus unserem Erzgebirgsalmanach in der Sendung. Ich hoffe, Sie schalten wieder ein. Bis dahin ein herzliches Glück auf!

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0: Diese Landschaft ist meine Heimat. Wir haben so viele schöne Flecken bei uns im Erzgebirge. Wir haben den Bergbau, da muss man unbedingt hin. Wir haben unsere wunderschöne Landschaft, wir haben unsere Berge, wir haben wunderschöne Städte, die man anschauen kann.
1: Das Erzgebirge entdecken, zu Fuß und über Grenzen hinweg. 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
2: Wandern ist eigentlich, wer im Gebirge wohnt und lebt, der wandert mit, der macht auch Wintersport und ist natürlich auch aktiv in der Natur immer unterwegs.
3: Heute freue ich mich auf wunderbare Natur, neue Eindrücke, auf eine ganz tolle Wandergruppe und vor allen Dingen freue ich mich, mit der Jana als Wanderführer wandern gehen zu dürfen.

Das Wichtigste für mich, wenn ich eine Wandergruppe habe, dass die Menschen völlig entspannt nach Hause gehen, dass die Menschen viel gesehen haben, dass die Menschen sagen, das kenne ich ja noch gar nicht und das ist einfach so schön und dass man ihnen ein bisschen die Sorgen des Alltags mal nimmt und einfach ein schönes Erlebnis schafft.

Im Programm von Eurorando stehen rund 50 Wanderungen zur Auswahl. Individuell oder geführt, kurz oder lang. Die Touren führen durch das Erzgebirge und widmen sich unter anderem seiner Natur, dem Profisport oder seiner vom Bergbau geprägten Geschichte. Neben den Wanderungen gibt es Ausstellungen, Konzerte und einen Regionalmarkt. Auch eine Baumpflanzaktion und eine Wander- und Outdoor-Messe, während der neue Stoneman Miriquidi-Hike eröffnet wird,

sind ein Bestandteil der Eurorando. Den feierlichen Höhepunkt bildet die Abschlusszeremonie an der deutsch-tschechischen Grenze mit einem Festumzug und einer beeindruckenden Bergparade am 26. September.

0: Spitze.
1: Der schöne Jungferngrund ist für mich ein ganz schönes hartes Stück gewesen, aber trotz alledem war die Wanderung sehr schön. Vor allen Dingen mit der Jana gehe ich ja viel wandern als Wanderleiterin.
2: Für mich heute ein ganz besonderes Highlight war dieses Steinharz, sehe ich heute zum ersten Mal. Und das war das, was auf alle Fälle in Erinnerung bleiben wird.
3: Das wurde extra für die Eurorando errichtet. Es ist immer so bei den Veranstaltungen, dass es ein übergreifendes Thema gibt. Und in unserem Fall beruht sich das natürlich auf das Thema Bergbau und damit die Gesteine und die Erze, die wir haben. Und es ist Tradition bei den Eurorando-Veranstaltungen, dass die Teilnehmer dann was aus ihrer Heimat mitbringen, was vor Ort quasi verbunden wird, um für ein gemeinsames, vereinigtes Europa zu stehen. Und in unserem Fall, Thema Gesteine, haben wir überlegt, wie wir das am besten umsetzen können. Und daraus ist jetzt eben das steinerne Herz Europas entstanden und alle Teilnehmer sind da herzlich eingeladen, einen Stein aus ihrer Heimat mitzubringen und während der Veranstaltung dann hier abzulegen.
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1: Wasserturmfest lockt nach Reichenbach. Wilkau-Haslau feiert Stadtfest und Schloss Lichtenstein begehrt bei der Nacht der Schlösser.
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1: Liebe Zuschauer, ich heiße Sie ganz herzlich willkommen zur Donnerstagsausgabe von Tag aktuell. Schön, dass Sie auch heute wieder eingeschaltet haben. Rund um den historischen Wasserturm wurde am vergangenen Freitag und Samstag ordentlich gefeiert. Zum 100. Geburtstag des Reichenbacher Wahrzeichens kamen unzählige Besucher. Wie viele genau, das lässt sich nur schwer einschätzen. Der Eintritt war ja frei. Schon am Freitag war im Umkreis von einem Kilometer rund um den Turm kaum noch ein Parkplatz aufzufinden und das trotz durchwachsener Wettervorhersagen. Andernorts wurden deshalb Feste abgesagt. Reichenbachs Oberbürgermeister blieb optimistisch und er verbreitete das auch in den sozialen Medien. Und am Ende hatte er im Großen und Ganzen recht. Aber sehen Sie selbst.

0: Der Regen blieb nicht aus am Freitag, aber er hielt sich in Grenzen. Gegen 18 Uhr wurde das Fest auf der Hauptbühne durch Oberbürgermeister Henry Ruß und Thomas Hennig, Landrat des Vogtlandkreises, eröffnet.
1: Unser Wasserturm wird 100 und das muss man einfach feiern. Er steht noch da und er ist auch immer noch in Funktion. Das muss man ja wissen. Das heißt, jeden Tag, wenn wir den Wasserhahn aufdrehen, dann kommt dort Wasser raus und das wird über den Wasserturm auch gespeist. Und wir haben vorhin noch mal gerade mitbekommen vom Kollegen hier unten vom ZWAF heute, die Farben des Wasserturms vertritt, dass da über eine Druckleitung auch heute noch das Wasser aufgrund der Höhenverhältnisse reichbar speisen kann, ohne dass man irgendwelche großen Pumpen braucht. Und das ist ja auch wichtig, wenn es mal kritisch wird mit der Infrastruktur, der Strom ausfällt, dann können wir zumindest immer noch duschen und mal die Taste drücken auf der, ja, auf 00. Was mir ein bisschen wehtut, ist die Tatsache, dass die Kinder momentan ins Bälle

0: Bällebad steigen und nasse Füße bekommen. Wir haben extra noch mal Socken besorgt, damit die gegebenenfalls die Kids die Socken wechseln können. Aber es ist natürlich so, dass wenn jemand richtig reinspringt, dann ist der Hosenboden nass. Also Hosen haben wir nicht gekauft. Insofern, ich denke aber fest, dass wir morgen auf alle Fälle wieder ein trockenes Bällebad haben. Und in dem Sinne möchte ich noch mal sagen, es gab viel Kritik, dass zum Wasserturmfest kein Wasser in dem Becken ist und der Springbrunnen nicht sprudelt. Da müssen Sie wissen, es ist tatsächlich so, dass wir festgestellt haben, das Becken war kaputt. Und deshalb haben wir gesagt, lassen wir das Wasser gleich raus und füllen dann das Bällebad ein. Ich glaube, inzwischen haben die Kritiker auch mitbekommen, dass das eine ganz tolle Idee ist.
1: Damit hatte er ohne Zweifel recht. Das große und das kleine Bällebad war an beiden Tagen ein Magnet am Wasserturm. Auch der Landrat Thomas Hennig fand ein paar Worte. Schließlich bildet auch das Wasserturmfest mit den Rahmen für den 30. Geburtstag des Vogtlandkreises.
2: Ja, meine sehr geehrten Damen und Herren, liebe Reichenbacherinnen und Reichenbacher, von meiner Seite auch recht herzlichen Glückwunsch. 100 Jahre Wasserturm Reichenbach. Und wenn man überlegt, vor 100 Jahren gebaut, wie er heute noch dasteht und er auch noch seinen Nutzen erfüllt. Das ist aller Ehren wert.
1: Nach dem offiziellen Teil startete das Freitagsprogramm unter anderem mit der Vogtlandphilharmonie Greiz-Reichenbach und einem fulminanten musikalischen Feuerwerk. Das Wasserturmfest bot den zahlreichen Besuchern an beiden Tagen ein abwechslungsreiches Festprogramm und verwandelte das Gelände rund um das Wahrzeichen der Stadt in einen Treffpunkt für Jung und Alt. Der Wasserturm selbst stand dabei einmal mehr im Mittelpunkt.
3: Der Ansturm ist beim Turm sehr groß. Die Besucher standen schon eine Stunde vorher an und wollten die Turmführung wahrnehmen und möchten natürlich gern auf den Wasserturm gehen und sich das Ganze dann von oben auch anschauen. Also das ist schon was Schönes heute.
1: In kleinen Gruppen wurden die Besucher nicht nur zur Plattform geleitet, sie durften auch einen Blick in das Innere des Turmes werfen. Dabei erfuhren sie von kompetenten Führern eine Menge über die Technik und die Aufgaben der Einrichtung. Natürlich war auch der Ausblick begehrt. So oft hat man ja nicht die Gelegenheit dazu. Mit dem Freitag war Pressesprecherin Heike Kessler ebenfalls zufrieden.
3: Der gestrige Auftakt war schön, nachdem dann auch das Wetter mitgespielt hat, hatten wir ein ganz tolles Konzert mit der Vogtlandphilharmonie. Da hat es nicht geregnet, es war super, super schön. Und mit dem letzten Ton hat es dann ein bisschen angefangen zu regnen. Das Feuerwerk hatte ein paar Tropfen, aber eigentlich auf den Fotos sieht ja das auch noch mal noch viel schöner aus, wenn es ein bisschen noch nass ist. Und es lief dann gestern trotzdem alles gut und die Besucher waren sehr zufrieden.
1: So soll das sein. Auch der Samstag bot den Besuchern eine Menge. Vor allem viel Musik auf den Bühnen. It's time for Blasmusik hieß es gegen Mittag auf der Hauptbühne mit dem Musikverein Mühlau-Reichenbach.

Neben dem Unterhaltungsprogramm bot das Fest vor allem Gelegenheit für Begegnungen. Vereine, Helfer und Organisatoren trugen dazu bei, dass die Besucher in entspannter Atmosphäre miteinander ins Gespräch kommen konnten. Für das leibliche Wohl war natürlich ebenfalls gesorgt. Am Ende konnten die Organisatoren auf ein gelungenes Fest zurückblicken. Für viele Besucher dürfte bereits feststehen, auch beim nächsten Wasserturmfest soll der historische Wasserturm wieder zum Mittelpunkt eines geselligen

0: Der Markt in Wilkau-Haslau war am Wochenende vom 28. bis 30. August wieder gut besucht. Das Stadtfest hat hier Tradition und viele nutzen es, um ohne große Vorbereitungen zusammenzukommen, einen schönen Abend und etwas Kultur zu erleben.
1: Wer ein bisschen hoch hinaus wollte, für den gab es auf dem Stadtfest in Wilkau-Haslau auch ein kleines Riesenrad. Ansonsten war das Stadtfest wie in vielen kleineren Städten wirklich gemütlich, klein aber fein, fast wie ein Familienfest. Mit knapp 10.000 Einwohnern gehört Wilkau-Haslau zu den Städten, in denen gefühlt jeder jeden kennt. Zahlreiche Imbissstände wetteiferten darum, wer das beste Essen bietet. Und am Schießstand war eine ruhige Hand gefordert. Das war aber auch der einzige Ort, an dem die Besucher eine Waffe in die Hand nahmen. Jedenfalls die, die am Nachmittag auf dem Markt waren, zeigten, dass die Wilkau-Haslauer ein friedliches Völkchen sind. Für die Security war es bis dahin eine entspannte Angelegenheit. Zwischendrin ein kleines Kinderkarussell, eben ein richtiges Familienfest. In der Abenddämmerung ging dann auch die erste Band des Abends in die Spur, nämlich Spur 13.

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Ja, dazu sind sie ja schließlich auch da. Die siebenköpfige Party-Coverband aus dem Vogtland bedient nahezu jede Musikrichtung und sie legten sich echt ganz schön ins Zeug. Damit brauchten sie auch nicht allzu lange, um die ersten Tänzer auf die Fläche zu bringen.

0: Highlight am Samstag war das weithin sichtbare Höhenfeuerwerk. Danach ging die Party aber noch weiter und am Sonntag gab es den gemütlichen Familientag. Und wer den Viaduktlauf vermisst hat, der ist inzwischen so groß geworden, dass es eine eigene Veranstaltung gibt. Am 20. September. Von wegen, in einer Kleinstadt ist nichts los.
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1: Wenn Sie am Freitagnachmittag nicht wissen, wie Sie diesen verbringen sollen, wir haben da einen Tipp für Sie. 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
2: Die Nacht der Schlösser hat sich längst einen Namen gemacht und sie wächst kontinuierlich weiter. Inzwischen nehmen 14 Schlösser an der beliebten Veranstaltung teil. Kaum eine Region in Deutschland hat so viele Burgen und Schlösser so dicht beieinander, was die touristische Bedeutung des Landkreises Zwickau und der gesamten Region unterstreicht. Mit der historischen Muldentalbahn, die an diesem Tag zwischen Glauchau und Wolkenburg fuhr, konnte das Angebot um ein weiteres Highlight ergänzt werden. Wer die Wahl hat, der hat allerdings auch die Qual. Denn natürlich kann man nicht alle Burgen und Schlösser besuchen. Wir haben uns in diesem Jahr für das Schloss Liechtenstein entschieden und da waren wir nicht allein.
1: Die Bilder sprechen ihre eigene Sprache. Schon vor der Eröffnung um 16 Uhr sah man eine lange Schlange vor dem Eingang des Schlosses. Viele wollten wissen, wie sich das Schloss entwickelt hat.
3: Wir besuchen das jedes Jahr und wir sind schon wirklich sehr gespannt, was in der Zwischenzeit wieder passiert ist. Ansonsten hätte uns auch Wolkenburg interessiert, aber das hier hat vor Ort Vorrang.
1: Christian Brettschneider, Mitglied im Verein für Geschichte der Stadt Liechtenstein, begrüßte die Gäste.
4: Es gibt Speis und Trank, es gibt Musik, es gibt Theater.
1: Doch zunächst wurde erst einmal ordentlich geböllert.
5: Wir sind die erste Liechtensteiner Kanonierkompanie des Kurfürstlich-Sächsischen Feldartillerieregiments. Und wir haben heute die Ehre, dieses Fest mit 3 Böllerschüssen zu eröffnen.
1: Es gab auch 3 natürlich imaginäre Ziele, die großen Anklang fanden.
6: Ziel, Finanzamt! Kanone, Feuer! Jubel! Kanone richten, Ziel, Ordnungsamt, Abteilung Strafzettel, Feuer! Ziel, Vorgarten meiner Schwiegermutter, Feuer!
1: Nun konnten die Besucher hinein ins Schloss. 8 € für Erwachsene und 3 € für Kinder, das war wirklich mehr als moderat für das, was an diesem Abend geboten wurde. Möglich ist das nicht zuletzt auch durch die Unterstützung der Sparkassen Zwickau und Chemnitz, ohne die Nacht der Schlösser in dieser Form gar nicht möglich wäre. Bevor es im Programm weitergeht, kurz zur Geschichte des Schlosses.
7: Schloss Liechtenstein, ja, als Castrum Liechtenstein, erstmals erwähnt 1212 in einer Urkunde, deren Original heute in Prag liegt. Das heißt, 1212 muss hier schon etwas gestanden haben. Und die ganzen Arbeiten, die so die letzten Jahre hier stattgefunden haben, lassen schlussfolgern, dass wir vielleicht so 1170, 1180 plus minus hier erste Bautätigkeit hatten. Wir haben ja Schloss Liechtenstein, zurzeit eine Baustelle, ich komme gleich nochmal dazu. Wir haben hier ja Fundamentreste gefunden des wahrscheinlich ältesten steinernen Turmes, der wahrscheinlich als erstes Bauwerk mal hier gestanden hat, wo die Leute Wache gehalten und ins Land geschaut haben. Ja, Schloss Liechtenstein war viele, viele hundert Jahre Sitz derer von Schönburg, ein sächsisch-böhmisches Adelsgeschlecht, das zweitwichtigste nach den Wettinern. Und die waren hier bis 1945. Nach 1945 zogen kurz mal Leutchen ein, die hier dringend eine Wohnung brauchten. Ja, und dann 1949 gibt es einen neuen Eigentümer, der Caritasverband vom Bistum.

0: Erzbistum Dresden-Meißen. Und die betrieben dann ab Mitte der 1950er Jahre hier bis zum Jahr 2000 ein Alten- und Pflegeheim mit knapp 60 Plätzen. Aus verschiedensten Gründen, sei es nun Brandschutz, sei es überhaupt Platzkapazität etc., hat sich Caritas dann 2000 hier vom Standort Liechtenstein verabschiedet und das Schloss wieder an einen von Schönburg verkauft, der hier viel vorhatte. Er hat auch gedacht, bestimmt hier gibt es noch viele Schätze zu finden. Wir haben nur seine Spuren noch gesehen, aber Schätze wird er wohl nicht gefunden haben. Und so kam es dann letztendlich durch Aufhäufung von Schulden zur Zwangsversteigerung. Das war 2014. Und seitdem gibt es einen neuen Eigentümer. Das ist der Herr Mario Schreckenbach aus dem benachbarten Sanlegidien. Ein ausgebildeter Restaurator, Geschäftsführer von Universal Putz GmbH. Und mit dem Herrn Schreckenbach haben wir, und wenn ich wir sage, meine ich da die Leute vom Geschichtsverein der Stadt Liechtenstein-Sachsen, von Anfang an ein hervorragendes Verhältnis bis zum heutigen Tag. Und mit ihm gemeinsam machen wir dann solche Veranstaltungen, Events wie heute, nämlich wieder Beteiligung an der Nacht der Schlösser.
1: Es gab und gibt übers Jahr noch weitere Veranstaltungen verschiedenster Art.
0: Und immer kommen Leute in Scharen. Liechtenstein und speziell natürlich die Fürstengruft und überhaupt die Unterwelt des Schlosses Liechtenstein, das zieht die Leute an. Und wenn wir heute wieder eingeladen haben zur Nacht der Schlösser, also im vergangenen Jahr hatten wir reichlich 1000 Besucher.
1: Was hat der neue Eigentümer mit dem Schloss vor?
0: Es ist geplant, das Schloss umzubauen zu einem Wellnesshotel. Reichlich 50 Zimmer und viele Angebote Wellness, auch Wasser, sowohl im Gebäude als auch dann durch die Außenwand durch in Richtung Weinberg mit einem freistehenden Becken, wo man später den Urlaub oder den Aufenthalt hier fürstlich im Schloss genießen kann.
1: Stichwort genießen. Nachdem das Schloss seine Pforten für die Besucher geöffnet hatte, strömten diese zusammen mit Circulus Lucundus in den Innenhof. Dort konnten sich die Gäste historische Tänze anschauen und das war auch ein Genuss.

0: beim Zusehen blieb es nicht. Einigen Gästen hatte das Tanzbein schon gejuckt, ein paar andere wurden von den Tänzen zum Mitmachen überredet. Spaß am Tanzen hatten sie am Ende alle. Perfektion war hier nicht das Ziel.
1: Vorne!
0: Im Anschluss blies der Posaunenchor Rödlitz kräftig in die Instrumente.

0: Schon während des Konzerts sah man eine Hexe durchs Publikum laufen. Sie lud insbesondere die kleinen Gäste ein, ihr ins Schloss zu folgen. Keine Angst, es war eine gute Hexe. Die Hexe Biggie Sonnenschein verzauberte die Kleinen mit einer Vorführung.
1: Wollen wir gleich mal nachzählen? Das können wir tun. Kannst du nicht selber zählen? Ich habe meine Brille nicht dabei.
0: Auch die Großen hatten ihre Freude. Gegen 18 Uhr läutete Christian Brettschneider die Turmglocke des Schlosses. Nach dem Läuten erscholl der Türmerruf und damit beenden wir den ersten Teil unseres Berichts.

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1: Nachdem sich die letzten Tage schon etwas nach Herbst angefühlt haben, dürfen wir uns morgen bei angenehmen 25 Grad in der Spitze nochmals auf einen Hauch von Sommer freuen. Ein böiger bis teilweise stürmischer Wind treibt im Tagesverlauf die Wolken auseinander und die Sonne kommt zum Vorschein. In den Abend- und Nachtstunden müssen wir mit Niederschlägen rechnen. Bei Höchstwerten knapp oberhalb der 20-Grad-Marke kommt der Samstag überwiegend sonnig daher. Auch dann wird ein auffrischender Wind unser Begleiter sein. Bei gleichen Werten wie am Vortag scheint am Sonntag den ganzen Tag über die Sonne. Aus heutiger Sicht erzielen wir zum Start in die neue Woche nochmals Werte von 27 Grad. Sonnenschein dominiert das Wettergeschehen. Nur gelegentlich verirren sich harmlose Schönwetterwölkchen ins Sendegebiet.
2: Ja, liebe Zuschauer, mit diesen Wetteraussichten verabschieden wir uns von Ihnen. Das war tagaktuell für den Donnerstag. Es gibt natürlich morgen noch eine Ausgabe vor dem Wochenende. Wir würden uns freuen, wenn Sie auch dann wieder einschalten und wünschen Ihnen jetzt erstmal einen schönen Abend. Machen Sie es gut. Tschüss.

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1: Hallo und herzlich willkommen bei Ihrer Drehscheibe Lausitz am Donnerstag, dem 3. September. Ich freue mich, dass Sie wieder dabei sind. Windräder, Baustellen und Stundenpläne. Eine bunte Mischung an Problemen, Plänen und Gesprächen stand am letzten Dienstag im Hoyerswerder Stadtrat an. Warum es zu großen Diskussionen gab, das haben wir jetzt für Sie zusammengefasst.
2: Der erste Hoyerswerder Stadtrat nach der Sommerpause hatte einiges zu beraten und begann direkt mit Protesten aus Knappenrode. Die Bürger fühlen sich bei der Planung des Windparks zwischen Weißkolben und Knappenrode nicht ausreichend informiert und von der Stadt nicht vertreten. 5 Windräder mit einer Namenhöhe von 199 Metern sollen dort in einem Wald entstehen. Der Landkreis Bautzen hat das Projekt im Juli genehmigt. Stehen sollen die Anlagen auf der Gemarkung Loser. Eine Stellungnahme des Knappenroder Ortsvorstehers gab es bei der Stadtratssitzung nicht. Der geplante Verkauf von Grundstücksflächen beim 1000-Mann-Lager an die JJF Immobilien ist vom Tisch. Die unter anderem dort geplanten Elektrotankstellen werden nicht gebaut. Grund dafür ist eine fehlende Zusage von Sachsennetz für die Einspeisung des überschüssig erzeugten Stroms. Bei anderen Bauprojekten soll es dagegen vorangehen. Geplant ist unter anderem die Erneuerung der Fahrbahn der K9208 am Wasserschloss. Die Straße soll im kommenden Jahr als Umleitungsstrecke während der Brückensanierung an der S234 dienen. Auch zum letzten Bauabschnitt der Fahrbahnerneuerung der B97 in der Ortsdurchfahrt Dörgenhausen gab es Informationen.
3: Die Maßnahme soll im nächsten Frühjahr beginnen. Sie ist über die Planfeststellung gelaufen, also das heißt auch, weil Erwerbsvorgänge im Grundeigentum notwendig waren, ist das mit allen Bürgern abgestimmt worden. Sicherlich wird dann hier mit halbseitigen Sperrungen gearbeitet. Grundstücke sind natürlich dann immer andienbar. Und was vielleicht noch interessant ist, auch der Knoten Wittchenauer Kreuzung wird mit einer Deckenbaumaßnahme ausgebaut. Die Ampelanlage wird dort erneuert. Und in der letzten Veranstaltung fragt den OB, kam wohl noch aus der Zuhörerschaft die Frage, was mit der Ampel an der ehemaligen Grundschule. Die wird rückgebaut, aber es wird andere Querungshilfen geben, um natürlich das Überqueren der Bundesstraße auch zu ermöglichen.
2: Die Kita am Zoo soll in die Räumlichkeiten der Kinder- und Jugendfarm umziehen. Geplant ist ein Neubau bzw. Anbau. Möglich wird das durch den Auszug des Zoos aus dem Gebäudekomplex. Der bisherige Kita-Standort nur wenige hundert Meter weiter müsste umfangreich saniert und brandschutztechnisch angepasst werden. Das hält die Stadt für wirtschaftlich nicht vertretbar. Die Schüler des Foucault-Gymnasiums müssen sich dagegen weiterhin mit einem Übergangsstundenplan arrangieren.
4: Die Situation, die Sie beschreiben, hängt mit dem Mangel an Lehrkräften zusammen. Und es ist die Strategie des Kultusministers, dass man aus den großen Städten, in dem Fall Dresden, in mehreren, wie sagt man das, Kaskaden, die Verlagerung der vorhandenen Lehrkräfte in die Fläche bringen möchte. Die Folgesitzung ist jetzt für Anfang dieser Woche vorbereitet, wo die schlussendlichen Entscheidungen getroffen werden, dass Lehrer abgeordnet werden an das Foucault-Gymnasium ganz konkret. Ob dann eine ganz konkrete Deckung des Unterrichtes gesichert werden kann, das kann ich gerade noch nicht zusagen, aber es ist das große Ziel, damit die Lücken, die insbesondere in den Abiturklassen, also 11. und 12. Klasse bestehen, zu schließen und so auch einen Unterricht abzusichern. Wir haken nach, um Ihre Frage konkret zu beantworten. Auch beim Landesamt für Schule und Bildung gibt es konkrete Gespräche, auch mit dem Fachreferenten, der für Gymnasien zuständig ist. Aber wir werden im Grunde nicht alle Lücken schließen können.
2: Eine ähnliche Situation gibt es derzeit auch am Lessing-Gymnasium in Kamenz.
5: Auf den ersten Blick liegen Raumfahrt und Elbe Elster weit auseinander. Auf den zweiten allerdings nicht. Das DLR School Lab an der BTU Cottbus-Senftenberg bringt Schülerinnen und Schülern seit langem naturwissenschaftliche Themen praktisch nahe. Und mit der Berlin-Brandenburg Aerospace Allianz existiert ein Netzwerk, das die Branche in der Region organisiert. Raumfahrt zum Anfassen, hieß deshalb das Motto im Mind-Up in Herzberg-Elster.
6: Und wir sind heute hier in Herzberg-Elster, um die Raumfahrt ein bisschen aus dem Muff der Großstadt ins Land zu bringen und zu Leuten zu zeigen, schaut mal her, wir in Berlin, in Brandenburg, was wir alles können.
5: Die Veranstaltung war das erste große Präsenznetzwerktreffen des Projektes Lausitz Aerospace Berlin-Brandenburg. Drei regionale Raumfahrtakteure berichteten unter anderem von ihrer Arbeit. In einem praktischen Teil stand außerdem ein Besuch des nahegelegenen Fliegerhorstes Holzdorf und des Herzberger Planetariums auf dem Programm. Interessierte konnten sich außerdem direkt bei Experimenten des DLR School Lab ausprobieren.
7: Seit 25 Jahren begleitet das Kontaktzentrum Polen der IHK, der Industrie- und Handelskammer Dresden, Unternehmen und Institutionen beim Aufbau grenzüberschreitender Beziehungen zwischen Deutschland und Polen. Dieses besondere Jubiläum wurde nun in Görlitz gefeiert. Manuel Schubinski, der das Kontaktzentrum für sächsisch-polnische Wirtschaftskooperation in der Görlitzer Jakobstraße leitet, moderierte die Veranstaltung, leitete eine Podiumsdiskussion, bei der es beispielsweise um die Einschätzung der Entwicklung der Partnerschaft in dieser Zeit, vor allem aber um die derzeitige gesellschaftliche, politische und nicht zuletzt die wirtschaftliche Lage ging. Neben dem Präsidenten der IHK Dresden diskutierte Gesandter Botschaftsrat Marcin Kroll, Leiter der Wirtschaftsabteilung der Botschaft der Republik Polen in Berlin und Thorsten Göhler, stellvertretender Generalkonsul der Bundesrepublik Deutschland in Breslau. Einig war man sich darin, dass in beiden Ländern die gleichen demografischen Probleme vorhanden sind und eine gute Zusammenarbeit und vertrauensvolle Partnerschaft innerhalb der Wirtschaft letztlich den Menschen beider Länder dient. Man müsse diese ausbauen und weiterentwickeln. Manuel Schubinski, der das Kontaktzentrum für sächsisch-polnische Wirtschaftskooperation seit 2 Jahren leitet, ließ die 25 Jahre anhand von Zahlen und Fakten Revue passieren. Nachdem er sich kurz umgezogen hatte, präsentierte er den Gästen einen Rap, den er selbst geschrieben hat.

In angenehmer Atmosphäre schloss sich ein Grillabend an, in dessen Mittelpunkt persönliche Gespräche, der Austausch von Erfahrungen und das gemeinsame Feiern dieses besonderen Meilensteins standen.

0: Wem es im Zelt zu laut war, konnte die Musik auch im Außenbereich bei Bier und kulinarischen Leckereien genießen. Das jährliche Fest wird vom Förderverein der Ortsfeuerwehr Eichgraben ausgerichtet. Während der Veranstaltung lief eine Spendenaktion, die stolze 624 Euro für die Arbeit des Vereins erbrachte. Dass Blasmusik nicht nur Polka und Schunkeln bedeutet, bewiesen die Löbauer Bergmusikanten mit ihrer Interpretation von Europe's Final Countdown.
1: Und jetzt geht es weiter mit einer Warnung von den Görlitzer Stadtwerken, einem Informationsabend zur Wärmewende im Seenland und den überraschenden Rücktritt des Bischofs von Dresden-Meißen.
2: Die Stadtwerke Görlitz warnen aktuell vor unseriösen Geschäftspraktiken. Im Stadtgebiet seien derzeit Mitarbeiter anderer Energieversorger unterwegs, die an Haustüren Verträge abschließen, so die Stadtwerke. Dabei sollen sich einzelne Personen teilweise als Vertreter der Stadtwerke Görlitz ausgeben und behaupten, im Auftrag des Unternehmens zu handeln. Bürgerinnen und Bürgern wird daher empfohlen, sich im Zweifel direkt beim Unternehmen zu informieren. In Hoyerswerda und Weißwasser stehen in den kommenden Wochen die nächsten Bürgerinformationsveranstaltungen zur Wärmewende an. Im Mittelpunkt stehen die sichere Fernwärmeversorgung, der Ausbau grüner Wärmeerzeugung und die Frage, wie die Wärmeversorgung künftig bezahlbar bleiben kann. In Hoyerswerda geht es unter anderem um die geplante Brückenlösung ab 2028 und den künftigen Erzeugungsmix. Die Veranstaltungen sind Teil der gemeinsamen Arbeit der drei Stadtwerke Hoyerswerda, Spremberg und Weißwasser. Nach Spremberg folgt am 7. September Hoyerswerda in der Lausitzhalle. In Weißwasser findet die Veranstaltung am 15. September um 17 Uhr im E-Werk statt. Der Eintritt ist jeweils frei. Die Stadt Kamenz plant gemeinsam mit der EWA Kamenz und dem Abwasserzweckverband Obere Schwarze Elster den Ausbau der Dietrichstraße. Darüber hat das Dezernat Stadtentwicklung und Bauwesen jetzt die Stadtrat informiert. Die Verkehrslage Dietrichstraße weist große Unebenheiten auf, die sich durch Reparaturen der im Straßenraum befindlichen Medien noch verstärkt haben, heißt es in der entsprechenden Vorlage. Besonders die Abwasserleitungen müssten dringend erneuert werden. Freilich müssten alle Beteiligten die Finanzierung in ihren Haushalten sicherstellen. Unter dieser Voraussetzung könnte bereits im Frühjahr 2027 mit der Ausführung begonnen werden. Dies soll zunächst einen ersten Bauabschnitt zwischen Siedlungsweg und Abzweig zum August-Bebel-Platz umfassen. Jens 20 ist seit dem 1. September der neue Geschäftsführer des DRK-Kreisverbandes Bad Liebenwerda. Er ist seit Anfang 2021 beim Kreisverband tätig und war unter anderem Projektverantwortlicher in der Verwaltung. Nach dem plötzlichen Tod des Geschäftsführers Steffen Groth im Februar diesen Jahres übernahm er kommissarisch die Leitung des DRK-Kreisverbandes. Zu diesem gehören unter anderem die Kita Stadtmäuse und das Haus Winterberg für Menschen mit Behinderungen in Elsterwerda. Nach Baumfällungen aus Gründen der Verkehrssicherheit in der Friedrichstraße bekommt Hoyerswerda 8 neue Bäume. Die Stadt hat Bürgern im Mai nach Vorschlägen für Ersatzstandorte gefragt. 14 Menschen beteiligten sich und reichten insgesamt 36 Vorschläge ein. Geprüft wurden diese anschließend auf technische und rechtliche Machbarkeit. Gepflanzt werden unter anderem Hainbuchen, Ebereschen und Linden, etwa an der Hanre-Seiler-Grundschule, am Spielplatz Bürgerwiese und in der Hufelandstraße. Die 8 Ersatzpflanzungen sollen im kommenden Herbst umgesetzt werden. »150 Jahre Ehrenamt und modernste Technik. Die Freiwillige Feuerwehr Wilten blickt auf eine stolze Geschichte zurück. Seit ihrer Gründung am 11. März 1876 sorgt sie bereits 150 Jahre für den Schutz und die Sicherheit der Bürger. Dieses Jubiläum feiern die Wiltener Kameraden vom 4. bis 6. September in Wilten und verbinden dieses historische Ereignis gleich mit mehreren besonderen Jahrestagen der Ortsfeuerwehr. 100 Jahre altes Gerätehaus an der Zittauer Straße, 50 Jahre Jugendfeuerwehr Wilten, 35 Jahre Partnerschaft mit der Feuerwehr Eppelheim und 10 Jahre Wiltener Kinderfeuerwehr. Zu den Höhepunkten gehören die Partynacht mit Jolly Jumper am Sonnabend ab 20 Uhr. Die Ortsfeuerwehr Wilten zählt aktuell

Am Dienstagvormittag kam es zu einer Verfolgungsfahrt von gleich mehreren Fahrzeugen. Bis dato Unbekannte klauten in der Nacht davor zwei A6 in Hofheim am Taunus in Hessen. Eines der beiden Fahrzeuge konnte bei Soland an der Spree mit Hilfe eines Stoppsticks aufgehalten werden. Der 30-jährige polnische Fahrer wurde vorläufig festgenommen. Der zweite A6 durchbrach die Anhalteposten. In Steinig-Wolmsdorf fuhr dann auch dieser über einen Stoppstick. Der 19-jährige polnische Fahrer versuchte zu Fuß zu flüchten, wurde aber gefasst. Ein Drogentest reagierte auf mehrere Substanzen. Die Kennzeichen am Audi waren zudem gefälscht. Beide Tatverdächtige wurden in Gewahrsam genommen. Am Dienstag brannte ein Dreiseitenhof in der Dorfstraße in Rückersdorf. Aus ungeklärter Ursache fing der Dachstuhl des Mittelgebäudes Feuer. Die Bewohnerin war zu diesem Zeitpunkt nicht im Haus. Den Rettungskräften vor Ort gelang es, ihren Hund zu retten, bevor das Gebäude in Vollbrand geriet. Umliegende Gebäude wurden ebenfalls stark in Mitleidenschaft gezogen. Die Untersuchungen zur Brandursache dauern an. Gestern Morgen wurde die Polizei zu einem Unfall auf die B96 am Abzweig Dörrwalde und Großrieschen gerufen. Ein Audi war dort von der Fahrbahn abgekommen und hatte einen Leitpfosten und einen Baum beschädigt. Bei der Unfallaufnahme gab die Fahrerin an, am Steuer eingeschlafen zu sein. Es entstand ein Schaden von insgesamt rund 7.000 Euro.

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1: 50 junge Menschen haben in Bautzen am 1. September ihre Ausbildung zur Pflegefachfrau bzw. zum Pflegefachmann begonnen. Doch das allein ist nicht die einzig gute Neuigkeit. Sie wurden in der neuen Pflegeschule der Oberlausitz-Kliniken willkommen geheißen. Fast 15 Jahre sind verstrichen, doch endlich sind die neuen Räumlichkeiten fertig.
2: Für 50 junge Menschen hat am vergangenen Dienstag an der neu gegründeten Oberlausitzer Berufsfachschule für Gesundheitsberufe, kurz OLBG, ein neuer Lebensabschnitt begonnen. Sie traten hier am Standort Scharfbergstraße 4 ihre dreijährige generalistische Ausbildung zur Pflegefachfrau bzw. zum Pflegefachmann an. Träger der Schule sind die Oberlausitz-Kliniken, die Krankenhäuser in Bautzen und Bischofswerda betreiben. Doch auch in der Pflege ist die Unternehmensgruppe über ihre Tochterfirmen OLPK und WLPK aktiv. Geschäftsführer Jörg Scharfenberg beschreibt die Motivation für die Gründung der Schule wie folgt.
3: Ja, die Idee ist vor 15 Jahren entstanden und wir haben natürlich eine wesentliche Antwort auf die Frage gesucht, wie wir heute und in Zukunft den signifikanten Fachkräftemangel entgegentreten können. Und dort ist die Idee entstanden, eine eigene Berufsfachschule ins Leben zu rufen. Wir wollten natürlich am Ende erzeugen, dass unsere Schüler keine langen Schulwege mehr haben. Wir wollten eine enge Bindung an die Regionen erzeugen. Und das ist uns, glaube ich, heute gelungen und heute ist ein Freudentag für die OLK. Wir sind sehr, sehr glücklich, dass wir dieses Projekt über die Ziellinie gebracht haben.
2: Geleitet wird die Schule von einem erfahrenen Fachmann auf dem Gebiet der Pflege und der diesbezüglichen Ausbildung.
4: Ja, mein Name ist Enrico Knobloch-Klose. Ich komme selber ursprünglich aus dem Pflegeberuf, habe ihn ausgeübt, habe dann vor vielen Jahren schon ein Studium zum Medizinpädagogen absolviert, auch das zweite Staatsexamen absolviert und habe an anderer Stelle schon ein paar Jahre Erfahrung als Schulleiter sammeln können. Und ja, der ganz besondere Reiz hier ist es wirklich von vorne anzufangen, etwas neu aufzubauen. Und ja, da sehen wir eine Riesenchance, eine Herausforderung, darauf freuen wir uns.
2: Bei der Eröffnungsfeier am vergangenen Dienstag war unter anderem der sächsische Kultusminister Konrad Clemens von der CDU anwesend. Er legte in seinem Grußwort ein klares Bekenntnis zur dezentralen Berufsausbildung ab, für die auch die neue OLBG steht. Deren Vorteile stellt auch Enrico Knobloch-Klose heraus.
5: Die Vorteile für die Jugendlichen, ich denke, es ist heute ein ganz wichtiger Sachverhalt, dass man wirklich sagt, ich kann zu Hause alle Ausbildungsanteile absolvieren. Wir werden hier die Schule und die Praxis haben. Wir haben kurze Wege auch zu unserem Praxispartnern, so dass wir uns sehr eng abstimmen können, curricular abstimmen können. Und von daher sehen wir wirklich ganz viele Vorteile auch in dem Ausbildungskontext für alle.
2: Für die neue Berufsfachschule wurde das Gebäude durch seinen Eigentümer entsprechend ihren Bedürfnissen und Anforderungen umfassend hergerichtet. Entstanden ist eine moderne Lernumgebung mit 4 großen Klassenzimmern sowie weiteren Räumen für die berufspraktischen Ausbildungsanteile. Eine moderne digitale Infrastruktur unterstützt sowohl die Lehrenden als auch die Auszubildenden. Ergänzt wird das Angebot durch eine Cafeteria mit Speisenversorgung. Die Oberlausitz-Kliniken investieren eine mittlere 6-stellige Summe ausschließlich aus Eigenmitteln in die Einrichtung und Ausstattung der Schule. Fördermittel standen nicht zur Verfügung.
1: 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Auf den Tag genau, also am 3. September vor 19 Jahren, waren besondere Klänge in Schwarzkollen zu hören, für die die Bewohner des Ortes fleißig Geld gesammelt hatten.
6: 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Nach 15-jährigem Schweigen ist am 3. September 2007 die restaurierte Orgel in der Schwarzkollmer Kirche wieder in den Dienst genommen worden. Die Kosten für die Reparatur beliefen sich auf rund 31.000 Euro, die die Schwarzkollmer ausschließlich durch Spenden aufgebracht hatten.
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1: Sind wir in einem lauen Spätsommer oder lauen Frühherbst? Das Wetter ist sich da noch nicht ganz einig. Während die Morgenstunden jetzt schon recht kühl erscheinen, wird es in den nächsten Tagen noch einmal ein bisschen wärmer. Doch mehr dazu gleich im Wetterbericht. Danach haben wir natürlich auch wieder Veranstaltungshinweise aus der Region für Sie.
8: Das heutige Wetter war bei 19 bis 21 Grad recht wechselhaft. Am Morgen teilten sich Sonne und Wolken einen Platz am Himmel. Ab dem Nachmittag konnte es in Südbrandenburg zu Regenschauern kommen, welche am Abend auch über Ostsachsen aufziehen. Mit nächtlichen Temperaturen von 11 bis 12 Grad soll es zum Tagesende aber wieder trocken werden. Der letzte Tag der Arbeitswoche soll ähnlich, aber mit Höchstwerten von 25 Grad wieder etwas wärmer werden. Zwar bleibt es tagsüber voraussichtlich heiter bis wolkig, nach dem Mittag werden aber Windböen von bis zu 65 km/h erwartet. Leichtere Pflanzentöpfe oder Gartenmöbel sollten vorher also unbedingt gesichert werden. Nach dem Sonnenuntergang muss sich die ganze Lausitz auf mäßigen bis starken Regen einstellen. In der Nacht sinken die Temperaturen auf etwa 17 Grad ab. Der Start ins Wochenende verläuft bei 18 bis 21 Grad wieder etwas entspannter. Es soll heiter bis wolkig bleiben, wobei am Nachmittag leichte Schauer im Lausitzer Süden erwartet werden. Die nächtlichen Werte bewegen sich dann zwischen etwa 13 und 15 Grad. Am Sonntag wird es dann voraussichtlich endlich wieder trocken. Tagsüber soll es bei Temperaturen von 17 bis 21 Grad sonnig bis wolkig werden. Spätestens am Abend können wir mit einem klaren Himmel rechnen. Die Temperaturen in der Nacht liegen bei etwa 10 Grad.

Das sorbische Nationalensemble sorgt am 6. September zwischen 14 und 17 Uhr mit seinem Programm von Dudelsack bis Tarakawa im Findlingspark Nochten für beste Unterhaltung. Lassen Sie sich im Rahmen dieses Nachmittags von den Klängen Ihrer Volksmusik verzaubern und lernen Sie ganz nebenbei typisch sorbische Instrumente kennen. Dieses Wochenende feiert die Königsbrücker Töpferei Frommhold ihr 175-jähriges Jubiläum. Von moderner Blasmusik am Freitagabend über einen Jubiläumssale mit limitierten Sondereditionen an beiden Wochenendtagen bis hin zu einer Puppentheatervorstellung am Sonntag ist alles dabei. Wer sich nochmal in seine Schulzeit zurückversetzen oder den Wahnsinn der Digitalisierung humorvoll miterleben möchte, sollte sich am 4. September in die Messe- und Veranstaltungshalle Löbau begeben. Herr Schröder führt Sie hier ab 20 Uhr im Rahmen seines Programms Der Rest

0: ist Hausaufgabe durch einen unterhaltsamen Abend. Mit seinen lustigen Pointen und seiner scharfsinnigen Beobachtungsgabe zeigt er auf, was passiert, wenn analoge Lehrkräfte auf die neue Generation Schüler treffen.
1: Immer am Ende der Drehscheibe Lauris am Donnerstag folgt nun der Kommentar der Woche. Heute spricht in Kommentiert Dirk Rohrbach. Er ist ein ehemaliger deutscher Eishockeyspieler und aktuell Geschäftsführer der Lauriser Füchse in Weißwasser. Er widmet sich in seinem Kommentar heute auch den Füchsen und der anstehenden Saison. Nachzulesen ist der Kommentar auch online auf lauritzwelle.de. Und wer noch mehr Ausgaben von Kommentiert sehen will, der findet bei youtube.com/lauritzwelle eine Playlist. Ich sage auf Wiedersehen, bis morgen zur nächsten Drehscheibe Lausitz hier im Lauritzwelle Fernsehen und bei Sachsen 1 ab 18.30 Uhr per Satellit. Tschüss!
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3: Ich glaube, es geht schon wieder los, singt Roland Kaiser in einem seiner bekannteren Lieder. Und ja, diese in Anbetracht des hitzevollen Sommers überraschende Erkenntnis gilt auch für die neue Eiszeit, für die neue DEL2-Saison. Sie geht wieder los. Es ist die 25. mit den Lausitzer Füchsen, dem kleinsten Standort in dieser Profiliga. Schon bei den ersten Testspielen war eine große Vorfreude bei Spielern, Trainern und vor allem bei den Fans zu spüren. Erneut haben wir wieder über 1600 Dauerkarten und Sponsoren-Jahreskarten verkaufen können. Und dies bei einer Hallenkapazität von knapp 3000 Zuschauern. Das heißt für uns, dass wir einerseits eine gewisse finanzielle Planungssicherheit haben. Andererseits heißt es für Sie, liebe Eishockey-Fans, Sie müssen, um ein Ticket zu buchen, schnell sein. Denn die restlichen 1400 Tageskarten sind sehr begehrt. Das letzte Playoff-Viertelfinal-Heimspiel gegen Kassel im März war binnen 3 Stunden ausverkauft. Besonders freue ich mich, dass wir zu unseren Spielen Zuschauer aus der ganzen Lausitz begrüßen dürfen. Von Forst bis Lübbenau, von Cottbus bis Hoyerswerda, von Niesky bis Bautzen. Sie alle halten uns die Treue, sind begeistert von unserem Sport, von unserer Mannschaft. Wir könnten Profi-Eishockey in Weißwasser nicht realisieren, ohne unsere Sponsoren. Unsere Partner, unsere Unterstützer. Auch die kommen aus der gesamten Lausitz, aus den genannten Regionen. Und ich darf es hier in aller Bescheidenheit erwähnen. Ich bin stolz darauf, die Lausitz mit dem Eishockeysport so zusammenzuführen. Vielen Dank für eure Unterstützung. Ja, es geht schon wieder los. Ab dem 18. September findet mindestens ein Heimspiel pro Woche statt. Kommen in unsere Eishalle regelmäßig gut 2600 Menschen zusammen. Ein Aspekt wird dabei gern vergessen. Diese Zusammenkünfte, dieses dreistündige Zusammensein dient auch den sozialen Kontakten. Man trifft sich, man sieht sich, man wird gesehen. All dies ist für unsere Region keine Selbstverständlichkeit. Ja, es geht schon wieder los. Aber wohin soll es in der neuen Eishockey-Saison gehen? Die sportlichen Ziele bleiben dieselben wie in den Vorjahren. Wir wollen attraktives, schnelles, erfolgreiches Eishockey spielen. Und mindestens Platz 10 belegen, mit dem Abstieg nichts zu tun haben. Ich denke, wir haben dafür eine gute Mannschaft zusammengestellt. Alle sind bereit, auf dass es bald wieder losgeht. Übrigens, Roland Kaisers Refrain endet so. Ich glaube, es geht schon wieder los und wird auch nie vorbei sein, wenn man so die Lust am Leben spürt. In diesem Sinne hoffe ich, dass Sie mit den Lauter Füchsen mitfiebern, sie ab und an bei den Heimspielen besuchen und so die Lust am Leben spüren. Haben Sie eine gute Zeit. Ihr Dirk Rohrbach.
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0: Hallo und herzlich willkommen zu einer neuen Ausgabe von 04 Plus. Schön, dass Sie dabei sind. In Burna wurde letztes Wochenende richtig kräftig gefeiert. Es gab auch einen Grund dazu. Immerhin war es die 775-Jahrfeier.
1: Mit Pauken und Trompeten bzw. mit verschiedensten Blasinstrumenten setzte das Polizeiorchester des Freistaates Sachsen einen kräftigen und lautstarken Startschuss für das 775-jährige Jubiläum der Stadt Burna. Dieses sollte das Geburtstagskind über ein gesamtes verlängertes Wochenende schwungvoll, begeisternd und nachhaltig prägen. Der Oberbürgermeister Oliver Urban wurde zum Feiern aus dem vermeintlich brennenden Rathaus gerettet. Glückwünsche zum Fest kamen aus der ganzen Welt, aus den Partnerstädten. Zudem wurden Geschenke überreicht. Eine Händlershow und Live-Musik setzten die Feierlichkeiten am Donnerstag fort. Der Freitag stand ganz im Zeichen der Musik, die an unterschiedlichen Orten in der Stadt gespielt wurde. Am Dinterplatz feierten die Besucher einen irischen Abend mit Live-Musik und passenden kulinarischen Spezialitäten. Ein weiteres Highlight an diesem Tag war unter anderem die 80er-Jahre-Rockshow des Leipziger Symphonieorchesters. Neben den Citybeats der DJ-Nacht, die die Altstadt Burnas bis in die Nacht in modernes musikalisches Flair hüllte und bei der sich die Besucher an den verschiedensten Ständen vergnügen konnten. Der Martin-Luther-Platz stand ganz im Zeichen der Geschichte. Hier wurde unter anderem eine Infotafel zum Umzug der Emmauskirche eingeweiht. Der Samstag lockte mit buntem Programm in Burnas Innenstadt, mit Sport, Blaulicht, Vereins- und Händlermeile sowie vielseitigen Programmen auf den Bühnen. Am Sonntag setzte die allgemeine Feststimmung fort. Den ökumenischen Festgottesdienst gab es statt in der Kirche auf dem Markt. Der Martin-Luther-Platz stand ganz im Zeichen musikalischer Talente bei der 22. Jukebox der Musik- und Kunstschule Landkreis Leipzig. Auf dem Markt begeisterten unter anderem Linda Feller und Josh Will, Deutschlands erfolgreichstes Country-Duo. Begeistert gefeiert wurden alle Teilnehmenden des großen Jubiläumsruns. Die Bestplatzierten, von den Kleinsten bis zu den Großen, wurden unter großem Applaus ausgezeichnet. Eines der besonderen Highlights war der große Festumzug am Sonntag. Rund 1500 Menschen bereiteten 64 Bilder vor, die Burna, dessen Geschichte, Vereine und Institutionen abbildeten. Bereits vor dem Start um 15 Uhr war die Vorfreude und Spannung groß. Die einfahrenden Fahrzeuge übten schon einmal das fleißige Winken, bevor in der Abtsdorfer Straße Aufstellung genommen wurde. Die Zuschauerreihen füllten sich schnell, ganz Burna und Umgebung schien sich auf den Wegen des Festumzuges zu finden. Punkt 15 Uhr fiel der Startschuss und der Tross setzte sich langsam

0: aber gut abgesichert in Bewegung. Angeführt von der burschen Zwibbel, die es bei den Temperaturen in dem Kostüm nicht leicht hatte, folgten die Repräsentanten von Oberbürgermeister Oliver Urban über Landrat Henrik Reichen, Staatsminister Georg Ludwig von Breitenbuch sowie Partnerstädten, Stadträten und befreundeten Kommunen. Danach ging es in die Ursprünge der Stadtgeschichte zur Kirchgemeinde, die die Kirche sprichwörtlich durchs Dorf fuhren. Über den Markt ging es am Reichstor entlang. Überall säumten Gäste und Besucher die Straßen und feuerten den Festumzug, bei dem die Stimmung durchweg positiv war, ausdauernd an. Die Sachsenallee ging es hinunter zurück zum Startpunkt. Schulen und Vereine begeisterten. Institutionen und Unternehmen präsentierten sich. Dazu ging es weit in die Historie hinein. Der Festumzug, der hier in seiner Vielfalt und Fülle gar nicht ausreichend dargestellt werden kann, wurde durch Muldenthal TV komplett aufgezeichnet und ist in wenigen Tagen als DVD oder zum Download erhältlich. Doch nach dem Jubiläum ist vor dem Jubiläum. Zum Ende des Festumzuges übergab Brunners Oberbürgermeister Oliver Urban den Jubiläumsstaffelstab an seinen Amtskollegen Pascal Nemeth aus Rötha. Die Stadt hat noch ein paar Jahre mehr auf dem Buckel und zelebriert im kommenden Jahr ihr 900. Jubiläum. 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

0: Ich hoffe sehr, dass Sie von dem nächsten großen Event hier in der großen Kreisstadt Grimma schon gehört oder gelesen haben. Ansonsten gern nochmal der Hinweis auf das Musikantentreffen, und zwar schon das 11. internationale Musikantentreffen hier in Grimma. Die Musiker proben und wir durften über die Schulter schauen.
1: Die Zeichen stehen auf Grün für das 11. internationale Musikantentreffen in Grimma.

0: Vom 11. bis 13. September werden Musikgruppen aus aller Welt begrüßt. Das Jugendblasorchester Grimma probt dafür fleißig und die Stimmung zur Generalprobe ist bestens. Dem Pokalfest im Blick. Die Publikumslieblinge werden in verschiedenen Kategorien ausgezeichnet, stimmen sich die Musikerinnen und Musiker auf das Großevent ein. Insgesamt reisen 30 Musikformationen aus 8 Ländern nach Grimma an. Eines der Highlights wird die große Musikshow im Stadion der Freundschaft sein. Orchesterleiter André Ramlow verschafft sich hier eine Woche vor dem Event noch einmal einen Überblick.
1: Es wird alles ernst. Die Vorfreude ist groß und die Hoffnung, dass natürlich alles klappt.
0: Zur Generalprobe hatte das Jugendblasorchester Besuch, denn das Fest wird auch mit Grimmaer Akteuren vielfältig gestaltet. Der Förderverein der Feuerwehr Großbadau stimmte sich hier noch einmal auf den Feuerwehrmarsch ein, den sie innerhalb des Festwochenendes präsentieren werden.

0: Dazu wurde das ein oder andere Stück angestimmt, auch mit Grimmas Stadtmusikdirektor Rainer Ramlow, der hier noch einmal den Dirigentenstab übernimmt.
1: Proben sind immer gut, aber Probe kommt ja von Probieren. Also wir haben nicht mehr viel ausprobiert, eigentlich bloß noch alles gefestigt und vor allem auch mit den ganzen anderen Special-Einlagen, sage ich mal, geprobt, dass das alles auch dann funktioniert.
0: Schon 10-mal begeisterte diese Veranstaltung der besonderen Art das Grimmauer und weit angereiste Publikum. Dieses Event sollte man sich auch in der 11. Auflage nicht entgehen lassen.
1: Was einfach eine schöne Sache ist. Es ist für jeden was dabei musikalisch und es ist so ein großes Fest. So viel internationale Musikanten sind da und ja, kommt vorbei und habt Spaß und vergesst einfach mal den Alltag.
0: Zur optimalen Ausgestaltung des Aufenthaltes der weitgereisten Orchester wurde eine Crowdfunding-Aktion gestartet, die noch bis zum 9. September 20 Uhr unterstützt werden kann. Denn neben dem Auftritt hier im Stadion der Freundschaft verbringen die weitgereistesten Formationen aus Japan und Brasilien noch einige Tage mehr in der Region, die Grimmauer ihren Besuchern möglichst unvergesslich gestalten wollen. Gemeinsam werden sie hier dann am Samstagnachmittag musizieren.
1: Hier ist dann das große Zusammenspiel von allen Orchestern, die beteiligt sind. Vorher gibt es einen großen Marsch durch die Innenstadt, die dann alle hier einmarschieren. Und dann gibt es hier ein gemeinsames Spiel mit über 20 Orchestern.
0: André Ramlow erinnert sich gern an die vergangenen Auflagen zurück.
1: Also wenn ich ans letzte Mal denke, vor 4 Jahren, hoffe ich, dass das Wetter diesmal durchhält. Vor 4 Jahren sind wir dann einen Regenguss geraten. Aber selbst das hat die Musiker nicht gestört. Die sind dann einfach vom Stadion einfach hier unter die Tribüne und haben dort weiter musiziert.
0: Das Wetter schränkt die Veranstaltung also nicht ein, selbst wenn es nicht so sonnig ist, wie hier eine Woche vor dem Start. Das internationale Musikantentreffen lässt sich bei jedem Wetter genießen.
1: Auf dem Volkshausplatz in unserem Festzelt sowieso, also da ist man auch vor Wind und Wetter geschützt.
0: Und dort wird dann ordentlich eingeheizt. Die vergangenen Jahre haben es gezeigt, dass man sich dieses internationale Musikantentreffen keinesfalls entgehen lassen soll.
2: Der Herbst steht vor der Tür und vielleicht suchen Sie noch ein Ausflugsziel. Ich lade Sie herzlich ein, einmal nach Zermutt zu fahren, wo sich die beiden Mulden vereinigen. Und alle wichtigen Informationen zu diesen Mulden können Sie jetzt auf einer neuen Informationstafel selber erkunden.
3: Bei Zermutt fließen die Zwickauer Mulde und die Freiberger Mulde zusammen und bilden ab dort die Vereinigte Mulde. Der Fluss hat besonders das nach ihm benannte Muldental stark geprägt und geformt. Am 24. August wurden direkt an der Muldevereinigung 3 Schautafeln mit Informationen zum Fluss, aber auch zur Erdgeschichte rund um die Mulde enthüllt. Die Idee dazu kam von der Kolditzer Stadt Landschloss. Bis die Tafel endlich aufgestellt wurde, sind über 2 Jahre vergangen.
4: Ich hatte schon immer die Idee, hier was zu machen und die Idee schwelgte schon lange in unserem Team im Endeffekt. Aber irgendwie, der Geopark war nicht greifbar, die Stadt wollte nicht so richtig. Dann hatten wir doch die Idee und dann war ich eben einfach hartnäckig und habe gesagt, Mensch, irgendwie müssen wir doch an der Muldenvereinigung irgendwas hinkriegen.

0: damit wir das einfach aufwerten, damit die Öffentlichkeitsarbeit einfach mal wieder einen guten Touch kriegt. Und daher haben wir uns dann doch, wie gesagt, am Juni 2024 die erste Mail an den Geopark geschickt und dann kamen die Zahnräder so langsam aber sicher ins Laufen, bis dass wir das jetzt hier eröffnen konnten.
1: Für die Inhalte zeichnet das Team vom Geopark Porphyrland verantwortlich. Dessen einheitliche grafische Gestaltung wurde über das sächsische Programm Besondere regionale Initiativen gefördert. Die Erarbeitung und Umsetzung der neuen Tafeln wurde aus europäischen Liedermitteln finanziert.
2: Auf den Tafeln werden natürlich allgemeine Informationen über die Ausbreitung des Geoparks Porphyrland in der Region östlich von Leipzig. Es ist eine große Fläche von Wurzen im Norden bis nach Rochlitz im Süden gegeben. Es werden verschiedene Veranstaltungsorte, die direkt mit dem Geopark verbunden sind, wie die Geoportale benannt. Aber es gibt natürlich auch die Informationen hier zur Mulde, den Muldenverlauf über die verschiedenen erdzeitlichen Perioden hinweg, der sich mehrfach signifikant geändert hat, auch durch Bereiche geflossen ist, wo man es heute wirklich nicht mehr vermuten würde, sodass eben auch der Besucher tatsächlich Informationen über das erfährt, was er hier unmittelbar mit dem Zusammenfluss der beiden Muldezweige entdecken kann.
1: Die praktische Umsetzung und Aufstellung wurde von der Stadt Colditz finanziert und umgesetzt. Die Gestelle für die Tafeln wurden von der Colditzer Firma Staskewitsch angefertigt. Auf den Schautafeln findet man Informationen zur Fließgeschwindigkeit und Breite der Mulde vor und hinter der Vereinigung und die Flusslänge bis zur Mündung und bis zum Ursprung, aber auch viele weitere interessante Informationen.
2: Die Gefällesituation ist insofern interessant, als dass sie ja als die sehr schnell fließende Flüsse gelten. Klar, sie kommen direkt aus dem Erzgebirge, sie haben ein relativ starkes Gefälle. Mit allen Vorteilen, das ist ein sehr lebendiger Fluss, aber eben gegebenenfalls auch bei Hochwassersituationen mit dem Nachteil, dass eben wenig Vorwarnzeit bleibt.
1: Das Interesse an Infos zur Region ist groß. Aus Sermut und Umgebung waren viele Gäste gekommen, um die Ersten zu sein, die einen Blick auf die Tafeln werfen können. Die Größe des Publikums regt Überlegungen zu weiteren Tafeln in der Umgebung an.
0: Also Ideen haben wir noch ganz viele, aber wo was noch hinkommen soll, wissen wir noch nicht hundertprozentig. Aber wir sind davon überzeugt, dass wir die eine oder andere Tafel noch aufstellen werden.
2: Es gibt auch ein aktuelles Projekt beim Geopark, wo weitere sowohl Einzelpunkte als auch Wanderrouten erarbeitet werden, zum Beispiel zwischen Grimma und Großboten. Dort sollen Tafeln aufgestellt werden, aber wir sind eben immer auf die Mitwirkung der Grundstückseigentümer angewiesen. Das können Privatpersonen sein, aber meistens ist es eben die öffentliche Hand. Und machen wir uns nichts vor, das ist im Moment nicht einfacher geworden, weil selbst diese kleinen Beträge, die das im Endeffekt kostet, müssen eben erstmal im Budget bereitgestellt werden.
1: Ein Anfang ist gemacht mit der dreiteiligen Tafel an der Muldevereinigung bei Sermut, deren englischsprachige Übersetzung übrigens mit dem Smartphone per QR-Code aufrufbar ist. Wer selbst einen Blick darauf werfen und sich umfassend über die Mulde und den Geopark informieren möchte, kann dies frei von Eintrittsgeld tun. Die Landspitze zwischen Freiberger Mulde und Zwickauer Mulde ist bequem zu Fuß oder mit dem Fahrrad erreichbar.
3: Im Kartcenter Grimma blieben am 22. August die Motoren still. Es fand nämlich die Fight Night statt. Das Highlight dieser Boxveranstaltung war ein Revanchekampf zwischen Peter Burkhardt aus Oberursel und dem Grimmer Thomas Koch. Der ist nämlich WBU-Weltmeister im Cruisergewicht. Und wie es ausgegangen ist, das schauen wir uns an.

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1: Im Kartcenter Grimma, wo es sonst um Geschwindigkeit und Manövrierfähigkeit geht, ging es am Abend des 22. August ums Boxen. Bereits zum dritten Mal fand hier die Fight Night statt.
2: Also wir haben 12 spannende Kämpfe ganz deutschlandweit. Viele aus Berlin, Dresden, Potsdam haben jetzt schon 6 spannende Kämpfe gesehen.

0: 6 weitere Folgen. Natürlich der Hauptkampf des heutigen Abends. Thomas Koch gegen Peter Burkhardt, auf den wir jetzt alle ganz gespannt warten. Pause gleich vorbei und dann geht's los.
1: Der dritte Kampf zwischen Lukas Henning in der roten Ecke und Amar Serhan in der blauen endete bereits in der ersten Runde durch Aufgabe. Hennings Trainer warf das Handtuch und Amar Serhan wurde dadurch zum Sieger dieses Kampfes.
2: Amar Serhan.
1: Im darauffolgenden Kampf trat Nils Fallmatt in Rot gegen Andranik Kachantian in Blau an. Nach einer spannenden ersten Runde endete dieser Kampf in der zweiten. Nils Fallmatt wurde wegen eines Treffers mit dem Kopf disqualifiziert, sodass Andranik Kachantian den Sieg davontrug. Kampf Nummer 5 wurde zwischen Mehmet Küçükkakin in der roten Ecke und Dominik Koch in Blau ausgetragen. Über 3 Runden wurde hart, aber fair gekämpft. Die Trophäe konnte am Ende Dominik Koch entgegennehmen, Sieg nach Punkten. Vor der Pause kämpften dann noch Stefan Rose in Rot gegen Samuel Kunz in Blau. Rose startete defensiv in die erste Runde, setzte Kunz aber in der zweiten Hälfte einiges entgegen. So ging es auch in Runde 2 weiter, sodass der Ringrichter schließlich den Sieg für Rot durch technisches K.O. erklärte. Highlight der Fight Night war wohl der nächste Kampf. Masterboxer Peter Burkhardt aus Oberursel sollte seinen WBU-Weltmeistertitel im Cruisergewicht gegen den Herausforderer Thomas Koch aus Grimma verteidigen. Waren die ersten 2 Runden noch geprägt von überlegten Schlägen, nahm die Zahl der Schlagabtausche ab Runde 3 zu. Immer wieder konnten dabei auch Treffer erzielt werden. In Runde 5 ging Burkhardt dann noch einmal aggressiver in den Kampf und Thomas Koch kurzzeitig zu Boden. Er konnte den Kampf jedoch weiter fortsetzen. Sichtlich erschöpft gaben beide Kontrahenten in der 6. und letzten Runde noch einmal alles und warteten anschließend auf das Ergebnis der Punktrichter. Sieger des Boxkampfes nach Punkten war Thomas Koch, der damit auch den Weltmeistertitel übernahm.
3: Ich weiß gar nicht, ich war voll aufgeregt, hier war viel los, ich musste viel organisieren. Ich wusste gar nicht, wie es wird und da oben merkst du gar nicht. Ich habe nur gefightet, aber wie, weiß ich nicht.
4: Und jetzt Wahnsinn.
3: Ich habe es gar nicht ahnen können, aber Wahnsinn, bin total glücklich.
1: Der 8. Kampf des Abends wurde zwischen Leon Cornelius in der roten Ecke und Per Yusufi in der blauen Ecke ausgetragen. Der Kampf endete bereits in der 2. Runde durch technisches K.O. Sieger wurde Per Yusufi. Die weiteren Ergebnisse des Abends waren der Sieg von Prinz Shehab gegen Yannick Zwirsch nach Punkten. Taher Al-Hamoud gab in der 1. Runde gegen Nazar Hanfi auf. Merdan Kavak und Alexander Hoffmann trennten sich unentschieden. Bastian Koch besiegte René Lotzin nach Punkten. Christian Gohl gewann durch technisches K.O. in Runde 2 gegen Roman Reiber. Und Arno Findeisen verlor nach Punkten gegen Roland Dombrowski.

0: Das Wochenende steht vor der Tür und mal schauen, ob wir noch mal ein bisschen Sonne bekommen.
1: Am morgigen Freitag, dem letzten Tag vor dem ersten Septemberwochenende, wird es in den Landkreisen Leipzig und Nordsachsen deutlich wärmer als an den vergangenen Tagen. Nach einem bewölkten Start steigen die Temperaturen im Tagesverlauf auf etwa 26 Grad. Dabei zeigt sich zwischendurch auch die Sonne. Allerdings bleibt das Wetter wechselhaft. Bereits am Vormittag sind einzelne Schauer möglich. Am Nachmittag und Abend nimmt die Wahrscheinlichkeit für Regen weiter zu. Dazu weht ein mäßiger, zeitweise kräftiger Wind aus südwestlichen bis westlichen Richtungen. Im Tagesverlauf können die Böen deutlich auffrischen. In der Nacht zum Samstag ziehen weitere Schauer durch und die Temperaturen gehen auf etwa 15 Grad zurück. Insgesamt erwartet uns ein warmer, aber wechselhafter Freitag mit zeitweise kräftigem Wind und einem erhöhten Regenrisiko. Wie die Wetterprognosen für das Wochenende aussehen, zeigen wir Ihnen morgen an dieser Stelle bei 04+.
0: Damit ist die Zeit schon wieder rum. Es hat mir wieder ganz viel Spaß gemacht mit Ihnen. Ich danke Ihnen ganz herzlich fürs Einschalten und ich hoffe, Sie sind morgen wieder dabei, wenn Sie hier an dieser Stelle mein Kollege Mario Grub begrüßt. Bis dahin schon mal ein schönes Wochenende und bleiben Sie gesund.

0: Ich hoffe, Sie sind gut durch diesen Arbeitstag gekommen. Der fast herbstlich anmutende Vizefreitag neigt sich ja nun schon dem Ende. Bis zum Wochenende ist es nicht mehr weit. Pünktlich ist jetzt aber wieder Zeit für Ihre tägliche Dosis Information, heute am Donnerstag, dem 3. September 2026. Willkommen zu Megional hier bei Glück auf TV. Informationen aus unserer Region und für unsere Region haben wir wieder mitgebracht. Guten Abend und Glück auf, liebe Zuschauer. Schön, dass Sie auch heute mit dabei sind. Nachdem gestern die Motorsportler auf ihre Kosten gekommen sind, so habe ich heute was für die Eisenbahnfans. Und dazu gehen wir ins Westerzgebirge. Denn dort gibt es auch eine touristisch betriebene, kurze, schöne Strecke, die ursprünglich mal zu einer Verbindung gehörte, die das Vogtland mit Chemnitz über Aue verbunden hat. Schönheide war ein Ort an der Strecke. Und dort wurde kürzlich ein Bahnhofsfest gefeiert. Viele Gäste feierten mit und auf den Schienen war auch einiges los.
1: Schönheide Ost, bitte einsteigen. Der Förderverein Historische Westsächsische Eisenbahnen hat bei der Premiere des Bahnhofsfestes an diesem Ort nicht nur das sanierte Bahnhofsgebäude geöffnet, sondern auch Führerstandsmitfahrten auf einer Diesellok ermöglicht. Und?
2: Wir haben Fahrten mit dem Wernes Grüner Schienenexpress auf der ehemaligen CA-Linie, also der Linie Chemnitz-Adorf, im Abschnitt von Schönheide Ost. Momentan nur bis zum Haltepunkt Herrenwiese. Das sind ca. 2,5 Kilometer, wo wir also mit dem Schienenexpress fahren.
1: Der Bahnhof Schönheide Ost war einst Teil der Linie Chemnitz-Aue-Adorf. Gelegen im Westerzgebirge soll das Areal nun zu einem Kultur- und Tourismusbahnhof etablieren. Der Förderverein Historische Westsächsische Eisenbahn hat das Projekt unter dem Namen Radbahnstation Schönheide, ein Zentrum für den Mulderadweg mit Unterstützung von rund 150.000 Euro aus der EU-Leaderförderung entwickelt und umgesetzt. Insgesamt 8 Jahre wurde der ehemalige Bahnhof saniert. Den Förderverein Historische Westsächsische Eisenbahnen gibt es seit 1999. Angefangen hat es damals im Bahnhof Schönheide Süd, bis heute der Vereinssitz. Mittlerweile wurde auch viel Kraft und Zeit in den Bahnhof Schönheide Ost investiert.
3: Dann haben wir 2000

0: 2011 gekauft von der Deutschen Bahn AG. Er stand leer, stand zum Verkauf, hätte eventuell abgerissen werden sollen. Und konnten dann 2019 Fördermittel bekommen, um diesen Bahnhof instand zu setzen. Und haben ihn jetzt bis jetzt, also voriges Jahr, haben wir dann eröffnet. Das sieht aus, wie er jetzt aussieht. Und jetzt sind wir dabei, noch den Betrieb aufzunehmen.
1: Ein kurzes Stück ist bereits in Betrieb, nämlich die 1,8 Kilometer bis zum Haltepunkt Herrenwiese.
0: Ziel ist natürlich, dass wir auch bis zum Bahnhof Schönheide Süd noch weiterkommen und dann den durchgängigen Verkehr realisieren können. Der Bahnhof ist seit 1982 im Personenverkehr außer Betrieb. Es gab dann noch Güterverkehr hierher bis 1994. Und so ist dieses Aussehen, wie wir jetzt hier sehen, war er zuletzt im Güterverkehr in Betrieb. Der Endpunkt der Strecke war nicht immer hier. 1975 wurde die Talsperre in Betrieb genommen und damit wurde hier die Strecke unterbrochen. Früher konnte man von hier aus weiter Richtung Eibenstock und dann Aue und Chemnitz fahren.
1: Aktuell hat der Förderverein Historische Westsächsische Eisenbahnen etwa 80 Mitglieder. Weitere Mitglieder sind willkommen. Der harte Kern, gemeint sind die Leute, die sich regelmäßig am Wochenende treffen, sind um die 10 Leute. Bei Veranstaltungen können schon mal so 20 Leute zusammenkommen, die das Ganze bewerkstelligen. Andere Personen, die teilweise auch weiter weg wohnen, sind als fördernde Mitglieder eingetragen. Das große ehrenamtliche Engagement des Vereins war unter anderem Anlass, dass die sächsische Staatsministerin für Kultur und Tourismus Barbara Klepsch den Bahnhof im Juli 2025 besuchte. Ein Jahr später war Premiere für das Bahnhofsfest. Mit Impressionen von der Veranstaltung verabschieden wir uns aus Schönheide.

Am 7. September beginnen die Arbeiten zur Fahrbahnerneuerung auf der Staatsstraße 203 Äußere Freiberger Straße in Frankenberg. Im Bereich der Kreuzung der S203 mit der Kreisstraße 8234 Mühlbacher Straße werden vorhandene Schäden an der Fahrbahn beseitigt. Dazu werden die oberen beiden Asphaltschichten der Fahrbahn vollständig erneuert. Die Arbeiten sollen voraussichtlich bis 18. September andauern. Für die Bauausführung ist eine Vollsperrung der S203 erforderlich. Gesperrt wird der Abschnitt zwischen der äußeren Freiberger Straße 7a und der Pestalozzi-Straße. Die Mühlbacher Straße wird ab Höhe Haus Nummer 5 vollgesperrt. Die Zufahrt bis unmittelbar an die Baustelle ist aus allen Richtungen möglich. Für die Zeit der Vollsperrung wird eine großräumige Umleitung eingerichtet. Der Verkehr aus Richtung Hainichen kommend wird in Frankenberg über die B169 und B180 nach Flöha und von dort weiter über die B173 nach Oberschöna und Freiberg umgeleitet. Der Verkehr aus Richtung Frankenberg nach Langenstrieges wird über die B169 und B180 nach Flöha, dann weiter über die B173 nach Öderan und von dort weiter über die S201 nach Hartha und die S203 nach Langenstrieges geführt. Für die Gegenrichtungen gilt die Umleitung entsprechend. Die Kosten der Baumaßnahme belaufen sich auf rund 98.000 Euro. Sie werden aus dem Haushalt des Freistaates Sachsen finanziert. Frankenberg, Hecke in Brand gesetzt. Am Dienstagnachmittag erhielt die Polizei Kenntnis von einem Heckenbrand in der Sachsenstraße. Unbekannte hatten auf bislang ungeklärte Weise eine Hecke mit insgesamt 17 Koniferen in Brand gesetzt. Durch die Flammen wurde auch ein angrenzender Baum in Mitleidenschaft gezogen. Kameraden der Feuerwehr löschten das Feuer, verletzt wurde niemand. Der entstandene Sachschaden wird auf etwa 850 Euro geschätzt. Die Polizei hat die Ermittlungen wegen Sachbeschädigung aufgenommen. Großschirmer, Ortsteil Großfuchtsberg. Pferd und Pkw kollidierten. Die Leipziger Straße B101 aus Richtung Großschirmer in Richtung Siebenlehn befuhr am Dienstagabend der 75-jährige Fahrer eines Pkw BMW, als ihm mehrere

1,54 Promille. Für den deutschen Staatsangehörigen folgten eine Blutentnahme sowie eine Anzeige wegen Trunkenheit im Verkehr. Zu dieser kam noch eine Anzeige wegen Urkundenfälschung hinzu, da das am Moped angebrachte Versicherungskennzeichen nicht für dieses Fahrzeug ausgegeben worden war. Oelsnitz im Erzgebirge. Mutmaßlicher Sprayer auf frischer Tat gestellt. Im Rahmen ihrer Streifentätigkeit stellten Polizisten am Dienstagabend nahe der Pflockenstraße einen mutmaßlichen 24-jährigen deutschen Sprayer auf frischer Tat. Die Beamten hatten einen Mann bemerkt, der sich an der Fassade eines Einkaufsmarktes in der Pflockenstraße zu schaffen machte. Bei Erblicken der Streifenwagenbesatzung flüchtete dieser. Die Einsatzkräfte stellten den Flüchtigen kurzerhand darauf. Im Zuge dessen nahmen die Polizisten Farbgeruch wahr. Zudem wiesen die Hände des Gestellten Farbanhaftungen auf. Bei der anschließenden Prüfung des Nahbereichs stellten die Beamten einen Beutel mit Farbspraydosen sowie mindestens 45 Graffiti in Form von Tags an der Fassade des Einkaufsmarktes, an dortigen Unterständen von Einkaufswagen, Glastüren und Containern fest. Darüber hinaus waren ähnliche Schmierereien im Bereich der Straße am Bergbaumuseum sowie an einem Haltestellenschild in der äußeren Stolberger Straße angebracht. Die Spraydosen stellten die Beamten als Beweismittel sicher. Der 24-jährige Tatverdächtige wurde für weitere polizeiliche Maßnahmen auf ein Polizeirevier gebracht, welches er nach Beendigung dieser verlassen konnte. Konkrete Angaben zum entstandenen Gesamtsachschaden liegen noch nicht vor. Derweil laufen gegen den deutschen Tatverdächtigen die Ermittlungen wegen Sachbeschädigung. Oelsnitz im Erzgebirge. Mikrocar überschlug sich. Am Dienstagabend befuhr die 15-jährige Fahrerin eines Mikrocars die Dr. Otto-Nuschke-Straße, Staatsstraße 256 in Richtung Hohndorf. In der Linkskurve im Kreuzungsbereich Dr. Otto-Nuschke-Straße, Kurze Straße, Lugauer Straße geriet das Fahrzeug ins Schleudern, überschlug sich und kam im angrenzenden Graben zum Liegen. Nach dem derzeitigen Kenntnisstand erlitt die 15-jährige Fahrerin bei dem Unfall leichte Verletzungen. Es entstand Sachschaden in Höhe von insgesamt etwa 10.000 Euro. Lugau, Vorfahrtsfehler. Von der Chemnitzer Straße, Staatsstraße 246, nach links auf die bevorrechtigte Hohensteiner Straße, B180, fuhr am Dienstagabend der 17-jährige Fahrer eines Simson-Mopeds. Dabei kollidierte das Moped mit einem auf der Hohensteiner Straße in Richtung Gersdorf fahrenden PKW Seat. Der Mopedfahrer erlitt bei dem Unfall schwere Verletzungen. An den Fahrzeugen entstand Sachschaden in Höhe von insgesamt etwa 6.000 Euro. Lugau, Ortsteil Ursprung. Kollision an Einmündung. Von der Oberlungwitzer Straße nach links auf die alte Flockenstraße bog am Mittwoch früh der 44-jährige Fahrer eines VW-Kleintransporters ab. Dabei kollidierte er mit einem PKW Seat, dessen 33-jähriger Fahrer von der alten Flockenstraße nach links in die Oberlungwitzer Straße abbiegen wollte, zunächst jedoch verkehrsbedingt hielt. Der Seat-Fahrer erlitt bei dem Unfall leichte Verletzungen. An den Fahrzeugen entstand Sachschaden in Höhe von insgesamt etwa 7.000 Euro. Und gegen Ende unserer Sendung stellt sich noch die eine Frage. Richtig, wie wird das Wetter? Im Moment ist es ja alles andere als spätsommerlich und dazu noch windig. Wie das Wetter am Wochenende aussieht, ob der Wind uns erhalten bleibt oder ob es nochmal mit den Temperaturen bergauf geht, das verrate ich Ihnen gleich im Glück auf TV Wetterstudio. Ein doch halbwegs ganz guter Tag liegt hinter uns, wenn nur der Wind nicht wäre. Aber der wird noch mehr und lässt uns auch spüren, dass das Wetter vom Sommer in den Herbst übergeht. Willkommen zum Glück auf TV Wetter. Der Wind wird eine tragende Rolle im Wettergeschehen in den nächsten Tagen übernehmen. Dadurch kann sich der Spätsommer nicht so richtig ausbilden. Das heißt aber jetzt nicht, dass es gleich ganz ungemütlich wird. Am Wochenende ist jede Menge los und da spielt das Wetter den Veranstaltern durchaus ganz gut in die Karten. Während das Wetter im Norden und in der Mitte Deutschlands unter Tiefdruckeinfluss leicht wechselhaft bleibt, hält im Süden der Hochdruckeinfluss an. Dabei gelangt mit einer westlichen Strömung mäßig warme Meeresluft, am Freitag im Süden nochmals heiße Luft in unser Land. Sachsen profitiert von den Ausläufern dieser wärmeren Temperaturen und der trockenen Luft. Soweit die Wetterlage des deutschen Wetters.

Dienstes. Was das jetzt konkret für unsere Region bedeutet, schauen wir uns jetzt mal genauer an. Heute Abend und in der kommenden Nacht ist der Himmel über unserem Sendegebiet bewölkt. Aber aus den Wolkenfeldern soll nach den aktuellen Berechnungen kein Niederschlag fallen. Wolkenlücken gibt es nicht so viel, aber wenn doch, dann ist der Blick zum abnehmenden Mond und den Sternen frei. Der Mond geht heute Abend um 21.21 Uhr auf und verabschiedet sich morgen Nachmittag um 14.24 Uhr wieder unter den Horizont. Wolkig und niederschlagsfrei präsentiert sich der Himmel dann auch morgen früh auf dem Weg zur Arbeit. Lassen Sie uns jetzt auf die Abend- und Morgentemperaturen schauen. 19 bis 16 Grad lesen wir heute Abend an den Thermometern ab. Und bis zum Freitagmorgen sinken die Werte nur unwesentlich auf 17 bis 14 Grad. Was macht der Wind? Er lässt in der Nacht etwas nach und kommt aus Südwesten. Er weht im Mittel schwach bis mäßig zwischen 13 und 24 Kilometer pro Stunde. Während die Böen mäßig bis starke Werte von bis zu 44 Kilometer pro Stunde erreichen. Der Freitag startet sehr wolkenreich und die Wolken bestimmen auch im weiteren Tagesverlauf das Geschehen am Himmel. Die Niederschläge halten sich erst einmal noch vornehm zurück. Auf die Sonne müssen wir weitestgehend verzichten. Sie hat nicht viele Chancen, ihre Strahlen zu uns direkt zu schicken. Sie geht dennoch um 6.24 Uhr auf und um 19.47 Uhr wieder unter. In den Abend geht's mit einem dicht bewölkten Himmel. Und im Laufe des Abends gesellen sich dann auch wieder Niederschläge dazu, die dann auch über die Nacht zum Samstag uns wohl erhalten bleiben. Werfen wir einen Blick auf die Tagestemperaturen. Morgen früh starten wir mit milden 15 bis 18 Grad. Die Höchstwerte liegen am Nachmittag zwischen 22 und 25 Grad. Fehlt jetzt nur noch der Wind und der wird morgen erneut deutlich spürbar sein. Er bleibt bei der südwestlichen Richtung, weht im Mittel schwach bis frisch zwischen 14 und 29 Kilometer pro Stunde und erreicht in Böen frische bis stürmische Spitzen von bis zu 61 Kilometer pro Stunde. Und wie gestaltet sich das Wetter am 1. September-Wochenende? Wir schauen auf den Trend für Samstag und Sonntag. Grundsätzlich kann man sagen, dass es gar nicht mal so schlecht wird. Nach einer örtlich ziemlich feuchten Nacht durch die Regenschauer soll es am Samstag niederschlagsfrei bleiben, auch wenn man beim Blick zu den dicken Wolken anderes vermuten könnte. Sonnige Abschnitte kommen aber auch vor. So ist es, denn 4 bis 6 Sonnenstunden können die Ausbeute am Abend von Klärchen durchaus sein. Die Tagestemperaturen sind noch nicht spätsommerlich. Sie bewegen sich am Samstagmorgen zwischen 12 und 15 Grad und erreichen am Nachmittag bescheidene 17 bis 20 Grad. Der Wind gibt sich allerdings noch nicht geschlagen. Er weht spürbar aus Westen, im Mittel leicht bis mäßig, zwischen 11 und 21 Kilometer pro Stunde, sowie in Böen mäßig bis stark, mit Geschwindigkeiten von bis zu 51 Kilometer pro Stunde. Der Sonntag macht, nach aktuellem Stand, seinem Namen schon mehr die Ehre. Der bewölkte Himmel bleibt, aber die sonnigen Abschnitte werden größer. 7 bis 9 Sonnenstunden könnte Klärchen am Tagesende abrechnen. Und mit Niederschlägen müssen wir auch nicht rechnen. Die Tagestemperaturen bewegen sich am Morgen zwischen frischen 8 und 12 Grad sowie 16 bis 19 Grad am Nachmittag. Also eine Jacke oder einen Pullover zum Sonntagsausflug mitnehmen ist sicher kein Fehler. Dafür kann der Regenschirm zu Hause bleiben. Der Wind wechselt mal auf West bis Nordwest und lässt etwas nach. Er weht im Mittel leicht mit Geschwindigkeiten zwischen 5 und 10 Kilometer pro Stunde und in Böen leicht bis mäßig mit bis zu 27 Kilometer pro Stunde. Wolkig und spätsommerlich geht es dann in die neue Woche hinein. Danach könnte es dann wieder herbstlicher werden mit wechselhaftem Wetter und zurückgehenden Temperaturen. Mal schauen, was die Wettermodelle morgen berechnen, wenn wir dann schon einen Blick in die neue Woche werfen.
Liebe Zuschauer, das war der Donnerstag bei Regional. Haben Sie heute nicht rechtzeitig einschalten können, dann ist das kein Problem. Werfen Sie doch einfach einen Blick in unsere Mediathek im Internet, auf unserer Homepage oder bei YouTube unter unseren Glück auf TV-Kanälen. In beiden Portalen finden Sie unseren Programm-Livestream, ausgewählte Sendungen und jede Menge Beiträge rund um die Uhr zum individuellen Anschauen. Bleiben Sie noch am Bildschirm, denn gleich folgen Veranstaltungshinweise. Morgen begrüßt Sie an dieser Stelle hier im Studio meine Kollegin Fleury Schmieder. Ich verabschiede mich von Ihnen, wünsche einen schönen Abend und später dann eine angenehme Nacht. Machen Sie's gut.

vom 4. bis zum 13. September singt und klingt es im Erzgebirge, denn das Musikfest Erzgebirge erlebt eine Neuauflage. Unter dem Jahresmotto Klangwelten finden hochkarätige Konzerte und Veranstaltungen in der Welterbe-Region statt. Ein weit gefächerter Strauß an musikalischen Überraschungen erwartet das Publikum. Schon der Eröffnungstag am 4. September wird zu einer besonderen Klangreise und das kostenfrei für alle Gäste. Ein Prolog an 21 ungewöhnlichen Orten im gesamten Erzgebirge mit 21 Kurzkonzerten. Der Kammerchor TASK singt in Annaberg-Buchholz und Geier. Das 22-Ensemble lässt seine Stimmen strahlen in Erlabrunn, Sosa, Eibenstock und Schneeberg. Den Kammerchor Cantamus aus Dresden können Sie in Augustusburg, Sorgau, Mauersberg und Wolkenstein erleben. Das Ensemble Ponticello musiziert in Jansbach, Sorgau, Weißbach, Neudorf und Sehma. Und das Wicca-Ensemble sehen und hören Sie in Gersdorf, Oelsnitz im Erzgebirge, Stolberg und Hartenstein. Jetzt gehen wir in den kältesten bewohnten Ort Deutschlands, der aber am 1. September-Wochenende alles andere als kühl ist. Denn die Kühnheider feiern ihre Kirmes vom 4. bis zum 6. September. Das Festwochenende startet am Freitag, dem 4. September um 16.30 Uhr mit der Kinderdisco. Nach dem Heimatabend, der um 20 Uhr beginnt, geht's mit Musik in die Nacht mit Checkpoint 13. Am Samstag, dem 5. September, wird um 10 Uhr zu einer geführten Wanderung zum verschwundenen Bergdorf eingeladen. Treffpunkt ist an der Turnhalle. Am Nachmittag wartet die Sektion Kindersport des SV Kühnheide auf viele Teilnehmer bei Sport und Spiel auf der Wiese an der Turnhalle. Parallel ist auch die Kirche zur Besichtigung offen. Ab 20 Uhr legt DJ Alex zur Kirmesparty auf, unter dem Motto Hits statt Frost und Kälte. Der Festsonntag am 6. September beginnt um 10 Uhr mit einem Festgottesdienst. 11 Uhr schließt sich der Frühschoppen auf dem Festgelände an. Am Nachmittag musizieren ab 14 Uhr die Marienberger Blasmusikanten in der Turnhalle. Außerdem wartet die Sektion Kindersport des SV Kühnheide wieder auf viele Gäste beim bunten Nachmittag für Groß und Klein. 18 Uhr startet eine Märchenwanderung. Den Abschluss des Festwochenendes gestaltet, wie sollte es auch anders sein, die Firma Blackbox mit einem Abschlussfeuerwerk am Sonntagabend. Wer sich für altes bäuerliches Handwerk interessiert, der ist zum Erntefest ins Dorfmuseum Galens herzlich eingeladen. Am Sonntag, dem 6. September, verwandelt sich von 13 Uhr bis 17 Uhr der Dreiseithof wieder in ein lebendiges Museum. Mitglieder und Freunde des Galenser Heimatvereins lassen alte Traditionen und Handwerkstechniken aufleben, wie das Getreidedreschen mit dem Flegel oder dem Stiftendrescher. Seilern, Röhrenbohren, Holz- und Stellmacherarbeiten, die Leinenverarbeitung und vieles mehr. Bastelangebote und Mitmachaktionen für die Kinder runden den Nachmittag ab. Freunde alter Landmaschinen können sich an einer kleinen Traktorenschau erfreuen. Parallel öffnet auch die bäuerliche Erzeugergenossenschaft Galens ihren Rinderstall zur Besichtigung. Ein Shuttleverkehr zwischen beiden Standorten

0: Standorten ist eingerichtet. Für die musikalische Umrahmung sorgen die Galenser Blasmusikanten. Verhungern und verdursten muss natürlich auch keiner. Dafür ist gesorgt, sowohl mit herzhaften als auch süßen Gaumenfreuden und reichlich Getränken. Lassen Sie sich einladen ins Dorfmuseum nach Galenz. Musikalische Unterhaltung der Extraklasse kündigt sich für Anfang September im mittleren Erzgebirge an. Die Big Band der Bundeswehr ist zu Gast in Marienberg. Am Mittwoch, dem 9. September, verwandelt ab 20 Uhr das renommierteste Show- und Swingorchester des Landes den historischen Marktplatz in eine beeindruckende Open-Air-Bühne. Unter der Leitung von Fregattenkapitän Tobias Terhardt erwartet die Zuschauer ein mitreißender Mix aus Swing, Rock und Pop, präsentiert in erstklassigen Arrangements und mit professioneller Licht- und Soundshow. Das Beste daran, der Eintritt zu diesem musikalischen Highlight unter freiem Himmel ist komplett frei. Wer sich die besten Plätze sichern möchte, sollte sich den Termin also schon jetzt im Kalender rot anstreichen.
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3: Wandern ist eigentlich, wer im Gebirge wohnt und lebt, der wandert mit, der macht auch Wintersport und ist natürlich auch aktiv in der Natur immer unterwegs.
4: Heute freue ich mich auf wunderbare Natur, neue Eindrücke, auf eine ganz tolle Wandergruppe und vor allen Dingen freue ich mich, mit der Jana als Wanderführer wandern gehen zu dürfen.

Das Wichtigste für mich, wenn ich eine Wandergruppe habe, dass die Menschen völlig entspannt nach Hause gehen, dass die Menschen viel gesehen haben, dass die Menschen sagen, das kenne ich ja noch gar nicht und das ist einfach so schön und dass man ihnen ein bisschen die Sorgen des Alltags mal nimmt und einfach ein schönes Erlebnis schafft.

Im Programm von Eurorando stehen rund 50 Wanderungen zur Auswahl, individuell oder geführt, kurz oder lang. Die Touren führen durch das Erzgebirge und widmen sich unter anderem seiner Natur, dem Profisport oder seiner vom Bergbau geprägten Geschichte. Neben den Wanderungen gibt es Ausstellungen, Konzerte und einen Regionalmarkt. Auch eine Baumpflanzaktion und eine Wander- und Outdoor-Messe, während der neue Stoneman Miriquidi-Hike eröffnet wird, sind ein Bestandteil der Eurorando. Den feierlichen Höhepunkt bildet die Abschlusszeremonie an der deutsch-tschechischen Grenze mit einem Festumzug und einer beeindruckenden Bergparade am 26. September.

0: Spitze.
1: Der schöne Jungferngrund ist für mich ein ganz schönes hartes Stück gewesen, aber trotz alledem war die Wanderung sehr schön. Vor allen Dingen mit der Jana gehe ich ja viel wandern als Wanderleiterin.
2: Für mich heute ein ganz besonderes Highlight war, dieses Steinharz sehe ich heute zum ersten Mal. Und das war das, was auf alle Fälle in Erinnerung bleibt.

0: Das wurde extra für die Eurorando errichtet. Es ist immer so bei den Veranstaltungen, dass es ein übergreifendes Thema gibt. Und in unserem Fall beruht sich das natürlich auf das Thema Bergbau und damit die Gesteine und die Erze, die wir haben. Und es ist Tradition bei den Eurorando-Veranstaltungen, dass die Teilnehmer dann was aus ihrer Heimat mitbringen, was vor Ort quasi verbunden wird, um für ein gemeinsames, vereinigtes Europa zu stehen. Und in unserem Fall Thema Gesteine haben wir überlegt, wie wir das am besten umsetzen können. Und daraus ist jetzt eben das steinerne Herz Europas entstanden. Und ja, alle Teilnehmer sind da herzlich eingeladen, einen Stein aus ihrer Heimat mitzubringen und während der Veranstaltung dann hier abzulegen.
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Der 3. September. Guten Abend und herzlich willkommen zu Sachsen aktuell an diesem Donnerstagabend. Heute mit diesen Themen. Die Polizei Leipzig will Straftaten verhindern, bevor sie passieren. Wie gut erreicht Prävention die Menschen? Außerdem neue Gleise, neue Radwege und weniger Parkplätze. Die Leipziger Straße in Chemnitz steht vor einem grundlegenden Umbau. Und Hilfe für Eichhörnchen in Not. Wann sollten Menschen eingreifen und wann besser nicht?

0: Das ist unser Nachrichtenmagazin mit dem Blick auf die Themen des Freistaats. Und zunächst schauen wir in die Landeshauptstadt nach Dresden. Wie soll die neue Carola-Brücke aussehen und wie viel Platz bekommen künftig Autos, Fahrräder und Fußgänger? Darüber wurde lange gestritten. Jetzt hat der Dresdner Stadtrat eine Entscheidung getroffen. Meine Kollegin Pauline Rettberg hat die Sitzung verfolgt.
1: Liebe Zuschauerinnen und Zuschauer, ich melde mich aus dem Dresdner Rathaus für Sie. In seiner 24. Sitzung hat der Dresdner Stadtrat für den Entwurf der neuen Carola-Brücke abgestimmt. Und dieser wird nach dem Entwurf von PECOR und TSSB Carola 3.0 gebaut. 39 Ja-Stimmen, 31 Nein-Stimmen und 0 Enthaltungen erhielt der Entwurf des Büros. Hier handelt es sich um eine moderne Bogenbrücke mit 4 Fahrspuren. Die weiteren Planungsschritte beginnen jetzt. Baustart ist für Mai 2028 angedacht. Alle weiteren Details zu der teils hitzigen Vordebatte finden Sie morgen bei uns in Dresden und Sachsen aktuell.
0: Ja, die Polizei begegnet uns oft erst dann, wenn schon etwas passiert ist. Im Leipziger Osten versucht die Polizeidirektion jetzt den umgekehrten Weg. Mit ihrem Präventionsmobil ist sie im Rabet unterwegs und informiert über Betrug, Diebstahl und Einbruch. Entscheidend ist dabei die Frage, erreichen solche Angebote die Menschen tatsächlich, bevor sie Opfer einer Straftat werden?
2: Wir bieten eben die Möglichkeit, ganz ungezwungen in ein Gespräch zu gehen. Die Leute nehmen sich die Zeit, wir haben die Zeit mitgebracht.
3: Polizei ohne Notruf, Anzeige oder konkreten Verdacht. Hier geht es darum, miteinander zu sprechen, bevor überhaupt etwas passiert. Doch welche Fragen bringen die Leipziger mit? Und was kann ein Präventionsmobil überhaupt bieten? Daniel Kapferer ist Polizist bei der Polizeidirektion Leipzig. Auf dem Weg zur Arbeit kommt er mit einem älteren Ehepaar ins Gespräch. Und plötzlich geht es weder um Einbruch noch um Betrug, sondern um eine kleine Dose für den medizinischen Notfall.
4: Zu Medikamenten, die Sie gegebenenfalls nehmen müssen. Das können Sie ausfüllen, packen Sie hier in die Dose rein und stellen diese Dose in Ihren Kühlschrank. Und da drin sind 2 Aufkleber. Und einen dieser Aufkleber machen Sie innen an ihrer Haus- oder Wohnungseingangstür. Wenn die Sanitäter in ihre Wohnung kommen, schauen die als erstes an die Tür innen und dann schauen sie in die, gehen sie in den Kühlschrank und holen sich den Zettel raus und wissen zumindest schon mal, was ist es denn? Was für ein gesundheitliches Problem kann es denn geben? Also das würde ich Ihnen gerne mitgeben.
3: Das Präventionsmobil ist auf Tour und macht jeweils für einen Tag an wechselnden Standorten in Leipzig und Nordsachsen Halt. Diesmal steht es neben dem Sportbad im Rabet.

0: am Otto-Runki-Platz. Einen Termin braucht hier niemand. Welche Richtung ein Gespräch nimmt, weiß Kapferer vorher oft selbst nicht.
1: Also das ist, geht tatsächlich querbeet. Viele haben irgendein Erlebnis, sei es ein Einbruch in den eigenen Keller, sei es eine Beschädigung, eine Sachbeschädigung, aber auch Fragen zu Unfällen und wie muss ich mich bei einem Verkehrsunfall verhalten.
0: Und nicht auf jede Frage gibt es sofort eine Antwort. Nach Kapferers Angaben erkundigen sich die Beamten im Zweifel und melden sich später noch einmal bei den Ratsuchenden zurück. Oft würden sich auch vor allem ältere Menschen aufgrund von Betrugsfällen an das Präventionsmobil wenden, beobachtet Kapferer.
1: Betrugsstraftaten nehmen seit Jahren zu. Der Tatort hat jetzt vom klassischen Haustürbetrug, also falscher Polizeibeamter, zum Telefon gewechselt und wechselt jetzt aber auch ins Internet. Von ich rufe einen älteren Bürger an und gebe mich als seinen Enkel aus, bis hin, dass ich eine Stimme eines Angehörigen imitiere, auch teilweise über künstliche Intelligenz imitiere und denjenigen dann in eine Situation am Telefon bringe, wo er einfach unter Schock gerät und dann ihn letztlich dazu bringe, entweder Geld zu überweisen oder am Ende sogar Geld irgendwie vor die Haustür zu legen oder jemanden zu übergeben, der dann dorthin geschickt wird und das Geld übernimmt.
0: Genau solche Fälle landen deshalb immer wieder am Präventionsmobil. Vom Leipziger Osten geht es für das Präventionsmobil weiter durch die Region.
1: Wir sind zum Großteil im ländlichen Raum unterwegs, weil dort natürlich die Bürgerinnen und Bürger weniger die Möglichkeit haben, auch mal mit der Polizei in Kontakt zu kommen.
0: Für Daniel Kapferer ist es heute der erste Tag im Präventionsmobil, das inzwischen seit 3 Jahren unterwegs ist. Zwischen spontanen Gesprächen, ganz unterschiedlichen Fragen und manchmal eben auch einer kleinen Dose für den Kühlschrank zeigt sich dabei, dass Polizeiarbeit eben nicht erst immer mit einer Anzeige beginnen muss.
2: Neue Gleise, neue Radwege, weniger Parkplätze und das alles bei laufendem Verkehr. Für die Bahnstrecke nach Limbach-Oberfrohna im Rahmen des Chemnitzer Modells wurden die Pläne für den nächsten Bauabschnitt vorgestellt. Dafür soll die Leipziger Straße in Chemnitz grundlegend umgebaut werden.
3: Während in Chemnitz zurzeit eine Baustelle auf die nächste folgt, wird die nächste große Verkehrsbaustelle bereits geplant. Die Leipziger Straße soll auf rund 1,8 Kilometer zwischen Concordia Park und Eissportzentrum grundlegend umgebaut werden. Eine der wichtigsten Ein- und Ausfallstraßen der Stadt mit rund 40.000 Fahrzeugen täglich. Hintergrund ist die geplante Bahnstrecke nach Limbach-Oberfrohna im Rahmen des Chemnitzer Modells. Dafür wird derzeit bereits am Falkeplatz und an der Theaterstraße gebaut, um den Innenstadtring zu schließen. Die jetzt vorgestellten Pläne betreffen den zweiten von insgesamt 5 Planfeststellungsabschnitten. Wie die sogenannte Vorzugsvariante aussieht, erklärt Matthias Korda, Geschäftsführer des Verkehrsverbundes Mittelsachsen.
4: Die eine Variante, vereinfacht gesagt, war, wir legen sie daneben auf die Seite. Und die andere Variante war, dass wir die Straßenbahn in die Mitte legen. Wir haben jetzt geprüft, untersucht, abgewogen, viele Pläne gezeichnet und am Ergebnis ist unser Vorzug und der Vorzug der Planer und wenn man es abgewogen hat, dass die Straßenbahn in die Mitte kommt. Und dann sieht es so aus wie auf der Reichenhainer Straße, bloß nicht mit jeweils einer Spur links und rechts, sondern mit jeweils 2 Spuren in jede Richtung.
3: Für Autofahrer bleibt es bei 2 Spuren pro Richtung. Gleichzeitig bekommt die Leipziger Straße erstmals eigene Anlagen für den Radverkehr.
4: Wir haben heute auf der Leipziger Straße keine Anlagen für Fahrräder, für Radverkehr. Die kommen dazu. Das braucht ein bisschen Platz, aber es ist dann hinterher eine Tipptopp-Radverkehrsanlage. Und bei den Parkplätzen ist es so, dass natürlich welche wegfallen. Es kommen an anderer Stelle natürlich wieder welche dazu. Und in der Bilanz mit dem, was in der Umgebung noch vorhanden ist, wird das dann auch funktionieren.
3: Bevor davon etwas zu sehen ist, müssen sich die Chemnitzer und Chemnitzerinnen allerdings auf eine längere Bauzeit einstellen. Eine Vollsperrung der Leipziger Straße ist nicht vorgesehen. Dafür ist die Verkehrsachse schlicht zu wichtig. Wie lange genau gebaut wird, ist noch offen. Klar ist bislang nur, länger als 1 Jahr. Für Autofahrer dürfte die Bauzeit damit zur Geduldsprobe werden.
4: Wir, wenn wir bauen ja am liebsten unter Vollsperrung, weil man dann in Ruhe bauen kann. Nun ist die Leipziger Straße aber nicht dafür geeignet, die voll zu sperren. Deshalb werden wir dort den Verkehr aufrechterhalten. Aber natürlich, wenn man so eine Baumaßnahme hat, nicht in der super Qualität, sondern wir haben dann eine Baustelle mit einzelnen verschiedenen Verkehrsführungen etc. Also das wird eine Zeit werden, die nicht die schönste ist dort beim Fahren, aber danach ist alles neu. Die Straßenbahn kann kommen, das Grün ist da und die Fahrzeuge, die Autos haben auch wieder Platz, um die Stadt zu verlassen und die Stadt reinzufahren.
3: Der Verkehr soll also auch während den Bauarbeiten rollen. Auch Stadtbus und Linien aus dem Umland müssen weiter durchkommen. Doch der laufende Verkehr ist nicht die einzige Herausforderung. Auch unter der Leipziger Straße wartet jede Menge Arbeit.
4: Mit einer der größten Herausforderungen ist natürlich wirklich der Verkehr, der dort stattfindet. Wir haben da um die 40.000 Fahrzeuge am Tag. Also die müssen trotzdem abgewickelt werden. Wir müssen den ÖPNV aufrechterhalten. Also der Bus soll auch weiterhin dort durchfahren. Nicht nur der Stadtbus, wir haben dort auch Buslinien, die aus dem Umland kommen. Ja, wir müssen jedes Haus neu anschließen an Wasser und an die Mädchen. Also das wird in recht langer, sind fast 2 Kilometer Bauabschnitt, wo wir ja, viel zu tun haben.
3: Der Aufwand soll sich langfristig auszahlen. Für die CVAG ist laut David Joram der Abschnitt ein wichtiger Schritt beim Ausbau des Chemnitzer Straßenbahnnetzes.
5: Wir haben aktuell ein sehr südwestlastig ausgerichtetes Straßenbahnnetz. Und mit der Erschließung der Leipziger Straße, was ja schon sehr, sehr viele Jahre ein Ansinnen zum weiteren Ausbau des Straßenbahnnetzes ist, erschließen wir erstmalig den Norden mit dem Straßenbahnnetz. Wir werden nach heutigen Planungen voraussichtlich die Straßenbahnlinie 4, die über die Stolberger Straße ins Stadtzentrum fährt, anbinden und dann durchbinden, als Durchmesserlinie einordnen. Und die Buslinie 21 wird dann von Ebersdorf bis ins Stadtzentrum geführt werden und die Busverknüpfung am Eichsportzentrum dann bis zur Endstelle im Einkaufszentrum weitergeführt werden.
3: Bis die Bagger auf der Leipziger Straße anrollen, dauert es allerdings noch. Voraussichtlich im Oktober 2026 entscheidet zunächst der Chemnitzer Stadtrat über die Pläne. Gibt er grünes Licht, soll im kommenden Jahr die Entwurfsplanung weiter konkretisiert werden, bevor 2028 das Planfeststellungsverfahren beginnt. Mit dem Bau könnte dann frühestens 2030 begonnen werden. Die Arbeiten auf der Leipziger Straße sollen möglichst direkt an den ersten Bauabschnitt ab Concordia Park anschließen. Insgesamt soll die neue Bahnstrecke auf rund 16 Kilometer bis nach Limbach-Oberfrohna führen. Mitte der 2030er Jahre soll die Verbindung nach aktueller Planung fertig sein. Für das Gesamtprojekt werden Kosten im mittleren dreistelligen Millionenbereich veranschlagt. Bis die ersten Bahnen die neue Strecke befahren können, ist es also noch ein weiter Weg. Und auf die Chemnitzer und Chemnitzerinnen wartet vorher erstmal die nächste große Baustelle.
2: Und nach der Werbung geht es um eine Frage, die am Ende auch den Geldbeutel betreffen könnte. Sollten Kunden bei besonders zuckerhaltigen Getränken künftig stärker zur Kasse gebeten werden? Was eine Zuckerabgabe bringen soll und wie die Menschen in Leipzig darüber denken, erfahren Sie gleich. Bleiben Sie dran.

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2: In der neuen Ausgabe Evangelisch in Sachsen zeigen wir, dass Kirche nicht nur Gottesdienst und Beten ist. Softdrinks, Knabbereien und gute Musik. 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Wir sprachen mit Roland Kutsche über die Bedeutung von M25-Stellen in der heutigen Zeit. 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
7: Das ist Sachsen aktuell an diesem Donnerstagabend. Willkommen zurück. Cola, Limonade oder Energy Drink könnten künftig für Hersteller teurer werden. Besonders wenn viel Zucker darin steckt. Eine Abgabe auf zuckerhaltige Getränke soll Unternehmen dazu bewegen, ihre Produkte zu verändern. Geplant ist die Regelung ab 2028. Kritiker befürchten zusätzliche Kosten. Befürworter sehen darin einen Anreiz für weniger Zucker. Unsere Reporterin Lotte Wiffling hat in Leipzig gefragt, was die Menschen davon halten und ob ein höherer Preis tatsächlich ihr Kaufverhalten verändern würde.
8: Davon würde ich auch nicht weniger kaufen. Denn wenn ich Appetit habe, dann ist mir das fast egal, was es kostet.
9: Ein paar Cent mehr und trotzdem zugreifen? Genau darum wird gerade politisch diskutiert. Doch könnte eine Zuckerabgabe tatsächlich verändern, wie viel Cola, Limo und Co. wir trinken? Die Bundesregierung plant ab 2028 eine Abgabe auf zuckergesüßte Getränke. Wie genau sie aussehen wird, soll erst noch gesetzlich festgelegt werden. Eine Regierungskommission empfiehlt ein gestaffeltes Modell. Bei mehr als 5 Gramm Zucker pro 100 Milliliter wären rund 26 Cent pro Liter vorgesehen, ab 8 Gramm rund 32 Cent. Doch bevor der Preis eine Rolle spielt, stellt sich eine andere Frage. Wie häufig greifen die Leipziger denn überhaupt zu süßen Getränken?
10: Also ich nie, außer dass ich, wenn ich im Urlaub bin,
0: schon auch mal zu einer Cola greife, ganz einfach für das Urlaubsfeeling.
8: Was gesüßt ist, eher selten.
10: Echt nicht oft. Also wirklich nur, wenn es da ist und es irgendwie nichts anderes gibt.
9: Bei unseren Befragten gehören Softdrinks also eher zum gelegentlichen Konsum als zum Alltag. Und wenn dann doch die Lust auf Cola oder Limo kommt, würde ein höherer Preis offenbar nicht jeden vom Kauf abhalten.
11: Persönlich habe ich nicht das Gefühl, wenn ich was gern habe, würde ich mir es trotzdem leisten.
8: Nein, davon würde ich auch nicht weniger kaufen. Denn wenn ich Appetit habe, dann ist mir das fast egal, was es kostet.
12: Aber ich glaube, da man das ja dann vermehrt eher im Restaurant trinkt oder so, fällt das dann wahrscheinlich jetzt nicht so auf bei der Gesamtrechnung, ob es jetzt 20, 30 Cent mehr sind.
9: Bei der Steuer selbst gehen die Meinungen unserer Befragten auseinander.
11: Ich bin grundsätzlich kritisch gegenüber zusätzlichen Steuern, dass man quasi mit Steuern die Leute zu etwas erziehen will. Ich denke, lieber mit Überzeugung arbeiten, dass die Menschen selber zur Erkenntnis kommen, was jetzt gesund ist und was nicht.
10: Ich glaube, man kann einen Großteil der Bevölkerung es nicht wirklich überlassen, wie sie sich ernähren. Deswegen finde ich das potenziell richtig, so mit Steuersenkung und Hebung so eine Richtung anzugeben. Aber da muss man halt auch irgendwie für andere Lebensmittel die wieder günstiger machen.
0: Ich hoffe, dass die Leute, die das übertreiben mit den Getränken, auch gerade die, die kleine Kinder haben, dann dadurch etwas mehr ausgebremst werden.
9: Die geplante Abgabe soll zunächst bei den Getränkeherstellern ansetzen und nicht direkt bei den Verbrauchern. Trotzdem könnte sie auch für die Gastronomie Folgen haben. Der DEHOGA Sachsen befürchtet höhere Einkaufspreise für Softdrinks, die teilweise an die Gäste weitergegeben werden könnten. Das Ziel, den Zuckerkonsum zu senken, unterstützt der Verband nach eigenen Angaben grundsätzlich. Die geplante Steuer hält er dafür allerdings für das falsche Mittel. Wie die Abgabe am Ende konkret ausgestaltet wird und welche Folgen sie tatsächlich für Hersteller, Gastronomie und Verbraucher hat, das wird sich zeigen.
7: Demokratie lernt man offenbar nicht nur aus Schulbüchern. In Großbadau sollen die Schülerinnen und Schüler sie jeden Tag selbst erleben. Am Evangelischen Schulzentrum Muldental gehört Mitbestimmung zum Schulalltag. Dafür wurde die Schule im vergangenen Jahr mit dem Themenpreis Demokratiebildung des Deutschen Schulpreises ausgezeichnet. Zum 20-jährigen Jubiläum des Preises bekam das Schulzentrum nun erneut Besuch, unter anderem von Sachsens Kultusminister Konrad Clemens.
13: Im vergangenen Jahr wurde dem Evangelischen Schulzentrum Muldental aus Großbadau im Rahmen des Deutschen Schulpreises der Themenpreis Demokratiebildung verliehen. Seit 2016 verleiht die Robert-Bosch-Stiftung gemeinsam mit der Heidehof-Stiftung diese Auszeichnung an Deutschlands beste Schulen. Im Rahmen des Jubiläumsjahres wurden Preisträger, wie auch das Schulzentrum hier, besucht. Nicht nur Vertreter des Schulpreises und der Bildungsforschung, sondern auch Kultusminister Konrad Clemens statteten dem Bildungsträger einen Besuch ab. Nach musikalischer Begrüßung und Einführung ging es auf einen Rundgang durch das Schulgelände. Hier in Großbadau werden Grundschule und weiterführende Schulen auf einem Gelände vereint. Der Minister, der bereits im vergangenen Jahr im Rahmen seiner Aktion 100 Schulen in 100 Tagen in Großbadau zu Besuch war, schätzt neben diesen räumlichen Gegebenheiten vor allem den besonderen Geist, der hier herrscht. Demokratiebildung wird in Großbadau in besonderer Weise in den Schulalltag integriert. Schülerinnen und Schüler werden zu aktiver Mitgestaltung und gesellschaftlichem Engagement befähigt, hieß es in der damaligen Begründung zur Preisverleihung. Die Anwesenden hier konnten sich davon direkt praktisch überzeugen, als in einer Stammgruppe der Grundschule soziokratisch eine Stammgruppensprecherin und ihr Vertreter gewählt wurden. Die Kriterien wurden von den Kindern bestimmt und an die Mitschülerinnen und Mitschüler weitergegeben. Im gemeinsamen Gespräch wurden Gründe erörtert, die die Schule aus Sicht der Kinder besonders machen. Neben der Mittagsruhe für die Kleinsten wurde geschätzt, dass es weder Hausaufgaben noch klassische Noten bis Klasse 4 gibt. Das umfangreiche Ganztagesangebot, Räume zum Malen und Basteln oder Weltenkisten, in die eingetaucht und gespielt werden kann, schätzen die Kinder. Ein Minister besucht nicht allzu oft das Schulzimmer. Die Kinder waren begeistert vom Austausch und holten sich das ein oder andere Autogramm oder Erinnerungsfoto. Noch tiefer ins Gespräch ging es im Anschluss mit Schülerinnen und Schülern, der Lehrerschaft und Eltern. Die Schüler interessierte vor allem der Umgang mit der AfD sowie die unterschiedliche Ausstattung von Schulen. Minister Clemens ging unter anderem darauf ein, dass Lehrpläne künftig entschlackt werden und mehr Fokus auf anwendungsorientiertes Lernen gesetzt werden soll, wobei der Staat von freien Schulen aus seiner Sicht durchaus noch etwas lernen könne. Hauptfach sei hier Mensch. Mit einer klaren Positionierung und Beteiligung von Anfang an, hieß es weiter in der damaligen Jurybegründung zum Deutschen Schulpreis. Das werde hier in Großbadau gelebt. Ziel sei es, die Kinder gut auf das Leben vorzubereiten, wobei auch politische Bildung einen hohen Stellenwert einnimmt.
7: Sie passen in eine Hand, brauchen aber manchmal ziemlich viel Pflege. Verletzte oder verwaiste Eichhörnchen. Wenn die Tiere in Dresden Hilfe brauchen, landen sie oft bei Jacqueline Krefe. In ihrer Auffangstation Hörnchenhausen peppelt sie die kleinen Wildtiere wieder auf. Das Ziel ist dabei immer dasselbe: zurück in die Natur. Und wir klären, was jeder tun kann, wenn er selbst ein hilfsbedürftiges Eichhörnchen findet.
14: Ich wurde vor 11 Jahren von Eichhörnchen adoptiert und inzwischen sind es schon über 850 Tiere gewesen.
15: Jacqueline Krefe betreibt seit 11 Jahren eine Auffangstation für Eichhörnchen in Dresden und Umgebung. Bei ihr landen verwaiste Jungtiere ebenso wie kranke oder verletzte Hörnchen. Jeder Fall beginnt anders und manchmal reicht schon ein ungewöhnliches Verhalten, um zu erkennen, hier stimmt etwas nicht.
14: Wenn man ein Eichhörnchen findet, es liegt auf der Wiese oder es läuft ihnen hinterher, am besten auf unsere Notrufnummer anrufen. Und wir klären dann vor Ort die Umstände ab. Wir fragen, sind Fliegen in der Nähe? Sieht man eine Mama? Weil das Schönste ist, wenn man Kinder, die verloren gegangen sind, der Mama zurückzuführen. Wir fragen, ob die Tiere verletzt sind etc. Und raten den Findern, erstmal ein Tuch zu nehmen, ein Handtuch, was sie auch haben. Das Tier darin einzukuscheln, etwas Kontaktwärme zu geben. Und dann kommen die Tiere in Station, wenn sie in Not sind oder krank oder verletzt.
15: Gerade bei den kleinsten Findlingen ist der Wunsch zu helfen schnell groß. Dabei kann auch gut gemeinte Hilfe ein ohnehin geschwächtes Tier zusätzlich

0: belasten.
1: Der erste Reflex bei den Findern ist, oh Gott, das Tier liegt da, das hat Hunger. Wir müssen sofort was zu trinken geben. Wir müssen sofort füttern. Nein, das bitte nicht. Die Tiere sind meistens geschwächt, der Kreislauf ist runtergefahren. Und eine Fütterung überanstrengt die, teilweise trinken die zu viel, die können sich verschlucken. Das kann in die Lunge gehen. Einfach nur wärmen und dann Richtung Auffangstation.
0: Die Auffangstation ist bewusst kein Ort zum Anschauen und Streicheln. Jeder zusätzliche Kontakt kann für die Wildtiere Stress bedeuten. Gräfe richtet deshalb alles nach den Bedürfnissen ihrer Schützlinge aus.
1: Das Eichhörnchen ist ein Wildtier und es gehört raus in die Natur. Alle Tiere, die bei uns reinkommen, was auch immer sie haben, werden wieder ausgewildert. Und das ist auch richtig so. Und dazu gibt es auch übliche Gesetze. Wir haben das Bundesnaturschutzgesetz. Und jedes Tier, was in Pflege kommt, ist gesetzlich wieder rauszulassen, was wir richtig gut finden. Und das unterstreichen wir auch.
0: Gerade bei sehr jungen Eichhörnchen lässt sich der Kontakt zu Menschen zunächst kaum vermeiden. Mit zunehmendem Alter wird er deshalb bewusst reduziert. Die Jungtiere wachsen gemeinsam mit Artgenossen auf und sollen Schritt für Schritt wieder ohne Menschen zurechtkommen.
1: Am Anfang kriegen sie bei uns Milch, da haben sie natürlich den Bezug zur Hand. Dann kommen die Tiere, wenn die einzeln kommen, in Geschwisterverbände, also die kriegen neue Geschwister. Und wir halten uns dann weitestgehend immer mehr zurück. Und spätestens ab der Auswilderungsvolljahre wollen die gar nichts mehr von uns wissen. Die sind dann miteinander verbandelt und brauchen das Thema Mensch gar nicht mehr.
0: Neben der Rettung gehört deshalb auch Aufklärung zur Arbeit von Hörnchenhausen. Denn selbst über die Eichhörnchen, die täglich in unseren Parks und Gärten unterwegs sind, halten sich hartnäckige Irrtümer.
1: Das europäische Eichhörnchen gibt es von hellrot bis lackschwarz und das ist regional etwas unterschiedlich. Und je kälter und je bergiger, umso dunkler und dichter wird das Fell. Eine Spezies, eine Art, da gibt es keinen Unterschied außer die Farbe. Und wir haben nicht selten Würfe, wo wir zwei rote, ein schwarzes oder drei schwarze, ein rotes Jungtier haben. Sie sind alle heimisch.
0: Eine weitere Gefahr sind Katzenangriffe. Solche Verletzungen sieht Gräfe regelmäßig in ihrer Station. Ihr ist deshalb auch der Appell wichtig, insbesondere freilaufende und herrenlose Katzen kastrieren zu lassen. Aber auch im eigenen Garten können Menschen einiges tun, um Wildtiere besser zu schützen.
1: Indem man im Garten auch mal eine Ecke nicht so putzt, indem man wenig Gift einsetzt, indem man auch achtet, wenn man Wassertonnen hat, dass man Ausstiegshilfen hat. Wir empfehlen an Dächern, an den Gartenhütten zum Beispiel, Fallrohrfilter, dass die nie reinfallen in ein Wasserfass. Man muss darauf achten, wenn man im Garten mit Netzen arbeitet, dass sie sich nie verheddern.
0: Hinter jedem geretteten Tier stecken oft Wochen intensiver Pflege. Für Gräfe bedeutet das viel Zeit, Verantwortung und immer wieder auch schwierige Fälle. Trotzdem ist für sie nach all den Jahren klar, warum sie weitermacht.
1: Ich wurde vor 11 Jahren von Eichhörnchen adoptiert. Ja, und wenn man es macht, dann soll man es richtig machen. Und inzwischen sind es schon über 850 Tiere gewesen. Die Motivation ist, wir nehmen der Natur so viel, wir geben was zurück.
0: Für Finder heißt das vor allem, nicht selbst experimentieren, sondern das Tier sichern, warm halten und schnell fachkundige Hilfe suchen. So steigt die Chance, dass aus dem hilfsbedürftigen Eichhörnchen irgendwann mal wieder genau das wird, was es sein soll. Ein Wildtier in Freiheit.
2: Und das war Sachsen aktuell für heute. Vielen Dank, dass Sie mit dabei waren. 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Mein Team und ich wünschen Ihnen noch einen schönen Donnerstagabend. Ja, und wir freuen uns, wenn Sie auch morgen wieder mit dabei sind. Bis dahin, machen Sie es gut.

0: Herzlich willkommen zu Dresden aktuell vom 3. September 2026. Meine Damen und Herren, schön, dass Sie wieder mit dabei sind. Wir waren für Sie heute bei der Auffangstation Hörnchenhausen. Wir haben im Elbepark die Eröffnung von 10 neuen Geschäften besucht. Wir waren bei Bischof Heinrich Timmerevers, der sein Amt als Spitze des Bistums Dresden-Meißen an den Nagel hängt. Und wir haben eine ganz besondere Mischung aus Olympia und Halloween besucht. Und zwar hier direkt um die Ecke. Es wird also eine volle Sendung, die sowohl niedlich als auch spannend wird. Wir starten niedlich in Hörnchenhausen. Verletzt, verwaist oder plötzlich allein unterwegs. Wenn Eichhörnchen in Dresden Hilfe brauchen, landen sie oft bei Jacqueline Gräfe. In ihrer Auffangstation Hörnchenhausen peppelt sie die kleinen Wildtiere wieder auf. Mit einem klaren Ziel. Sie sollen zurück in die Natur. Dabei geht es nicht nur ums Retten, sondern auch darum, wie wir Eichhörnchen richtig helfen können.
1: Ich wurde vor 11 Jahren von Eichhörnchen adoptiert und inzwischen sind es schon über 850 Tiere gewesen.
2: Jacqueline Gräfe betreibt seit 11 Jahren eine Auffangstation für Eichhörnchen in Dresden und Umgebung. Bei ihr landen verwaiste Jungtiere ebenso wie kranke oder verletzte Hörnchen. Jeder Fall beginnt anders. Und manchmal reicht schon ein ungewöhnliches Verhalten, um zu erkennen, hier stimmt etwas nicht.
1: Wenn man ein Eichhörnchen findet, es liegt auf der Wiese oder es läuft ihnen hinterher, am besten auf unsere Notrufnummer anrufen und wir klären dann vor Ort die Umstände ab. Wir fragen, sind Fliegen in der Nähe? Sieht man eine Mama? Weil das Schönste ist, wenn man Kinder, die verloren gegangen sind, der Mama zurückzuführen. Wir fragen, ob die Tiere verletzt sind etc. und raten den Findern erstmal ein Tuch zu nehmen, ein Handtuch, was sie auch haben, das Tier darin einzukuscheln, etwas Kontaktwärme zu geben und dann kommen die Tiere in Station, wenn sie in Not sind oder krank oder verletzt.
2: Gerade bei den kleinsten Findlingen ist der Wunsch zu helfen schnell groß. Dabei kann auch gut gemeinte Hilfe ein ohnehin geschwächtes Tier zusätzlich belasten.
1: Der erste Reflex bei den Findern ist, oh Gott, das Tier liegt hier da, das hat Hunger. Wir müssen sofort was zu trinken geben. Wir müssen sofort füttern. Nein, das bitte nicht. Die Tiere sind meistens geschwächt, der Kreislauf ist runtergefahren. Und eine Fütterung überanstrengt die. Teilweise trinken die zu viel, die können sich verschlucken. Das kann in die Lunge gehen. Einfach nur wärmen und dann Richtung Auffangstation.
2: Die Auffangstation ist bewusst kein Ort zum Anschauen und Streicheln. Jeder zusätzliche Kontakt kann für die Wildtiere Stress bedeuten. Gräfe richtet deshalb alles nach den Bedürfnissen ihrer Schützlinge aus.
1: Das Eichhörnchen ist ein Wildtier und es gehört raus in die Natur. Alle Tiere, die bei uns reinkommen, was auch immer sie haben, werden wieder ausgewildert. Und das ist auch richtig so. Und dazu gibt es auch übliche Gesetze. Wir haben das Bundesnaturschutzgesetz. Und jedes Tier, was in Pflege kommt, ist gesetzlich wieder rauszulassen, was wir richtig gut finden und das unterstreichen wir auch.
2: Gerade bei sehr jungen Eichhörnchen lässt sich der Kontakt zu Menschen zunächst kaum vermeiden. Mit zunehmendem Alter wird er deshalb bewusst reduziert. Die Jungtiere wachsen gemeinsam mit Artgenossen auf und sollen Schritt für Schritt wieder ohne Menschen zurechtkommen.
1: Am Anfang kriegen sie bei uns Milch, da haben sie natürlich den Bezug zur Hand. Dann kommen die Tiere, wenn die einzeln kommen, in Geschwisterverbände, also die kriegen neue Geschwister. Und wir halten uns dann weitestgehend immer mehr zurück. Und spätestens ab der Auswilderungsvolljahre wollen die gar nichts mehr von uns wissen. Die sind dann miteinander verbandelt und brauchen das Thema Mensch gar nicht mehr.
2: Neben der Rettung gehört deshalb auch Aufklärung zur Arbeit von Hörnchenhausen. Denn selbst über die Eichhörnchen, die täglich in unseren Parks und Gärten unterwegs sind, halten sich hartnäckige Irrtümer.
1: Das europäische Eichhörnchen gibt es von hellrot bis lackschwarz. Und das ist regional etwas unterschiedlich. Und je kälter und je bergiger,

0: umso dunkler und dichter wird das Fell. Eine Spezies, eine Art, da gibt es keinen Unterschied außer die Farbe. Und wir haben nicht selten Würfe, wo wir zwei rote, ein schwarzes oder drei schwarze, ein rotes Jungtier haben. Sie sind alle heimisch.
1: Eine weitere Gefahr sind Katzenangriffe. Solche Verletzungen sieht Gräfe regelmäßig in ihrer Station. Ihr ist deshalb auch der Appell wichtig, insbesondere freilaufende und herrenlose Katzen kastrieren zu lassen. Aber auch im eigenen Garten können Menschen einiges tun, um Wildtiere besser zu schützen.
0: Indem man im Garten auch mal eine Ecke nicht so putzt, indem man wenig Gift einsetzt, indem man auch achtet, wenn man Wassertonnen hat, dass man Ausstiegshilfen hat. Wir empfehlen an Dächern, an den Gartenhütten zum Beispiel, Fallrohrfilter, dass die nie reinfallen in ein Wasserfass. Man muss darauf achten, wenn man im Garten mit Netzen arbeitet, dass sie sich nie verheddern.
1: Hinter jedem geretteten Tier stecken oft Wochen intensiver Pflege. Für Gräfe bedeutet das viel Zeit, Verantwortung und immer wieder auch schwierige Fälle. Trotzdem ist für sie nach all den Jahren klar, warum sie weitermacht.
0: Ich wurde vor 11 Jahren von Eichhörnchen adoptiert. Ja, und wenn man es macht, dann soll man es richtig machen. Und inzwischen sind es schon über 850 Tiere gewesen. Die Motivation ist, wir nehmen der Natur so viel, wir geben was zurück.
1: Für Finder heißt das vor allem, nicht selbst experimentieren, sondern das Tier sichern, warm halten und schnell fachkundige Hilfe suchen. So steigt die Chance, dass aus dem hilfsbedürftigen Eichhörnchen irgendwann mal wieder genau das wird, was es sein soll. Ein Wildtier in Freiheit.
2: Und aus der Auffangstation geht's jetzt rüber zum Shoppen. Denn im Dresdner Elbepark gibt es aktuell einiges zu entdecken. Das Center setzt auf mehr Auswahl und neue Anlaufpunkte für seine Gäste. Wir haben uns angeschaut, was sich für Besucherinnen und Besucher jetzt verändert.
3: Ich freue mich riesig. Es war ein Gänsehautfeeling, die heutige Eröffnung mitzuerleben.
4: Heute ist es endlich soweit. Am 3. September 2026 haben im Dresdner Elbepark die ersten neuen Geschäfte eröffnet. Gordon Knabe, der Center Manager vom Elbepark, erläutert, welche Veränderungen Besucherinnen und Besucher im Einkaufszentrum erwarten.
3: Also fangen wir an mit Decathlon, einem der größten Sportartikelhersteller Europas Händler. Wir haben TK Maxx heute Morgen um 10 begrüßt. Wir haben Only, einen der größten Onlys für die Damen der Stadt, in unserem Center eröffnet. Wir haben noch eine große Burgerkette, Burgermeister, in Vorbereitung zur Eröffnung, die in den nächsten Wochen einziehen. Also es tut sich einiges rund um die Neueröffnungen der 10 neuen Player hier im Elbepark.
4: Hinter den neuen Angeboten steckt eine längere Vorbereitung. Nachdem Flächen frei wurden, konnten die neuen Konzepte Schritt für Schritt umgesetzt werden. So können 10 neue Mieter auf 10.000 Quadratmeter eröffnen. Trotz dessen gab es auch Herausforderungen.
3: Das hing einfach mit der zeitlichen Schiene zusammen. Wir haben über 2 Jahre warten müssen, bis eine entsprechende Fläche frei wurde, die eben noch durch einen Mietvertrag belegt war.
4: Herr Knabe erläutert, warum er freudig in die Zukunft schaut.
3: In der heutigen Zeit, gerade wo es natürlich in der Handelslandschaft immer schwieriger wird, wir haben schwierige wirtschaftliche Rahmenbedingungen, ist es natürlich ganz besonders, tolle neue Geschäfte der Kundschaft zu präsentieren. War ein großes Invest, was wir vorgenommen haben, von mehr als 10 Millionen Euro, um die Geschäfte dann sozusagen so zu präsentieren, wie sie heute hier sind. Ich freue mich riesig.
4: Doch bei diesen Veränderungen soll es nicht bleiben.
3: Das Schönste für Kunden sind nun mal neue Geschäfte. Und wir sind natürlich froh, dass wir voll vermietet sind und dass wir ganz tolle Mieter haben, auch langfristige Mieter, die uns auch mehr als 10 Jahre begleiten.
4: Der Elbepark bietet zukünftig weitere Ereignisse, auf die sich die Kunden freuen können.
3: Also im Elbepark werden wir weiterhin mit unseren 180 Geschäften, unseren 4000 kostenlosen Parkplätzen für die Kunden da sein. Wir werden natürlich immer wieder versuchen, durch neue Geschäfte auch neue Attraktivität dem Kunden näher zu bringen. Wir haben viele, viele fantastische Events in der Ladenstraße, ob es 3D-Minigolf sind, verschiedenste künstlerische Ausstellungen. Wir werden nächstes Jahr eine riesengroße Schlumpfausstellung machen, wo die meisten drüber lachen, aber jeder kennt die Schlümpfe. Also man darf gespannt sein, was an den Elbepark-Kunden noch alles erwarten darf.
4: Mit den neuen Geschäften will der Elbepark Dresden sein Angebot weiterentwickeln und auch in Zukunft ein Ort zum Einkaufen, Erleben und Verweilen bleiben.
2: Und aus dem Shoppingcenter geht's jetzt in die Kirche. Denn nach 10 Jahren an der Spitze des Bistums Dresden-Meißen zieht Bischof Heinrich Timmer-Revers einen Schlussstrich. Papst Leopold XIV. Hat sein Amtsverzeichnis angenommen. Für viele überraschend, für Timmer-Revers selbst ein lang gereifter Schritt. Er will die Leitung des Bistums in jüngere Hände geben. Wie der 74-Jährige auf seinen Rückzug blickt und wie es jetzt weitergeht,

0: das letzte Mal auf der Kathedra Platz nehmen. Und am Ende des Gottesdienstes werde ich dann sagen, und diese Kathedra ist jetzt frei. Und normalerweise sollte dann auch niemand da sitzen, um deutlich zu machen, hier warten wir auf einen neuen Bischof.
1: In Sachsen hatte Timmer Evers dabei weit über die katholische Kirche hinausgewirkt. Das Kultusministerium hebt seinen Einsatz für den Religionsunterricht hervor. Aus der evangelischen Landeskirche wird vor allem die gewachsene ökumenische Zusammenarbeit gewürdigt.
0: Ich finde, es ist ein wichtiges Signal. Machtverzicht ist immer dann, wenn jemand gezwungen wird zu gehen, ist das immer bitter. Und ich habe mir einfach die Freiheit genommen, nein, ich will in freier Entscheidung diesen Schritt tun. Und das macht mich froh, dass ich es so gemacht habe.
1: Während seiner Amtszeit stand Heinrich Timmer Evers auch immer wieder wegen des Umgangs mit den Missbrauchsfällen in der katholischen Kirche in der Kritik. Zuletzt sorgte die Auflösung eines betroffenen Beirats für Diskussion, der eine unabhängige wissenschaftliche Aufarbeitung der Fälle vorantreiben wollte. Von seinem Nachfolger wünscht sich Heinrich Timmer Evers Folgendes.
0: Also ich glaube, es ist wichtig, die Offenheit für die Menschen, die Offenheit für die Situation an Fragen und nicht sofort mit fertigen Antworten kommen und fragen, wo sind die Menschen, so, was suchen sie, was kann ich ihnen hinhalten, diese Haltung. Das Organisatorische, das Administrative, da finden sich immer Wege. Dafür gibt es dann auch einen Generalvikar, aber die Haltung in Offenheit für die Menschen, das würde ich ihm wünschen.
1: Mit der Annahme des Rücktritts ist der Bischofsstuhl offiziell vakant. Das Domkapitel muss nun innerhalb von 8 Tagen einen Diözesenadministrator bestimmen, der die laufenden Geschäfte übernimmt, aber keine grundlegenden Richtungsentscheidungen treffen darf.
0: Und dann wird das Domkapitel und diese Formate werden jetzt entwickelt werden müssen, sich mit Vertretern aus den Laiengremien zusammensetzen und werden beraten, was braucht unser Bistum jetzt, also von den Aufgabenfeldern her. Und haben wir möglicherweise auch dafür Personalvorschläge. Das werden Sie, glaube ich, beraten.
1: Für die Bischofswahl in Dresden-Meißen gilt das sogenannte Badische Konkordat. Rom legt schließlich 3 Kandidaten vor, darunter mindestens einen aus dem eigenen Bistum. Und die Wahl trifft dann anschließend das Domkapitel. Pläne für die Zeit nach seinem Rücktritt hat Timmer Evers auch schon.
0: Also Bücher schreiben, das ist mir nicht gegeben. Das sollen diejenigen tun, die es viel besser können. Ich werde mich mehr im seelsorgerlichen Feld bewegen. Also da, wo sich etwas ergibt. Das ist ja auch für alle, die hier seelsorgerlich unterwegs sind, auch neu. Ich stehe zu Diensten zur Verfügung, auch zu Vertretungen. Und vielleicht tut sich etwas auf. Da gibt es Überlegungen, aber die sind alle nicht spruchreif.
1: Ganz verlassen wird Timmer Evers Dresden nicht. Er will künftig in einer Wohnung in der Stadt leben und dem Bistum weiter verbunden bleiben. Die Wahl des neuen Bischofs wird voraussichtlich noch ein Jahr in Anspruch nehmen.
2: Nach einer kurzen Unterbrechung geht es weiter in Dresden aktuell, liebe Zuschauerinnen und Zuschauer. Zuvor melde ich mich heute für Sie aus dem Dresdner Rathaus. Es ist wieder soweit. Der Dresdner Stadtrat tagt heute in seiner 24. Sitzung und die Themen sind gleich zu Beginn von hoher Brisanz. Heute wird ein erster Entwurf für den Doppelhaushalt 2027-28 eingebracht und außerdem wird über die Carola-Brücke entschieden. Welche der Entwürfe wird das Stadtbild von Dresden für die nächsten 100 Jahre zieren und die Neustadt und Altstadt auf weiteres verbinden? Bleiben Sie dran, bleiben Sie gespannt. Sachsen Media übernimmt den Livestream für die Landeshauptstadt Dresden. Dort können Sie die Sitzung live verfolgen.

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4: Willkommen zurück zu Dresden aktuell. Schön, dass Sie dran geblieben sind. 50.000 Kürbisse, riesige Skulpturen und olympische Motive mitten im Herbst. In Freital ist die diesjährige Ausgabe von Kürbishausen gestartet. Unter dem Motto Kürbisolympiade treffen dort kreative Kürbiskunst und sächsische Sportgeschichte aufeinander. Mit bekannten Olympiasiegern als Paten für die Figuren. Was Besucher in diesem Jahr erwartet, das sehen Sie jetzt.
5: Ich bin auch hier rein, mit offenem Mund stand ich da. Und was die hier wirklich geschaffen haben, auch, man kriegt mal ein bisschen Einblick, wie viel Arbeit hier dahinter steckt, was das für Dimensionen annimmt.
6: Pünktlich zu den ersten herbstlichen Tagen trifft in Freital Sportgeschichte auf Kürbiskunst. Einer, der die großen olympischen Momente selbst erlebt hat, ist Michael Rösch. 2006 gewann er Gold im Biathlon. Jetzt ist er als Ehrenpate bei der Eröffnung von Kürbishausen dabei.
5: Ich finde mich sehr, sehr gut getroffen. Ich habe vor uns auch nochmal die netten Herren kennengelernt, die geschnitzt haben, die das Gerüst gebaut haben. Also die haben wirklich Liebe zum Detail gezeigt. Ja. Also rundum glücklich mit meinem Kürbis-Biathleten.
6: Bis die ersten Besucher zwischen den Figuren stehen konnten, war einiges an Vorarbeit nötig. Theresa Tamme von Oskarshausen hat die Entstehung der Ausstellung begleitet.
7: Kürbishausen ist in diesem Jahr noch weiter gewachsen. Also es gibt natürlich wieder eine Sortenausstellung, diesmal mit 130 Sorten Kürbissen und eine 6 Meter hohe Kürbispyramide, die höchste in Sachsen. Und unser Thema in diesem Jahr ist ja Olympische Kürbisspiele. Also das heißt, es gibt XXL-Skulpturen, die olympische Disziplinen zeigen. Und das ist, glaube ich, echt das Highlight in diesem Jahr. Es wird also sehr sportlich.
6: Der Rundgang zieht sich über das Außengelände von Oskarshausen und ist bewusst nicht nur zum Vorbeilaufen gedacht. Gerade für jüngere Gäste bekommt das Sportthema dadurch noch einmal einen anderen Zugang.
5: Was natürlich cool wäre tatsächlich, wenn hier auch Familien, ist ein Familienpark, mit Kindern reinkommen und die Kinder dann sagen, boah, das ist ja cool, Skispringen oder Biathlon oder Bob oder Rudern oder Kajakfahrt oder irgendwas, das will ich mal ausprobieren. Das wäre natürlich nochmal ein Riesenmehrwert, wenn kleine Kinder inspiriert werden, die Sportarten mal auszuprobieren.
6: Gebaut wird dabei nicht mit einem Material, das sich einfach nachbestellen lässt. Die Kürbisse kommen aus der Region, müssen in Form, Größe und Farbe zu den jeweiligen Motiven passen und werden erst mit der Ernte wirklich planbar. Entsprechend groß ist auch die Menge, die für die Ausstellung zusammenkommt.
7: Dekoriert wurden tatsächlich über 50.000 Kürbisse, davon allein 30.000 in den XXL-Skulpturen. Man muss sich das so vorstellen, dass unser Kürbisbauer zum Beispiel allein 200 Sorten für die Sortenausstellung anbaut. Und dann schauen wir immer, was wird. Das ist eine Naturkunst. Wir können natürlich nicht beeinflussen, wie die Kürbisse wachsen. Und haben dann 130 allein, die wir hier zur Schau stellen. Man kann also auch allerhand über Kürbisse erfahren und am Ende natürlich auch Kürbis probieren. Also es gibt auch Kulinarik rund um den Kürbis, zum Beispiel Flammkuchen, Paninis und natürlich die beliebte Kürbissuppe.
6: Für die Umsetzung der Kürbis-Olympiade hat Oskarshausen Unterstützung aus dem echten Spitzensport geholt. Mehrere erfolgreiche Athleten aus Sachsen begleiten die Ausstellung als Paten für die einzelnen Disziplinen.
7: Wir haben ja so viele, auch sächsische Olympiasieger, und wir haben das dann einfach denen gewidmet und haben jetzt auch Ehrenpaten zu unseren einzelnen Skulpturen gewinnen können, zum Beispiel Bobfahren, Francesco Friedrich, oder auch fürs Kanufahren der Tom Liebscher-Lutz, der auch hier bei uns zur Eröffnung mit zu Gast war, jetzt frisch gekürter, erneuter Weltmeister. Es gibt zum Beispiel auch ein Kanu, in das man sich tatsächlich reinstellen kann, oder man kann direkt hinter dem Michael Rösch mal selber wie ein Biathlonfahrer posieren, und das ist schon einmalig.
6: Wer die Kürbis-Olympiade selbst erleben möchte, hat noch bis zum 15. November Zeit. Kürbishausen öffnet an den meisten Tagen von 9.30 Uhr bis 18 Uhr mit einzelnen Sonderöffnungszeiten. Zu sehen gibt es neben den XXL-Skulpturen auch zahlreiche Kürbissorten, Fotospots und Angebote für die ganze Familie.
0: Zwei E-Bikes sind in der Nacht zu Mittwoch in Dresden-Mockritz gestohlen worden. Laut Polizei wurden die Fahrräder, die auf einem Fahrradträger an der Boderitzer Straße montiert waren, von Unbekannten entwendet. Der Wert der Räder beträgt etwa 1.500 Euro. In Dresden-Äußere Neustadt haben Einbrecher in der Nacht zu Mittwoch aus einem Imbiss Bargeld gestohlen. Die Täter brachen laut Polizei eine Seitentür auf und durchsuchten das Geschäft an der Königsbrücker Straße. Sie öffneten gewaltsam einen Tresor und nahmen rund 500 Euro mit. Der Sachschaden wird auf etwa 1.000 Euro geschätzt. In den vergangenen Tagen ist in Dresden-Wilsdruffer Vorstadt ein Mann TGE aufgebrochen worden. Wie die Polizei mitteilt, wurden ein Adapter, ein Ladekabel und Getränke im Wert von rund 30 Euro aus dem Fahrzeug an der Maternestraße gestohlen. Die genaue Vorgehensweise der Täter ist noch unklar. Ein VW-Crafter ist in Dresden-Cotta in der Nacht zu Mittwoch beschmiert aufgefunden worden. Laut Angaben der Polizei haben Unbekannte das Fahrzeug an der Weidentalstraße mit orangefarbener und schwarzer Farbe verunstaltet, was einen Schaden von rund 1.000 Euro verursacht hat. Die Sporthalle der 30. Grundschule am Hechtpark in der Leipziger Vorstadt ist wieder geöffnet worden. Laut Bildungsbürgermeister Jan Donhauser steht die Halle ab sofort für den Schul- und Vereinssport zur Verfügung, nachdem der Boden vollständig erneuert wurde. Die Stadt Dresden hat rund 50.000 Euro in die Erneuerung investiert. Der neue Boden soll eine sichere Nutzung gewährleisten, während langfristig der Bau einer neuen Sporthalle geplant ist. Am 10. September beteiligt sich Dresden am bundesweiten Warntag, bei dem um 11 Uhr eine Probewarnung ausgelöst wird. Dr. Michael Katsch vom Brand- und Katastrophenschutzamt betont die Wichtigkeit solcher Tests, um das Zusammenspiel der Warnkanäle zu überprüfen. Um 11.45 Uhr erfolgt die Entwarnung. Bürger sollten beachten, dass es sich nur um einen Test handelt und Notrufnummern nicht für Rückfragen genutzt werden sollen. Am kommenden Wochenende finden in Dresden erstmals die Laufveranstaltungen EWG Dresden 5K und Dresden Half statt, was umfangreiche Straßensperrungen mit sich bringt. Die Stadtverwaltung bittet darum, unnötige Fahrten in die Innenstadt zu vermeiden und längere Wege einzuplanen. Der HC Elbflorenz Dresden muss vorerst auf Erik Schmelzer verzichten, da sich der Rückraumspieler im Training an der rechten Hand verletzt hat. Cheftrainer André Haber wird mehrere Wochen ohne den talentierten Spieler auskommen müssen, hofft jedoch auf eine schnelle Genesung Schmelzers, der bereits zuvor verletzungsbedingt pausieren musste.
4: Meine Damen und Herren, damit endet unsere heutige Folge Dresden aktuell vom 3. September 2026. Vielen Dank, dass Sie bis zum Ende mit dabei geblieben sind. 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Damit wünsche ich Ihnen jetzt noch einen wunderschönen restlichen Donnerstag und morgen sehen wir uns zum Abschluss der Woche wieder hier bei Dresden aktuell. Zur selben Zeit und wie immer am selben Ort. Bis dahin, ciao und auf Wiedersehen.

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0: Donnerstag, der 3. September 2026. Guten Abend und willkommen zu Leipzig aktuell. Wie sicher ist der Alltag in Leipzig und wie weit darf der Staat gehen, wenn er unser Verhalten verändern will? Darum geht's heute in unserer Sendung, denn die Polizei setzt künftig im Leipziger Osten auf Prävention statt Reaktion. Wir klären, warum sie ausgerechnet im Rabet gezielt das Gespräch mit den Menschen suchen will. Außerdem, eine Abgabe auf zuckerhaltige Getränke soll kommen. Sie soll Hersteller unter Druck setzen, weniger Zucker zu verwenden. Doch am Ende könnte auch der Kunde mehr bezahlen. Wir fragen, was Leipziger davon halten. Und wir schauen aufs Wetter. Meteorologisch hat der Herbst begonnen. Von herbstlichem Wetter muss deshalb aber noch lange keine Rede sein. Oder etwa doch? Das und mehr heute bei Leipzig aktuell. Doch zunächst zu einem großen Thema unserer Zeit: Sicherheit. Polizei wird meist dann sichtbar, wenn bereits etwas passiert ist. Im Leipziger Osten versucht die Polizeidirektion jetzt den umgekehrten Weg. Mit ihrem Präventionsmobil ist sie im Rabet unterwegs und informiert über Betrug, Diebstahl und Einbruch. Entscheidend ist dabei weniger die Technik als die Frage, ob solche Angebote die Menschen tatsächlich erreichen, bevor sie Opfer werden.
1: Wir bieten eben die Möglichkeit, ganz ungezwungen in ein Gespräch zu gehen. Die Leute nehmen sich die Zeit, wir haben die Zeit mitgebracht.
2: Polizei ohne Notruf, Anzeige oder konkreten Verdacht. Hier geht es darum, miteinander zu sprechen, bevor überhaupt etwas passiert. Doch welche Fragen bringen die Leipziger mit? Und was kann ein Präventionsmobil überhaupt bieten? Daniel Kapferer ist Polizist bei der Polizeidirektion Leipzig. Auf dem Weg zur Arbeit kommt er mit einem älteren Ehepaar ins Gespräch. Und plötzlich geht es weder um Einbruch noch um Betrug, sondern um eine kleine Dose für den medizinischen Notfall.
3: Zu Medikamenten, die Sie gegebenenfalls nehmen müssen. Das können Sie ausfüllen, packen Sie hier in die Dose rein und stellen diese Dose in Ihren Kühlschrank. Und da drin sind zwei Aufkleber. Und einen dieser Aufkleber machen Sie innen an ihrer Haus- oder Wohnungseingangstür. Wenn die Sanitäter in ihre Wohnung kommen, schauen die als erstes an die Tür innen und dann schauen sie in die, gehen sie in den Kühlschrank und holen sich den Zettel raus und wissen zumindest schon mal, was ist es denn? Was für ein gesundheitliches Problem kann es denn geben? Also das würde ich Ihnen gerne mitgeben.
2: Das Präventionsmobil ist auf Tour und macht jeweils für einen Tag an wechselnden Standorten in Leipzig und Nordsachsen Halt. Diesmal steht es neben dem Sportbad im Rabet, am Otto-Runki-Platz. Einen Termin braucht hier niemand. Welche Richtung ein Gespräch nimmt, weiß Kapferer vorher oft selbst nicht.
1: Also das ist, geht tatsächlich querbeet. Viele haben irgendein Erlebnis, sei es ein Einbruch in den eigenen Keller, sei es eine Beschädigung, eine Sachbeschädigung, aber auch Fragen zu Unfällen und wie muss ich mich bei einem Verkehrsunfall verhalten?
2: Und nicht auf jede Frage gibt es sofort eine Antwort. Nach Kapferers Angaben erkundigen sich die Beamten im Zweifel und melden sich später noch einmal bei den Ratsuchenden zurück. Oft würden sich auch vor allem ältere Menschen aufgrund von Betrugsfällen an das Präventionsmobil wenden, beobachtet Kapferer.
1: Betrugsstraftaten nehmen seit Jahren zu. Der Tatort hat jetzt vom klassischen Haustürbetrug, also falscher Polizeibeamter, zum Telefon gewechselt und wechselt jetzt aber auch ins Internet. Von ich rufe einen älteren Bürger an und gebe mich als seinen Enkel aus, bis hin, dass ich eine Stimme eines Angehörigen imitiere, auch teilweise über künstliche Intelligenz imitiere und denjenigen dann in eine Situation am Telefon bringe, wo er einfach unter Schock gerät und dann ihn letztlich dazu bringe, entweder Geld zu überweisen oder am Ende sogar Geld irgendwie vor die Haustür zu legen oder jemanden zu übergeben, der dann dorthin geschickt wird und das Geld übernimmt.
2: Genau solche Fälle landen deshalb immer wieder am Präventionsmobil. Vom Leipziger Osten

0: geht es für das Präventionsmobil weiter durch die Region.
1: Wir sind zum Großteil im ländlichen Raum unterwegs, weil dort natürlich die Bürgerinnen und Bürger weniger die Möglichkeit haben, auch mal mit der Polizei in Kontakt zu kommen.
0: Für Daniel Kapferer ist es heute der erste Tag im Präventionsmobil, das inzwischen seit 3 Jahren unterwegs ist. Zwischen spontanen Gesprächen, ganz unterschiedlichen Fragen und manchmal eben auch einer kleinen Dose für den Kühlschrank zeigt sich dabei, dass Polizeiarbeit eben nicht erst immer mit einer Anzeige beginnen muss.
2: Zu viel Zucker gilt seit Jahren als Gesundheitsproblem. Nun soll eine Abgabe auf zuckerhaltige Getränke Hersteller dazu bringen, ihre Produkte zu verändern. Geplant ist die Regelung ab 2028. Kritiker sehen darin zusätzliche Kosten, Befürworter einen wirksamen Anreiz für weniger Zucker. Unsere Reporterin Lotte Wiffling hat in Leipzig gefragt, was die Menschen von diesen Plänen halten und ob ein höherer Preis ihr Kaufverhalten tatsächlich verändern würde.
3: Davon würde ich auch nicht weniger kaufen. Denn wenn ich Appetit habe, dann ist mir das fast egal, was es kostet.
4: Ein paar Cent mehr und trotzdem zugreifen? Genau darum wird gerade politisch diskutiert. Doch könnte eine Zuckerabgabe tatsächlich verändern, wie viel Cola, Limo und Co. wir trinken? Die Bundesregierung plant ab 2028 eine Abgabe auf zuckergesüßte Getränke. Wie genau sie aussehen wird, soll erst noch gesetzlich festgelegt werden. Eine Regierungskommission empfiehlt ein gestaffeltes Modell. Bei mehr als 5 Gramm Zucker pro 100 Milliliter wären rund 26 Cent pro Liter vorgesehen, ab 8 Gramm rund 32 Cent. Doch bevor der Preis eine Rolle spielt, stellt sich eine andere Frage. Wie häufig greifen die Leipziger denn überhaupt zu süßen Getränken?
5: Also ich nie, außer dass ich, wenn ich im Urlaub bin, schon auch mal zu einer Cola greife, ganz einfach für das Urlaubsfeeling.
6: Was gesüßt ist, eher selten.
7: Echt nicht oft. Also wirklich nur, wenn es da ist und es irgendwie nichts anderes gibt.
4: Bei unseren Befragten gehören Softdrinks also eher zum gelegentlichen Konsum als zum Alltag. Und wenn dann doch die Lust auf Cola oder Limo kommt, würde ein höherer Preis offenbar nicht jeden vom Kauf abhalten.
8: Persönlich habe ich nicht das Gefühl, wenn ich was gern habe, würde ich mir es trotzdem leisten.
3: Nein, davon würde ich auch nicht weniger kaufen. Denn wenn ich Appetit habe, dann ist mir das fast egal, was es kostet.
9: Aber ich glaube, da man das ja dann vermehrt eher im Restaurant trinkt oder so, fällt das dann wahrscheinlich jetzt nicht so auf bei der Gesamtrechnung, ob es jetzt 20, 30 Cent mehr sind.
4: Bei der Steuer selbst gehen die Meinungen unserer Befragten auseinander.
8: Ich bin grundsätzlich kritisch gegenüber zusätzlichen Steuern, dass man quasi mit Steuern die Leute zu etwas erziehen will. Ich denke, lieber mit Überzeugung arbeiten, dass die Menschen selber zur Erkenntnis kommen, was jetzt gesund ist und was nicht.
7: Ich glaube, man kann einen Großteil der Bevölkerung es nicht wirklich überlassen, wie sie sich ernähren. Deswegen finde ich das potenziell richtig, so mit Steuersenkung und Hebung so eine Richtung anzugeben. Aber da muss man halt auch irgendwie für andere Lebensmittel die wieder günstiger machen.
5: Ich hoffe, dass die Leute, die das übertreiben mit den Getränken, auch gerade die, die kleine Kinder haben, dann dadurch etwas mehr ausgebremst werden.
4: Die geplante Abgabe soll zunächst bei den Getränkeherstellern ansetzen und nicht direkt bei den Verbrauchern. Trotzdem könnte sie auch für die Gastronomie Folgen haben. Der DEHOGA Sachsen befürchtet höhere Einkaufspreise für Softdrinks, die teilweise an die Gäste weitergegeben werden könnten. Das Ziel, den Zuckerkonsum zu senken, unterstützt der Verband nach eigenen Angaben grundsätzlich. Die geplante Steuer hält er dafür allerdings für das falsche Mittel. Wie die Abgabe am Ende konkret ausgestaltet wird und welche Folgen sie tatsächlich für Hersteller, Gastronomie und Verbraucher hat, das wird sich zeigen.
2: Und jetzt kommen wir zu den wichtigsten Meldungen von Polizei und Feuerwehr aus Leipzig und Umgebung, kurz und kompakt für Sie zusammengefasst.
10: Auf der A9 bei Wiedemar ist am Mittwoch ein Lkw-Fahrer ums Leben gekommen. Nach ersten Erkenntnissen fuhr sein Sattelzug auf einen Lastwagen am Ende eines Rückstaus auf. Beide Fahrzeuge verkeilten sich. Der Fahrer des auffahrenden Lkw starb noch an der Unfallstelle. Die Autobahn in Richtung Berlin musste für Bergung und Unfallaufnahme gesperrt werden.
11: Bei einem Verkehrsunfall in Markkleeberg sind am Mittwochabend 2 Radfahrer verletzt worden. Laut Polizei missachtete ein 67-jähriger Audi-Fahrer an der Kreuzung am Elrich die Vorfahrt einer Fahrradgruppe und stieß mit 2 Männern zusammen. Ein 40-jähriger kam schwer verletzt ins Krankenhaus, ein 56-jähriger wurde leicht verletzt. Die Polizei ermittelt wegen fahrlässiger Körperverletzung.

0: Eine 51-jährige Autofahrerin ist am Mittwochabend mit 2,2 Promille durch Leipzig gefahren. Nach Angaben der Polizei war sie am Friedrich-List-Platz in Schlangenlinien unterwegs und fuhr über mehrere rote Ampeln. Andere Autofahrer mussten ausweichen. Die Polizei stellte Führerschein und Fahrzeugschlüssel sicher und ermittelt wegen Gefährdung des Straßenverkehrs. Die Leipziger Polizei hat in Neulindenau einen mutmaßlichen Motorraddieb gestellt. Der 49-Jährige wollte sich in der Nacht einer Kontrolle entziehen und beschleunigte seine Yamaha. Die Beamten konnten ihn stoppen. Das Motorrad war laut Polizei gestohlen. Der Mann hatte zudem keinen gültigen Führerschein. Ein Drogentest reagierte positiv auf Methamphetamine. Gegen ihn laufen mehrere Ermittlungsverfahren. Knapp 4 Monate nach der tödlichen Amokfahrt in der Leipziger Innenstadt hat die Staatsanwaltschaft Anklage gegen den mutmaßlichen Fahrer erhoben. Dem 33-Jährigen werden unter anderem 2 Morde und 85 versuchte Morde vorgeworfen. Bei der Fahrt durch die Grimmersche Straße am 4. Mai waren 2 Menschen getötet und 8 verletzt worden. Ein Gutachter sieht derzeit keine Hinweise auf eine eingeschränkte Schuldfähigkeit.
1: Seit Anfang September ist meteorologischer Herbst. 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Bleiben Sie dran.
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1: Das ist Leipzig aktuell an diesem Donnerstagabend. Willkommen zurück. Seit Dienstag ist meteorologischer Herbst. Der September ist also offiziell gestartet und damit für die Wetterexperten auch die neue Jahreszeit. Doch der Kalender sagt bekanntlich nicht immer, wie es sich draußen tatsächlich anfühlt. Bleibt es in Leipzig und Sachsen in den kommenden Tagen noch einmal sommerlich, warm oder setzt sich jetzt langsam der Herbst durch? Darüber spreche ich jetzt mit Thomas Hein vom Deutschen Wetterdienst. Guten Abend.
2: Hallo.
1: Ja, wie zeigt sich das Wetter heute in Sachsen und speziell bei uns in Leipzig?
2: Ja, also heute haben wir es bereits gemerkt, die Luftmasse ist nicht mehr ganz so trocken. Von Westen ziehen erste Tiefausläufer zu uns nach Sachsen hinein. Und deshalb gab es einzelne Schauer. An einigen Stellen hat es richtig kräftig geregnet, an anderen Stellen ist es trocken geblieben. Also dieses typische Schauerwetter, was wir heute hatten.
1: Und wie geht es am Abend weiter?
2: In den Abendstunden beruhigt sich die Wetterlage wieder etwas, das heißt, die Schauer ziehen ab, in der Nacht klart es auf und auch der momentan recht böige Wind, der lässt in der kommenden Nacht wieder nach, bevor er dann morgen am Freitag wieder deutlich zunehmen wird.
1: Ja, und dann blicken wir doch mal auf den Freitag. Bleibt es ähnlich oder verändert sich die Wetterlage?
2: Die Wetterlage an sich wird sich nicht verändern. Wir haben momentan die Situation, dass es passend zu dieser Jahreszeit im Norden Europas ist es schon recht kalt, Temperaturen nur noch bei etwa 10 Grad. Im Süden Europas derzeit nach wie vor an die 40 Grad. Und diese Luftmassenunterschiede, die produzieren natürlich oder dadurch entstehen entsprechend Tiefdruckgebiete, die insbesondere viel Wind in den nächsten Tagen mitbringen. Und so werden wir das auch morgen am Freitag sehen. Der Tag beginnt noch relativ freundlich, es wird keinen Niederschlag geben. Aber schon am Vormittag nimmt der Wind deutlich zu und wir erwarten dann ab den Mittagsstunden bis zum Nachmittag in den frühen Abend hinein Böen der Windstärke 8, vielleicht auch der Windstärke 9. Das ist also schon ein Herbststurm, kein extremer Herbststurm, aber man merkt, der Herbst kommt und wir müssen eben aufpassen, auch jetzt um diese Jahreszeit, die Bäume sind noch belaubt. Das heißt, der Wind hat eine große Angriffsfläche und es geht dann sehr schnell, dass irgendwo ein Ast abbricht oder vielleicht auch mal ein Baum umfällt. Also man sollte bei diesen Windgeschwindigkeiten schon sehr, sehr aufpassen.
1: Dann natürlich der Blick aufs Wochenende. Worauf können wir uns am Samstag und am Sonntag einstellen?
2: Na, während morgen die Temperaturen nochmal von Süden kommend auf 25 bis 26 Grad ansteigen, aber halt dieser sehr kräftige Wind dabei ist, überquert uns in der Nacht zum Sonnabend eine Kaltfront und rückseitig wird es dann wieder etwas kühler. Die Temperaturen dann am Wochenende, am Sonnabend und am Sonntag nur noch bei etwa 20 Grad. In der Nacht zum Sonnabend wird es sehr kräftig regnen, also richtig viel Regen wird runterkommen. Wir erwarten 20 bis 25 Liter auf den Quadratmeter am Samstag oder am Sonnabend selbst, beziehungsweise am Sonntag. Dann bleibt es weitgehend trocken, noch etwas Wind, aber die Wetterlage an sich beruhigt sich doch wieder.
1: Und zum Schluss noch ein kurzer Blick in die kommende Woche. Bleibt es eher sommerlich oder wird es zunehmend herbstlich?
2: In der kommenden Woche am Montag dann nochmal ein Hauch von Sommertemperaturen von 26 bis 27 Grad. Das ist also nochmal ein richtiger Sommertag. Sommertage zählen bei uns ab 25 Grad. Es wird ab und zu mal einen Schauer geben, viel ist aber nicht dabei. Und im weiteren Verlauf der Woche gehen die Temperaturen wieder zurück. Wir pendeln uns dann ein, Tageshöchsttemperaturen so etwa bei 17 bis 20 Grad. Nachts geht es auf etwa 10 Grad zurück und ab und zu mal ein kleiner Schauer, aber keine großen Niederschlagsmengen mehr.
1: Das sagt Thomas Hein vom Deutschen Wetterdienst. Vielen Dank für das Gespräch.
2: Gerne.
1: Und wir machen weiter mit unseren Kurznachrichten. Meldungen aus Leipzig und der Umgebung, die heute außerdem wichtig waren, haben wir jetzt kurz und kompakt für Sie zusammengefasst.
3: Sachsen baut die Förderung besonders begabter Kinder und Jugendlicher aus. 15 Kitas und Schulen wurden zu Konsultationszentren ernannt. In Leipzig gehören die BBW Kita Sonnenwinkel,

0: die Pablo-Neruda-Grundschule und das Anton-Philipp-Reklam-Gymnasium dazu. Sie sollen ihre Erfahrungen künftig an andere Einrichtungen weitergeben und bei der Begabtenförderung beraten. El-Shadaljebic Yabu verlässt RB Leipzig vorerst und wechselt auf Leihbasis zu Galatasaray Istanbul. Der türkische Klub sicherte sich zusätzlich eine Kaufoption. Der 21-jährige Innenverteidiger war 2023 für 15 Millionen Euro von Paris Saint-Germain nach Leipzig gekommen, konnte sich dort aber nicht dauerhaft durchsetzen. Nun soll er in Istanbul einen Neustart wagen. Leipzig rechnet auch in den kommenden Jahren mit einem angespannten Haushalt. Für 2027 erwartet die Stadt ein Defizit von 148,3 Millionen Euro, für 2028 von 183,7 Millionen Euro. Gleichzeitig soll gespart werden. Investitionen etwa in Bildung und Infrastruktur sollen aber weiterlaufen. Pro Jahr sind dafür nach Angaben der Stadt mehr als 330 Millionen Euro vorgesehen. Leipzigs parteiloser OB-Kandidat Dirk Theresen hat erneut über seine Vergangenheit beim DDR-Wachregiment Felix Czerwinski gesprochen. Theresen diente dort nach eigenen Angaben ab September 1989 rund 5 Monate. Das Regiment unterstand dem Ministerium für Staatssicherheit. Er betont, niemanden bespitzelt und keine Berichte geschrieben zu haben. Mit Blick auf die OB-Wahl 2027 wolle er offen mit seiner Biografie umgehen. An der Harcourtstraße vor dem Bundesverwaltungsgericht steht seit mehr als 2 Wochen ein neuer fest installierter Blitzer. In Betrieb ist er allerdings noch nicht. Nach Angaben des Leipziger Ordnungsamtes wurde bislang nur das Außengehäuse aufgebaut. Wann die Anlage tatsächlich Geschwindigkeiten messen wird, ist noch offen. Der Standort ist Teil der Modernisierung der städtischen Verkehrsüberwachung. Ein 57-jähriger Obdachloser aus Oschatz lebt weiterhin in einer städtischen Notunterkunft, obwohl ihm nach Angaben von Stadt und Tafel mehrfach Hilfe angeboten wurde. Dazu gehörten eine möblierte Wohnung und ein Arbeitsplatz. Die Angebote nahm der Mann bislang nicht an. Auch zu einem selbstgewünschten Termin beim Bürgermeister erschien er nicht. Die Stadt will die Unterstützung trotzdem fortsetzen. Im Leipziger Hauptbahnhof soll am 16. September Deutschlands erstes Robotikrestaurant eröffnen. Im Robins bereitet ein Küchenroboter Gerichte wie Bowls, Salate oder Pasta zu. Bestellt wird per App oder am Terminal. Ein zweiter Roboter kümmert sich um Getränke. Nach Angaben des Betreibers kann die Küche bis zu 120 Gerichte pro Stunde zubereiten.
1: Der heutige Tag in Leipzig zeigte sich wechselhaft und nass. Immer wieder zogen Regenschauer über die Region hinweg. Die Temperaturen kletterten dabei auf angenehme 21 Grad. In der kommenden Nacht bleibt es unbeständig. Es kommt weiterhin zeitweise zu Regen. Dabei kühlt es kaum ab. Die Tiefstwerte liegen bei milden 18 Grad. Der morgige Freitag bringt erneut reichlich Regen. Die Regenwahrscheinlichkeit steigt auf rund 76%. Dazu weht ein teils kräftiger Wind mit Böen bis zu 48 Kilometern pro Stunde. Trotz des trüben Wetters wird es mit bis zu 25 Grad recht warm und schwül. In den darauffolgenden 3 Tagen beruhigt sich das Wetter allmählich. Der Samstag bleibt zunächst stark bewölkt mit einer Regenwahrscheinlichkeit von rund 75% und Höchstwerten um die 21 Grad. Am Sonntag zeigt sich der Himmel dann wieder heiterer, ebenfalls bei etwa 21 Grad. Und der Montag wird schließlich freundlich und deutlich wärmer mit bis zu 27 Grad.
2: Und das war Leipzig aktuell für diesen Donnerstag. Vielen Dank für Ihr Interesse. 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Ja, und mein Team und ich wünschen Ihnen noch einen schönen Donnerstagabend. Wir würden uns freuen, wenn Sie auch morgen wieder mit dabei sind. Bis dahin, machen Sie es gut.

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0: Guten Abend und herzlich willkommen zu Chemnitz Aktuell an diesem Donnerstag. Schön, dass Sie auch heute wieder eingeschaltet haben. In unserer heutigen Sendung geht es unter anderem um die Chemnitzer Freibadsaison, die sich zumindest in einem Bad noch bis Mitte September zieht. Außerdem haben wir wieder aktuelle Nachrichten aus Chemnitz und Sachsen für Sie. Doch zunächst geht es bei uns um den Chemnitzer Firmenlauf, der gestern nicht nur sein Jubiläum feierte, sondern auch für ordentlich Bewegung in der Innenstadt sorgte. Laufschuhe statt Bürostuhl, Teamgeist statt Arbeitsalltag. Beim Chemnitzer Firmenlauf ging es gestern Abend nicht nur um schnelle Zeiten. Kolleginnen und Kollegen aus der ganzen Stadt gingen gemeinsam an den Start. Einige ehrgeizig, andere vor allem für den Spaß. Zum 20. Jubiläum fiel dabei sogar ein neuer Teilnehmerrekord.
1: Tausende Menschen, hunderte Unternehmen und für ein paar Stunden wurde die Chemnitzer Innenstadt zum 20. Mal zur Laufstrecke. Und das mit einem Rekord. Rund 12.000 Läuferinnen und Läufer aus mehr als 600 Unternehmen waren in diesem Jahr angemeldet. Angefangen hat alles deutlich kleiner. Veranstalter Konrad Kebelmann erinnert sich noch genau an die Anfänge des Chemnitzer Firmenlaufs im Jahr 2006.
2: Vor 20 Jahren waren wir 224 Teilnehmer aus 43 Unternehmen. Heute sind es 12.200 Anmeldungen aus 640 Unternehmen. Das zeigt, es ist ein Riesenzuwachs. Wir haben uns in den Anfangsjahren immer verdoppelt. Und irgendwann dachte man so, jetzt haben wir so das Limit erreicht. Viel mehr geht eigentlich nicht. Aber Chemnitz überzeugt. Jedes Jahr ein bisschen mehr. Es kommen immer wieder neue Unternehmen dazu. Die schon immer dabei sind, die kommen gerne wieder. Wir haben insgesamt über 20 Unternehmen, die jedes Jahr dabei waren seit 2006 und immer wieder ihren Spaß haben hier.
1: 4,8 Kilometer lagen vor den Läuferinnen und Läufern. Vom Start in der Innenstadt ging es rund um den Schlossteich und zurück zum Ziel auf dem Markt. Doch wer hier als Erster ankam, war eigentlich Nebensache. Für Oberbürgermeister Sven Schulze zählt beim Firmenlauf vor allem das gemeinsame Erlebnis mit den Kolleginnen und Kollegen.
3: Freundliche, positive Gesichter der Innenstadt, eine volle Innenstadt und ein Gemeinschaftsgefühl, wo Kolleginnen und Kollegen zusammen noch Sport machen. Und das egal, ob man ganz schnell ist oder normal durchgeht oder der Besenwagen hinter ist, das gemeinsame Erlebnis zählt. Und das schafft der Firmenlauf jedes Mal wieder neu.
1: Den ersten Startschuss gab der Oberbürgermeister wie jedes Jahr noch selbst. Wenig später ging Sven Schulze dann auch selbst auf die Strecke. Was er sich für die 4,8 Kilometer vorgenommen hatte, verriet er uns kurz vor dem Start.
3: Also für mich zählt der olympische Gedanke, ich will durchkommen, das wird hart genug. Ich bin die letzten Jahre immer so zwischen 33 und 35 Minuten gelaufen. Vielleicht schaffe ich das und wenn nicht, ist auch nicht schlimm. Ich freue mich, dass ich dabei sein kann.
1: Doch während für einige Läufer vielleicht doch die persönliche Bestzeit zählte, ging es für die Unternehmen vor allem um das gemeinsame Erlebnis. Viele traten in einheitlichen Shirts oder sogar verkleidet an. Dazu gehörten Teamfotos vor dem Start und spätestens am nächsten Tag der gemeinsame Blick auf Zeiten, Bilder und Videos. Für Veranstalter Kebelmann ist genau das der eigentliche Wert des Firmenlaufs.
2: Naja, also was uns berichtet wird, ist natürlich dieses Teamding, dieser Teamgedanke, das Wir-Gefühl. Es steigert die Motivation am Arbeitsplatz und man erlebt einfach auch mal ein bisschen was anderes im Kreise der Kollegen. Und es gibt einfach so ein Gemeinschaftsgefühl und so eine positive Stimmung, die dann auch mitgenommen wird in die Unternehmen.
1: Und längst wirkt der Firmenlauf über die einzelnen Unternehmen hinaus. Mehr als 12.000 Menschen mitten in der Innenstadt, egal ob zum Mitlaufen oder Anfeuern. Für Kebelmann ist das auch ein Zeichen dafür, welchen Stellenwert die Veranstaltung inzwischen für Chemnitz hat.
2: Das ist, glaube ich, auch ein ganz starkes Signal nach außen und natürlich aber auch nach innen den Chemnitzern selber gezeigt, wir können was, wir sind was und hier ist gute Stimmung in der Stadt. Es macht einen stolz und zufrieden, dass das so angenommen wird und so funktioniert. In Chemnitz ist von Krise nichts zu sehen. Die Unternehmen haben Bock, die Leute haben Bock. Chemnitz ist bunt und laut und heute laufen alle gemeinsam.
1: Der schnellste Läufer brauchte für die 4,8 Kilometer nur rund 15 Minuten. Doch Bestzeit hin oder her, zum 20. Jubiläum war der Chemnitzer Firmenlauf vor allem eines, ein voller Erfolg. Mit mehr Teilnehmern als je zuvor richtet sich der Blick nun schon auf die nächste Ausgabe. Auch im kommenden September sollen wieder tausende Läuferinnen und Läufer die Chemnitzer Innenstadt zur Laufstrecke machen.
0: Cyberangriffe, Sabotage und Stromausfälle können Unternehmen heute vor enorme Herausforderungen stellen. Beim 10. Chemnitzer Wirtschaftsschutzforum ging es deshalb darum, wie sich Betriebe besser schützen und auf Krisen vorbereiten können.
4: Es war erst der Anfang. Also wir müssen damit rechnen, dass es weitere Anschläge geben wird.
5: Cyberangriffe, Sabotage und Ausfälle kritischer Infrastruktur. Die Risiken für Unternehmen wachsen. Beim 10. Chemnitzer Wirtschaftsforum geht es darum, wie Betriebe widerstandsfähiger werden können. Martin Witschers von der IHK Chemnitz ordnet die aktuelle Lage aus Sicht der Wirtschaft ein.
6: Egal wer jetzt der Angreifer ist, ob es jetzt darum geht, irgendwelche Informationen sensiblen aus dem Unternehmen zu ziehen. Phishing-E-Mails ist so ein Standard, das kennt jeder mittlerweile. Ja, da sollte man sensibilisiert sein. Aber natürlich auch DDoS-Attacken, um sozusagen Systeme lahmzulegen.
5: Auch die Polizei unterstützt Unternehmen beim Thema Sicherheit. Colin van der Loo ist Referatsleiter bei der Polizeidirektion Chemnitz.
7: Wenn man ein Unternehmen hat, was im Bereich Patente oder im Bereich innovative Technologien unterwegs ist, das hat sich aber, die letzten Monate, Jahre nicht groß verändert. Wir haben neue Situationen im Bereich Spionage, Sabotage. Und da ist halt wichtig, das ist ja auch Thema hier, Resilienz der Unternehmer stärken.
5: Wie schnell ein Angriff zum Problem werden kann, zeigt das Beispiel der Nickelhütte Aue. André Hertel berichtet von den Folgen eines Cyberangriffs im letzten Jahr.
8: Natürlich erfolgt sowas nicht während der Frühschicht und unter der Woche, sondern am Wochenende. In der Nacht vom Freitag zum Samstag hatten wir festgestellt, dass doch eine erhöhte Traffic auf den ganzen Server und so verschwimmen war, was natürlich auch die ganzen Alarmsysteme ausgelöst hat. Ja, die IT hat dann festgestellt, dass wir angegriffen worden sind. Und letztendlich ist die ganze Bürolandschaft zum Erliegen gekommen, von der Finanzbuchhaltung bis Lagersysteme, Analysen, Protokolle, Labor und Probenahme. Es war dann alles, Sie müssen sich denken, es wird ja alles zentral irgendwo in Datenbanken erfasst und es ist alles einfach zum Erliegen gekommen.
5: Herbert Sauruck beschäftigt sich mit der Vorbereitung auf den Ausfall lebenswichtiger Infrastrukturen im Bereich der Dachregion. Er blickt auf zunehmende Herausforderungen für Unternehmen und Gesellschaft.
4: Eben diese Anschlagsserie, die wir jetzt gerade gesehen haben oder auch zuvor in Berlin, das ist eine neue Qualität, die wir bisher nicht so am Radar hatten oder auch nicht in den Betrachtungen einbezogen haben. Und gegen sowas kann man sich nicht mehr ausreichend schützen. Man kann natürlich mehr tun, aber es gibt, der Angreifer braucht nur einmal erfolgreich sein. Wir müssen jedes Mal erfolgreich sein und das geht sich irgendwann nicht mehr aus.
5: Lange wurde der Schutz kritischer Infrastruktur unterschätzt. Informationen über Anlagen und Versorgungswege sind zum Teil bis heute noch frei zugänglich.
6: Ja, wir waren naiv oder sind nach wie vor naiv. Ja. Dort eine resiliente Taktik zu fahren, dort tatsächlich zu überlegen, was gebe ich frei in den Markt, in das Internet hinein, das ist naiv. Ja. Wenn Sie sich nochmal Berlin anschauen, auch das war ja öffentlich verfügbar, wo dort die Stromkabel langlaufen.
5: Ein Angriff hat auf Unternehmen auch finanziell oft große Folgen. Die Nickelhütte Aue musste ihre Systeme umfassend aufrüsten.
8: Es war eine sehr große Zahl, also eine tiefe sechsstellige Zahl war es auf jeden Fall. Die ganzen Kosten sind noch nicht final, weil wir bis vor ein paar Monaten noch die letzten Server getauscht haben, weil wir haben ja alles Behelfssysteme und einen großen Schlussstrich konnte man bis jetzt noch nicht darunter ziehen. Aber es sind mehrere hunderttausend Euro gewesen.
5: Das Forum zeigt, absolute Sicherheit gibt es nicht. Wichtig ist, dass Unternehmen die Lage ernst nehmen, Risiken früh erkennen und auch mit einem Blackout umgehen zu können.
4: Beginnt mit der Vorsorge bei den eigenen Mitarbeitern, dass die sich bei größeren Versorgungsausfällen auch 14 Tage, ist meine Empfehlung, selbst versorgen können mit dem Notwendigsten, also Wasser, Medikamente und Lebensmittel. Weil wenn es zu einem wirklichen großflächigen Stromausfall, dem Blackout kommen sollte, dann wird es zumindest Tage dauern, bis die Versorgung wieder anläuft, nachdem der Strom wieder da ist. Also das Problem ist nicht der Stromausfall per se, sondern die Zeit danach, bis die Logistik und alles wieder funktioniert.
0: Bei uns im Programm geht es jetzt weiter mit aktuellen Einsätzen und Ereignissen des Tages von Polizei, Feuerwehr und Rettungsdiensten.
5: Polizisten der Inspektionszentrale Dienste der Polizeidirektion Chemnitz.

0: Straße stadtauswärts. Als sie ein auf der Fahrbahn haltendes Fahrzeug überholte, kam es zum Zusammenstoß mit einem PKW VW, dessen Fahrer, 26, von einer Parkfläche auf die Fahrbahn fuhr. Durch den Anstoß stürzte die Bikerin und erlitt leichte Verletzungen. An den Fahrzeugen entstand Sachschaden in Höhe von insgesamt etwa 7.000 Euro. Unbekannte Täterschaft begab sich auf ein Betriebsgelände nahe der Kastanienhöhe und brach gewaltsam in drei Lagerhallen ein. Nach derzeitigem Ermittlungsstand wurden aus vier dort abgestellten Traktoren GPS-Geräte sowie drei Steuermonitore im Gesamtwert von rund 37.000 Euro entwendet. Zudem drangen die Unbekannten gewaltsam in ein Bürogebäude ein. Ein Stehlschaden ist in diesem Objekt bislang nicht zu verzeichnen. Nach vorläufigen Schätzungen beläuft sich der entstandene Sachschaden auf etwa 1.000 Euro. Die Kriminalpolizei Chemnitz nimmt sachdienliche Hinweise entgegen.
1: Wir machen jetzt eine kurze Pause und sind gleich mit aktuellen Meldungen aus Chemnitz und Sachsen zurück. Außerdem schauen wir noch einmal auf das Chemnitzer Freibad, das auch weiterhin zum Sprung ins kühle Nass einlädt. Bleiben Sie also dran.
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1: Herzlich willkommen zurück. Schön, dass Sie dran geblieben sind. Auch wenn es draußen gerade nicht unbedingt danach aussieht, in den kommenden Tagen könnte sich der Spätsommer in Chemnitz noch einmal zurückmelden. Und damit ist das Thema Freibad in der Stadt offenbar doch noch nicht ganz vom Tisch. Das Freibad in Bernsdorf verlängert seine Saison und das bereits zum zweiten Mal.
9: Ein Blick nach draußen lässt bei der aktuellen Wetterlage nicht unbedingt an einen Freibadbesuch denken. Trotzdem gibt es für alle Badefans in Chemnitz gute Nachrichten. Die Freibadsaison wird noch einmal verlängert, und zwar nicht zum ersten Mal. Eigentlich sollte die Freibadsaison Ende August auslaufen. Wegen der Aussicht auf noch einmal sommerliche Temperaturen hatte die Stadt die Saison in den Freibädern Bernsdorf und Gablenz aber bereits bis zum 6. September verlängert. Doch damit nicht genug. Für das Freibad Bernsdorf wird jetzt noch eine Schippe draufgelegt. Dort geht die Saison noch eine Woche weiter, und zwar bis zum 13. September. Grund dafür ist erneut der Blick auf die Wettervorhersage.

0: Auch wenn es momentan vielleicht noch nicht danach aussieht, in den kommenden Tagen sollen in Chemnitz noch einmal Temperaturen von bis zu 27 Grad möglich sein. Genug also für die vielleicht letzte Abkühlung unter freiem Himmel in diesem Jahr. Wer diese nutzen möchte, kann montags bis freitags von 11 bis 18 Uhr ins Freibad Bernsdorf kommen. Samstags und sonntags ist von 10 bis 18 Uhr geöffnet. Die Stadt weist allerdings darauf hin, dass sich die Öffnungszeiten je nach Wetterlage noch ändern können. Für die anderen Chemnitzer Freibäder gibt es dagegen keine weitere Verlängerung. In Gablenz endet die Saison am kommenden Sonntag. In Wittgensdorf und Einsiedel ist die Freibadsaison bereits im August zu Ende gegangen. Damit bleibt Bernsdorf für alle, die den Sommer noch nicht ganz abschreiben wollen, die letzte Freibadadresse in Chemnitz. Dort heißt es jetzt also noch eine Woche länger, Badesachen einpacken, zumindest dann, wenn das Wetter auch wirklich mitspielt. Bei uns im Programm geht es jetzt weiter mit Meldungen aus Sport, Kultur und Politik, kurz und kompakt zusammengefasst.
1: Am Donnerstag, dem 10. September, findet der diesjährige bundesweite Warntag statt, an dem sich auch die Stadt Chemnitz wieder beteiligt. 11 Uhr wird zentral über die nationale Warnzentrale in Bonn eine Probewarnung über das modulare Warnsystem ausgelöst. Diese erscheint dann zum Beispiel in der Warn-App Nina und per Mobilfunkdienst Cell Broadcast oder an digitalen Stadtinformationstafeln. In Chemnitz wird von den Sirenen an allen Standorten sowie an einem Großteil der Haltestellen der CVAG der Ton »Warnung vor einer Gefahr« zu hören sein, allerdings ohne Gong und ohne Sprachdurchsage. Der Heulton dauert eine Minute an, das heißt 6 Töne von je 5 Sekunden Dauer und mit je 5 Sekunden Pause. Als Text für die Anzeigetafeln ist geplant, bundesweiter Warntag 2026, Probewarnung. 11.45 Uhr erfolgt dann die Entwarnung. Dazu wird der Warnton für die Entwarnung, eine Minute Dauerton, ertönen und der Text Entwarnung bundesweiter Warntag 2026 eingeblendet. Die bestehenden Sirenenstandorte wurden Ende 2025 durch eine weitere Sirene auf dem 11-geschossigen Wohngebäude Wolgograder Allee 31 ergänzt. In Sachsen haben die lohnabhängig Beschäftigten im Vorjahr mehr als 21 Millionen Überstunden geleistet. Das geht aus einer Antwort des Bundesarbeitsministeriums auf eine Anfrage der Linken hervor. Demnach sind etwas mehr als die Hälfte der Überstunden unbezahlt. Nach Berechnung der Linken haben Unternehmen somit mehr als 515 Millionen Euro an Lohnkosten eingespart. Statt die Leistung der hart arbeitenden Menschen im Freistaat abzuwerten, sollte die Bundesregierung dafür sorgen, dass Beschäftigte vor Lohnraub und ausbeuterischen Arbeitsbedingungen geschützt werden, betonte die sächsische Bundestagsabgeordnete Zsada Salihovic, die Linke. Wer stattdessen immer längere Arbeitszeiten fordere, dürfe sich dann nicht über höhere Krankenstände wundern. Die Berliner Regierungskoalition will im Zuge ihrer Reformpolitik die Arbeitszeit flexibilisieren und ein Tagespensum in Einzelfällen auch von mehr als 10 Stunden erlauben. Bundeskanzler Friedrich Merz, CDU, hatte bei seiner Sommerpressekonferenz Mitte Juli gesagt, er erwarte im Herbst einen Gesetzentwurf von Arbeitsministerin Bärbel Baas, SPD, zur Arbeitszeitreform. Der Weintourismus gewinnt nach Ansicht von Tourismusministerin Barbara Klepsch in Sachsen an Bedeutung. Weintouristen sorgten jährlich für rund 3.100.000 Übernachtungs- und Tagesbesuche, teilte das Ministerium anlässlich eines Besuchs der CDU-Politikerin in den Weinhängen der Sächsischen Winzergenossenschaft in Meißen mit. Klepsch machte dort bei der Lese der Trauben mit. Die Besucherinnen und Besucher gäben in der Weinregion knapp 300 Millionen Euro jährlich aus. Die persönlichen Ausgaben der Weintouristen seien dabei höher als die anderer Reisender. Übernachtungsgäste geben im Schnitt 11% mehr aus, Tagesgäste sogar 55%. Der Freistaat setze deswegen mit seinem Masterplan Tourismus einen Schwerpunkt auf die sächsische Kulinarik, teilte Klepsch mit. Der Sächsische Museumsbund, SMB, sieht das kulturelle Erbe im Freistaat in Gefahr. Grund sind Kürzungen im Regierungsentwurf zum Doppelhaushalt für 2027 und 2028. In einem Positionspapier drückt der SMB seine Sorge aus, dass gleich mehrere Kürzungsempfehlungen besonders die nichtstaatlichen Museen im ländlichen Raum treffen und damit der Erhalt des kulturellen Erbes in strukturschwachen Gebieten akut gefährdet wird. Konkret fordert der SMB Nachbesserungen bei den Kulturräumen der Landesstelle.

0: für Museumswesen und der Kulturstiftung des Freistaates. Die im Regierungsentwurf gesetzte Weichenstellung werfe die Frage auf, welche Rolle der Kultur und insbesondere den Museen in Zukunft zugedacht wird. Museen im ländlichen Raum seien wichtige Orte gesellschaftlichen Diskurses und würden damit erheblich zur Stärkung der demokratischen Gesellschaft beitragen. Die kritische Finanzlage der Kommunen gefährde bereits jetzt den Erhalt des kulturellen Erbes und habe mit der Schließung des Zuse Computermuseums in Hoyerswerda und der Abwicklung der Schlesisch-Oberlausitzer Museumsverbund GGMBH zu ersten unwiederbringlichen Verlusten geführt, erklärte der Museumsbund.
1: Und wir schauen jetzt noch einmal auf das Wetter. Der Himmel über Chemnitz zeigte sich heute größtenteils wolkenverhangen, die Sonne ließ sich dagegen nur selten blicken. Ob sich das Wetter in den kommenden Tagen wieder von seiner freundlicheren Seite zeigt oder uns einige Regentropfen erwarten, das erfahren Sie jetzt in unseren Wetteraussichten für Chemnitz.
2: Der heutige Tag in Chemnitz zeigte sich überwiegend bewölkt, wobei zeitweise auch einzelne Regentropfen möglich waren. Die Temperaturen kletterten dabei auf angenehme 20 Grad. In der kommenden Nacht bleibt es wolkig, bei milden Tiefstwerten um 12 Grad. Der morgige Freitag wird deutlich ungemütlicher. Es ist mit teils kräftigem Regen zu rechnen und dazu frischt der Wind mit stürmischen Böen von bis zu 63 Kilometern pro Stunde auf. Trotz des trüben Charakters erreichen die Temperaturen bis zu 23 Grad. In den darauffolgenden drei Tagen beruhigt sich das Wetter allmählich. Am Samstag fällt bei rund 19 Grad noch häufiger Regen, ehe sich am Sonntag heitere Abschnitte durchsetzen und die Werte auf etwa 21 Grad steigen. Am Montag zeigt sich der Himmel dann von seiner freundlichen Seite und es wird mit bis zu 26 Grad noch einmal richtig sommerlich warm.
3: Und auch morgen heißt es wieder Vorsicht auf den Straßen in und um Chemnitz. Geblitzt wird unter anderem auf der Oberfrohnaer Straße und auf der Leipziger Straße. Wir wünschen Ihnen eine gute und blitzfreie Fahrt. Kommen Sie dabei sicher an Ihrem Ziel an.

Das war Chemnitz aktuell am Donnerstag. Mehr Meldungen sowie weitere Nachrichten finden Sie natürlich auch online unter www.sachsen-fernsehen.de oder auf unseren Social-Media-Plattformen auf Instagram, Facebook oder YouTube. Außerdem können Sie auch aktuelle Nachrichten auf unserem Radiokanal Sachsen 1 auf DAB Plus hören. Das gesamte Team wünscht Ihnen jetzt noch einen entspannten Abend. Machen Sie es gut. Bis morgen.

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Chemnitz gilt als Wiege des deutschen Maschinenbaus und war bis 1945 die Stadt mit der höchsten Industrieproduktion in Deutschland. Aus diesem Grund beschloss das kommunistische Nachkriegsregime, die Stadt in Karl-Marx-Stadt umzubenennen, was nach der deutschen Wiedervereinigung rückgängig gemacht wurde. So ist es nicht verwunderlich, dass in Sachsens drittgrößter Stadt das Industriemuseum Chemnitz beheimatet ist, das die große Vielfalt der sächsischen Industrie und die vielen Erfindungen, die aus der Region stammen, veranschaulicht. Das Museum befindet sich in einer ehemaligen Gießerei. Das Maschinenhaus ist in seiner ursprünglichen Form erhalten geblieben und die noch voll funktionsfähige Dampfmaschine ist eine der größten Attraktionen des Museums.

Herzlich willkommen zu Elbland Aktuell vom 3. September 2026. Meine Damen und Herren, schön, dass Sie wieder mit dabei sind. Wir schauen heute bei den Vorbereitungen zum zweiten Mitmachfestival in Meißen vorbei. Wir haben die sächsischen Weinhoheiten vor ihrem Start in ihre neue Amtszeit begleitet und wir haben schon mal einen kleinen Ausblick für Sie auf den Tag der offenen Tür in der Kaserne Pirna. Wir starten aber in Meißen. Denn da steht demnächst die Gemeinschaft im Vordergrund. Das Mitmachfestival steht in den Startlöchern und soll die Meißner zusammenbringen. Was für das Fest geplant ist und wie man die Leute eben genau zusammenbringen möchte,

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1: Gemeinsam erleben, ausprobieren und ins Gespräch kommen. Genau darum geht es Anfang September beim zweiten Mitmachfestival im Heiligen Grund in Meißen. Parallel zum Hafenstraßenfest, das in diesem Jahr sein 35-jähriges Bestehen feiert, soll sich der Stadtteil Niederfähre-Vorbrücke ganz dem Miteinander widmen. Auf dem Sportareal im Heiligen Grund präsentieren sich insgesamt 34 Meißner Vereine und Einrichtungen aus den Bereichen Sport, Soziales, Kultur, Jugend, Blaulicht, Senioren und Freizeit. Im Mittelpunkt steht dabei nicht das Zuschauen, sondern das Mitmachen. Ob sportliche Herausforderungen, kreative Angebote, kleine Experimente oder technisches Ausprobieren, an zahlreichen Stationen können Besucher jeden Alters selbst aktiv werden. Für Kinder und Familien wartet außerdem eine Mitmachjagd über das gesamte Gelände. Mit einer Stempelkarte werden an den verschiedenen Stationen Buchstaben gesammelt. Wer die Aufgabe vollständig meistert, erhält zum Abschluss eine kleine Erinnerung. Auch auf der Bühne wird den ganzen Tag über für Unterhaltung gesorgt. Musik, Vorführungen und weitere Programmpunkte sorgen für Abwechslung, während verschiedene Stände süße und herzhafte Snacks anbieten. Das Mitmachfestival entstand aus der Idee, das Fest der Vereine mit dem Netzwerk für kulturelle Bildung Kulturboom zu verbinden. Ziel ist es, die Vielfalt des ehrenamtlichen Engagements in Meißen sichtbar zu machen und Menschen miteinander ins Gespräch zu bringen.
2: Kulturboom ist ein Netzwerk, was sich gefunden hat mit Akteuren aus der Kultur und Soziokultur, aus der Kinder- und Jugendarbeit, soziale Arbeit, aus der Verwaltung, aus der Bildung. Dort kommen sozusagen verschiedene Leute zusammen, die über Kunst und Kultur sozusagen kleine Brücken bauen zwischen Generationen, zwischen Orten, Akteuren. Und wir wollen im Prinzip stärker auch die Zusammenarbeit suchen, die Vernetzung suchen, Ressourcen miteinander teilen, die Zielgruppen in der Stadt, die da sind, sozusagen sehr viel bewusster in den Blick nehmen, gemeinsam Angebote spinnen, aber auch die Angebote der Akteure sichtbar machen, die mit kultureller Bildung zu tun haben, von der Musikschule über soziokulturelles Zentrum Hafenstraße, was die Jahnhalle als Bürgerstiftung anbietet, was über andere Vereine stattfindet, auch mit kleineren Initiativen wie im Triebischtal, die ihre Gartenkonzerte dort etablieren. Also wo es so ganz um niederschwellige Angebote eigentlich geht, die auch im Stadtgebiet stattfinden.
1: Ein weiterer Programmpunkt richtet den Blick bereits auf das Festjahr 1100 Jahre Meißen. Ab 16 Uhr findet beim Mitmachfestival die nächste Ideenschmiede statt. Dabei dreht sich alles um Meißner Persönlichkeiten und neue Ideen für das Jubiläumsjahr. Das Mitmachfestival ist Teil des Meißner Kultursommers. Der Eintritt ist frei und durch die unmittelbare Nähe zum Hafenstraßenfest lädt der Tag dazu ein, ganz entspannt zwischen beiden Veranstaltungen zu pendeln.
0: Und vom Heiligen Grund in Meißen wechseln wir jetzt zu den Hoheiten des sächsischen Weines. Denn genau die bereiten sich gerade auf ihre neue Amtszeit vor. Anfang August wurde Luise Puhlmann zur neuen sächsischen Weinkönigin gekürt. Gemeinsam mit den Weinprinzessinnen Jessica Löffner und Josephine Sander liegt nun ein ereignisreiches Amtsjahr vor ihr. Bei zahlreichen Terminen werden die drei den sächsischen Wein und die Region großartig vertreten. Wie sie sich vorm Antritt in ihrer Amtszeit fühlen, das haben wir natürlich mal nachgefragt.
1: Für Luise Puhlmann begann Anfang August ein völlig neuer Lebensabschnitt. Sie setzte sich gegen 7 Bewerberinnen und Bewerber durch und wurde zur neuen sächsischen Weinkönigin gekürt. Im Autohaus Wittmann erhielten die neuen Weinhoheiten nun ihr Fahrzeug für die kommende Amtszeit. Eine Vielzahl an Terminen steht auch den Weinprinzessinnen Jessica Löffner und Josephine Sander bevor.
3: Also ich habe das erwartet, weil uns ziemlich transparent von Anfang an die Termine vermittelt wurden. Wir hatten eine Übersicht über die ganzen Termine. Das heißt, wir wussten, was uns auf uns zukommt, auch pressetechnisch, natürlich auch sponsorentechnisch. Aber ich glaube, was ich persönlich so ein bisschen unterschätzt habe, ist das Verarbeiten danach. Also ich habe sehr lange gebraucht, um die Krönung zu verarbeiten. Und jetzt auch die ganzen Treffen jetzt gerade nach dem Tag des offenen Weinguts ist natürlich wahnsinnig viel gewesen. Man hat viele Menschen getroffen, jung, alt. Menschen wollten was von einem, manche waren einfach nur interessiert. Aber man war trotzdem präsent und man war die ganze Zeit in der Öffentlichkeit. Und das danach so zu verarbeiten, das ist schon eine ganze Menge.
4: Also es war schon erstmal überwältigend zu der ganzen Wahl, weil es sind so viele Eindrücke auf einen eingedrosselt und geplatzt. Man wurde direkt von der Presse ja weggezogen. Und ich fand es wirklich Wahnsinn, wie das so vom Gefühl her, das war wirklich sehr, sehr überwältigend. Und jetzt so von den Terminen her waren wir eigentlich sehr gut vorbereitet vom Weinbauverband. Einfach aus dem Grunde, wir wussten direkt zu den Vorbereitungsseminaren schon, was alles auf uns zukommt. Also die Termine wurden im Vorfeld schon bekannt gegeben. Das heißt, wir wussten auch die Vielzahl an Termine, die da kommen. Und deswegen sage ich jetzt mal so, es war planbar, dass es so wird. Und wir freuen uns eigentlich, dass wir das jetzt so alles präsentieren oder repräsentieren dürfen. Genau.
1: Künftig werden die Weinmajestäten das Weinanbaugebiet Sachsen in ganz Deutschland vertreten. Wer dabei das Auto fahren darf, wurde bereits im Vorfeld geklärt.
5: Nein, also bisher gab es noch keine Streitereien, wer das Auto fahren darf. Es wird wahrscheinlich in Zukunft erstmal Jessica oder ich sein, weil wir die beiden mit Führerschein sind. Luise ist dran am Führerschein. Oder dann haben wir natürlich auch vom Weinbauverband Helferlein, die uns dann auch mal zu Terminen fahren. Oder Jessicas Partner, der uns auch zu Terminen begleitet. Und deswegen ist da eigentlich immer eine schöne Abwechslung drin.
4: Das stimmt.
3: Es ist natürlich cool, wenn man als Hoheiten-Trio dann zusammen in einem Auto ankommt. Man hat dann immer so seinen Wow-Moment, wenn man aus diesem Auto steigt. Das Auto ist nicht unauffällig, muss man auch dazu sagen. Das ist dieses weiße Auto mit unserem Namen drauf. Ist natürlich schon ziemlich offensichtlich. Wir schauen immer, bei mir ist es immer noch mit dem Trinken, dass ich dann halt schaue, ich möchte natürlich auch gerne probieren und dann erklärt sich Jessie immer bereit zu fahren. Beziehungsweise hatten wir jetzt bei den Tagen des offenen Weingutes immer einen Fahrer und das ist das Beste, was man eigentlich machen kann, weil man dann sich nochmal kurz vorbereiten kann, sich nochmal mental einfach stärken kann, nochmal was essen kann, nochmal Make-up nachmachen kann und dann ist es, glaube ich, teilen wir uns das ganz gut auf, ja.
1: Für Luise Puhlmann spielt der Wein trotz ihrer erst 19 Jahre schon lange eine große Rolle. Auch familiär war sie von klein auf eng mit dem Weinbau verbunden.
3: Also ich bin ja mit dem sächsischen Wein aufgewachsen. Wir haben selber Weinberg. Wir sind immer mit zur Lese gefahren, zu den Laubarbeiten. Und ich glaube, man lernt erst über die Jahre, was das für ein Privileg sein kann. Und wenn man sich dann natürlich noch weiter interessiert und lernt, was da für eine Gemeinschaft dahinter steht, was man für schöne Erlebnisse damit verbindet, dann hat man auch irgendwie, oder ich habe das Bedürfnis, an jungen Menschen auch zu zeigen, hey, das kann super, super schön sein. Und warum sollte ich das dann nicht in einem Amt vertreten, was ganz Sachsen repräsentiert im Grunde? Und wenn ich damit dann junge Menschen erreichen kann und zeigen kann, hey, unser sächsisches Weinanbaugebiet ist super schön und ihr habt die Möglichkeit, Weingüter kennenzulernen, ihr habt die Möglichkeit, Weine zu probieren, dann ist das natürlich eine umso schönere Aufgabe.
1: Die drei Weinhoheiten haben in den vergangenen Wochen spezielle Schulungen absolviert, um beispielsweise die kommenden Weinfeste souverän begleiten zu können. Ein wenig Aufregung wird dabei aber wohl immer dazugehören.
4: Ich glaube, eine gesunde Aufregung ist immer gut. Dadurch, dass wir auch in den Seminaren Rhetorik gelernt haben und wie man Grußworte macht, sind wir da eigentlich optimal vorbereitet. Deswegen sage ich mal, momentan bin ich noch nicht aufgeregt. Das könnte dann natürlich kurz vor der Bühne, könnte das Ganze dann anders aussehen.
5: Also die Seminare waren hauptsächlich im Vorfeld. Dabei ging es um Rhetorik, um Fachwissen, also zum Beispiel was Weinbau und Kellertechnik angeht. Oder auch generell eine Weinprobe, wie man das Ganze organisiert, was da dahinter steht. Und im Hinterher hatten wir eigentlich nur noch ein Social-Media-Seminar und dann waren die Seminare auch schon durch für uns.
4: Genau.
1: Die sächsische Weinkönigin Luise Puhlmann möchte vor allem junge Menschen künftig über Social Media stärker für den sächsischen Wein begeistern.
3: Naja, also man muss ja dazu sagen, gerade als dann die SZ-Interviews mit uns veröffentlicht wurden und die Leute wussten, wer sich beworben hat, da sind schon meine Followerzahlen so ein bisschen gestiegen. Und dann, als ich zur sächsischen Weinkönigin gekrönt wurde, war das dann natürlich nochmal so ein Hoop. Und das haben wir auch auf dem Instagram-Profil von den sächsischen Weinhoheiten gemerkt. Also wir haben versucht, die Leute auch jetzt über die Tage des offenen Weinguts mitzunehmen, haben immer fleißig mitgefilmt. Wir hatten natürlich auch wunderbare Unterstützer von ehemaligen Hoheiten. Aber so im Großen und Ganzen ist natürlich, die Leute interessiert das wahnsinnig und man kriegt auch eine ganz tolle Resonanz. Also die Leute kommen auf einen zu und sagen, ach, ich habe auf Instagram gesehen, ihr wart da, da, da und da. Und da muss ich jetzt auch auf jeden Fall hin und das freut uns natürlich. Und dann ist es natürlich cool, wenn man das dann über Instagram transportieren kann und man merkt einfach auch diese Reichweite. Also das ist schon, es ist schon eine ganze, ganze Menge. Auch die Videos, die wir hochladen, jetzt auch zu den Tagen des offenen Weingutes, die hatten fast 4000 Aufrufe. Das ist, wenn man sich die Menschen vorstellt, das ist schon eine ganze, ganze Menge. Und auch so mein eigenes Instagram, wo wir hatte so die letzten Monate so 60.000 Aufrufe. Und das ist schon, also ich glaube, manchmal darf man gar nicht so drüber nachdenken, wie viele Menschen sich das überhaupt angucken.
0: Nach einer kurzen Unterbrechung geht's hier gleich weiter mit Elbland aktuell. Da haben wir einen kleinen Ausblick für Sie auf den Tag der offenen Tür in der Kaserne Pirna. Bleiben Sie dran und bleiben Sie gespannt. Bis gleich.

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7: Willkommen zurück zu Elbland aktuell. Schön, dass Sie dran geblieben sind. Kunst, Handwerk und kreative Ideen unter einem Dach. Die Kaserne Pirna öffnet am 19. September ihre Türen. Besucher können einen Blick ins Atelier und Werkstätten werfen und dabei Künstlerinnen und Künstler bei ihrer Arbeit erleben. Mit dabei ist auch Olivia Christen, die Einblicke in die Technik der Lithografie gibt.
8: Die Werkstatt ist ihr eigener Raum. Hier kann sich Olivia Christen voll und ganz ihrer Leidenschaft hingeben, der Lithografie.
9: Meine Arbeiten sind tatsächlich auch, finde ich, sehr leise und entstehen auch natürlich in einer sehr konzentrierten und sehr stillen Atmosphäre. Und es geht um so innere Wahrnehmungsräume, also sehr symbolhafte Arbeiten und halt wirklich so Dinge, wo man selber still werden muss und die sich dann dort eigentlich erst zeigen, da mit einem wie Vergrößerungsglas draufschauen.
8: Die Lithografie ist ein über 200 Jahre altes Handwerk. Dabei wird ein Bild vom Stein auf Papier gebracht. Olivia Christen beherrscht diese aufwendige Technik, erforschte ihre Möglichkeiten während unzähligen Besuchen in anderen Werkstätten. Die gebürtige Leipziger

0: Schriftstellerin wanderte quer durch Europa. Angekommen ist sie in Pirna.
1: Weil einfach in Großstädten momentan, finde ich, ein anderer Wind weht. In Kleinstädten auch. So, es hat alles Vor- und Nachteile. Aber mich hat das Leben dann einfach hier hingebracht. Und jetzt so mein erstes Jahr rückblickend empfinde ich als eine unglaubliche Bereicherung. Also so in der Nähe von der Natur zu sein. Und es bringt, also es hilft mir, selber ruhiger zu werden. Und in dieser Ruhe kommen ganz andere Arbeiten zustande.
0: Der kreative Raum für Olivia Christen befindet sich in den grauen Kasernen. 2 Kilometer von der Altstadt entfernt belebt sie mit anderen Künstlern diesen besonderen Ort.
1: Ich hatte einfach den großen Wunsch, zwar einen eigenen Raum zu haben, aber eingebettet in Freundschaften, also mit guten Menschen einfach zusammen sein. Genau, und habe das dann hier in der Kaserne gefunden.
0: Am 19. September laden die Künstler zur offenen Kaserne. An einem Tag zeigen sie alle ihr Handwerk, geben einen Einblick in das, was hier entsteht. 14 Ateliers, Werkstätten und kreative Räume präsentieren sich.
1: Also die Hütte hat ja 4000 Quadratmeter. Es ist einfach mal absolut genial, dass alle Türen offen sind und man hier einfach mal durchlaufen kann. Weil das Haus hat so viel zu bieten. Es sind sehr unterschiedliche Gewerke hier verortet mittlerweile. Sehr viele Menschen, die sich mit den verschiedensten Ideen hier niedergelassen haben. Und das alles ist ein so kleiner, wilder Mikrokosmos geworden. Da ist einfach schön, mal näher kennenzulernen. Noch dazu gibt es Hausführungen, also Manni vom Komplex, wie auch der Hauseigentümer Robin, werden zu verschiedenen Zeiten an dem Tag Hausführungen machen. Also da kriegt man auch einfach noch mal mehr von der Geschichte des Hauses auch mit.
0: Um 14 Uhr wird Olivia Christen ihre Steinpressen in Bewegung setzen. In ihrer Werkstatt Tiziana plant sie zum Tag der offenen Kaserne eine Druckvorführung. Ihre Liebe zum Steindruck wird dann für jeden spürbar.
2: Und damit springen wir nochmal in die Nikolaikirche in Meißen. Die feiert nämlich bald schon den Tag des offenen Denkmals. Wann genau das gefeiert wird und was es dort zu sehen gibt, das erfahren Sie jetzt bei uns.
3: Zum Tag des offenen Denkmals öffnet am Sonntag, dem 13. September, auch die Nikolaikirche in Meißen ihre Türen. Das älteste erhaltene Steingebäude der Stadt beherbergt eine außergewöhnliche Ausstattung aus Meißner Porzellan. Im Jahr 1929 wurde die Kirche zu einer Gedenkstätte für die 1815 Meißner Opfer des Ersten Weltkrieges umgestaltet. Ihre Namen und Lebensdaten wurden auf Porzellantafeln festgehalten. Zwischen den Epitaphen befinden sich zudem die größten, jemals aus Porzellan gefertigten Plastiken. Dr. Ulrich Knüpfer gibt an diesem Tag Einblicke in die Geschichte der Kirche und erklärt unter anderem, wie die monumentalen Porzellanfiguren hergestellt wurden. Auch die heutigen Herausforderungen bei Sicherung und Erhaltung der wertvollen Ausstattung sind Thema. Die Nikolaikirche ist von 10.30 Uhr bis 12.30 Uhr geöffnet. Vorträge beginnen um 11 und 12 Uhr. Das Ortskuratorium der Deutschen Stiftung Denkmalschutz informiert außerdem über seine Arbeit.
2: So, meine Damen und Herren, nach einer Sendung gefüllt mit dem Mitmachfestival, den sächsischen Weinhoheiten, dem Tag der offenen Tür in der Kaserne Pirna und dem Tag des offenen Denkmals in Meißen, gibt's jetzt noch die Nachrichten, die es heute leider nicht als Beitrag in unsere Sendung geschafft haben, die aber trotzdem natürlich ihre Wichtigkeit haben. Deswegen gibt's jetzt die wichtigsten Nachrichten aus unserem wunderschönen Elbland im Kurz- und Kompaktformat. Natürlich nur hier bei uns und nur bei Elbland aktuell. Viel Spaß!
4: In der sächsischen Schweiz belasten Vandalismus die Natur und öffentliche Kassen. Jens Posthoff von der Nationalpark- und Forstverwaltung berichtete, dass jährlich Kosten zwischen 20.000 und 25.000 Euro für die Beseitigung von Graffiti und anderen Schäden anfallen. Besonders betroffen sind Felsen wie der Kotter Spitzberg und das Schrammtor, wo Unbekannte mit Akkuwerkzeugen Initialen in den Sandstein ritzten. Die Polizei arbeitet länderübergreifend, um Täter zu ermitteln. Laut Posthoff ist die Entfernung von Graffiti meist überschaubar, während Textmarker und Aufkleber auf Wegweisern deutlich mehr Aufwand erfordern. In Coswig werden ab der kommenden Woche neue Altkleidercontainer aufgestellt. Nachdem der

0: bisherige Vertragspartner die Container abgezogen hatte, konnte ein neuer Anbieter gefunden werden. Bis Ende September sollen alle 26 Sammelbehälter wieder verfügbar sein. Die Meißner Schulen wurden für ihre Nachhaltigkeitsprojekte ausgezeichnet. Der Energiesparwettbewerb 2025-26 kürte die Pestalozzi-Oberschule als Siegerin mit einem Preisgeld von 2000 Euro. Bereitgestellt wurde das Preisgeld von den Meißner Stadtwerken. Weitere Schulen erhielten ebenfalls Prämien für ihr Engagement im Umweltschutz. Ein neuer Fahrgastunterstand an der Köhlerstraße in Coswig ist fertiggestellt worden und bietet nun Schutz beim Warten auf den Bus. Nach einem Verkehrsunfall musste der alte Unterstand ersetzt werden. Im Herbst sollen noch Bäume gepflanzt werden, um das Umfeld weiter zu verschönern. Vom 18. bis zum 20. September findet in Radebeul das Herbst- und Weinfest sowie das internationale Wandertheaterfestival statt. Unter dem Motto L'Amore erwarten Besucher zahlreiche Theateraufführungen und musikalische Darbietungen unter freiem Himmel sowie kulinarische Genüsse aus über 40 Weinstuben. Der Weintourismus gewinnt in Sachsen an Bedeutung. Jährlich zählt die Weinregion rund 3.100.000 Übernachtungs- und Tagesbesuche. Die Gäste geben dort knapp 300 Millionen Euro pro Jahr aus. Übernachtungsgäste geben im Schnitt 11% mehr aus als andere Reisende. Bei Tagesgästen sind es sogar 55% mehr. Tourismusministerin Barbara Klepsch sieht deshalb weiteres Potenzial für Sachsen. Der Freistaat setzt im Masterplan Tourismus einen Schwerpunkt auf die sächsische Kulinarik.
1: Und damit endet unsere heutige Folge Elbland aktuell vom 3. September 2026. Meine Damen und Herren, vielen Dank für Ihre Aufmerksamkeit, vielen Dank, dass Sie bis zum Ende mit dabei geblieben sind und vielen Dank für Ihre Zeit. 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Ich freue mich jetzt schon, einen Kommentar von Ihnen zu lesen. Und natürlich haben wir auch unseren eigenen Radiosender, Radio Sachsen 1. 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Das kann ich Ihnen garantieren. Und damit schließen wir unsere heutige Folge und ich wünsche Ihnen jetzt noch einen wunderschönen Abend. Verbringen Sie ihn mit Ihren Liebsten, mit Ihren Freunden oder ganz entspannt auf der Couch alleine. So oder so sehen wir uns morgen wieder hier, zur selben Zeit, am selben Ort und selbstverständlich zu Elbland aktuell. Bis dahin, ciao und auf Wiedersehen.

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0: Liebe Zuschauer, ich heiße Sie ganz herzlich willkommen zur Donnerstagsausgabe von Tag aktuell. Schön, dass Sie auch heute wieder eingeschaltet haben. Rund um den historischen Wasserturm wurde am vergangenen Freitag und Samstag ordentlich gefeiert. Zum 100. Geburtstag des Reichenbacher Wahrzeichens kamen unzählige Besucher. Wie viele genau, das lässt sich nur schwer einschätzen. Der Eintritt war ja frei. Schon am Freitag war im Umkreis von einem Kilometer rund um den Turm kaum noch ein Parkplatz aufzufinden und das trotz durchwachsener Wettervorhersagen. Andernorts wurden deshalb Feste abgesagt. Reichenbachs Oberbürgermeister blieb optimistisch und er verbreitete das auch in den sozialen Medien. Und am Ende hatte er im Großen und Ganzen recht. Aber sehen Sie selbst.

0: Der Regen blieb nicht aus am Freitag, aber er hielt sich in Grenzen. Gegen 18 Uhr wurde das Fest auf der Hauptbühne durch Oberbürgermeister Henry Ruß und Thomas Hennig, Landrat des Vogtlandkreises, eröffnet.
1: Unser Wasserturm wird 100 und das muss man einfach feiern. Er steht noch da und er ist auch immer noch in Funktion. Das muss man ja wissen. Das heißt, jeden Tag, wenn wir den Wasserhahn aufdrehen, dann kommt dort Wasser raus und das wird über den Wasserturm auch gespeist. Und wir haben vorhin noch mal gerade mitbekommen vom Kollegen hier unten, der vom ZWAF heute die Farben des Wasserturms vertritt, dass da über eine Druckleitung auch heute noch das Wasser aufgrund der Höhenverhältnisse reichbar speisen kann, ohne dass man irgendwelche großen Pumpen braucht. Und das ist ja auch wichtig, wenn es mal kritisch wird mit der Infrastruktur, der Strom ausfällt, dann können wir zumindest immer noch duschen und mal die Taste drücken auf der, ja, auf 00. Was mir ein bisschen wehtut, ist die Tatsache, dass die Kinder momentan ins Bällebad steigen und nasse Füße bekommen. Wir haben extra noch mal Socken besorgt, damit die gegebenenfalls die Kids die Socken wechseln können. Aber es ist natürlich so, dass wenn jemand richtig reinspringt, dann ist der Hosenboden nass. Also Hosen haben wir nicht gekauft. Insofern, ich denke aber fest, dass wir morgen auf alle Fälle wieder ein trockenes Bällebad haben. Und in dem Sinne möchte ich noch mal sagen, es gab viel Kritik, dass zum Wasserturmfest kein Wasser in dem Becken ist und der Springbrunnen nicht sprudelt. Da müssen Sie wissen, es ist tatsächlich so, dass wir festgestellt haben, das Becken war kaputt und deshalb haben wir gesagt, lassen wir das Wasser gleich raus und füllen dann das Bällebad ein. Ich glaube, inzwischen haben die Kritiker auch mitbekommen, dass das eine ganz tolle Idee ist.
0: Damit hatte er ohne Zweifel recht. Das große und das kleine Bällebad war an beiden Tagen ein Magnet am Wasserturm. Auch der Landrat Thomas Hennig fand ein paar Worte. Schließlich bildet auch das Wasserturmfest mit den Rahmen für den 30. Geburtstag des Vogtlandkreises.
2: Ja, meine sehr geehrten Damen und Herren, liebe Reichenbacherinnen und Reichenbacher, von meiner Seite auch recht herzlichen Glückwunsch. 100 Jahre Wasserturm Reichenbach. Und wenn man überlegt, vor 100 Jahren gebaut, wie er heute noch dasteht und er auch noch seinen Nutzen erfüllt. Das ist aller Ehren wert.
0: Nach dem offiziellen Teil startete das Freitagsprogramm unter anderem mit der Vogtlandphilharmonie Greiz-Reichenbach und einem fulminanten musikalischen Feuerwerk. Das Wasserturmfest bot den zahlreichen Besuchern an beiden Tagen ein abwechslungsreiches Festprogramm und verwandelte das Gelände rund um das Wahrzeichen der Stadt in einen Treffpunkt für Jung und Alt. Der Wasserturm selbst stand dabei einmal mehr im Mittelpunkt.
3: Der Ansturm ist beim Turm sehr groß. Die Besucher standen schon eine Stunde vorher an und wollten die Turmführung wahrnehmen und möchten natürlich gern auf den Wasserturm gehen und sich das Ganze dann von oben auch anschauen. Also das ist schon was Schönes heute.
0: In kleinen Gruppen wurden die Besucher nicht nur zur Plattform geleitet, sie durften auch einen Blick in das Innere des Turmes werfen. Dabei erfuhren sie von kompetenten Führern eine Menge über die Technik und die Aufgaben der Einrichtung. Natürlich war auch der Ausblick begehrt. So oft hat man ja nicht die Gelegenheit dazu. Mit dem Freitag war Pressesprecherin Heike Kessler ebenfalls zufrieden.
3: Der gestrige Auftakt

0: Nacht war schön, nachdem dann auch das Wetter mitgespielt hat, hatten wir ein ganz tolles Konzert mit der Vogtlandphilharmonie. Da hat es nicht geregnet, es war super, super schön. Und mit dem letzten Ton hat es dann ein bisschen angefangen zu regnen. Das Feuerwerk hatte ein paar Tropfen, aber eigentlich auf den Fotos sieht ja das auch noch mal noch viel schöner aus, wenn es ein bisschen noch nass ist. Und es lief dann gestern trotzdem alles gut und die Besucher waren sehr zufrieden.
1: So soll das sein. Auch der Samstag bot den Besuchern eine Menge. Vor allem viel Musik auf den Bühnen. It's time for Blasmusik hieß es gegen Mittag auf der Hauptbühne mit dem Musikverein Mühlau-Reichenbach.

Neben dem Unterhaltungsprogramm bot das Fest vor allem Gelegenheit für Begegnungen. Vereine, Helfer und Organisatoren trugen dazu bei, dass die Besucher in entspannter Atmosphäre miteinander ins Gespräch kommen konnten. Für das leibliche Wohl war natürlich ebenfalls gesorgt. Am Ende konnten die Organisatoren auf ein gelungenes Fest zurückblicken. Für viele Besucher dürfte bereits feststehen, auch beim nächsten Wasserturmfest soll der historische Wasserturm wieder zum Mittelpunkt eines geselligen Tages in Reichenbach werden.

0: Der Markt in Wilkau-Haslau war am Wochenende vom 28. bis 30. August wieder gut besucht. Das Stadtfest hat hier Tradition und viele nutzen es, um ohne große Vorbereitungen zusammenzukommen, einen schönen Abend und etwas Kultur zu erleben.
1: Wer ein bisschen hoch hinaus wollte, für den gab es auf dem Stadtfest in Wilkau-Haslau auch ein kleines Riesenrad. Ansonsten war das Stadtfest wie in vielen kleineren Städten wirklich gemütlich, klein aber fein, fast wie ein Familienfest. Mit knapp 10.000 Einwohnern gehört Wilkau-Haslau zu den Städten, in denen gefühlt jeder jeden kennt. Zahlreiche Imbissstände wetteiferten darum, wer das beste Essen bietet. Und am Schießstand war eine ruhige Hand gefordert. Das war aber auch der einzige Ort, an dem die Besucher eine Waffe in die Hand nahmen. Jedenfalls die, die am Nachmittag auf dem Markt waren, zeigten, dass die Wilkau-Haslauer ein friedliches Völkchen sind. Für die Security war es bis dahin eine entspannte Angelegenheit. Zwischendrin ein kleines Kinderkarussell, eben ein richtiges Familienfest. In der Abenddämmerung ging dann auch die erste Band des Abends in die Spur, nämlich Spur 3.

Let me entertain you. Ja, dazu sind sie ja schließlich auch da. Die siebenköpfige Party-Coverband aus dem Vogtland bedient nahezu jede Musikrichtung und sie legten sich echt ganz schön ins Zeug. Damit brauchten sie auch nicht allzu lange, um die ersten Tänzer auf die Fläche zu bringen.

Highlight am Samstag war das weithin sichtbare Höhenfeuerwerk. Danach ging die Party aber noch weiter und am Sonntag gab es den gemütlichen Familientag. Und wer den Viaduktlauf vermisst hat, der ist inzwischen so groß geworden, dass es eine

0: eigene Veranstaltung gibt. Am 20. September. Von wegen, in einer Kleinstadt ist nichts los.
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2: Die Nacht der Schlösser hat sich längst einen Namen gemacht und sie wächst kontinuierlich weiter. Inzwischen nehmen 14 Schlösser an der beliebten Veranstaltung teil. Kaum eine Region in Deutschland hat so viele Burgen und Schlösser so dicht beieinander, was die touristische Bedeutung des Landkreises Zwickau und der gesamten Region unterstreicht. Mit der historischen Muldentalbahn, die an diesem Tag zwischen Glauchau und Wolkenburg fuhr, konnte das Angebot um ein weiteres Highlight ergänzt werden. Wer die Wahl hat, der hat allerdings auch die Qual. Denn natürlich kann man nicht alle Burgen und Schlösser besuchen. Wir haben uns in diesem Jahr für das Schloss Liechtenstein entschieden und da waren wir nicht allein.
1: Die Bilder sprechen ihre eigene Sprache. Schon vor der Eröffnung um 16 Uhr sah man eine lange Schlange vor dem Eingang des Schlosses. Viele wollten wissen, wie sich das Schloss entwickelt hat.
3: Wir besuchen das jedes Jahr und wir sind schon wirklich sehr gespannt, was in der Zwischenzeit wieder passiert ist. Ansonsten hätte uns auch Wolkenburg interessiert, aber das hier hat vor Ort Vorrang.
1: Christian Brettschneider, Mitglied im Verein für Geschichte der Stadt Liechtenstein, begrüßte die Gäste.
4: Es gibt Speis und Trank, es gibt Musik, es gibt Theater.
1: Doch zunächst wurde erst einmal ordentlich geböllert.
5: Wir sind die erste Liechtensteiner Kanonierkompanie des Kurfürstlich-Sächsischen Feldartillerieregiments. Und wir haben heute die Ehre, dieses Fest mit 3 Böllerschüssen zu eröffnen.
1: Es gab auch 3 natürlich imaginäre Ziele, die großen Anklang fanden.
6: Ziel, Finanzamt! Kanone, Feuer! Jubel! Kanone rechten, Ziel, Ordnungsamt, Abteilung Strafzettel, Feuer!

0: Vorgarten meiner Schwiegermutter. Feuer! Jubel!
1: Nun konnten die Besucher hinein ins Schloss. 8 Euro für Erwachsene und 3 Euro für Kinder, das war wirklich mehr als moderat für das, was an diesem Abend geboten wurde. Möglich ist das nicht zuletzt auch durch die Unterstützung der Sparkassen Zwickau und Chemnitz, ohne die die Nacht der Schlösser in dieser Form gar nicht möglich wäre. Bevor es im Programm weitergeht, kurz zur Geschichte des Schlosses.
2: Schloss Liechtenstein, ja, als Castrum Lichtenstein, erstmals erwähnt 1212 in einer Urkunde, deren Original heute in Prag liegt. Das heißt, 1212 muss hier schon etwas gestanden haben. Und die ganzen Arbeiten, die so die letzten Jahre hier stattgefunden haben, lassen schlussfolgern, dass wir vielleicht so 1170, 1180 plus minus hier erste Bautätigkeit hatten. Wir haben ja Schloss Liechtenstein, zurzeit eine Baustelle. Ich komme gleich nochmal dazu. Wir haben hier ja Fundamentreste gefunden des wahrscheinlich ältesten steinernen Turmes, der wahrscheinlich als erstes Bauwerk mal hier gestanden hat, wo die Leute Wache gehalten und ins Land geschaut haben. Ja, Schloss Liechtenstein war viele, viele hundert Jahre Sitz derer von Schönburg, ein sächsisch-böhmisches Adelsgeschlecht, das zweitwichtigste nach den Wettinern. Und die waren hier bis 1945. Nach 1945 zogen kurz mal Leutchen ein, die hier dringend eine Wohnung brauchten. Ja, und dann 1949 gibt es einen neuen Eigentümer, der Caritasverband vom Bistum Dresden-Meißen. Und die betrieben dann ab Mitte der 1950er Jahre hier bis zum Jahr 2000 ein Alten- und Pflegeheim mit knapp 60 Plätzen. Aus verschiedensten Gründen, sei es nun Brandschutz, sei es überhaupt Platzkapazität etc., hat sich Caritas dann 2000 hier vom Standort Liechtenstein verabschiedet und das Schloss wieder an einen von Schönburg verkauft, der hier viel vorhatte. Er hat auch gedacht, bestimmt hier gibt es noch viele Schätze zu finden. Wir haben nur seine Spuren noch gesehen, aber Schätze wird er wohl nicht gefunden haben. Und so kam es dann letztendlich durch Aufhäufung von Schulden zur Zwangsversteigerung. Das war 2014. Und seitdem gibt es einen neuen Eigentümer. Das ist der Herr Mario Schreckenbach aus dem benachbarten St. Egidien. Ein ausgebildeter Restaurator, Geschäftsführer von Universal Putz GmbH. Und mit dem Herrn Schreckenbach haben wir, und wenn ich wir sage, meine ich da die Leute vom Geschichtsverein der Stadt Liechtenstein-Sachsen, von Anfang an ein hervorragendes Verhältnis bis zum heutigen Tag. Und mit ihm gemeinsam machen wir dann solche Veranstaltungen, Events wie heute, nämlich wieder Beteiligung an der Nacht der Schlösser.
1: Es gab und gibt übers Jahr noch weitere Veranstaltungen verschiedenster Art.
2: Und immer kommen Leute in Scharen. Liechtenstein und speziell natürlich die Fürstengruft und überhaupt die Unterwelt des Schlosses Liechtenstein, das zieht die Leute an. Und wenn wir heute wieder eingeladen haben zur Nacht der Schlösser, also im vergangenen Jahr hatten wir reichlich 1000 Besucher.
1: Was hat der neue Eigentümer mit dem Schloss vor?
2: Es ist geplant, das Schloss umzubauen zu einem Wellnesshotel. Reichlich 50 Zimmer und viele Angebote Wellness, auch Wasser, sowohl im Gebäude als auch dann durch die Außenwand durch in Richtung Weinberg mit einem freistehenden Becken, wo man später den Urlaub oder den Aufenthalt hier fürstlich im Schloss genießen kann.
1: Stichwort genießen. Nachdem das Schloss seine Pforten für die Besucher geöffnet hatte, strömten diese zusammen mit Circulus Lucundus in den Innenhof. Dort konnten sich die Gäste historische Tänze anschauen und das war auch ein Genuss.

Zusehen blieb es nicht. Einigen Gästen hatte das Tanzbein schon gejuckt, ein paar andere wurden von den Tänzen zum Mitmachen überredet. Spaß am Tanzen hatten sie am Ende alle. Perfektion war hier nicht das Ziel.

Im Anschluss blies der Posaunenchor Rödlitz kräftig in die Instrumente.

0: Schon während des Konzerts sah man eine Hexe durchs Publikum laufen. Sie lud insbesondere die kleinen Gäste ein, ihr ins Schloss zu folgen. Keine Angst, es war eine gute Hexe. Die Hexe Biggie Sonnenschein verzauberte die Kleinen mit einer Vorführung.
1: Wollen wir gleich mal nachzählen? Das können wir tun. Kannst du nicht selber zählen? Ich habe meine Brille nicht dabei.
0: Auch die Großen hatten ihre Freude. Gegen 18 Uhr läutete Christian Brettschneider die Turmglocke des Schlosses. Nach dem Läuten erscholl der Türmerruf und damit beenden wir den ersten Teil unseres Berichts.

0: Der Wächter geht auch heut auf Wach. Beschützet er die Schlösser nach.
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1: Nachdem sich die letzten Tage schon etwas nach Herbst angefühlt haben, dürfen wir uns morgen bei angenehmen 25 Grad in der Spitze nochmals auf einen Hauch von Sommer freuen. Ein böiger bis teilweise stürmischer Wind treibt im Tagesverlauf die Wolken auseinander und die Sonne kommt zum Vorschein. In den Abend- und Nachtstunden müssen wir mit Niederschlägen rechnen. Bei Höchstwerten knapp oberhalb der 20-Grad-Marke kommt der Samstag überwiegend sonnig daher. Auch dann wird ein auffrischender Wind unser Begleiter sein. Bei gleichen Werten wie am Vortag scheint am Sonntag den ganzen Tag über die Sonne. Aus heutiger Sicht erzielen wir zum Start in die neue Woche nochmals Werte von 27 Grad. Sonnenschein dominiert das Wettergeschehen. Nur gelegentlich verirren sich harmlose Schönwetterwölkchen ins Sendegebiet.
2: Ja, liebe Zuschauer, mit diesen Wetteraussichten verabschieden wir uns von Ihnen. Das war tagaktuell für den Donnerstag. Es gibt natürlich morgen noch eine Ausgabe vor dem Wochenende. Wir würden uns freuen, wenn Sie auch dann wieder einschalten und wünschen Ihnen jetzt erstmal einen schönen Abend. Machen Sie es gut. Tschüss.

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1: Liebe Zuschauerinnen und Zuschauer, ich heiße Sie herzlich willkommen zur Lausitzwelle Regionalzeit. Donnerstag geht's bei uns im Regioprogramm immer rund um Themen aus und über Niederschlesien und das Zittauer Gebirge. Einwohner der Gemeinde Mücker können sich jetzt ein wenig sicherer fühlen. Mit einem teuren Neubau in der Gemeinde ist die medizinische Versorgung im Notfall abgesichert. Mehr dazu jetzt.
2: Gestern wurde die neue Rettungswache in Försken feierlich eingeweiht. Vor Ort waren unter anderem der Bürgermeister der Gemeinde Mücker Uwe Blättner, Landrat des Landkreises Görlitz Stefan Meyer sowie die Sachgebietsleiterin Rettungsdienst. Die moderne Rettungswache bietet Platz für einen Rettungswagen und verfügt über eine zeitgemäße Ausstattung. Neben Sanitär- und Umkleidebereichen stehen den Rettungskräften Ruheräume

0: sowie ein Gemeinschaftsraum mit Sitzecke und Küche zur Verfügung. Eine Besonderheit des Neubaus ist das aufgrund denkmalrechtlicher Vorgaben errichtete Satteldach. Damit verfügt der Landkreis Görlitz erstmals über eine Rettungswache mit dieser Dachform. Der Ersatzneubau in Förstgen wurde notwendig, um die bedarfsgerechte und wirtschaftliche Versorgung der Bevölkerung mit leistungsfähigen Einrichtungen des Rettungsdienstes zu gewährleisten. Welche Bedeutung die Entwicklung des Standorts für die Gemeinde hat und welchen Stellenwert die neue Rettungswache dabei einnimmt, erklärt Bürgermeister Uwe Blättner.
1: Ja, ich bin stolz, heute hier stehen zu dürfen vor der neuen Rettungswache in Förstgen, im Ortsteil Förstgen der Gemeinde Mücker. Wir haben lange versucht, einen geeigneten Standort zu finden, um einen Rettungswachenneubau hier über den Landkreis realisieren zu können. Neben der Fertigstellung des Gerätehauses der Feuerwehr Förstgen und der Neubeschaffung des Fahrzeuges für die Feuerwehr Förstgen ist uns hier ein richtig guter Schlag, will ich mal sagen, gelungen. Gemeinsam mit dem Landkreis und die heutige Eröffnung macht mich einfach stolz für unsere Einwohner und Bürger hier in der Gemeinde Mücker, den Standort zu behalten.
0: Mit der neuen Rettungswache kann zukünftig die verordnete Hilfsfrist von 12 Minuten eingehalten werden, was die diensthabenden Rettungssanitäter umgehend bewiesen, als während der Einweihungsfeier zeitgleich der erste Einsatz in der neuen Rettungswache reinkam.
2: Eine besondere Aktion gab es gestern am Weltfriedenstag in Niesky bei der Eröffnung des neuen Ausbildungsjahres für Pflegefachkräfte und Jugendliche, die ein freiwilliges soziales Jahr absolvieren werden. Nach dem Festgottesdienst wurden vor der Kirche der Brüdergemeine auf dem Zinzendorfplatz Wunderkerzen entzündet. Kurz zuvor waren die Glocken angehalten worden. Die Sterne sprühenden Kerzen sollten am Weltfriedenstag kleine Zeichen für den Frieden sein, in dem Wissen, dass ihr Licht am helllichten Tag nicht weit zu sehen ist, sei es jedoch besser, eine kleine Kerze zu entzünden, als die Dunkelheit zu beklagen. Der Herrnhuter Stern wurde erstmals in Niesky entwickelt. Er steht für den Stern von Bethlehem, für den Weihnachtsstern und erinnert an die Weihnachtsbotschaft, die lautet: Gloria in excelsis Deo et in terra pax hominibus, auf Deutsch: Ehre sei Gott in der Höhe und den Menschen Frieden auf Erden. Beide Aussagen dieser Botschaft haben mit Respekt zu tun. Besonders Menschen in der Pflege sollen jedem Menschen mit Respekt und Ehrfurcht begegnen. Dafür war in Niesky neben den sprühenden Sternen von Wunderkerzen auch der Gesang des Kanon Dona Nobis Pacem, der Bitte an Gott, gib uns Frieden, zu hören. Nachdem das Lied verklungen war, fingen die Glocken wieder an zu läuten.
3: Görlitz bleibt auch 2026 ein gefragtes Reiseziel. Von Januar bis Juni diesen Jahres wurden in den gewerblichen Beherbergungsbetrieben knapp 67.000 Gästeankünfte und rund 150.700 Übernachtungen gezählt. Das sind 4,3% mehr Gäste als im Vorjahr. Damit knüpft die Stadt an das Rekordjahr 2025 an, in dem mit mehr als 340.000 Übernachtungen ein neuer Höchstwert erreicht wurde. Für die zweite Jahreshälfte blickt die Europastadt Görlitz-Gorselitz zuversichtlich nach vorn. Veranstaltungen wie das Altstadtfest, Kulturangebote und der schlesische Christkindlmarkt sollen weitere Gäste in die Stadt locken.
4: Der Tierpark in Weißwasser hat am Wochenende sein 60. Jubiläum gefeiert. Unter dem Motto Tierpark vereint haben sich am Samstag unterschiedliche Vereine und Händler aus der Region vorgestellt. Das abwechslungsreiche Programm bei freiem Eintritt erfreute Groß und Klein von 10 bis 18 Uhr. Neben Mitmachangeboten, Handwerkermarkt und Bühnenaufführungen gab es auch viele Essensmöglichkeiten. Unter anderem verkaufte die 12. Klasse des Landau-Gymnasiums Weißwasser Kuchen für den kommenden Abiball. Außerdem konnten die Besucher und Besucherinnen das schöne Wetter und die Natur genießen. Die Kinder erfreuten sich besonders an den Erdmännchenbabys. Im Rahmen des Bundesprogramms Demokratie leben wurde die Veranstaltung vom Bundesministerium für Bildung, Familie, Senioren, Frauen und Jugend sowie vom Freistaat Sachsen gefördert. Am Sonntag gab es dann ab 14 Uhr das traditionelle Tierparkfest. Beste Stimmung herrschte am 30. August im Zittauer Ortsteil Eichgraben. Grund war das 17. Kreisblasmusikfest. Angereist waren 6 Blaskapellen, der Musikzug Eichgraben, die Schlegler Blasmusikanten,

0: Die Löbauer Bergmusikanten, die Blaskapelle der Freiwilligen Feuerwehr Bertelsdorf und die tschechische Kapelle Luzanka aus Farnsdorf. Auf der Bühne saßen jeweils drei Kapellen nebeneinander und präsentierten ihr buntes Programm aus bekannten und unbekannten Melodien. Den Saal sprichwörtlich zum Kochen brachte die Kapelle Luzanka aus Warnsdorf mit ihrer typisch böhmischen Blasmusik und dem sympathischen Sänger. Wem es im Zelt zu laut war, konnte die Musik auch im Außenbereich bei Bier und kulinarischen Leckereien genießen. Das jährliche Fest wird vom Förderverein der Ortsfeuerwehr Eichgraben ausgerichtet. Während der Veranstaltung lief eine Spendenaktion, die stolze 624 Euro für die Arbeit des Vereins erbrachte. Dass Blasmusik nicht nur Polka und Schunkeln bedeutet, bewiesen die Löbauer Bergmusikanten mit ihrer Interpretation von Europe's The Final Countdown.
1: Seit 25 Jahren begleitet das Kontaktzentrum Polen der IHK, der Industrie- und Handelskammer Dresden, Unternehmen und Institutionen beim Aufbau grenzüberschreitender Beziehungen zwischen Deutschland und Polen. Dieses besondere Jubiläum wurde nun in Görlitz gefeiert. Manuel Schubinski, der das Kontaktzentrum für sächsisch-polnische Wirtschaftskooperation in der Görlitzer Jakobstraße leitet, moderierte die Veranstaltung, leitete eine Podiumsdiskussion, bei der es beispielsweise um die Einschätzung der Entwicklung der Partnerschaft in dieser Zeit, vor allem aber um die derzeitige gesellschaftliche, politische und nicht zuletzt die wirtschaftliche Lage ging. Neben dem Präsidenten der IHK Dresden diskutierte Gesandter Botschaftsrat Marcin Kroll, Leiter der Wirtschaftsabteilung der Botschaft der Republik Polen in Berlin und Thorsten Göhler, stellvertretender Generalkonsul der Bundesrepublik Deutschland in Breslau. Einig war man sich darin, dass in beiden Ländern die gleichen demografischen Probleme vorhanden sind und eine gute Zusammenarbeit und vertrauensvolle Partnerschaft innerhalb der Wirtschaft letztlich den Menschen beider Länder dient. Man müsse diese ausbauen und weiterentwickeln. Manuel Schubinski, der das Kontaktzentrum für sächsisch-polnische Wirtschaftskooperation seit 2 Jahren leitet, ließ die 25 Jahre anhand von Zahlen und Fakten Revue passieren. Nachdem er sich kurz umgezogen hatte, präsentierte er den Gästen einen Rap, den er selbst geschrieben hat.

0: In angenehmer Atmosphäre schloss sich ein Grillabend an, in dessen Mittelpunkt persönliche Gespräche, der Austausch von Erfahrungen und das gemeinsame Feiern dieses besonderen Meilensteins standen.
1: Eine Verfolgungsjagd endete am Donnerstag auf der B99 zwischen Zittau und Görlitz mit einem schweren Unfall und erheblichem Sachschaden. Ein 36-Jähriger war mit seinem PKW in Richtung Görlitz unterwegs und fiel mehreren Verkehrsteilnehmern durch seine Fahrweise auf. Die informierte Polizei schickte daraufhin mehrere Streifenwagen los. Der Mann kollidierte unterdessen im Kreisverkehr Hagenwerder mit einem anderen PKW und fuhr anschließend unerlaubt weiter. Im Bereich der Strandpromenade nahmen die Beamten dann die Verfolgung auf. In der Zittauer Straße wollte er in die Posottendorfer Straße abbiegen und kollidierte dort mit einer Gebäudewand. Die Beamten konnten den Mann vorläufig festnehmen. Aufgrund der Umstände wurde er zunächst durch den Rettungsdienst in ein Klinikum gebracht. Ein Drogentest schlug positiv auf Amphetamine an. Es stellte sich zudem heraus, dass der Wagen zuvor von einem Waldweg nahe des Zittauer Ortsteiles Hirschfelde gestohlen wurde. Der entstandene Sachschaden betrug laut Polizeidirektion Görlitz insgesamt rund 12.500 Euro.
2: Die Stadtwerke Weißwasser haben ihre sozialen Tage 2026 erfolgreich beendet. Zum Abschluss unterstützte ein 15-köpfiges Team den Reite- und Fahrverein Horka bei Maler-, Pflege- und Instandhaltungsarbeiten. Bereits zuvor hatten sich die Mitarbeiter im Kiez am Braunsteich und in der Kita Ulja in Weißwasser engagiert. Die Initiative geht auf das Programm Veolia Cares des Mutterkonzerns zurück und verbindet gesellschaftliches Engagement mit Teamarbeit und Nachhaltigkeit. Aufgrund der positiven Resonanz planen die Stadtwerke bereits eine Fortsetzung der sozialen Tage im kommenden Jahr.
3: Die Stadtwerke Görlitz warnen aktuell vor unseriösen Geschäftspraktiken. Im Stadtgebiet seien derzeit Mitarbeiter anderer Energieversorger unterwegs, die an Haustüren Verträge abschließen, so die Stadtwerke. Dabei sollen sich einzelne Personen teilweise als Vertreter der Stadtwerke Görlitz ausgeben und behaupten, im Auftrag des Unternehmens zu handeln.

0: Bürgerinnen und Bürgern wird daher empfohlen, sich im Zweifel direkt beim Unternehmen zu informieren.
1: Im Oderwitzer Festgelände Sandbüschel lag am Samstagnachmittag schwerer Benzingeruch in der Luft, denn hier hatten sich Simson-Freunde aus der Umgebung zu ihrem jährlichen Treffen zusammengefunden. Die meisten jugendlichen Fahrer dieser Kult-Mopeds zeigten ihre Maschinen und tauschten sich über die Möglichkeiten des Tunings aus. Es waren alte Bekannte wie SR2, Star und Schwalbe zu sehen. Aber manche S50 waren so umgebaut, dass sie schon recht futuristisch wirkten. Auf einem mobilen Prüfstand konnte man die Ergebnisse seiner Tuningarbeit testen lassen. Das jährliche Treffen in Sandbüschel ist eine privat organisierte Veranstaltung. Es steht also kein Verein oder ähnliches dahinter. Viele der engagierten Schrauber sind aber in Clubs organisiert. Zahlreiche Zweiradhändler bieten immer noch Ersatz- und Tuningteile an. Und während auf dem Gelände noch gefachsimpelt wurde, zeigten ein paar Jungs auf der Straße, was man mit dem Moped alles so machen kann.
2: Volle Straßen in Görlitz. Die dreitägige Feier im Herzen von Europa liegt hinter uns. Das traditionelle Altstadtfest zog Schaulustige nicht nur in den historischen Obermarkt, sondern auch ans Ufer der Neiße. Dabei gab es Musik, Feuerwerk und jede Menge zu tun.
3: Traditionell am letzten Augustwochenende fand in Görlitz das Altstadtfest und im östlichen Teil der Europastadt in Skoselec das Jakubifest statt. Den unzähligen Gästen aus nah und fern, die sich teilweise nur im Schneckentempo durch das Festgebiet bewegen konnten, wurde an diesen drei Tagen ein Programm aus Musik, Tanz, Theater, Mittelalterspektakel und mehr geboten. Speisen- und Getränkeangebote waren reichlich vorhanden, wenngleich mit teils ambitionierten Preisen. Am Samstagnachmittag säumten beiderseits der Neiße Schaulustige die Ufer. Bevor die Waschtruchregatta starten konnte, waren allerlei Vorbereitungen notwendig. Die reichten von Tontechnik bis zur Sicherung der Hobbybootsführer. Auf deutscher Seite waren die selbstgebauten Waschtröge aufgereiht, die nach und nach zu Wasser gelassen wurden. Jeweils zwei von ihnen kämpften gegeneinander um den Sieg. Die Strecke war überschaubar lang, vom Start aus war das Ziel in Sichtweite, die Altstadtbrücke. Auf der großen Bühne auf dem Obermarkt präsentierten sich auch Musikgruppen und Tanzvereine der Stadt. Zwischen Rathaushof, Untermarkt bis hin zum Platz vor der Peterskirche ging es beschaulicher zu. Das große musikalische Höhenfeuerwerk am Sonntagabend war der sichtbare Abschluss des diesjährigen Altstadtfestes, womöglich mit einem Besucherrekord.
2: Und somit kommt auch die Regionalzeit des heutigen Donnerstags zum Ende. Für weitere informative Nachrichten und spannende Beiträge aus der Lausitz werfen Sie doch einen Blick auf unsere Website lausitzwelle.de oder unseren YouTube-Kanal. Wir sehen uns morgen wieder zur Regionalzeit über das Elbe-Elster-Land und die Niederlausitzer Heide. In diesem Sinne, auf Wiedersehen. Machen Sie es gut.
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0: Hallo und herzlich willkommen zu einer neuen Ausgabe von 04 Plus. Schön, dass Sie dabei sind. In Burna wurde letztes Wochenende richtig kräftig gefeiert. Es gab auch einen Grund dazu. Immerhin war es die 775-Jahrfeier.
1: Mit Pauken und Trompeten bzw. mit verschiedensten Blasinstrumenten setzte das Polizeiorchester des Freistaates Sachsen einen kräftigen und lautstarken Startschuss für das 775-jährige Jubiläum der Stadt Burna. Dieses sollte das Geburtstagskind über ein

0: gesamtes verlängertes Wochenende schwungvoll, begeisternd und nachhaltig prägen. Der Oberbürgermeister Oliver Urban wurde zum Feiern aus dem vermeintlich brennenden Rathaus gerettet. Glückwünsche zum Fest kamen aus der ganzen Welt, aus den Partnerstädten. Zudem wurden Geschenke überreicht. Eine Händlershow und Live-Musik setzten die Feierlichkeiten am Donnerstag fort. Der Freitag stand ganz im Zeichen der Musik, die an unterschiedlichen Orten in der Stadt gespielt wurde. Am Dinterplatz feierten die Besucher einen irischen Abend mit Live-Musik und passenden kulinarischen Spezialitäten. Ein weiteres Highlight an diesem Tag war unter anderem die 80er-Jahre-Rockshow des Leipziger Symphonieorchesters. Neben den Citybeats der DJ-Nacht, die die Altstadt Bornas bis in die Nacht in modernes musikalisches Flair hüllte und bei der sich die Besucher an den verschiedensten Ständen vergnügen konnten. Der Martin-Luther-Platz stand ganz im Zeichen der Geschichte. Hier wurde unter anderem eine Infotafel zum Umzug der Emmauskirche eingeweiht. Der Samstag lockte mit buntem Programm in Bornas Innenstadt, mit Sport, Blaulicht, Vereins- und Händlermeile sowie vielseitigen Programmen auf den Bühnen. Am Sonntag setzte die allgemeine Feststimmung fort. Den ökumenischen Festgottesdienst gab es statt in der Kirche auf dem Markt. Der Martin-Luther-Platz stand ganz im Zeichen musikalischer Talente bei der 22. Jukebox der Musik- und Kunstschule Landkreis Leipzig. Auf dem Markt begeisterten unter anderem Linda Feller und Josh Will, Deutschlands erfolgreichstes Country-Duo. Begeistert gefeiert wurden alle Teilnehmenden des großen Jubiläumsruns. Die Bestplatzierten, von den Kleinsten bis zu den Großen, wurden unter großem Applaus ausgezeichnet. Eines der besonderen Highlights war der große Festumzug am Sonntag. Rund 1500 Menschen bereiteten 64 Bilder vor, die Borna, dessen Geschichte, Vereine und Institutionen abbildeten. Bereits vor dem Start um 15 Uhr war die Vorfreude und Spannung groß. Die einfahrenden Fahrzeuge übten schon einmal das fleißige Winken, bevor in der Abtsdorfer Straße Aufstellung genommen wurde. Die Zuschauerreihen füllten sich schnell, ganz Borna und Umgebung schien sich auf den Wegen des Festumzuges zu finden. Punkt 15 Uhr fiel der Startschuss und der Tross setzte sich langsam, aber gut abgesichert in Bewegung. Angeführt von der Bornschen Zwibbel, die es bei den Temperaturen in dem Kostüm nicht leicht hatte, folgten die Repräsentanten von Oberbürgermeister Oliver Urban über Landrat Henrik Reichen, Staatsminister Georg Ludwig von Breitenbuch sowie Partnerstädten, Stadträten und befreundeten Kommunen. Danach ging es in die Ursprünge der Stadtgeschichte zur Kirchgemeinde, die die Kirche sprichwörtlich durchs Dorf fuhren. Über den Markt ging es am Reichstor entlang, überall säumten Gäste und Besucher die Straßen und feuerten den Festumzug, bei dem die Stimmung durchweg positiv war, ausdauernd an. Die Sachsenallee ging es hinunter zurück zum Startpunkt. Schulen und Vereine begeisterten, Institutionen und Unternehmen präsentierten sich, dazu ging es weit in die Historie hinein. Der Festumzug, der hier in seiner Vielfalt und Fülle gar nicht ausreichend dargestellt werden kann, wurde durch Muldenthal TV komplett aufgezeichnet und ist in wenigen Tagen als DVD oder zum Download erhältlich. Doch nach dem Jubiläum ist vor dem Jubiläum. Zum Ende des Festumzuges übergab Bornas Oberbürgermeister Oliver Urban den Jubiläumsstaffelstab an seinen Amtskollegen Pascal Nemeth aus Rötha. Die Stadt hat noch ein paar Jahre mehr auf dem Buckel und zelebriert im kommenden Jahr ihr 900. Jubiläum. 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
1: Ich hoffe sehr, dass Sie von dem nächsten großen Event hier in der großen Kreisstadt Grimma schon gehört oder gelesen haben. Ansonsten gern nochmal der Hinweis auf das Musikantentreffen, und zwar schon das 11. internationale Musikantentreffen hier in Grimma. Die Musiker proben und wir durften über die Schulter schauen.
0: Die Zeichen stehen auf Grün für das 11. internationale Musikantentreffen in Grimma. Vom 11. bis 13. September werden Musikgruppen aus aller Welt begrüßt. Das Jugendblasorchester Grimma probt dafür fleißig und die Stimmung zur Generalprobe ist bestens. Dem Pokal fest im Blick. Die Publikumslieblinge werden in verschiedenen Kategorien ausgezeichnet, stimmen sich die Musikerinnen und Musiker auf das Großevent ein. Insgesamt reisen 30 Musikformationen aus 8 Ländern nach Grimma an. Eines der Highlights wird die große Musikshow im Stadion der Freundschaft sein. Orchesterleiter André Ramlo verschafft sich hier eine Woche vor dem Event noch einmal einen Überblick.
2: Es wird alles ernst. Die Vorfreude ist groß und die Hoffnung, dass natürlich alles klappt.
0: Zur Generalprobe hatte das Jugendblasorchester Besuch, denn das Fest wird auch mit Grimmaer Akteuren vielfältig gestaltet. Der Förderverein der Feuerwehr Groß-Badau stimmte sich hier noch einmal auf den Feuerwehrmarsch ein, den sie innerhalb des Festwochenendes präsentieren werden.

0: Dazu wurde das ein oder andere Stück angestimmt, auch mit Grimmers Stadtmusikdirektor Rainer Ramlow, der hier noch einmal den Dirigentenstab übernimmt.
1: Proben sind immer gut, aber Probe kommt ja von Probieren. Also wir haben nicht mehr viel ausprobiert, eigentlich bloß noch alles gefestigt und vor allem auch mit den ganzen anderen Special-Einlagen, sage ich mal, geprobt, dass das alles auch dann funktioniert.
0: Schon 10-mal begeisterte diese Veranstaltung der besonderen Art das Grimmauer und weit angereiste Publikum. Dieses Event sollte man sich auch in der 11. Auflage nicht entgehen lassen.
1: Was einfach eine schöne Sache ist. Es ist für jeden was dabei musikalisch und es ist so ein großes Fest. So viel internationale Musikanten sind da und ja, kommt vorbei und habt Spaß und vergesst einfach mal den Alltag.
0: Zur optimalen Ausgestaltung des Aufenthaltes der weitgereisten Orchester wurde eine Crowdfunding-Aktion gestartet, die noch bis zum 9. September 20 Uhr unterstützt werden kann. Denn neben dem Auftritt hier im Stadion der Freundschaft verbringen die weitgereistesten Formationen aus Japan und Brasilien noch einige Tage mehr in der Region, die Grimmauer ihren Besuchern möglichst unvergesslich gestalten wollen. Gemeinsam werden sie hier dann am Samstagnachmittag musizieren.

0: das Wetter diesmal durchhält. Vor 4 Jahren sind wir dann einen Regenguss geraten, aber selbst das hat die Musiker nicht gestört. Die sind dann einfach vom Stadion einfach hier unter die Tribüne und haben dort weiter musiziert.
1: Das Wetter schränkt die Veranstaltung also nicht ein, selbst wenn es nicht so sonnig ist, wie hier eine Woche vor dem Start. Das internationale Musikantentreffen lässt sich bei jedem Wetter genießen.
0: Auf dem Volkshausplatz in unserem Festzelt sowieso, also da ist man auch vor Wind und Wetter geschützt.
1: Und dort wird dann ordentlich eingeheizt. Die vergangenen Jahre haben es gezeigt, dass man sich dieses internationale Musikantentreffen keinesfalls entgehen lassen soll.
2: Der Herbst steht vor der Tür und vielleicht suchen Sie noch ein Ausflugsziel. Ich lade Sie herzlich ein, einmal nach Zermutt zu fahren, wo sich die beiden Mulden vereinigen. Und alle wichtigen Informationen zu diesen Mulden können Sie jetzt auf einer neuen Informationstafel selber erkunden.
3: Bei Zermutt fließen die Zwickauer Mulde und die Freiberger Mulde zusammen und bilden ab dort die Vereinigte Mulde. Der Fluss hat besonders das nach ihm benannte Muldental stark geprägt und geformt. Am 24. August wurden direkt an der Muldevereinigung 3 Schautafeln mit Informationen zum Fluss, aber auch zur Erdgeschichte rund um die Mulde enthüllt. Die Idee dazu kam von der Kolditzer Stadt Landschloss. Bis die Tafel endlich aufgestellt wurde, sind über 2 Jahre vergangen.
4: Ich hatte schon immer die Idee, hier was zu machen, und die Idee schwelgte schon lange in unserem Team im Endeffekt. Aber irgendwie, der Geopark war nicht greifbar, die Stadt wollte nicht so richtig. Dann hatten wir doch die Idee und dann war ich eben einfach hartnäckig und habe gesagt, Mensch, irgendwie müssen wir doch an der Muldenvereinigung irgendwas hinkriegen, damit wir das einfach aufwerten, damit die Öffentlichkeitsarbeit einfach mal wieder einen guten Touch kriegt. Und daher haben wir uns dann doch, wie gesagt, am Juni 24 die erste Mail an den Geopark geschickt und dann kamen die Zahnräder so langsam aber sicher ins Laufen, bis dass wir das jetzt hier eröffnen konnten.
3: Für die Inhalte zeichnet das Team vom Geopark Porphyrland verantwortlich. Dessen einheitliche grafische Gestaltung wurde über das sächsische Programm Besondere regionale Initiativen gefördert. Die Erarbeitung und Umsetzung der neuen Tafeln wurde aus europäischen Liedermitteln finanziert.
5: Auf den Tafeln werden natürlich allgemeine Informationen über die Ausbreitung des Geoparks Porphyrland in der Region östlich von Leipzig. Es ist eine große Fläche von Wurzen im Norden bis nach Rochlitz im Süden gegeben. Es werden verschiedene Veranstaltungsorte, die direkt mit dem Geopark verbunden sind, wie die Geoportale benannt. Aber es gibt natürlich auch die Informationen hier zur Mulde, den Muldenverlauf über die verschiedenen erdzeitlichen Perioden hinweg, der sich mehrfach signifikant geändert hat, auch durch Bereiche geflossen ist, wo man es heute wirklich nicht mehr vermuten würde, sodass eben auch der Besucher tatsächlich Informationen über das erfährt, was er hier unmittelbar mit dem Zusammenfluss der beiden Muldezweige entdecken kann.
3: Die praktische Umsetzung und Aufstellung wurde von der Stadt Kolditz finanziert und umgesetzt. Die Gestelle für die Tafeln wurden von der Kolditzer Firma Staskewitsch angefertigt. Auf den Schautafeln findet man Informationen zur Fließgeschwindigkeit und Breite der Mulde vor und hinter der Vereinigung und die Flusslänge bis zur Mündung und bis zum Ursprung, aber auch viele weitere interessante Informationen.
5: Die Gefällesituation ist insofern interessant, als dass sie ja als die sehr schnell fließende Flüsse gelten. Klar, sie kommen direkt aus dem Erzgebirge, sie haben ein relativ starkes Gefälle. Mit allen Vorteilen, das ist ein sehr lebendiger Fluss, aber eben gegebenenfalls auch bei Hochwassersituationen mit dem Nachteil, dass eben wenig Vorwarnzeit bleibt.
3: Das Interesse an Infos zur Region ist groß. Aus Zermutt und Umgebung waren viele Gäste gekommen, um die Ersten zu sein, die einen Blick auf die Tafeln werfen können. Die Größe des Publikums regt Überlegungen zu weiteren Tafeln in der Umgebung an.
4: Also Ideen haben wir noch ganz viele, aber wo was noch hinkommen soll, wissen wir noch nicht hundertprozentig. Aber wir sind davon überzeugt, dass wir die eine oder andere Tafel noch aufstellen werden.
5: Es gibt auch ein aktuelles Projekt beim Geopark, wo weitere sowohl Einzelpunkte als auch Wanderrouten erarbeitet werden, zum Beispiel zwischen Grimma und Großboten. Dort sollen Tafeln aufgestellt werden, aber wir sind eben immer auf die Mitwirkung der Grundstückseigentümer angewiesen. Das können Privatpersonen sein, aber meistens ist es eben die öffentliche Hand. Und machen wir uns nichts vor, das ist im Moment nicht einfacher geworden, weil selbst diese kleinen Beträge, die das im Endeffekt kostet, müssen eben erstmal im Budget bereitgestellt werden.
3: Ein Anfang ist

0: gemacht mit der dreiteiligen Tafel an der Muldevereinigung bei Sermut, deren englischsprachige Übersetzung übrigens mit dem Smartphone per QR-Code aufrufbar ist. Wer selbst einen Blick darauf werfen und sich umfassend über die Mulde und den Geopark informieren möchte, kann dies frei von Eintrittsgeld tun. Die Landspitze zwischen Freiberger Mulde und Zwickauer Mulde ist bequem zu Fuß oder mit dem Fahrrad erreichbar.
1: Im Kartcenter Grimma blieben am 22. August die Motoren still. Es fand nämlich die Fight Night statt. Das Highlight dieser Boxveranstaltung war ein Revanchekampf zwischen Peter Burkhardt aus Oberursel und dem Grimmer Thomas Koch. Der ist nämlich WBU-Weltmeister im Cruisergewicht. Und wie es ausgegangen ist, das schauen wir uns an.

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1: Im Kartcenter Grimma, wo es sonst um Geschwindigkeit und Manövrierfähigkeit geht, ging es am Abend des 22. August ums Boxen. Bereits zum dritten Mal fand hier die Fight Night statt.
2: Also wir haben 12 spannende Kämpfe ganz deutschlandweit. Viele aus Berlin, Dresden, Potsdam haben jetzt schon 6 spannende Kämpfe gesehen. 6 weitere Folgen. Natürlich der Hauptkampf des heutigen Abends, Thomas Koch gegen Peter Burkhardt, auf den wir jetzt alle ganz gespannt warten. Pause gleich vorbei und dann geht's los.
1: Der dritte Kampf zwischen Lukas Henning in der roten Ecke und Amar Serhan in der blauen endete bereits in der ersten Runde durch Aufgabe. Hennings Trainer warf das Handtuch und Amar Serhan wurde dadurch zum Sieger dieses Kampfes.
3: Amar Serhan.
1: Im darauffolgenden Kampf trat Nils Fallmatt in Rot gegen Andranik Kachantian in Blau an. Nach einer spannenden ersten Runde endete dieser Kampf in der zweiten. Nils Fallmatt wurde wegen eines Treffers mit dem Kopf disqualifiziert, sodass Andranik Kachantian den Sieg davontrug. Kampf Nummer 5 wurde zwischen Mehmet Küçükkakin in der roten Ecke und Dominik Koch in Blau ausgetragen. Über 3 Runden wurde hart, aber fair gekämpft. Die Trophäe konnte am Ende Dominik Koch entgegennehmen, Sieg nach Punkten. Vor der Pause kämpften dann noch Stefan Rose in Rot gegen Samuel Kunz in Blau. Rose startete defensiv in die erste Runde, setzte Kunz aber in der zweiten Hälfte einiges entgegen. So ging es auch in Runde 2 weiter, sodass der Ringrichter schließlich den Sieg für Rot durch technisches K.O. erklärte. Highlight der Fight Night war wohl der nächste Kampf. Masterboxer Peter Burkhardt aus Oberursel sollte seinen WBU-Weltmeistertitel im Cruisergewicht gegen den Herausforderer Thomas Koch aus Grimma verteidigen. Waren die ersten 2 Runden noch geprägt von überlegten Schlägen, nahm die Zahl der Schlagabtausche ab Runde 3 zu. Immer wieder konnten dabei auch Treffer erzielt werden. In Runde 5 ging Burkhardt dann noch einmal aggressiver in den Kampf und Thomas Koch kurzzeitig zu Boden. Er konnte den Kampf jedoch weiter fortsetzen. Sichtlich erschöpft gaben beide Kontrahenten in der 6. und letzten Runde noch einmal alles und warteten anschließend auf das Ergebnis der Punktrichter. Sieger des Boxkampfes nach Punkten war Thomas Koch, der damit auch den Weltmeistertitel übernahm.
2: Ich weiß gar nicht, ich war voll aufgeregt, hier war viel los, ich musste viel organisieren. Ich wusste gar nicht, wie es wird und da oben merkst du gar nicht. Ich habe nur gefightet, aber wie, weiß ich nicht.
4: Und jetzt, Wahnsinn.
2: Ich habe es gar nicht ahnen können, aber Wahnsinn, bin total glücklich.
1: Der 8. Kampf des Abends wurde zwischen Leon Cornelius in der roten Ecke und Per Yusufi in der blauen Ecke ausgetragen. Der Kampf endete bereits in der 2. Runde durch technisches K.O. Sieger wurde Per Yusufi. Die weiteren Ergebnisse des Abends waren der Sieg von Prince Shehab gegen Yannick Zwirsch nach Punkten. Taher Al-Hamoud gab in der 1. Runde gegen Nazar Hanfi auf. Merdan Kavak und

Alexander Hoffmann trennten sich unentschieden. Bastian Koch besiegte René Lotzin nach Punkten. Christian Gohl gewann durch technisches K.O. in Runde 2 gegen Roman Reiber. Und Arno Findeisen verlor nach Punkten gegen Roland Dombrowski.

0: Das Wochenende steht vor der Tür und mal schauen, ob wir noch mal ein bisschen Sonne bekommen.
1: Am morgigen Freitag, dem letzten Tag vor dem ersten Septemberwochenende, wird es in den Landkreisen Leipzig und Nordsachsen deutlich wärmer als an den vergangenen Tagen. Nach einem bewölkten Start steigen die Temperaturen im Tagesverlauf auf etwa 26 Grad. Dabei zeigt sich zwischendurch auch die Sonne. Allerdings bleibt das Wetter wechselhaft. Bereits am Vormittag sind einzelne Schauer möglich. Am Nachmittag und Abend nimmt die Wahrscheinlichkeit für Regen weiter zu. Dazu weht ein mäßiger, zeitweise kräftiger Wind aus südwestlichen bis westlichen Richtungen. Im Tagesverlauf können die Böen deutlich auffrischen. In der Nacht zum Samstag ziehen weitere Schauer durch und die Temperaturen gehen auf etwa 15 Grad zurück. Insgesamt erwartet uns ein warmer, aber wechselhafter Freitag mit zeitweise kräftigem Wind und einem erhöhten Regenrisiko. Wie die Wetterprognosen für das Wochenende aussehen, zeigen wir Ihnen morgen an dieser Stelle bei 04+.
0: Damit ist die Zeit schon wieder rum. Es hat mir wieder ganz viel Spaß gemacht mit Ihnen. Ich danke Ihnen ganz herzlich fürs Einschalten und ich hoffe, Sie sind morgen wieder dabei, wenn Sie hier an dieser Stelle mein Kollege Mario Grub begrüßt. Bis dahin, schon mal ein schönes Wochenende und bleiben Sie gesund.

Der 3. September. Guten Abend und herzlich willkommen zu Sachsen aktuell an diesem Donnerstagabend. Heute mit diesen Themen. Die Polizei Leipzig will Straftaten verhindern, bevor sie passieren. Wie gut erreicht Prävention die Menschen? Außerdem neue Gleise, neue Radwege und weniger Parkplätze. Die Leipziger Straße in Chemnitz steht vor einem grundlegenden Umbau. Und Hilfe für Eichhörnchen in Not. Wann sollten Menschen eingreifen und wann besser nicht?

Das ist unser Nachrichtenmagazin mit dem Blick auf die Themen des Freistaats. Und zunächst schauen wir in die Landeshauptstadt nach Dresden. Wie soll die neue Carola-Brücke aussehen und wie viel Platz bekommen künftig Autos, Fahrräder und Fußgänger? Darüber wurde lange gestritten. Jetzt hat der Dresdner Stadtrat eine

0: Entscheidung getroffen. Meine Kollegin Pauline Rettberg hat die Sitzung verfolgt.
1: Liebe Zuschauerinnen und Zuschauer, ich melde mich aus dem Dresdner Rathaus für Sie. In seiner 24. Sitzung hat der Dresdner Stadtrat für den Entwurf der neuen Carola-Brücke abgestimmt. Und dieser wird nach dem Entwurf von PECOR und TSSB Carola 3.0 gebaut. 39 Ja-Stimmen, 31 Nein-Stimmen und 0 Enthaltungen erhielt der Entwurf des Büros. Hier handelt es sich um eine moderne Bogenbrücke mit 4 Fahrspuren. Die weiteren Planungsschritte beginnen jetzt. Baustart ist für Mai 2028 angedacht. Alle weiteren Details zu der teils hitzigen Vordebatte finden Sie morgen bei uns in Dresden und Sachsen aktuell.
0: Ja, die Polizei begegnet uns oft erst dann, wenn schon etwas passiert ist. Im Leipziger Osten versucht die Polizeidirektion jetzt den umgekehrten Weg. Mit ihrem Präventionsmobil ist sie im Rabet unterwegs und informiert über Betrug, Diebstahl und Einbruch. Entscheidend ist dabei die Frage, erreichen solche Angebote die Menschen tatsächlich, bevor sie Opfer einer Straftat werden?
2: Wir bieten eben die Möglichkeit, ganz ungezwungen in ein Gespräch zu gehen. Die Leute nehmen sich die Zeit, wir haben die Zeit mitgebracht.
3: Polizei ohne Notruf, Anzeige oder konkreten Verdacht. Hier geht es darum, miteinander zu sprechen, bevor überhaupt etwas passiert. Doch welche Fragen bringen die Leipziger mit? Und was kann ein Präventionsmobil überhaupt bieten? Daniel Kapferer ist Polizist bei der Polizeidirektion Leipzig. Auf dem Weg zur Arbeit kommt er mit einem älteren Ehepaar ins Gespräch. Und plötzlich geht es weder um Einbruch noch um Betrug, sondern um eine kleine Dose für den medizinischen Notfall.
4: Zu Medikamenten, die Sie gegebenenfalls nehmen müssen. Das können Sie ausfüllen, packen Sie hier in die Dose rein und stellen diese Dose in Ihren Kühlschrank. Und da drin sind 2 Aufkleber. Und einen dieser Aufkleber machen Sie innen an ihrer Haus- oder Wohnungseingangstür. Wenn die Sanitäter in ihre Wohnung kommen, schauen die als erstes an die Tür innen und dann schauen sie in die, gehen sie in den Kühlschrank und holen sich den Zettel raus und wissen zumindest schon mal, was ist es denn? Was für ein gesundheitliches Problem kann es denn geben? Also das würde ich Ihnen gerne mitgeben.
3: Das Präventionsmobil ist auf Tour und macht jeweils für einen Tag an wechselnden Standorten in Leipzig und Nordsachsen Halt. Diesmal steht es neben dem Sportbad im Rabet am Otto-Runki-Platz. Einen Termin braucht hier niemand. Welche Richtung ein Gespräch nimmt, weiß Kapferer vorher oft selbst nicht.
2: Also das ist, geht tatsächlich querbeet. Viele haben irgendein Erlebnis, sei es ein Einbruch in den eigenen Keller, sei es eine Beschädigung, eine Sachbeschädigung, aber auch Fragen zu Unfällen und wie muss ich mich bei einem Verkehrsunfall verhalten?
3: Und nicht auf jede Frage gibt es sofort eine Antwort. Nach Kapferers Angaben erkundigen sich die Beamten im Zweifel und melden sich später noch einmal bei den Ratsuchenden zurück. Oft würden sich auch vor allem ältere Menschen aufgrund von Betrugsfällen an das Präventionsmobil wenden, beobachtet Kapferer.
2: Betrugsstraftaten nehmen seit Jahren zu. Der Tatort hat jetzt vom klassischen Haustürbetrug, also falscher Polizeibeamter, zum Telefon gewechselt und wechselt jetzt aber auch ins Internet. Von ich rufe einen älteren Bürger an und gebe mich als sein Enkel aus, bis hin, dass ich eine Stimme eines Angehörigen imitiere, auch teilweise über künstliche Intelligenz imitiere und denjenigen dann in eine Situation am Telefon bringe, wo er einfach unter Schock gerät und dann ihn letztlich dazu bringe, entweder Geld zu überweisen oder am Ende sogar Geld irgendwie vor die Haustür zu legen oder jemanden zu übergeben, der dann dorthin geschickt wird und das Geld übernimmt.
3: Genau solche Fälle landen deshalb immer wieder am Präventionsmobil. Vom Leipziger Osten geht es für das Präventionsmobil weiter durch die Region.
2: Wir sind zum Großteil im ländlichen Raum unterwegs, weil dort natürlich die Bürgerinnen und Bürger weniger die Möglichkeit haben, auch mal mit der Polizei in Kontakt zu kommen.
3: Für Daniel Kapferer ist es heute der erste Tag im Präventionsmobil, das inzwischen seit 3 Jahren unterwegs ist. Zwischen spontanen Gesprächen, ganz unterschiedlichen Fragen und manchmal eben auch einer kleinen Dose für den Kühlschrank zeigt sich dabei, dass Polizeiarbeit eben nicht erst immer mit einer Anzeige beginnen muss.
0: Neue Gleise, neue Radwege, weniger Parkplätze und das alles bei laufendem Verkehr. Für die Bahnstrecke nach Limbach-Oberfrohna im Rahmen des Chemnitzer Modells wurden die Pläne für den nächsten Bauabschnitt vorgestellt. Dafür soll die Leipziger Straße in Chemnitz grundlegend umgebaut werden.
5: Während in Chemnitz zurzeit eine Baustelle auf die nächste folgt, wird die nächste große Verkehrsbaustelle bereits geplant. Die Leipziger Straße soll auf rund 1,8 Kilometer zwischen Concordia Park und Eissportzentrum grundlegend umgebaut werden. Eine der wichtigsten Ein- und Ausfallstraßen der Stadt mit rund 40.000 Fahrzeugen täglich. Hintergrund ist die geplante Bahnstrecke nach Limbach-Oberfrohna im Rahmen des Chemnitzer Modells. Dafür wird derzeit bereits am Falkeplatz und an der Theaterstraße gebaut, um den Innenstadtring zu schließen. Die jetzt vorgestellten Pläne betreffen den zweiten von insgesamt fünf Planfeststellungsabschnitten. Wie die sogenannte Vorzugsvariante aussieht, erklärt Matthias Korda, Geschäftsführer des Verkehrsverbundes Mittelsachsen.
6: Die eine Variante, vereinfacht gesagt, war, wir legen sie daneben auf die Seite. Und die andere Variante war, dass wir die Straßenbahn in die Mitte legen. Wir haben jetzt geprüft, untersucht, abgewogen, viele Pläne gezeichnet und am Ergebnis ist unser Vorzug und der Vorzug der Planer, und wenn man es abgewogen hat, dass die Straßenbahn in die Mitte kommt. Und dann sieht es so aus wie auf der Reichenhainer Straße, bloß nicht mit jeweils einer Spur links und rechts, sondern mit jeweils zwei Spuren in jede Richtung.
5: Für Autofahrer bleibt es bei zwei Spuren pro Richtung. Gleichzeitig bekommt die Leipziger Straße erstmals eigene Anlagen für den Radverkehr.
6: Wir haben heute auf der Leipziger Straße keine Anlagen für Fahrräder, für Radverkehr. Die kommen dazu. Wir brauchen ein bisschen Platz, aber es ist dann hinterher eine Tipptopp-Radverkehrsanlage. Und bei den Parkplätzen ist es so, dass natürlich welche wegfallen. Es kommen an anderer Stelle natürlich wieder welche dazu. Und in der Bilanz mit dem, was in der Umgebung noch vorhanden ist, wird das dann auch funktionieren.
5: Bevor davon etwas zu sehen ist, müssen sich die Chemnitzer und Chemnitzerinnen allerdings auf eine längere Bauzeit einstellen. Eine Vollsperrung der Leipziger Straße ist nicht vorgesehen. Dafür ist die Verkehrsachse schlicht zu wichtig. Wie lange genau gebaut wird, ist noch offen. Klar ist bislang nur, länger als ein Jahr. Für Autofahrer dürfte die Bauzeit damit zur Geduldsprobe werden.
6: Wir bauen ja am liebsten unter Vollsperrung, weil man dann in Ruhe bauen kann. Nun ist die Leipziger Straße aber nicht dafür geeignet, die voll zu sperren. Deshalb werden wir dort den Verkehr aufrechterhalten. Aber natürlich, wenn man so eine Baumaßnahme hat, nicht in der Superqualität, sondern wir haben dann eine Baustelle mit einzelnen verschiedenen Verkehrsführungen etc. Also das wird eine Zeit werden, die nicht die schönste ist dort beim Fahren, aber danach ist alles neu. Die Straßenbahn kann kommen, das Grün ist da und die Fahrzeuge, die Autos haben auch wieder Platz, um die Stadt zu verlassen und die Stadt reinzufahren.
5: Der Verkehr soll also auch während den Bauarbeiten rollen. Auch Stadtbusse und Linien aus dem Umland müssen weiter durchkommen. Doch der laufende Verkehr ist nicht die einzige Herausforderung. Auch unter der Leipziger Straße wartet jede Menge Arbeit.
6: Mit einer der größten Herausforderungen ist natürlich wirklich der Verkehr, der dort stattfindet. Wir haben da um die 40.000 Fahrzeuge am Tag. Also die müssen trotzdem abgewickelt werden. Wir müssen den ÖPNV aufrechterhalten. Also der Bus soll auch weiterhin dort durchfahren. Nicht nur der Stadtbus, werden wir dort auch Buslinien, die aus dem Umland kommen. Ja, wir müssen jedes Haus neu anschließen an Wasser und an die Mädchen. Also das wird in recht langer, sind fast 2 Kilometer Bauabschnitt, wo wir ja viel zu tun haben.
5: Der Aufwand soll sich langfristig auszahlen. Für die CVAG ist laut David Joram der Abschnitt ein wichtiger Schritt beim Ausbau des Chemnitzer Straßenbahnnetzes.
7: Wir haben aktuell ein sehr südwestlastig ausgerichtetes Straßenbahnnetz. Und mit der Erschließung der Leipziger Straße, was ja schon sehr, sehr viele Jahre ein Ansinnen zum weiteren Ausbau des Straßenbahnnetzes ist, erschließen wir erstmalig den Norden mit dem Straßenbahnnetz. Wir werden nach heutigen Planungen voraussichtlich die Straßenbahnlinie 4, die über die Stolberger Straße ins Stadtzentrum fährt, anbinden und dann durchbinden, als Durchmesserlinie einordnen. Und die Buslinie 21 wird dann von Ebersdorf bis ins Stadtzentrum geführt werden und die Busverknüpfung am Eissportzentrum dann bis zur Endstelle im Einkaufszentrum weitergeführt werden.
5: Bis die Bagger auf der Leipziger Straße anrollen, dauert es allerdings noch. Voraussichtlich im Oktober 2026 entscheidet zunächst der Chemnitzer Stadtrat über die Pläne. Gibt er grünes Licht, soll im kommenden Jahr die Entwurfsplanung weiter konkretisiert werden, bevor 2028 das Planfeststellungsverfahren beginnt. Mit dem Bau könnte dann frühestens 2030 begonnen werden. Die Arbeiten auf der Leipziger Straße sollen möglichst direkt an den ersten Bauabschnitt ab Concordia Park anschließen. Insgesamt soll die neue Bahnstrecke auf rund 16 Kilometer bis nach Limbach-Oberfrohna führen. Mitte der 2030er Jahre soll die Verbindung nach aktueller Planung fertig sein. Für das Gesamtprojekt werden Kosten im mittleren dreistelligen Millionenbereich veranschlagt. Bis die ersten Bahnen die neue Strecke befahren können, ist es also noch ein weiter Weg. Und auf die Chemnitzer und Chemnitzerinnen wartet vorher erstmal die nächste große Baustelle.
0: Und nach der Werbung geht es um eine Frage, die am Ende auch den Geldbeutel betreffen könnte. Sollten Kunden bei besonders zuckerhaltigen Getränken künftig stärker zur Kasse gebeten werden? Was eine Zuckerabgabe bringen soll und wie die Menschen in Leipzig darüber denken, erfahren Sie gleich. Bleiben Sie dran.

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7: Das ist Sachsen aktuell an diesem Donnerstagabend. Willkommen zurück. Cola, Limonade oder Energy Drink könnten künftig für Hersteller teurer werden. Besonders wenn viel Zucker darin steckt. Eine Abgabe auf zuckerhaltige Getränke soll Unternehmen dazu bewegen, ihre Produkte zu verändern. Geplant ist die Regelung ab 2028. Kritiker befürchten zusätzliche Kosten. Befürworter sehen darin einen Anreiz für weniger Zucker. Unsere Reporterin Lotte Wiffling hat in Leipzig gefragt, was die Menschen davon halten und ob ein höherer Preis tatsächlich ihr Kaufverhalten verändern würde.
8: Davon würde ich auch nicht weniger kaufen. Denn wenn ich Appetit habe, dann ist mir das fast egal, was es kostet.
9: Ein paar Cent mehr und trotzdem zugreifen? Genau darum wird gerade politisch diskutiert. Doch könnte eine Zuckerabgabe tatsächlich verändern?

0: Dann wie viel Cola, Limo und Co. wir trinken? Die Bundesregierung plant ab 2028 eine Abgabe auf zuckergesüßte Getränke. Wie genau sie aussehen wird, soll erst noch gesetzlich festgelegt werden. Eine Regierungskommission empfiehlt ein gestaffeltes Modell. Bei mehr als 5 Gramm Zucker pro 100 Milliliter wären rund 26 Cent pro Liter vorgesehen, ab 8 Gramm rund 32 Cent. Doch bevor der Preis eine Rolle spielt, stellt sich eine andere Frage. Wie häufig greifen die Leipziger denn überhaupt zu süßen Getränken?
1: Also ich nie, außer, dass ich, wenn ich im Urlaub bin, schon auch mal zu einer Cola greife, ganz einfach für das Urlaubsfeeling.
2: Was gesüßt ist, eher selten.
3: Echt nicht oft. Also wirklich nur, wenn es da ist und es irgendwie nichts anderes gibt.
0: Bei unseren Befragten gehören Softdrinks also eher zum gelegentlichen Konsum als zum Alltag. Und wenn dann doch die Lust auf Cola oder Limo kommt, würde ein höherer Preis offenbar nicht jeden vom Kauf abhalten.
4: Persönlich habe ich nicht das Gefühl, wenn ich was gern habe, würde ich mir es trotzdem leisten.
2: Nein, davon würde ich auch nicht weniger kaufen. Denn wenn ich Appetit habe, dann ist mir das fast egal, was es kostet.
5: Aber ich glaube, da man das ja dann vermehrt eher im Restaurant trinkt oder so, fällt das dann wahrscheinlich jetzt nicht so auf bei der Gesamtrechnung, ob es jetzt 20, 30 Cent mehr sind.
0: Bei der Steuer selbst gehen die Meinungen unserer Befragten auseinander.
4: Ich bin grundsätzlich kritisch gegenüber zusätzlichen Steuern, dass man quasi mit Steuern die Leute zu etwas erziehen will. Ich denke, lieber mit Überzeugung arbeiten, dass die Menschen selber zur Erkenntnis kommen, was jetzt gesund ist und was nicht.
3: Ich glaube, man kann einen Großteil der Bevölkerung es nicht wirklich überlassen, wie sie sich ernähren. Deswegen finde ich das potenziell richtig, so mit Steuersenkung und Hebung so eine Richtung anzugeben. Aber da muss man halt auch irgendwie für andere Lebensmittel die wieder günstiger machen.
1: Ich hoffe, dass die Leute, die das übertreiben mit den Getränken, auch gerade die, die kleine Kinder haben, dann dadurch etwas mehr ausgebremst werden.
0: Die geplante Abgabe soll zunächst bei den Getränkeherstellern ansetzen und nicht direkt bei den Verbrauchern. Trotzdem könnte sie auch für die Gastronomie Folgen haben. Der DEHOGA Sachsen befürchtet höhere Einkaufspreise für Softdrinks, die teilweise an die Gäste weitergegeben werden könnten. Das Ziel, den Zuckerkonsum zu senken, unterstützt der Verband nach eigenen Angaben grundsätzlich. Die geplante Steuer hält er dafür allerdings für das falsche Mittel. Wie die Abgabe am Ende konkret ausgestaltet wird und welche Folgen sie tatsächlich für Hersteller, Gastronomie und Verbraucher hat, das wird sich zeigen.
6: Demokratie lernt man offenbar nicht nur aus Schulbüchern. In Großbadau sollen die Schülerinnen und Schüler sie jeden Tag selbst erleben. Am Evangelischen Schulzentrum Muldental gehört Mitbestimmung zum Schulalltag. Dafür wurde die Schule im vergangenen Jahr mit dem Themenpreis Demokratiebildung des Deutschen Schulpreises ausgezeichnet. Zum 20-jährigen Jubiläum des Preises bekam das Schulzentrum nun erneut Besuch, unter anderem von Sachsens Kultusminister Konrad Clemens.
7: Im vergangenen Jahr wurde dem Evangelischen Schulzentrum Muldental aus Großbadau im Rahmen des Deutschen Schulpreises der Themenpreis Demokratiebildung verliehen. Seit 2016 verleiht die Robert-Bosch-Stiftung gemeinsam mit der Heidehof-Stiftung diese Auszeichnung an Deutschlands beste Schulen. Im Rahmen des Jubiläumsjahres wurden Preisträger, wie auch das Schulzentrum hier, besucht. Nicht nur Vertreter des Schulpreises und der Bildungsforschung, sondern auch Kultusminister Konrad Clemens statteten dem Bildungsträger einen Besuch ab. Nach musikalischer Begrüßung und Einführung ging es auf einen Rundgang durch das Schulgelände. Hier in Großbadau werden Grundschule und weiterführende Schulen auf einem Gelände vereint. Der Minister, der bereits im vergangenen Jahr im Rahmen seiner Aktion 100 Schulen in 100 Tagen in Großbadau zu Besuch war, schätzt neben diesen räumlichen Gegebenheiten vor allem den besonderen Geist, der hier herrscht. Demokratiebildung wird in Großbadau in besonderer Weise in den Schulalltag integriert. Schülerinnen und Schüler werden zu aktiver Mitgestaltung und gesellschaftlichem Engagement befähigt, hieß es in der damaligen Begründung zur Preisverleihung. Die Anwesenden hier konnten sich davon direkt praktisch überzeugen, als in einer Stammgruppe der Grundschule soziokratisch eine Stammgruppensprecherin und ihr Vertreter gewählt wurden. Die Kriterien wurden von den Kindern bestimmt und an die Mitschülerinnen und Mitschüler weitergegeben. Im gemeinsamen Gespräch wurden Gründe erörtert, die die Schule aus Sicht der Kinder besonders machen. Neben der Mittagsruhe für die Kleinsten wurde geschätzt, dass es weder Hausaufgaben noch klassische Noten bis Klasse 4 gibt. Das umfangreiche Ganztagesangebot, Räume zum Malen und Basteln oder Weltenkisten.

0: in die eingetaucht und gespielt werden kann, schätzen die Kinder. Ein Minister besucht nicht allzu oft das Schulzimmer. Die Kinder waren begeistert vom Austausch und holten sich das ein oder andere Autogramm oder Erinnerungsfoto. Noch tiefer ins Gespräch ging es im Anschluss mit Schülerinnen und Schülern, der Lehrerschaft und Eltern. Die Schüler interessierte vor allem der Umgang mit der AfD sowie die unterschiedliche Ausstattung von Schulen. Minister Clemens ging unter anderem darauf ein, dass Lehrpläne künftig entschlackt werden und mehr Fokus auf anwendungsorientiertes Lernen gesetzt werden soll, wobei der Staat von freien Schulen aus seiner Sicht durchaus noch etwas lernen könne. Hauptfach sei hier Mensch. Mit einer klaren Positionierung und Beteiligung von Anfang an, hieß es weiter in der damaligen Jurybegründung zum Deutschen Schulpreis. Das werde hier in Großbadau gelebt. Ziel sei es, die Kinder gut auf das Leben vorzubereiten, wobei auch politische Bildung einen hohen Stellenwert einnimmt.
1: Sie passen in eine Hand, brauchen aber manchmal ziemlich viel Pflege. Verletzte oder verwaiste Eichhörnchen. Wenn die Tiere in Dresden Hilfe brauchen, landen sie oft bei Jacqueline Krefe. In ihrer Auffangstation Hörnchenhausen peppelt sie die kleinen Wildtiere wieder auf. Das Ziel ist dabei immer dasselbe: zurück in die Natur. Und wir klären, was jeder tun kann, wenn er selbst ein hilfsbedürftiges Eichhörnchen findet.
2: Ich wurde vor 11 Jahren von Eichhörnchen adoptiert und inzwischen sind es schon über 850 Tiere gewesen.
3: Jacqueline Krefe betreibt seit 11 Jahren eine Auffangstation für Eichhörnchen in Dresden und Umgebung. Bei ihr landen verwaiste Jungtiere ebenso wie kranke oder verletzte Hörnchen. Jeder Fall beginnt anders und manchmal reicht schon ein ungewöhnliches Verhalten, um zu erkennen, hier stimmt etwas nicht.
2: Wenn man ein Eichhörnchen findet, es liegt auf der Wiese oder es läuft ihnen hinterher, am besten auf unsere Notrufnummer anrufen. Und wir klären dann vor Ort die Umstände ab. Wir fragen, sind Fliegen in der Nähe? Sieht man eine Mama? Weil das Schönste ist, wenn man Kinder, die verloren gegangen sind, der Mama zurückzuführen. Wir fragen, ob die Tiere verletzt sind etc. Und raten den Findern, erstmal ein Tuch zu nehmen, ein Handtuch, was sie auch haben. Das Tier darin einzukuscheln, etwas Kontaktwärme zu geben. Und dann kommen die Tiere in Station, wenn sie in Not sind oder krank oder verletzt.
3: Gerade bei den kleinsten Findlingen ist der Wunsch zu helfen schnell groß. Dabei kann auch gut gemeinte Hilfe ein ohnehin geschwächtes Tier zusätzlich belasten.
2: Der erste Reflex bei den Findern ist, oh Gott, das Tier liegt hinter, das hat Hunger. Wir müssen sofort was zu trinken geben. Wir müssen sofort füttern. Nein, das bitte nicht. Die Tiere sind meistens geschwächt, der Kreislauf ist runtergefahren. Und eine Fütterung überanstrengt die. Teilweise trinken die zu viel, die können sich verschlucken. Das kann in die Lunge gehen. Einfach nur wärmen und dann Richtung Auffangstation.
3: Die Auffangstation ist bewusst kein Ort zum Anschauen und Streicheln. Jeder zusätzliche Kontakt kann für die Wildtiere Stress bedeuten. Krefe richtet deshalb alles nach den Bedürfnissen ihrer Schützlinge aus.
2: Das Eichhörnchen ist ein Wildtier und es gehört raus in die Natur. Alle Tiere, die bei uns reinkommen, was auch immer sie haben, werden wieder ausgewildert. Und das ist auch richtig so. Und dazu gibt es auch übliche Gesetze. Wir haben das Bundesnaturschutzgesetz. Und jedes Tier, was in Pflege kommt, ist gesetzlich wieder rauszulassen, was wir richtig gut finden. Und das unterstreichen wir auch.
3: Gerade bei sehr jungen Eichhörnchen lässt sich der Kontakt zu Menschen zunächst kaum vermeiden. Mit zunehmendem Alter wird er deshalb bewusst reduziert. Die Jungtiere wachsen gemeinsam mit Artgenossen auf und sollen Schritt für Schritt wieder ohne Menschen zurechtkommen.
2: Am Anfang kriegen sie bei uns Milch, da haben sie natürlich den Bezug zur Hand. Dann kommen die Tiere, wenn die einzeln kommen, in Geschwisterverbände, also die kriegen neue Geschwister. Und wir halten uns dann weitestgehend immer mehr zurück. Und spätestens ab der Auswilderungsvolljahre wollen die gar nichts mehr von uns wissen. Die sind dann miteinander verbandelt und brauchen das Thema Mensch gar nicht mehr.
3: Neben der Rettung gehört deshalb auch Aufklärung zur Arbeit von Hörnchenhausen. Denn selbst über die Eichhörnchen, die täglich in unseren Parks und Gärten unterwegs sind, halten sich hartnäckige Irrtümer.
2: Das europäische Eichhörnchen gibt es von hellrot bis lackschwarz und das ist regional etwas unterschiedlich. Und je kälter und je bergiger, umso dunkler und dichter wird das Fell. Eine Spezies, eine Art, da gibt es keinen Unterschied außer die Farbe. Und wir haben nicht selten Würfe, wo wir 2 rote, ein schwarzes oder 3 schwarze, ein rotes Jungtier haben. Sie sind alle heimisch.
3: Eine weitere Gefahr sind Katzenangriffe. Solche Verletzungen sieht Krefe regelmäßig in ihrer Station. Ihr ist deshalb auch der Appell wichtig, insbesondere freilaufende und herrenlose Katzen kastrieren zu lassen. Aber auch im eigenen Garten können Menschen einiges tun, um Wildtiere besser zu schützen.
2: Indem man im Garten auch mal eine Ecke nicht so putzt, indem man wenig Gift einsetzt, indem man auch achtet,

0: man Wassertonnen hat, dass man Ausstiegshilfen hat. Wir empfehlen an Dächern, an den Gartenhütten zum Beispiel, Fallrohrfilter, dass die nie reinfallen in ein Wasserfass. Man muss darauf achten, wenn man im Garten mit Netzen arbeitet, dass sie sich nie verheddern.
1: Hinter jedem geretteten Tier stecken oft Wochen intensiver Pflege. Für Gräfe bedeutet das viel Zeit, Verantwortung und immer wieder auch schwierige Fälle. Trotzdem ist für sie nach all den Jahren klar, warum sie weitermacht.
0: Ich wurde vor 11 Jahren von Eichhörnchen adoptiert. Ja, und wenn man es macht, dann soll man es richtig machen. Und inzwischen sind es schon über 850 Tiere gewesen. Die Motivation ist, wir nehmen der Natur so viel, wir geben was zurück.
1: Für Finder heißt das vor allem, nicht selbst experimentieren, sondern das Tier sichern, warm halten und schnell fachkundige Hilfe suchen. So steigt die Chance, dass aus dem hilfsbedürftigen Eichhörnchen irgendwann mal wieder genau das wird, was es sein soll. Ein Wildtier in Freiheit.
2: Und das war Sachsen aktuell für heute. Vielen Dank, dass Sie mit dabei waren. 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Mein Team und ich wünschen Ihnen noch einen schönen Donnerstagabend. Ja, und wir freuen uns, wenn Sie auch morgen wieder mit dabei sind. Bis dahin, machen Sie es gut.

0: Sommer, Sonne, Sonnenschein. Nein, übers Wetter wollen wir nicht reden, obwohl es sich lohnen könnte. Nein, was wollen wir dann? Wir wollen Sie erstmal begrüßen zur neuen Ausgabe von Deutschland Lokal und dann auf ein Thema eingehen, das gar nicht so lustig ist. Es geht um Flugangst. Flugangst ist natürlich etwas, mit dem sich viele vor der Reise sehr innig beschäftigen. Und Flugangst muss nicht sein. Das wollen wir Ihnen im nächsten Beitrag zeigen.
1: Ich glaube, fast jeder, mit dem ich unterwegs war, der bringt sie gleich mit, diese Flugangst. Er zeigt sie immer anders, das ist ja klar. Aber Sie sagen, wie viele Leute sind direkt und schwer davon betroffen?
2: Da gibt es ja gar keine richtig guten Daten dazu. Also dann haben Sie wahrscheinlich ein Umfeld, wo die sozusagen 50% sich bei Ihnen dann wiederfinden, die
1: Ich schätze
2: eigentlich
1: so.
2: sich so ein bisschen unwohl fühlen. Aber das ist ja bei vielen einfach nur so ein kurzer Moment während des Fliegens, wo man sagt, oh, da sind jetzt Turbulenzen und da weiß ich nicht, wie es dann gerade so weitergeht. Dass jemand so richtig schwere Flugangst hat, die vielleicht schon viel, viel früher anfängt, nämlich dann, wenn ich schon darüber nachdenke, ich muss irgendwo hinreisen und dann ist es auch das Muss und nicht ich will.

0: wohin reisen, sodass dann schon sozusagen der Puls steigt und schon die Panik kommt, was passiert denn da eigentlich? Also da dazwischen ist wirklich ein großes Spektrum und diejenigen, die dann eben sozusagen schwer betroffen sind, vielleicht auch noch andere Ängste haben, fliegen dann vielleicht auch tatsächlich gar nicht und die fliegen auch aus diesen Statistiken dann letzten Endes raus.
1: Wie kann man helfen, einfach?
0: Also ihre Freunde kennen ihren Humor wahrscheinlich.
1: Oft.
0: Oft, hoffen wir es, ja. Also humoristische Äußerungen können natürlich einfach sozusagen einen anderen Rahmen schaffen, würde man das psychotherapeutisch nennen. Also einen anderen Rahmen für ein bestimmtes Ereignis. Also da höre ich ein Geräusch und Heidewitzka, ach ja, da sagt mein Kumpel, oh, da sind die Räder gerade abgefallen. Ja,
1: Ja,
0: gut.
1: genau.
0: Und das kann natürlich helfen. Gut ist natürlich, wenn man offen darüber spricht, auch in Partnerschaften, in Freundschaften, zu sagen, hier, manchmal, also da beim Start wird mir immer ganz schwummrig und dass man dann vielleicht überlegt, was macht man denn dann? Weil man kann auch über kognitive Kontrolle ganz viel machen, dass man zum Beispiel Kreuzworträtsel löst oder Sudokus oder irgendwelche Denksportaufgaben macht. Dafür gibt es mittlerweile auch ganz gute Apps. Das ist eigentlich im Prinzip das Neueste, was es gibt, dass man auf bestimmte Flugphasen bezogen auch vorher ein Training machen kann und dann auch während der Zeit Hörbücher schon seit langer Zeit, früher noch als CDs, kennen wir in unserem Alter noch.
1: Jetzt gibt es die VR-Brille.
0: VR-Brillen, ja, die man im Alltag natürlich wenig nutzt und
1: Ach, sagen
0: aber
1: Sie das nicht? Die meisten haben Kinder und die Kinder sind alle an der Brille dran oder viele an der Brille dran. Also die führen dann mit Eltern oder
0: Ja.
1: so ganz andere Gespräche.
0: Ja, da gibt es gute Ansätze, die aber letzten Endes alle kombiniert werden mit verhaltenstherapeutischen Konzepten. Also das, was ich vorhin so skizziert habe, sagen, wie sicher ist Fliegen, was sind so die normalen Veränderungen in der Wahrnehmung bei, wenn ich ängstlich werde, um das einfach einordnen zu können und dann Gegenstrategien und das mit einer VR-Brille zu kombinieren auf Flugsituationen beispielsweise, geht visuell, geht auditiv. Das Kinetische, der Start, Landung, Turbulenzen ist dann natürlich schwieriger zu machen. Aber grundsätzlich gibt es dafür auch Möglichkeiten, aber nicht so frei verfügbar.
1: Also, man kann sich ein wenig helfen, man kann sich ein wenig an das Thema heranpirschen, sage ich jetzt mal, aber sinnvoller ist es, wenn man es richtig schaffen will, dass man professionelle Hilfe in Anspruch nimmt und die gibt es.
0: Die gibt es, ja. Gesagt, da kann man im Internet die Suchmaschine seines Vertrauens fragen, Flugangstseminare und was es da alles so an Anbietern gibt. Das geht von 2 bis 3 Stunden, ganz unterschiedliche Konzepte auch mit. Da gehe ich gar nicht in den Flieger rein, sondern da gehe ich für eine halbe Stunde nochmal in den Flugsimulator, um einfach zu verstehen, so funktioniert das. Die richtig klassischen sind natürlich mit dem Abschlussflug und dafür gibt es auch ein paar Untersuchungen, die zeigen, das ist hochwirksam. Man muss nur wissen, das ist auch hochselektiert, weil die Leute, die es machen, zahlen dafür viel Geld, sind hochmotiviert, dass sie dann eben hinterher auch fliegen können und
1: Gut, wenn es
0: schaffen es
1: einem.
0: eben auch schon dahin zu kommen und haben nicht sozusagen vorgelagerte Ängste. Da vielleicht noch der eine Satz dazu, wenn ich schon die Idee habe, nur fliegen zu müssen und dann geht schon die Panik hoch, dann sollte man mal einen Facharzt oder Psychotherapie, natürlich alles nicht von heute auf morgen verfügbar, aber mal.
1: Haben Sie ganz speziell jetzt noch mal einen Tipp für denjenigen, der sagt, ich nehme mich jetzt zusammen, ich bin jemand, der schon über so viele Dinge gesprungen ist, das versuche ich jetzt doch noch mal. Was soll er machen? Also ich denke mal nicht gleich einen 14-Stunden-Flug, aber was kann man machen? So was ganz Kleines, wie soll man, und vielleicht auch für Partner, betroffene Partner, wie kann man den heranführen oder die heranführen, so ein bisschen mit Einfühlungsvermögen. Sie merken, aus mir machen Sie keinen Psychotherapeuten mehr, aber versuchen
0: Ja,
1: will ich es doch.
0: das wird schwierig. Ich finde, das Wichtigste, um einen Erfolg zu haben, ist, dass man ein gutes Ziel hat. Und wenn man wohin fliegen will, beispielsweise, wenn man sagt, so, ich habe jetzt so lange mich drauf gefreut, in die USA zu fliegen. Ich will jetzt endlich mal nach Thailand, weil ich habe so viel Gutes drüber gehört und ich will das endlich mal selbst sehen, wie das ist. Dann hat man ja ein Ziel und hat eine Idee, okay, fühle ich mich dann in dem Land wohl? Ist das positiv besetzt? Dann ist dazwischen nur noch diese kleine Brücke von einem etwas längeren Flug. Aber dann habe ich auch eine höhere Chance, dass ich tatsächlich auf das Ziel, auf das positive Ziel vorher die Ängste reduzieren kann und dann eben gucken, geht es vielleicht erstmal nur mit einem Selbsthilfebuch, geht es mit einem Hörbuch, geht es mit einer App, reduziert sich das schon, geht es dann vielleicht, wenn ich nicht so weit weg vom Flughafen wohne, dass ich einfach mal dahin fahre und mir das angucke. Also das, was man so in der Angsttherapie grundsätzlich macht, sich der Situation annähern und merken, ach, der Puls geht ja gar nicht mehr so hoch. Und guck mal, die laufen ja alle rum und die kommen alle wieder und das funktioniert ja. Darüber Sicherheit zu gewinnen.
2: Ja, auch an Land kann man einiges erleben. Unsere Kollegen von MDF1 haben da mal einen schönen Vorschlag in Sachen Wandern.
3: Wenn Sie schon immer einmal Kulturkonsul werden wollten, dann hätten wir eine Möglichkeit dazu anzubieten, die uns der Landrat des Salzankreises verraten hat. Anlass war die Übergabe eines weiteren Kulturstempels, der neben der Kirche in Ranis, einem Ortsteil von Schönebeck, zur Benutzung freigegeben wurde. Das ist an sich jetzt nicht so das Ereignis, das eine Anwesenheit von Landrat und Oberbürgermeister erfordern würde, aber es ist gewissermaßen der Auftakt zu Feierlichkeiten, die Ranis in diesem Jahr beschäftigen werden.
4: Der Ort ist urkundlich erwähnt worden, das erste Mal in 1176, und damit haben wir in 2026 jetzt die 850 Jahrfeierlichkeiten, und dementsprechend ist es auch schön, dass wir zu dem Anlass hier diese Stempelstelle auch einweihen konnten. Genau, wir haben mehrere, sage ich mal, begleitende Themen wie den Kulturstempel. Die Kirche wird auch in den digitalen Stadtrundgang der Stadt Schönebeck eingefügt. Wir haben dann natürlich aber auch noch unser Sommerfest, das am 8. und 9. August dann hier in Ranis stattfinden wird, in diese Gesamtfeierlichkeiten eingerahmt, oder das Motto wird dann eben die 850-Jahr-Feier sein.
3: Der neue Kulturstempel hier neben der Kirche ist die nunmehr sechste Station in Schönebeck, eines Wanderweges, der im Salzankreis mittlerweile etwa 40 solcher Stempelstationen aufweist. Es handelt sich um ein touristisches und ehrenamtlich geführtes Projekt, mit dem man auf Sehenswürdigkeiten im Landkreis aufmerksam machen will.
5: Also der Kulturstempel ist der Anreiz, bestimmte Punkte in unserer Region im Salzlandkreis zu besuchen oder, ich sag mal, so ein bisschen das Scheunentor aufzumachen in kleine, versteckte, schöne Ecken, die man sonst vielleicht gar nicht so erkennt sofort. Und unsere Botschaft ist, den Salzländer Kulturstempel in einem Heft zu dokumentieren und den Menschen überhaupt mal zu sagen, wo man hinfahren kann, was man vielleicht noch nie gehört hat und sagt, Mensch, da wollte ich schon immer mal hin. Und das ist zum Beispiel heute der Punkt, hier in Ranis eine Stempelstelle zu öffnen.
3: Und zwar neben einer schönen alten Fachwerkkirche, die über ein besonderes Ausstattungsdetail verfügt.
4: Die St. Ludas Fachwerkkirche ist aus dem 13. Jahrhundert und ist quasi hier unser baulich-historisches Highlight. Einmal natürlich wegen der Fachwerkbauweise, aber wir haben auch drinnen Highlights, zum Beispiel eine Kassettendecke, die mit biblischen Motiven im 30-jährigen Krieg gemalt wurde, die sehr einmalig ist in Deutschland auch.
3: Das muss man sich vielleicht einmal vergegenwärtigen, denn während Westelbisch die Tilly-Truppen 1631 raubend und mordend nach Magdeburg zogen, war hier in Ranis auf ostelbischer Seite ein Künstler dabei, nahezu ungestört und zum Lobe des Herrn diese Malerei an der aus Eichenbohlen gebauten Kassettendecke anzubringen. Solch und andere Geschichten bekommt man aber nicht nur hier erzählt, sondern auch an den anderen Stationen des Wanderweges durch den Salzlandkreis, deren Besuch man eben durch einen Stempel im Heft dokumentieren kann. Und damit wären wir wieder beim Titel, den es zu erringen gilt, wenn man alle Stempel beisammen hat.
5: Also das Obererlebnis wird, dass Sie dann Konsul des Salzlandkreises werden, also Schrägstrich Botschafter des Salzlandkreises. Und wir haben schon 240 Konsule, das heißt Menschen, die alle Stempel erradet, erlaufen, erwandert haben. Und diejenigen werden dann von uns eingeladen, von uns heißt vom Sparkassenvorstand und von mir, sodass wir einmal zusammenkommen, dann die Konsul übergeben und einfach miteinander reden. Und da sind mittlerweile Konsule bei, die nicht nur aus dem Salzlandkreis kommen, sondern aus den Nachbarregionen, sogar aus Süddeutschland sind schon welche dabei gewesen, die haben ihren Urlaub hier verbracht. Und ich glaube, das sind die besten Botschafter, die hier Erfahrung gesammelt haben und Reize entdeckt haben.
3: Mit der Station in Ranis ist nur noch eine dazugekommen und es ist anzunehmen, dass man noch weitere erschließen wird. Gibt es doch hier viele interessante Orte, die es zu entdecken gilt. Das erforderliche Heft dazu bekommt man in den Sparkassenfilialen im Landkreis oder man fordert es zuvor über das Internet an. Und dann kann die Tour auch schon losgehen, die man am besten unter www.salzländerkulturstempel.de plant. Dort wird man auch zu geführten Touren eingeladen, die man mitfahren könnte. Und eine Bitte hatten die Verantwortlichen noch, den Stempel bitte nicht mitnehmen, sondern nur zum Stempeln in das Heft zu benutzen.
2: Ja, unterschiedlichste Tipps gibt's für den Urlaub. Einen haben wir jetzt aus Oberhausen, den wir aber hier...

0: Eine Toilette zum Klettern ein. Schon beim ersten Rundgang wird deutlich, in diesem Erlebnispark gibt es an jeder Ecke etwas zu entdecken. In Oberhausen hat nun das erste Karls-Erlebnisdorf in Nordrhein-Westfalen seine Tore geöffnet. Bereits am ersten Tag zieht das außergewöhnliche Freizeitkonzept tausende Besucherinnen und Besucher an. Vor allem Familien erwartet eine bunte Welt voller Erdbeeren und verspielter Details.
1: Ich finde es ganz toll hier. Ich war gerade im Klettergerüst und dann waren wir noch da auf dem Klettergerüst.
2: Und warum sind wir hier?
1: Wegen den Erdbeerbonbons.
2: Wegen den Erdbeerbonbons. Wir lieben die Erdbeerbonbons.
3: Wir haben endlich ein Karls-Erlebnisdorf zu Hause. Ja, alles total nett, total schön.
4: Also am Anfang der Laden, der war richtig cool. Mit dem vielen Porzellantasten und so. Mit den Radios. Das war schon cool.
5: Ich finde es super. Auch allein, dass wir jetzt so einen Karls auch hier in der Nähe direkt bei uns haben in NRW. Also richtig toll.
6: Ich war auf der Hüpfburg. Die ist halt eine Hüpfburg. Und der Teppich, die Teppichrutsche wird nicht schon gerutscht.
4: Man denkt so, man wäre in einer anderen Welt.
0: Schon am frühen Morgen bilden sich lange Schlangen vor dem Gelände neben dem Westfield-Zentrum. Gespannt warten die Besucherinnen und Besucher auf die feierliche Eröffnung. Pünktlich um 11 Uhr öffnet Gründer Robert Dahl persönlich die Tore. Begleitet von Musik, Konfetti und großem Applaus fällt der Startschuss für das erste Karls-Erlebnisdorf in Nordrhein-Westfalen. Die ersten Gäste strömen auf das Gelände und machen sich neugierig auf Entdeckungstour. Robert Dahl freut sich über den großen Besucherandrang und dass das Erlebnisdorf nun endlich seine ersten Gäste begrüßen kann.
7: Das fühlt sich schön an, dass es jetzt endlich eröffnet ist, weil wir da so lange darauf hingearbeitet haben und man kann es kaum glauben. Also ich bin sehr erleichtert. Ich höre das auch schon ganz gerne, was ich hier so höre, so wenn ich hier so lauter Kinder so lachen höre und viel Spaß und so weiter, das fühlt sich gut an.
0: Liebe zum Detail, bunte Farben und eine gute Portion Humor. Genau das macht die Karls-Erlebnisdörfer aus. Für den neuen Standort im Ruhrgebiet gibt es aber auch ganz einzigartige Attraktionen. Darunter ein Fahrgeschäft rund um die Currywurst. Ob Currywurst, Karussell, Erdbeerraupenbahn oder Abenteuerspielplatz. Hier gibt es für Familien jede Menge zu entdecken. Und das Besondere, der Eintritt auf das Gelände ist kostenlos.
7: Karls an sich ist, wir sagen, niedrigschwellig, also es kostet keinen Eintritt. Es gibt auch wirklich eine Menge zu erleben, ohne einen Cent zu bezahlen. Und dann gibt es einige Attraktionen, die kosten etwas. Da kann man zum Beispiel eine Runde mit der Erdbeerraupenbahn fahren, kostet glaube ich 3,50 Euro. Oder man kauft sich eine Tageskarte, so ein Armband. Oder es gibt auch viele Leute, die eine Jahreskarte haben. Dann kann man alle Karls-Standorte das ganze Jahr besuchen.
0: Zum Erlebnis gehören neben Fahrgeschäften vor allem Souvenirs und Essen. In den Läden warten frisch gemachte Marmelade, Brot, Süßigkeiten und Erdbeerdöner auf die Gäste. Einkaufen, Naschen und Zuschauen gehen hier nahtlos ineinander über. Für Gründer Robert Dahl ist die gelungene Eröffnung deshalb erst der Anfang. Schon heute schmiedet er Pläne, wie das Erlebnisdorf in den kommenden Jahren weiter wachsen könnte.
7: Wir hoffen uns schon, dass das eigentlich nachhaltig und gut funktioniert und werden uns da ordentlich Mühe geben, so die nächsten Monate und Jahre. Also wenn das jetzt so die ersten Monate hier gut anläuft, wir haben ja hier noch relativ viel Land, wo wir erweitern können, 3 Hektar, 30.000 Quadratmeter. Und da könnten wir uns alles Mögliche vorstellen, von einem schönen Familienhotel über weitere Attraktionen, vielleicht mal eine Achterbahn und solche Sachen.
0: Langweilig wird es hier so schnell jedenfalls nicht. Schon jetzt ist überall etwas Neues zu entdecken. Bereits am Eröffnungstag zeigt sich, wie groß das Interesse an diesem ungewöhnlichen Freizeitkonzept ist. Ob für eine Fahrt auf dem Traktor, eine Runde mit der Erdbeerraupenbahn oder einfach einen entspannten Spaziergang zwischendurch. Das Karls-Erlebnisdorf entführt seine Gäste in eine ganz eigene Welt.
8: Flugangst muss nicht sein, haben wir gelernt in dieser Sendung. 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

0: Och, jetzt sind wir doch schon in der Halle, schon eigentlich auf dem Mond, ne?
1: Schon eigentlich auf dem Mond. Aber wir sind gerade dabei, einiges vorzubereiten für den Mond. Zum Beispiel der Entwurf eines Argonauten, eines Landegerätes. Dieses steht 1:1 in Köln in der Luna-Halle, aber auch hier im Human Exploration Control Center, was in Oberpfaffenhofen entstehen wird. Das heißt, Europas Weg, Deutschlands Weg zum Mond ist bereitet.
0: Wir treffen sonst immer alte, gestandene Astronauten, alles Männer, die da oben schon waren. Eine junge Frau ist uns natürlich tausendmal

0: lieber eine junge Frau, der die Zukunft ja wahrscheinlich zu Füßen liegt, jedenfalls die Zukunft im All. Und wenn Sie in Richtung All gucken, alle wollen noch mal auf den Mond. Alle haben den Plan, die wollen ja nicht nur hoch mal gucken, die wollen oben bleiben. Wie stellen Sie sich das vor, wie wird das?
1: Naja, also wir haben in unserer Raumfahrtgeschichte der Menschheit in den letzten Jahrzehnten sehr viel coole Meilensteine hinter uns gebracht. Und das Beste, was ich mir vorstellen kann, war jetzt in den letzten 27 Jahren die internationale Raumstation. Wir haben seit 2000, seit dem Jahr 2000 sind dort konstant Menschen am Arbeiten, Astronautinnen und Astronauten, die wissenschaftliche Experimente aus allen möglichen Disziplinen machen und somit den Menschen auf der Erde Ergebnisse zurückbringen, die das Leben leichter und besser machen sollen. Jetzt zum Mond zu gehen, das bringt nochmal einen Schritt weiter. Auf der einen Seite ist es was ganz, ganz Cooles, Inspiratives. Wir sind am Forschen, am Abenteuern und verschieben nochmal die Grenzen von dem, was es bedeutet, eigentlich Mensch zu sein. Aber auf der anderen Seite können wir den Mond auch als Plattform nehmen für weitere wissenschaftliche Erkenntnisse und Innovationen für die Erde. Also die Kollegen Matthias Maurer und Alexander Gerst trainieren jetzt schon aktiv dafür, weil sie natürlich hoffentlich bald auch eine Mondmission bekommen, irgendwann in dem Artemis-Programm. In meinem Fall, ich trainiere noch nicht für den Mond, weil ich aktuell hoffe, eine Mission noch auf die internationale Raumstation zu bekommen oder eine der Nachfolgestationen, weil ich dort dann wissenschaftliche Beiträge machen kann, forschen kann und wenn ich dann die Erfahrung gesammelt habe, vielleicht geht es dann eines Tages auch zum Mond oder sogar weiter.
0: Also hier in der Halle kommt die Begeisterung rüber. Also da kann man Begeisterung wecken und der Funke wird überspringen. Ist er beim Kanzler übergesprungen?
2: Beim Kanzler ist er übergesprungen.
0: Was haben Sie ihm denn alles gezeigt?
2: Auch dem Kanzler präsentiert der deutsche Erdbeobachtungssatellit EnMAP ein Hyperspektralgerät. Das heißt, ich bin damit in der Lage, über verschiedene Wellenlänge Vegetationszustände und Feuchtezustände zu identifizieren, um daraus Vorhersagen zu machen für die Ernte, für den Umweltschutz und für die Nutzung unserer natürlichen Ressourcen.
0: Alles, was dorthin soll, muss tatsächlich hingebracht werden. Womit?
2: Seit 1979 arbeitet Europa an der eigenen Ariane. Hier die Ariane 6, die neueste Generation, die Ariane 6.4, die nächste Woche schon wieder starten wird. Und hier die Kleinträger, zum Beispiel von ESA Aerospace, High Impulse oder der Rocket Factory, mit Nutzlasten bis zu 750 Kilogramm, die dann in eine Erdumlaufbahn gebracht werden. Oder eine Variante der italienischen Kollegen zusammen mit Frankreich, die Vega C, die ebenso wie die Ariane in Kourou gelauncht wird.
0: Also Aufwand habt ihr ja nicht gescheut. Was hängt denn hier?
2: An Aufwand haben wir nicht gescheut, um genau das zu demonstrieren, was wir demonstrieren wollen, die Faszination der Raumfahrt. Und hier ist es die astronautische Raumfahrt mit dem Orion-Raumschiff und dem European Service Modul. Das heißt, ohne Europas Anteil kämen die Amerikaner, kämen wir nicht auf den Mond, denn es handelt sich hier um die Steuereinheit des ATV, des Automated Transfer Vehicle, wovon die Amerikaner 9 Stück gekauft haben, um 9 Artemis-Missionen zu fliegen.
0: Also wir sind ja am Donnerstag hoffentlich dann mit dabei, wenn es klappt und wir dann hochschalten können zur ISS.
2: Ist auch ein Beispiel wieder für das Thema Steuergeld zu sagen, was passiert denn da oben? Wir haben hier unsere Astronauten zum Astronauts Day, Matthias Maurer, Alexander Gerst, Amelie Schönwald und andere, die dann hier den Besuchern erzählen, was sie da oben gemacht haben. Was haben sie untersucht, was haben sie geforscht, was sind die Ergebnisse? Und um zu zeigen, wie das wirklich passiert, gibt es dann eine Live-Schalte mit der Unterstützung der NASA, der amerikanischen Kollegen, zur Internationalen Raumstation.
0: Wir wissen nicht, was das für ein technischer Aufwand ist, den man hier betreibt, um so ein Gespräch dann auf die Erde zu bekommen. Können Sie uns da helfen?
3: Ja, das ist wirklich ein Aufwand. Die Raumstation fliegt ja 400 Kilometer über der Erde, ungefähr 16 Mal pro Tag um die Erde herum. Das heißt, man muss wirklich im Blickfeld einer Empfangsstation sein. Und es gibt natürlich Relais-Satelliten, die das ermöglichen, dann natürlich hier runterspielen. Sie haben vielleicht die Verzögerung gesehen, einige Sekunden, weil das natürlich einen weiten Weg zurücklegen muss, um hierher zu kommen. Aber die Tonqualität war super gut. Wir waren alle sehr beeindruckt, dass das so real aussieht und klingt. Und ich muss sagen, die technischen Lösungen von heute sind nicht vergleichbar mit denen vor 10 oder 20 Jahren. Thomas Reiter, mit dem habe ich gerade gesprochen, hat gesagt, vor 20 Jahren hat man kaum was verstanden. Heute klingt das so klar und so nah.
4: Station, this is Houston. Are you ready for the event?
5: Hello, Sophie. Hello, Sophie. Es ist toll zu sehen, dass du in deinem Element bist. Für mich ist es ein besonderer Tag, zu sehen, dass du da bist. Matthias, Thomas und ich sind hier und würden gerne bei dir sein. Was war das für ein Gefühl, als du das erste Mal unsere Erde gesehen hast? Aber was ich noch mehr interessiert, wie war das Gespräch mit der fantastischen Artemis II Crew? Ich muss ehrlich sagen, ich hatte Gänsehaut, als ich das gesehen habe. Ich bin wirklich interessiert, wie die Erde von der ISS-Station zu sehen ist.
6: Vielen Dank, Alex, für diese Frage. Ja, eigentlich, im Gespräch mit der Artemis Crew hatten wir auch alle Gänsehaut. Es fühlte sich komplett surreal an. Eine Crew im All, im Gespräch mit einer anderen Crew, mit einer anderen Reise im All. Der Blick auf die Erde ist unglaublich. Man sieht keine Grenzen, nur unseren Planeten. Das verändert wirklich die Perspektive darauf, wie wir miteinander umgehen sollten. Wir arbeiten hier in einem internationalen Team zusammen. Zusammenarbeit ist entscheidend, sowohl im All auch zwischen den Raumfahrtagenturen auf der Erde.
0: Herr Reiter, für uns war das spannend und erlebnisreich. Wie ist es für Sie gewesen?
7: Ja, für mich ist das mindestens genauso spannend, so wie ich das auch in der Frage schon gesagt habe. Das weckt natürlich tolle Erinnerungen und man wird so ein bisschen sentimental, wie weit sich das entwickelt hat. Man darf nicht vergessen, 2006, das sind 20 Jahre her und die Station war viel kleiner, kam uns aber damals im Vergleich zu mir Station schon viel größer, viel komfortabler, viel leistungsfähiger vor. Und das ist einfach ein tolles Gefühl, wenn man jetzt zu einer Kollegin spricht, die viel jünger ist, die das alles dort oben an Arbeiten vollbringt und eben diese Aufgabe auch als Botschafterin für die Raumfahrt übernimmt. Also tolles Erlebnis.
8: In der Tat, das war ein absolutes Highlight, die Live-Schalte zur ISS. Da muss man natürlich auch gucken, dass das zeitlich genau passt. Und ja, das hat natürlich auch gerade die Besucher sehr begeistert. Wir hatten ja am Freitag unseren Talent Day, wo sehr viel junge Talente aus dem Studium oder auch noch Schülerinnen und Schüler da waren. Und aber natürlich auch das Fachpublikum, da sind wir alle begeistert.
2: Hier draußen auf See, da hat es richtig Spaß gemacht und sollte nur als Anregung gelten. Wenn Sie die Anregung annehmen, dann wünsche ich immer eine Handbreit Wasser unterm Kiel.

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1: Liebe Zuschauerinnen und Zuschauer, ich heiße Sie herzlich willkommen zur Lausitzwelle Regionalzeit. Donnerstag geht's bei uns im Regioprogramm immer rund um Themen aus und über Niederschlesien und das Zittauer Gebirge. Einwohner der Gemeinde Mücker können sich jetzt ein wenig sicherer fühlen. Mit einem teuren Neubau in der Gemeinde ist die medizinische Versorgung im Notfall abgesichert. Mehr dazu jetzt.
2: Gestern wurde die neue Rettungswache in Förstgen feierlich eingeweiht. Vor Ort waren unter anderem der Bürgermeister der Gemeinde Mücker Uwe Blättner, Landrat des Landkreises Görlitz Stefan Meyer sowie die Sachgebietsleiterin Rettungsdienst. Die moderne Rettungswache bietet Platz für einen Rettungswagen und verfügt über eine zeitgemäße Ausstattung. Neben Sanitär- und Umkleidebereichen stehen den Rettungskräften Ruheräume sowie ein Gemeinschaftsraum mit Sitzecke und Küche zur Verfügung. Eine Besonderheit des Neubaus ist das aufgrund denkmalrechtlicher Vorgaben errichtete Satteldach. Damit verfügt der Landkreis Görlitz erstmals über eine Rettungswache mit dieser Dachform. Der Ersatzneubau in Förstgen wurde notwendig, um die bedarfsgerechte und wirtschaftliche Versorgung der Bevölkerung mit leistungsfähigen Einrichtungen des Rettungsdienstes zu gewährleisten. Welche Bedeutung die Entwicklung des Standorts für die Gemeinde hat und welchen Stellenwert die neue Rettungswache dabei einnimmt, erklärt Bürgermeister Uwe Blättner.
3: Ja, ich bin stolz, heute hier stehen zu dürfen vor der neuen Rettungswache in Förstgen, im Ortsteil Förstgen der Gemeinde Mücker. Wir haben lange versucht, einen geeigneten Standort zu finden, um einen Rettungswachenneubau hier über den Landkreis realisieren zu können. Neben der Fertigstellung des Gerätehauses der Feuerwehr Förstgen und der Neubeschaffung des Fahrzeuges für die Feuerwehr Förstgen ist uns hier ein richtig guter Schlag, will ich mal sagen, gelungen, gemeinsam mit dem Landkreis und die

0: heutige Eröffnung macht mich einfach stolz für unsere Einwohner und Bürger hier in der Gemeinde Mücker, den Standort zu behalten.
1: Mit der neuen Rettungswache kann zukünftig die verordnete Hilfsfrist von 12 Minuten eingehalten werden, was die diensthabenden Rettungssanitäter umgehend bewiesen, als während der Einweihungsfeier zeitgleich der erste Einsatz in der neuen Rettungswache reinkam.
2: Eine besondere Aktion gab es gestern am Weltfriedenstag in Niesky bei der Eröffnung des neuen Ausbildungsjahres für Pflegefachkräfte und Jugendliche, die ein freiwilliges soziales Jahr absolvieren werden. Nach dem Festgottesdienst wurden vor der Kirche der Brüdergemeine auf dem Zinzendorfplatz Wunderkerzen entzündet. Kurz zuvor waren die Glocken angehalten worden. Die Sterne sprühenden Kerzen sollten am Weltfriedenstag kleine Zeichen für den Frieden sein, in dem Wissen, dass ihr Licht am helllichten Tag nicht weit zu sehen ist, sei es jedoch besser, eine kleine Kerze zu entzünden, als die Dunkelheit zu beklagen. Der Herrnhut der Stern wurde erstmals in Niesky entwickelt. Er steht für den Stern von Bethlehem, für den Weihnachtsstern und erinnert an die Weihnachtsbotschaft, die lautet Gloria in excelsis Deo et in terra pax hominibus, auf Deutsch Ehre sei Gott in der Höhe und den Menschen Frieden auf Erden. Beide Aussagen dieser Botschaft haben mit Respekt zu tun. Besonders Menschen in der Pflege sollen jedem Menschen mit Respekt und Ehrfurcht begegnen. Dafür war in Niesky neben den sprühenden Sternen von Wunderkerzen auch der Gesang des Kanon Dona Nobis Pacem, der Bitte an Gott, gib uns Frieden, zu hören. Nachdem das Lied verklungen war, fingen die Glocken wieder an zu läuten.
3: Görlitz bleibt auch 2026 ein gefragtes Reiseziel. Von Januar bis Juni diesen Jahres wurden in den gewerblichen Beherbergungsbetrieben knapp 67.000 Gästeankünfte und rund 150.700 Übernachtungen gezählt. Das sind 4,3% mehr Gäste als im Vorjahr. Damit knüpft die Stadt an das Rekordjahr 2025 an, in dem mit mehr als 340.000 Übernachtungen ein neuer Höchstwert erreicht wurde. Für die zweite Jahreshälfte blickt die Europastadt Görlitz-Gorselitz zuversichtlich nach vorn. Veranstaltungen wie das Altstadtfest, Kulturangebote und der schlesische Christkindlmarkt sollen weitere Gäste in die Stadt locken.
4: Der Tierpark in Weißwasser hat am Wochenende sein 60. Jubiläum gefeiert. Unter dem Motto Tierpark vereint haben sich am Samstag unterschiedliche Vereine und Händler aus der Region vorgestellt. Das abwechslungsreiche Programm bei freiem Eintritt erfreute Groß und Klein von 10 bis 18 Uhr. Neben Mitmachangeboten, Handwerkermarkt und Bühnenaufführungen gab es auch viele Essensmöglichkeiten. Unter anderem verkaufte die 12. Klasse des Landau-Gymnasiums Weißwasser Kuchen für den kommenden Abiball. Außerdem konnten die Besucher und Besucherinnen das schöne Wetter und die Natur genießen. Die Kinder erfreuten sich besonders an den Erdmännchenbabys. Im Rahmen des Bundesprogramms Demokratie leben wurde die Veranstaltung vom Bundesministerium für Bildung, Familie, Senioren, Frauen und Jugend sowie vom Freistaat Sachsen gefördert. Am Sonntag gab es dann ab 14 Uhr das traditionelle Tierparkfest. Beste Stimmung herrschte am 30. August im Zittauer Ortsteil Eichgraben. Grund war das 17. Kreisblasmusikfest. Angereist waren 6 Blaskapellen. Der Musikzug Eichgraben, die Schlegler Blasmusikanten, die Löbauer Bergmusikanten, die Blaskapelle der Freiwilligen Feuerwehr Bertelsdorf und die tschechische Kapelle Luzanka aus Farnsdorf. Auf der Bühne saßen jeweils 3 Kapellen nebeneinander und präsentierten ihr buntes Programm aus bekannten und unbekannten Melodien. Den Saal sprichwörtlich zum Kochen brachte die Kapelle Luzanka aus Warnsdorf mit ihrer typisch böhmischen Blasmusik und dem sympathischen Sänger. Wem es im Zelt zu laut war, konnte die Musik auch im Außenbereich bei Bier und kulinarischen Leckereien genießen. Das jährliche Fest wird vom Förderverein der Ortsfeuerwehr Eichgraben ausgerichtet. Während der Veranstaltung lief eine Spendenaktion, die stolze 624 Euro für die Arbeit des Vereins erbrachte. Dass Blasmusik nicht nur Polka und Schunkeln bedeutet, bewiesen die Löbauer Bergmusikanten mit ihrer Interpretation von Europe's Final Countdown.

Seit 25 Jahren begleitet das Kontaktzentrum Polen der IHK, der Industrie- und Handelskammer Dresden, Unternehmen und Institutionen beim Aufbau grenzüberschreitender Beziehungen zwischen Deutschland und Polen. Dieses besondere Jubiläum wurde nun in Görlitz gefeiert. Manuel Schubinski, der das Kontaktzentrum für sächsisch-polnische Wirtschaftskooperation in der Görlitzer Jakobstraße leitet, moderierte die Veranstaltung, leitete eine Podiumsdiskussion, bei der es beispielsweise um die Einschätzung der Entwicklung der Partnerschaft in dieser Zeit, vor allem aber um die derzeitige gesellschaftliche, politische und nicht zuletzt die wirtschaftliche Lage ging. Neben dem Präsidenten der IHK Dresden diskutierte Gesandter Botschaftsrat Marcin Kroll, Leiter der Wirtschaftsabteilung der Botschaft der Republik Polen in Berlin, und Thorsten Göhler, stellvertretender Generalkonsul der Bundesrepublik Deutschland in Breslau. Einig war man sich darin, dass in beiden Ländern die gleichen demografischen Probleme vorhanden sind und eine gute Zusammenarbeit und vertrauensvolle Partnerschaft innerhalb der Wirtschaft letztlich den Menschen beider Länder dient. Man müsse diese ausbauen und weiterentwickeln. Manuel Schubinski, der das Kontaktzentrum für sächsisch-polnische Wirtschaftskooperation seit 2 Jahren leitet, ließ die 25 Jahre anhand von Zahlen und Fakten Revue passieren. Nachdem er sich kurz umgezogen hatte, präsentierte er den Gästen einen Rap, den er selbst geschrieben hat.

0: In angenehmer Atmosphäre schloss sich ein Grillabend an, in dessen Mittelpunkt persönliche Gespräche, der Austausch von Erfahrungen und das gemeinsame Feiern dieses besonderen Meilensteins standen.
1: Eine Verfolgungsjagd endete am Donnerstag auf der B99 zwischen Zittau und Görlitz mit einem schweren Unfall und erheblichem Sachschaden. Ein 36-Jähriger war mit seinem PKW in Richtung Görlitz unterwegs und fiel mehreren Verkehrsteilnehmern durch seine Fahrweise auf. Die informierte Polizei schickte daraufhin mehrere Streifenwagen los. Der Mann kollidierte unterdessen im Kreisverkehr Hagenwerder mit einem anderen PKW und fuhr anschließend unerlaubt weiter. Im Bereich der Strandpromenade nahmen die Beamten dann die Verfolgung auf. In der Zittauer Straße wollte er in die Posottendorfer Straße abbiegen und kollidierte dort mit einer Gebäudewand. Die Beamten konnten den Mann vorläufig festnehmen. Aufgrund der Umstände wurde er zunächst durch den Rettungsdienst in ein Klinikum gebracht. Ein Drogentest schlug positiv auf Amphetamine an. Es stellte sich zudem heraus, dass der Wagen zuvor von einem Waldweg nahe des Zittauer Ortsteiles Hirschfelde gestohlen wurde. Der entstandene Sachschaden betrug laut Polizeidirektion Görlitz insgesamt rund 12.500 Euro.
2: Die Stadtwerke Weißwasser haben ihre sozialen Tage 2026 erfolgreich beendet. Zum Abschluss unterstützte ein 15-köpfiges Team den Reite- und Fahrverein Horka bei Maler-, Pflege- und Instandhaltungsarbeiten. Bereits zuvor hatten sich die Mitarbeiter im Kiez am Braunsteich und in der Kita Ulja in Weißwasser engagiert. Die Initiative geht auf das Programm Veolia Cares des Mutterkonzerns zurück und verbindet gesellschaftliches Engagement mit Teamarbeit und Nachhaltigkeit. Aufgrund der positiven Resonanz planen die Stadtwerke bereits eine Fortsetzung der sozialen Tage im kommenden Jahr.
3: Die Stadtwerke Görlitz warnen aktuell vor unseriösen Geschäftspraktiken. Im Stadtgebiet seien derzeit Mitarbeiter anderer Energieversorger unterwegs, die an Haustüren Verträge abschließen, so die Stadtwerke. Dabei sollen sich einzelne Personen teilweise als Vertreter der Stadtwerke Görlitz ausgeben und behaupten, im Auftrag des Unternehmens zu handeln. Bürgerinnen und Bürgern wird daher empfohlen, sich im Zweifel direkt beim Unternehmen zu informieren.
4: Im Oderwitzer Festgelände Sandbüschel lag am Samstagnachmittag schwerer Benzingeruch in der Luft, denn hier hatten sich Simson-Freunde aus der Umgebung zu ihrem jährlichen Treffen zusammengefunden. Die meisten jugendlichen Fahrer dieser Kultmopeds zeigten ihre Maschinen und tauschten sich über die Möglichkeiten des Tunings aus. Es waren alte Bekannte wie SR2, Star und Schwalbe zu sehen. Aber manche S50 waren so umgebaut, dass sie schon recht futuristisch wirkten. Auf einem mobilen Prüfstand konnte man die Ergebnisse seiner Tuning-Arbeit testen lassen. Das jährliche Treffen in Sandbüschel ist eine privat organisierte Veranstaltung. Es steht also kein Verein oder ähnliches dahinter. Viele der engagierten Schrauber sind aber in Clubs organisiert. Zahlreiche Zweiradhändler bieten immer noch Ersatz- und Tuningteile an. Und während auf dem Gelände noch gefachsimpelt wurde, zeigten ein paar Jungs auf der Straße, was man mit dem Moped alles so machen kann.

0: Volle Straßen in Görlitz. Die dreitägige Feier im Herzen von Europa liegt hinter uns. Das traditionelle Altstadtfest zog Schaulustige nicht nur in den historischen Obermarkt, sondern auch ans Ufer der Neiße. Dabei gab es Musik, Feuerwerk und jede Menge zu tun.
1: Traditionell am letzten Augustwochenende fand in Görlitz das Altstadtfest und im östlichen Teil der Europastadt in Skoselec das Jakubifest statt. Den unzähligen Gästen aus nah und fern, die sich teilweise nur im Schneckentempo durch das Festgebiet bewegen konnten, wurde an diesen drei Tagen ein Programm aus Musik, Tanz, Theater, Mittelalterspektakel und mehr geboten. Speisen- und Getränkeangebote waren reichlich vorhanden, wenngleich mit teils ambitionierten Preisen. Am Samstagnachmittag säumten beiderseits der Neiße Schaulustige die Ufer. Bevor die Waschtrogregatta starten konnte, waren allerlei Vorbereitungen notwendig. Die reichten von Tontechnik bis zur Sicherung der Hobbybootsführer. Auf deutscher Seite waren die selbstgebauten Waschtröge aufgereiht, die nach und nach zu Wasser gelassen wurden. Jeweils zwei von ihnen kämpften gegeneinander um den Sieg. Die Strecke war überschaubar lang, vom Start aus war das Ziel in Sichtweite, die Altstadtbrücke. Auf der großen Bühne auf dem Obermarkt präsentierten sich auch Musikgruppen und Tanzvereine der Stadt. Zwischen Rathaushof, Untermarkt bis hin zum Platz vor der Peterskirche ging es beschaulicher zu. Das große musikalische Höhenfeuerwerk am Sonntagabend war der sichtbare Abschluss des diesjährigen Altstadtfestes, womöglich mit einem Besucherrekord.
0: Und somit kommt auch die Regionalzeit des heutigen Donnerstags zum Ende. 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Wir sehen uns morgen wieder zur Regionalzeit über das Elbe-Elster-Land und die Niederlausitzer Heide. In diesem Sinne, auf Wiedersehen. Machen Sie es gut.
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0: Hallo und herzlich willkommen zu einer neuen Ausgabe von 04 Plus. Schön, dass Sie dabei sind. In Burna wurde letztes Wochenende richtig kräftig gefeiert. Es gab auch einen Grund dazu. Immerhin war es die 775-Jahrfeier.
1: Mit Pauken und Trompeten bzw. mit verschiedensten Blasinstrumenten setzte das Polizeiorchester des Freistaates Sachsen einen kräftigen und lautstarken Startschuss für das 775-jährige Jubiläum der Stadt Burna. Dieses sollte das Geburtstagskind über ein gesamtes verlängertes Wochenende schwungvoll, begeisternd und nachhaltig prägen. Der Oberbürgermeister Oliver Urban wurde zum Feiern aus dem vermeintlich brennenden Rathaus gerettet. Glückwünsche zum Fest kamen aus der ganzen Welt, aus den Partnerstädten. Zudem wurden Geschenke überreicht. Eine Händlershow und Live-Musik setzten die Feierlichkeiten am Donnerstag fort. Der Freitag stand ganz im Zeichen der Musik, die an unterschiedlichen Orten in der Stadt gespielt wurde. Am Dinterplatz feierten die Besucher einen irischen Abend mit Live-Musik und passenden kulinarischen Spezialitäten. Ein weiteres Highlight an diesem Tag war unter anderem die 80er-Jahre-Rockshow des Leipziger Symphonieorchesters. Neben den Citybeats der DJ-Nacht, die die Altstadt Burnas bis in die Nacht in modernes musikalisches Flair hüllte und bei der sich die Besucher an den verschiedensten Ständen vergnügen konnten. Der Martin-Luther-Platz stand ganz im Zeichen der Geschichte. Hier wurde unter anderem eine Infotafel zum Umzug der Emmauskirche eingeweiht. Der Samstag lockte mit buntem Programm

0: in Brunners Innenstadt mit Sport, Blaulicht, Vereins- und Händlermeile sowie vielseitigen Programmen auf den Bühnen. Am Sonntag setzte die allgemeine Feststimmung fort. Den ökumenischen Festgottesdienst gab es statt in der Kirche auf dem Markt. Der Martin-Luther-Platz stand ganz im Zeichen musikalischer Talente bei der 22. Jukebox der Musik- und Kunstschule Landkreis Leipzig. Auf dem Markt begeisterten unter anderem Linda Feller und Josh Will, Deutschlands erfolgreichstes Country-Duo. Begeistert gefeiert wurden alle Teilnehmenden des großen Jubiläumsruns. Die Bestplatzierten, von den Kleinsten bis zu den Großen, wurden unter großem Applaus ausgezeichnet. Eines der besonderen Highlights war der große Festumzug am Sonntag. Rund 1500 Menschen bereiteten 64 Bilder vor, die Brunner, dessen Geschichte, Vereine und Institutionen abbildeten. Bereits vor dem Start um 15 Uhr war die Vorfreude und Spannung groß. Die einfahrenden Fahrzeuge übten schon einmal das fleißige Winken, bevor in der Abtsdorfer Straße Aufstellung genommen wurde. Die Zuschauerreihen füllten sich schnell, ganz Brunner und Umgebung schien sich auf den Wegen des Festumzuges zu finden. Punkt 15 Uhr fiel der Startschuss und der Tross setzte sich langsam, aber gut abgesichert in Bewegung. Angeführt von der Brunschen Zwibbel, die es bei den Temperaturen in dem Kostüm nicht leicht hatte, folgten die Repräsentanten von Oberbürgermeister Oliver Urban über Landrat Henrik Reichen, Staatsminister Georg Ludwig von Breitenbuch sowie Partnerstädten, Stadträten und befreundeten Kommunen. Danach ging es in die Ursprünge der Stadtgeschichte zur Kirchgemeinde, die die Kirche sprichwörtlich durchs Dorf fuhren. Über den Markt ging es am Reichstor entlang, überall säumten Gäste und Besucher die Straßen und feuerten den Festumzug, bei dem die Stimmung durchweg positiv war, ausdauernd an. Die Sachsenallee ging es hinunter zurück zum Startpunkt. Schulen und Vereine begeisterten, Institutionen und Unternehmen präsentierten sich, dazu ging es weit in die Historie hinein. Der Festumzug, der hier in seiner Vielfalt und Fülle gar nicht ausreichend dargestellt werden kann, wurde durch Muldenthal TV komplett aufgezeichnet und ist in wenigen Tagen als DVD oder zum Download erhältlich. Doch nach dem Jubiläum ist vor dem Jubiläum. Zum Ende des Festumzuges übergab Brunners Oberbürgermeister Oliver Urban den Jubiläumsstaffelstab an seinen Amtskollegen Pascal Nemeth aus Rötha. Die Stadt hat noch ein paar Jahre mehr auf dem Buckel und zelebriert im kommenden Jahr ihr 900. Jubiläum. 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

0: Ich hoffe sehr, dass Sie von dem nächsten großen Event hier in der großen Kreisstadt Grimma schon gehört oder gelesen haben. Ansonsten gern nochmal der Hinweis auf das Musikantentreffen, und zwar schon das 11. internationale Musikantentreffen hier in Grimma. Die Musiker proben und wir durften über die Schulter schauen.
1: Die Zeichen stehen auf Grün für das 11. internationale Musikantentreffen in Grimma. Vom 11. bis 13. September werden Musikgruppen aus aller Welt begrüßt. Das Jugendblasorchester Grimma probt dafür fleißig und die Stimmung zur Generalprobe ist bestens. Dem Pokalfest im Blick. Die Publikumslieblinge werden in verschiedenen Kategorien ausgezeichnet, stimmen sich die Musikerinnen und Musiker auf das Großevent ein. Insgesamt reisen 30 Musikformationen aus 8 Ländern nach Grimma an. Eines der Highlights wird die große Musikshow im Stadion der Freundschaft sein. Orchesterleiter André Ramlow verschafft sich hier eine Woche vor dem Event noch einmal einen Überblick.
2: Naja, es wird alles ernst. Ja, die Vorfreude ist groß und die Hoffnung, dass natürlich alles klappt.
1: Zur Generalprobe hatte das Jugendblasorchester Besuch, denn das Fest wird auch mit Grimmer Akteuren vielfältig gestaltet. Der Förderverein der Feuerwehr Großbadau stimmte sich hier noch einmal auf den Feuerwehrmarsch ein, den sie innerhalb des Festwochenendes präsentieren werden.

0: Dazu wurde das ein oder andere Stück angestimmt, auch mit Grimmers Stadtmusikdirektor Rainer Ramlow, der hier noch einmal den Dirigentenstab übernimmt.
1: Proben sind immer gut, aber Probe kommt ja von Probieren. Also wir haben nicht mehr viel ausprobiert, eigentlich bloß noch alles gefestigt und vor allem auch mit den ganzen anderen Special-Einlagen, sage ich mal, geprobt, dass das alles auch dann funktioniert.
0: Schon 10-mal begeisterte diese Veranstaltung der besonderen Art das Grimmauer und weit angereiste Publikum. Dieses Event sollte man sich auch in der 11. Auflage nicht entgehen lassen.
1: Was einfach eine schöne Sache ist. Es ist für jeden was dabei musikalisch und es ist so ein großes Fest. So viel internationale Musikanten sind da und ja, kommt vorbei und habt Spaß und vergesst einfach mal den Alltag.
0: Zur optimalen Ausgestaltung des Aufenthaltes der weitgereisten Orchester wurde eine Crowdfunding-Aktion gestartet, die noch bis zum 9. September 20 Uhr unterstützt werden kann. Denn neben dem Auftritt hier im Stadion der Freundschaft verbringen die weitgereistesten Formationen aus Japan und Brasilien noch einige Tage mehr in der Region, die Grimmauer ihren Besuchern möglichst unvergesslich gestalten wollen. Gemeinsam werden sie hier dann am Samstagnachmittag musizieren.
1: Hier ist dann das große Zusammenspiel von allen Orchestern, die beteiligt sind. Vorher gibt es einen großen Marsch durch die Innenstadt, die dann alle hier einmarschieren. Und dann gibt es hier ein gemeinsames Spiel mit über 20 Orchestern.
0: André Ramlow erinnert sich gern an die vergangenen Auflagen zurück.
1: Also wenn ich ans letzte Mal denke, vor 4 Jahren, hoffe ich, dass das Wetter diesmal durchhält. Vor 4 Jahren sind wir dann einen Regenguss geraten. Aber selbst das hat die Musiker nicht gestört. Die sind dann einfach vom Stadion einfach hier unter die Tribüne und haben dort weiter musiziert.
0: Das Wetter schränkt die Veranstaltung also nicht ein, selbst wenn es nicht so sonnig ist, wie hier eine Woche vor dem Start. Das internationale Musikantentreffen lässt sich bei jedem Wetter genießen.
1: Auf dem Volkshausplatz in unserem Festzelt sowieso, also da ist man auch vor Wind und Wetter geschützt.
0: Und dort wird dann ordentlich eingeheizt. Die vergangenen Jahre haben es gezeigt, dass man sich dieses

0: Der Fluss hat besonders das nach ihm benannte Muldental stark geprägt und geformt. Am 24. August wurden direkt an der Muldevereinigung drei Schautafeln mit Informationen zum Fluss, aber auch zur Erdgeschichte rund um die Mulde enthüllt. Die Idee dazu kam von der Kolditzer Stadt Land Schloss. Bis die Tafel endlich aufgestellt wurde, sind über 2 Jahre vergangen.
1: Ich hatte schon immer die Idee, hier was zu machen, und die Idee schwelgte schon lange in unserem Team im Endeffekt. Aber irgendwie, der Geopark war nicht greifbar, die Stadt wollte nicht so richtig. Dann hatten wir doch die Idee und dann war ich eben einfach hartnäckig und habe gesagt, Mensch, irgendwie müssen wir doch an der Muldenvereinigung irgendwas hinkriegen, damit wir das einfach aufwerten, damit die Öffentlichkeitsarbeit einfach mal wieder einen guten Touch kriegt. Und daher haben wir uns dann doch, wie gesagt, am Juni 24 die erste Mail an den Geopark geschickt, und dann kamen die Zahnräder so langsam aber sicher ins Laufen, bis dass wir das jetzt hier eröffnen konnten.
0: Für die Inhalte zeichnet das Team vom Geopark Porphyrland verantwortlich. Dessen einheitliche grafische Gestaltung wurde über das sächsische Programm Besondere regionale Initiativen gefördert. Die Erarbeitung und Umsetzung der neuen Tafeln wurde aus europäischen Liedermitteln finanziert.
2: Auf den Tafeln werden natürlich allgemeine Informationen über die Ausbreitung des Geoparks Porphyrland in der Region östlich von Leipzig. Es ist eine große Fläche von Wurzen im Norden bis nach Rochlitz im Süden gegeben. Es werden verschiedene Veranstaltungsorte, die direkt mit dem Geopark verbunden sind, wie die Geoportale benannt. Aber es gibt natürlich auch die Informationen hier zur Mulde, den Muldenverlauf über die verschiedenen erdzeitlichen Perioden hinweg, der sich mehrfach signifikant geändert hat, auch durch Bereiche geflossen ist, wo man es heute wirklich nicht mehr vermuten würde, sodass eben auch der Besucher tatsächlich Informationen über das erfährt, was er hier unmittelbar mit dem Zusammenfluss der beiden Muldezweige entdecken kann.
0: Die praktische Umsetzung und Aufstellung wurde von der Stadt Kolditz finanziert und umgesetzt. Die Gestelle für die Tafeln wurden von der Kolditzer Firma Staskewitsch angefertigt. Auf den Schautafeln findet man Informationen zur Fließgeschwindigkeit und Breite der Mulde vor und hinter der Vereinigung und die Flusslänge bis zur Mündung und bis zum Ursprung, aber auch viele weitere interessante Informationen.
2: Die Gefällesituation ist insofern interessant, als dass sie ja als die sehr schnell fließende Flüsse gelten. Klar, sie kommen direkt aus dem Erzgebirge, sie haben ein relativ starkes Gefälle. Mit allen Vorteilen, das ist ein sehr lebendiger Fluss, aber eben gegebenenfalls auch bei Hochwassersituationen mit dem Nachteil, dass eben wenig Vorwarnzeit bleibt.
0: Das Interesse an Infos zur Region ist groß. Aus Sermut und Umgebung waren viele Gäste gekommen, um die Ersten zu sein, die einen Blick auf die Tafeln werfen können. Die Größe des Publikums regt Überlegungen zu weiteren Tafeln in der Umgebung an.
1: Also Ideen haben wir noch ganz viele, aber wo was noch hinkommen soll, wissen wir noch nicht hundertprozentig. Aber wir sind davon überzeugt, dass wir die eine oder andere Tafel noch aufstellen werden.
2: Es gibt auch ein aktuelles Projekt beim Geopark, wo weitere sowohl Einzelpunkte als auch Wanderrouten erarbeitet werden, zum Beispiel zwischen Grimma und Großboten. Dort sollen Tafeln aufgestellt werden, aber wir sind eben immer auf die Mitwirkung der Grundstückseigentümer angewiesen. Das können Privatpersonen sein, aber meistens ist es eben die öffentliche Hand. Und machen wir uns nichts vor, das ist im Moment nicht einfacher geworden, weil selbst diese kleinen Beträge, die das im Endeffekt kostet, müssen eben erstmal im Budget bereitgestellt werden.
0: Ein Anfang ist gemacht mit der dreiteiligen Tafel an der Muldevereinigung bei Sermut, deren englischsprachige Übersetzung übrigens mit dem Smartphone per QR-Code aufrufbar ist. Wer selbst einen Blick darauf werfen und sich umfassend über die Mulde und den Geopark informieren möchte, kann dies frei von Eintrittsgeld tun. Die Landspitze zwischen Freiberger Mulde und Zwickauer Mulde ist bequem zu Fuß oder mit dem Fahrrad erreichbar.
3: Im Kartcenter Grimma blieben am 22. August die Motoren still. Es fand nämlich die Fight Night statt. Das Highlight dieser Boxveranstaltung war ein Revanchekampf zwischen Peter Burkhardt aus Oberursel und dem Grimmer Thomas Koch. Der ist nämlich WBU-Weltmeister im Cruisergewicht. Und wie es ausgegangen ist, das schauen wir uns an.

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1: Im Kartcenter Grimma, wo es sonst um Geschwindigkeit und Manövrierfähigkeit geht, ging es am Abend des 22. August ums Boxen. Bereits zum dritten Mal fand hier die Fight Night statt.
2: Also wir haben 12 spannende Kämpfe ganz deutschlandweit. Viele aus Berlin, Dresden, Potsdam. Haben jetzt schon 6 spannende Kämpfe gesehen. 6 weitere Folgen. Natürlich der Hauptkampf des heutigen Abends. Thomas Koch gegen Peter Burkhardt. Auf den wir jetzt alle ganz gespannt warten. Pause gleich vorbei und dann geht's los.
1: Der dritte Kampf zwischen Lukas Henning in der roten Ecke und Amar Serhan in der blauen endete bereits in der ersten Runde durch Aufgabe. Hennings Trainer warf das Handtuch und Amar Serhan wurde dadurch zum Sieger dieses Kampfes.
3: Amar Serhan.
1: Im darauffolgenden Kampf trat Nils Fallmatt in Rot gegen Andranik Kachantian in Blau an. Nach einer spannenden ersten Runde endete dieser Kampf in der zweiten. Nils Fallmatt wurde wegen eines Treffers mit dem Kopf disqualifiziert, sodass Andranik Kachantian den Sieg davontrug. Kampf Nummer 5 wurde zwischen Mehmet Küçükkakin in der roten Ecke und Dominik Koch in Blau ausgetragen. Über 3 Runden wurde hart, aber fair gekämpft. Die Trophäe konnte am Ende Dominik Koch entgegennehmen, Sieg nach Punkten. Vor der Pause kämpften dann noch Stefan Rose in Rot gegen Samuel Kunz in Blau. Rose startete defensiv in die erste Runde, setzte Kunz aber in der zweiten Hälfte einiges entgegen. So ging es auch in Runde 2 weiter, sodass der Ringrichter schließlich den Sieg für Rot durch technisches K.O. erklärte. Highlight der Fight Night war wohl der nächste Kampf. Masterboxer Peter Burkhardt aus Oberursel sollte seinen WBU-Weltmeistertitel im Cruisergewicht gegen den Herausforderer Thomas Koch aus Grimma verteidigen. Waren die ersten 2 Runden noch geprägt von überlegten Schlägen, nahm die Zahl der Schlagabtausche ab Runde 3 zu. Immer wieder konnten dabei auch Treffer erzielt werden. In Runde 5 ging Burkhardt dann noch einmal aggressiver in den Kampf und Thomas Koch kurzzeitig zu Boden. Er konnte den Kampf jedoch weiter fortsetzen. Sichtlich erschöpft gaben beide Kontrahenten in der 6. und letzten Runde noch einmal alles und warteten anschließend auf das Ergebnis der Punktrichter. Sieger des Boxkampfes nach Punkten war Thomas Koch, der damit auch den Weltmeistertitel übernahm.
2: Ich weiß gar nicht, ich war vorher aufgeregt, hier war viel los, ich musste viel organisieren. Ich wusste gar nicht, wie es wird und da oben merkst du gar nicht. Ich habe nur gefightet, aber wie, weiß ich nicht.
4: Und jetzt Wahnsinn.
2: Ich habe es gar nicht ahnen können, aber Wahnsinn, bin total glücklich.
1: Der 8. Kampf des Abends wurde zwischen Leon Cornelius in der roten Ecke und Per Yusufi in der blauen Ecke ausgetragen. Der Kampf endete bereits in der 2. Runde durch technisches K.O. Sieger wurde Per Yusufi. Die weiteren Ergebnisse des Abends waren der Sieg von Prince Shehab gegen Yannick Zwirsch nach Punkten. Taher Al-Hamoud gab in der ersten Runde gegen Nazar Hanfi auf. Merdan Kavak und Alexander Hoffmann trennten sich unentschieden. Bastian Koch besiegte René Lotzi nach Punkten. Christian Gohl gewann durch technisches K.O. in Runde 2 gegen Roman Reiber. Und Arno Findeisen verlor nach Punkten gegen Roland Dombrowski.

0: Das Wochenende steht vor der Tür und mal schauen, ob wir noch mal ein bisschen Sonne bekommen.
1: Am morgigen Freitag, dem letzten Tag vor dem ersten Septemberwochenende, wird es in den Landkreisen Leipzig und Nordsachsen deutlich wärmer als an den vergangenen Tagen. Nach einem bewölkten Start steigen die Temperaturen im Tagesverlauf auf etwa 26 Grad. Dabei zeigt sich zwischendurch auch die Sonne. Allerdings bleibt das Wetter wechselhaft. Bereits am Vormittag sind einzelne Schauer möglich. Am Nachmittag und Abend nimmt die Wahrscheinlichkeit für Regen weiter zu. Dazu weht ein mäßiger, zeitweise kräftiger Wind aus südwestlichen bis westlichen

0: südwestlichen Richtungen. Im Tagesverlauf können die Böen deutlich auffrischen. In der Nacht zum Samstag ziehen weitere Schauer durch und die Temperaturen gehen auf etwa 15 Grad zurück. Insgesamt erwartet uns ein warmer, aber wechselhafter Freitag mit zeitweise kräftigem Wind und einem erhöhten Regenrisiko. Wie die Wetterprognosen für das Wochenende aussehen, zeigen wir Ihnen morgen an dieser Stelle bei 04+.
1: Damit ist die Zeit schon wieder rum. Es hat mir wieder ganz viel Spaß gemacht mit Ihnen. Ich danke Ihnen ganz herzlich fürs Einschalten und ich hoffe, Sie sind morgen wieder dabei, wenn Sie hier an dieser Stelle mein Kollege Mario Krug begrüßt. Bis dahin, schon mal ein schönes Wochenende und bleiben Sie gesund.

0: Da soll das Leis tun, Vater reinschleuen. Eine geschleune Stunde läuft schon durch den Busch. Ich find und find, ist Schloss, ne? Ist Kingsner Schloss. Da soll ich doch auftraten. Ich soll das aber lauter Wort bekannt gern. Na, sieh, Karl, da kommt ja die Nupperschfrau, die Karin. Was machst du denn hier?
1: Na, grüß dich, Hans Tag. Was hat dich denn da verschleun?
0: Ja, ich suche Schloss hier in Kingston. Ich muss doch das Erberlausers Award 2026 bekannt geben. Und dann muss ich auf die Biene. Und ich finde sie nicht.
1: Na, da will ich doch auch hin. Ich habe nämlich auch mitgemacht und einen Deg offen gewählt.
0: Ein Deg offen? Da sollen noch manche Leute Deg offen sein zum Becken. Ich hätte gedacht, du machst Welkerweibel. Du hast mir doch einmal so einen Nacken gewelkert. Der war so verspannt. Und das hast du gut gemacht.
1: Nur weil du auch immer schreibst und an Computer guckst. Wärst du Furchelrutscher geworden und hättest Abon gebaut.
0: Furchelrutscher? Da musst du ja Abon graben, da musst du ja Abon ausmachen. Nee, das nicht.
1: Und wie wärst du mit Brillenklempner oder Sägerschmied?
0: Brillenklempner, Sägerschmied. Guck doch mal meine Delfenfuten an. Ja, viel zu dicke.
1: Die sind zu dicke, das geht ohne.
0: Karin, wenn du da auch hingehst, wenn du weißt, wo die Biene ist, du kannst mir doch einen Weg weisen.
1: Na, da kommen wir, da gehen wir miteinander.
0: Jetzt sind wir angekommen auf der Biene.
1: Genau.
0: Jetzt können wir das Erberlausers Award bekannt geben. Auf dem vierten Platz haben wir ein Award, das kennt ihr alle, das heißt Gartenfaster. Karin, und der dritte Platz?
1: Der Fuchtelmeister, ne?
0: Der Fuchtelmeister, der Gusche Rimmart, Rimmfingert, Rimmbastel, das ist.